Verbreitung des Christentums in Übersee, in Afrika, in Asien, in Ozeanien sind die Berichte der Missionare und Missionarien, die das Evangelium befeuerten. Auch im deutschsprachigen Raum gab es mehrere Gründungen von Missionsgesellschaften und Missionsvereinen. Ich denke nur an die Steyler Missionare. Aber auch evangelischerseits gab es viele Gesellschaften, nämlich die Gesellschaft Mariens, die Marianisten, die in Ozeanien und Neuseeland tätig waren und die bereit waren, das Evangelium bis zum Ende der Welt zu verbreiten. Heute aber werde ich mich begrenzen auf die Märtyrer in Asien. In Asien haben wir eigentlich wenig Erfolg gehabt. Denn in Korea, in China, haben wir kaum 3% aller, die Christen sind. Der eigentliche katholische Kontinent in Asien, das sind die Philippinen, die noch heute eine christliche Wurzel haben, die noch heute eine riesige christliche Konfession bilden, aber sie haben wenige Missionare, die bereit sind, auch nach Europa zu gehen. So beginne ich jetzt den ersten Teil mit Papua-Neuguinea. Das Martyrologium ist Johannes Paul II. Überreicht worden, der selber gesagt hat, wir brauchen diese großen Glaubenszeugen des 20. Jahrhunderts, um unseren Glauben heute zu verbreiten. Hier sehen Sie ein Bild, wo Johannes Paul II. In das deutsche Martyrologium schaut, begleitet vom Vorsitzenden der Deutschen Bischofskonferenz, Karl Lehmann, und meiner Wenigkeit, die eben das Martyrologium herausgegeben haben. Erstens die Hiltrupper Missionare. Schon ganz früh am Beginn des 20. Jahrhunderts, im Jahre 1904, erlitt eine Gruppe von Missionaren und Missionarinnen in Papua-Neuguinea das Martyrium. Die 9 Angehörigen der Hiltrupper Missionare um Pater Matthäus Rascher und einem Trappistenmönch führten ihre Missionsstation im Bismarck-Archipel, einer Inselgruppe, die heute zu Papua-Neuguinea führte. Es sollte ein neues Missionsbewusstsein entstehen, das in den katholischen Ländern deutlich wurde. Diese Missionare sind ganz aktuell umgebracht worden, weil ein junger Mann, Tom Maria, versuchte, katholisch zu werden. Die Hiltrupper Missionare sagten, komm, wir taufen dich gerne, aber wir haben eine Bedingung. Du musst von 5 Frauen Abschied nehmen. Du kannst nicht mit 5 Frauen zusammen katholisch werden, denn wir haben die Monogamie, ein Mann und eine Frau. Ein Mann kann nur seine ganze Liebe einer einzigen Frau schenken und die Frau kann nur einem Mann ihre ganze Liebe schenken. Also es kann nicht so sein, dass du 5 Frauen mitnimmst. Dieser Tom Maria war zwar bereit, katholisch zu werden, aber er konnte sich nicht von 5 Frauen trennen, sodass er aus Wut, dass er nicht katholisch werden konnte, in einer Nacht die Hiltrupper Missionare umgebracht hat. Das ist das Martyrium der Hiltrupper Missionare, weil sie sagten, unser christlicher Glaube ist ein Glaube, der die Monogamie fördert, nicht die Polygamie. Und deshalb müssen alle Heiden, die in Papua-Neuguinea gestorben sind oder gelebt haben, sie müssen bereit sein, die Monogamie zu fördern. Zweitens die Steyler Missionare auf Papua-Neuguinea. Der Pazifikkrieg forderte einen enormen
Blutzoll der Steyler Missionsfamilie. Die Steyler Missionare sind ja von Arnold Janssen gegründet worden, der gesagt hat, wir wollen bis an die Grenzen der Welt gehen, um das Evangelium zu verkünden. Und unter den Missionaren haben wir besonders Pater Josef Lörks. Er stammte aus der Nähe von Kalka am Niederrhein, wurde 1876 geboren und wurde 1943 in den Missionsgebieten gestorben. Im Jahre 1942 besetzten japanische Soldaten die Missionsstation. Jegliche Missionstätigkeit wurde ihnen untersagt. Für die japanischen Militärs standen alle europäischen Missionare unter dem Generalverdacht, als Spione zu wirken. Und so wurden sie alle als Spione verhaftet. Sie kamen auf Zerstörer, auf die Akikaze und auf die Yoroshimaru und wurden von dort aus entweder in den Pazifik geworfen, noch lebend, oder sie wurden umgebracht auf dem Schiff, das sie befuhren. So haben wir auch einen neuen Bischof, Bischof Franz Wolf. Er wurde 1876 geboren aus Essen-Borbeck. Ich weiß nicht, ob er noch in Essen-Borbeck bekannt ist. Er ist in Steyl zum Bischof geweiht worden. Er war zunächst in Togo in Afrika und hat dann eine neue Missionsstation als apostolischer Vikar in Ost-Neuguinea gegründet. Bei der Yoroshimaru, einem Zerstörer, handelt es sich um ein japanisches Handelsschiff. Am 5. Februar 1944 wurden die dort internierten Missionare angewiesen, sich an Bord des Schiffes zu begeben. Es hieß, man wolle die Missionare in Sicherheit bringen, aber das war eine Täuschung. Die Missionare wurden alle vom Schiff aus verhaftet und kamen schließlich um. Sie wurden in den Pazifik geworfen. Ein deutliches Beispiel ist Pater Georg Berndt, gebürtig aus Pirmasens. Er hatte seinen Platz im deutschen Martyrologium gefunden. Ich bin selber in Pirmasens gewesen, um ihn bekannter zu machen. Aber die Pirmasensen hatten zwar viel Interesse an der Schuhproduktion, aber nicht an den Missionaren. Und wir haben viele Frauen, das sage ich für den anwesenden Frauen, die auch bereit waren, wie ihren Steyler Missionaren zu helfen und kamen dann auch auf das Schiff und wurden auch niedergeknallt. Ich erwähne Schwester Kunigunde Maria Fedder aus Mellen bei Arnsberg im Erzbistum Paderborn. Sie wurde 1943 in der Bismarcksee umgebracht. Oder ich erwähne Schwester Aquina Anna Maria Pohlkötter aus Telgte, dem Wallfahrtsort bei Münster. Sie wurde in der Bismarcksee 1943 umgebracht. Oder ich erwähne Schwester Melasia Maria Zölch aus Pilmersreuth in der Oberpfalz. Sie war Steyler Missionsschwester. Sie war 1944 bei Wewak umgebracht worden. Nur damit Sie sehen, Frauen hatten genauso einen Anteil am Missionswerk der Steyler Missionare. Ich erwähne Schwester Arildis Pauline Engelbrecht. Sie wurde 1903 in Rötlein bei Schweinfurt im Bistum Augsburg geboren und starb 1943 in der Bismarcksee. Ich erwähne weiterhin Schwester Isbalda Klein. Aus der Eifel kommt sie, aus Schlausenbach bei Prüm. Ich habe jetzt kürzlich einen Artikel übergeschrieben. Die Prümmer Märtyrer sagten, wir wollen diese Märtyrer dem Vergessen entreißen, denn keiner in Prüm kennt sie. Aber sie ist gestorben bei Wewak 1944. Ich darf weiterhin erwähnen, Schwester Heriberta Jöres aus Karken bei Heinsberg im Bistum Aachen.
Sie wurde 1943 in der Bismarcksee umgebracht. Oder ich erwähne Schwester Deotilla Gouverneur aus dem Saarland, aus Zwalbach bei Weißkirchen. Sie wurde 1944 umgebracht. Sie spüren, damals war die Missionsidee noch lebendig. Heute hat man den Eindruck, dass statt der Missionsarbeit der interreligiöse Dialog tritt, sodass man sich nur aneinander verständigt durch Dialog oder aufeinander zuhört. Aber die Missionsidee lautet, geht hinaus in die ganze Welt und verkündet allen das Evangelium. Wer wäre heute noch bereit, für das Evangelium in die Mission zu gehen? Wer wäre noch bereit, für die Missionare in den Tod zu gehen, die bereit waren, den christlichen Glauben, wenn auch oft in europäischer Gestalt, den Menschen darzulegen? Ich komme zum zweiten Thema, das heißt China. Die Missionsgeschichte Chinas unterscheidet sich von den Vorstellungen, die der Gedanke an die Mission unterschwellig immer mit Formen von Kolonialismus in Verbindung bringt. China war im 20. Jahrhundert eine Hochburg des Kommunismus. Wir haben zwar Steyler Missionare, Franziskaner, Jesuiten, die in diesen harten Brocken Chinas als Missionare gewirkt haben, aber sie konnten sich kaum durchsetzen. Sie haben auch nicht die Gelegenheit genutzt, dass sie die Missionsidee nach China weitergebracht haben, sondern es war so, dass der chinesische Kommunismus so stark verwurzelt war, natürlich verbunden mit dem Buddhismus, dass es doch zu wenigen Konversionen geführt hat. Wir haben dort Franziskaner, Missionsfranziskaner, unter anderem Pater Hermenegild Karl Weldele. Er ist in Oberkirch in Baden im Bistum Freiburg geboren worden. Und er wollte das Evangelium in seiner europäischen Gestalt den Chinesen weitertragen, ist aber bereits 1927 auf der Missionsstation Zhao Erling in Nordchina umgebracht worden. Das bedeutet, die Missionare haben ein europäisches Christentum verbreitet. Sie wollten auch sehen, dass das europäische Christentum wirklich Fuß fassen würde. Und doch erfuhren sie, der chinesische Kommunismus hat das Martyrium nicht angenommen. Ich erwähne weiter Pater Silvester Heinrich Pattberg aus dem Sauerland, aus Hildfeld bei Grönebach. Er hat vom Sauerland, das ja tief katholisch ist, versucht, den Missionsgedanken nach China zu verbreiten und wurde 1938 gewaltsam umgebracht. Jeder Missionar bekam bei der Aussendung ein Missionskreuz. Das erinnerte ihn daran, dass wenn die Mission misslingt, wenn die Mission nicht angenommen wird, wenn das europäische Christentum keinen Fuß fassen wird, er selber als Märtyrer umkommen wird. Das wussten die Missionare. Sie waren nicht einfach Männer, die einfach ein Abenteuer haben wollten, sondern sie wussten, wenn ihre Mission misslingt, wenn ihre Mission nicht Gestalt annimmt, dann müssen sie mit dem gewaltsamen Tod rechnen. Unter anderem Pater Augustin Karl-Heinz Holzum aus Krefeld im Bistum Aachen. Er hat ein außergewöhnliches Martyrium erlitten. Die Chinesen sagten, euer Stifter, der ist doch am Kreuz gestorben. Dann machen wir es mit dir genauso. Wir werden dich an das Kreuz anheften und du wirst vor Schmerzen schreiend umkommen. Sodass dieser Missionar, Pater Augustin Holzum, im Jahre 1947 in China umgekommen ist, wie der Herr selber. Ich erwähne weiterhin
Erzbischof Cyrillus Jarre aus Ahrweiler im Bistum Trier. Er hat die chinesische Sprache gelernt. Er war Professor an der Ordenshochschule der Franziskaner in Rom. Er konnte viele Sprachen sprechen, aber die Chinesen sagten, du bist ein Erzbischof, wir werden dich umbringen. Und so ist er in roten Gewändern, in roten Messgewändern in das Grab gelegt worden. Pater Cyrillus Jarre, ein Erzbischof, der in China gewirkt hat, der versucht hat, auch eine Bibel in der Sprache der Chinesen herauszugeben. Aber die Chinesen haben gesagt, wir wollen dieses europäische Christentum nicht. Vielleicht, weil es auch von Kolonialismus geprägt war oder weil es von Europa geprägt war. Die christlichen Missionare haben ja sehr viel Wert gelegt auf Erziehung und Gesundheit, sodass sie auch in den Erziehungsmethoden europäisch waren, aber das entsprach nicht der chinesischen Kultur. Dann haben wir Missionsmärtyrer aus St. Ottilien, also Benediktiner, die als Missionsbenediktiner hinauszogen, um das Evangelium zu verkünden. Wir haben Missionsmärtyrer aus steiler Missionaren, wie ich schon sagte. Auch das Saarland, das katholischste Land Deutschlands, hat etwa in Pater Alfons Gärtner einen Missionar, der in Dillingen an der Saar geboren wurde. Er reiste 1936 mit seinem Bruder, der ebenfalls steiler Missions war, nach China aus. Noch unerfahren geriet der junge Missionar im Jahre 1938 in die Hände von Leuten, von Japanern in der Mandschurei. Er trat ihnen gegenüber forsch auf, betonte seine deutsche Herkunft und erwartete Respekt vor seiner Tätigkeit. Aber offensichtlich war es nicht der Fall, sodass er bereits 1933 bei Fengxi in China umgebracht wurde. Ich weiß nicht, ob er heute noch als Märtyrer bekannt ist. Dann erwähne ich noch den Dominikaner Ludwig Maria Nikolaus Modes Pali, ein Märtyrer aus dem Bistum Chur, der bereit war, den Menschen das Evangelium in seiner dominikanischen Fassung zu verbreiten. Er ist der erste dominikanische Märtyrer von China. Aber die Dominikaner haben wir ihn nicht genannt. Sie hatten ihn selber vergessen, sodass ein Archivar aus Vechta mir sagte, der Pater Nikolaus Podes ist ja gar nicht im Martyrologium. Ja, sage ich, das kann schon sein, aber er ist mir nicht genannt worden. Sie sehen, das ist die große Krux, die wir daraus erleben, dass die Missionsorden ihre eigene Geschichte nicht aufgearbeitet haben, sodass sie sagen, was kümmert uns die Missionsmärtyrer aus dem eigenen Orden? Wir müssen heute das Evangelium verbreiten, sodass dieser Mann erst in der vierten Auflage aufgenommen werden konnte. Sie sehen, wie notwendig es ist, die eigene Geschichte aufzuarbeiten. Denn wir haben großartige Gestalten. Wir haben nicht nur Missbrauchsfälle, wir haben nicht nur Versagen der Bischöfe, sondern wir haben glänzende Gestalten, die sogar selig und heilig gesprochen worden sind, die wir heute herausnehmen, damit wir sagen, wir haben nicht nur Schwachseiten in der Kirche, sondern wir haben Leuchttürme in der Kirche, die es heute gilt, herausgearbeitet zu werden und als Vorbilder vorgestellt zu werden. Damit komme ich zum dritten, Korea. Korea ist bis heute kommunistisch. Korea ist ein geteiltes Land. Und es zeigt sich, dass die Missionare, die Missionsbenediktiner und Missionsbenediktinerinnen hinauszogen in das Land, wo eben der Kommunismus herrscht und wo der Buddhismus seine starken Wurzeln hatte.
Dort konnte der christliche Glaube eigentlich nicht Fuß fassen. In Korea haben

wir bis heute höchstens 3% Christen. Das will sagen, in Nordkorea. Das heißt, der christliche Glaube in seiner europäischen Fassung war für die Leute in Korea gleichsam unannehmbar, weil wir versucht haben, den Menschen in Korea das Evangelium nahezubringen, aber wir versuchten, Schnittstellen zu finden, um das Evangelium zu verbreiten. Aber es war nicht möglich, sodass wir heute noch immer in einer Situation leben, wo wir spüren, Korea ist und bleibt ein Kontinent, der für die christliche Botschaft noch nicht zubereitet war. Natürlich müssen die Missionare auch lernen, nicht nur die Sprache zu erlernen, sondern auch deren Kultur zu erlernen, deren Sprachgewohnheiten zu lernen, deren Bräuche zu gewinnen, damit wir spüren, wo gibt es Anknüpfungspunkte in der Mission und wo sind Möglichkeiten, ihnen das Evangelium vom Leben darzustellen. Und schließlich möchte ich weiterhin sprechen von den Märtyrern auf den Philippinen. Die Philippinen sind ein Land mit vielen Inseln, die heute eigentlich das katholischste Land Asiens sind. Wir haben heute auch Missionare, die aus den Philippinen kommen, um hier in Europa das Evangelium zu verbreiten. Auch wenn es politisch sehr instabil ist, haben wir doch Missionsmärtyrer, die bereit waren, das Christentum auf den Philippinen wirklich fündig zu machen. Und so haben wir als Beispiel einen Bischof Wilhelm Finnemann. Er kommt aus Hultrop bei Soest im Erzbistum Paderborn. Man hatte für ihn ein besonders gewaltsames Martyrium ausgeschaut. Er wurde auf die Insel Mindoro geschickt und dort einfach in Meer versenkt. Es gibt ja heute enorm viele Methoden, wie man Missionare umbringt. Dass man sie füsiliert, dass man sie ertränkt, dass man sie erfrieren lässt, dass man sie erdolcht, dass man sie auf gewaltsame Weise umbringt. Aber das hatten wir auch, dass wir den Bischof Hinnemann einfach in das Meer versenkt haben, sodass er ertrunken ist. Er war steiler Missionar. Er hatte versucht, die Ideen von Arnold Janssen zu verbreiten auf den Philippinen, aber das Martyrium ist für ihn dann doch geworden wie eine große Untat. Heute möchten die Philippinen den Bischof Finnemann zur Seligsprechung vorschlagen. Sie sagen, dieser Bischof Wilhelm Finnemann hat uns das Evangelium gebracht. Dafür sind wir dankbar und aus Dankbarkeit für seinen Dienst als steiler Missionar wollen wir ihn selig sprechen. Sie wissen, der Märtyrer bedarf keines Heilungswunders für die Seligsprechung. Er bedarf keines Naturwunders, keines Auferweckungswunders. Er braucht also kein Wunder im Sinne eines Heilungs-, Natur- oder Auferweckungswunders. Aber sein Tod muss als Martyrium deklariert werden. Das will sagen, der Tod kann nicht nur ein Opfer der Gewalt sein, das einen auf eine Munition stürzt, sondern der Tod muss als Martyrium deklariert werden können. Ich war damals Konsultor an der römischen Kongregation für die Selig- und Heiligsprechungen und die Theologen unter ihnen, zu denen ich damals gehörte, mussten prüfen, ob dieser Tod als Martyrium qualifiziert werden kann oder nicht. Aber für die Heiligsprechung bedarf es wiederum eines Wunders, eines Heilungswunders, eines Naturwunders, eines Auferweckungswunders, sodass wir auch bei Edith Stein für die Heiligsprechung eines Wunders brauchten. Aber das Wunder ereignete sich in Amerika. Ich werde oft gefragt, warum es keine Wunder in Deutschland gibt. Warum die Wunder nicht in Deutschland geschehen sind.

warum die Wunder nicht in Europa geschehen sind, sondern sie weit auf den Philippinen, in Asien, in Amerika, in Südamerika. Darüber könnten wir nachher einmal sprechen, warum es in Deutschland eigentlich kaum Wunder gibt. Ich komme zum Schluss, indem ich die vier Länder stellvertretend für andere herausgearbeitet habe und zugleich deutlich gemacht habe, Asien ist ein Land voller Märtyrer. Die Menschen nähren sich aus dem Blut dieser Märtyrer. Sie spüren, diese konnten es und jene, warum nicht auch ich? Sie spüren, wenn sie heute in Korea, in China, in Papua-Neuguinea Christ sein wollen, müssen sie sich auf das Martyrium vorbereiten. Hier in Deutschland brauchen sie sich nicht auf das Martyrium vorzubereiten. Sie müssen nur ein heiliges Leben führen, wenn sie selig gesprochen werden wollen. Sie spüren, aus diesen Ländern kann für den christlichen Glauben eine große Kraft erwecken. Sie spüren, dass diese Menschen dem Martyrium näher sind als wir, weil sie wissen, der Herr ist als Märtyrer gestorben. Wo ist unsere Bereitschaft zum Martyrium? Wo ist unsere Fähigkeit zu sagen, der Herr hat für uns gelitten, der Herr ist für uns in den Tod gegangen, was ist meine Antwort auf seinen Ruf, der am Kreuz endete? Die Kirche hat das Gedenken an die Märtyrer seit frühester Zeit gepflegt. Die Märtyrer der alten Kirche, also die Märtyrer aus der Zeit zwischen Petrus und Konstantin, waren alles Märtyrer. Es wurden keine Bekenner selig und heilig gesprochen, sondern nur Märtyrer, weil sie den Weg Christi konsequent zu Ende gegangen sind. Die Märtyrer waren durch alle Zeiten der Kirchengeschichte für die Gläubigen mehr als unglückliche Opfer widriger Umstände. Vielmehr erkannten die Gläubigen in den Umständen ihres Todes den Tod Jesu Christi auf Golgotha. Angesichts der theologischen Reflexion im Laufe der Geschichte sind diese Umstände in den sogenannten Kategorien zusammengeflossen, nämlich, dass ein Märtyrer einer ist, der eines gewaltsamen Todes stirbt. Deshalb ist Bischof Clemens August Graf von Galen kein Märtyrer, weil er in einem Blinddarmdurchbruch gestorben ist. Und das ist keine Ursache für ein Martyrium. Also ist er ein Bekenner. Das Zweite ist, dass jeder Märtyrer Zeugnis gegeben haben muss für den christlichen Glauben, sei es in der Öffentlichkeit oder auch zu Hause, wo die Mutter die Kinder christlich erzogen hat. Und das Dritte war das Schwierigste, das ich immer als Herausgeber des Martyrologiums prüfen musste, ob der Märtyrer bereit ist, für seinen christlichen Glauben zu sterben. Das erinnert an Lukas 21, dass der Herr am Ölberg betet, Herr, nicht mein, sondern dein Wille geschehe. Der Herr wollte nicht das Martyrium, aber er sieht, das ist der Wille des Vaters. Der Wille des Vaters, der will, dass ich leiden muss, um so die Menschen zu erlösen. Diese drei Kriterien hat Papst Benedikt XIV. Im 18. Jahrhundert herausgegeben in vier großen Bänden, um herauszufinden, wer ist ein Märtyrer. Er muss eines gewaltsamen Todes sterben. Er muss bereit sein, Zeugnis zu geben für den christlichen Glauben. Er muss bereit sein, für den Glauben zu sterben. Die Märtyrer waren bereit, eines gewaltsamen Todes zu sterben. Sie waren bereit, weil der Glaube an Christus für sie eine solche Kraft hatte, dass sie auch diesen Tod in der Überwindung der natürlichen Todesfurcht zu überwinden hatten. Das sagt uns Augustinus. Die Märtyrer waren bereit, die natürliche Todesfurcht zu überwinden,
Sie hatten keine Angst vor dem Tod, sondern sie wussten, wenn der Kopf fällt, sind sie bei Gott. Und das ist das Ziel ihrer irdischen Pilgerschaft. Sie starben zweitens wegen ihres Bekenntnisses Christi, dass sie bereit waren, Christus zu bekennen. Und da haben wir Männer und Frauen, Gelehrte und Ungelehrte, einfache und komplizierte Menschen, Menschen aus allen Teilen Deutschlands, aus allen Teilen Europas, aus allen Teilen der Länder, sodass der Papst gesagt hat, diese Märtyrer sollen zusammengestellt werden. Und inzwischen haben wir eine Ziffer von 16.000 Märtyrern des 20. Jahrhunderts. Im deutschen Martyrologium sind inzwischen 1.000 Märtyrer verewigt. Aus der Zeit des Nationalsozialismus etwa 400, aus der Zeit des Kommunismus etwa 100, aus der Zeit des Reinheitsmartyriums etwa 80 Frauen und aus der Missionsepoche von 1900 bis 1999 etwa 250. Bisweilen frage mich Frauen, wie viele Frauen waren denn bereit, das Martyrium zu erleiden? Im deutschen Martyrologium waren es über 350. Also nicht numerisch 50-50. Aber dennoch, sie waren bereit, das Evangelium zu verkünden in der Mission. Wir haben vor allen Dingen die Missionsbenediktinerinnen, wir haben die Dominikanerinnen, wir haben die Herz-Jesu-Missionarinnen, wir haben viele Frauen, die bereit waren, hinauszugehen, dem Evangelium zu folgen und dadurch das Martyrium zu erleiden. Und drittens, wie ich eben schon sagte, die Bereitschaft, für Christus in den Tod zu gehen, ihren Feinden zu verzeihen. Ist das nicht eine heroische Tat, wie Stephanus sagte, ich verzeihe euch, dass er also nicht aus Rache, aus Vergeltung ihnen Böses will, sondern sogar ihren Feinden verzeiht und sie liebt. So starben die Märtyrer wie Christus. Das deutsche Martyrologium hat deshalb den Titel gewählt, Zeugen für Christus. Die Verehrung der Märtyrer gilt da im Letzten auch nicht ihrer Person, sondern demjenigen, als dessen Zeugen sie starben, nämlich Jesus Christus. Der Initiator für das Martyrologium war Johannes Paul II. Er hatte in der Nähe von Auschwitz die rauchenden Schornsteine gesehen, wollte ja zunächst Theaterwissenschaft studieren, aber im Blick auf die Märtyrer hat er sein Studium geändert, um Priester zu werden und um den Leuten zu sagen, das Priestertum ist die Form, die wir brauchen, um das Evangelium zu verbreiten. Die meisten Märtyrer, auch die Missionsmärtyrer, haben kein Grab. Sie haben keine Primärreliquien, wie wir sagen. Primärreliquien sind eben Knochen und Teile des irdischen Leibes, sodass wir auch von Edith Stein nur Sekundärreliquien haben, also Berührungsreliquien oder Teile von ihrem Gewand. Das will sagen, die Feinde der Kirche wollten diese Märtyrer mit Stumpf und Stiel ausrotten. Hitler wollte keine Märtyrer und die Missionare wussten, dass sie als Märtyrer sterben werden, wo eben ihnen kein Grab zur Verfügung stand. Wir können dem heiligen Papst Johannes Paul II. Nur dankbar sein, dass er, der aus der polnischen Gegend kommt, der Auschwitz aus nächster Nähe kennengelernt hat, diesen großen Weg gewählt hat, dass er in seinem Schrift Tertio Millennio Adveniente, die Herankunft des dritten Jahrtausends, sagte, bis zum Jahre 2000 sollen alle Bischofskonferenzen, alle Diözesen, alle Ordensleute, alle Säkularinstitute, alle Institute, die sonst in der Kirche ihren Weg haben, sie sollen ihre Märtyrer aufarbeiten. Und so haben wir dann Märtyrer wie Spanien, die 10.000 Märtyrer haben.
Wir haben Polen, die 2800 Märtyrer haben, von denen Johannes Paul II. Schon eine riesige Fülle selig und heilig gesprochen hat. Denn wenn sie selig oder heilig gesprochen sind, sind sie in das Gedächtnis der Kirche eingebrannt. Wenn sie nicht heilig oder selig gesprochen sind, haben sie vielleicht einen Raum, eine Straße, einen Weg, eine Gemeinde, aber sie könnten nach 3, 4 Generationen wieder vergänglich werden. Sie könnten vergessen werden. Und deshalb ist es meine Aufgabe, diese großen Gestalten in ganz Deutschland zu verbreiten und auch die Selig- und Heiligsprechungen zu fördern. Im deutschen Martyrologium laufen derzeit 100 Seligsprechungsverfahren. Und wir haben Märtyrer, die sind bereits heilig, wie Edith Stein, wie Maximilian Kolbe, wie Pater Titus Brandsma. Und es folgen noch eine riesige Fülle von Seligen, die in deutschen Bistümern schließlich selig gesprochen worden sind. Papst Paul VI. Hat bereits in seinem Schreiben Evangelii Nuntiandi eine vertiefte Reflexion des Missionsbegriffes auf der Grundlage der Einsichten des Zweiten Vatikanischen Konzils angerührt. Der heilige Pontifex hob die besondere Bedeutung der Zeugenschaft Christi hervor, die in der gegenwärtigen Zeit offensichtlich lebendiger spricht, als mancher meint. Papst Paul VI. Sagte, die Leute hören heute lieber auf Leute, die Zeugen sind, als auf Gelehrte. Und sie gehören, wenn sie Gelehrte sind, nur deshalb, weil sie Zeugen sind. Die vielen Zeitgenossen heute spüren, in den Heiligen sind sie leuchtende Vorbilder für unseren Glauben. Das Zeugnis der Märtyrer bleibt zeitlos gültig. Gerade in unserer Zeit, die auf der Suche nach verlässlichen Werten sind. Denn in den Märtyrern begegnet der Welt kein abstrakter Begriff oder eine Theorie, sondern das fleischgewordene, sichtbar gewordene treue Zeugnis zu Jesus Christus. Das deutsche Martyrologium zur Hand zu nehmen, bedeutet kein Zurück in die Vergangenheit, keine Erinnerung an vergangene heroische Taten. Im Zeugnis der Märtyrer begegnet der Leser das Heute des immerwährenden Christus. Bitte lesen Sie das deutsche Martyrologium, damit Sie in der heutigen Zeit der Krise leuchtende Zeichen haben, leuchtende Vorbilder für unseren Glauben, die uns helfen, das Heute und das Morgen zu bestehen. Vielen Dank.

0: In unserer heutigen Sendung zeigen wir Ihnen, wie Papst Leo XIV. Sein erstes Jahr als Papst gefeiert hat. Wir berichten über die Wirklichkeit der Kirche auf den Philippinen. Wir zeigen, wie 28 neue Schweizer Gardisten dem Papst ihren Treueeid geleistet haben. Das und vieles mehr hier bei Rome Reports. Am 8. Mai feiert die Kirche das Fest unserer lieben Frau vom Rosenkranz, der Schutzpatronin der Stadt Pompeji. Dieses Jahr fällt es auch mit dem ersten Jahrestag des Pontifikats von Leo XIV. Zusammen. Er vertraute sich daher unserer lieben Frau vom Rosenkranz an demselben Tag an, an dem er zum Papst gewählt worden war. Nach einem Gebet in der Kapelle, in der die sterblichen Überreste des heiligen Bartolo Longo aufbewahrt werden, feierte der Papst die Messe auf einem Platz mit fast 20.000 Gläubigen, die ihn bei seinem ersten Besuch in der Stadt erwarteten.
1: Esattamente un anno fa, quando mi è stato affidato il ministero dei successori di Pietro, era proprio la giornata della supplica della Vergine. Questa bellissima giornata della supplica alla Vergine del Santo Rosario di Pompei. Dovevo dunque venire qui a porre il mio servizio sotto la protezione della Vergine Santa. L'aver poi scelto il nome di Leone mi pone sulle orme di Leone XIII, che ebbe tra gli altri meriti anche quello di aver sviluppato un ampio magistero sul Santo Rosario.
0: In seiner Predigt lobte der Papst die tägliche Rosenkranzandacht und ihre heilsamen Wirkungen im Leben der Gnade. Er erinnerte an die Widmung des Jahres 2003 an den Rosenkranz durch Papst Johannes Paul II. Als Antwort auf die Konflikte der Welt.
1: Le guerre che ancora si combattono in tante regioni del mondo chiedono un rinnovato impegno non solo economico e politico, ma anche spirituale e religioso. La pace nasce dentro il cuore. Non possiamo rassegnarci alle immagini di morte che ogni giorno le cronache ci propongono.
0: Ein Jahr ist vergangen, seit die Kirche den neuen Nachfolger des heiligen Petrus gewählt hat. Da sein erster Tag als Papst unter dem Schutz unserer lieben Frau vom Rosenkranz stand, ist es nur passend, dass Leo XIV. Ihn in Neapel und Pompeji verbringt, wo sie besonders verehrt wird. Der zweite Teil des ersten Jahrestags von Papst Leo XIV. Endete so. Mit 50.000 Menschen auf dem Hauptplatz von Neapel und einem Meer von Hüten in den Vatikanfarben. Nachdem der Papst aus dem Papamobil ausstieg, näherte er sich einer Gruppe von Menschen mit Behinderungen und anderen Bedürftigen. Bei der Begegnung mit den Gläubigen in Neapel hörte der Papst zwei Zeugnisse. Eines stammte von diesem jungen Mann, dessen Vater im Jahr 2023 von zwei Jugendlichen an einer Tankstelle erschossen wurde.
2: Heiligkeit, die Jugendlichen, die auf mich geschossen haben, wurden heute verhaftet. Aber in meinem Herzen ist kein Hass. Ich habe noch nie Hass gegen sie gespürt. Von Anfang an hatte ich das Gefühl, dass diese Tat nicht nur von ihnen kam, sondern von der Wirklichkeit, in der sie aufgewachsen sind, von den Bedingungen, die sie geprägt haben.
0: Papst Leo sprach über einige der Umstände, die in Neapel erlebt werden. Einer Stadt, die er als Perle des Mittelmeers bezeichnete, wo Schönheit sich mit Wunden, Armut und Ängsten mischt.
1: In molte zone si scorge una vera e propria geografia della disuguaglianza e della povertà, alimentata da problemi irrisolti da tempo, la disparità di reddito, le scarse prospettive di lavoro, la 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
0: Der Papst rief die Lokalpolitik zur Verantwortung und lobte jene, die ihren Teil dazu beitragen, ihre Stadt und ihre Mitbürger voranzubringen.
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0: Genau zu jener Stunde, 365 Tage zuvor, stieg weißer Rauch über dem Vatikan auf. Ein Jahr später beschloss Papst Leo XIV. Seinen Jubiläumsbesuch mit den Menschen von Neapel. »365 Tage können viel bedeuten« und Papst Leo XIV. Hat die Erwartungen weitgehend erfüllt. Besonnen, aufmerksam und ruhig hat er schrittweise geprägt, wie sein Pontifikat aussehen soll.
3: My experience of him is he is a man that listens. He recognizes the importance.
2: Er ist ein Mann, der zuhört. Er erkennt die Bedeutung des Zuhörens. Erst zuhören, dann denken, dann handeln.
3: We have to listen. What's going on? Listen, think and then act. And I think he'll bring that to his papacy.
2: Seine schwierigsten Entscheidungen sind die, bei denen er Führungspositionen ersetzen muss.
0: 4 Monate vergingen, bevor er seine erste große Ernennung vornahm. Seinen Nachfolger im Dikasterium für die Bischöfe. Filippo Iannone, ein Jurist mit Vatikanerfahrung.
2: Die Profile, die er als Mitarbeiter ernannt hat, sind allesamt Menschen, die nicht konfrontationsscheu im Sinne von Gleichgültigkeit sind, sondern Menschen, die arbeiten, Dinge erledigen und voranbringen, ohne Schaden anzurichten.
0: So ist der Präfekt des päpstlichen Haushalts nun Peter Radzic, Jurist und Diplomat. Seine Rolle ist zentral. Er verbindet die Verwaltung des täglichen Terminkalenders und die Koordination des gesamten Eventprotokolls. Viele hatten Veränderungen im Staatssekretariat erwartet. Bisher hat der Papst jedoch Parolin als seine rechte Hand behalten. Geändert hat er die 3. Stelle, seine bisher wichtigste Ernennung. Papst Leo wählte Paolo Rudelli, der über 25

60 Jahre Diplomatenerfahrung verfügt. Der Papst stützt sich zudem auf einen engen Kreis vertrauter Mitarbeiter, darunter seine beiden Sekretäre. Marco Billeri, nach seiner

0: Leo folgt dem Weg seiner Vorgänger, aber mit seinem eigenen Stil. Er hat die roten Gewänder und bestimmte Traditionen zurückgebracht, etwa die Fußwaschung am Gründonnerstag in St. Johann im Lateran.
1: Jeder Papst hat Spielraum, wie er seine Botschaft in konkrete Gesten übersetzt. Papst Leo legt großen Wert darauf, das päpstliche Protokoll und die Regeln, die das Handeln des Papstes bestimmen, sehr genau einzuhalten.
0: Zwei der meist wiederholten Botschaften Leos des 14. sind dieselben, mit denen er sich der Welt vorgestellt hat. Frieden und die Einheit der Kirche in einer von Spaltung geprägten Welt.
1: In der katholischen Kirche hat er die inneren Polarisierungen verringert, die bestanden und sie spalteten. Er zeigt der Gesellschaft, dass es möglich ist, zu regieren, ohne die Stimme zu erheben, ohne das eigene Urteil aufzuzwingen, indem man allen zuhört. Er beweist, dass eine andere Form von Führung möglich ist und dass sie sehr wirksam ist.
0: Hinzu kommen die Gesten, die Papst Leo durch seine apostolischen Reisen gezeigt hat. In einem Jahr hat er bereits 3 Reisen außerhalb Italiens unternommen und 7 Länder besucht.
2: Heute bin ich im historischen Zentrum Roms, um die antike Kirche der Heiligen Kosmas und Damian zu besuchen. In dieser Kirche befinden sich die Reliquien zweier Brüder, deren Geschichte des Glaubens und der Heilung Christen seit Jahrhunderten inspiriert. Let's go take a look. Kosmas und Damian waren Zwillinge und Ärzte, die Kranke behandelten, ohne eine Bezahlung zu verlangen. Deshalb wurden sie als die Geldlosen oder Silberlosen bekannt. Ihr Ruf als Heiler verbreitete sich schnell und viele glaubten, dass durch ihre Fürsprache auch nach ihrem Tod Wunder geschahen. Ihre Reliquien befinden sich noch heute hier. Doch um sie zu finden, muss man zunächst eine besondere Erlaubnis einholen, um eine versteckte Kirche unterhalb dieser Basilika betreten zu dürfen. Nach dem Abstieg einer kurzen Treppe betritt man eine Krypta mit einem kleinen Beichtfenster und den Reliquien der Brüder. Pilger aus aller Welt kommen hierher und hinterlassen kleine Karten mit ihren Gebeten und Anliegen.
3: Pilgrims from around the world come here and leave small cards inscribed with their prayers and intentions.
2: Über dem Altar befindet sich ein beeindruckendes Mosaik, das Christus zeigt, wie er Kosmas und Damian in den Himmel empfängt. Eine Erinnerung an ihre Treue bis in den Tod.
3: Even until death.
2: In dieser Kirche findet man nicht nur Reliquien. Man findet die Geschichte zweier Zwillingsbrüder, die ihre Fähigkeiten in den Dienst anderer stellten und alles für das gaben, woran sie glaubten.
4: See you next time.
5: Yes, actually the Spaniards came via Mexico. That was in the first time was.
1: Die Spanier kamen über Mexiko. Das erste Mal im Jahr 1521, dann gingen sie wieder und kehrten 1565 zurück, bis 1898, als der Krieg zwischen den USA und Spanien endete.
5: 33 years under Spain. And I think what happened to Catholicism, yes, it...
1: Wir waren 333 Jahre unter spanischer Herrschaft. Der Katholizismus wurde uns aufgezwungen, mit dem Schwert, wie man sagt. Aber als das Schwert verschwand, blieb das Kreuz. Er wurde tief in unsere Kultur und in die Familien eingewurzelt. Man sieht kleine Altäre in Bussen, in Autos, sogar in Behörden. Er ist fest in der Kultur verankert. Aber wir müssen noch daran arbeiten, den Glauben im Leben der Menschen zu vertiefen. Die Familie hat wirklich versucht, den Glauben zu bewahren. Aber der Glaube wird nicht automatisch vererbt. Nur weil die Eltern gläubig sind, bedeutet das nicht, dass die Kinder es auch sind. Natürlich erleben auch wir den Trend einer gewissen Entkirchlichung und die Berufungszahlen sinken. Ich glaube, an erster Stelle steht die Familie. Und an zweiter Stelle die Volksfrömmigkeit, die wirklich sehr geholfen hat. Wir versuchen, den Glauben nicht nur auf der gefühlsmäßigen Ebene zu stärken, sondern ihn auch verständlicher und tiefgründiger zu machen. Denn je mehr wir verstehen, desto tiefer wird unser Glaube.
5: Understanding. So the more we understand, the more our faith would also deepen. Actually, well, we have in the Philippines all these social issues, inequalities, graft and corruption, all this.
1: Auf den Philippinen gibt es viele soziale Probleme, Ungleichheit, weit verbreitete Korruption

0: und dazu noch von Menschen verursachte Katastrophen sowie Naturkatastrophen, Vulkane, Überschwemmungen, jedes Jahr Taifune. Die Kirche engagiert sich nicht nur in der Sakristei, sondern dient den Menschen, ohne zu fragen, ob jemand katholisch ist oder nicht. Wir geben Essen, Unterkunft, Kleidung. Wir sind darauf angewiesen, dass die Laien einen großen Teil übernehmen. Sie sind es, die den Hungrigen Essen geben, die Arbeitsplätze schaffen und ausbilden können. Natürlich tun wir unseren Teil. Krankenhäuser und Universitäten wurden einst in einem kirchlichen Umfeld gegründet, aber wir müssen delegieren. Die Herausforderung lautet, den Glauben so zu kennen und zu vermitteln, dass die Laien ihn wirklich in die Tat umsetzen können.
1: Die ganze Welt verfolgt weiterhin, wie sich die Hunter-Virus-Krise entwickelt. Das Virus ist eine potenziell tödliche Krankheit, die von Nagetieren auf Menschen übertragen werden kann. Meldungen über die Krankheit wurden bekannt, nachdem es an Bord eines Luxuskreuzfahrtschiffes zu mehreren Todesfällen und Infektionen gekommen war. Weltweit führende Persönlichkeiten, darunter Papst Leo XIV., verfolgen die Krise. Der Papst dankte den Kanarischen Inseln für die Aufnahme des Hunter-Virus-Schiffes.
2: Quiero agradecer la acogida que caracteriza al pueblo de las Islas Canarias por permitir la llegada del crucero Hondius con los enfermos de Hantavirus. Estoy contento de poder encontrarme con vosotros el próximo mes en mi visita a las Islas.
1: Zum Zeitpunkt dieser Worte waren unter den an Bord der Hondius quarantänisierten Personen noch keine weiteren positiven Fälle bestätigt worden. Doch wenige Stunden später, als Passagiere nach Hause zurückkehrten, begannen Frankreich und die Vereinigten Staaten, neue Fälle in ihren Ländern zu bestätigen. In seiner Sonntagsansprache zum Muttertag, in der er dazu aufrief, dem Beispiel Mariens zu folgen, äußerte der Papst auch Besorgnis über den Anstieg der Gewalt im Tschad und in Mali. Länder, die jüngst von Terroranschlägen getroffen wurden. Wie jeden Mittwoch empfing der Papst rund 30.000 Gläubige, bevor er mit seiner Katechese begann. Das Besondere diesmal war das Einzugslied Dancing Queen von ABBA. Nach seiner Runde über den Platz begann der Papst seine Katechese. Mit Blick auf die Mission der Kirche sagte er:
2: Essa è anche investita della missione di pronunciare parole chiare per rifiutare tutto ciò che mortifica la vita e ne impedisce lo sviluppo e prendere posizione a favore dei poveri, degli sfruttati, delle vittime della violenza e della guerra e di tutti coloro che soffrono nel corpo e nello spirito.
1: Mit diesen Worten betonte der Papst die aktive Rolle der Kirche angesichts der Ungerechtigkeit in der heutigen Welt und ihren Einsatz für die Schwächsten.
2: La Chiesa realizza la sua missione tra il già dell'inizio del regno di Dio in Gesù e il non ancora del compimento promesso e atteso.
1: Der Papst ermutigte die Gläubigen, ihrer Berufung zur christlichen Hoffnung treu zu bleiben, auch inmitten von Schwierigkeiten, und den Blick stets auf das endgültige Ziel gerichtet zu halten. So kam Marco Rubio, der Außenminister der Vereinigten Staaten, in den Vatikan, um Papst Leo XIV. Zu treffen. Er wurde zunächst vom neuen Präfekten des päpstlichen Haushalts empfangen. Der Besuch folgte auf mehrere Wochen der Spannungen zwischen Trump und dem amerikanischen Papst wegen des Irankriegs. Das längst fällige Treffen zwischen Washington und dem Vatikan hat nun endlich stattgefunden.
3: Mr. Secretary, it's great to see you. Good morning. It was almost a year that was here with you.
4: Ten days off.
1: Papst Leo bezog sich auf seine erste Begegnung mit Rubio, der J.D. Vance am 19. Mai 2025 zu einem Vatikanbesuch begleitet hatte. Einen Tag nach dem offiziellen Beginn des Pontifikats von Leo XIV. Rubio und der Papst trafen sich etwa 45 Minuten lang. Wie Rubio im Vorfeld angekündigt hatte, wollte er mit Papst Leo über Religionsfreiheit und die Lage in Kuba sprechen. Darauf folgte ein Treffen zwischen Rubio und Pietro Kardinal Parolin, gewissermaßen sein Amtskollege im Vatikan. Vermutlich war es bei Parolin, dass Rubio den

0: heikelsten Teil seines Besuchs ansprach: die Beruhigung der Spannungen zwischen der US-Regierung und dem Heiligen Stuhl nach Trumps Angriffen auf Leo XIV. Papst Leo XIV. Hatte einen vollen Vormittag. Nach dem Empfang von US-Außenminister Marco Rubio traf er Donald Tusk, den Premierminister Polens. Es ist das erste Treffen der beiden seit der Papstwahl im vergangenen Mai. Beim Geschenkeaustausch erhielt Papst Leo eine Ausgabe des Pentateuch, der ersten 5 Bücher der Bibel, auf Kaschubisch, einer Sprache Nordpolens. Anschließend traf Tusk auch mit Kardinalstaatssekretär Pietro Parolin und Monsignore Paul Gallagher, dem Sekretär für die Beziehungen mit den Staaten, zusammen. Laut einer Erklärung des Heiligen Stuhls umfasste das Gespräch die soziale und wirtschaftliche Lage des Landes sowie die Beziehungen zwischen der Ortskirche und dem Staat, insbesondere im Bereich der Bildung und in ethischen Fragen. Ebenso wurde auf den Krieg in der Ukraine und die Rolle eines Landes wie Polen innerhalb der Europäischen Union eingegangen. Tusk, der 2020 für eine zweite Amtszeit als Premierminister gewählt wurde, hat sich mehrfach öffentlich als Katholik bekannt und gehört dem liberalen, proeuropäischen Flügel der polnischen Politik an. Man erkennt sie an ihrer markanten Uniform, die Schweizergarde, die persönliche Leibwache des Papstes, die seine Gemächer und den Vatikan bewacht und ihn auf apostolischen Reisen begleitet. Der Eid, den sie leisten, gilt dem Papst persönlich. Er ist ihr direkter Vorgesetzter. Papst Leo scheint die Vereidigungszeremonie besonders zu schätzen, die so beginnt. Letztes Jahr war Papst Leo XIV. Der erste Papst seit 1968, der der Zeremonie persönlich vorstand. Im Jahr 2026 hat er dies erneut getan. Diesmal sind 28 neue Rekruten in die kleinste Armee der Welt eingetreten. Mit der linken Hand auf der Fahne und 3 erhobenen Fingern der rechten, als Symbol der heiligen Dreifaltigkeit, schwört jeder Einzelne, Leo XIV. Und seinen Nachfolgern in Treue zu dienen und ihn nötigenfalls mit dem Leben zu verteidigen. Am Ende der Zeremonie richtete der Papst folgende Worte an sie:
1: A voi, cari giovani, che avete fatto il giuramento, esprimo la mia stima e la mia gratitudine. Il gesto che avete compiuto attesta un impegno di fedeltà, animato dall'entusiasmo giovanile e fondato sulla fede in Dio e sull'amore per la Chiesa.
0: Jeden 6. Mai wird dieses Ereignis zum Gedenken an den Sacco di Roma begangen, als die kleinste Armee der Welt Papst Clemens den 7. vor den deutschen Truppen Karls den 5. schützte. Im nächsten Jahr findet dieses Ereignis zum 500. Mal statt. In der nächsten Folge zeigen wir den Besuch von Papst Leo an der römischen Universität La Sapienza. Das und vieles mehr hier bei Rome Reports.

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Salve, Mensch des 21. Jahrhunderts. Hast du dir eigentlich schon mal Gedanken gemacht, warum du eigentlich geboren bist und ob das hier auf Erden schon alles ist oder ob es noch ein Leben nach dem Tod gibt? Ich bin Saulus von Tarsus, Gesetzesgelehrter und einer der bestbezeugten Menschen der Antike. Ich lebte in der Zeit von Jesus bis zu Kaiser Nero. Ich war eifrigster Schüler Gamaliels des Großen. Ein öffentlicher Prozess fand statt unter König Agrippa und Statthalter Festus. Hier siehst du die Frauen und Männer, mit denen ich zusammengearbeitet habe. Von niemandem sonst gibt es 7 echte Briefe an die damaligen Gemeinden. Doch zuerst das. Kennst du die Flüsterpost? Einer sagt einem anderen etwas weiter, der sagt's wieder einem anderen weiter, und der Letzte hat eine ganz andere Botschaft bekommen als der Erste. Du denkst, meine Briefe sind falsch abgeschrieben worden, vielleicht im Mittelalter verändert worden, in den Klöstern von den Mönchen. Du denkst sicherlich, die Sache mit Jesus ist schon so lange her, wir wissen nicht mehr genau, wie es gewesen ist. Was uns helfen würde, wäre eine Videoaufnahme, wie die Apostel ihre Hände in die Wunden des Auferstandenen legen. Ich habe eine gute Nachricht, wir haben sogar etwas noch Besseres. Denn eine Videoaufnahme kannst du fälschen, nicht aber einen Papyrus. Ein Papyrus ist das damalige Papier und du erkennst sofort, wenn du die Tinte davon runterkratzt und etwas anderes draufschreibst. Die größte Entdeckung vor dem Zweiten Weltkrieg war das Auffinden meiner Briefe in Ägypten. Sie lagern auch nicht im Geheimarchiv im Vatikan, sondern in der Michigan University für jedermann zu besichtigen. Du kannst die Erstabschrift auch sofort anschauen auf deinem Handy unter Papyrus 46. Mit einem Wort. Die Nachricht über die Auferstehung Jesu ist in meinen Briefen zentral. Am klarsten schreibe ich es im Brief an die Korinther. Ohne die Auferstehung Jesu wäre die Kirche nutzlos, unser Glaube sinnlos. Die Apostel und ich wären dann nur Lügner und Betrüger. Entscheidend ist die Frage, weshalb ich als Gesetzesgelehrter mit Hilfe der Apostel die Auferstehung Jesu beeiden kann. Unmittelbar nach der Kreuzigung habe ich nicht an die Auferstehung Jesu geglaubt. Ich dachte, die Apostel wollten uns betrügen und haben den Leichnam selbst aus dem Grab geklaut. Aus dem Grab des reichen und deshalb wohlbekannten Stadtrats Josef von Arimathäa. Ich habe sogar die Apostel ins Gefängnis werfen lassen, zusammen mit den Frauen, und eingewilligt, den Stephanus steinigen zu lassen. Doch 2 Momente im ersten und dritten Jahr nach der Kreuzigung veränderten mein Leben total. Der erste Moment erschütterte mein Herz grundlegend. Mir erschien Jesus, ich fiel zu Boden und wurde blind. Als ich wieder sehen konnte, glaubte ich unerschütterlich an Jesus, aber ich wusste auch, als Gesetzesgelehrter fehlten mir natürlich Beweise. Denn nur ich sah Jesus, meine Begleiter nicht. Danach ging ich 2 Jahre nach Arabien und dachte nach. Der einzige Beweis waren die Augenzeugen, die Jesus nach der Auferstehung berührten. Ich musste nach Jerusalem gehen und dort die Apostel sprechen. In Jerusalem befand sich ja auch das neue Grab des reichen Stadtrats Josef von Arimathäa. Aus diesem Grab hatten angeblich die Apostel den Leichnam Jesu geklaut. Es war das Jahr 34, nur 3 Jahre nach der Kreuzigung. Als ich Petrus und Jakobus den Gerechten aus dem Kreis der 12 Apostel in Jerusalem traf und 15 Tage lang befragen konnte. Das war der zweite wichtige Moment in meinem Leben, diesmal für meinen Verstand. Ich wusste aus der Zeit, als ich noch die Apostel verfolgte, dass es nicht ihr Ziel war, für den Glauben zu sterben. Die Apostel wollten eigentlich die gute Botschaft verkünden, für die Menschen beten, ihnen die Hände auflegen und in Ruhe predigen. Sie nahmen es aber furchtlos in Kauf, nach der Auferstehung Jesu auch ins Gefängnis geworfen zu werden, gefoltert zu werden und getötet zu werden. Ein antikes Gefängnis war die Hölle. Warum sollten die Apostel und sogar die Frauen das auf sich nehmen? Wenn alles nur ein Betrug war und es gar kein

eine Auferstehung von den Toten gibt, wenn sie selbst den Leichnam gestohlen hätten und woanders vergraben hätten. Eins war mir auf jeden Fall nach 15 Tagen Befragung von Petrus und Jakobus ganz klar. Wenn die Aposteln betrogen hätten, hätten sie selbst am besten ihre Lüge und ihren Betrug gekannt. Sie hätten gewusst, Jesus ist nicht von den Toten auferstanden. Es gibt keine Auferstehung von den Toten. Drum iss und trink, genieß den Rest deines Lebens, denn danach kommt nichts mehr. Die Apostel haben aber genau das Gegenteil gemacht. Sie haben sich ins Gefängnis sperren lassen, auch die Frauen. Sie haben sich foltern lassen, quälen lassen. Alle 12 Apostel sind gefoltert worden und dabei gestorben. Nur Johannes hat es überlebt. Das hätten sie nie gemacht für ihre eigene Lüge und ihren eigenen Betrug. Das haben sie eben nur gemacht, weil sie den Auferstandenen gesehen haben, die Hände in seine Wunden gelegt haben und jetzt gewusst haben, es gibt eine Auferstehung von den Toten, weil Jesus auferstanden ist. Wir werden mit Jesus in das Reich Gottes kommen, in einem verwandelten Leib. Jesus selbst ist nur deshalb im sterblichen Leib auferstanden, um den Aposteln ein sichtbares Zeichen zu sein. Diesen Mut hatten die Apostel eben erst, als sie den Auferstandenen sahen und die Hände in seine Wunden legten. Auch ich, Paulus, habe nach diesem Gespräch zusammen mit den Aposteln überall diese gute Botschaft verkündet. Ich selbst bin in der folgenden Zeit 8-mal ausgepeitscht worden mit 39 Schlägen, immer wieder ins Gefängnis geworfen worden. Ich wurde gesteinigt, habe es überlebt, man hat mir den Tod angedroht und am Ende wurde ich auch getötet. Aber ich war mir sicher, der Lorbeerkranz im Reich Gottes ist mir gewiss. Ich habe den guten Kampf gekämpft. Ich werde die volle Freude im Reich Gottes erleben und 100-fach für alles Leid belohnt werden. So wünsche ich auch euch, sendet diese gute Botschaft allen Wahrheitssuchern. Und wer noch kein Wahrheitssucher ist, kann es ja noch werden.

0: Ein herzliches Grüß Gott aus der Hochschule Heiligenkreuz. Wir melden uns zurück mit einer weiteren Sendung über Gott und die Welt. Dieses Mal zum Thema Pfingsten. Mein Name ist Michael, zu meiner Rechten sitzt die Julia und wir freuen uns ganz besonders, den Leiter des überdiözesanen Priesterseminars Leopoldinum, Direktor Martin Leitner, begrüßen zu dürfen. Okay. Und bevor wir mit dem Thema beginnen, möchte ich Sie noch um ein Gebet bitten.
1: Dann fangen wir an mit einem kurzen, sehr bekannten Lobpreis auf die heilige Dreifaltigkeit. Ehre sei dem Vater und dem Sohn und dem Heiligen Geist, wie im Anfang, so auch jetzt und alle Zeit und in Ewigkeit. Amen. Da warte ich schon auf eure Fragen.
0: Beginnen wir mal ganz simpel. Was ist eigentlich der Heilige Geist und wie kann man sich den vorstellen?
1: Ich will nicht sagen was, sondern wer ist der Heilige Geist? Er ist eine Person. Wir sehen ihn als die dritte göttliche Person. Gott Vater, Gott Sohn, Gott Heiliger Geist. Er wird in den Glaubensbekenntnissen auch so dann genannt, ja. Auch wenn wir da mit der Ostkirche noch immer ein bisschen im Konflikt liegen, heißt es dann, dass der Heilige Geist bei uns aus dem Vater und dem Sohn hervorgegangen ist. Die Ostkirche sagt, er ist aus dem Vater hervorgegangen. Wir werden deswegen nicht streiten, aber die Glaubensbekenntnisse sind ein bisschen verschieden. Es hat einmal den großen Glaubenskonflikt gegeben darüber, aber Gott sei Dank sind wir uns da heute schon viel näher gekommen. Es gibt wunderschöne Bilder auch von so manchen Theologen. Also ich denke zum Beispiel, der heilige Bernhard von Clairvaux hat den Heiligen Geist als das Oskulum, als den Kuss der Liebe zwischen Gott Vater und Gott Sohn bezeichnet. Also da gibt es sicher viele, aber wir können wirklich uns personal vorstellen als einen, der genauso wie Gott Vater oder Gott Sohn uns auch personal gegenübertritt.
2: Wie kann man den Heiligen Geist erkennen? Also entweder manchmal bezeichnet als Feuer, das vom Himmel kommt, und dann wieder als leises Säuseln. Und was bedeutet das?
1: Also es gibt sicher viele solche Zeichen. Nicht? Also bei der Taufe Jesu kommt der Heilige Geist, heißt es, in Gestalt einer Taube. Also der Heilige Geist ist jetzt kein Vogel. Ja, das ist ganz wichtig, dass man das auch so sieht. Ja, obwohl es auch eine liebe Geschichte gegeben hat, als ein Exegese-Professor in einer Universität in Wien im Frühling bei offenem Fenster darüber auch ein bisschen einen Witz gemacht hat und gesagt hat, na, ist der Heilige Geist vielleicht ein Vogel? Und in dem Moment ist eine weiße Taube reingekommen und hat sich auf seine Skripten gesetzt. Das war dann so interessant, auch aber etwas entsetzt über diesen Moment. Also vielleicht ein kleiner Wink vom Himmel auch manches Mal. Also natürlich, das sind Beispiele, aber vielleicht ein Zeichen auch dafür, was die Menschen wahrgenommen haben. Dafür fehlen oft die Worte. Ja? Und da ist irgendeine Erscheinung über Jesus gewesen, ebenso ähnlich wie wenn eine Taube irgendwo sich senken würde. Wir kennen das ja, wenn Tauben irgendwo so hinfliegen. Und das bringt dann diese Gestalt und so wird er dann auch dargestellt. Ja, dann haben wir halt bei vielen Darstellungen der Dreifaltigkeit den gekreuzigten Herrn, in der Mitte meistens dann Gott Vater, der das Kreuz irgendwie hält oder so und oben drüber noch die Taube, ja, um den Heiligen Geist auch darzustellen. Ja. Und das Feuer ist natürlich eine ganz besondere, ein besonderes Bild auch, wenn wir vom Feuer des Heiligen Geistes sprechen. Denn was macht er in uns? Er bringt uns dazu, dass wir vielleicht für so manche Dinge, wie es im Deutschen heißt, Feuer und Flamme werden. Dass wir auf einmal neuen Eifer bekommen für etwas. Und da ist das Feuer natürlich ein gutes Zeichen dafür. Und das Feuer war immer schon ein göttliches Symbol. Ja? Also ihr habt die Feuersäule, die dem Volk Israel in der Nacht vorangezogen ist durch die bei der Wüstenwanderung. Ja? Immer wieder spüren wir, oder das Feuer im Dornbusch, im brennenden Dornbusch bei Moses. Also die Gegenwart Gottes ist immer wieder auch durch Feuer angekündigt worden. Und eben natürlich am Pfingstfest dann, als dann der Heilige Geist auf die Jünger herabgekommen ist, dann haben sie auch so Erscheinungen gesehen, wie wenn Feuerflammen über ihnen schweben würden. Mhm. Ja? Und das ist, glaube ich, ein ganz gutes Zeichen auch für ihn. Ja?
2: Das leise Säuseln, was bedeutet das?
1: Das ist, glaube ich, auch ein ganz wichtiges Zeichen, dass wir auch sehen, was macht er denn bei uns? Mhm. Wir sind, wenn der Heilige Geist uns in guter Weise antreibt, was Gutes zu tun, das Rechte zu tun, wie es auch in einem Gebet dann heißt, er soll uns schenken, dass wir erkennen, was Recht ist, dann ist er aber nicht der, ich würde mal sagen, er wird ja auch als Anwalt bezeichnet von Jesus, als Beistand, ja. Es ist nicht der Anwalt wie heute bei Gericht, wo ich mich dann als Angeklagter zurücklehne und der Anwalt spricht alles für mich, ja. Was hat ein Anwalt zur Zeit Jesu getan? Er hat dem Angeklagten das, was der Angeklagte selber sagen musste, ins Ohr geflüstert. Das leise Säuseln. Ja? Dass wir auch erkennen, das wirklich Richtige und Große passiert nicht unbedingt im Pompösen und im Lauten und im Getöse, sondern es passiert manchmal auch in dem ganz Feinen und ja, im stillen Gebet der Nonnen in den Klöstern, da passiert Großartiges auch. Ja? Und da ist, glaube ich, das leise Säuseln des Windes auch, das ist ja bei dem, wo der Prophet dann hinaustritt und weiß, jetzt ist Gott gegenwärtig, also eine ganz wunderschöne Stelle auch im Alten Testament. Da ist, glaube ich, das leise Säuseln für den Heiligen Geist ein ganz wichtiges Symbol aus, auch, dass wir sehen, es ist vielleicht auch der Moment, wo wir erst einmal in die Stille eintreten müssen, wo wir zur Ruhe kommen müssen. Ja? Im Trubel des Alltags, in der Lautstärke, im Lärm, im Getriebe, da kann es sein, dass wir dann diese feine Stimme Gottes, dieses Treiben des Heiligen Geistes vielleicht überhören. Und da ist das feine Säuseln ein sehr schönes Symbol dafür auch. Ja?
0: Noch einmal zurück zur Symbolik der Taube. Nun haben ja Tauben vor allem in unserer Zeit jetzt nicht den allerbesten Ruf, vor allem in Städten sind sie oft problematisch, werden auch abfälliges Ratten der Lüfte bezeichnet. Da stellt sich dann doch die Frage, warum der Heilige Geist, warum ist es genau die Taube? Wäre jetzt nicht der Adler zum Beispiel jetzt majestätischer? Oder hat die Taube früher andere Bedeutung gehabt?
1: Die Taube war über viele Zeit auch ein Opfertier bei den Israeliten und hat, glaube ich, der schlechte Ruf, den wir heute von der Taube haben, Ratten der Lüfte, wie du ganz richtig gesagt hast, und Verbote, Tauben zu füttern und so, dass sie sich nicht so viel vermehren. Oder ich glaube, sogar in manchen Städten wird sogar irgendeine Art Antibabypille in das Futter gemischt für die Tauben und so weiter. Ich glaube, früher hat die Taube eher eine viel, viel positivere Konnotation gehabt. Ja? Und aus diesem Grund heraus haben die Leute vielleicht auch gerade deswegen ihn mit einer Taube verglichen. Und vielleicht war es auch von der Erscheinung her, da kann ich nur ein bisschen mutmaßen in diese Richtung, auch so, dass halt vielleicht, man kennt dieses berühmte Fliegen eines Adlers, wie der seine Kreise zieht, das macht eine Taube nicht, die kommt ganz anders. Ja? Und vielleicht war das auch ein bisschen dieser Punkt und die Taube ist irgendwo auch ein bisschen so das kleine, bescheidene Tier. Wir sind wieder beim leisen Säuseln. Ja? Also ein bisschen geht es vielleicht auch in diese Richtung hin. Ja? Aber vielleicht, da gibt es sicher auch Theologen, die vielleicht noch viel mehr Symbolik bei der Taube sehen, die ich vielleicht jetzt nicht erkenne. Ja?
0: Warum hat Jesus eigentlich den Heiligen Geist gesandt? Was war damals mit den Menschen, bevor er das getan hat?
1: Es ist der Moment, Jesus hat die Menschen am Kreuz erlöst, er ist 3 Tage im Grab gewesen, er ist auferstanden, bleibt dann noch 40 Tage bei seinen Jüngern, so haben wir es auch in der Heiligen Schrift, und dann kommt der Moment, wo er zu seinem Vater in den Himmel zurückkehrt. Und er sagt selber, ich will euch nicht als Waisen zurücklassen. Ja, weil er genau gemerkt hat, dass die Jünger jetzt extrem an ihn auch mit ihm verbunden waren und auf ihn angewiesen waren. Und in der Jüngerschaft sicher auch eine große Sorge dann bestanden hat, na, wie geht's jetzt weiter? Jetzt waren wir 3 Jahre bei dir, du hast mit deinem Tod und deiner Auferstehung das alles unter Beweis gestellt, was du uns vorher schon gesagt hast, und jetzt gehst. Also ich sage das einmal sehr, sehr vereinfacht, ja, aber man kann sich das vorstellen, was in den Jüngern vorgegangen ist. Und da sagt er, ich schicke euch einen anderen Beistand, der euch dann genau für diese Zeit nach der Auferstehung, nach der Himmelfahrt, all das eingeben wird, was wichtig ist. Und das war der Heilige Geist dann, der eben dann den Paulus angetrieben hat, die verschiedenen Gemeinden zu gründen, der den heiligen Petrus bis nach Rom gebracht hat und. All diese Momente, die uns dann von der Apostelgeschichte und natürlich dann auch über die Jahrhunderte in der Geschichte der Kirche auch berichtet werden. Und da war es ihm wichtig, Jesus sendet ihnen dann den Heiligen Geist. Wird ja sehr schön auch berichtet, dass die Jünger ganz inständig mit Maria auch in ihrer Mitte um den Heiligen Geist gebetet haben. Und dann eben am Pfingsttag ist der Heilige Geist eben gekommen. Da haben wir dann das starke Brausen des Sturmes zuerst, ja, da auch ein Symbol für ihn. Und eben dann diese Feuerzungen. Und das war eben dieser Anwalt, dieser Beistand, dieser Helfer, der für die Zeit der Kirche den Jüngern die Lebenskraft und den rechten Gedanken eingeben soll, um eben dieses Werk, das Jesus mit seinem Tod und seiner Auferstehung hier auf unserer Erde vollbracht hat, gut über die Zeiten den Menschen nahe zu bringen. Weil die Kirche ja nicht ein totes Gebilde ist und sozusagen sich nur daran erinnert, was halt da vor 2000 Jahren passiert ist, sondern weil sie ja das lebendig ist, weil die Begegnung mit dem Herrn täglich stattfindet, weil täglich die Sakramente gespendet werden, weil Gott täglich neu wirkt. Und da ist der Heilige Geist dieser Motor dafür, bis heute.
2: Ja. Also der Heilige Geist ist also an die Erlösungstat Christi gebunden, aber das heißt ja, er weht, wo er will. Meint es dann, Er kommt nur zu getauften Christen oder?
1: Also ich glaube, dass der Heilige Geist wirklich der Motor für jede gute Handlung, für jede gute Tat, für jeden guten Gedanken ist. Ja. Wir dürfen da die Grenzen der Kirche sind da nicht abgeschlossen. Ja,
2: von
1: der.
2: Wie war das vor dem Tod Jesu? War der Heilige Geist?
1: Der Heilige Geist ist ewig, genauso wie Vater und Sohn. Ja. Wir haben die ersten Aufenthalte des Heiligen Geistes bereits ganz am Anfang der Bibel. Ja. Mhm. Wenn es dort heißt, der Geist Gottes schwebte über dem Wasser. Wobei, da muss man die Hebräisch-Professoren fragen, dieses Wort schwebte, ist nämlich ganz interessant anzuschauen, dieses Merachefet. Das ist nämlich so, wie eine Vogelmutter über dem Nest der Jungen ist, so ganz vorsichtig, also nicht so wie der Fesselballon, der irgendwo rumschwebt, ja, sondern dieses Beschützende, Behütende. Und da haben wir diesen Geist, diese Ruach Elohim schon, also den Geist Gottes, ja. Und also das heißt, auch bei den Propheten werden wir merken, dass die aus dem Heiligen Geist herausgesprochen haben. Und ich glaube, eben überall, wo es möglich ist, wo wir sagen, da hat ein Mensch wirklich einen guten Antrieb gehabt in diese Richtung, egal ob Christ oder nicht, da wirkt der Heilige Geist.
0: Jetzt ist ja oft von den Gaben des Heiligen Geistes die Rede, von den Früchten. Wie kann man die erwerben? Kann man die überhaupt erwerben oder kann man sich die erbeten? Oder wie?
1: Also ich habe ganz zufällig hier ein Büchlein liegen, ja, ganz zufällig, gar nicht vorbereitet dafür. Das ist die Feier der Firmung. Ja? Das ist das Büchlein, das ich auch verwende. Ich bin beauftragter Firmenspender auch als Seminardirektor. Aus diesem Buch heißt das, der Ritus drinnen, wie eine Firmung gefeiert wird. Und da werden diese Gaben des Heiligen Geistes bei der Firmung auf die Kandidatinnen und Kandidaten einmal erbeten. Und da heißt es dann, da sende ihnen den Heiligen Geist den Beistand, haben wir schon gesagt, diesen

0: Anwalt, ja. Gib ihnen den Geist der Weisheit, der Einsicht, des Rates, der Erkenntnis, der Stärke, der Frömmigkeit und der Gottesfurcht. Zufälligerweise wieder 7, die heilige Zahl. Mhm. Also, das ist einmal das eine, wo kann man sie erwerben? Wir erbitten sie mit dem Sakrament der Firmung für die Kandidaten. Das ist einmal das eine. Wir können um diese Kraft, um diese Gaben des Heiligen Geistes natürlich selber regelmäßig auch bitten. Nicht umsonst beten wir auch eine Pfingstnovene, also dass wir uns sozusagen mit Maria und den Jüngern noch einmal in den Abendmahlsaal begeben und diese 9 Tage vor Pfingsten, zwischen Himmelfahrt und Pfingsten, um die Kraft des Heiligen Geistes bitten. Und dann kann man ja auch von den einzelnen Gaben dann schauen, wo wirkt das sich in meinem Leben aus, ja? Einen Geist der Weisheit zum Beispiel kreise ich immer nur irgendwo in meinen eigenen Gedankengebilden oder kann ich auf einmal über das hinaussteigen? Ja? Einen Geist des Rates auch, ist es mir gegeben, vielleicht auch einem Menschen ein Wort zu sagen, wo ich dann selber denke, hoppla, wie ist mir das gerade eingefallen? Ja? Also vielleicht ist euch das schon mal passiert auch so, dass man jemand fragt euch etwas und plötzlich kommt eine Antwort, bei der man sich selber zuhört. Und da bin ich überzeugt, dass der Heilige Geist dahinter, dass man da dem anderen Menschen auch in guter Weise raten kann oder den Geist der Gottesfurcht. Ja? Nicht Angst vor Gott, sondern einfach dieses Erkennen, Gott, wie groß bist du und trotzdem schaust du auf mich, auf dieses kleine Erdenwesen hier, ja, diese Ehrfurcht, ja, die uns auch umfangen kann, wenn wir einfach die Großartigkeit von Gottes Wirken sehen. Und das alles kann uns der Heilige Geist auf gute Weise im Leben geben. Und wie gesagt, das Sakrament der Firmung ist natürlich ganz besonders, diese Geistgabe, aber schon in der Taufe auch, denn die Salbung, wie wir es in der Firmung haben mit dem Chrisam, wird ja auch dem Taufkind schon gegeben. Eigentlich erbitten wir ja da schon den Heiligen Geist, ja. Also das sind die 2 Sakramente, wo wir ganz besonders den Menschen, den Heiligen Geist von oben her bitten.
1: Ja. Also das waren jetzt die Gaben des Heiligen Geistes und was wären dann die Früchte?
0: Wenn man sich dann anschaut, wo die Früchte des Heiligen Geistes sind, dann sage ich, eine Frucht des Heiligen Geistes ist einmal die Kirche an sich. Ja? Also eine, sagen wir mal, weltlich gesehen eine Gemeinschaft, die es jetzt seit 2000 Jahren gibt. Ja, die älteste Firma der Welt, sagen manche dann ein bisschen scherzhaft dazu. Natürlich auch eine Firma, ja, aber eben viel, viel mehr und ganz anders auch noch aufgestellt in der ganzen Konstitution. Da sieht man diese Frucht des Heiligen Geistes, ja. Aber eben solche Dinge wie der Friede als Frucht des Heiligen Geistes. Ja. Dass es auf einmal möglich ist, dass 2 Menschen, die vielleicht über Jahre zerstritten waren, auf einmal sich doch an einen Tisch setzen können, dass vielleicht ein Dritter dabei ist, der nur ganz wenige Tipps oder Hinweise oder Worte sagt und die beiden können auf einmal versöhnt von dort aufstehen. Ja? Oder auch die Freude. Ja? Dass wir merken, eine echte, ja, nicht irgendeine Bespaßung, das ist was anderes, ja? Aber dass so eine echte Herzensfreude entstehen kann. Vielleicht, weil man jemandem was Gutes tun konnte und das wirkt sich einfach auf einem selber zurück, ja? Oder weil einem was Gutes von anderen getan wird und man kann wirklich eine echte Dankbarkeit im Herzen spüren. Also ich bin überzeugt, alle das sind so Früchte, die wir einfach auch spüren können, die der Heilige Geist uns einfach eingeben kann dann.
2: Wie kann man eigentlich, sag ich mal, Ungeister vom Heiligen Geist unterscheiden? Also gibt es noch andere Geister, die da wirken?
0: Also ich sage mal, den Ungeist, nicht das als Person, sondern so, den sehen wir halt immer wieder. Ja? Ob das irgendwelche Machtmissbrauchsdinge sind auf unserer Welt, ja? ob das Probleme sind, die wir auch leider immer wieder hautnah erleben, dass wo ein Krieg beginnt oder dass Gewalt ausgeübt wird, ja. Im Moment, ob es jetzt Gewalt gegen Frauen ist zum Beispiel, die leider im Moment auch an der Tagesordnung ist und so. Ich möchte das alles als diesen Ungeist unserer Zeit und den Ungeist dieser Welt zusammenfassen. Ja, und man kann dann natürlich dann überlegen, ob da irgendwelche bösen Geister dahinter stehen, mag alles sein. Aber ich würde einmal sagen, der Heilige Geist als Person, als Gott, kann uns da wirklich gegen diesen allgemeinen Ungeist dieser Welt ein großartiger Helfer und Beistand sein. Dass man eben nicht nur den eigenen Egoismus auslebt, der dann oft auch zu Gewalt und Machtmissbrauch führt, sondern dass man auch merkt, wie es Freude machen kann, vielleicht einmal auch selber ein bisschen einen Schritt zurückzutreten und dem anderen einmal den Vortritt zu lassen in vielen Bereichen. Ja? Wie es Freude machen kann, nicht alles für sich selber zu raffen, sondern vielleicht einmal zu teilen, einem anderen auch eine Freude oder einem Bedürftigen zu helfen und so weiter. Ja? Also da glaube ich, dass man unter Ungeist eher so vieles, das wir einfach sehen und das uns schmerzt und das

0: das Probleme und macht und verletzt zusammenfassen können. Und da können wir sicher um die Kraft des Heiligen Geistes bitten, dass wir anders handeln und dass vielleicht an unserem Handeln auch andere wieder Maß nehmen können. Also das ist für mich schon ein bisschen dieser Gegenpol Geist und Ungeist. Ja.
1: Ja, also daran erkennt man, dass man vom Heiligen Geist inspiriert ist und nicht eher von seinem eigenen Vogel oder von Ungeistern.
0: So kann man das dann gut sagen. Also man soll den eigenen Vogel nie mit dem Wirken des Heiligen Geistes verwechseln. Das ist ganz wichtig. Ja. Und dass man auch merkt, manchmal tut es auch ein bisschen weh. Nicht? Ich muss vielleicht einmal einen Schritt zurücktreten, jemandem anderen etwas helfen oder ich muss etwas, das mir selber wertvoll ist, vielleicht teilen, weil ein anderer das unbedingt braucht und so. Mhm. Das ist halt mit Schmerz auch verbunden. Aber man merkt umgekehrt dann, wenn das wirklich im Geist Gottes geschieht, dann kommt Freude daraus. Ja. Wenn das aus egoistischen Beweggründen geschieht, das merken wir ja auch, dann kommt diese Raffgier immer mehr und immer mehr. Die Menschen sind dann mit gar nichts mehr zufrieden. Es wird immer höher und immer stärker und so weiter. Und am Ende passiert letztlich nur mehr dann Zerstörung und Trauer und Schmerz. Und da kann man, glaube ich, schon sagen, wir sind vom Geist inspiriert, wenn einfach so gute Werke da sind, wenn es funktioniert, wenn Freude da ist, wenn Frohsinn da ist dabei und wenn die Menschen miteinander Frieden halten können. Da spürt man die Früchte des Heiligen Geistes sehr stark dann.
1: Also was bedeutet es dann, sich vom Heiligen Geist entzünden zu lassen? Wie kann man dem Heiligen Geist Raum geben?
0: Also ich denke, so wie es die Jünger damals getan haben, wir schauen uns das Pfingstfest an, da wird aus diesem kleinen, schüchternen, ängstlichen, zurückgezogenen Häufchen von Menschen, die sich da in diesen Abendmahlsaal eingesperrt haben, weil sie Angst hatten, dass sie selber vielleicht verhaftet, geschlagen, sonstiges werden, auf einmal eine Gruppe von kraftvollen, mutigen Menschen, die hinausgehen, die das Wort Gottes predigen, die den Menschen vom Reich Gottes erzählen, das Evangelium verkünden, gegen alle Widerstände, ja, denn die werden ausgepeitscht und verprügelt und eingesperrt und trotzdem predigt der Paulus und der Petrus am nächsten Tag wieder. Also das ist, glaube ich, so der eine Moment, die sind vom Feuer entzündet. Ja, das geht ja über die ganzen Jahrhunderte dann weiter. Ob es an den Heiligen zu sehen ist. Ja? Also ich habe jetzt vor kurzem eine Firmung gehalten, da war das so schön, da haben sie dann nicht gesagt, hier bin ich oder ich bin bereit, sondern sie haben ganz laut gerufen, die Jugendlichen, ich brenne. Ja? Und ich hoffe, dass es nicht nur Theater war, sondern dass sie wirklich auch gesagt haben, es ist eine Freude, jetzt den Heiligen Geist bei der Firmung noch einmal zu empfangen. Also das sich entzünden lassen, was tut man? Wir zünden eine Kerze oder ein Feuer an und wir wissen, das gibt dann Wärme, das gibt Licht, da passiert etwas. Ja? Aber es verzehrt sich auch selber ein bisschen. Und auch diesen Schwung zu haben, mit der ganzen Kraft sich einzusetzen. Also ich glaube, das ist das, was heißt, vom Heiligen Geist entzündet zu sein dann.
1: Ja, das kann man sich ja auch nicht selber einfach machen, gell? Also
0: das ist sicher etwas, da merkt man dann, es ist das Wirken Gottes, das mitkommt. Ja. Ja, oft auch dann wirklich auch das Wirken einer Gemeinschaft. Ja, vielleicht hat man viel mehr Enthusiasmus, etwas zu tun, weil man sieht, man ist nicht allein auf der Welt damit, sondern da sind Gleichgesinnte, ja. Deswegen ja auch, die Jünger sind immer zu zweit gegangen, ja, um sich auch gegenseitig zu stützen, ja, oder auch bei vielen so apostolischen Aktionen, bei der Legion Mariens zum Beispiel, da gehen die auch immer zu zweit zum Apostolat. Einer betet, der andere spricht, ja, um die Kraft des Heiligen Geistes da zu haben, ja. Und das würde ich auch empfehlen, einfach, wenn man wirklich vor gewissen Handlungen oder so steht, vor Aufgaben, ja, den Heiligen Geist zu bitten, gib mir die Kraft, jetzt das zu meistern, ja. Nicht unbedingt zu sagen, Heiliger Geist, hilf mir bei der Prüfung, weil ich nichts gelernt habe, das wäre verkehrt. Ja? Aber trotzdem, dass man einfach vom diese Kraft Gottes auch wirklich dann darauf vertrauen kann, der steht da und der hilft mir, der sagt mir im rechten Moment, so wie Jesus auch sagt, ihr braucht keine Angst haben, wenn ihr vor den Gerichten zitiert wird, der Geist wird euch eingeben, was ihr sagen sollt. Das ist einfach ein Vertrauen auch auf Gott, dass wir da dann dadurch üben können und sagen, der Heilige Geist wird es mir schon sagen. Ja? Wie gesagt, wir dürfen nicht die Hände in den Schoß legen. Der Heilige Geist ist nicht der für uns alles tut.
1: Die Gnade baut ja auf der Natur auf, sagt man.
0: Genau, die Gnade baut auf der Natur auf, ganz richtig. Mhm. Ja? Also das dürfen wir schon. Es gibt ja diese ganz, ich kann das glaube ich erzählen, diese lustige Geschichte, wo ein Priester sehr schön gepredigt hat und zwei Frauen kommen in die Sakristei und sagen, Herr Pfarrer, diese Predigt war heute so schön. Und dann sagt der Pfarrer darauf, naja, das habe ich alles vom Heiligen Geist. Und dann haben sie, na, so gut war es ja auch wieder nicht. Ja? Also ein bisschen vorsichtig müssen wir schon sein auch. Ja? Und eben sagen, vieles ist auch Menschliches. Ja? Der Heilige Geist ist nicht der uns dann vertritt, ja? Aber es ist der uns die Kraft gibt, der uns den Schwung gibt, der uns die Freude gibt, vielleicht manches besser zu machen, überhaupt manches zu meistern, was wir sonst vielleicht gar nicht könnten, aber tun müssen wir es dann schon selber.
1: Ja. Ja. Mir gefällt immer so das Bild von dem brennenden Dornbusch, der brennt, aber nicht
0: verbrennt. Aber nicht verbrennt, genau, weil Gott uns eben die Kraft gibt, dass wir eben selber nicht ausbrennen, sondern dass wir auch diese Kraft auch geschenkt bekommen und damit auch das weitergeben können. Ja? Das ist beim Dornbusch ein sehr schönes Zeichen dafür auch. Ja?
2: Jetzt noch abschließend die Frage, wie verstehen wir Katholiken uns eigentlich als Tempel des Heiligen Geistes in Bezug auf die Sakramente?
0: Wir haben dieses Wort ja auch von der Heiligen Schrift her, dass wir im Tempel des Heiligen Geistes sind. Und das heißt, was tue ich auch, dass dieser Tempel wirklich ein schönes, gereinigtes Gebäude, ein Wohnort für den Heiligen Geist ist? Da habe ich dann das Sakrament der Buße, der Sündenvergebung, dass ich mich auch wirklich reinigen lassen kann von Gott her immer wieder neu. Ich habe einfach auch das Bemühen, dass dieser Tempel nicht durch irgendetwas verunreinigt und entweiht wird. Ich sage mal auch die 10 Gebote als so eine Hilfe, ja, eine Vorgabe, dass ich auch weiß, okay, das sind die Dinge, wo ich sonst sündhaft werden könnte und damit auch dann offen und empfangsbereit bin, dass die Sakramente dann auch wirklich bei mir die Wirkung entfalten können, die sie haben. Ja, also das ist, glaube ich, ganz wichtig, das immer wieder zu sehen. Aber für mich ist es auch immer wichtig zu sehen, nicht nur ich bin der Tempel des Heiligen Geistes, sondern du bist auch der Tempel des Heiligen Geistes. Das heißt, auch welcher Respekt wird mir abverlangt dem Mitmenschen gegenüber? Welcher Respekt, welche Haltung der Ehrfurcht, der respektvollen Haltung dem anderen gegenüber wird mir dadurch auch ins Herz gelegt, weil ich einfach erkenne, dass Gott jeden berufen hat, Tempel des Heiligen Geistes zu sein. Und das ist, glaube ich, auch wichtig, gerade in der heutigen Gesellschaft, die oft sehr unter Respektlosigkeit leidet, dass wir das auch ein bisschen erkennen können dadurch.
2: Vielen Dank, Direktor Leitner, für dieses geistgeführte Gespräch. Und Ihnen ein herzliches Vergelt's Gott, geschätzte Zuschauer. Vielen Dank fürs Zusehen und wenn Sie mit uns in Kontakt treten möchten für Fragen oder weiteres, bitte gerne einfach an die eingeblendeten Kontaktdaten wenden. Und bevor wir uns jetzt ganz von Ihnen verabschieden, möchte ich noch einmal den Direktor Leitner bitten um seinen Segen.
0: Sehr gerne. Der Herr sei mit euch
3: und mit deinem Geist.
0: Segne euch der allmächtige Gott, der Vater und der Sohn und der Heilige Geist.
3: Amen.

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Exzellenz, Magnifizenzen, hochwürdigster Herr Abt, liebe Herrn Altäbte, liebe Mitbrüder, liebe Schwestern und Brüder, liebe zukünftige Priester und zukünftige Ordensleute. Der Priester als Missionar ist mein Thema und ich beginne mit dem Zentralsten, dass das Christentum, die Religion, der Selbstoffenbarung eines Gottes in seiner dreifaltigen Fülle ist, eines Gottes, der uns Menschen heimholen möchte in seine ewige Liebe, die er selbst ist. Deshalb nimmt der Logos Menschennatur an, deshalb lebt der menschliche Freiheit in der Geschichte als Liebe bis zum Tod am Kreuz und erlöst uns in eine neue Freiheit mit seinen angenagelten Armen. Bei seinem Sterben für uns haucht er nach dem Johannesevangelium den Heiligen Geist heraus, um genau zu sein, paredokendo pneuma. Er gibt den Geist heraus, seine Beziehung zum Vater hinaus in die Welt. Er haucht ihn dann am Ostermorgen den Jüngern ein und gießt ihm schließlich lukanisch am Pfingsttag über die zum Gebet versammelte Gemeinschaft aus. Er sagt seinen Jüngern, wie mich der Vater gesandt hat, so sende ich euch. Ich möchte mit dem zentralen, also mit dem dogmatischen Kern beginnen. Der Kontext meines Vortrags über den Priester als Missionar ist aber die konkrete Situation der Kirche, besonders in Europa. Der Glaubensverlust und die demografische Entwicklung machen unsere alten christlichen Länder zum Krisengebiet Nummer eins der Weltkirche. Zudem haben wir noch zu wenig wahrgenommen, dass wir im deutschen Sprachraum immer mehr marginalisiert innerhalb einer Weltkirche sind, die insgesamt wächst auf derzeit 1,39 Milliarden, am stärksten in Afrika, wo die Priesterseminare übervoll sind. In Österreich gab es 2022 noch 4,7 Millionen Katholiken. Wir werden aber bald unter 50% sein, wie das in vielen Ländern Europas bereits schon lange der Fall ist. In Deutschland davon 21,5, in der Schweiz 2,3, ergibt in Summe 28,5. Und ich sage dazu deutschsprachige Länder. In Wien gehen mehr Anderssprachige in die Gottesdienste als Deutschsprachige. Das sind insgesamt 2,1% der Weltkirche. Mein Thema, der Priester als Missionar, richtet sich vor allem an uns hier im europäischen Kontext, wo die Kirche seit vielen Jahrhunderten etabliert ist. Wir sind in einem Kloster, wo wir uns auf das 900-Jahr-Jubiläum des ununterbrochenen Bestehens vorbereiten. Das Thema Mission war hier einfach über Jahrhunderte kein Binnenthema der Pastoral, sondern dann ab dem 19. Jahrhundert vor allem eine Art Zusatz zum regulären Kirchen- und Pfarrleben. Das ist nun völlig anders und muss anders werden. Wir müssen da beginnen im Eigentlichen. Ich muss das sagen, das Zentrale ist die Dreifaltigkeit. Papst Benedikt stellt im Vorwort zum ersten Jesusband die Frage, was hat uns Jesus eigentlich gebracht? Und er gibt die Antwort, Gott. Er hat uns die Selbsterschließung Gottes als Liebe gebracht. Eine Kirche, die nicht darüber redet, ist wie ein Geschäft, das nicht sagt, was in ihren Regalen als Produkt zum Verkauf ansteht. Verkauf ist hier euphemistisch gemeint. Die Kirche, vom Sohn gegründet und vom Heiligen Geist beseelt, ist nicht irgendein soziales, gruppendynamisches Gebilde, sondern Fortsetzung der Mission Gottes selbst zur Heimholung der Welt in sich selbst. Der Begriff Mission wird deshalb auch erst in der Neuzeit für die Bemühungen der Kirche verwendet, die Menschen zum Glauben an Christus zu führen. Im 17. Jahrhundert, wo das praktisch aktuell war, nimmt man den Begriff Propaganda. Unser Palazzo unten heißt noch in Rom Propaganda Fide. Über Jahrhunderte war Mission ein Begriff der hohen Trinitätstheologie. Thomas von Aquin bringt das jahrhundertelange Nachdenken der kappadokischen Väter, des Augustinus, der Frühscholastiker und so weiter in folgende Form. Das göttliche Wesen ist eine Dynamik der Hervorgänge, der Prozessiones,
Der Hervorgang, die Prozessio des Sohnes, ist die Zeugung aus dem Vater. Die Generatio Activa und Passiva, die zweite Prozessio, ist die des Geistes aus dem Sohn, Filioque, aus dem Vater und dem Sohn. Das ist das Gehauchtwerden, die Spiratio Passiva. Das alles ereignet sich in der Dynamik der Ewigkeit des einen göttlichen Wesens. Das göttliche Wesen, das eine göttliche Wesen ist für uns eine Dynamik, ein Esse ad Relatio. Und hier kommt der Begriff Mission ins Spiel. Also es geht schon von vornherein um Dynamik, die in Gott ansetzt. Ja? Die beiden Prozessiones in Gott setzen sich nämlich fort in den zwei Missiones aus Gott. Das ist die Inkarnation, die Menschwerdung des Sohnes, das ist seine Missio in der Jungfrau Maria, und die Missio des Geistes ist nicht nur, aber zuvörderst, so ist es in den Symbola immer, dass dann sofort das erstes Werk der Mission des Heiligen Geistes die Kirche genannt wird. Darum wird das Zweite Vatikanum in einer viel zitierten Formulierung sagen, dass die Kirche ihrem Wesen nach missionarisch ist. Das heißt, dass sie als erstes Werk des Heiligen Geistes, als das sie auch die Symbola nennen, Instrument der Mission dieses Heiligen Geistes ist. Um es plakativ zu sagen, der einzige Grund, warum Christus ein solches Etwas wie die Kirche in die Geschichte entlässt, mit ihren institutionellen und geistlichen Charismen, mit ihren Sakramenten und Organen. Wir haben hier den Präfekten eines ganz wichtigen Organs unter uns, Kardinal Koch. Das ist der einzige Grund dafür, ist die Fortsetzung seiner Mission. Deshalb trägt die Kirche auch im Deutschen den Namen Kyrios. Kyrios kommt, Kirche kommt von Kyriake, dem Herrn gehörig. In seiner Kirche Pilgerkleid, da schreitet Christus durch die Zeit. Nochmals, die Kirche ist kein Selbstzweck. Sie ist Instrument der Mission Christi in der Kraft des Geistes. Deshalb sagt das Zweite Vatikanische Konzil eben, die Kirche ist ihrem Wesen nach missionarisch, und damit

existenziell wird, wie Papst Franziskus das formuliert hat und immer wieder formuliert, ihr Wesen verliert und verwest. Der Verwesungsgeruch, der sich über weite Teile der Kirche im deutschsprachigen Raum ausbreitet, sollte uns klar machen, dass wir mit bloß kosmetischen Korrekturen wie Strukturreformen nicht in die Zukunft kommen. Wir brauchen dringend einen Umkehrschub ins Wesentliche. Aber was ist das, das Wesentliche, das Eigentliche, wozu wir da sind? Was ist unsere Mission? Das Resultat der Mission Jesu nach dem johannäischen Kontext wird zusammengefasst eben im Wort Leben haben, Glauben haben. Glaube ist Leben. Wir haben es auch bei Markus, der Soldat sah und er glaubte. Oder bei Thomas, mein Herr und mein Gott, und das Hinüberkippen dann in den Glauben und damit in das Leben. Unsere Mission ist es, die Menschen zum Glauben an den erlösenden, barmherzigen, befreienden, rettenden und, wie ich es von Kindheit an gelernt habe, lieben Gott zu führen. Wenn wir dieses Ziel als Kirche nicht mehr haben, ist unsere Mission verfehlt. Ein Fußballmatch ohne Tore. Dann laufen alle, oft mit Hektik, mit riesigen Medienapparaten, die über die Bewegungen auf dem Spielfeld berichten, die aber sinnleer oder zumindest dünnsinnig sind. Dieses Bild verwendet Johannes Hartl oft, um die heutige Kirche zu charakterisieren. Ein Fußballspiel, ohne die Tore zu haben, nämlich die Menschen in Beziehung mit Gott zum Glauben zu bringen. Von meinem Kollegen, dem mittlerweile emeritierten Nationaldirektor von Malta, der selbst Missionar in Afrika war, erinnere mich am ersten General Assembly als Nationaldirektor, der hat in die Versammlung gerufen, "The church must send or it will end." Die katholische Denkerin Madeleine de Brel hat es ähnlich prägnant formuliert, wenn wir nicht missionieren, müssen wir demissionieren. Nun gibt es seit 1919 eine unendliche Fülle von lärmlichen Verlautbarungen. Ich habe mal auf der Urbanianer referiert, da waren alle Theologen ganz glücklich, dass sie diesen Aspekt jener Enzyklika Ad Gentes und Redemptoris Missio und Evangelii Nuntiandi und so weiter analysieren können. Und ich habe dann Schlussreferat gehabt und habe die Herzen, auch Eminenz hat referiert, war großartig, aber ich habe dann die Herzen der Studenten gewonnen, weil ich gesagt habe, eigentlich ist das ein furchtbares Zeichen, dass die Päpste so viel über Mission sagen müssen. Ja, das ist ein Zeichen dafür, dass es nicht geschieht. Nicht? Wenn eine Mutter dauernd sagen muss, räum dein Zimmer auf, räum dein Zimmer auf, räum dein Zimmer auf, dann wird es eben nicht aufgeräumt, das Zimmer. Ja? Der stärkste Appell findet sich im Antrittsschreiben von Papst Franziskus. Ich habe das Zitat auch bei Missa überall hängen. An Programmatik nicht zu übertreffen, wenn er sagt, ich weiß sehr wohl, Franziskus, 2013, Evangelii Gaudium, ich weiß sehr wohl, dass heute die Dokumente nicht dasselbe Interesse wecken, wie zu anderen Zeiten und schnell vergessen werden. Da möchte ich dazu sagen, ja, wenn die Dokumente immer 270 Nummern haben, dann ist es wirklich schwer, sie zu, okay, gut, ja, bitte nicht weiter sagen, ja, wie zu anderen Zeiten. Trotzdem betone ich, dass das, was ich hier sage, eine programmatische Bedeutung hat und wichtige Konsequenzen beinhaltet. Ich hoffe, dass alle Gemeinschaften dafür sorgen, die nötigen Maßnahmen zu ergreifen, um auf dem Weg einer pastoralen und missionarischen Neuausrichtung voranzuschreiten, die Dinge nicht so belassen darf, wie sie sind. Jetzt dient uns nicht eine reine Verwaltungsarbeit. Versetzen wir uns in allen Regionen der Erde in einen Zustand permanenter Mission. Evangelii Gaudium 25. Hier handelt es sich nicht um eine Fußnote, sondern um ein klares Programm. Und was geschieht? Mein zweiter Punkt ist das Priestertum. Die Formulierung Priester als Missionar, oder wir hätten auch nehmen können Bischof als Missionar, klingt leider ungewohnt. Schuld daran ist, dass man das Wort Apostolos direkt vom Griechischen ins Lateinische und dann ins Deutsche entlehnt hat. Die Evangelien berichten, wie Jesus, so steht es dort zumindest, lieber Simon, wie Jesus selbst eben jetzt die Jünger Apostel nannte. Er nannte sie Apostel und dann sendet er sie aus. Apostolos heißt Gesandter von Apostelein und ist eben ein Lehnwort, das direkt aus dem Griechischen entnommen worden ist. Und folglich auch ein Eigenname geworden ist, die 12 Apostel, die apostolische Kirche. Hätte man Apostolos ins Lateinische zwischenübersetzt, dann wäre der

Begriff Missionarius herausgekommen. Der Gesandte. Dann würde man von den 12 Missionaren sprechen, auf die Jesus seine Kirche gegründet hat. Dann würde man von der einen heiligen katholischen und missionarischen Kirche sprechen. Das Priestertum ist nun die Fortsetzung der Mission Christi, indem jemand durch ein Sakrament hineingestellt wird, hineingeordnet wird in die Sendung Christi. Er wird gleichsam eben jetzt. Sakramentales Priestertum ist das der menschlichen Freiheit überantwortete Vikariat der Mission des unsichtbar und eigentlich agierenden Christus. Das müssen Sie dann in der Verschriftlichung lesen, das ist so kompliziert. Ja, aber es ist richtig. Das Priestertum ist nicht unsere Sache, es ist die Sache Christi. Die katholische Theologie ist auch überzeugt, dass es nur einen einzigen Priester gibt, das ist Christus. Und zum Priester werden wir geweiht, indem wir partizipieren. Priester wird man durch Partizipation, deshalb gibt es eigentlich Priester nicht im Plural. Es gibt nur den einen Priester, Jesus Christus. Der geweihte Priester wird als sekundärer menschlicher Mitleben jetzt zum Ort der primären Vermittlung, die Christus macht. Hier eignet sich durch uns dann die Mission Christi oder soll sich ereignen. Der Priester übernimmt mit seiner Weihe eine Platzhalterschaft für den eigentlichen Akteur, den erhöhten Herrn Jesus Christus. Deshalb ist der katholische Priester auch etwas total anderes als ein Guru, ein Imam, ein Schamane, ein Magier. Da gibt es einen riesigen Markt heute. Wir machen es nicht de suo, ja, wie das Konzil von Oranges 529 gegen Pelagius formuliert hat. Nicht aus uns selbst heraus. Es ist das Gnadenhafteste, was wir überhaupt tun können, dass wir einen Ort geben für Christus, der jetzt eben handelt. Und wir dürfen das als Priester, man gewöhnt sich, muss ich sagen, ich bin jetzt eben fast 40 Jahre Priester, man gewöhnt sich an die Wunder, die geschehen. Ja? Aber meine lieben Studenten, wenn ihr Priester seid, ich sage mir, ihr getretet in eine völlig andere Welt. Durch das Beichtehören, durch die Spende der Sakramente, es ist eine andere Welt, in die man eintritt. Ja? Niemand hat das, man gewöhnt sich da, das ist eine große Gefahr. Ja? Aber niemand hat dann mehr Einblick in das unmittelbare, gnadenhaft Wirken, das Christus jetzt eben macht. Meistens macht das auch so, dass man sich nicht selber zuschreiben kann. Ist auch ganz interessant. Drittens, der Priester soll Missionar sein. Der Priester soll nicht nur Missionar sein, er ist es von der Weihe her, weil er sakramental die Mission Christi fortsetzt. Wir müssen hier natürlich beachten, dass jeder Getaufte Kraft seiner Taufe und Firmung schon gesendet ist. Missionarisch sein ist Grundvollzug jedes Christen, ob Mann, ob Frau, ob jung, ob alt. Doch der Priester ist es nochmals anders, weil er sakramental ist. Die Urmissionare waren die Apostel und Jesus erwählt diese auch sehr bewusst, denn er sucht sich die Berufsgruppe der Fischer aus. Also ein Zöllner, der wischt auch, aber die meisten sind Fischer. Er möchte Menschen, deren Mentalität von der Sehnsucht geprägt ist, was will ein Fischer? Volle Netze zu haben, viele Fische zu fangen. Und an den Ursprung seiner Kirche, also an die Fortsetzung seiner eigenen Mission, setzt Christus die Mentalität von Fischfischern, um sie zu Menschenfischern zu machen. Stay hungry, sagt Apple-Gründer Steve Jobs. Duk in altum, sagt Jesus den Fischern in Genezareth, als sie die ganze Nacht nichts gefangen haben. Simon besteht den Aufnahmetest für den Dienst als Apostel, ja sogar dann als erster der Apostel, als Missionar Christi, denn er fährt tatsächlich noch einmal hinaus auf den See, obwohl er die ganze Nacht nichts gefangen hat. Er ist frustrationsresistent, weil er missionssehnsüchtig ist. Es gibt heute eine große Frustration in unserem Klerus, die ich deshalb als besonders dramatisch wahrnehme, weil sie so sehr im Kontrast steht zu dem Wachstums- und Missionshunger, den ich bei Bischöfen, Priestern, Ordensoberinnen und Ordensoberen im globalen Süden sehe. Dort hat man Ziele, dort will man wachsen, dort will man dazugewinnen, dort will man volle Netze.
Und das macht dann auch die Freude, die man dort bei den Gottesdiensten erlebt. Es ist höchst notwendig, dass die Priester in Europa missionarisch werden, denn die Situation ist dramatisch. Ein weiter so wie bisher geht einfach nicht mehr, schon wegen der Statistiken. Die sind eindeutig. Gestern durfte ich in einem Gymnasium im Norden von Wien, also von der Oberstufe, durfte ich da 2 Stunden, Marcel war mit, ein Pädagoge aus der Schweiz, der hier auf der Suche ist, Priester zu werden, also hat das miterlebt. Und die haben mir dann dort gesagt, 37% sind Muslime an dieser Schule, 27% noch Katholiken, was sensationell ist, ja, aber mehr als die Hälfte der neuen Geschulten sind Muslime. Und wir haben hier Religionslehrerinnen, die direkt eben jetzt in diesen Situationen drinnen sind, die wissen davon zu berichten eben jetzt. In Österreich sind wir noch knapp 50% Katholiken, in Wien nur mehr 27%, wie ich geboren worden bin, ist zwar schon ein bisschen her, nicht, aber da waren wir 89%. Größter Bevölkerungsanteil sind die Konfessionslosen. In wenigen Jahren wird die Mehrheit der Religiösen in Wien muslimisch sein. Das ist keine Frage der Politik oder des Glaubens, das ist brutale Demografie. Demografie ist Mathematik. Ja? Also das müssen wir einfach auch sehen. Ein großes Problem ist auch, dass zu uns die Religion, der Islam ist eben sehr religionspositiv. Ja? Und wir sind seit der Aufklärung total eben jetzt, wie soll ich sagen, negativ. Es verstärkt jetzt die Missbrauchskrise und was da alles wir haben. Das ist jetzt noch einmal verstärkt. Wir brauchen übrigens, wenn wir in die Zukunft kommen wollen, nicht nur Gläubige, wir brauchen eine totale Imagekorrektur. Wir brauchen Apologetik. Also die Shell-Jugendstudie ist schon uralt, von 2015, aber da hat man die deutschen Jugendlichen analysiert, die sind nicht anders als die österreichischen, aber 35% der jungen Christen, Getauften, ja, glauben dort an einen persönlichen Gott, bei den Muslimen sind es 78%. Und beim Gebet sind es 9% bei den jungen Katholiken, die beten, und bei den Muslimen sind es auch so über 70%. Papst Benedikt XVI. Analysierte 2011 in Porta Fidei die Situation in Europa treffend. Der christliche Glaube ist schon lange nicht mehr jenes einheitliche kulturelle Gewebe, in dem die Inhalte des Glaubens bekannt waren und gleichsam ein Bezugssystem für das Denken und für die Wertehaltungen der Menschen dargestellt haben. Heute unterteilen die Jugendlichen, auch die Katholischen, muss ich sagen, in Wien das Jahr nicht mehr in Weihnachten und Ostern, sondern in Novarock-Festival im Burgenland und Donauinselfest. Es ist keine Selbstverständlichkeit mehr, ein Christ zu sein, genauer gesagt ein Gläubiger oder aus dem Glauben lebender Christ. Noch werden die kollateralen Folgen des christlichen Glaubens geschätzt. Die Ausblüten des Glaubens, Feste, Feiern, Kirchtürme, Glockengeläut, Brauchtum. Aber das ist nicht substanziell und nicht die Wertschätzung von christlichem Glauben, sondern von Christentümlichkeit. Eine sentimentale Anhänglichkeit an kulturelle Christentümlichkeit. Wir sollen das auch schätzen, möchte ich euch nur dazu sagen. Aber ich muss hier ein bisschen negativ bringen. Weil diese Leute, die diese sentimentale Anhänglichkeit an die Christentümlichkeit haben, auch dann die Ersten sind, diese Kulturchristen, die uns Gläubigen zur großen Transformation aufrufen. Wozu Messe, wozu Buße, wozu Priestertum im Zeichen der Hingabe, wozu Zölibat? Ja? Wir brauchen auch ja nur, damit wir bei der Christmette ein bisschen eine Gänsehaut haben, wenn die Trompeten oder Stille Nacht erklingt. Das alles geschieht und wir reagieren nicht oder nicht adäquat und das Problem liegt auch beim Klerus. Wir sind eben so eingefahren in den Bahnen der Pastoral, in der Vorbereitung auf Erstkommunion und Firmung, deren Produktivitätsrate nie evaluiert wird. Nie. Ich sage immer, wenn ich Firmen spende, was macht sie jetzt nachher mit den Firmen? Na, kommt schon die nächste Gruppe. Ja. Wir haben bei der Jugendvigil, haben wir gesagt, hier in Heiligenreich dürfen nur Gefirmte kommen. Ja? Das muss ja was bringen. Ja? Wenn du einen Society-Club aufmachst in Wien, brauchst du Türsteher. Ja? Das muss man es wert sein. Der schaut dich an, na, du darfst nicht rein. Okay? Das steigert enorm den Wert des Events drinnen, wenn nicht alle rein können. Psychologisch.
was durch diese Initiationssakramente bewirkt werden sollte, nämlich die Initiation, geschieht nicht. Das ist die Realität. Danach sind die Kirchen wieder leer, aber im Herbst hat man ja wieder eben jetzt dann die neuen Erstkommunionkinder und Firmlinge. Aber das geht nicht endlos so weiter. Als mich der Kardinal das erste Mal mit der Firmspendung beauftragt hat, hatten wir 11.000 Firmlinge in der Erzdiözese Wien. Jetzt sind wir bei 7.000 und diese Kurven gehen immer steiler nach unten. Ich übersehe nicht, dass es qualitative Aufbrüche in der Kirche gibt. In den Bewegungen und Gemeinschaften gibt es eine große Sehnsucht und Dynamik nach Mission, Binnenmission. Brennende Herzen, die wir erstaunlicherweise in hoher Qualität haben bei den jungen Leuten. Unglaublich, wenn man sich die pastorale Situation, Religionsunterricht oder so, oder was die kirchlichen Medien produzieren, anschaut, muss man sagen, es ist ein Wunder, ja, dass es diese Bewegungen gibt, wie wir es auch in Heiligenkreuz erleben. Da dürfen wir sehr dankbar sein, weil es ein Zeichen ist, dass Gott seine Kirche nicht sterben lässt. Die Frage ist aber auch, wie ist das bei den sakramentalen Missionaren, den Priestern? Natürlich ist auch die Cura Ordinaria, also normale Sakramentenpastoral, Sonntagsmesse, Wochentagsmessen, Taufen, Erstkommunion, Firmung, Hochzeiten, Begräbnisse, Sonntagsmessen, die kirchlichen Feste, natürlich ist das auch Mission. Aber haben wir die Mentalität und den missionarischen Hunger, auch die außerhalb zu gewinnen? Die, die nicht mehr sind, die, die noch nicht sind? Haben wir den Wunsch zu wachsen und mehr zu werden? Den nächsten Punkt überspringe ich, obwohl er wichtig wäre. Das bezieht sich nämlich auf den 8. Dezember 2016, der vierte Punkt, und trägt den Titel »Priesterstudenten müssen als Missionare ausgebildet werden«. Am Hochfest der unbefleckten Empfängnis im dritten Jahr seines Pontifikats hat Papst Franziskus nämlich eine neue Ratio Fundamentalis für die Ausbildung von Priestern weltweit entworfen. Ich habe den Martin vorher nicht gefragt, wie weit ihr in der Rektorenkonferenz seid, wie weit das relevant, da wird ja jetzt gearbeitet, glaube ich. Nicht, aber dort gibt es eine vierte Säule der Ausbildung für Priester, das ist die Ausbildung zur Mission, zum missionarisch sein. Wir haben das als päpstliche Missionswerke auch als Auftrag bekommen. Wir sollen versuchen, eben jetzt Priesterstudenten vor der Weihe auf Zeit in Missionsländer zu bringen, dass sie weltkirchliche, weltmissionarische Erfahrungen haben. Die Resonanz in den Priesterseminar, die Jutta Becker, die ihr morgen hören werdet, sie ist für tausende Priesterstudenten zuständig, die wir von Miss Österreich unterstützen. Ich habe mit ihr gerade die boomenden Priesterseminare in Uganda erlebt, nicht? Ist dafür verantwortlich, die Resonanz war, ja, marginal. Einer von unseren Studenten, der war einige Monate in Tansania und ist dadurch, glaube ich, sehr bereichert gekommen. Auf jeden Fall sollte das sein. Der Heilige Vater schickt ja auch die an der päpstlichen Diplomatenakademie. Die müssen ein Jahr, glaube ich, in den Missionsländern jetzt eben sein, bevor sie dann ihre Dienste antreten können. Ob wir eine wesentlich missionarische Kirche werden, hängt wesentlich davon ab, ob die Priester sich als Fischer begreifen oder als Verwalter. Von der Prägung der zukünftigen Priester hängt vieles für unsere Zukunft ab. Das haben die Väter des Zweiten Vatikanums ja mit den Anfangsworten ihres Dekrets über die Priesterausbildung festgehalten. Optatam totius renovationis ecclesia. Also die erwünschte Erneuerung der ganzen Kirche hängt wesentlich von der Priesterausbildung ab. Fünftens, ich komme zum Schluss, aber der hat fünf Teile, ich werde praktisch. Ja, ich gebe fünf praktische Tipps. Ich hatte 10, aber ich habe gekürzt. Fünf praktische Tipps, wie Priester Missionare werden können. Wie schaffen wir bei uns Priestern einen Change of Mentality? Wie wird ein Priester vom Verwalter des Regulären, ich sage dazu, die normale Pastoral darf nicht aufgegeben werden. Ja? Aber wenn wir einen Mentality Change schaffen, dann werden wir das tun und das andere auch noch tun. Das auch noch geschieht nicht. Erstens, das ist jetzt nicht, der Titel hat keinen Bezug zu aktuellen Dingen an der Hochschule, lieber Herr Rektor, der erste Tipp ist, Plagiat ist Pflicht.
Mission braucht Nachfolge.

0: Nachahmung von Gelingenden. Vieles, was bisher in der Weitergabe des Glaubens funktioniert hat, tut es nicht mehr. Deshalb müssen wir schauen, wo es Neues gibt, das fruchtbar ist. Grundsätzlich gilt, grundsätzlich. Ja, es ist einfach so, wer kopiert, ist erfolgreich. Die Fähigkeit zum Kopieren hat die Römer zum längst dauernden Imperium der Geschichte gemacht. Sie haben weder Architektur noch Literatur noch Philosophie erfunden, aber sie haben von den Griechen und den Kulturen, die sie sich vereinverleibt haben, kopiert. Die Zisterzienser waren deshalb der explosiv sich verbreitendste Mönchsorden des Mittelalters, weil sie den Bauplan von Citeaux einfach kopiert und wiederholt haben. Die Liturgie der Kirche, ja, ist eigentlich vom Ritus her dazu da, dass dir der Ritus eine Sicherheit gibt. Immer dasselbe, damit du dann frei bist zum Eigentlichen, in der Predigt zu akzentuieren, in der Frömmigkeit einfach abschalten zu können. Und wir beschäftigen uns seit 50 Jahren nur mit Liturgiegruppen und Liturgieausschüssen, wie wir irgendetwas produzieren, das gar nicht dazu da ist, dass wir es produzieren sollen. Sondern der Ritus soll uns ja die Sicherheit, die Geborgenheit geben, damit wir das Eigentliche tun können. Die Römer haben alle ihre militärischen Feldlager völlig gleich gebaut, du hast dich überall sofort ausgekannt. Und derzeit zeigen uns die Chinesen vor, wie Kopieren mächtig macht. Schon aufgrund ihrer Schriftzeichen haben sie auch eine völlig andere Mentalität als der Westen mit seinem Kult um das individualisiert Kreative. Das Erfinden überlassen sie derzeit noch anderen, doch im Kopieren sind sie Weltmeister. Und dadurch schon dem von Xi Jinping formulierten Ziel, Weltmacht Nummer 1 zu werden, sehr nahe. Also das letzte Beispiel ist natürlich negativ konnotiert, aber ich konnte es mir nicht verkneifen, das zu nennen. Ja? Weil Kopieren macht erfolgreich. Hier geht es aber um etwas anderes. Es geht um die Kraft, die im Lernen und Wiederholen von Gutem und Bewährtem liegt, von Wiederholen des Richtigen. Im Buch Mission Manifest 2018 habe ich den Titel für meinen Beitrag gewählt, Plagiat ist Pflicht, weil Jesus auch von den guten Früchten spricht, die der Geist Gottes wirkt. Mission kann so gehen, dass wir dort hinschauen, wo es gute Früchte gibt. Wo gibt es Wachstum? Wo gibt es Glauben? Wo sind Kinder und Jugendliche? Wo gibt es geistliche Berufungen? Wo ist Gebet? Wo ist Freude? Wenn wir die Früchte des Heiligen Geistes, der ja der Motor der Mission ist, wie Papst Benedikt der 16. gesagt hat und es Papst Franziskus immer wieder wiederholt, ja, also wenn wir das adaptieren, ja, dann wird etwas geschehen. Ja. Mag Plagiat im akademischen Bereich ein Vergehen sein, in Wirtschaft und Technik sogar eine Straftat, nicht beim Wirken des Heiligen Geistes. Wo Gott etwas gelingen lässt, da ist Nachahmung nicht nur nicht Sünde, sondern Pflicht. Ich wiederhole es noch einmal. Zur Mission des Heiligen Geistes gehört es, dass er sich gerne plagiieren lässt. Das Zweite gehört dazu. Widerstand gegen die Eifersucht. Warum tun wir es nicht? Nachahmen von anderem Gelingenden setzt voraus, dass ich fähig bin, dieses andere wertzuschätzen. Ich muss bereit sein, Fruchtbarkeit bei anderen, das nicht Produkt meiner Effizienz ist, wahrzunehmen und sogar zu schätzen. Und hier behindert das dämonischste Phänomen der heutigen Kirche uns sehr stark. Die Nachahmung von Geistgewirktem in der Kirche gelingt nicht wegen der Eifersucht. Die Invidia Clericalis ist sprichwörtlich. Sie ist freilich heute in der Kirche eine Invidia Universalis geworden. Solange die Eifersucht unsere Standardreaktion auf Wachsendes in der Kirche ist, wird es bergab gehen. Wir müssen Fruchtbares nachahmen und adaptieren und nicht bekämpfen und diskreditieren. Es gibt heute niemanden, der genau weiß, wie wir als Christen wieder die Menschen erreichen können. Aber ich kann euch sagen, dass es das höchste Interesse unseres Gottes ist, das zu tun. Das ist ja seine Mission. Ja? Und deshalb dürfen wir ihm auch zutrauen, dass er in der Kirche Dinge entstehen lässt, ja, die diese seine Mission durch uns fortsetzen. Es gibt nicht den Zaubertrank, es gibt nicht den roten Knopf, der alles ändert, auch nicht in Form von Enzykliken und irgendwelchen synodalen Papieren, die wir produzieren. Ja. Gut, dass wir miteinander reden, nicht? Aber Gottes Geist wirkt im Leben der Kirche oft von unten, oft unerwartet. Er wirkt Fruchtbarkeit. Da gibt es eine Idee, da formiert sich eine Gruppe, da gibt es eine Gemeinschaft, da werden Menschen durch ein bestimmtes Charisma angesprochen. Da füllen sich plötzlich die Kirchen. Da herrscht Aufbruch. Und dann heißt es eben, eifersuchtslos hinzuschauen, vorurteilsfrei beurteilen und kopieren ist nicht das richtige Wort, aber schauen, was geht für uns. Die Jugendvigil ist zusammengesetzt aus lauter Elementen, die ich anderen abgeschaut habe. Ja? Und die Dab Maximilian hatte seine Ideen. Alles ein Mischmasch, aber es funktioniert. Ja? Ja? Und wir kopieren jetzt diese Jugendvigil von Missio, Young Missio, genauso in den Stephansdom. Und die Reaktionen sind umwerfend, die Jungen sind in Tränen, laufen zur Beichte. Wo Fruchtbarkeit ist, da wirkt der Heilige Geist. Und damit unsere Pastoral missionarisch wird, braucht jeder Priester in seinem Herzen eine Absage an den Dämon der Eifersucht. Drittens, die heilige Unverschämtheit. Der normale Christ ist schüchtern, ich war es auch. Das ist zu laut, wie du jetzt gelacht hast. Als ich 1991 mit 28 Jahren Pfarrer wurde, war es mein höchstes Ziel, die bestehende Gemeinde möglichst so fortzuführen wie mein Vorgänger. Sich mit dem Pfarrgemeinderat gut zu stellen, die Kinder- und Jugendarbeit so weiterzumachen, Erstkommunion, alles wie bisher. Und ich glaube, das war auch richtig so. Ein Pfarrer darf kein Taliban sein. Die Gläubigen haben ein Recht, in ihrer Pfarre auch eine kulturelle und rituelle Heimat zu haben. Ritus gibt Heimat. Heute bricht aber das Bisherige immer mehr weg. Und die Menschen werden insgesamt origineller und individualisierter, auch am Land. Ein Zeichen dafür, ich habe Studien dazu gelesen, ist der sprunghafte Anstieg von Tätowierungen. Weil sich jeder ungeniert ausdrücken möchte, seine Individualität zeigen möchte, sogar durch irreversible Beschriftung der Haut. 200 Jahre Aufklärung und Disqualifizierung von Kirche und Glauben haben auch ihre Wirkung. Wir haben einen Minderwertigkeitskomplex entwickelt und das verstärkt unsere Scham vor einer Welt, die fast nichts mehr schätzt von dem, was uns Gläubigen heilig ist. Wir sind outlaws in dieser Gesellschaft. Umso mehr müssen wir uns entschüchtern und mutiger auf die Menschen zugehen. Als ich nach Pakistan das erste Mal kam, habe ich mir extra ein Priesterhemd gekauft. Ja, ich bin immer dankbar für das Gewand, weil da kann man vieles drunter nicht anziehen. Das ist sehr praktisch. Und dann habe ich mir so über Amazon, da stand dann oben Made in China, also nur Priesterhemd, Made in China. Und dann bin ich so eben nach Pakistan geflogen und dann stand dort der Sekretär des Erzbischofs. Und dann hat mich der Bischof gebeten, bitte ziehen Sie Ihr Gewand an. Und wir sind dann so durch das Christenviertel allerdings nur gegangen. Aber die Leute haben von überall gerufen, sind auf die Dächer gestiegen. Ja, Erzbischof und dann so ein Pinguin, noch das so aus Europa. Also, ja. Und wir waren am Ort, wo ein junger Mann durch einen Selbstmordattentat sein Leben hingegeben hat. Wir müssen uns entschüchtern. Mir hat auch bei meinem Studium in Wien das Tragen des Ordensgewands sehr geholfen. Am Anfang war es eine Mutprobe. Ich war dort mit Dominikanern und Kalasandinern der Einzige im Ordensgewand. Dein Professor hat mich dann, wie ich mich für sein Privatissimo angemeldet habe, angeschaut und von oben besucht und gesagt, Sie wollen doch nicht etwa in diesem Kostüm zu meiner Vorlesung kommen. Der Professor war Benediktiner. Er ist fromm gestorben, ja, und so weiter. Ja. Es sind andere Religionen im Straßenbild ganz stark da. Ja? Ganz stark da. Die wollen Öffentlichkeit. Der Bart des Propheten, das ist überall jetzt eben da. Die wollen das ausdrücken. Und der Vorwurf, den man da so in den 68, das sei ein Ausdruck klerikaler Präpotenz, das trifft überhaupt nicht zu. Es geht um Zeugnis. Und nie hast du mehr Chance, angesprochen zu werden, als wenn du sichtbar bist als Priester. Ja, ich kann mich in Wien nicht bewegen, ohne dass nicht irgendwer irgendwas will, bis hin zum Segnen von Eheringen oder sonst irgendetwas. Wem mein Begriff heilige Unverschämtheit für eine solche missionarische Lebenseinstellung nicht gefällt, der kann auch gerne von heiliger Starrköpfigkeit sprechen. Der Ausdruck stammt vom heiligen Johannes Paul II. Natürlich muss man aufpassen, dass man beim Versuch, cool zu sein, also nicht in Anbiederung und Lächerlichkeit endet. Dezenz und Takt, die Kardinaltugend der Mäßigung, sind immer gefordert. Deshalb, liebe Priester, versteckt euch nicht, seid sichtbar, seid im Gesellschaftsleben präsent. Geht zu Gesellschaften, wenn man euch einlädt, zu Feuerwehrfesten. Geht selbst ab und zu einkaufen. Teilt das Leben der Menschen. Ein bisschen Toni Faber darf schon sein. City-Pastoral, der Abt wird Ihnen, Eminenz, das erklären, ja, der Toni Faber. City-Pastoral geht halt nicht anders, als dass man sich auch von der Schikaria einladen lässt, so wie Jesus sich ja auch von Zöllnern und Dirnen hat einladen lassen. Als Pater Philipp Neri und ich 2008 zu Wetten, dass eingeladen wurden und der liebe Herr Abt das erlaubt hat, haben wir das mit Skrupel angenommen. Ich muss sagen, also es war für mich eine Tortur. Ich habe nichts mehr erlitten als dieses Wetten, dass. Ich bin sonst nicht schüchtern, also jetzt dann nicht mehr, nach der Priesterweihe. Es war eine Tortur. 12 Millionen Menschen haben uns aber hier als sympathisch agierende Ordensleute wahrgenommen. Eine Zuschrift von den 389 positiven Zuschriften lautete: Danke, dass ihr hingegangen seid und danke, dass man euch auch angesehen hat, dass das nicht eure Welt ist. In Pakistan hat mir Mervyn Lobo erzählt, das ist der Nachfolger von der Ruth Pfau in diesem Repra-Zentrum, das wir unterstützen, da hat er mir erzählt, wie Ruth Pfau den Bambi bekommen hat in Deutschland, in der Schikaria, das war ungefähr um 21 Uhr, da hat sie ihre Ansprache so gehalten, sie hat gesagt, ich danke für diese Auszeichnung, ich fühle mich hier aber nicht wohl. Jetzt um diese Zeit gehen in Pakistan die Hälfte der Kinder ohne Essen schlafen. Meine Welt ist nicht eure Welt. Ja? Da hat gesagt, die Menschen waren in Tränen. Das vierte, die Cura für den Einzelnen. Wenn es auch Ziel des Priesters ist, viele Fische zu fangen, so muss er doch darauf achten, dass es ihm nicht primär um Quantität geht. Ja? Quantität ist immer die Folge von Qualität und nicht umgekehrt. Die überfüllten Netze bei der Berufung der Jünger sind nur die Manifestation der Qualität des Vertrauens, das Simon Petrus dort schon in Jesus gesetzt hat. Qualität bringt Quantität hervor und niemals umgekehrt. Darum muss ein missionarischer Priester sensibel sein für die Einzelnen, für die Suchenden, die Gott ihm schickt. Was wäre, wenn Hananias, dessen Berufung viel ausführlicher geschildert wird als die von Saulus, wenn Hananias dann doch Nein gesagt hätte, ja? Und sich nicht um den Saulus gekümmert hätte, der blind und taufsüchtig eben da zu ihm gekommen ist. Für mich war das immer ein großes Geschenk eben, dass junge Leute gekommen sind, im Glauben, dass man sie führen konnte, sind Freundschaften entstanden, einige sind im Kloster. Nichts hat mir mehr Freude gemacht, als diese einzelnen Sachen eben jetzt zu erleben, wie dann junge Menschen im Glauben aufblühen. Fünftens und letztens, der missionarische Priester darf erfindungsreich sein. Think out of the box. Es hat der Corona-Pandemie bedurft, damit die Glaubensverkündigung in den Medien ankommt. Während es schon lange Esoterik-Fernsehkanäle gibt oder bei meinem ersten Besuch in Nigeria, in Aba, nicht, da hat es 12 freikirchliche Sender gegeben im Bischofshaus, ja? Und keinen einzigen katholischen. Die offizielle Kirche schafft leider bei uns immer noch keine Verkündigungssender, sondern nur Berichtssender. Unsere kirchlichen Medien fischen nicht. Sie berichten bestenfalls, was die Seeleute im Boot sagen oder tun oder wie sie miteinander diskutieren oder auch streiten. Missionarische Medien findet man nur in privater Trägerschaft idealistischer und tiefstgläubiger Menschen wie Radio Maria, Radio Horeb, KTV und EWTN. In Birmingham in Alabama vor dem Büro der schon verstorbenen Schwester Angelika hängt eben ein Brief, den Kardinal Ratzinger dort geschrieben hat, wo er sagt, bitte schauen Sie alles, dass das privat bleibt. Und die Bischöfe keinen Zugriff darauf haben. Entschuldigung. Aber, ja, also, warum? Ja, weil die Bischöfe auch, das muss man auch verstehen, die Aufgabe haben, diese disparate Kirche zusammenzuhalten. Und das ist auch gut so. Deshalb hat der liebe Gott ja immer neben der petrinischen Kirche, die johannäische, die charismatische, die Ordenskirche, die Bewegungskirche derzeit nicht also entstehen lassen. Das ist gut, dass die Bischöfe versuchen, das zusammenzuhalten und dass daneben aber Innovation geschieht eben jetzt. Der Priester sollte innovativ alles nützen, was ihm an Medien zur Verfügung steht. Eine Homepage, ein Instagram-Account, ja sogar TikTok oder der WhatsApp-Status kann zu einem Instrument werden, um die Menschen zu erreichen. Schon der heilige Johannes Paul hat massiv aufgefordert, dass wir die Areopage der heutigen Kommunikationsmittel nützen sollen. Das steht in Redemptoris Missio, der Missionsenzyklika, von 1990. Also lange vor YouTube, Facebook, TikTok, bevor jeder mit seinem eigenen hochleistungsstarken Computer, sprich Smartphone, den er mit sich herumgelaufen ist und mit der ganzen Welt vor Ort kommunizieren konnte. Warum nicht auch der Priester? Keine Angst, liebe Mitbrüder, das Gesicht auch hinzuhalten. Jesus fordert ja zum Zeugnis auf. Es ist nicht jedermanns Sache. Muss nicht jeder ein Influencer werden, ein YouTuber, ein TikToker und so weiter und so fort. Nicht. Aber es ist grundsätzlich so, die Botschaft kannst du nicht vom Botschafter trennen. Das ist auch nie von Jesus geplant gewesen. Er sagt, wir sollen seine Zeugen sein jetzt eben. Paulus lässt sich ins Herz schauen. Für mich war der nachfolgende Satz der wichtigste Satz vielleicht meines Lebens. Ich war da schon in der Öffentlichkeitsarbeit und bin dann auf diesen Satz bei Paulus gestoßen. 1 Thessaloniker 2,8. Er schreibt dort über seine Motivation an den Thessalonikern Folgendes. So sehr waren wir euch zugetan, dass wir euch nicht nur das Evangelium Gottes verkünden wollten, sondern wir wollten euch teilhaben lassen an unserem eigenen Leben. Und dann sagt er, denn ihr wart uns sehr lieb geworden. Also diese Empathie, die dann zur Öffnung führt und die dann eigentlich den Weg bereitet für die Verkündigung des Evangeliums. Grundlage jedes priesterlichen Wirkens, ohne das Bemühen um echte Empathie, sind wir keine Hirten, sind wir keine Pastores, sondern dann sind wir Bürokraten. Dem Reichtum sind keine Grenzen gesetzt, möchte hier noch unsere geistlichen Kraftsportwochen nennen. Ich bin sehr berührt, dass 2 Teilnehmer der Kraftsportwochen als Habilitanten oder Habilitierte heute bei dieser Tagung referieren. Ich kann mich noch erinnern, dass der Simon auch bei dieser Sportwoche einen kleinen Unfall hatte. Ja, und es ist sehr schön, aber es hat, ja, also könnte ich viel sagen. Zurück in die Pfarre, nochmals zum Thema Plagiat. Es gibt Bewährtes, das man neu anbieten kann. Ich denke an die lange Nacht der Kirchen mit den Einladungen an neu Zugezogene zu speziellen Kirchenführungen. In Sulz bin ich draufgekommen, dass die Zugezogenen alle nicht gewusst haben, wie die Kirche von innen ausschaut. Ja? Und wenn es ist auch wirklich ganz erstaunlich, wenn jemand einmal mit einem Priester geredet hat und wenn das auch nur beim Feuerwehrfest für 3 Minuten ist, ja, dann kommen die nach 10 Jahren, ja, wir haben ja damals so geredet, ja, kann ich wieder in die Kirche bei Ihnen eintreten? Ja? Also, es ist kurze Kontakte, die erstaunlich Großes jetzt eben machen. Und wenn man Neues erfindet, wenn etwas nicht funktioniert, dann kann man es ruhig auch sein lassen. Das Schlimmste aber wäre, Missionarisches gar nicht erst auszuprobieren. Denn das hieße, dem Heiligen Geist keine Chance zu geben. Vielen herzlichen Dank.
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Als ich noch mitten unter euch war, bin ich euch stets mit meiner Hilfe beigestanden. Ich habe auch alle eure menschlichen Anliegen verstanden. Ich war ja ein Mensch wie ihr. Alle Mühen und Sorgen des Lebens habe ich mit euch geteilt. Ich hatte Mitleid mit den Schwachen und Hilflosen und heilte die Kranken und Leidenden. Wie oft auch tröstete ich die Traurigen und die Verlassenen. Ja, ich war die Hoffnung der Sünder. Werde ich das nicht auch heute sein? Bin ich nicht euer Heiland? Habt doch Vertrauen zu mir. Ist nicht auch heute eine Zeit großer Not, eine Zeit, in der das Leben aller Menschen äußerst bedroht ist? Warum kommt ihr nicht auch heute zu mir in Scharen, so wie damals? Warum vertraut ihr mir nicht? Wisst ihr nicht, dass ich euch retten will und kann, aus jeglicher Not? Glaubt doch an meine Liebe. Bittet um mein Erbarmen, und ich will mit euch sein, ich euer Herr und Heiland, der euch doch über alles

Ich will es euch sagen. Sie heißt voll der Gnaden. Du bist voll der Gnade. So oft es auch betend über unsere Lippen kommt, ganz erfassen wir es nicht. Bildlich versuchen wir es annähernd. Gnade, das ist wie der Duft der Rose. Sie verströmt angenehme Wohligkeit. Wir suchen ihre Nähe. Man hat Anteil an der besonderen Gabe, die ihr im Übermaß zuteil geworden ist. Maria, die Gnadenvolle, lässt es gerne zu. Ist sie doch nicht abgehoben, sondern bleibt auch als Auserwählte im geheimnisvollen Erblühen. Unseresgleichen, uns zugewandt in Mitmenschlichkeit. Da bekommt unser Lobpreis einen besonderen Klang, einen ihr zugeeigneten Wohllaut. Ja, wer reines Lob viel von dir sagt, der hat die Wahrheit gefunden. Nicht Königin des Herrschens ist sie, sondern Königin des Dienens.

Maria, o Maria, beschütze und bewahre mit treuer Mutterhand. Mutter, es ist die vertraulichste Anrede. Dieses Bild hat feste Konturen durch eigene Erfahrung. Das ist hilfreich für eine Annäherung und tröstlich. Ihr ganzes Leben war ja geprägt von ihrer Mütterlichkeit. Sie hat ein offenes Ohr und ein aufgeschlossenes Herz für die Sorgen und Nöte. Gerne fügen wir uns in eine liebevolle, harmonische Verbindung mit ihr, in den Zusammenklang unserer Bitte und ihrer Fürsprache. Diese Vertrauensseligkeit lässt uns ja immer wieder hierher pilgern, zu ihrer Gnadenstätte. Und wir folgen gerne der Einladung, kommt alle, kommt zu loben die Mutter unseres Herrn. Dieses Singen ist unsere Art der Huldigung. Und wir gehen von hier weg im festen Glauben, Maria, du Mutter am himmlischen Thron, was du uns erbittest, gewährt uns dein Sohn.

Kommt zu mir mit einem Herzen, das mir sein restloses Vertrauen schenkt. Nichts wünsche ich mir. Kann ich ohne euer Vertrauen wirken und handeln? Die Angst hat sich überall breit gemacht, eine Angst vor Unbewusstem, vor Bedrängung, vor Verfolgung, Zerstörung und Tod. Legt doch alle diese Ängste hinein in mein Herz. Wisst ihr nicht, dass ich alles vermag? Vertraut! Vertraut aber nicht nur für euch. Tut es auch stellvertretend für die vielen, die nicht vertrauen können. Ich warte darauf. Ja, ich warte sehnlichst, dass ihr jetzt alle Menschen, ja auch die ganze Schöpfung mir übergebt. Ist sie euch nicht zu treuer Verwaltung anvertraut? Sorgt doch mit aller Liebe für sie. Bringt mir jede Not, alles Elend und Leid dieser Welt. Betet für die, die Verantwortung tragen, für alle, denen die Geschicke der Völker in die Hände gegeben wurden. Möchten sie doch alles denken und tun stets in ihrem Herzen erwägen. Betet noch mehr um den Frieden. Ja, betet, dass nicht Hass regieren möge, der zerstört, sondern Liebe. Liebe, die aufbaut und befriedet. Ja, bittet und betet, damit die Liebe siegen kann.

0: Am 8. Dezember feiert die Kirche eines der schönsten Marienfeste des Jahres. Das Hochfest der ohne Erbsünde empfangenen Jungfrau und Gottesmutter Maria. Für die geistliche Familie Das Werk in Bregenz ist dieses Datum doppelt bedeutsam. Vor genau 20 Jahren, am 8. Dezember 2005, ist ein großer Theologe heimgegangen und hier im Kloster Thalbach beerdigt worden. Kardinal Leo Schäfzig, Priester, Lehrer, Marienverehrer und einer der bedeutendsten Dogmatiker des 20. Jahrhunderts. Papst Benedikt XVI. Nannte ihn einen der großen Theologen unserer Zeit. Und tatsächlich, aus seinen Schriften leuchtet eine Theologie, die aus tiefem Glauben geboren wurde. Eine Theologie, die Glaube, Vernunft und Herz verbindet. Bis heute ist sein Grab ein stiller Ort des Dankes. Sein geistiges Erbe wird im Kardinal-Leo-Schäfzig-Zentrum in Bregenz bewahrt. Hier erinnert man sich an sein Leben und an die Tiefe seines Denkens. Wir haben Pater Johannes Nebel von der geistlichen Familie Das Werk besucht, der das Zentrum leitet und uns in die Welt des Kardinals hineinführt. Ein Raum voller Geschichte. Alles scheint noch von seiner Präsenz zu erzählen. Wer war Leo Schäfzig? Als Mensch, als Priester, als Denker? Welche Bedeutung hatte dieser Ort für ihn? Und was will das Zentrum heute bewahren?
1: So, Leo Schäfzig ist in die Geschichte eingegangen als einer der renommierten großen Theologen des deutschen Sprachraums im 20. und beginnenden 21. Jahrhunderts. Er ist Dogmatiker in München gewesen für über 20 Jahre hin. Vorher war er in Tübingen Dogmatiker. Er stammt aus Oberschlesien, ist in Beuthen bei Katowice geboren 1920, 2005 ist er gestorben und hat uns eine große Fülle an brillanten und inhaltsreichen Veröffentlichungen hinterlassen, die für die Kenner wirklich von hoher Qualität sind. Sein Theologe sein, das er in hoher Bildung und Bescheidenheit ausgeübt hat, mit unermüdlichem Fleiß und wissenschaftlicher Durchdringung hat er nie als das Höchste seiner Hingabe gesehen, sondern er fasste das alles auf von seiner priesterlichen Berufung her. Er hat sich sehr intensiv bereits auf die Priesterweihe vorbereitet, sehr reflektiert, in großer Lauterkeit und hat aus der Priesterweihe, der Gnade des Priestertums ein Leben lang auch in Frömmigkeit gelebt. Er hat als Priester auch immer die seelsorgliche Seite in seinem Leben mit berücksichtigt. Er war über viele Jahrzehnte ein täglich treuer Seelsorger in einem Münchner Altenheim, hat dort auch gepredigt, hat sich auf die Predigten für die alten Leute gewissenhaft vorbereitet. Er hat ein Gespür gehabt, den Menschen zu begegnen, egal

0: aus welchen gesellschaftlichen Schichten sie gekommen sind. Er hatte für verschiedene Personengruppen ein offenes Ohr und hat auch eine innere Gelöstheit, eine Empfangsbereitschaft, ein herzliches Interesse an den Menschen, die ihm begegnen, immer wieder zutage treten lassen. Zugleich aber auch lebte er in der Anspannung seiner Sendung als Verkünder und Erforscher des Glaubens gerecht zu werden, zu entsprechen.
1: Anfang der 80er Jahre schloss sich Schäfzig der Gemeinschaft das Werk an und war fortan häufig zu Gast im Kloster Thalbach in Bregenz. Gegenseitige geistige Nähe und Wertschätzung prägten das Verhältnis. Schäfzig hielt Vorträge und unterstützte die Gemeinschaft bei der Ausarbeitung theologischer und geistlicher Texte. Da er seine Arbeiten ausschließlich handschriftlich verfasste, stellte ihm die Gemeinschaft eine Sekretärin zur Seite, um ihn in seiner Tätigkeit zu entlasten. Noch zu Lebzeiten Schäfzigs begann die Gemeinschaft damit, seine Schriften systematisch in einer kleinen Bibliothek zu sammeln.
0: Als ich dann kam in die Gemeinschaft 1993, war das mein erster Auftrag, da auch mitzuarbeiten dran, dass das richtig aufgebaut wird. Als er dann gestorben war, hat er seinen ganzen Nachlass unserer geistlichen Familie vererbt. Und auch der Erzbischof von München, Kardinal Friedrich Wetter, der hat Wert darauf gelegt, dass der Nachlass von Kardinal Schäfzig als Einheit erhalten geblieben ist und war dankbar, dass wir als Erben von Schäfzig das übernommen haben. Dadurch ist die gesamte Privatbibliothek von Kardinal Schäfzig dann aus seiner Wohnung in München nach seinem Tod hierher übertragen worden mit zwei LKWs. Und wir haben dann die Bücher hier alle eingeordnet. Die Regale in diesem Raum wurden eigens dafür hergestellt. Den Raum hat Schäfzig selbst nie gesehen. Das war früher eine Elektrowerkstatt. Da hat er also gar keinen Anlass gehabt, den näher zu schauen. Das haben wir dann hergerichtet, um seine Bücher hier in irgendwie ansprechender Weise unterzubringen. Und dann auch seine Veröffentlichungen hier zu vervollständigen, sodass wir sagen können, wir haben hier bis auf ganz, ganz wenige vereinzelte Dinge tatsächlich alles, was Leo Schäfzig geschrieben hat, auf wenigen Quadratmetern vereinigt. Und wer etwas über Schäfzig lesen will oder vor allem von ihm lesen will, der wird das hier finden. Zusammen 2126 Titel. Die wichtigste, ideell wichtigste Sache, die wir in diesem Raum aber haben, ist sein Schreibtisch. Ein ganz kleiner Holzschreibtisch der Nachkriegszeit, an dem er über viele Jahrzehnte hin bis zu seinem Tod gearbeitet hat. Das ist aus meiner Sicht der entscheidende Ort seiner Hingabe. An diesem Tisch hat er handschriftlich seine großen theologischen Werke verfasst. An diesem Tisch hat er viele Gutachten für die Kirche geschrieben, oft ganz verborgen, ohne dass irgendwie die Öffentlichkeit das mitbekommen hatte, einfach nur um der Kirche zu dienen, der Glaubenskongregation in Rom zum Beispiel unter Kardinal Ratzinger. Der hat er viele Dienste auch erwiesen, ganz still. An diesem Tisch hat er auch seine Predigten ausgearbeitet. An diesem Tisch hat er viel gelesen, nachgedacht. Dort hat er auch viel geistig gelitten, wo er wusste, hier sind Auseinandersetzungen, die im Raum stehen, wo er sich als Anwalt des einfachen Glaubens der Menschen wusste und er wollte diesen Glauben wissenschaftlich sicherstellen. Also so fließen auch Seelsorgliches und Wissenschaftliches dann bei ihm in eins irgendwie zusammen. Das hat sich, wenn man so will, an diesem Schreibtisch ausgetragen. Und das ist eben aus meiner Sicht ein berührender Ort seiner Hingabe für die Kirche, für das Reich Gottes, für die Menschen. Die theologische Bedeutung Leo Schäfzigs kann man vielleicht so ausdrücken, dass er durch die Gradlinigkeit, die er charakterlich seit seiner Jugendzeit in sich aufgebaut hat und die er denkerisch durchgehalten hat, und zugleich das Betroffensein von den heutigen Fragestellungen unserer Zeit im Grunde dazu hingefunden hat, das große Erbe katholische Theologie frei von Umbrüchen in einer großen Kontinuität mit den heutigen Fragen, den aktuellen Fragen, und zwar in großem Spektrum wiederum, zu verbinden. Ein zweiter wichtiger Punkt seiner theologischen Bedeutung liegt darin, dass es ihm ein sehr großes Anliegen war, die Wahrheiten des Glaubens realistisch zu fassen, also ihren Realismus sicherzustellen, es nicht nur dabei zu belassen, was für eine Idee, religiöse Idee man damit verbinden kann oder welche Betroffenheit das existenziell auslösen kann oder welchen Sinn man daraus entnehmen kann für sich selber, sondern den objektiven, realistischen Gehalt, der ja auch historisch verankert ist, den immer sicherzustellen.
1: Es wird spürbar. Schäfzig war kein Theologe des Elfenbeinturms. Er schrieb aus dem Glauben, nicht über ihn. Seine Arbeit war Ausdruck eines Lebens, das in der Kirche verwurzelt war. Für ihn war Theologie Dienst. Dienst an der Wahrheit, Dienst am Glauben, der Kirche, Dienst an Christus selbst. In zahllosen Büchern, Artikeln und Vorlesungen versuchte er, das Geheimnis des Glaubens neu zu durchdringen. Seine Themen waren vor allem die Lehre über die Schöpfung, Jesus Christus, die Kirche und Maria.
0: Leo Schäfzig hat nicht wenige Schriften hinterlassen, die die Gottesmutter Maria auch betreffen. Dennoch wird man nicht einfach sagen können, dass Maria das schlechthinige Zentrum seiner Theologie ist. Das Zentrum der Theologie Leo Schäfzigs ist eher das Katholische, die Eigenart des Katholischen. Darüber hat er sein charakteristischstes Werk, wenn man so will, sein Hauptwerk geschrieben, das Buch Katholische Glaubenswelt, Wahrheit und Gestalt, wo er den ganzen Glauben in einem einzigen Buch im Blick auf das spezifisch Katholische darlegt. Und darin gibt es aber auch ein Kapitel über die Gottesmutter Maria, worin er Maria dem Leser vor Augen stellt als Exponent des Katholischen. Und Exponent, das ist sozusagen von der Mathematik her genommen die vereindeutigende Hochzahl der Grundzahl. Er fasst das ganz davon her, wie man bei der Mathematik eine Grundzahl und einen Exponenten hat. Die Grundzahl ist eben der grundlegende Zahlwert und die Hochzahl, der Exponent, gibt an, wie man überhaupt die Grundzahl, in welchem Wert man sie schlussendlich zu sehen hat. Und er sagt, der vereindeutigende Faktor, das ist Maria. Und er findet sozusagen in Maria das Vereindeutigungskriterium, kann man sagen, für den ganzen katholischen Glauben. Und so steht seine Marienlehre im Dienst des Gesamten, der Gesamtauffassung des Katholischen. Und so hat er Maria dann auch gelehrt, das Mariengeheimnis, wie er sich gerne ausdrückt. Er hat sie nicht einfach nur als eine Heilige dargestellt, sondern das ist ein Glaubensgeheimnis für ihn. Das hat er in dieser Weise also dargestellt, worin er bemüht war, gerade jene Mariengeheimnisse, die heutzutage eher unterbelichtet sind, besonders zu betonen und sie besonders denkerisch sicherzustellen. Dazu gehört die unbefleckte Empfängnis, aber auch die leibliche Aufnahme Mariens in den Himmel. Über beides hat er berührende Predigten uns hinterlassen und ja auch gewisse Darstellungen darüber, die diese Glaubensgeheimnisse also erschließen.
1: Kardinal Josef Ratzinger kannte und schätzte Szewczyk seit Jahrzehnten. Beide verband eine tiefe Liebe zur Wahrheit. Auf Anraten Ratzingers berief ihn Papst Johannes Paul II. Im Jahr 2001 in das Kardinalskollegium. Dies war nicht bloß eine Ehrung, sondern eine Anerkennung seines Lebenswerks.
0: Es gibt eine über viele Jahrzehnte dauernde persönliche Bekanntschaft zwischen Leo Szewczyk und Josef Ratzinger. Die geht bereits in die Zeit, die eine gemeinsame Zeit im Freisinger Priesterseminar zurück. Ich hatte einmal die Ehre, 2006 Papst Benedikt als amtierenden Papst seiner Wohnung im Vatikan, seiner Papstwohnung zu besuchen und 20 Minuten über seine Erinnerungen an Leo Szewczyk, ihm einige Fragen zu stellen. Er hat dann auch erlaubt, das zu publizieren. Wir haben das in der Neuausgabe des Buches Katholische Glaubenswelt dann auch publiziert. Josef Ratzinger war ganz junger Anfänger in der Theologie, als Leo Szewczyk bereits Diakon war oder zum Diakon geweiht wurde. Und die jungen Seminaristen blickten damals zu den neu geweihten Diakonen auf. Und Ratzinger erinnert sich, wie Szewczyk einer von den herausstechenden Erscheinungen da war, auch wegen seiner damals schon spürbaren Begabung in geistig geschliffenen Predigten. Und dann ging diese Bekanntschaft, die hat sich dann also vor allen Dingen über Publikationen, gegenseitige Kenntnisnahme von Publikationen in den nächsten Jahrzehnten weiter entwickelt. Sie sind sich dann wieder begegnet in der Glaubenskommission der Deutschen Bischofskonferenz in den 70er, 80er Jahren. Und dort fiel Josef Ratzinger Szewczyk auf, als der, obwohl er sehr schüchtern vom Charakter war, der in strittigen Fragen immer sogleich Farbe bekannt hat, was geht und was nicht geht vom katholischen Glauben her. Und daher, wie Papst Benedikt sich mir gegenüber ausgedrückt hat, Eisbrecher in den Diskussionen gewesen ist, die es in dieser Glaubenskommission der Deutschen Bischofskonferenz gegeben hat. Das ist die markanteste Erinnerung, die Josef Ratzinger persönlich an Szewczyk hat. Er hat ihn also in sein theologisches Denken, seine Gründlichkeit, seine Gelehrsamkeit und seine Demut und Bescheidenheit in höchsten Ehren gehalten, was auch noch in dem Beileidstelegramm zum Tod von Kardinal Szewczyk zum Ausdruck kommt. Vor dem Tod hat Papst Benedikt Szewczyk zweimal angerufen und diese Telefongespräche, die haben also für Szewczyk eine ganz große religiöse Bedeutung gehabt, dass der Nachfolger Petri bei ihm anruft, im Blick eben darauf, dass er irgendwann ja einmal in diese Welt verlassen würde. Sie sind sich, muss man sagen, in den Jahrzehnten vorher, also ab den 80er Jahren, in den 90er Jahren vermehrt auch begegnet und haben hier auch herzlich zueinander gefunden, kann man sagen, waren, soweit meine Information reicht, dann auch per Du miteinander. Als allerdings Papst Josef Ratzinger dann zum Papst gewählt wurde, trat Szewczyk ihm gegenüber und wechselte in das Sie, weil er die Ehrfurcht vor dem Papstamt hatte und sagte ihm, vor ihm auf die Knie fallend: Ich danke Ihnen, heiliger Vater, dass Sie die Wahl angenommen haben. Also das zeigt auch diese Wertschätzung, die Szewczyk dann auch für Ratzinger in diesem Augenblick oder für Papst Benedikt zum Ausdruck gebracht hat. Wenn man die wissenschaftlichen Schriften oder auch die Predigten

0: von Leo Schefzig liest, stößt man immer wieder auf markante Aussagen, die einen im Herzen und im Geist treffen können. Und eine dieser Aussagen trifft er zum Beispiel im Vorwort seines Buches Katholische Glaubenswelt, Wahrheit und Gestalt, wo er sagt, in diesem Sinne möchte der Verfasser für sich beanspruchen, dass er weder rechts oder links steht, sondern dass er geht, sogar weitergeht, aber auf dem Weg, den die Katholiker, das ist die katholische Kirche, bisher gegangen ist. Er sucht also im Weitergehen den nach vorne gerichteten theologischen Fortschritt auf dem Weg des bisherigen. Das ist ein hoher Grat, ein schmaler Grat des Denkens, dem er über viele Jahrzehnte hin gerecht gewesen ist. Ein weiteres Wort von ihm besagt, auf dem Weg nach innen bedarf es nicht eines originellen Ansatzes, sondern des Ergreifens des Wesentlichen und des Ergriffenseins davon. Darin zeigt sich, ja, man muss die Liebe zum Kern, zum Wesentlichen haben und man muss die Einfachheit des Herzens haben, sich davon auch treffen und ergreifen zu lassen. Dann kommt man wirklich nach innen und damit auch zu der richtigen theologischen Aussage. Das sind so zwei Wörter, die ich mir rausgeschrieben habe, neben vielen anderen Wörtern, die ich mir auch herausgeschrieben habe. Und das führte dann zu einem schmalen Bändchen, das im Fee-Verlag erschienen ist, Kernworte des Glaubens, 500 Anregungen von Kardinal Leo Schefzig. Das kann man im Fee-Verlag beziehen. Dort findet man solche tiefergehenden Anregungen, um hier Schefzig auf einer breiteren Basis der Verständlichkeit zu begegnen. Ihm als Gläubigen, als Mensch, als Christ, als Priester und als Theologen.
1: Im Glaube erst erkennen wir den alles überragenden Sinn der Welt. Wir erfahren, was die Schöpfung ist, was die Erlösung bedeutet und welche Vollendung der Welt und jedem Menschen zugedacht ist. Diese Aussage fasst sein Denken zusammen. So leuchtet auch 20 Jahre nach seinem Tod sein Zeugnis weiter. Am Ende unseres Besuchs führt uns der Weg zum Grab. Hier ruht einer, der das Licht Gottes suchte. Nicht in der Welt der Schlagzeilen, sondern im Gebet, in der Wahrheit des Glaubens, im Schoß Marie.

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1: Liebe Freunde von KTV, ich grüße Sie ganz herzlich aus der ewigen Stadt Rom, wo wir heute dem Heiligen Vater begegnen durften. Wir haben hier die Schönheit erlebt und erfahren, was es bedeutet, katholisch zu sein, universale Kirche zu sein. KTV möchte die Schönheit der katholischen Kirche sichtbar und hörbar machen. In diesem Dienst stehen wir und wir vertrauen darauf, dass Jesus unseren Dienst bei KTV segnen wird.
0: Es ist nicht das erste Mal, dass KTV zum Papst reist. Schon unser Gründer, Pfarrer Hans Buschor, suchte einst Papst Johannes Paul II. Auf. Eine Begegnung, die den Sendungsauftrag von KTV von Anfang an prägte. 2012 wurde KTV stellvertretend durch den damaligen Chefredakteur Martin Lohmann von Benedikt XVI. Begrüßt.

0: mit den Worten, sie leisten einen wirklich apostolischen Dienst, dankte der Pontifex Martin Lohmann für den Dienst des Senders. Zum 20-jährigen Bestehen von KTV folgte ein weiteres prägendes Treffen mit Papst Franziskus. Der KTV damals besonders auf den Missionsauftrag hinwies, hinauszugehen, die Botschaft des Evangeliums in die ganze Welt hinauszutragen. Nun Papst Leo XIV. Wir baten ihn um den päpstlichen Segen für unsere Zuschauer, Wohltäter und Mitarbeiter von KTV. In aller Kürze durften wir dem Heiligen Vater zurufen, dass KTV als Kephas TV in besonderer Weise dem Papst und Lehramt verpflichtet ist und ihm unsere vollkommene Unterstützung zusichern. Als Zeichen unserer Freude überreichten wir ihm ein besonderes Präsent, eine Dokumentation der Aufnahmen, die KTV rund um seine Wahl gemacht hatte. Zum Abschluss unserer kurzen Begegnung durften wir dem Heiligen Vater zurufen, dass sein Wahlspruch in illo uno unum, in dem der Eins ist, sind wir eins, auch in unserem Programm entsprechende Berücksichtigung finden wird. Besonders berührend waren für uns die Worte, die der Heilige Vater bereits in der Katechese bei jener Mittwochsaudienz verwendet hat. Er erinnerte uns daran, dass alle Getauften durch ihr königliches Priestertum berufen sind, Zeugen Christi zu sein. Jeder Getaufte ist ein aktives Subjekt der Evangelisierung, sagte der Papst. Genau das verstehen wir als Auftrag bei KTV.
1: Liebe Zuschauerinnen und Zuschauer, diese Tasche konnten wir unserem Papst Leo überreichen, nicht leer, sondern gefüllt mit einem schönen Präsent, wo aufgezeichnet war, was zu seiner Wahl von unserem KTV-Sender an Aufnahmen gemacht worden ist, um ihn herzlich zu beglückwünschen, um ihm zu versichern, dass wir ganz hinter ihm stehen, dass wir das, was er in seinem Hirtenamt uns zu sagen hat, weitergeht in die deutsche Kirche hinein, die Weltkirche, weil wir ja per Internet überall zu empfangen sind und auch eben in den Social Media sehr präsent sein können. Dafür im Namen von Papst Leo ein ganz herzliches Vergeltsgut, dass Sie ihm persönlich helfen in seinem Hirtendienst, weil wir KTV sind, Sie wissen, K für Kephas, Petrus der Fels. Wir unterstützen seine Arbeit, dass wir seine weisenden Worte für unsere Gesellschaft, für das Heute an Sie weitergeben können. Vergelt's Gott für alles Gebet, vergelt's Gott für jegliches Opfer. Und ich kann nur einladen, dass wir das vermehren, weil wir ja immer mehr Zuschauerinnen und Zuschauer in allen Altersklassen ansprechen dürfen. Darum herzliches Vergelt's Gott für jede Spende, sei sie klein, sei sie groß, herzliches Vergelt's Gott für jedes Gebet, dass die Herzen sich öffnen für das Evangelium Jesu Christi. Vielen Dank dafür. Machen Sie weiter, unterstützen Sie uns, geben Sie an Ihre Freunde und Bekannten einfach auch weiter, dass wir da sind, KTV. Wir stehen für die Tradition der Kirche, wir stehen für die Weitergabe des Glaubens. Vergelt's Gott alles Gute, Gottes Segen.
0: 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Bleiben Sie bei uns, Gott segne Sie.

0: was kann ich tun, gerettet zu werden? Er soll die Gebote halten und er soll alles, was er hat, verkaufen. Also ein gutes Werk, würden wir eigentlich sagen. Zugleich ist aber im Glauben völlig klar, dass wir uns den Himmel nicht verdienen können.
1: Aber wie bringt man das zusammen?
0: Liebe ist das Einzige letztlich, was Gott von uns einfordert. Und Gott nimmt mir ja den Schritt nicht ab. Den Schritt muss ich selber tun.
1: Wie wird es dann aber am Ende trotzdem keine Werksgerechtigkeit? Hallo und herzlich willkommen zu einer neuen Folge Katholisch auf den Punkt hier auf KTV. Heute haben wir ein neues spannendes Thema mit der Frage, kann ich durch Werke gerettet werden? Ich habe wieder Dominik Loy bei mir, schön, dass du wieder dabei bist. Und ich möchte dir zu Beginn einfach mal eine Frage stellen, und zwar, was kann ich eigentlich tun, um gerettet zu werden? Ja, viele, die sich vielleicht frisch mit dem Glauben beschäftigen, die stellen sich natürlich auch diese Frage, wie komme ich überhaupt in den Himmel und wie spielt da der Glaube und die Werke, was spielt das da für eine Rolle?
0: Und da fängt das Problem jetzt schon an, Mirko. Weil nämlich, das ist ja die Frage, die dieser junge Mann im Evangelium Jesus stellt, Herr, was kann ich tun, um gerettet zu werden? Und was sagt er eben? Er soll das Richtige tun, die Gebote halten und er soll alles, was er hat, verkaufen und den Armen geben. Also ein gutes Werk, würden wir eigentlich sagen. Zugleich ist aber im Glauben völlig klar, dass wir uns den Himmel nicht verdienen können und auch nicht erfrommen. Also indem ich möglichst viele fromme Dinge tue oder möglichst gute Dinge für andere Menschen, dass ich mir den Himmel, das Heil irgendwie verdienen kann. Und zugleich ist aber doch klar, und so sagt es ja Jesus auch, wir müssen auch was tun, beziehungsweise das, was wir tun, ist auch wirksam darauf, ob wir in den Himmel kommen oder nicht.
1: Aber wie bringt man das zusammen? Also einerseits haben wir da ja eine Spannung offensichtlich. Und wie genau bringen wir das, vielleicht biblisch, vielleicht von der dogmatischen Seite, wie genau bringen wir das zusammen?
0: Also zunächst müssen wir ja feststellen, dass im Prinzip schon beim Pentateuch angefangen, überall moralische Forderungen stehen, beziehungsweise dass Gott sagt, ihr sollt dieses tun, ihr sollt das tun, aber eben auch, dass Gott in der Form mit Menschen verbunden ist, indem er mit ihnen einen Bund schließt und dieser Bundesschluss an konkrete Forderungen verknüpft ist, was sie tun sollen und was die Menschen lassen sollen. Das heißt, es ist offensichtlich so, dass Gott das Heil auch an das rechte Tun des Menschen verknüpft, aber zugleich, wenn wir jetzt nur darauf bestehen würden, und da gibt es auch gewisse Fehlformen oder Fehllesart, zum Beispiel so, dass das jüdische Gesetz meint, wenn ich nur alle Gebote halte, dann komme ich in den Himmel.
1: Ja.
0: Aber so kann es ja nicht sein, weil dann hätten wir uns selbst erlöst. Das ist nicht möglich. Wir können uns nicht selber erlösen, sondern wir bleiben immer in einer Form sündhaft, die Gott befreien und erlösen muss, das wir nicht tun können. Das heißt, Heil und Erlösung muss am Ende Gott schenken. Er muss uns das Heil anbieten, aber wir müssen ja irgendwie auf dieses Angebot antworten. Und da sind wir jetzt eben bei den Werken. Dass ich nicht nur sage, ja, ich will gerettet werden. Der Herr sagt selber nicht, jeder, der Herr ruft, wird gerettet werden. Also das Herr rufen allein nützt mir nichts, sondern diese Antwort muss durch mein Leben, durch das, was ich tue, auch gedeckt sein. Es muss dem entsprechen.
1: Stimmt, und an der Stelle sagt ja der Herr auch, wenn ich den Willen meines Vaters im Himmel tut. Das heißt also, dieses, du hast es gesagt, dieses Antworten auf diese Rettung, das ist ja auch irgendwie wieder wichtig für die Rettung. Und wie wird es dann aber am Ende trotzdem keine Werksgerechtigkeit? Weil laut dem, was du jetzt erklärt hast, wie ich das verstanden habe, der Mensch bekehrt sich zum Beispiel, er glaubt an Jesus Christus und jetzt fordert unser Glaube natürlich, dass wir Jesus nachfolgen. Ja, nimm dein Kreuz auf dich und folge mir nach. Und das ist ja auch irgendwie ein Werk. So. Wie ist es dann aber trotzdem so zu erklären, dass ich mich dadurch aber nicht selber rette? Weil ich könnte ja sagen, ja, das ist ja mein Werk jetzt.
0: Vielleicht indem wir die Jesus-Nachfolge nochmal auf einen anderen Begriff bringen, nämlich auf den Begriff der Liebe. Die Liebe ist das Einzige letztlich, was Gott von uns einfordert. Das Doppelgebot, Liebe zu Gott, Liebe zum Nächsten. Erinnern wir uns, der Auferstandene, der Petrus am See Genezareth nur fragt, liebst du mich? Das ist das Einzige, was ihm wichtig ist. Und wenn wir das jetzt aber ernst nehmen, Gott zu lieben, Christus zu lieben, ja, dann muss das verbirgt und gedeckt sein, nicht nur mit dem, was wir sagen, sondern auch mit dem, was wir tun. Also, dass Petrus nicht nur sagt, ja, Herr, ich liebe dich, sondern dass er dann auch bereit ist, für Jesus loszuziehen, dass er bereit ist, den Auftrag Jesu dann auch tatsächlich zu erfüllen. Das ist im menschlichen Leben genauso. Wenn deine Frau zu dir sagt, Mirko, ich liebe dich, aber du nur merkst, sie würde es nur sagen, aber das ist nicht in ihrem Verhalten, das, was sie tut, in dem wir miteinander lebt, das ist dann nicht gedeckt dadurch, dann würde man auch sagen, also ist das wirklich ernst gemeint? Ist das ehrlich? Dringt das wirklich auf die Tiefe des Herzens? Also ich glaube, das ist enge

0: enges Miteinander ist zwischen diesem Glauben und dem Werken, weil das die Werke letztlich die Art und Weise sind, wie sich dieser Glaube im Leben und nach außen sichtbar und spürbar dann auch artikuliert.
1: Bedeutet, der Glaube, der rettet, muss ein Glaube sein, der wirksam ist in der Liebe? Kann man
0: ja,
1: das so sagen?
0: So kann man es sagen.
1: Okay, das bedeutet, es gibt, also es reicht nicht allein, das für wahr zu halten. Also wenn wir jetzt im Deutschen das Wort Glaube ist ja irgendwie, könnte man ja tatsächlich auch so verstehen sogar. Ich glaube zum Beispiel, dass morgen schönes Wetter wird. Ja, so. Ich glaube, dass Jesus am Kreuz für uns gestorben ist. Ich glaube, dass er auferstanden ist und so weiter. Aber da hört es ja nicht auf, oder? Sondern da geht es erstmal richtig los.
0: Dieser Glaube, er muss gedeckt sein durch unser Leben. Und wenn wir schauen, der lateinische Begriff für Glaube ist da viel schöner Fides, weil er nicht nur Glauben, sondern auch Vertrauen meint. Und Vertrauen ist ein Beziehungsbegriff. Das heißt, es geht eben nicht so, wie du vorher gesagt hast, es geht darum, ich glaube einen bestimmten Satz. Jesus Christus ist der Sohn Gottes und wenn ich diesen Satz glaube, bin ich gerettet. Sondern es geht beim Glauben um ein Vertrauen zu demjenigen, der uns rettet, zu demjenigen, der dieses Heil ist. Und das ist Jesus Christus. Und eine Beziehung, die dekliniert sich immer durch in dem, was ich tue. Und die verbirgt sich in dem, was ich tue. Und die wird glaubwürdig durch das, was ich tue. Nicht allein durch das, was ich sage. Schöne Worte sind leicht zu machen. Ja, und Worte können auch leicht schmeicheln. Aber sie müssen durch Taten, durch Leben gedeckt sein.
1: Ich musste an ein Beispiel denken aus der Heiligen Schrift, wo Paulus von dieser Laufbahn-Anekdote spricht. In die Laufbahn, und man soll so laufen, dass man am Ende den Siegeskranz erlangt. Könnte man vielleicht auch so sagen, wenn ich an Gott glaube, wenn ich an Christus glaube, dass ich in diese Laufbahn gesetzt werde und dass jetzt Gott natürlich nicht für mich läuft, sondern dass ich jetzt kooperieren muss mit dieser Gnade und praktisch das Ziel auch erreichen muss. Und das hängt natürlich auch von meinem Willen irgendwo ab, ob ich das auch möchte. Also diese Kombination aus beidem irgendwie?
0: Genau aus diesen Faktoren. Also die Gnade, die zuerst in mir wirkt, die mich sozusagen zum Guten führt, zum Guten anleitet. Mein Willen und meine Freiheit, die dem Ganzen zustimmt. Gott handelt nicht an mir vorbei, sondern nur an meinem Zustimmen. Und das, was ich vielleicht, das kann, insofern sich es um eine Tat handelt, oder im Laufen halt um einen Schritt, den ich tun muss, den muss ich selber tun. Also Gott nimmt mir das, darum ist dieses Bild auch sehr treffend, Gott nimmt mir ja den Schritt nicht ab. Den Schritt muss ich selber tun. Ja. Auch wenn er mich an den Punkt bringt, diesen Schritt zu tun, aber den Schritt muss ich selber machen. Und so ist es auch in den Werken, auch wenn die Gnade in mir wirkt, dass ich in der Lage bin und auch willens bin, das Gute zu tun. Mhm. Die Tat selber muss ich selber tun. Das nimmt mir Gott nicht ab.
1: Okay, jetzt nehme ich mal ein Extrembeispiel, eine extreme Ausnahme. Und zwar, und wir erinnern uns da wahrscheinlich an den Schächer am Kreuz, der neben dem Herrn Jesus gekreuzigt wird. Was ist jetzt, wenn ein Mensch auf seinem Sterbebett, er hat wirklich sein Leben lang nichts mit Gott zu tun gehabt und plötzlich hört er das Evangelium, er bekehrt sich. 2 Sekunden später stirbt er. Ja? Also er hat wirklich aufrichtigen Glauben. Dieser Mensch hat ja wirklich nur das Überzeugtsein und mit Sicherheit auch das Vertrauen, aber er kann ja in dem Sinne keine Werke tun, nicht mitkooperieren mit Gottes Gnade. Wie ist so ein Fall zu bewerten dann?
0: Ja, aber da stimmt es ja, also dass die Gnade es ist, die ihn rettet. Also das Heil, das Gott ihm anbietet und er antwortet auf dieses Heil, so wie er kann, dieser Mensch, indem er glaubt und glaubt nicht bis im Sinne, er hält es für wahr, dass Gott ihn rettet, sondern eine persönliche Beziehung. Er glaubt an diesen Jesus Christus. Er tritt ein in eine Beziehung mit dem Jesus Christus. Und wenn ihm die Möglichkeit genommen ist, da jetzt sozusagen in die Welt hineinzuwirken oder durch sein eigenes Leben das zu unterbauen und zu unterfüttern, dann ist es so, aber das braucht es dann vielleicht auch gar nicht in dem Moment, weil der Moment, wo es jetzt darum geht, sich ihm hinzuwenden, Christus hinzuwenden, mit ihm in die Beziehung einzutreten, von ihm das Heil anzunehmen, dadurch ist in dem Moment alles getan. Aber wenn der jetzt plötzlich geheilt werden würde und der würde sich jetzt wochenlang nur durch Casinos zocken zum Beispiel und würde, keine Ahnung, Autos klauen gehen, dann würde man sagen, also wie ernst ist jetzt tatsächlich diese Umkehr oder dieses an diesen Retter Jesus Christus glauben?
1: Wie hoch ist die Gefahr, wenn ich eben so glaube und zwar, ja, die initiale Handlung geht von Gott aus, es ist seine Gnade am Ende, die uns rettet, aber wir müssen mit dieser Gnade mit kooperieren. Ist da nicht auch eine gewisse Gefahr, dass dann plötzlich doch mein eigenes Handeln zu sehr erhoben wird?
0: Es gibt auf beiden Seiten Gefährdungen. Es gibt die eine Gefährdung, dass ich mich zurücklehne und so sage, ah ja, ich mag ja den Jesus und ich habe ja den Glauben, ist doch alles
1: so. Die Karte für den Himmel gestempelt so und.
0: Genau, genau. Also, so what. Und die andere Gefährdung ist natürlich die, dass ich meine, ich kann doch mein Vieles tun, entweder eben durch gute Werke, indem ich für andere was Gutes tue, oder eben auch durch fromme Werke. Ja, also ich gehe fünfmal in die Messe, ich bete 10 Rosenkränze.

und lese 3 Stunden jeden Tag in der Bibel, ich könnte mir dadurch den Himmel verdienen. Das sind beides die Gefährdungen. Und da gilt es, in der Mitte das rechte Maß zu finden. Aber das ergibt sich aus der Liebe, also aus den Anforderungen auch, die mir der Alltag

0: Welt, wie setzt sich mein Glauben dann auch um im Hinblick auf ein frommes Werk, also in Formen der Spiritualität, der Gottesbeziehung, die ich pflege.
1: Das heißt, am Ende geht es eigentlich um genau das, was Glaubensgeschwister vor allem aus dem freikirchlichen Kontext eigentlich hier als Kritik anbringen. Und zwar, es geht am Ende um Beziehung. Es geht eben nicht um eine Checklist, die ich abhake, sondern es geht um eine Beziehung. Und Beziehung hat was mit Entscheidung zu tun. Und Liebe ist halt auch eine Entscheidung irgendwo für Gott dann oder für meinen Nächsten oder beides.
0: Wir merken im Evangelium, Jesus geht es immer ums ehrliche Herz. Es geht oftmals auch gar nicht um die äußerlichen Dinge, sondern ganz stark ums ehrliche Herz. Und ich glaube, das ist auch die richtige Kategorie und das richtige Maß für das Austarieren der Werke und des Glaubens. Also können wir ehrlich sagen, ich liebe Gott aus ganzem Herzen, mit all meinem Denken, mit all meiner Kraft, ohne dass sich das in entsprechende Taten übersetzt? Kann ich den Nächsten lieben wie mich selbst, wenn sich das nicht entsprechend umsetzt? Also man muss sich da ehrlich machen. Und ich glaube, das ist auch das Maß für uns selber, wo wir uns kritisch hinterfragen müssen, zu sagen, wie lebe ich meinen Glauben? Kann ich tatsächlich sagen, so wie ich lebe, liebe ich Gott und liebe ich meinen Nächsten und achte auch auf mich selbst?
1: Stimmt, weil wenn ich das anwende auf eine menschliche Beziehung, auf eine Ehe zum Beispiel, oder vielleicht sogar auf Kinder, ich könnte ja jetzt schlecht sagen, ich liebe meine Kinder, aber ich will eigentlich nicht mit denen reden, ich will die nicht sehen. Am Tag habe ich eine Minute Zeit für sie. Das wäre dann auch relativ schwierig zu argumentieren, dass ich meine Kinder wirklich liebe.
0: Ja, ganz genau, ganz genau. Die Liebe ist das Kriterium letztlich, an dem sich dann auch, wenn wir vor unserem Richter stehen, sozusagen der Ausgang bemisst. Und die Liebe, das dürfen dann halt nicht nur Lippenbekenntnisse sein, sondern eben auch so, wie ich lebe.
1: Mhm. Oft höre ich, dass da gesagt wird, ja, wir sind ja aus Glauben gerettet und so etwas wie die Taufe ist zum Beispiel ein Werk, ja, und deshalb kann das gar nichts mit der Rettung zu tun haben. Aber jetzt wäre meine Frage an dich, wir sprechen von Glauben, wir sprechen von Werken, warum ist zum Beispiel die Taufe, warum ist sie zum Beispiel kein Werk?
0: Weil wir da ja nichts tun, dann Gott tut ja was an uns.
1: Mhm.
0: Also Gott schenkt uns seine Gnade, Gott schenkt uns die heiligmachende Gnade in der Taufe. Selbst der Taufspender, auch wenn man sagt, da gibt es ja einen, der tut was, der handelt ja nur an Christi statt. Jesus Christus ist der eigentliche Taufspender. Christus wirkt an uns. Wir lassen uns beschenken. Wir lassen es an uns geschehen, was da geschieht. Und daher kein Werk.
1: Danke, Dominik, dass du uns geholfen hast, bei diesem herausfordernden Thema auch so ein bisschen das ins rechte Verhältnis zu rücken, Glaube und Werke. Und ich glaube auch, dass das unseren Zuschauern sehr geholfen hat, auch die katholische Position vielleicht ein bisschen besser nachvollziehen zu können. Liebe Zuschauer, vielen Dank, dass ihr auch bei dieser Folge wieder dabei wart. Wir hoffen, dass ihr beim nächsten Mal auch wieder einschaltet hier bei Katholisch auf den Punkt. 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

0: Glaube an Gott, den Vater, den Allmächtigen, den Schöpfer des Himmels und der Erde und an Jesus Christus, seinen eingeborenen Sohn, unseren Herrn, empfangen durch den Heiligen Geist, geboren von der Jungfrau Maria, gelitten unter Pontius Pilatus, gekreuzigt, gestorben und begraben, hinabgestiegen in das Reich des Todes, dritten Tage auferstanden von den Toten, aufgefahren in den Himmel, gesetzt zur Rechten Gottes des allmächtigen Vaters, von dort wieder kommen, zu richten die Lebenden und die Toten.
1: Ich glaube an den Heiligen Geist, die heilige katholische Kirche, Gemeinschaft der Heiligen, Vergebung der Sünden, Auferstehung der Toten und das ewige Leben. Amen.
0: Ehre sei dem Vater und dem Sohn und dem Heiligen Geist.
1: Wie im Anfang, so auch jetzt und alle Zeit und in Ewigkeit. Amen.
0: O mein Jesus, verzeih uns unsere Sünden, bewahre uns vor dem Feuer der Hölle, führe alle Seelen in den Himmel, besonders jene, die deiner Barmherzigkeit am meisten bedürfen. Maria, Königin des Friedens,
1: bitte für uns.
0: Vater unser im Himmel, geheiligt werde dein Name, dein Reich komme, dein Wille geschehe, wie im Himmel, so auf Erden.
1: Unser tägliches Brot gib uns heute und vergib uns unsere Schuld, wie auch wir vergeben unseren Schuldigern. Und führe uns nicht in Versuchung, sondern erlöse uns von dem Bösen.
0: Gegrüßet seist du, Maria, voll der Gnade, der Herr ist mit dir. Du bist gebenedeit unter den Frauen, und gebenedeit ist die Frucht deines Leibes, Jesus, der in uns den Glauben vermehre.
1: Heilige Maria, Mutter Gottes, bitte für uns Sünder, jetzt und in der Stunde unseres Todes. Amen.
0: Gegrüßet seist du, Maria, voll der Gnade, der Herr ist mit dir. Du bist gebenedeit unter den Frauen, und gebenedeit ist die Frucht deines Leibes, Jesus, der in uns die Hoffnung stärke.
1: Heilige Maria, Mutter Gottes, bitte für uns Sünder, jetzt und in der Stunde unseres Todes. Amen.
0: Gegrüßet seist du, Maria, voll der Gnade, der Herr ist mit dir. Du bist gebenedeit unter den Frauen, und gebenedeit ist die Frucht deines Leibes, Jesus, der in uns die Liebe entzünde.
1: Heilige Maria, Mutter Gottes, bitte für uns Sünder, jetzt und in der Stunde unseres Todes. Amen.
0: Ehre sei dem Vater und dem Sohn und dem Heiligen Geist.
1: Wie im Anfang, so auch jetzt und alle Zeit und in Ewigkeit. Amen.
0: O mein Jesus, verzeih uns unsere Sünden,
1: bewahre uns vor dem Feuer der Hölle, führe alle Seelen in den Himmel, besonders jene, die deiner Barmherzigkeit am meisten bedürfen.
0: Maria, Königin des Friedens,
1: bitte für uns.
0: Vater unser im Himmel, geheiligt werde dein Name, dein Reich komme, dein Wille geschehe, wie im Himmel, so auf Erden.
1: Unser tägliches Brot gib uns heute und vergib uns unsere Schuld, wie auch wir vergeben unseren Schuldigern. Und führe uns nicht in Versuchung, sondern erlöse uns von dem Bösen.
0: Gegrüßet seist du, Maria, voll der Gnade, der Herr ist mit dir. Du bist gebenedeit unter den Frauen, und gebenedeit ist die Frucht deines Leibes, Jesus, der von den Toten auferstanden ist.
1: Heilige Maria, Mutter Gottes, bitte für uns Sünder, jetzt und in der Stunde unseres Todes. Amen.
0: Gegrüßet seist du, Maria, voll der Gnade, der Herr ist mit dir. Du bist gebenedeit unter den Frauen, und gebenedeit ist die Frucht deines Leibes, Jesus, der von den Toten auferstanden ist.
1: Heilige Maria, Mutter Gottes, bitte für uns Sünder, jetzt und in der Stunde unseres Todes. Amen.
0: Gegrüßet seist du, Maria, voll der Gnade, der Herr ist mit dir. Du bist gebenedeit unter den Frauen, und gebenedeit ist die Frucht deines Leibes, Jesus, der von den Toten auferstanden ist.
1: Heilige Maria, Mutter Gottes, bitte für uns Sünder, jetzt und in der Stunde unseres Todes. Amen.
0: Gegrüßet seist du, Maria, voll der Gnade, der Herr ist mit dir. Du bist gebenedeit unter den Frauen, und gebenedeit ist die Frucht deines Leibes, Jesus, der von den Toten auferstanden ist.
1: Heilige Maria, Mutter Gottes, bitte für uns Sünder, jetzt und in der Stunde unseres Todes. Amen.
0: Gegrüßet seist du, Maria, voll der Gnade, der Herr ist mit dir. Du bist gebenedeit unter den Frauen, und gebenedeit ist die Frucht deines Leibes, Jesus, der von den Toten auferstanden ist.
1: Heilige Maria, Mutter Gottes, bitte für uns Sünder, jetzt und in der Stunde unseres Todes. Amen.
0: Gegrüßet seist du, Maria, voll der Gnade, der Herr ist mit dir. Du bist gebenedeit unter den Frauen, und gebenedeit ist die Frucht deines Leibes, Jesus, der von den Toten auferstanden ist.
1: Heilige Maria, Mutter Gottes, bitte für uns Sünder, jetzt und in der Stunde unseres Todes. Amen.
0: Gegrüßet seist du, Maria, voll der Gnade, der Herr ist mit dir. Du bist gebenedeit unter den Frauen, und gebenedeit ist die Frucht deines Leibes, Jesus, der von den Toten auferstanden ist.
1: Heilige Maria, Mutter Gottes, bitte für uns Sünder, jetzt und in der Stunde unseres Todes. Amen.
0: Gegrüßet seist du, Maria, voll der Gnade, der Herr ist mit dir. Du bist gebenedeit unter den Frauen, und gebenedeit ist die Frucht deines Leibes, Jesus, der von den Toten auferstanden ist.
1: Heilige Maria, Mutter Gottes, bitte für uns Sünder, jetzt und in der Stunde unseres Todes. Amen.
0: Gegrüßet seist du, Maria, voll der Gnade, der Herr ist mit dir. Du bist gebenedeit unter den Frauen, und gebenedeit ist die Frucht deines Leibes, Jesus, der von den Toten auferstanden ist.
1: Heilige Maria, Mutter Gottes, bitte für uns Sünder, jetzt und in der Stunde unseres Todes. Amen.
0: Gegrüßet seist du, Maria, voll der Gnade, der Herr ist mit dir. Du bist gebenedeit unter den Frauen, und gebenedeit ist die Frucht deines Leibes, Jesus, der von den Toten auferstanden ist.
1: Heilige Maria, Mutter Gottes, bitte für uns Sünder, jetzt und in der Stunde unseres Todes. Amen.
0: Ehre sei dem Vater und dem Sohn und dem Heiligen Geist.
1: Wie im Anfang, so auch jetzt und alle Zeit und in Ewigkeit. Amen.
0: O mein Jesus, verzeih uns unsere Sünden, bewahre uns vor dem Feuer der Hölle, führe alle Seelen in den Himmel, besonders jene, die deiner Barmherzigkeit am meisten bedürfen. Maria, Königin des Friedens,
1: bitte für uns. Vater unser im Himmel, geheiligt werde dein Name, dein Reich komme, dein Wille geschehe, wie im Himmel, so auf Erden.
0: Unser tägliches Brot gib uns heute, und vergib uns unsere Schuld, wie auch wir vergeben unseren Schuldigern, und führe uns nicht in Versuchung, sondern erlöse uns von dem Bösen.
1: Gegrüßet seist du, Maria, voll der Gnade, der Herr ist mit dir. Du bist gebenedeit unter den Frauen, und gebenedeit ist die Frucht deines Leibes, Jesus, der in den Himmel aufgefahren ist.
0: Heilige Maria, Mutter Gottes, bitte für uns Sünder, jetzt und in der Stunde unseres Todes. Amen.
1: Gegrüßet seist du, Maria, voll der Gnade, der Herr ist mit dir. Du bist gebenedeit unter den Frauen, und gebenedeit ist die Frucht deines Leibes, Jesus, der in den Himmel aufgefahren ist.
0: Heilige Maria, Mutter Gottes, bitte für uns Sünder, jetzt und in der Stunde unseres Todes. Amen.
1: Gegrüßet seist du, Maria, voll der Gnade, der Herr ist mit dir. Du bist gebenedeit unter den Frauen, und gebenedeit ist die Frucht deines Leibes, Jesus, der in den Himmel aufgefahren ist.
0: Heilige Maria, Mutter Gottes, bitte für uns Sünder, jetzt und in der Stunde unseres Todes. Amen.
1: Gegrüßet seist du, Maria, voll der Gnade, der Herr ist mit dir. Du bist gebenedeit unter den Frauen, und gebenedeit ist die Frucht deines Leibes, Jesus, der in den Himmel aufgefahren ist.
0: Heilige Maria, Mutter Gottes, bitte für uns Sünder, jetzt und in der Stunde unseres Todes. Amen.
1: Gegrüßet seist du, Maria, voller Gnade, der Herr ist mit dir. Du bist gebenedeit unter den Frauen, und gebenedeit ist die Frucht deines Leibes, Jesus, der in den Himmel aufgefahren ist.
0: Heilige Maria, Mutter Gottes, bitte für uns Sünder, jetzt und in der Stunde unseres Todes. Amen.
1: Gegrüßet seist du, Maria, voller Gnade, der Herr ist mit dir. Du bist gebenedeit unter den Frauen, und gebenedeit ist die Frucht deines Leibes, Jesus, der in den Himmel aufgefahren ist.
0: Heilige Maria, Mutter Gottes, bitte für uns Sünder, jetzt und in der Stunde unseres Todes. Amen.
1: Gegrüßet seist du, Maria, voller Gnade, der Herr ist mit dir. Du bist gebenedeit unter den Frauen, und gebenedeit ist die Frucht deines Leibes, Jesus, der in den Himmel aufgefahren ist.
0: Heilige Maria, Mutter Gottes, bitte für uns Sünder, jetzt und in der Stunde unseres Todes. Amen.
1: Gegrüßet seist du, Maria, voller Gnade, der Herr ist mit dir. Du bist gebenedeit unter den Frauen, und gebenedeit ist die Frucht deines Leibes, Jesus, der in den Himmel aufgefahren ist.
0: Heilige Maria, Mutter Gottes, bitte für uns Sünder, jetzt und in der Stunde unseres Todes. Amen.
1: Gegrüßet seist du, Maria, voller Gnade, der Herr ist mit dir. Du bist gebenedeit unter den Frauen, und gebenedeit ist die Frucht deines Leibes, Jesus, der in den Himmel aufgefahren ist.
0: Heilige Maria, Mutter Gottes, bitte für uns Sünder, jetzt und in der Stunde unseres Todes. Amen.
1: Gegrüßet seist du, Maria, voller Gnade, der Herr ist mit dir. Du bist gebenedeit unter den Frauen, und gebenedeit ist die Frucht deines Leibes, Jesus, der in den Himmel aufgefahren ist.
0: Heilige Maria, Mutter Gottes, bitte für uns Sünder, jetzt und in der Stunde unseres Todes. Amen.
1: Ehre sei dem Vater, dem Sohn und dem Heiligen Geist.
0: Wie im Anfang, so auch jetzt und alle Zeit und in Ewigkeit. Amen. O mein Jesus, verzeih uns unsere Sünden, bewahre uns vor dem Feuer der Hölle, führe alle Seelen in den Himmel, besonders jene, die deiner Barmherzigkeit am meisten bedürfen. Maria, Königin des Friedens,
1: bitte für uns.
0: Vater unser im Himmel, geheiligt werde dein Name, dein Reich komme, dein Wille geschehe, wie im Himmel, so auf Erden.
1: Unser tägliches Brot gib uns heute und vergib uns unsere Schuld, wie auch wir vergeben unseren Schuldigern. Und führe uns nicht in Versuchung, sondern erlöse uns von dem Bösen.
0: Gegrüßet seist du, Maria, voll der Gnade, der Herr ist mit dir. Du bist gebenedeit unter den Frauen, und gebenedeit ist die Frucht deines Leibes, Jesus, der uns den Heiligen Geist gesandt hat.
1: Heilige Maria, Mutter Gottes, bitte für uns Sünder, jetzt und in der Stunde unseres Todes. Amen.
0: Gegrüßet seist du, Maria, voll der Gnade, der Herr ist mit dir. Du bist gebenedeit unter den Frauen, und gebenedeit ist die Frucht deines Leibes, Jesus, der uns den Heiligen Geist gesandt hat.
1: Heilige Maria, Mutter Gottes, bitte für uns Sünder, jetzt und in der Stunde unseres Todes. Amen.
0: Gegrüßet seist du, Maria, voll der Gnade, der Herr ist mit dir. Du bist gebenedeit unter den Frauen, und gebenedeit ist die Frucht deines Leibes, Jesus, der uns den Heiligen Geist gesandt hat.
1: Heilige Maria, Mutter Gottes, bitte für uns Sünder, jetzt und in der Stunde unseres Todes. Amen.
0: Gegrüßet seist du, Maria, voll der Gnade, der Herr ist mit dir. Du bist gebenedeit unter den Frauen, und gebenedeit ist die Frucht deines Leibes, Jesus, der uns den Heiligen Geist gesandt hat.
1: Heilige Maria, Mutter Gottes, bitte für uns Sünder, jetzt und in der Stunde unseres Todes. Amen.
0: Gegrüßet seist du, Maria, voll der Gnade, der Herr ist mit dir. Du bist gebenedeit unter den Frauen, und gebenedeit ist die Frucht deines Leibes, Jesus, der uns den Heiligen Geist

0: Geist gesandt hat.
1: Heilige Maria, Mutter Gottes, bitte für uns Sünder, jetzt und in der Stunde unseres Todes. Amen.
0: Gegrüßet seist du, Maria, voll der Gnade, der Herr ist mit dir. Du bist gebenedeit unter den Frauen, und gebenedeit ist die Frucht deines Leibes, Jesus, der uns den Heiligen Geist gesandt hat.
1: Heilige Maria, Mutter Gottes, bitte für uns Sünder, jetzt und in der Stunde unseres Todes. Amen.
0: Gegrüßet seist du, Maria, voll der Gnade, der Herr ist mit dir. Du bist gebenedeit unter den Frauen, und gebenedeit ist die Frucht deines Leibes, Jesus, der uns den Heiligen Geist gesandt hat.
1: Heilige Maria, Mutter Gottes, bitte für uns Sünder, jetzt und in der Stunde unseres Todes. Amen.
0: Gegrüßet seist du, Maria, voll der Gnade, der Herr ist mit dir. Du bist gebenedeit unter den Frauen, und gebenedeit ist die Frucht deines Leibes, Jesus, der uns den Heiligen Geist gesandt hat.
1: Heilige Maria, Mutter Gottes, bitte für uns Sünder, jetzt und in der Stunde unseres Todes. Amen.
0: Gegrüßet seist du, Maria, voll der Gnade, der Herr ist mit dir. Du bist gebenedeit unter den Frauen, und gebenedeit ist die Frucht deines Leibes, Jesus, der uns den Heiligen Geist gesandt hat.
1: Heilige Maria, Mutter Gottes, bitte für uns Sünder, jetzt und in der Stunde unseres Todes. Amen.
0: Gegrüßet seist du, Maria, voll der Gnade, der Herr ist mit dir. Du bist gebenedeit unter den Frauen, und gebenedeit ist die Frucht deines Leibes, Jesus, der uns den Heiligen Geist gesandt hat.
1: Heilige Maria, Mutter Gottes, bitte für uns Sünder, jetzt und in der Stunde unseres Todes. Amen.
0: Ehre sei dem Vater und dem Sohn und dem Heiligen Geist.
1: Wie im Anfang, so auch jetzt und alle Zeit und in Ewigkeit. Amen.
0: O mein Jesus, verzeih uns unsere Sünden, bewahre uns vor dem Feuer der Hölle, führe alle Seelen in den Himmel, besonders jene, die deine Barmherzigkeit am meisten bedürfen. Maria, Königin des Friedens,
1: bitte für uns. Vater unser im Himmel, geheiligt werde dein Name, dein Reich komme, dein Wille geschehe, wie im Himmel, so auf Erden.
0: Unser tägliches Brot gib uns heute und vergib uns unsere Schuld, wie auch wir vergeben unseren Schuldigern, und führe uns nicht in Versuchung, sondern erlöse uns von dem Bösen.
1: Gegrüßet seist du, Maria, voller Gnade, der Herr ist mit dir. Du bist gebenedeit unter den Frauen, und gebenedeit ist die Frucht deines Leibes, Jesus, der dich, o Jungfrau, in den Himmel aufgenommen hat.
0: Heilige Maria, Mutter Gottes, bitte für uns Sünder, jetzt und in der Stunde unseres Todes. Amen.
1: Gegrüßet seist du, Maria, voller Gnade, der Herr ist mit dir. Du bist gebenedeit unter den Frauen, und gebenedeit ist die Frucht deines Leibes, Jesus, der dich, o Jungfrau, in den Himmel aufgenommen hat.
0: Heilige Maria, Mutter Gottes, bitte für uns Sünder, jetzt und in der Stunde unseres Todes. Amen.
1: Gegrüßet seist du, Maria, voller Gnade, der Herr ist mit dir. Du bist gebenedeit unter den Frauen, und gebenedeit ist die Frucht deines Leibes, Jesus, der dich, o Jungfrau, in den Himmel aufgenommen hat.
0: Heilige Maria, Mutter Gottes, bitte für uns Sünder, jetzt und in der Stunde unseres Todes. Amen.
1: Gegrüßet seist du, Maria, voll der Gnade, der Herr ist mit dir. Du bist gebenedeit unter den Frauen, und gebenedeit ist die Frucht deines Leibes, Jesus, der dich, o Jungfrau, in den Himmel aufgenommen hat.
0: Heilige Maria, Mutter Gottes, bitte für uns Sünder, jetzt und in der Stunde unseres Todes. Amen.
1: Gegrüßet seist du, Maria, voller Gnade, der Herr ist mit dir. Du bist gebenedeit unter den Frauen, und gebenedeit ist die Frucht deines Leibes, Jesus, der dich, o Jungfrau, in den Himmel aufgenommen hat.
0: Heilige Maria, Mutter Gottes, bitte für uns Sünder,

0: jetzt und in der Stunde unseres Todes. Amen.
1: Gegrüßet seist du, Maria, voll der Gnade, der Herr ist mit dir. Du bist gebenedeit unter den Frauen, und gebenedeit ist die Frucht deines Leibes, Jesus, der dich, o Jungfrau, in den Himmel aufgenommen hat.
0: Heilige Maria, Mutter Gottes, bitte für uns Sünder, jetzt und in der Stunde unseres Todes. Amen.
1: Gegrüßet seist du, Maria, voll der Gnade, der Herr ist mit dir. Du bist gebenedeit unter den Frauen, und gebenedeit ist die Frucht deines Leibes, Jesus, der dich, o Jungfrau, in den Himmel aufgenommen hat.
0: Heilige Maria, Mutter Gottes, bitte für uns Sünder, jetzt und in der Stunde unseres Todes. Amen.
1: Gegrüßet seist du, Maria, voll der Gnade, der Herr ist mit dir. Du bist gebenedeit unter den Frauen, und gebenedeit ist die Frucht deines Leibes, Jesus, der dich, o Jungfrau, in den Himmel aufgenommen hat.
0: Heilige Maria, Mutter Gottes, bitte für uns Sünder, jetzt und in der Stunde unseres Todes. Amen.
1: Gegrüßet seist du, Maria, voll der Gnade, der Herr ist mit dir. Du bist gebenedeit unter den Frauen, und gebenedeit ist die Frucht deines Leibes, Jesus, der dich, o Jungfrau, in den Himmel aufgenommen hat.
0: Heilige Maria, Mutter Gottes, bitte für uns Sünder, jetzt und in der Stunde unseres Todes. Amen.
1: Gegrüßet seist du, Maria, voll der Gnade, der Herr ist mit dir. Du bist gebenedeit unter den Frauen, und gebenedeit ist die Frucht deines Leibes, Jesus, der dich, o Jungfrau, in den Himmel aufgenommen hat.
0: Heilige Maria, Mutter Gottes, bitte für uns Sünder, jetzt und in der Stunde unseres Todes. Amen.
1: Ehre sei dem Vater, dem Sohn und dem Heiligen Geist.
0: Wie im Anfang, so auch jetzt und alle Zeit und in Ewigkeit. Amen. O mein Jesus, verzeih uns unsere Sünden, bewahre uns vor dem Feuer der Hölle, führe alle Seelen in den Himmel, besonders jene, die deine Barmherzigkeit am meisten bedürfen. Maria, Königin des Friedens,
1: bitte für uns.
0: Vater unser im Himmel, geheiligt werde dein Name, dein Reich komme, dein Wille geschehe, wie im Himmel, so auf Erden.
1: Unser tägliches Brot gib uns heute und vergib uns unsere Schuld, wie auch wir vergeben unseren Schuldigern. Und führe uns nicht in Versuchung, sondern erlöse uns von dem Bösen.
0: Gegrüßet seist du, Maria, voll der Gnade, der Herr ist mit dir. Du bist gebenedeit unter den Frauen, und gebenedeit ist die Frucht deines Leibes, Jesus, der dich, o Jungfrau, im Himmel gekrönt hat.
1: Heilige Maria, Mutter Gottes, bitte für uns Sünder, jetzt und in der Stunde unseres Todes. Amen.
0: Gegrüßet seist du, Maria, voll der Gnade, der Herr ist mit dir. Du bist gebenedeit unter den Frauen, und gebenedeit ist die Frucht deines Leibes, Jesus, der dich, o Jungfrau, im Himmel gekrönt hat.
1: Heilige Maria, Mutter Gottes, bitte für uns Sünder, jetzt und in der Stunde unseres Todes. Amen.
0: Gegrüßet seist du, Maria, voll der Gnade, der Herr ist mit dir. Du bist gebenedeit unter den Frauen, und gebenedeit ist die Frucht deines Leibes, Jesus, der dich, o Jungfrau, im Himmel gekrönt hat.
1: Heilige Maria, Mutter Gottes, bitte für uns Sünder, jetzt und in der Stunde unseres Todes. Amen.
0: Gegrüßet seist du, Maria, voll der Gnade, der Herr ist mit dir. Du bist gebenedeit unter den Frauen, und gebenedeit ist die Frucht deines Leibes, Jesus, der dich, o Jungfrau, im Himmel gekrönt hat.
1: Heilige Maria, Mutter Gottes, bitte für uns Sünder, jetzt und in der Stunde unseres Todes. Amen.
0: Gegrüßet seist du, Maria, voll der Gnade, der Herr ist mit dir. Du bist gebenedeit unter den Frauen, und gebenedeit ist die Frucht deines Leibes, Jesus, der dich, o Jungfrau, im Himmel gekrönt hat.
1: Heilige Maria, Mutter Gottes, bitte für uns Sünder,

0: jetzt und in der Stunde unseres Todes. Amen.
1: Gegrüßet seist du, Maria, voll der Gnade, der Herr ist mit dir. Du bist gebenedeit unter den Frauen, und gebenedeit ist die Frucht deines Leibes, Jesus, der dich, o Jungfrau, im Himmel gekrönt hat.
0: Heilige Maria, Mutter Gottes, bitte für uns Sünder, jetzt und in der Stunde unseres Todes. Amen.
1: Gegrüßet seist du, Maria, voll der Gnade, der Herr ist mit dir. Du bist gebenedeit unter den Frauen, und gebenedeit ist die Frucht deines Leibes, Jesus, der dich, o Jungfrau, im Himmel gekrönt hat.
0: Heilige Maria, Mutter Gottes, bitte für uns Sünder, jetzt und in der Stunde unseres Todes. Amen.
1: Gegrüßet seist du, Maria, voll der Gnade, der Herr ist mit dir. Du bist gebenedeit unter den Frauen, und gebenedeit ist die Frucht deines Leibes, Jesus, der dich, o Jungfrau, im Himmel gekrönt hat.
0: Heilige Maria, Mutter Gottes, bitte für uns Sünder, jetzt und in der Stunde unseres Todes. Amen.
1: Gegrüßet seist du, Maria, voll der Gnade, der Herr ist mit dir. Du bist gebenedeit unter den Frauen, und gebenedeit ist die Frucht deines Leibes, Jesus, der dich, o Jungfrau, im Himmel gekrönt hat.
0: Heilige Maria, Mutter Gottes, bitte für uns Sünder, jetzt und in der Stunde unseres Todes. Amen.
1: Gegrüßet seist du, Maria, voll der Gnade, der Herr ist mit dir. Du bist gebenedeit unter den Frauen, und gebenedeit ist die Frucht deines Leibes, Jesus, der dich, o Jungfrau, im Himmel gekrönt hat.
0: Heilige Maria, Mutter Gottes, bitte für uns Sünder, jetzt und in der Stunde unseres Todes. Amen.
1: Ehre sei dem Vater und dem Sohn und dem Heiligen Geist.
0: Wie im Anfang, so auch jetzt und alle Zeit und in Ewigkeit. Amen.
1: O mein Jesus, verzeih uns unsere Sünden, bewahre uns vor dem Feuer der Hölle, führe alle Seelen in den Himmel, besonders jene, die deiner Barmherzigkeit am meisten bedürfen. Maria, Königin des Friedens,
0: bitte für uns.
1: Christus, den Herrn, der uns den Heiligen Geist verheißen hat, kommt, wir beten ihn an. Halleluja.
2: Christus, den Herrn, der uns den Heiligen Geist verheißen hat, kommt, wir beten ihn an. Halleluja.
1: Kommt, lasst uns jubeln vor dem Herrn und zujauchzen dem Fels unseres Heiles. Lasst uns mit Lob seinem Angesicht nahen, vor ihm jauchzen mit Liedern.
2: Christus, den Herrn, der uns den Heiligen Geist verheißen hat, kommt, wir beten ihn an. Halleluja.
1: Denn der Herr ist ein großer Gott, ein großer König über allen Göttern. In seiner Hand sind die Tiefen der Erde, sein sind die Gipfel der Berge. Sein ist das Meer, das er gemacht hat, das trockene Land, das seine Hände gebildet.
2: Christus, den Herrn, der uns den Heiligen Geist verheißen hat, kommt, wir beten ihn an. Halleluja.
1: Kommt, lasst uns niederfallen, uns für ihn verneigen. Lasst uns niederknien vor dem Herrn, unserem Schöpfer, denn er ist unser Gott, wir sind das Volk seiner Weide, die Herde von seiner Hand geführt.
2: Christus, den Herrn, der uns den Heiligen Geist verheißen hat, kommt, wir beten ihn an. Halleluja.
1: Großer heiliger Tag, der du uns Freude bringst und mit heiterem Lied unsere Herzen füllst, du sahst Christus, den Herrn, wie er zum Throne schritt, hoch im Reich seiner neuen Macht.
2: Jubelnd in seiner Kraft steigt er zum Himmelszelt, und das heilige Volk rühmt den Erstandenen. Mit den Engeln im Chor stimmt es ein Preislied an auf des herrlichen Siegers Huld.
1: Der auf steigender Bahn Fessel in Fesseln schlug und der irdischen Schar reiche Geschenke ließ, kehrt als Richter zurück, streng in Gerechtigkeit. Er, der strahlend jetzt aufwärts fuhr.
2: Herr, wir flehen zu dir, der du als König herrscht. Nimm in gnädigem Schutz deine Getreuen auf. Wenn als Richter du kommst, Heimliches offenbarst, lass des Lohnes uns würdig sein.
1: Vater, Schöpfer des Alls, dir gebührt Lobgesang und dem Sohne, der jetzt zu deiner Rechten thront, auch dem Geiste, dem Band, das euch in Liebe eint, Preis und Ehre in Ewigkeit. Amen. Unser Gott schweigt nicht, er wird kommen und seine Stimme erheben.
2: Unser Gott schweigt nicht, er wird kommen und seine Stimme erheben.
1: Der Gott der Götter, der Herr spricht, er ruft der Erde zu, vom Aufgang der Sonne bis zum Untergang.
2: Vom Zion her, der Krone der Schönheit, geht Gott strahlend auf.
1: Unser Gott kommt und schweigt nicht. Feuer frisst vor ihm her, um ihn stürmt es gewaltig.
2: Den Himmel droben und der Erde ruft er zu. Er werde sein Volk nun richten.
1: Versammelt mir all meine Frommen, die den Bund mit mir schlossen beim Opfer.
2: Die Himmel sollen seine Gerechtigkeit künden. Gott selbst wird Richter sein.
1: Ehre sei dem Vater und dem Sohn und dem Heiligen Geist.
2: Wie im Anfang, so auch jetzt und alle Zeit und in Ewigkeit. Amen.
1: Unser Gott schweigt nicht. Er wird kommen und seine Stimme erheben. Bring Gott dem Höchsten als Opfer dein Lob.
2: Bring Gott dem Höchsten als Opfer dein Lob.
1: Höre mein Volk, ich rede. Israel, ich klage dich an. Ich, der ich dein Gott bin.
2: Nicht wegen deiner Opfer rühre ich dich. Deine Brandopfer sind mir immer vor Augen.
1: Doch nehme ich von dir Stiere nicht an, noch Böcke aus deinen Hürden.
2: Denn mir gehört alles Getier des Waldes, das Wild auf den Bergen zu Tausenden.
1: Ich kenne alle Vögel des Himmels, was sich regt auf dem Feld, ist mein Eigen.
2: Hätte ich Hunger, ich brauchte es dir nicht zu sagen. Denn mein ist die Welt und was sie erfüllt.
1: Soll ich denn das Fleisch von Stieren essen und das Blut von Böcken trinken?
2: Bringe Gott als Opfer dein Lob und erfülle dem Höchsten deine Gelübde.
1: Rufe mich an am Tag der Not, dann rette ich dich und du wirst mich ehren.
2: Ehre sei dem Vater und dem Sohn und dem Heiligen Geist.
1: Wie im Anfang, so auch jetzt und alle Zeit und in Ewigkeit. Amen. Bring Gott den Höchsten als Opfer dein Lob. Barmherzigkeit will ich, nicht Opfer, nicht Brandopfer, sondern Erkenntnis Gottes.
2: Barmherzigkeit will ich, nicht Opfer, nicht Brandopfer, sondern Erkenntnis Gottes.
1: Zum Frevler aber spricht Gott, was zählst du meine Gebote auf und nimmst meinen Bund in deinen Mund?
2: Dabei ist Zucht dir verhasst, meine Worte wirfst du hinter dich.
1: Siehst du einen Dieb, so läufst du mit, du machst dich mit Ehebrechern gemein.
2: Dein Mund redet böse Worte, und deine Zunge stiftet Betrug an.
1: Von deinem Bruder redest du schändlich, auf den Sohn deiner Mutter häufst du Verleumdung.
2: Das hast du getan, und ich soll schweigen. Meinst du, ich bin wie du? Ich halte es dir vor Augen und prüfe dich nicht.
1: Begreift es doch ihr, die ihr Gott vergesst. Sonst zerreiße ich euch und niemand kann euch retten.
2: Wer Opfer des Lobes bringt, ehrt mich. Wer rechtschaffen lebt, dem zeige ich mein Heil.
1: Ehre sei dem Vater und dem Sohn und dem Heiligen Geist.
2: Wie im Anfang, so auch jetzt und alle Zeit und in Ewigkeit. Amen.
3: Barmherzigkeit will ich, nicht Opfer, nicht Brandopfer, sondern Erkenntnis Gottes.
4: Mein Herz und mein Leib, Halleluja, jubeln dem lebendigen Gott zu, Halleluja. Erste Lesung aus der Apostelgeschichte. Als Festus in der Provinz eingetroffen war, zog er 3 Tage später von Caesarea nach Jerusalem hinauf. Da erstatteten die hohen Priester und die vornehmsten der Juden bei ihm Anzeige gegen Paulus. Sie ersuchten ihn, gegen Paulus vorzugehen und baten ihn um den Gefallen, Paulus nach Jerusalem bringen zu lassen. Sie wollten ihn nämlich unterwegs aus einem Hinterhalt heraus ermorden. Festus jedoch antwortete, Paulus bleibe in Caesarea in Haft und er selbst wolle in Kürze abreisen. Die unter euch, die dafür zuständig sind, sagte er, können mit hinabkommen, und wenn gegen den Mann etwas vorliegt, sollen sie gegen ihn Anklage erheben. Er hielt sich nicht länger als 8 oder 10 Tage bei ihnen auf, dann reiste er nach Caesarea hinab. Am folgenden Tag setzte er sich auf den Richterstuhl und ließ Paulus vorführen. Als dieser erschien, umringten ihn die Juden, die von Jerusalem herabgekommen waren, und brachten viele schwere Beschuldigungen vor, konnten sie aber nicht beweisen. Paulus verteidigte sich. Ich habe mich weder gegen das Gesetz der Juden, noch gegen den Tempel, noch gegen den Kaiser vergangen. Festus jedoch wollte den Juden einen Gefallen erweisen und antwortete dem Paulus, »Willst du nach Jerusalem hinaufgehen und dich dort unter meinem Vorsitz dieser Sache wegen richten lassen?« Paulus sagte, »Ich stehe vor dem Richterstuhl des Kaisers, und da muss ich gerichtet werden. Den Juden habe ich kein Unrecht getan, wie auch du sehr wohl weißt. Wenn ich wirklich ein Unrecht begangen und etwas getan habe, worauf die Todesstrafe steht, weigere ich mich nicht zu sterben. Wenn aber ihre Anklage gegen mich unbegründet ist, kann mich niemand ihnen ausliefern. Ich lege Berufung beim Kaiser ein.« Da besprach sich Festus mit seinen Ratgebern und antwortete, »An den Kaiser hast du appelliert, zum Kaiser sollst du gehen.« Einige Tage später trafen König Agrippa und Berenike in Caesarea ein, um Festus ihre Aufwartung zu machen. Sie blieben mehrere Tage dort. Da trug Festus dem König den Fall des Paulus vor und sagte, »Von Felix ist ein Mann als Gefangener zurückgelassen worden, gegen den die hohen Priester und die Ältesten der Juden, als ich in Jerusalem war, vorstellig wurden. Sie forderten seine Verurteilung. Ich aber erwiderte ihnen, es sei bei den Römern nicht üblich, einen Menschen auszuliefern, bevor nicht der Angeklagte den Anklägern gegenübergestellt sei und Gelegenheit erhalten habe, sich gegen die Anschuldigungen zu verteidigen. Als sie dann zusammen hierher kamen, setzte ich mich gleich am nächsten Tag auf den Richterstuhl und ließ den Mann vorführen. Bei der Gegenüberstellung brachten die Kläger keine Anklage wegen solcher Verbrechen vor, die ich vermutet hatte. Sie führten nur einige Streitfragen gegen ihn ins Feld, die ihre Religion und einen gewissen Jesus betreffen, der gestorben ist, von dem Paulus aber behauptet, er lebe. Da ich mich auf die Untersuchung dieser Dinge nicht verstand, fragte ich, ob er nach Jerusalem gehen wolle, um sich dort deswegen richten zu lassen. Paulus jedoch legte Berufung ein. Er wollte bis zur Entscheidung der kaiserlichen Majestät in Haft bleiben. Daher gab ich Befehl, ihn in Haft zu lassen, bis ich ihn zum Kaiser schicken kann. Da sagte Agrippa zu Festus, »Ich würde den Mann gern selbst hören.« »Morgen«, antwortete er, »sollst du ihn hören.« So kamen am folgenden Tag Agrippa und Berenike mit großem Gepränge und betraten die Empfangshalle, zusammen mit den Obersten und den vornehmsten Männern der Stadt. Auf Befehl des Festus wurde Paulus vorgeführt, und Festus sagte, »König Agrippa und all ihr Männer, die ihr hier bei uns seid, da seht ihr den Mann, dessen wegen mich alle Juden in Jerusalem und auch hier bestürmt haben mit ihrem Geschrei, er dürfe nicht länger am Leben bleiben. Ich aber konnte bei ihm nichts feststellen, worauf die Todesstrafe steht. Da er jedoch selbst an die kaiserliche Majestät appelliert hat, habe ich beschlossen, ihn hinzuschicken. Etwas Genaues über ihn weiß ich, meinem Herrn allerdings nicht zu schreiben. Darum habe ich ihn euch und vor allem dir, König Agrippa, vorführen lassen, um nach dem Verhör zu wissen, was ich schreiben kann. Denn es scheint mir unsinnig, einen Gefangenen zu schicken, ohne anzugeben, was man ihm vorwirft. Ist Christus nicht auferweckt worden, dann ist unsere Verkündigung leer und euer Glaube sinnlos. Nun aber ist Christus von den Toten auferweckt worden, als der Erste der Entschlafenen. Halleluja! Wenn wir unsere Hoffnung nur in diesem Leben auf Christus gesetzt haben, sind wir erbärmlicher daran als alle anderen Menschen. Nun aber ist Christus von den Toten auferweckt worden, als der Erste der Entschlafenen. Halleluja! Zweite Lesung, Augustinus, aus einer Auslegung zum Johannesevangelium. Auch ihr sollt Zeugnis ablegen, weil ihr von Anfang an bei mir seid. Der Heilige Geist wird Zeugnis ablegen und ihr werdet es tun. Denn weil ihr von Anfang an bei mir seid, könnt ihr verkünden, was ihr wisst. Noch tut ihr es nicht, weil die Fülle dieses Geistes noch nicht bei euch ist. Er also wird Zeugnis ablegen und ihr werdet Zeugnis ablegen. Den Mut zum Zeugnis wird euch die Liebe Gottes verleihen, die in euren Herzen ausgegossen wird durch den Heiligen Geist, der euch gegeben ist. Der Mut fehlte dem Petrus damals noch, als er von der Frage einer Frau, einer Magd erschreckt, das wahre Zeugnis nicht abzulegen vermochte, sondern entgegen seinem Versprechen, von großer Furcht getrieben, dreimal leugnete. Furcht gibt es in der Liebe nicht, sondern die vollkommene Liebe vertreibt die Furcht. Vor dem Leiden des Herrn war die Furcht des Apostels die Furcht eines Sklaven, den eine Sklavin befragt. Doch nach der Aufstehung wurde seine Liebe, die Liebe eines Freien, vom Fürsten der Freiheit befragt. Darum wurde er dort verwirrt, hier beruhigt. Dort verleugnete er den, den er geliebt, hier liebte er den, den er verleugnet hatte. Aber noch immer war die Liebe schwach und eng, bis der Heilige Geist sie stärkte und weit machte. Als dieser ihm in der Fülle reicherer Gnade eingegossen wurde, da entzündete er eines Tages sein kaltes Herz zum Zeugnis für Christus. Er öffnete ihm den Mund, der vorher so furchtsam war, dass er die Wahrheit unterdrückte. Jetzt redeten alle, auf die der Heilige Geist gekommen war, in den Sprachen aller Völker. Während ihn die Schar der Juden umdrängte, erglänzte Petrus allein vor den übrigen, legte mutig Zeugnis für Christus ab und beschämte die Mörder mit der Auferstehung. Wer Freude daran hat, dieses schöne und heilige Schauspiel anzusehen, der lese die Apostelgeschichte. Dort möge er über Petrus staunen, dessen Leugnen ihn geschmerzt hat. Dort möge er die Zunge sehen, die den Schritt vom Unglauben zum Glauben, von der Knechtschaft zur Freiheit getan hat und nun so viele feindliche Zungen zum Bekenntnis Christi bekehrt. Das ist die Zunge des Petrus, die nicht eine einzige feindliche Zunge ertragen konnte und sich vor ihr in die Verleugnung begeben hatte. Was soll ich noch mehr sagen? Ein solches Leuchten der Gnade erschien an Petrus, eine solche Fülle des Heiligen Geistes, derart gewichtige und kostbare Wahrheiten kamen aus dem Mund des Verkünders, dass er die Juden, Feinde und Mörder Christi in gewaltiger Zahl bereit machte, für Christus zu sterben. Sie, von deren Hand er den Tod mit Christus gefürchtet hatte. Das bewirkte der Heilige Geist, der damals gesandt wurde, der vorher verheißen war. Euer Herz verzage nicht. Ich gehe fort und werde ihn zu euch senden, den Geist der Wahrheit. Dann wird euer Herz sich freuen. Halleluja! Ich werde den Vater bitten und er wird euch einen anderen Beistand geben. Dann wird euer Herz sich freuen. Halleluja.
1: Du höchster Herr der Ewigkeit, du Retter der verlorenen Welt, durch den der Tod vernichtet ist, das Leben siegreich triumphiert.
2: Zum Thron des Vaters steigst du auf und nimmst zu seiner Rechten Platz, der dich erhöht in Herrlichkeit, er setzt dich ein in seine Macht.
1: In Ehrfurcht beugen sich vor dir der Himmel und das Erdenrund, und selbst die Unterwelt bekennt, du bist der Herr der ganzen Welt.
2: Die Engel nehmen staunend wahr, wie sich des Menschen losgewandt. Was Menschen fehlten, sühnt ein Mensch und herrscht auf ewig Mensch und Gott.
1: Dir, Herr, sei Ruhm und Herrlichkeit, dem Sieger, der zur Höhe fährt, dem Vater und dem Geist zugleich, durch alle Zeit und Ewigkeit. Amen. Mein Herz und mein Leib jauchzen ihm zu, ihm, dem lebendigen Gott. Halleluja.
2: Mein Herz und mein Leib jauchzen ihm zu, ihm, dem lebendigen Gott. Halleluja.
1: Wie lebenswert ist deine Wohnung, Herr der Heerscharen, meine Seele verzehrt sich in Sehnsucht nach dem Tempel des Herrn.
2: Mein Herz und mein Leib jauchzen ihm zu, ihm, dem lebendigen Gott.
1: Auch der Sperling findet ein Haus und die Schwalbe ein Nest für Jungen. Deine Altäre, Herr der Heerscharen, mein Gott und mein König.
2: Wohl denen, die wohnen in deinem Haus, die dich alle Zeit loben.
1: Wohl den Menschen, die Kraft finden in dir, wenn sie sich zur Wallfahrt rüsten.
2: Zieh sie durch das trostlose Tal, wird es für sie zum Quellgrund, und Frühregen hüllt es in Segen.
1: Sie schreiten dahin mit wachsender Kraft, dann schauen sie Gott auf dem Sion.
2: Herr, der Scharen, höre mein Beten, vernimm es, Gott Jakobs.
1: Gott, sieh her auf unserem Schild, schau auf das Antlitz deines Gesalbten.
2: Denn ein einziger Tag in den Vorhöfen deines Heiligtums ist besser als tausend andere.
1: Lieber an der Schwelle stehen im Haus meines Gottes, als wohnen in den Zelten der Frevler.
2: Denn Gott, der Herr, ist Sonne und Schild. Er schenkt Gnade und Herrlichkeit.
1: Der Herr versagt denen, die rechtschaffen sind, keine Gabe. Herr der Heerscharen, wohl dem, der dir vertraut.
2: Ehre sei dem Vater und dem Sohn und dem Heiligen Geist.
1: Wie im Anfang, so auch jetzt und alle Zeit und in Ewigkeit. Amen.
2: Mein Herz und mein Leib jauchzen ihm zu, ihm, dem lebendigen Gott. Halleluja.
1: Das Haus des Herrn ragt hoch empor, zu ihm strömen alle Völker, Halleluja.
2: Das Haus des Herrn ragt hoch empor, zu ihm strömen alle Völker, Halleluja.
1: Am Ende der Tage wird es geschehen, der Berg mit dem Haus des Herrn steht festgegründet als höchster der Berge. Er überragt alle Hügel.
2: Zu ihm strömen alle Völker. Viele Nationen machen sich auf den Weg.
1: Sie sagen, kommt, wir ziehen hinauf zum Berg des Herrn und zum Haus des Gottes Jakobs.
2: Er zeige uns seine Wege. Auf seinen Pfaden wollen wir gehen.
1: Denn von Sion kommt die Weisung des Herrn, aus Jerusalem sein Wort.
2: Er spricht Recht im Streit der Völker. Er weist viele Nationen zurecht.
1: Dann schmieden sie Pflugscharen aus ihren Schwertern und Winzermesser aus ihren Lanzen.
2: Man zieht nicht mehr das Schwert, Volk gegen Volk, und übt nicht mehr für den Krieg.
1: Ihr vom Haus Jakob, kommt, wir wollen unsere Wege gehen im Licht des Herrn.
2: Ehre sei dem Vater und dem Sohn, und dem Heiligen Geist.
1: wie im Anfang, so auch jetzt und alle Zeit und in Ewigkeit. Amen.

0: Das Haus des Herrn ragt hoch empor, zu ihm strömen alle Völker. Halleluja!
1: Verkündet bei den Völkern, der Herr ist König. Halleluja!
2: Verkündet bei den Völkern, der Herr ist König. Halleluja!
1: Singet dem Herrn ein neues Lied. Singt dem Herrn alle Länder der Erde.
3: Singt den Herrn und preist seinen Namen. Verkündet sein Heil von Tag zu Tag.
1: Erzählt bei den Völkern von seiner Herrlichkeit, bei allen Nationen von seinen Wundern.
3: Denn groß ist der Herr und hoch zu preisen. Mehr zu fürchten als alle Götter.
1: Alle Götter der Heiden sind nichtig. Der Herr aber hat den Himmel geschaffen.
3: Hoheit und Pracht sind vor seinem Angesicht. Macht und Glanz in seinem Heiligtum.
1: Bringt dar dem Herrn, ihr Stämme der Völker. Bringt dar dem Herrn Lob und Ehre.
3: Bringt dar dem Herrn die Ehre seines Namens. Spendet Opfergaben und tretet ein in sein Heiligtum.
1: In heiligem Schmuck werft euch nieder vor dem Herrn. Erbebt vor ihm alle Länder der Erde.
3: Verkündet bei den Völkern, der Herr ist König.
1: Den Erdkreis hat er gegründet, sodass er nicht wankt. Er richtet die Nationen so, wie es recht ist.
3: Der Himmel freue sich, die Erde frohlocke. Es brause das Meer und alles, was es erfüllt.
1: Es jauchze die Flur und was auf ihr wächst. Jubeln sollen alle Bäume des Waldes.
3: Vor dem Herrn, wenn er kommt. Wenn er kommt, um die Erde zu richten.
1: Er richtet den Erdkreis gerecht und die Nationen nach seiner Treue.
3: Ehre sei dem Vater und dem Sohn und dem Heiligen Geist.
1: Wie im Anfang, so auch jetzt und alle Zeit und in Ewigkeit. Amen.
0: Verkündet bei den Völkern, der Herr ist König. Halleluja!
4: Lesung aus dem Brief an die Römer. Das Wort ist dir nahe, es ist in deinem Mund und in deinem Herzen. Gemeint ist das Wort des Glaubens, das wir verkündigen. Denn wenn du mit deinem Mund bekennst, Jesus ist der Herr, und in deinem Herzen glaubst, Gott hat ihn von den Toten auferweckt, so wirst du gerettet werden. Wer mit dem Herzen glaubt und mit dem Mund bekennt, wird Gerechtigkeit und Heil erlangen.
1: Der Herr ist aus dem Grab erstanden. Halleluja, Halleluja.
2: Der Herr ist aus dem Grab erstanden. Halleluja, Halleluja.
1: Der für uns am Kreuz gehangen.
2: Halleluja, Halleluja.
1: Ehre sei dem Vater und dem Sohn und dem Heiligen Geist.
2: Der Herr ist aus dem Grab erstanden. Halleluja, Halleluja.
1: In der Welt seid ihr in Bedrängnis, aber habt Mut, ich habe die Welt besiegt. Halleluja.
2: In der Welt seid ihr in Bedrängnis, aber habt Mut, ich habe die Welt besiegt. Halleluja.
1: Gepriesen sei der Herr, der Gott Israels, denn er hat sein Volk besucht und ihm Erlösung geschaffen.
3: Er hat uns einen starken Retter erweckt, im Hause seines Knechtes David.
1: So hat er verheißen von Alters her, durch den Mund seiner heiligen Propheten.
3: Er hat uns errettet vor unseren Feinden und aus der Hand aller, die uns hassen.
1: Er hat das Erbarmen mit den Vätern an uns vollendet und an seinen heiligen Bund gedacht, an den Eid, den er unserem Vater Abraham geschworen hat.
3: Er hat uns geschenkt, dass wir aus Feindeshand befreit ihm furchtlos dienen in Heiligkeit und Gerechtigkeit. Vor seinem Angesicht all unsere Tage.
1: Und du, Kind, wirst Prophet des Höchsten heißen, denn du wirst dem Herrn vorangehen und ihm den Weg bereiten.
3: Du wirst dein Volk mit der Erfahrung des Heils beschenken. in der Vergebung der Sünden.
1: Durch die barmherzige Liebe unseres Gottes wird uns besuchen das aufstrahlende Licht aus der Höhe.

0: haben die Welt besiegt. Halleluja.
1: Gepriesen sei Jesus Christus, der uns den Beistand des Heiligen Geistes verheißen hat. Zu ihm lasst uns beten. Herr, sende uns deinen Geist.
0: Herr, sende uns deinen Geist. Durch dich danken wir dem Vater im Heiligen Geist. Gib, dass alles, was wir heute tun, in deinem Namen geschieht.
2: Herr, sende uns deinen Geist.
0: Gib, dass der Heilige Geist in uns wohne, damit wir lebendige Glieder deines Leibes sind.
2: Herr, sende uns deinen Geist.
0: Gib, dass wir keinen Menschen richten oder verachten, damit wir vor deinem Gericht bestehen können.
2: Herr, sende uns deinen Geist.
0: Erfülle uns durch den Glauben mit Freude und Frieden und mach unsere Hoffnung stark im Heiligen Geist.
2: Herr, sende uns deinen Geist.
1: Kyrie eleison.
3: Kyrie eleison.
1: Christe eleison.
3: Christe eleison.
1: Kyrie eleison.
3: Kyrie eleison.
1: Lasset uns beten. Herr, unser Gott, sende uns die Kraft von oben, den Heiligen Geist, damit wir deinen Willen gläubig bejahen und in einem heiligen Leben erfüllen. Darum bitten wir durch Jesus Christus, deinen Sohn, unseren Herrn und Gott, der in der Einheit des Heiligen Geistes mit dir lebt und herrscht von Ewigkeit zu Ewigkeit. Amen. Der Herr sei mit euch. Ich segne und behüte euch an diesem Tag, der Vater und der Sohn und der Heilige Geist. Amen. Gelobt sei Jesus Christus in Ewigkeit. Amen. Maria mit dem Kinde lieb, uns allen deinen Segen gib.

0: Im Namen des Vaters und des Sohnes und des Heiligen Geistes. Der Herr sei mit euch. Liebe Schwestern und Brüder, in den Tagen zwischen Christi Himmelfahrt und Pfingsten stehen wir in der Erwartung des Heiligen Geistes. Das Tagesgebet der heutigen Messe formuliert, was wir erwarten, wenn wir den Heiligen Geist erwarten. Denn dort beten wir gemeinsam mit der ganzen Kirche. Herr, sende uns die Kraft von oben, den Heiligen Geist, damit wir deinen Willen gläubig bejahen und in einem heiligen Leben erfüllen. Es geht also um beides. Der Heilige Geist soll uns helfen, den Willen Gottes zu bejahen und ihn in einem gläubigen Leben zu erfüllen. Das ist eine große Aufgabe, die uns Tag für Tag als Christen entgegenkommt. Es ist eine Aufgabe, die wir meistern können, dort, wo wir auf die Kirche schauen, die von Gottes Geist erfüllt ist, und dort, wo wir Schritt für Schritt wachsen, in der Bejahung des Willens Gottes und im Gehen seiner Wege in unserem persönlichen Alltag. Bitten wir ihn um sein Erbarmen und bitten wir ihn um die Vergebung aller Schuld, wo wir nicht auf den Wegen seines Willens gegangen sind. Ich bekenne Gott dem Allmächtigen und allen Brüdern und Schwestern, dass ich Gutes unterlassen und Böses getan habe. Ich habe gesündigt in Gedanken, Worten und Werken. Durch meine große Schuld. Darum bitte ich die selige Jungfrau Maria, alle Engel und Heiligen und euch Brüder und Schwestern, für mich zu beten bei Gott, unserem Herrn. Nachlass, Vergebung und Verzeihung unserer Sünden gewähre uns der allmächtige und barmherzige Herr. Amen. Kyrie eleison. Christe eleison. Kyrie eleison. Lasset uns beten. Herr unser Gott, sende uns die Kraft von oben, den Heiligen Geist, damit wir deinen Willen gläubig bejahen und in einem heiligen Leben erfüllen. Darum bitten wir durch Jesus Christus, deinen Sohn, unseren Herrn und Gott, der in der Einheit des Heiligen Geistes mit dir lebt und herrscht in alle Ewigkeit.
1: Lesung aus der Apostelgeschichte. Während Apollos sich in Korinth aufhielt, durchwanderte Paulus das Hochland und kam nach Ephesus hinab. Er stieß dort auf einige Jünger und fragte sie: Habt ihr den Heiligen Geist empfangen, als ihr gläubig wurdet? Sie antworteten ihm: Wir haben noch nicht einmal gehört, dass es einen Heiligen Geist gibt. Da fragte er: Auf welche Taufe seid ihr denn getauft worden? Sie antworteten: Auf die Taufe des Johannes. Paulus sagte: Johannes hat mit der Taufe der Umkehr getauft und das Volk gelehrt, sie sollten an den glauben, der nach ihm komme, an Jesus. Als sie das hörten, ließen sie sich auf den Namen Jesu des Herrn taufen. Paulus legte ihnen die Hände auf, und der Heilige Geist kam auf sie herab. Sie redeten in Zungen und weissagten. Es waren im Ganzen ungefähr 12 Männer. Er ging in die Synagoge und lehrte 3 Monate lang freimütig und suchte sie vom Reich Gottes zu überzeugen. Wort des lebendigen Gottes.
2: Dank sei Gott.
1: Singt und spielt für den Herrn.
2: Singt und spielt für den Herrn.
1: Gott steht auf, seine Feinde zerstieben. Die ihn hassen, fliehen vor seinem Angesicht Wie Rauch verweht, wehst du sie weg, wie Wachs am Feuer zerfließt. So vergehen die Frevler vor Gottes Angesicht. Singt und spielt für den Herrn. Die Gerechten freuen sich. Sie jubeln vor Gott und jauchzen in Freude. Singt für Gott, spielt seinem Namen, jubelt vor seinem Angesicht. Singt und spielt für den Herrn. Ein Vater der Weisen, ein Anwalt der Witwen, ist Gott in seiner heiligen Wohnung. Gott bringt Verlassene heim, führt Gefangene hinaus in das Glück. Singt und spielt für den Herrn.

0: sei mit euch.
1: Und mit deinem Geiste.
0: Aus dem Heiligen Evangelium nach Johannes.
1: Ehre sei dir, o Herr.
0: In jener Zeit sagten die Jünger zu Jesus: Siehe, jetzt redest du offen und sprichst nicht mehr in Bildreden. Jetzt wissen wir, dass du alles weißt und von niemandem gefragt zu werden brauchst. Darum glauben wir, dass du von Gott ausgegangen bist. Jesus erwiderte ihnen: Glaubt ihr jetzt? Siehe, die Stunde kommt, und sie ist schon da, in der ihr versprengt sein werdet, jeder in sein Haus, und mich allein lassen werdet. Aber ich bin nicht allein, denn der Vater ist bei mir. Dies habe ich zu euch gesagt, damit ihr in mir Frieden habt. In der Welt seid ihr in Bedrängnis, aber habt Mut, ich habe die Welt besiegt. Evangelium unseres Herrn Jesus Christus.
1: Lob sei dir, Christus.

0: Im Gebet wenden wir uns an Christus, der seinen Jüngern den Heiligen Geist, die Kraft aus der Höhe zugesagt hat. Für unseren Papst und alle Bischöfe, erleuchte und stärke sie. Christus, höre uns.
1: Christus, erhöre uns.
0: Für alle christlichen Kirchen, bewege sie, die Einheit im Glauben zu fördern. Christus, höre uns.
1: Christus, erhöre uns.
0: Für alle, die sich in Schuld verstrickt haben, löse sie aus ihren Fesseln und heile ihre Wunden. Christus, höre uns.
1: Christus, erhöre uns.
0: Für unsere Gemeinde, sende uns den Heiligen Geist, damit wir deinen Willen erfüllen. Christus, höre uns.
1: Christus, erhöre uns.
0: Denn du willst uns nicht ohne Beistand zurücklassen. Dich loben und preisen wir mit dem Vater und dem Heiligen Geist, jetzt und in alle Ewigkeit.
2: Amen. Zur Gabenbereitung Nummer 342 von der vierten Strophe an.

0: Lasset uns beten. Herr unser Gott, das makellose Opfer läutere uns, es stärke uns mit der Kraft von oben und schenke uns ewiges Leben. Darum bitten wir durch Christus unseren Herrn. Der Herr sei mit euch.
1: Und mit deinem Geiste.
0: Erhebet die Herzen.
1: Wir haben sie beim Herrn.
0: Lasset uns danken dem Herrn, unserem Gott.
1: Das ist würdig und recht.
0: In Wahrheit ist es würdig und recht, dir, Herr, heiliger Vater, allmächtiger, ewiger Gott, immer und überall zu danken durch unseren Herrn Jesus Christus. Denn nach seiner Auferstehung ist er den Jüngern leibhaft erschienen. Vor ihren Augen wurde er zum Himmel erhoben, damit er uns Anteil gebe an seinem göttlichen Leben. Darum preisen wir dich in österlicher Freude und singen mit den Chören der Engel das Lob deiner Herrlichkeit.

Ja, du bist heilig, großer Gott, du bist der Quell aller Heiligkeit. Darum bitten wir dich. Sende deinen Geist auf diese Gaben herab und heilige sie, damit sie uns werden, Leib und Blut deines Sohnes, unseres Herrn Jesus Christus. Denn am Abend, an dem er ausgeliefert wurde und sich aus freiem Willen dem Leiden unterwarf, nahm er das Brot und sagte Dank, brach es, reichte es seinen Jüngern und sprach, nehmet und esset alle davon, das ist mein Leib, der für euch hingegeben wird.

Ebenso nahm er nach dem Mahl den Kelch, dankte wiederum, reichte ihn seinen Jüngern und sprach: Nehmet und trinket alle daraus. Das ist der Kelch des neuen und ewigen Bundes, mein Blut, das für euch und für alle vergossen wird, zur Vergebung der Sünden. Tut dies zu meinem Gedächtnis.

0: Geheimnis des Glaubens.
1: Deinen Tod, Herr, verkünden wir, und deine Auferstehung preisen wir, bis du kommst in Herrlichkeit.
0: Darum, gütiger Vater, feiern wir das Gedächtnis des Todes und der Auferstehung deines Sohnes und bringen dir so das Brot des Lebens und den Kelch des Heiles dar. Wir danken dir, dass du uns berufen hast, vor dir zu stehen und dir zu dienen. Wir bitten dich, schenke uns Anteil an Christi Leib und Blut und lass uns eins werden durch den Heiligen Geist.
1: Gedenke deiner Kirche auf der ganzen Erde und vollende dein Volk in der Liebe, vereint mit unserem Papst Leo, unserem Bischof Stephan und allen Bischöfen, unseren Priestern und Diakonen und mit allen, die zum Dienst in der Kirche bestellt sind. Gedenke unserer Brüder und Schwestern, die entschlafen sind in der Hoffnung, dass sie auferstehen. Nimm sie und alle, die in deiner Gnade aus dieser Welt geschieden sind, in dein Reich auf, wo sie dich schauen, von Angesicht zu Angesicht. Vater, erbarme dich über uns alle, damit uns das ewige Leben zuteil wird, in der Gemeinschaft mit der seligen Jungfrau und Gottesmutter Maria, mit deinen Aposteln, mit allen, die bei dir Gnade gefunden haben von Anbeginn der Welt, dass sie dich loben und preisen durch deinen Sohn Jesus Christus.
0: Durch ihn und mit ihm und in ihm ist dir Gott, allmächtiger Vater, in der Einheit des Heiligen Geistes, alle Herrlichkeit und Ehre, jetzt und in Ewigkeit. Dem Wort unseres Herrn und Erlösers gehorsam und getreu seiner göttlichen Weisung wagen wir zu sprechen. Vater unser im Himmel, geheiligt werde dein Name, dein Reich komme, dein Wille geschehe, wie im Himmel, so auf Erden. Unser tägliches Brot gib uns heute und vergib uns unsere Schuld, wie auch wir vergeben unseren Schuldigern. Und führe uns nicht in Versuchung, sondern erlöse uns von dem Bösen.
2: Erlöse uns, Herr allmächtiger Vater, von allem Bösen und gib Frieden in unseren Tagen. Komm uns zu Hilfe mit deinem Erbarmen und bewahre uns vor Verwirrung und Sünde, damit wir voll Zuversicht das Kommen unseres Erlösers Jesus Christus erwarten.
3: Denn dein ist das Reich und die Kraft und die Herrlichkeit in Ewigkeit.
2: Am Ostertag trat Jesus in die Mitte seiner Jünger und sprach den Friedensgruß. Deshalb bitten wir, Herr Jesus Christus, du Sieger über Sünde und Tod, schau nicht auf unsere Sünden, sondern auf den Glauben deiner Kirche und schenke ihr nach deinem Willen Einheit und Frieden. Der Friede des Herrn sei allezeit mit euch.
3: Und mit deinem Geist.
2: Lamm Gottes, du nimmst hinweg die Sünde der Welt, erbarme dich unser. Lamm Gottes, du nimmst hinweg die Sünde der Welt, erbarme dich unser. Lamm Gottes, du nimmst hinweg die Sünde der Welt, gib uns deinen Frieden.

0: Seht das Lamm Gottes, das hinwegnimmt die Sünde der Welt.
1: Herr, ich bin nicht würdig, dass du eingehst unter mein Dach, aber sprich nur ein Wort, so wird meine Seele gesund.
0: So spricht der Herr, ich werde euch nicht als Waisen zurücklassen. Ich komme wieder zu euch, dann wird euer Herz sich freuen. Halleluja.

Mein Jesus, ich glaube, dass du im allerheiligsten Sakrament des Altares zugegen bist. Ich liebe dich über alles. Meine Seele sehnt sich nach dir. Da ich dich jetzt im Sakrament des Altares nicht empfangen kann, so komm bitte geistigerweise zu mir und in Wohnung in meinem Herzen. Ich umfange dich und vereinige mich mit dir. In tiefster Ehrfurcht bete ich dich an. Jesus, sei mir Jesus, sei du mein Licht, meine Kraft, mein Heil, mein Frieden. Segne mich und alle, die ich im Herzen trage. Halte mich fest und lass mich niemals von dir scheiden. Lass nicht zu, dass ich mich je von dir trenne. Mein Herr und mein Gott, nimm alles von mir, was mich hindert zu dir. Mein Herr und mein Gott, gib alles mir, was mich fördert zu dir. Mein Herr und mein Gott, nimm mich mir und gib mich ganz zu eigen dir. Maria, Frau der heiligen Eucharistie, lehre mich, Jesus zu lieben und für ihn zu leben wie du. Amen.

0: Lasset uns beten. Barmherziger Gott, höre unser Gebet. Du hast uns im Sakrament das Brot des Himmels gegeben, damit wir an Leib und Seele gesunden. Gib, dass wir die Gewohnheiten des alten Menschen ablegen und als neue Menschen leben. Darum bitten wir durch Christus, unseren Herrn.
1: Amen.
0: Der Herr sei mit euch.
1: Und mit deinem Geiste.
0: Vor Blitz, Hagel und Ungewitter bewahre uns, Herr Jesus Christus. Zeig uns deine Barmherzigkeit
1: und schenke uns dein Heil.
0: Herr, erhöre mein Gebet
1: und lass mein Rufen zu dir kommen.
0: Lasset uns beten. Gott, guter Vater, du hast uns deine Welt anvertraut. Pflanzen aller Art hast du geschaffen und willst, dass sie Frucht bringen. Dankbar bedienen wir uns der Früchte der Felder, Gärten, Weinberge und Wälder. Du schenkst uns ihren Ertrag als Gabe deiner Liebe, damit wir in Gesundheit und Freude leben können. Wir bitten dich, halte Sturm, Hagel, Flut, Frost, Dürre, Schädlinge und jedes Unheil von uns fern. Bewahre alle Landstriche unserer Erde vor Katastrophen, damit jeder Mensch das zum Leben Nötige hat, durch Christus, unseren Herrn.
1: Amen.
0: Unsere Hilfe ist im Namen des Herrn,
1: der Himmel und Erde erschaffen hat.
0: Und der Segen des allmächtigen Gottes, des Vaters und des Sohnes und des Heiligen Geistes, komme herab über euch und unser Land, über eure Arbeit und die Früchte der Erde, und bleibe bei uns immer da.
1: Amen.
0: Geht hin in Frieden.
1: Dank sei Gott dem Herrn.
0: 889.

0: Im Namen des Vaters und des Sohnes und des Heiligen Geistes. Amen. Gegrüßt seist du, Maria, voll der Gnade. Der Herr ist mit dir. Du bist gebenedeit unter den Frauen. Gebenedeit ist die Frucht deines Leibes, Jesus.
1: Heilige Maria, Mutter Gottes, bitte für uns Sünder, jetzt und in der Stunde unseres Todes. Amen.
0: Gegrüßt seist du, Maria, voll der Gnade. Der Herr ist mit dir. Du bist gebenedeit unter den Frauen. Und gebenedeit ist die Frucht deines Leibes, Jesus.
1: Heilige Maria, Mutter Gottes, bitte für uns Sünder, jetzt und in der Stunde unseres Todes. Amen.
0: Gegrüßt seist du, Maria, voll der Gnade. Der Herr ist mit dir. Du bist gebenedeit unter den Frauen. Und gebenedeit ist die Frucht deines Leibes, Jesus.
1: Heilige Maria, Mutter Gottes, bitte für uns Sünder, jetzt und in der Stunde unseres Todes. Amen.
0: Gegrüßet seist du, Königin, Mutter der Barmherzigkeit, unser Leben, unsere Wonne und unsere Hoffnung sei gegrüßt. Zu dir rufen wir, verbannte Kinder Evas. Zu dir seufzen wir trauernd und weinend in diesem Tal der Tränen. Wohlan denn unsere Fürsprecherin, wende deine barmherzigen Augen uns zu und nach diesem Elende zeige uns, Jesus, die gebenedeite Frucht deines Leibes. O gütige, o milde, o süße Jungfrau Maria. Bitte für uns, o heilige Gottesmutter,
1: dass wir würdig werden der Verheißung Christi.
0: Lasset uns beten. Gott, unsere Zuflucht und Stärke, sieh gnädig an das Flehen deines Volkes und erhöre in deiner Barmherzigkeit und Milde auf die Fürbitte der glorreichen und unbefleckten Jungfrau und Gottesmutter Maria, des Bräutigams, des heiligen Josef, der heiligen Apostel Petrus und Paulus und aller Heiligen, die Gebete, die wir für die Bekehrung der Sünder, für die Freiheit und die Erhöhung als heilige Mutter der Kirche flehentlich verrichten, durch ihn, Christus, unseren

0: Herrn. Amen.
1: Heiliger Erzengel Michael, verteidige uns im Kampfe. Beschütze uns gegen die Bosheit und die Nachstellungen des bösen Feindes. Sei unser Schutz. Wir bitten flehentlich, o Gott, fessle den Satan. Du aber, Fürst der himmlischen Heerscharen, stürze den Satan und alle anderen bösen Geister, die in der Welt umhergehen, um die Seelen zu verderben, durch die Kraft Gottes hinab in die Hölle. Amen.
0: Heiligstes Herz Jesu,
1: erbarme dich unser.
0: Heiligstes Herz Jesu,
1: erbarme dich unser.
0: Heiligstes Herz Jesu,
1: erbarme dich unser.
2: Keiner ist verlassen, der sich auf Gott verlässt. 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

Kommt zu mir mit einem Herzen, das mir sein restloses Vertrauen schenkt. Nichts wünsche ich mehr. Kann ich ohne euer Vertrauen wirken und handeln? Die Angst hat sich überall breit gemacht. Eine Angst vor Unbewusstem, vor Bedrängung, vor Verfolgung, Zerstörung und Tod. Legt doch alle diese Ängste hinein in mein Herz. Wisst ihr nicht, dass ich alles vermag? Vertraut! Vertraut aber nicht nur für euch. Tut es auch stellvertretend für die vielen, die nicht vertrauen können. Ich warte darauf. Ja, ich warte sehnlichst, dass ihr jetzt alle Menschen, ja auch die ganze Schöpfung mir übergebt. Ist sie euch nicht zu treuer Verwaltung anvertraut? Sorgt doch mit aller Liebe für sie. Bringt mir jede Not, alles Elend und Leid dieser Welt. Betet für die, die Verantwortung tragen, für alle, denen die Geschicke der Völker in die Hände gegeben wurden. Möchten sie doch alles denken und tun stets in ihrem Herzen erwägen. Betet noch mehr um den Frieden. Ja, betet, dass nicht Hass regieren möge, der zerstört, sondern Liebe. Liebe, die aufbaut und befriedet. Ja, bittet und betet, damit die Liebe siegen kann.

0: Ich glaube an eine Büchervorsehung. Das ist ein Satz von Ida Friederike Görres, der mich sehr geprägt hat und der besagt, dass die wichtigen Bücher zur richtigen Zeit zu einem kommen. Ich möchte diese Erfahrung jetzt in anderer Weise auch mit anderen Menschen teilen und möchte ermöglichen, dass auch andere Menschen wichtige Bücher bekommen. Das ist das Anliegen der kleinen Bibliothek des Abendlandes, die Hanna-Barbara Gerl-Falkowitz und ich seit einigen Jahren im B&B Verlag in Heiligenkreuz herausgeben.
1: Der Sinn ist, dass in einer Phase, in der sich die Welt immer mehr internationalisiert, das markante Profil des Abendlandes eigentlich noch einmal betont werden kann. In Europa hat sich etwas ausgebildet, das, meine ich, sehr deutlich auf dem Christentum mitberuht. Und so wollten wir noch einmal Werke, in denen dieses christliche Profil Europas, das ja immer auch

0: humanitäres Profil ist, hervorheben.
1: Texte, die uns tragen, ist der Untertitel dieses Projekts. Und unser Anliegen ist einfach, dass Texte, die mit unserer Identität als Christen, mit unserer Identität als Bewohner des Abendlandes zusammenhängen, wieder neu zur Verfügung stehen. Es sind das vor allem literarische, aber auch spirituelle und philosophische Texte, die wir einfach in einer schönen, bibliophilen, neuen Edition wieder vorlegen möchten.

0: Wie verstehen wir uns?
1: Copy, Houston. We've taken a look and we had seen them.
2: 2-1-0 and liftoff.
0: Zwei Raumschiffe haben sich 1000 Kilometer von der Erde entfernt getroffen. Sie sind in dieselbe Umlaufbahn eingetreten, haben ihre Bewegungen angeglichen und wollen in dieselbe Richtung fahren. Sie sind sehr verschieden. Das Ankoppeln war nicht leicht und nicht sanft. Eine sehr schwierige Operation. Ein Stoß, eine heftige Berührung könnte eine Katastrophe verursachen. Solche Dinge passieren auch in unserer Nähe. In der Ehe ist das Ankoppeln weniger spektakulär und technisch leichter. Doch auch hier erfordert es Aufmerksamkeit, gute Kommunikation und Taktgefühl. Um zwei Dinge so miteinander zu verbinden, muss man zunächst deren Unterschiede kennen. Was aber, wenn es gar keinen Unterschied zwischen Mann und Frau gibt, wie es die Gender-Ideologie behauptet? Die Natur selbst widerlegt diese Theorie, genauso wie die Theorie, dass ein Geschlecht dem anderen überlegen ist.
3: Zu solchen Vorstellungen gibt es eine Alternative, den Begriff der gegenseitigen Ergänzung. Die Vorstellung, dass Männer und Frauen unterschiedlich sind, aber gleichwertig. Es geht um die Vorstellung, dass jedes Geschlecht aufgrund seiner Natur unterschiedliche Gaben und Talente hat und dass wir uns über diese Unterschiede freuen sollten. Dabei brauchen die Männer die Frauen und die Frauen brauchen die Männer. Und nur durch diese einzigartige Verbindung eines Mannes mit einer Frau kann ein Kind geboren werden.
4: Wir unterscheiden uns in allem. Unser Körper ist anders, unsere Art, Gefühle zu zeigen, die Art zu denken, unsere Art zu lieben, all das ist vollkommen unterschiedlich.
3: Der Mann ist viel einfacher als die Frau, im besten Sinne des Wortes. Er ist direkter, aufrichtiger. Frauen drücken sich umständlicher aus. Nicht, weil wir das so wollen oder aus Egoismus. Wir sind so gestrickt. Und so müssen wir auch lernen, die direkte Art der Männer zu interpretieren.
4: Es ist ganz einfach. Wenn du als Frau deinem Mann etwas sagen willst, lass es ihn nicht erraten, sag es ihm. Wir sind auch dankbar dafür. Und wenn du als Ehemann deine Frau nicht verstehst, frag sie einfach. Auf diese Weise sprecht ihr miteinander und die Dinge werden viel klarer.
0: Wenn uns die Natur unterschiedlich und komplementär geschaffen hat, muss man sich dann überhaupt anpassen oder irgendwo nachgeben?
3: Wer nicht in der Lage ist, Vereinbarungen zu treffen, sollte besser gar nicht oder sich selbst heiraten. Dann will niemand etwas von ihm und er ist ungestört. Das aber ist kein Entwurf für eine Ehe oder Familie.
4: Man neigt dazu zu glauben, dass das, was einem selbst gefällt, auch allen anderen gefällt. Das Wissen darüber, was jemand braucht, was der andere möchte, ist sehr wichtig, um in einer Ehe ineinander aufzugehen.
3: Das erste Jahr ist schwierig. Du weißt nicht viel, weil du in allem erst die Grundlagen finden musst. Wer macht was? Wer hat welche Rolle? Das muss man sehr umsichtig machen. Jeder hat sein eigenes Tempo. Und das Tempo einer Frau ist anders als das eines Mannes.
0: Und wann sind wir fertig damit, uns zu durchdringen, uns zu kennen?
4: Ich werde niemals sagen können, ich kenne alles an dir. Es ist immer noch etwas zu entdecken bei dem, den ich liebe. Immer gibt es ein kleines Geheimnis am anderen und ich soll es entdecken, genießen und wertschätzen.
0: Das Geheimnis im anderen kann sich durch Zuneigung und täglichen Umgang miteinander enthüllen.
3: Das tägliche Gespräch darüber, was ich erlebt habe, was mich traurig oder glücklich macht, ist die einzige Realität, die ich anbieten kann. Das Ganze knüpft eine Verbindung, in der es kein Verstummen gibt und auch keine Lücken. Diese Durchdringung bewirkt, dass die Ehe sich in eine ganz innige und glückliche Freundschaft verwandelt.
4: Ich würde sagen, dass die Freundschaft etwas ist, das auch nach Jahren überlebt. Vielleicht, wenn man die Jugend und die Schönheit verliert, bleibt die Liebe. Diese aber sollte auf eine Freundschaft gegründet sein, die immer weiter gewachsen ist.

0: Freundschaft ist das Gegenteil von Sprachlosigkeit. Sich zu isolieren kann in einer Art spiritueller Scheidung enden.
1: Zwei Menschen haben sich spirituell getrennt, wenn sie zusammen essen, ausgehen, Hand in Hand spazieren gehen, es aber im Innern Themen gibt, die nicht aufgearbeitet werden. Manchmal sind wir uns körperlich oder gefühlsmäßig nahe, aber was diese Dinge angeht, weit voneinander entfernt. Das heißt, man muss sich öffnen, um über die Dinge zu reden. Über alles, von finanziellen Angelegenheiten bis zur Enthaltsamkeit. Über die Kinder, die wirtschaftliche Lage, einfach über alles. Man muss darüber reden und sollte keine Angst davor haben.
2: Ein typischer Fall für eine spirituelle Scheidung ist, dass es zwischen den Partnern Geheimnisse gibt, Dinge, die verborgen bleiben sollen. Weil ich nicht will, dass der andere das über mich weiß. Ein anderes Beispiel ist die Verwandtschaft. Meine Familie ist meine und deine Familie ist deine. Es gibt darüber nichts zu reden.
0: Routine, Gleichgültigkeit, Teilnahmslosigkeit sind hier schlechte Ratgeber.
1: Mir ist ein Paar, das leidenschaftlich streitet und sich ab und zu sogar beinahe hasst, viel lieber als ein apathisches Paar, das aufgegeben hat und glaubt, dass Liebe nicht neu beginnen kann. Dabei wissen wir, dass das Gegenteil der Fall ist, weil mit Gott alles möglich ist.
0: Eine Art und Weise, apathisch und einsam zu werden, ist die maßlose Nutzung von Fernseher und Computer.
2: Manchmal ist es schön und entspannend, sich zusammen einen Film anzusehen. Wenn das aber zur Gewohnheit wird und man jeden Tag nur noch fernsieht, kommt der Moment, an dem man denkt, dass man alleine lebt, weil man nicht miteinander spricht.
0: Ein Gespräch ist auch sinnvoll, um Sorgen oder Ängste leichter zu machen, die sich einnisten können. Es ist aber auch gut, wenn man zuhören kann.
1: Hör mal, ich muss dir unbedingt erzählen, was mir heute passiert ist. Dann muss eine Frau reden, reden, reden, alles ausbreiten, was in ihr ist.
2: Wir hören unseren Frauen nicht mit der gebührenden Aufmerksamkeit zu und geben ihnen auch nicht genug Zeit dafür. Wir müssten ihnen viel mehr zuhören. Wenn ich mich geirrt habe, hat meine Frau mir das meistens schon vorher gesagt. Wenn man alles, was einem nicht gefällt, für sich behält, ist das wie in einem Schnellkochtopf. Eines Tages wird er hochgehen und das ist auf jeden Fall schlecht. Besser sollte man über die Dinge reden, ein bisschen, Stück für Stück oder wenn es gerade passt.
0: Wir haben geredet, zugehört, aber eines Tages bricht der Konflikt aus und die Diskussion beginnt. Ist das schlecht?
2: Zu streiten und Differenzen zu haben ist nicht in sich schlecht. Schlecht ist es, wenn man über ein Ärgernis nicht nachdenkt, man nicht versucht, eine Situation zu bereinigen, wenn man etwas einfach nicht angeht.
0: Um kein unnützes Gerümpel im Kopf anzusammeln, sollten die Diskussionen konstruktiv sein. Hier gibt uns die Erfahrung wertvolle Ratschläge.
2: Als erstes sollte man keine Vermutungen anstellen. Wenn ich Isabel ansehe und ihr Gesicht ein wenig ernst aussieht, könnte ich denken, oh je, sie ist böse auf mich. Sie hat ein Problem mit mir, weil ich mich geirrt habe, weil ich etwas Schlechtes getan habe. Wenn ich sie einfach sofort frage, stellt sich heraus, dass sie Magenschmerzen hat.
1: Ein anderer wichtiger Punkt, kramt keine alten Geschichten aus, wenn ihr diskutiert. Sonst streitet ihr euch um Dinge, die vor 10 oder 20 Jahren passiert sind, bei euch, bei eurer Oma, mit eurer Mutter.
2: Man kann sich nicht immer durchsetzen. Es ist nicht so, dass einer immer nachgeben muss und der andere immer recht hat, sondern manchmal sollte der eine sich zurückhalten oder nachgeben und ein anderes Mal eben der andere.
1: Vergiss nie den Respekt gegenüber dem anderen. Bei manchen Themen muss man sehr vorsichtig sein, weil man sonst keine Lösung findet. Nicht, weil du nicht verzeihen kannst, sondern wegen einer Wunde, die vielleicht nicht vernarben kann. Auch Humor ist dabei sehr wichtig, dass man über Missverständnisse lachen und über Dinge hinweggehen kann. Denn sonst kann man wegen irgendetwas am Ende so richtig wütend werden. Man sollte immer versuchen, Stolz und Wut beiseite zu lassen. Wenn es ein Problem gibt, versucht schnell Frieden zu finden, gleichzeitig um Verzeihung zu bitten und die Situation zu klären.
0: Man muss die Rechnungen genau prüfen und kalkulieren, ob es die Mühe wirklich wert ist, darüber zu diskutieren.
2: Die großen Diskussionen finden statt, weil man wütend wird, zornig ist oder wegen der Nerven. nicht so sehr wegen des eigentlichen Hintergrundes. Normalerweise sind es Dinge, die nicht wirklich bedeutend sind oder, wenn sie es sind, die sich sehr gut eingrenzen oder regeln lassen.
1: Der Trick ist herauszufiltern, was wirklich wichtig ist. Oft ist man wütend.

0: das für eine Bedeutung, wenn ich unser letztendliches Ziel im Auge habe, nämlich echtes Glück zu genießen.
1: Eine gesunde und saubere Diskussion beginnt man ohne Verurteilung. Nur Gott ist ein guter Richter.
2: Ein sauberer Streit arbeitet Thema für Thema ab. Wir kommen immer weiter voran, ohne den anderen zu verurteilen. Aber du bist es doch. Du. Ich glaube, dass du so bist. Sieh mal, was du gemacht hast. Nein, besser man drückt es ganz anders aus. Sagen wir mal, dass ich wegen dieser Sache wütend bin. Oder traurig. Oder ich wünschte mir dies oder jenes.
1: Der Sturm hat gewütet. Es gab Verletzungen. Sie heilen mit dem Balsam des Verzeihens. Verzeihen? Und wenn mich Stolz oder Eigenliebe daran hindern?
2: Wie kann ich dem anderen verzeihen, wenn er mir übel mitspielt? Zuerst, indem ich mich an Momente erinnere, in denen er nicht schlecht, sondern gut zu mir war. Und zweitens, indem ich immer besser über ihn denke, als er es gerade ist. Denn er ist besser. Verzeihen gilt nicht nur für einen Moment. Manchmal musst du ganz oft verzeihen, weil du dich an vergangene Dinge erinnerst, die zerstörerisch sein können. Verzeihen ist eine bewusste Entscheidung, die ich mit der Gnade Gottes treffen kann.
1: Die Liebe ist ein empfindliches Gewächs. Wie kann man sie gießen, damit sie niemals verwelkt?
0: Nimm dir täglich die Zeit, die du brauchst, 2, 3 Minuten oder 15 Sekunden, um zu sehen, welche zärtliche Geste du ihr oder ihm heute schenken willst. Setz das auf deinen Terminkalender. Achte auf dieses Detail. Dann kann deine Liebe zu deinem Partner ein ganzes Leben lang wachsen.
2: Manchmal sind es nur Kleinigkeiten. Viele Kleinigkeiten sagen mehr als Worte.
1: Damit die Ehe lebt und atmet, sollte man ein paar Mal pro Monat ausgehen oder allein sein.
2: Allein heißt ohne Kinder, ohne Freunde, ohne Eltern, ohne Familie. Wo wir uns hinsetzen und sagen, was uns fehlt und was uns erfüllt hat. Wo wir uns gegenseitig fragen, was habe ich bei dir falsch gemacht oder vergessen.
1: Gegen den Egoismus, der das Zusammenleben vergiftet, empfiehlt sich noch etwas.
0: Das andere ist, einen bestimmten Blick auf die Dinge zu haben. Den Blick, den Gott hätte. Den Vorschlag, den Gott machen würde, wenn er an meine Partnerin denkt. Diesen Blick, Gott, leg ihn bitte in meine Augen, damit ich meine Partnerin so sehe, wie du es tust.
1: Und Gott sieht die Person und liebt sie als seinen Sohn und seine Tochter. Den Ehepartner lieben heißt, Gott zu lieben. Und wenn du einmal nicht weißt, was du zu deinem oder deiner Geliebten sagen sollst, bring Freude ins Leben, indem du ihn oder sie oft, gerne täglich, mit diesen 7 Perlen beschenkst. Ich vertraue dir. Ich liebe dich. Ich bewundere dich. Ich danke dir. Verzeih mir. Bitte hilf mir. Ich biete mich dir an. Zähl auf mich.

Liebe Zuschauerinnen und Zuschauer, ich begrüße Sie herzlich heute zu meinem Gespräch mit John Eldridge von der Mehr-Konferenz in Augsburg. John Eldridge ist ein sehr erfolgreicher, renommierter amerikanischer Buchautor und ich bin gespannt, was er uns heute zu den Themen Maskulinität, Vaterschaft und Resilienz sagen wird. Er ist einer der Hauptsprecher auf der diesjährigen Mehr-Konferenz.

0: Und wir haben die Freude, mit ihm heute in seine Themen etwas tiefer, exklusiv für Sie eintauchen zu können. Lieber John Eldridge, herzlich willkommen hier bei KTV bei unserem Stand.
1: Danke, Tobias. Schön, bei Ihnen zu sein.
0: Sie sind Sprecher bei der MER-Konferenz. Sie sind Amerikaner, 1960 in Los Angeles geboren. Sie sind Bestseller-Autor. Erzählen Sie uns ein kleines bisschen von Ihrem Leben, wo Sie herkommen, was Sie studiert haben und was Sie nun heute auf die MER-Konferenz nach Augsburg gebracht hat.
2: I am trained as a therapist for many years, practiced in psychology.
1: Ich bin ausgebildeter Therapeut, habe viele Jahre lang Psychologie praktiziert. Ich habe drei Söhne großgezogen und bin seit 42 Jahren mit meiner Frau verheiratet und komme aus Colorado. Ich habe eine tiefe, tiefe Liebe für das Volk Gottes, für ihren Glauben, für die Stärkung von Männern, für die Stärkung von Familien auf der ganzen Welt. Und das Ökumenische hier auf der MER-Konferenz war sehr anziehend für mich. Ich habe eine tiefe, tiefe Liebe für meine katholischen Brüder und Schwestern. Und so habe ich gesagt, ja, ich würde sehr gerne hierher kommen.
0: Sie haben Theaterwissenschaften studiert und auch biblische Beratung. Diese beiden Studien, inwiefern helfen sie Ihnen bei Ihrer Arbeit als Autor und auch als Berater?
2: When you sit with people, you listen to their stories.
1: Wenn man mit Menschen zusammensitzt, hört man ihre Geschichten. Und im Theater erzählt man Geschichten. Da gibt es also eine sehr enge Verbindung. Und wenn man Autor ist, erzählt man ebenfalls Geschichten. Und das ist die Methode Jesu. Er erzählte Geschichten, nicht nur um zum Verstand zu sprechen, sondern um zum menschlichen Herzen zu sprechen. Er will zum Herzen sprechen. Also verwenden wir Geschichten und Theologie und Psychologie. Es kommt alles zusammen. Verstehst du?
0: Ich habe mal diesen schönen Spruch gehört, der Herr beruft einen mit seinem ganzen Leben, mit all seinen Talenten. Jetzt kann ich ein weiteres Mal besser verstehen, wie der Herr Sie über diese Studien zu ihrer Tätigkeit geführt hat. Vielen herzlichen Dank. Jetzt verstehe ich sehr, sehr gut Ihren Hintergrund. Zwei Ihrer Hauptwerke würde ich gerne in den kommenden Minuten etwas tiefer betrachten. Das erste ist Ihr Bestseller Wild at Heart, wo Sie über die Maskulinität sprechen. Und darüber hinaus haben Sie erst jüngst ein Buch über Resilienz veröffentlicht. Starten wir mit dem Buch über die Männlichkeit. Und ich bin ganz gespannt, wenn Sie uns einfach mal erklären könnten, was das Hauptkonzept und die Hauptbotschaft dieses Buches ist.
2: If we can heal a man, we can heal a family.
1: Wenn wir einen Mann heilen können, können wir eine Familie heilen. Wenn wir eine Familie heilen können, können wir eine Kirchengemeinde heilen und wir können die Welt heilen. Die Krise unter Männern, Angst, Depression, Einsamkeit, ist größer als jemals zuvor. Daher müssen wir Christus ins Herz der Männer bringen und ihnen ihren himmlischen Vater zeigen, sie tiefe Sohnschaft und die Liebe des Vaters spüren lassen, sodass sie ihre Familien als geistliche Leiter führen können.
2: To come into deep sonship, the love of the Father, to lead their families.
1: Es ist wunderschön und es ist so sehr heilend. Und Gott tut dies gerade jetzt auf der ganzen Welt. Er heilt Männer, wenn sie in Beziehung zu Jesus Christus treten.
2: He is healing men as they come into relationship with Jesus Christ.
0: Was sind die Gründe für die heutige Krise des Mannseins beziehungsweise die heutige Krise der Vaterschaft?
2: Isolation,
1: zum einen, Einsamkeit, Trennung. Männer sind nicht in Gemeinschaft miteinander wie vor 100 oder 200 Jahren und auch die Unsicherheit der Welt. Werde ich einen Job haben? Wie wird die Wirtschaft sein? Will ich überhaupt heiraten? Es gibt junge Männer, die Angst haben, Väter zu werden. Wir haben eine Krise der Vaterlosigkeit. So viele junge Männer wachsen ohne Väter auf oder ohne einen Vater, der Christus und die Familie liebt. Und so fühlen sich Männer allein und überfordert. Sie sind sich nicht sicher. Bin ich ein Mann? Habe ich das Zeug dazu, eine Frau zu lieben, Kinder großzuziehen? Habe ich das Zeug dazu, ein Mann in der heutigen Welt zu sein?
2: Do I have what it takes to love a woman, to raise children,
1: Es gibt so viel Zweifel und so viel Angst. Das sind die Kernthemen für Männer: Unsicherheit und Einsamkeit.
0: Wenn ein Mann für sich jetzt festgestellt hat, und das alleine ist ja schon mal ein erster Schritt, dass er ein Problem hat in seiner männlichen Identität. Was sind die Schritte, die er unternehmen kann, um das Problem anzupacken?
2: Part of it is horizontal.
1: Ein Teil davon ist horizontal. Ein Teil ist vertikal. Er muss erkennen, dass er einen himmlischen Vater hat, der ihn zutiefst liebt. Und er allein oder Gott allein hat das Recht, ihm zu sagen, wer er ist. Und beachte, dass, wenn in der Heiligen Schrift Gott Männer durch die Schrift ruft, Abraham und David und dann Petrus, gibt er ihnen einen Namen, richtig? Er sagt ihnen, wer sie sind. Und so können wir in unserem himmlischen Vater den Vater finden, den wir nicht hatten, und die Vaterschaft in uns heilen. Aber es muss auch so stattfinden, wir müssen mit anderen Männern zusammen sein. Wir müssen in Gemeinschaft mit Männern kommen, besonders ältere Männer mit jüngeren Männern, die ihnen helfen zu wissen, du bist geliebt, du bist ein Mann, du hast das Zeug dazu. Wir werden dir helfen. Wir werden das zusammentun.
0: Sie haben jetzt gerade eben als Teil Ihrer Antwort die Heilige Schrift zitiert. Welche sind die Top-Bibelstellen, die Bücher aus der Bibel, wo Sie sagen, das sollte ein Mann mal in einer ruhigen Minute sich zur Hand nehmen und wirklich darüber meditieren?
2: Most men that are named in the scripture get maybe one paragraph.
1: Die meisten Männer, die in der Schrift genannt werden, bekommen vielleicht einen kleinen Absatz. Aber über König David gibt es ganze Bücher und Kapitel. David ist also ein wunderschönes Beispiel für uns im Alten Testament, wie Gott einen Mann ruft und ihn liebt, von Herzen.
2: This is a man who loves me. He is after my own heart, is what God says of David.
1: Gott sagt über David, das ist ein Mann, der mich liebt. Er ist ein Mann nach meinem eigenen Herzen. Bedeutsam war auch seine Formation. Männliche Formation ist in der modernen Welt verloren gegangen. Als David Goliath gegenübertritt, sagt er zu König Saul, ich bin dem Löwen gegenübergestanden, ich bin dem Bären gegenübergestanden, das ist kein Problem. Siehst du, Gott hatte ihn als jungen Mann geformt, um ein Krieger zu werden, und dann ein Anführer zu werden. Männliche Formation ist fast verloren in der Welt, aber es gibt jetzt einige sehr, sehr gute Programme dafür, die in der katholischen Kirche entstehen, richtig? Das Exodus-Programm und die Nachfolge des heiligen Josef zum Beispiel. Es gibt viele gute Programme zur männlichen Formation. Wir müssen das wiedergewinnen. Im Neuen Testament sehen wir die Berufung der Jünger, die meisten von ihnen waren junge Männer.
2: You look at the calling of the disciples, most of them young men. I love the Gospel of John.
1: Ich liebe das Johannesevangelium. Ich liebe Johannes' Beziehung zu Jesus. Sie stehen sich sehr nahe. Er liebt ihn. Er lehnt sich an ihn. Er hört ihm zu. Und das ist ein Beispiel von Intimität. Der Vater will Intimität mit uns.
2: Example of intimacy. The Father wants intimacy with us.
0: Das ist etwas, was man sich wirklich auf der Zunge zergehen lassen kann und wirklich tief in sein Herz fallen lassen kann. Herr Eldridge, Sie sprachen auch von der horizontalen Ebene. Zu dieser Ebene zählt ja nicht selten, vor allem in der Ehe, die Ehefrau. Gibt es Tipps und Hinweise, wo Sie sagen können, hier und dort kann die Ehefrau ganz konkret den Mann in seiner Identität stärken und, ja, wie wir im Deutschen sagen, den Rücken stärken?
2: Yes, so important, right? It is not good for man to be alone.
1: Ja, das ist sehr wichtig. Es ist nicht gut, dass der Mann alleine ist. Die tiefste Frage, die jeder Mann hat, ist, habe ich das Zeug dazu? Bin ich ein Mann? Mit ihren Worten an ihn kann sie ihm Zuspruch geben. Danke, dass du uns liebst. Danke für die Art, wie du mit unserem Kind gesprochen hast. Sie kann ihn bestärken. Ich glaube an dich. Ich vertraue dir. Du hast das Zeug dazu. Du bist ein guter Mann. Das bedeutet so viel für das Herz eines Mannes. Ja, sehr, sehr wichtig. Oder aber, sie kann ihn niederreißen. Siehst du? Und sie kann ihn niederreißen, wenn sie Dinge sagt wie, du bist enttäuschend. Wo warst du? Warum kannst du das nicht? Du bist so dumm. Sie kann ihn niederreißen. Oder sie kann ihn aufbauen.
2: You're disappointing. Where have you been? How come you can't do this? You're so stupid. You know, she can tear him down or she can build him up.
0: Was ich raushöre, sind die Worte, die man auch gerne in der Erziehung zu seinem Kind entsprechend ausdrückt. Du bist stark, du kannst das, ich glaube an dich. Welche Ratschläge geben Sie jungen Vätern ganz konkret auf ihre Vaterschaft zu ihren Söhnen?
2: Every little boy has two questions of his father. Do you love me?
1: Jeder kleine Junge hat Fragen an seinen Vater. Liebst du mich? Freust du dich an mir? Magst du mich? Willst du Zeit mit mir verbringen? Siehst du mich? Und dann, habe ich das Zeug dazu? Bin ich stark? Bin ich fähig? Werde ich eines Tages ein Mann sein? Der Vater spricht da hinein, sowohl durch seine Worte, gut gemacht, das war erstaunlich. Ich liebe es, wie du in der Kirche ministriert hast. Ich liebe, wie du deine Prüfungen gemacht hast. Ich liebe, wie du heute auf dem Feld gespielt hast, gut gemacht. Diese Worte sind Nahrung für die Seele des Jungen. Ich mag dich, ich bin gerne mit dir zusammen, ich liebe dich, ich freue mich über dich und du wirst ein Mann sein. Diese Bestätigung ist alles für die Seele eines Jungen, aber man darf das nicht überstürzen. Du musst Zeit mit deinen Kindern verbringen und ihnen zeigen, dass sie die Welt für dich bedeuten. Deine Zeit ist alles.
2: And to show them that they mean the world to you. Your time is everything.
0: Einer unserer Senderpatrone ist der heilige Josef. Wahrscheinlich eine der bekanntesten und mit Sicherheit die wesentlichste Vaterfigur in der Heiligen Schrift. Keine Worte sind von ihm überliefert. Was können wir uns erschließen, wie der heilige Josef die Vaterschaft zu Jesus gelebt hat und was können wir dafür mitnehmen?
2: I love Saint Joseph.
1: Ich liebe den heiligen Josef. Einen Mann erkennt man nicht durch seine Worte, sondern durch seine Taten, durch seine Handlungen. Wahre Männlichkeit ist Stärke zugunsten anderer, nicht für sich selbst, Stärke für andere.
2: Strength for others. Look what Joseph does. He takes a great risk upon himself.
1: Schau, was Josef tut. Er nimmt ein großes Risiko auf sich. Niemand wird die Geschichte glauben, richtig? Sie werden ausgelacht werden, sie werden gehasst werden. Und er sagt, Maria, ich werde dir meine Stärke geben, für dich und für dein Kind. Ich werde dich beschützen, ich werde für dich sorgen und ich werde den Spott anderer ertragen.
2: So he is masculinity in action.
1: Er ist Männlichkeit in Aktion, weil er sein Leben für sie hingibt. Es ist so schön, es ist so mutig. Männlichkeit drückt sich in Mut aus, besonders im Mut zu lieben.
0: Herr Eldridge, eins Ihrer jüngsten Bücher, und ich glaube, Sie werden auch bald hier auf der Mehrkonferenz darüber sprechen, geht über die Resilienz. Sagen Sie uns, warum ist dieses Thema aktuell in jedem Mund? Warum ist die Frage nach Resilienz so aktuell?
2: We are in a global mental health crisis. All around the world.
1: Wir sind in einer globalen psychischen Gesundheitskrise. Auf der ganzen Welt, alle psychischen Gesundheitsdienste, Therapeuten, Kliniken, Krankenhäuser, jeder wird sagen, in meinem Beruf kann der Bedarf nicht gedeckt werden. Der Bedarf in unserer Zeit nach Hilfestellung gegen Angst, gegen Depression, Sucht ist so groß. Die Welt, in der wir jetzt leben, ist ermüdend für die menschliche Seele, tief ermüdend.
2: Fatiguing on the human soul, deeply, deeply. It wears us down every day.
1: Sie zermürbt uns jeden Tag. Wo werden wir stark sein? Wo werden wir Psalm 23 finden? Meine Lebenskraft bringt er zurück. Wo werden wir das finden? In Psalm 1, du wirst sein wie ein Baum, gepflanzt an Bächen voll Wasser, und dessen Blätter nicht welken. Wie werden wir solche Menschen in einer Welt, die voller Unsicherheit ist?
2: Okay. How do we become those people in a world?
1: Es ist eine Welt, die erfüllt ist von viel Hass und Chaos. Es gibt Chaos in der Bildung, Chaos in der Medizin, Chaos in der Politik, richtig? Du siehst es überall. Nun, es ist sehr, sehr zehrend für die menschliche Seele. Und so glaube ich als Fachmann für psychische Gesundheit, aber auch als tiefgläubiger Jünger Christi, dass Gott die Antwort auf die globale psychische Gesundheitskrise hat. Christus ist die Antwort.
2: I believe that God has the answer to the global mental health crisis.
1: Wenn wir Menschen zurück in eine tiefe Vereinigung mit Jesus Christus ziehen können, er sagt, ich bin der Weinstock, ihr seid die Reben. Ohne den Weinstock können wir als Menschen nicht gedeihen. Und somit ist Resilienz ein sehr tiefes Bedürfnis in dieser Stunde. Und Menschen den Weg Christi zu lehren, unsere Seele wiederherzustellen, unsere Vereinigung mit Christus wiederherzustellen, ist einfach das Wunderbarste auf der Welt, wirklich. Und sie sind sehr lebendig und klar, wegen ihrer Verbindung zu Christus, richtig? Ich denke, das ist die einzige Hoffnung.
0: In der katholischen Kirche haben wir das Sakrament der Heiligen Beichte, um wieder eine Reinigung zu erfahren, auch eine innere Stärkung. Für alle Menschen, die dieses Sakrament entweder nicht empfangen können oder noch wenig Praxis darin haben. Was sind die ganz konkreten lebenspraktischen Tipps, wie man seine Resilienz stärken kann?
2: First let me say this. The human soul was never meant to know.
1: Ja, zunächst möchte ich sagen, die menschliche Seele war niemals dazu bestimmt, die ganze Tragödie der Welt zu kennen. Aber dein Telefon liefert dir jeden Tag Herzschmerz, Trauma, die Angst der Welt. Du warst nie dazu bestimmt, das zu tragen. Nur Gott war dazu bestimmt, das zu tragen.
2: So 1. Peter chapter 5 verse 7. Cast all your cares.
1: Also 1. Petrusbrief, Kapitel 5, Vers 7. Werft alle eure Sorgen auf ihn, denn er kümmert sich um euch. Das ist der Ausweg, das ist die Rettung, dass jeden Tag durch Beichte, durch unsere eigenen Gebete, wir alle unsere Sorgen auf den Herrn werfen. Nicht nur unsere Sünden, unsere Sorgen, unsere Ängste, sondern auch die Menschen, die wir lieben, unsere Arbeit, die Zukunft. Wir müssen das jeden Tag an Christus übergeben. Wir sind dazu eingeladen, okay?
2: You have to hand this over to Christ every day. You are invited to, okay? And this practice, psychologically, this changes the brain.
1: Und diese Praxis verändert psychologisch das Gehirn. Das ist eine sehr einfache Praxis. Herr Jesus, ich gebe dir jeden und alles. Und dann benennst du das. Meine Mutter, ihre Gesundheit, meine Arbeit, unsere Finanzen, meine Kinder. Ich gebe all das dir, Christus. Das ist eine der einfachsten Praktiken, die deine Resilienz wiederherstellen wird, weil du dir nicht Sorgen machst und den Herzschmerz der Welt trägst.
2: This is one of the simplest practices that will restore your resilience because you're not worrying and caring about the heartache of the world.
0: Vielen herzlichen Dank für diesen klaren Aufruf, alles auf den Herrn zu werfen. Wortwörtlich, wir haben in der katholischen Tradition die schöne Andacht von Priester Don Dolindo, Jesus, sorge du. Das ist sozusagen die katholische Übersetzung genau dieses Gedankens, alles dem Herrn zu überlassen und infolgedessen sich nicht mit den Sorgen, mit allen Sorgen und allen Nöten der Welt zu belasten, sondern einfach gestärkt und frei nach vorne gehen. Mit diesen Worten sage ich herzlichen Dank für Ihre Aufmerksamkeit. Ich hoffe, Sie konnten auch eine starke Inspiration von John Eldridge mitnehmen. Und ich werde mit Sicherheit eines seiner Bücher gleich hier vom Stand mitnehmen. Danke Ihnen.

0: Das 21. Jahrhundert. Noch nie in der Geschichte der Menschheit waren wir mit einem derartigen Informationsangebot konfrontiert.
1: Wir leben heute in einer Welt, die überflutet wird von Nachrichten und von Reizen.
2: Wir leben in so einer pseudowissenschaftlichen Gesellschaft. Ja, jeder glaubt, irgendwie irgendwelche Statistiken zu wissen.
0: Die Welt ist schnelllebiger geworden. Unsere Kommunikation findet in rasender Geschwindigkeit statt. Nachricht für Nachricht, Klick für Klick, Video für Video. Diese Vernetzung hat uns auch alle Religionen der Welt in die eigenen vier Wände geholt. Doch nicht nur die großen Religionen werben um Anhänger, sondern auch tausende Untergruppierungen und Konfessionen. Unsere Welt ist ein Pool verschiedenster Weltanschauungen, für den Einzelnen ein überwältigendes religiöses Überangebot. Sich in dieser Fülle einen Überblick zu machen und daraus persönliche Schlussfolgerungen zu ziehen, ist definitiv eine moderne Herausforderung. Die katholische Kirche ist mit 1,2 Milliarden Anhängern

0: heutzutage fast wie ein neues Kontinent. Es gibt nicht mehr fünf, sondern vielleicht wirklich sechs, den digitalen Kontinent. Und da leben viele Leute. Und sie sind dort hinter ihrem Bildschirm. Und wenn wir die Kirche nicht... Es ist nicht, dass wir dorthin gehen wollen und sie evangelisieren und sagen, bekehrt euch. Und das heißt, man tut nur einfach irgendwie so geistige Sprüche dorthin werfen, sozusagen. Das nicht. Aber versuchen, sie zu erreichen, teilweise auch in ihrer Not, in ihren großen Fragen. Versuchen auch zu lernen aus ihnen, aus ihren Sorgen, aus was sie wollen. Einfach aus Liebe zu diesen Menschen irgendwie versuchen, den Kontakt herzustellen.
1: Das Internet birgt die Gefahr der Ablenkung und Vereinnahmung. Tagtäglich werden wir mit Anfragen und Smalltalk überhäuft, der doch nur an der Oberfläche bleibt. Christen sind fest davon überzeugt, dass die Botschaft Jesu Antworten auf die essentiellen Fragen des Lebens bietet.
2: Die fundamentalen Lehren, worauf Jesus hinaus will, bleiben unverändert. Was man aber in die heutige Zeit projizieren kann, hineinlegen kann, ist die Art und Weise, wie man etwas bringt. Jesus hat damals viel mit Gleichnissen gearbeitet, um es einfach den Leuten damals einfacher zu erklären. Und wenn es Menschen gibt, die eine Gabe haben, etwas zu vereinfachen, einfach zu erklären, ist das ein großes Geschenk für diese Zeit.
1: Was suchen die Menschen letztendlich auf sozialen Plattformen, Internet und in den neuen Medien?
0: Er sucht erstens Beziehung, er sucht Freundschaft, er sucht Angehörigkeit, zu einer Gruppe zu gehören, das kann er dort finden, sozusagen. Er sucht das Glück.
3: Ich glaube, dass es irgendwie ganz normal ist, dass man glücklich sein will. Und wenn die moderne Welt dir viele Möglichkeiten bietet, dieses Glück zu finden, zumindest kurzfristig, dann ist es das Natürlichste der Welt, dass man sich danach ausstrecken wird und versuchen wird, dieses Glück zu fassen. Und ich glaube, darüber vergessen wir oft, dass es hinter diesem kurzweiligen Glück noch ein größeres Glück gibt, was man aber nicht so einfach bekommt.
4: Es gibt das Böse auch in der Welt, das darf man nicht unterschätzen. Der Feind ist da, um dich zu zerstören, das will der Teufel, nichts anderes, er will dich zerstören.
5: Das müssen wir immer auch bedenken, dass Christentum immer auch ein geistlicher Kampf ist. Und heute ist es oft zu einem realen Kampf geworden. Es gibt eine Christenverfolgung weltweit, wie es sie in der ganzen Geschichte, in der 2000-jährigen Geschichte des Christentums nicht gegeben hat, vor unseren Augen. Und sie wird auch zu uns kommen.
6: Ich aber sage euch, liebet eure Feinde, segnet die euch verfluchen, tut Gutes denen, die euch hassen. Ihr aber sollt eure Feinde lieben und sollt Gutes tun, auch wo ihr nichts dafür erhoffen könnt. Seid barmherzig, wie es auch euer Vater ist.
3: Ich glaube, der größte Wert, den die Kirche vermitteln kann, ist die Liebe. Weil diese Gesellschaft, abgesehen davon, dass sie sehr einsam ist, auch sehr lieblos geworden ist. Das ist eigentlich das Wichtigste, dass wir die Liebe wieder postulieren. Und zwar eine Liebe, die Entscheidung heißt.
7: Denn in der Liebe, die Gott zu uns Menschen hat, sehe ich, was der eigentliche Wert des Menschen ist. Und daraus dann, wie ich mit ihm umzugehen habe.
8: Liebe kommt letztlich von Gott. Gott schenkt uns die Liebe. Gott sagt uns, du bist angenommen. Er gibt uns diesen Zuspruch. Und ja, die Berufung, die wir haben, die größte, die wir haben können, wo wir unseren größten Lebenssinn finden können, ist selbst zu lieben.
7: Ich glaube, wir müssen von der Liebe Gottes sprechen. Und diese Liebe Gottes ist nicht etwas Abstraktes, das ist auch nicht etwas Liebliches, sondern diese Liebe Gottes sehen wir am Kreuz. Dort sehen wir, wie sich Gott selbst hingibt. Das ist eine Liebe, die sich ganz radikal hingibt. Und das ist in dem Sinn etwas, nicht das Leben verlieren, um es zu gewinnen. Das

0: Es ist nicht etwas Nettes, sondern etwas ungemein Kraftvolles, aber eben auch Herausforderndes. Und ich glaube, von dieser Liebe Gottes müssen wir sprechen und uns anstecken lassen, damit wir den Nächsten so lieben, wie Gott uns geliebt hat.
1: Es ist einfach das Sprichwort, ja, man muss oft einfach auf die Nase fallen, eine blutige Nase kriegen, bevor man lernt, die Hand anzunehmen, die einem entgegengestreckt wird. Wir wissen, dass Gott bei denen, die ihn lieben, alles zum Guten führen wird. Aber das geht halt nur, wenn ich wirklich diese persönliche Erfahrung mit Gott erlebt habe. Wenn ich diese Urerfahrung, dieses Aha-Erlebnis hatte. Wenn das stattgefunden hat, dann gibt es keine Ängste mehr, dann gibt es keine Sorgen mehr, weil wir wissen, dass Gott, der Urheber des ganzen Universums, der Schöpfer des Alls, wirklich auf mich schaut, der mich lieb hat und sich um mich kümmert. Wenn man sich versucht, das vorzustellen, was sind dann irgendwelche Krisen dann noch im Vergleich dazu?
2: Mutter Teresa hat oft darüber gesprochen, was sie damit meint. Es ist der Hunger, der Durst des Heilands nach den Menschen, die er liebt. Christ kannst du nur sein, wenn es dir nicht wurscht ist, dass die Welt zum Teufel geht, sondern wenn du willst, wenn du hungerst und dürstest danach, dass diese Welt zu Gott geht.

0: Im Namen des Vaters und des Sohnes und des Heiligen Geistes. Amen. Ich glaube an Gott, den Vater, den Allmächtigen, den Schöpfer des Himmels und der Erde, und an Jesus Christus, seinen eingeborenen Sohn, unseren Herrn, empfangen durch den Heiligen Geist, geboren von der Jungfrau Maria, gelitten unter Pontius Pilatus, gekreuzigt, gestorben und begraben, hinabgestiegen in das Reich des Todes, am dritten Tage auferstanden von den Toten, aufgefahren in den Himmel, rechten Gottes des allmächtigen Vaters, von dort wird er kommen, zu richten die Lebenden und die Toten. Ich glaube an den Heiligen Geist, die heilige katholische Kirche, Gemeinschaft der Heiligen, Vergebung der Sünden, Auferstehung der Toten und das ewige Leben. Amen. Vater unser im Himmel, geheiligt werde dein Name, dein Reich komme, dein Wille geschehe, wie im Himmel, so auf Erden.
1: Unser tägliches Brot gib uns heute und vergib uns unsere Schuld, wie auch wir vergeben unseren Schuldigern. Und führe uns nicht in Versuchung, sondern erlöse uns von dem Bösen.
0: Gegrüßet seist du, Maria, voll der Gnade, der Herr ist mit dir. Du bist gebenedeit unter den Frauen, und gebenedeit ist die Frucht deines Leibes, Jesus, der in uns den Glauben vermehre.
1: Heilige Maria, Mutter Gottes, bitte für uns Sünder, jetzt und in der Stunde unseres Todes. Amen.
0: Gegrüßet seist du, Maria, voll der Gnade, der Herr ist mit dir. Du bist gebenedeit unter den Frauen, und gebenedeit ist die Frucht deines Leibes, Jesus, der in uns die Hoffnung stärke.
1: Heilige Maria, Mutter Gottes, bitte für uns Sünder, jetzt und in der Stunde unseres Todes. Amen.
0: Gegrüßet seist du, Maria, voll der Gnade, der Herr ist mit dir. Du bist gebenedeit unter den Frauen, und gebenedeit ist die Frucht deines Leibes, Jesus, der in uns die Liebe entzünde.
1: Heilige Maria, Mutter Gottes, bitte für uns Sünder, jetzt und in der Stunde unseres Todes. Amen.
0: Ehre sei dem Vater und dem Sohn und dem Heiligen Geist.
1: Wie im Anfang, so auch jetzt und alle Zeit und in Ewigkeit. Amen.
0: O mein Jesus, verzeih uns unsere Sünden, bewahre uns vor dem Feuer der Hölle, führe alle Seelen in den Himmel, besonders jene, die deiner Barmherzigkeit am meisten bedürfen. Vater unser im Himmel, geheiligt werde dein Name, dein Reich komme, dein Wille geschehe, wie im Himmel, so auf Erden.
1: Unser tägliches Brot gib uns heute und vergib uns unsere Schuld, wie auch wir vergeben unseren Schuldigern. Und führe uns nicht in Versuchung, sondern erlöse uns von dem Bösen.
0: Gegrüßet seist du, Maria, voll der Gnade, der Herr ist mit dir. Du bist gebenedeit unter den Frauen, und gebenedeit ist die Frucht deines Leibes, Jesus, den du, o Jungfrau, vom Heiligen Geiste empfangen hast.
1: Heilige Maria, Mutter Gottes, bitte für uns Sünder, jetzt und in der Stunde unseres Todes. Amen.
0: Gegrüßet seist du, Maria, voll der Gnade, der Herr ist mit dir. Du bist gebenedeit unter den Frauen, und gebenedeit ist die Frucht deines Leibes, Jesus, den du, o Jungfrau, vom Heiligen Geiste empfangen hast.
1: Heilige Maria, Mutter Gottes, bitte für uns Sünder, jetzt und in der Stunde unseres Todes. Amen.
0: Gegrüßet seist du, Maria, voll der Gnade, der Herr ist mit dir. Du bist gebenedeit unter den Frauen, und gebenedeit ist die Frucht deines Leibes, Jesus, den du, o Jungfrau, vom Heiligen Geiste empfangen hast.
1: Heilige Maria, Mutter Gottes, bitte für uns Sünder, jetzt und in der Stunde unseres Todes. Amen.
0: Gegrüßet seist du, Maria, voll der Gnade, der Herr ist mit dir. Du bist gebenedeit unter den Frauen, und gebenedeit ist die Frucht deines Leibes, Jesus, den du, o Jungfrau, vom Heiligen Geiste empfangen hast.
1: Heilige Maria, Mutter Gottes, bitte für uns Sünder, jetzt und in der Stunde unseres Todes. Amen.
0: Gegrüßet seist du, Maria, voll der Gnade, der Herr ist mit dir. Du bist gebenedeit unter den Frauen, und gebenedeit ist die Frucht deines Leibes, Jesus, den du, o Jungfrau, vom Heiligen Geiste empfangen hast.
1: Heilige Maria, Mutter Gottes, bitte für uns Sünder, jetzt und in der Stunde unseres Todes. Amen.
0: Gegrüßet seist du, Maria, voll der Gnade, der Herr ist mit dir. Du bist gebenedeit unter den Frauen, und gebenedeit ist die Frucht deines Leibes, Jesus, den du, o Jungfrau, vom Heiligen Geiste empfangen hast.
1: Heilige Maria, Mutter Gottes, bitte für uns Sünder, jetzt und in der Stunde unseres Todes. Amen.
0: Gegrüßet seist du, Maria, voll der Gnade, der Herr ist mit dir. Du bist gebenedeit unter den Frauen, und gebenedeit ist die Frucht deines Leibes, Jesus, den du, o Jungfrau, vom Heiligen Geiste empfangen hast.
1: Heilige Maria, Mutter Gottes, bitte für uns Sünder, jetzt und in der Stunde unseres Todes. Amen.
0: Gegrüßet seist du, Maria, voll der Gnade, der Herr ist mit dir. Du bist gebenedeit unter den Frauen, und gebenedeit ist die Frucht deines Leibes, Jesus, den du, o Jungfrau, vom Heiligen Geiste empfangen hast.
1: Heilige Maria, Mutter Gottes, bitte für uns Sünder, jetzt und in der Stunde unseres Todes. Amen.
0: Gegrüßet seist du, Maria, voll der Gnade, der Herr ist mit dir. Du bist gebenedeit unter den Frauen, und gebenedeit ist die Frucht deines Leibes, Jesus, den du, o Jungfrau, vom Heiligen Geiste empfangen hast.
1: Heilige Maria, Mutter Gottes, bitte für uns Sünder, jetzt und in der Stunde unseres Todes. Amen.
0: Gegrüßet seist du, Maria, voll der

0: Gnade, der Herr ist mit dir. Du bist gebenedeit unter den Frauen und gebenedeit ist die Frucht deines Leibes, Jesus, den du, o Jungfrau, vom Heiligen Geist empfangen hast.
1: Heilige Maria, Mutter Gottes, bitte für uns Sünder, jetzt und in der Stunde unseres Todes. Amen.
0: Ehre sei dem Vater und dem Sohn und dem Heiligen Geist.
1: Wie im Anfang, so auch jetzt und alle Zeit und in Ewigkeit. Amen.
0: O mein Jesus, verzeih uns unsere Sünden, bewahre uns vor dem Feuer der Hölle, führe alle Seelen in den Himmel, besonders jene, die deiner Barmherzigkeit am meisten bedürfen. Vater unser im Himmel, geheiligt werde dein Name, dein Reich komme, dein Wille geschehe, wie im Himmel, so auf Erden.
1: Unser tägliches Brot gib uns heute und vergib uns unsere Schuld, wie auch wir vergeben unseren Schuldigern. Und führe uns nicht in Versuchung, sondern erlöse uns von dem Bösen.
0: Gegrüßet seist du, Maria, voll der Gnade, der Herr ist mit dir. Du bist gebenedeit unter den Frauen, und gebenedeit ist die Frucht deines Leibes, Jesus, den du, o Jungfrau, zu Elisabeth getragen hast.
1: Heilige Maria, Mutter Gottes, bitte für uns Sünder, jetzt und in der Stunde unseres Todes. Amen.
0: Gegrüßet seist du, Maria, voll der Gnade, der Herr ist mit dir. Du bist gebenedeit unter den Frauen, und gebenedeit ist die Frucht deines Leibes, Jesus, den du, o Jungfrau, zu Elisabeth getragen hast.
1: Heilige Maria, Mutter Gottes, bitte für uns Sünder, jetzt und in der Stunde unseres Todes. Amen.
0: Gegrüßet seist du, Maria, voll der Gnade, der Herr ist mit dir. Du bist gebenedeit unter den Frauen, und gebenedeit ist die Frucht deines Leibes, Jesus, den du, o Jungfrau, zu Elisabeth getragen hast.
1: Heilige Maria, Mutter Gottes, bitte für uns Sünder, jetzt und in der Stunde unseres Todes. Amen.
0: Gegrüßet seist du, Maria, voll der Gnade, der Herr ist mit dir. Du bist gebenedeit unter den Frauen, und gebenedeit ist die Frucht deines Leibes, Jesus, den du, o Jungfrau, zu Elisabeth getragen hast.
1: Heilige Maria, Mutter Gottes, bitte für uns Sünder, jetzt und in der Stunde unseres Todes. Amen.
0: Gegrüßet seist du, Maria, voll der Gnade, der Herr ist mit dir. Du bist gebenedeit unter den Frauen, und gebenedeit ist die Frucht deines Leibes, Jesus, den du, o Jungfrau, zu Elisabeth getragen hast.
1: Heilige Maria, Mutter Gottes, bitte für uns Sünder, jetzt und in der Stunde unseres Todes. Amen.
0: Gegrüßet seist du, Maria, voll der Gnade, der Herr ist mit dir. Du bist gebenedeit unter den Frauen, und gebenedeit ist die Frucht deines Leibes, Jesus, den du, o Jungfrau, zu Elisabeth getragen hast.
1: Heilige Maria, Mutter Gottes, bitte für uns Sünder, jetzt und in der Stunde unseres Todes. Amen.
0: Gegrüßet seist du, Maria, voll der Gnade, der Herr ist mit dir. Du bist gebenedeit unter den Frauen, und gebenedeit ist die Frucht deines Leibes, Jesus, den du, o Jungfrau, zu Elisabeth getragen hast.
1: Heilige Maria, Mutter Gottes, bitte für uns Sünder, jetzt und in der Stunde unseres Todes. Amen.
0: Gegrüßet seist du, Maria, voll der Gnade, der Herr ist mit dir. Du bist gebenedeit unter den Frauen, und gebenedeit ist die Frucht deines Leibes, Jesus, den du, o Jungfrau, zu Elisabeth getragen hast.
1: Heilige Maria, Mutter Gottes, bitte für uns Sünder, jetzt und in der Stunde unseres Todes. Amen.
0: Gegrüßet seist du, Maria, voll der Gnade, der Herr ist mit dir. Du bist gebenedeit unter den Frauen, und gebenedeit ist die Frucht deines Leibes, Jesus, den du, o Jungfrau, zu Elisabeth getragen hast.
1: Heilige Maria, Mutter Gottes, bitte für uns Sünder, jetzt und in der Stunde unseres Todes. Amen.
0: Gegrüßet seist du, Maria, voll der Gnade, der Herr ist mit dir. Du bist gebenedeit unter den Frauen, und gebenedeit ist die Frucht deines Leibes, Jesus, den du, o Jungfrau, zu Elisabeth getragen hast.
1: Heilige Maria, Mutter Gottes, bitte für uns Sünder, jetzt und in der Stunde unseres Todes. Amen.
0: Ehre sei dem Vater und dem Sohn und dem Heiligen Geist.
1: Wie im Anfang, so auch jetzt und alle

0: und in Ewigkeit. Amen.
1: O mein Jesus, verzeih uns unsere Sünden, bewahre uns vor dem Feuer der Hölle, führe alle Seelen in den Himmel, besonders jene, die deiner Barmherzigkeit am meisten bedürfen. Vater unser im Himmel, geheiligt werde dein Name, dein Reich komme, dein Wille geschehe, wie im Himmel, so auf Erden.
0: Unser tägliches Brot gib uns heute und vergib uns unsere Schuld, wie auch wir vergeben unseren Schuldigern. Und führe uns nicht in Versuchung, sondern erlöse uns von dem Bösen.
1: Gegrüßet seist du, Maria, voll der Gnade, der Herr ist mit dir. Du bist gebenedeit unter den Frauen, und gebenedeit ist die Frucht deines Leibes, Jesus, den du, o Jungfrau, geboren hast.
0: Heilige Maria, Mutter Gottes, bitte für uns Sünder, jetzt und in der Stunde unseres Todes. Amen.
1: Gegrüßet seist du, Maria, voll der Gnade, der Herr ist mit dir. Du bist gebenedeit unter den Frauen, und gebenedeit ist die Frucht deines Leibes, Jesus, den du, o Jungfrau, geboren hast.
0: Heilige Maria, Mutter Gottes, bitte für uns Sünder, jetzt und in der Stunde unseres Todes. Amen.
1: Gegrüßet seist du, Maria, voll der Gnade, der Herr ist mit dir. Du bist gebenedeit unter den Frauen, und gebenedeit ist die Frucht deines Leibes, Jesus, den du, o Jungfrau, geboren hast.
0: Heilige Maria, Mutter Gottes, bitte für uns Sünder, jetzt und in der Stunde unseres Todes. Amen.
1: Gegrüßet seist du, Maria, voll der Gnade, der Herr ist mit dir. Du bist gebenedeit unter den Frauen, und gebenedeit ist die Frucht deines Leibes, Jesus, den du, o Jungfrau, geboren hast.
0: Heilige Maria, Mutter Gottes, bitte für uns Sünder, jetzt und in der Stunde unseres Todes. Amen.
1: Gegrüßet seist du, Maria, voll der Gnade, der Herr ist mit dir. Du bist gebenedeit unter den Frauen, und gebenedeit ist die Frucht deines Leibes, Jesus, den du, o Jungfrau, geboren hast.
0: Heilige Maria, Mutter Gottes, bitte für uns Sünder, jetzt und in der Stunde unseres Todes. Amen.
1: Gegrüßet seist du, Maria, voll der Gnade, der Herr ist mit dir. Du bist gebenedeit unter den Frauen, und gebenedeit ist die Frucht deines Leibes, Jesus, den du, o Jungfrau, geboren hast.
0: Heilige Maria, Mutter Gottes, bitte für uns Sünder, jetzt und in der Stunde unseres Todes. Amen.
1: Gegrüßet seist du, Maria, voll der Gnade, der Herr ist mit dir. Du bist gebenedeit unter den Frauen, und gebenedeit ist die Frucht deines Leibes, Jesus, den du, o Jungfrau, geboren hast.
0: Heilige Maria, Mutter Gottes, bitte für uns Sünder, jetzt und in der Stunde unseres Todes. Amen.
1: Gegrüßet seist du, Maria, voll der Gnade, der Herr ist mit dir. Du bist gebenedeit unter den Frauen, und gebenedeit ist die Frucht deines Leibes, Jesus, den du, o Jungfrau, geboren hast.
0: Heilige Maria, Mutter Gottes, bitte für uns Sünder, jetzt und in der Stunde unseres Todes. Amen.
1: Gegrüßet seist du, Maria, voll der Gnade, der Herr ist mit dir. Du bist gebenedeit unter den Frauen, und gebenedeit ist die Frucht deines Leibes, Jesus, den du, o Jungfrau, geboren hast.
0: Heilige Maria, Mutter Gottes, bitte für uns Sünder, jetzt und in der Stunde unseres Todes. Amen.
1: Gegrüßet seist du, Maria, voll der Gnade, der Herr ist mit dir. Du bist gebenedeit unter den Frauen, und gebenedeit ist die Frucht deines Leibes, Jesus, den du, o Jungfrau, geboren hast.
0: Heilige Maria, Mutter Gottes, bitte für uns Sünder, jetzt und in der Stunde unseres Todes. Amen.
1: Ehre sei dem Vater und dem Sohn und dem Heiligen Geist.
0: Wie im Anfang, so auch jetzt und alle Zeit und in Ewigkeit. Amen.
1: O mein Jesus, verzeih uns unsere Sünden, bewahre uns vor dem Feuer der Hölle, führe alle Seelen in den Himmel, besonders jene, die deiner Barmherzigkeit am meisten bedürfen. Vater unser im Himmel, geheiligt werde dein Name, dein Reich komme, dein Wille geschehe, wie im Himmel, so auf Erden.
0: Unser tägliches Brot gib uns heute und vergib uns unsere Schuld, wie auch wir vergeben unseren Schuldigen.

0: Herrn, und führe uns nicht in Versuchung, sondern erlöse uns von dem Bösen.
1: Gegrüßet seist du, Maria, voll der Gnade, der Herr ist mit dir. Du bist gebenedeit unter den Frauen, und gebenedeit ist die Frucht deines Leibes, Jesus, den du, o Jungfrau, im Tempel aufgeopfert hast.
0: Heilige Maria, Mutter Gottes, bitte für uns Sünder, jetzt und in der Stunde unseres Todes. Amen.
1: Gegrüßet seist du, Maria, voll der Gnade, der Herr ist mit dir. Du bist gebenedeit unter den Frauen, und gebenedeit ist die Frucht deines Leibes, Jesus, den du, o Jungfrau, im Tempel aufgeopfert hast.
0: Heilige Maria, Mutter Gottes, bitte für uns Sünder, jetzt und in der Stunde unseres Todes. Amen.
1: Gegrüßet seist du, Maria, voll der Gnade, der Herr ist mit dir. Du bist gebenedeit unter den Frauen, und gebenedeit ist die Frucht deines Leibes, Jesus, den du, o Jungfrau, im Tempel aufgeopfert hast.
0: Heilige Maria, Mutter Gottes, bitte für uns Sünder, jetzt und in der Stunde unseres Todes. Amen.
1: Gegrüßet seist du, Maria, voll der Gnade, der Herr ist mit dir. Du bist gebenedeit unter den Frauen, und gebenedeit ist die Frucht deines Leibes, Jesus, den du, o Jungfrau, im Tempel aufgeopfert hast.
0: Heilige Maria, Mutter Gottes, bitte für uns Sünder, jetzt und in der Stunde unseres Todes. Amen.
1: Gegrüßet seist du, Maria, voll der Gnade, der Herr ist mit dir. Du bist gebenedeit unter den Frauen, und gebenedeit ist die Frucht deines Leibes, Jesus, den du, Jungfrau, im Tempel aufgeopfert hast.
0: Heilige Maria, Mutter Gottes, bitte für uns Sünder, jetzt und in der Stunde unseres Todes. Amen.
1: Gegrüßet seist du, Maria, voll der Gnade, der Herr ist mit dir. Du bist gebenedeit unter den Frauen, und gebenedeit ist die Frucht deines Leibes, Jesus, den du, Jungfrau, im Tempel aufgeopfert hast.
0: Heilige Maria, Mutter Gottes, bitte für uns Sünder, jetzt und in der Stunde unseres Todes. Amen.
1: Gegrüßet seist du, Maria, voll der Gnade, der Herr ist mit dir. Du bist gebenedeit unter den Frauen, und gebenedeit ist die Frucht deines Leibes, Jesus, den du, o Jungfrau, im Tempel aufgeopfert hast.
0: Heilige Maria, Mutter Gottes, bitte für uns Sünder, jetzt und in der Stunde unseres Todes. Amen.
1: Gegrüßet seist du, Maria, voll der Gnade, der Herr ist mit dir. Du bist gebenedeit unter den Frauen, und gebenedeit ist die Frucht deines Leibes, Jesus, den du, Jungfrau, im Tempel aufgeopfert hast.
0: Heilige Maria, Mutter Gottes, bitte für uns Sünder, jetzt und in der Stunde unseres Todes. Amen.
1: Gegrüßet seist du, Maria, voll der Gnade, der Herr ist mit dir. Du bist gebenedeit unter den Frauen, und gebenedeit ist die Frucht deines Leibes, Jesus, den du, o Jungfrau, im Tempel aufgeopfert hast.
0: Heilige Maria, Mutter Gottes, bitte für uns Sünder, jetzt und in der Stunde unseres Todes. Amen.
1: Gegrüßet seist du, Maria, voll der Gnade, der Herr ist mit dir. Du bist gebenedeit unter den Frauen, und gebenedeit ist die Frucht deines Leibes, Jesus, den du, o Jungfrau, im Tempel aufgeopfert hast.
0: Heilige Maria, Mutter Gottes, bitte für uns Sünder, jetzt und in der Stunde unseres Todes. Amen.
1: Ehre sei dem Vater und dem Sohn und dem Heiligen Geist.
0: Wie im Anfang, so auch jetzt und alle Zeit und in Ewigkeit. Amen.
1: O mein Jesus, verzeih uns unsere Sünden, bewahre uns vor dem Feuer der Hölle, führe alle Seelen in den Himmel, besonders jene, die deiner Barmherzigkeit am meisten bedürfen. Vater unser im Himmel, geheiligt werde dein Name, dein Reich komme, dein Wille geschehe, wie im Himmel, so auf Erden.
0: Unser tägliches Brot gib uns heute und vergib uns unsere Schuld, wie auch wir vergeben unseren Schuldigern. Und führe uns nicht in Versuchung, sondern erlöse uns von dem Bösen.
1: Gegrüßet seist du, Maria, voll der Gnade, der Herr ist mit dir. Du bist gebenedeit unter den Frauen, und gebenedeit ist die Frucht deines Leibes, Jesus, den du, Jungfrau, im Tempel wiedergefunden hast.
0: Heilige Maria, Mutter Gottes, bitte für uns Sünder, jetzt und in der Stunde unseres Todes. Amen.
1: Gegrüßet seist du, Maria, voll der Gnade, der Herr ist mit dir. Du bist gebenedeit unter den Frauen, und gebenedeit ist die Frucht deines Leibes, Jesus, den du, o Jungfrau, im Tempel wiedergefunden hast.
0: Heilige Maria, Mutter Gottes, bitte für uns Sünder, jetzt und in der Stunde unseres Todes. Amen.
1: Gegrüßet seist du, Maria, voll der Gnade, der Herr ist mit dir. Du bist gebenedeit unter den Frauen, und gebenedeit ist die Frucht deines Leibes, Jesus, den du, o Jungfrau, im Tempel wiedergefunden hast.
0: Heilige Maria, Mutter Gottes, bitte für uns Sünder, jetzt und in der Stunde unseres Todes. Amen.
1: Gegrüßet seist du, Maria, voll der Gnade, der Herr ist mit dir. Du bist gebenedeit unter den Frauen, und gebenedeit ist die Frucht deines Leibes, Jesus, den du, Jungfrau, im Tempel wiedergefunden hast.
0: Heilige Maria, Mutter Gottes, bitte für uns Sünder, jetzt und in der Stunde unseres Todes. Amen.
1: Gegrüßet seist du, Maria, voll der Gnade, der Herr ist mit dir. Du bist gebenedeit unter den Frauen, und gebenedeit ist die Frucht deines Leibes, Jesus, den du, o Jungfrau, im Tempel wiedergefunden hast.
0: Heilige Maria, Mutter Gottes, bitte für uns Sünder, jetzt und in der Stunde unseres Todes. Amen.
1: Gegrüßet seist du, Maria, voll der Gnade, der Herr ist mit dir. Du bist gebenedeit unter den Frauen, und gebenedeit ist die Frucht deines Leibes, Jesus, den du, o Jungfrau, im Tempel wiedergefunden hast.
0: Heilige Maria, Mutter Gottes, bitte für uns Sünder, jetzt und in der Stunde unseres Todes. Amen.
1: Gegrüßet seist du, Maria, voll der Gnade, der Herr ist mit dir. Du bist gebenedeit unter den Frauen, und gebenedeit ist die Frucht deines Leibes, Jesus, den du, o Jungfrau, im Tempel wiedergefunden hast.
0: Heilige Maria, Mutter Gottes, bitte für uns Sünder, jetzt und in der Stunde unseres Todes. Amen.
1: Gegrüßet seist du, Maria, voll der Gnade, der Herr ist mit dir. Du bist gebenedeit unter den Frauen, und gebenedeit ist die Frucht deines Leibes, Jesus, den du, o Jungfrau, im Tempel wiedergefunden hast.
0: Heilige Maria, Mutter Gottes, bitte für uns Sünder, jetzt und in der Stunde unseres Todes. Amen.
1: Gegrüßet seist du, Maria, voll der Gnade, der Herr ist mit dir. Du bist gebenedeit unter den Frauen, und gebenedeit ist die Frucht deines Leibes, Jesus, den du, Jungfrau, im Tempel wiedergefunden hast.
0: Heilige Maria, Mutter Gottes, bitte für uns Sünder, jetzt und in der Stunde unseres Todes. Amen.
1: Gegrüßet seist du, Maria, voll der Gnade, der Herr ist mit dir. Du bist gebenedeit unter den Frauen, und gebenedeit ist die Frucht deines Leibes, Jesus, den du, Jungfrau, im Tempel wiedergefunden hast.
0: Heilige Maria, Mutter Gottes, bitte für uns Sünder, jetzt und in der Stunde unseres Todes. Amen.
1: Ehre sei dem Vater und dem Sohn und dem Heiligen Geist.
0: Wie im Anfang, so auch jetzt und alle Zeit und in Ewigkeit. Amen.
1: O mein Jesus, verzeih uns unsere Sünden.

0: Vaters und des Sohnes und des Heiligen Geistes.
1: Amen.
0: Gnade und Friede von Gott, unserem Vater, und dem Herrn Jesus Christus sei mit euch.
1: Und mit deinem Geist.
0: Ich darf alle sehr herzlich begrüßen, die jetzt hier in der Gnadenkapelle von Altötting und die vielen, die jetzt am Fernsehschirm bei KTV diesen Gottesdienst mitfeiern. Wir stehen mitten in der Pfingstnovene, die 9 Tage zwischen Himmelfahrt und Pfingsten, in denen die Apostel mit Maria im Cenaculum im Abendmahlsaal um das Kommen des Heiligen Geistes gebetet haben. Und nach 9 Tagen Gebet kam der Heilige Geist in feurigen Zungen, im brausenden Sturm und im Sprachenwunder, dass alle wieder einander verstehen konnten. Wir brauchen den Heiligen Geist. Ohne ihn sind wir leblos. Ohne ihn hat die Kirche keine Kraft und keine Ausstrahlung. Und deshalb haben wir gesungen zum Eingang: Komm, Heiliger Geist, die Gaben, deine 7 Gaben, gib sie uns, die Früchte des Geistes und die Charismen, dass deine Kirche wieder kraftvoll wie ein Leuchtturm in dieser sehr verworrenen und von Gott abgetrennten Welt leuchten kann. Wir bitten Christus, unseren Erlöser und Heiland, um Vergebung und Erbarmen. Herr Jesus Christus, du bist das Licht dieser dunklen Welt. Wenn wir dir nachfolgen, gehen wir nicht in der Finsternis.

0: Der allmächtige Gott erbarme sich unser, erlasse uns die Sünden, Fehler und Versäumnisse nach und führe uns zum ewigen Leben.
1: Amen.
0: Lasset uns beten. Herr, unser Gott, sende uns die Kraft von oben, den Heiligen Geist, damit wir deinen Willen gläubig bejahen und in einem heiligmäßigen Leben erfüllen. Darum bitten wir durch Jesus Christus, deinen Sohn, unseren Herrn und Gott, der in der Einheit des Heiligen Geistes mit dir lebt und herrscht in alle Ewigkeit.
2: Amen. Lesung aus der Apostelgeschichte. Während Apollos sich in Korinth aufhielt, durchwanderte Paulus das Hochland und kam nach Ephesus hinab. Er stieß dort auf einige Jünger und fragte sie: Habt ihr den Heiligen Geist empfangen, als ihr gläubig wurdet? Sie antworteten ihm: Wir haben noch nicht einmal gehört, dass es einen Heiligen Geist gibt. Da fragte er: Auf welche Taufe seid ihr denn getauft worden? Sie antworteten: Auf die Taufe des Johannes. Paulus sagte: Johannes hat mit der Taufe der Umkehr getauft und das Volk gelehrt, sie sollten an den glauben, der nach ihm komme, an Jesus. Als sie das hörten, ließen sie sich auf den Namen Jesu des Herrn taufen. Paulus legte ihnen die Hände auf und der Heilige Geist kam auf sie herab. Sie redeten in Zungen und weissagten. Es waren im Ganzen ungefähr 12 Männer. Er ging in die Synagoge und lehrte 3 Monate lang freimütig und suchte sie vom Reich Gottes zu überzeugen. Wort des lebendigen Gottes.
0: Dank sei Gott.

0: Der Herr sei mit euch.
1: Und mit deinem Geist.
0: Aus dem Heiligen Evangelium nach Johannes.
1: Ehre sei dir, o Herr.
0: In jener Zeit sagten die Jünger zu Jesus: Siehe, jetzt redest du offen und sprichst nicht mehr in Bildreden. Jetzt wissen wir, dass du alles weißt und vor niemandem gefragt zu werden brauchst. Darum glauben wir, dass du von Gott ausgegangen bist. Jesus erwiderte ihnen: Glaubt ihr jetzt? Siehe, die Stunde kommt und sie ist schon da, in der ihr versprengt sein werdet, jeder in sein Haus, und mich allein lassen werdet. Aber ich bin nicht allein, denn der Vater ist bei mir. Dies habe ich euch gesagt, damit ihr in mir Frieden habt. Denn in der Welt seid ihr in Bedrängnis, aber habt Mut, ich habe die Welt besiegt. Evangelium unseres Herrn Jesus Christus.
1: Lob sei dir, Christus.

Liebe Schwestern und Brüder, ich möchte den letzten Satz des heutigen Evangeliums zum Inhalt meiner Katechese, meiner Homilie machen. In der Welt seid ihr im Bedrängnis, aber habt Mut, ich habe diese Welt besiegt. Was meint Johannes, was meint Jesus mit Welt? Die Welt ist die von Gott getrennte Zone, wo die Gesetze und die Werke des Fleisches vorherrschen, wo der Fürst dieser Welt regiert. Im Alten Testament stehen dafür die Begriffe Sodom und Gomorra und die Hure Babylon. Das sind die Bereiche, wo nicht Gott regiert und sein Geist, sondern der Fürst dieser Welt, der Teufel. Und erkennbar ist an seinen bösen Werken. Ich bin unterwegs bei Jugendlichen, die in dieser Welt gescheitert sind. Ich habe einige erlebt, die in Gangs abgedriftet sind.

0: wo man alles tat und tut, was Gott zuwider ist. Sexpartys, Drogenkonsum, Klauen und all die anderen hässlichen Dinge. Und irgendwann gibt Gott immer wieder Jugendlichen die Kraft zu sagen, so kann es nicht weitergehen mit mir. Ich komme im Strudel dieser Welt immer tiefer hinab. Ich will so nicht mehr leben. Und ich durfte schon einigen den Zugang zur Taufe, zur Bekehrung oder zum Wiedereintritt in die Kirche zeigen, in die Welt, wo Jesus herrscht. Jesus sagt, in der Welt habt ihr Bedrängnis, aber habt Mut, ich habe diese böse Welt besiegt. Ja, ihr alle wisst, was der Herr meint mit dieser bösen Welt, die wir alle immer wieder erleben. Vor allem im Internet, in dieser Welt herrscht die Lüge vor, die Lüge, die Halbwahrheit, die Propaganda und die Pornografie. Und die Kinder und Jugendlichen sind dieser Lügenwelt ausgesetzt, weil sie immer in dieser Welt sich bewegen, im Internet surfen, wie man sagt, und in den Strudel hinabgezogen werden. Diese Welt ist von Gewinnoptimierung beherrscht. Money, money, money, Geld machen, Geld machen, ohne Moral, ohne Ethik. Hauptsache, man bekommt viel Geld, Hauptsache, es herrscht die Lust und Hauptsache, ich kann mich durchsetzen auf Kosten anderer. Und diese Welt hat Jesus besiegt. Am Karfreitag, als er am Kreuz starb, hat er diese Welt und den Fürsten dieser Welt besiegt. Ihr seid erlöst, ihr seid befreit vom Einfluss dieses bösen Geistes. Ihr seid nun bei Jesus. Ihr braucht keine Angst haben, ihr braucht euch nicht zu fürchten. Er hat den Heiligen Geist, den Geist der Liebe, den Geist, der uns seine 7 Gaben gibt, den Geist, der uns wunderbare Früchte hervorbringen lässt, den Geist, der uns seine Charismen gibt. Ja, wir alle müssen diesen Übergang von dieser bösen Welt zur Welt Gottes, zum Reich Gottes, immer wieder neu gehen. Jeden Morgen beim Wachwerden, Herr, behüte mich davor, dass ich abgleite in die böse Welt. Hilf mir, dass ich in deiner Welt, sprich im Reich Gottes, bin und dort gute Früchte hervorbringe. Maria, die wir hier so stark verehren und lieben, sie nimmt uns an der Hand und führt uns zu Jesus. Sie ist der kürzeste Weg zu Jesus. Sie ist das Navi zu Jesus, der Wegweiser. Die Mutter will uns zum Sohn führen. Und wenn wir bei ihm sind, sind wir auch schon beim Vater. Denn Jesus ist der sicherste und einzige Weg zum Vater. Ich bin der Weg, die Wahrheit und das Leben. Niemand kommt zum Vater außer durch mich. Wir leben in dieser Welt, in der wir Bedrängnis haben, in der wir Versuchungen haben, in der wir vom Satan angegriffen werden. Aber wir sind fest verankert in Jesus. Der Glaube an ihn, die Verbindung mit ihm, gibt uns Orientierung, Kraft, Mut und Zuversicht. So wünsche ich euch eine gute Pfingstnovene, dass dann nächsten Sonntag der Heilige Geist mit seiner ganzen Kraft auf euch und auf mich herabkommt und uns wieder zu Leuchttürmen der Wahrheit und der Liebe werden lässt. Amen. Zu Christus, der in der Kraft des Geistes die Mächte des Unheils besiegt hat, rufen wir: Christus, Sieger, wir bitten dich, erhöre uns.
1: Sende den Heiligen Geist, dass er die getrennten Kirchen zur Einheit zusammenführe. Christus, Sieger,
0: wir bitten dich, erhöre uns.
1: Sende den Heiligen Geist, dass er die Spannungen zwischen Arm und Reich, zwischen Jung und Alt, mächtig und schwach, mit der Kraft der Liebe überwinde. Christus, Sieger,
0: wir bitten dich, erhöre uns.
1: Sende den Heiligen Geist, dass auch in unseren Tagen junge Männer zum Dienst als Priester berufe und ermutige. Christus, Sieger,
0: wir bitten dich, erhöre uns.
1: Sende den Heiligen Geist auf die Glieder unserer Pfarrei, dass alle in Treue zur übernommenen Aufgabe stehen. Christus, Sieger,
0: wir bitten dich, erhöre uns. Herr Jesus Christus, du hast durch deinen Tod und deine Auferstehung die Mächte der Finsternis besiegt. Wir sind ihnen nicht mehr schutzlos ausgeliefert. Du führst uns den Weg der Wahrheit, der zum himmlischen Vater führt, wo für uns eine Wohnung bereitet ist. Wir loben dich heute und in Ewigkeit.
2: Amen.

0: Herr unser Gott, das makellose Opfer, das wir jetzt feiern, läutere uns. Es stärke uns mit der Kraft von oben und schenke uns ewiges Leben. Darum bitten wir durch Christus, unseren Herrn.
1: Amen.
0: Der Herr sei mit euch.
1: Und mit deinem Geist.
0: Erhebet die Herzen. Lasset uns danken dem Herrn, unserem Gott.
1: Das ist würdig und recht.
0: In Wahrheit ist es würdig und recht, dir, Herr, heiliger Vater, allmächtiger, ewiger Gott, immer und überall zu danken, durch unseren Herrn Jesus Christus. Denn nach seiner Auferstehung ist er den Jüngern leibhaft erschienen. Vor ihren Augen wurde er zum Himmel erhoben, damit er uns Anteil gebe an seinem göttlichen Leben. Darum preisen wir dich in österlicher Freude und singen mit den Chören der Engel das Lob deiner Herrlichkeit.

Ja, du bist heilig, großer Gott. Du bist der Quell aller Heiligkeit. Darum bitten wir dich, sende deinen Geist auf diese Gaben herab und heilige sie, damit sie uns werden, Leib und Blut deines Sohnes, unseres Herrn Jesus Christus. In der Nacht, in der er verraten wurde, nahm er beim Mahl das Brot, sagte Dank, brach es, reichte es seinen Jüngern und sprach: Nehmet und esset alle davon, das ist mein Leib, der für euch hingegeben wird.

Ebenso nahm er nach dem Mahl den Kelch mit Wein, dankte wiederum, reichte ihn seinen Jüngern und sprach: Nehmet und trinket alle daraus, das ist der Kelch des neuen und ewigen Bundes, mein Blut, das für euch und für alle vergossen wird, zur Vergebung der Sünden. Tut dies zu meinem Gedächtnis.

Geheimnis des Glaubens. Ja, gütiger Vater, wir feiern freudig das Gedächtnis des Todes und der Auferstehung deines Sohnes und bringen dir so das Brot des Lebens und den Kelch des Heiles dar. Wir danken dir, dass du uns und alle Menschen berufen hast, vor dir zu stehen und dir zu dienen. Wir bitten dich, gib uns Anteil an Christi Leib und Blut und lass uns eins werden durch den Heiligen Geist. Gedenke, Herr, deiner Kirche in allen Ländern der Erde und vollende dein Volk in der Liebe, vereint mit unserem Papst Leo, unserem Bischof Stephan und allen Bischöfen, unseren Priestern, Diakonen, Ordensleuten und mit allen, die zum Dienst in der Kirche bestellt sind. Gedenke, Herr, unserer Brüder und Schwestern, die schon entschlafen sind, in der Hoffnung, dass sie auferstehen. Nimm all unsere lieben Verstorbenen auf in dein Reich, wo sie dich schauen dürfen von Angesicht zu Angesicht. Vater, erbarm dich über jeden von uns, dass wir die Zeit, die uns noch bleibt, nicht vergeuden, sondern nützen für die Gottes- und Nächstenliebe und so das ewige Leben finden in Gemeinschaft mit der seligen Jungfrau Gottesmutter Maria, mit dem heiligen Josef, ihrem Bräutigam, mit deinen Aposteln, mit unserem stadtheiligen Bruder Konrad und mit allen, die bei dir Gnade gefunden haben, seit Beginn der Welt, dass wir dich loben und preisen durch deinen Sohn Jesus Christus.

0: Wir wollen beten, wie Christus uns zu beten gelehrt hat. Vater unser im Himmel, geheiligt werde dein Name, dein Reich komme, dein Wille geschehe, wie im Himmel so auf Erden. Unser tägliches Brot gib uns heute und vergib uns unsere Schuld, wie auch wir vergeben unseren Schuldigern. Und führe uns nicht in Versuchung, sondern erlöse uns von dem Bösen. Erlöse uns, Herr allmächtiger Vater, von allem Bösen und gib Frieden unserer friedlosen Zeit. Komm uns zu Hilfe mit deinem Erbarmen und bewahre uns vor dem Abgleiten in diese Welt, die nicht erlöst ist, damit wir voll Zuversicht das Kommen unseres Erlösers, Jesus Christus, erwarten.
1: Denn dein ist das Reich und die Kraft und die Herrlichkeit in Ewigkeit. Amen.
0: Wir bitten nun Christus um den himmlischen Frieden, den die Welt nicht kennt und nicht geben kann. Herr Jesus Christus, schau nicht auf unsere Sünden, sondern auf den Glauben deiner Kirche und schenke ihr und allen Menschen und Völkern der Erde nach deinem Willen Einheit und Frieden. Der wunderbare Friede, den nur Jesus geben kann, sei alle Zeit mit euch.
1: Und mit deinem Geist.
0: Lamm Gottes,
1: du nimmst den Weg der Sünde der Welt. Erbarme dich unser. Lamm Gottes, du nimmst den Weg der Sünde der Welt. Erbarme dich unser. Lamm Gottes, du nimmst den Weg der Sünde der Welt. Gib uns deinen Segen.
0: Seht das Lamm Gottes, das hinwegnimmt die Sünde der ganzen Welt.
2: Herr, ich bin nicht würdig, dass du eingehst unter mein Dach, aber sprich nur ein Wort, so wird meine Seele gesund.
0: In der Welt habt ihr Bedrängnis und Angst, aber seid gewiss, ich habe diese Welt besiegt und überwunden.

0: der Leib Christi.
1: Mein Jesus, ich glaube, dass du im allerheiligsten Sakrament des Altares zugegen bist. Ich liebe dich über alles. Meine Seele sehnt sich nach dir. Da ich dich jetzt im Sakrament des Altares nicht empfangen kann, so komm bitte geistigerweise zu mir und nimm Wohnung in meinem Herzen. Ich umfange dich und vereinige mich mit dir. In tiefster Ehrfurcht bete ich dich an. Jesus, sei mir Jesus, sei du mein Licht, meine Kraft, mein Heil, mein Frieden. Segne mich und alle, die ich im Herzen trage. Halte mich fest und lass mich niemals von dir scheiden. Lass nicht zu, dass ich mich je von dir trenne. Mein Herr und mein Gott, nimm alles von mir, was mich hindert zu dir. Mein Herr und mein Gott, gib alles mir, was mich fördert zu dir. Mein Herr und mein Gott, nimm mich mir und gib mich ganz zu eigen dir. Maria, Frau der heiligen Eucharistie, lehre mich, Jesus zu lieben und für ihn zu leben.

0: Lasset uns beten. Barmherziger Gott, höre unser Gebet. Du hast uns jetzt im Sakrament das Brot des Himmels gegeben, damit wir an Leib und Seele gesunden. Gib, dass wir die Gewohnheiten des alten, unerlösten Menschen ablegen und als neue, österliche Menschen vor dir leben. Darum bitten wir durch Christus, unseren Herrn.
1: Amen.
0: Der Herr sei mit euch.
1: Und mit deinem Geist.
0: Auf die Fürsprache der Gnadenmutter von Altötting und unseres stadtheiligen Bruder Konrad segne und behüte euch, unsere ganze Wallfahrtsstadt Altötting, alle Pilger, die heute zu uns kommen und die vielen, die jetzt über KTV mitgefeiert haben, der allmächtige und barmherzige Gott, der Vater, der Sohn und der Heilige Geist.
1: Amen.
0: Geht hin in Frieden. Halleluja, Halleluja.
1: Amen.

0: Wer hat Engel erfunden und wie groß müssen ihre Flügel sein, damit sie sich in der Luft halten können? Hallo allerseits.
1: Ich bin Heinrich.
0: Und ich bin Pater Johannes. Willkommen bei Hör mir den Talk.
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0: Als Pilger ist man es gewöhnt, die Zelte abzubrechen, aber dass etwas so Großes wie eine Benediktinerabtei in ihren Anfängen gleich mehrmals ihren Standort wechseln musste, ist doch ziemlich ungewöhnlich. Gestiftet Ende des 11. Jahrhunderts im Engadin durch die Herren von Tarasp, war der Gründung dort nicht viel Erfolg beschienen. Von einem Brand, vielleicht sogar Brandstiftung, ist damals die Rede. So packte man die Mönchsgemeinschaft zusammen und übersiedelte sie ins Finchgau. Der neue Ort war jedoch nicht ideal gewählt, weit entfernt von Wasserquellen. So zog man nach einigen Jahren neuerlich um, an den heutigen Platz. Dort erhielt die Abtei von der bereits bestehenden Marienkapelle ihren Namen. Marienberg.
1: Aber wie hier steht, waren die stürmischen Zeiten für die höchstgelegene Benediktinerabtei der Alpen damit keineswegs überstanden. In Fehden zwischen den rivalisierenden Adelsgeschlechtern der Matscher, die damals Vögte des Klosters waren, und den Reichenbergern wurde das Kloster verwüstet und der Abt ermordet. Auch in den Bauernkriegen 1525 kam es zu Plünderungen.
0: Ja, so richtig zur Blüte gelangte das Kloster erst wieder im 17. Jahrhundert. Der damalige Abt Matthias Lang gilt daher als der zweite Gründer des Klosters. Nach guten Jahren überlebte die Gemeinschaft dank seines Schulbetriebs die Aufhebungswelle durch Josef II., nur um wenig später während der Besetzung Tirols durch die Bayern geschlossen zu werden. Neuerlich wurden viele wertvolle Bestände gestohlen und verschleppt. Zu den Schätzen des Klosters, die all diese Wirren überstanden haben, gehören die Fresken in der Krypta aus dem 12. Jahrhundert.
1: Oh, das ist mal ein echt christliches Gotteshaus. Lauter Engel, toll.
0: Dabei sind Engel selbst natürlich keine Erfindung der christlichen Kultur. Sie begegnen uns schon im Alten Testament und tatsächlich nicht nur dort, sondern auch außerhalb davon.
1: Wirklich? Ich dachte, Engel gibt es nur in der Bibel.
0: Naja, schon, aber das Wort Engel bedeutet in seiner griechischen Wurzel Angelos zunächst einfach einmal Bote. Und solche Boten gibt es in vielen religiösen Vorstellungen. Dass es himmlische Boten sind, das wird passenderweise durch ihre Flügel angedeutet, wenngleich dieses Attribut in der biblischen Offenbarung selbst an vielen Stellen keine Erwähnung findet. Dort handelt es sich oft einfach um Gestalten in weißen, lichtreichen Gewändern.
1: Wie die jungen Männer im Grab bei der Auferstehung.
0: Genau.
1: Das heißt, Engel haben einen Körper, aber keine Flügel.
0: Naja, grundsätzlich gelten Engel nach der christlichen Theologie als körperlose Wesen. Ihre Gestalt, die sie in den Berichten haben, ist also eine angenommene, nicht ihre eigene. Engel werden grundsätzlich als Teil der Schöpfung verstanden, die Schöpfung, die ja auf unterschiedliche Art und Weise die Größe und Erhabenheit Gottes widerspiegelt. Nach Thomas von Aquin besitzt jeder Engel eine eigene Wesenheit, die sich von allen anderen Engeln unterscheidet. Es gibt also nicht zwei Engel, die einander gleichen. Zusammenfassen lassen sie sich nur durch die ihnen von Gott zugewiesene Aufgabe und Tätigkeit. So wird in der Ikonografie zum Beispiel den Erzengeln Michael, Gabriel und

Raphael oft ein Botenstab beigestellt für die besondere Mission, die ihnen im Heilsgeschehen zukommt oder zugekommen ist. Andere Darstellungen haben ihren Ursprung direkt in biblischen Visionen.

0: Das klingt bekannt, oder? Denn sowohl in der Ost- wie auch der Westkirche ist dieser Lobeshymnus in die Liturgie eingeflossen.
1: Das Sanctus.
0: Richtig, der Heiliggesang vor dem Hochgebet. Und damit sind wir wohl beim Kern dessen, was die Fresken von Marienberg ausdrücken wollen. Die Mönche, die hier nach der Regel des heiligen Benedikt ihren Gebetsdienst verrichten, haben verstanden, dass sie mit ihrem Gesang in den Lobgesang des ganzen himmlischen Bereichs mit einstimmen. Es ist diese kosmische Dimension der Liturgie, die uns hier einmal mehr begegnet. Die Schöpfung preise ihren Schöpfer vom Anfang bis ans Ende und zu jeder Zeit. Ohne diesen Gedanken kann die Idee des christlichen Mönchstums nicht verstanden werden. Denn eigentlich unterbrechen Mönche ihre Arbeit nicht für das Gebet, sondern sie unterbrechen ihr Gebet für die notwendige Arbeit.

0: Hast du schon eine ganz konkrete Gebetserhörung erlebt?
1: Ja, das hatte ich auch schon. Es gibt ja kleine und große Gebetserhörungen. Und bei mir war es so, irgendwann so die Frage, hey, wie geht's gerade weiter in meinem Leben? Und dann hatte ich schon so die Idee, nach Augsburg zu gehen. Und dann habe ich auch meinen Freund gefragt, hey, was denkst du mit Augsburg? Und dann habe ich mich halt schon so voll gewundert, hey, warum geht der nicht drauf ein? Das ist doch cool, wenn ich auch zu ihm nach Augsburg ziehe. Und dann dachte ich mir, okay, Gott, vielleicht muss ich einfach noch warten. Und habe das voll in Gottes Hände gelegt. Und dann hat mir eben mein Freund ein paar Wochen oder ich weiß nicht mehr wann, einen Monat später einen Heiratsantrag gemacht. Und dann wusste ich, okay, wahrscheinlich war das so die Antwort. Und dann wusste ich auch, wie es weitergeht. Dann wusste ich, okay, jetzt geht's nach Augsburg. Und da hat Gott auch schon was für mich vorbereitet. Das war so eine Gebetserhörung in meinem Leben.

Liebe Freunde, heute möchte ich einmal über ein sehr bekanntes Thema oder Wort sprechen, dem Sie dauernd in der Heiligen Schrift begegnen und der nicht für unseren Weg der Nachfolge Christi ganz entscheidend ist. Sie kennen den Auftrag Jesu an die Jünger: Geht in alle Welt, lehrt alle Völker, taufet sie und macht sie zu Jüngern. Das sind also zwei verschiedene Dinge. Taufen und Jünger sein. Wissen Sie, wir haben bei uns in Deutschland zwar über 20 Millionen nicht mehr Getaufte, aber wir haben auch noch viele Getaufte, aber sehr wenig Jünger. Der Jünger ist der, der die Taufe ganz angenommen hat. Und das geschieht mit dem Wort, das die ganze Schrift durchzieht, mit dem Wort Umkehr. Das kennen Sie schon, dass Sie schon denken, oh, schon wieder Umkehr. Aber hören Sie mal hin, ich will Ihnen einmal aufzeigen, was das bedeutet. Und zwar auch in der geistlichen Geschichte, um immer tiefer in Christus hineinzufinden, damit diese Kirche, die zur Heiligkeit berufen ist, auch immer mehr dem entsprechen kann. Im 14. Jahrhundert hat der Mystiker Tauler einmal seine Zuhörer, das waren Ordensleute, gefragt: Warum seid ihr noch nicht heilig? Was meinen Sie, was er geantwortet hat? Und das Wort ist heute sehr akut, denn das Vatikanum sagt, alle Getauften und Gefirmten sind

zur Heiligkeit berufen und verpflichtet. Und verpflichtet kann ich ja nur zu etwas sein, was ich kann. Und es geht jetzt hier um die Annahme dessen, was ich brauche, um heilig werden zu können. Ja, was antwortet der Tauler? Ihr seid noch nicht heilig, weil ihr nicht umgekehrt seid, sagt er zu Ordensleuten. Weil ihr noch nicht umgekehrt seid. Nicht? Wenn sich dieser Ruf durchzieht, das ganze Alte Testament und das Neue. Johannes der Täufer an der Schwelle hat als Inhalt der Predigt, kehrt um, das Himmelreich ist nahe gekommen. Und Jesus führt in Markus 1,15 diesen Ruf zur Umkehr weiter. Nicht? Mit dem Inhalt, die Zeit ist erfüllt, sagt Jesus, das Reich Gottes ist nahe, kehrt um und glaubt an das Evangelium. Dieser Ruf, der so als Bußruf klingt in unseren Ohren und uns an Fastenzeit erinnert und so weiter, aber dieser Ruf ist eine frohe Botschaft. Er ist die Ankündigung einer Befreiung. Am Pfingstmorgen, da verkündet ja Petrus bereits genau dasselbe, nämlich auf die Frage seiner Zuhörer, Petrus, was sollen wir tun? Da sagt er, kehrt um. Und ein jeder von euch lasse sich taufen auf den Namen Jesu Christi zur Vergebung der Sünden. Dann werdet ihr die Gabe des Heiligen Geistes empfangen. Also etwas Befreiendes. Und im Priesterdekret des Zweiten Vatikanums, da heißt es, dass die Priester die Gläubigen zur Umkehr und zur Heiligung bewegen sollen. Also das versuche ich jetzt. Ganz gehorsam zum Konzil. Also kann man sagen, der erste Schritt, der erste notwendige Schritt ist, kehrt um, denk um. Christ wird man nicht von selber, sondern Christ wird man, indem einer ganz persönlich und ganzheitlich antwortet auf den Anruf Christi. Dadurch wird man Christ. Dem jemand ganz persönlich und ganzheitlich antwortet. Und deshalb wird dieses Verhältnis Gottes zum Menschen und des Menschen zu Gott, nämlich seine Antwort, mit einem Bund bezeichnet. Und in einem Bund, der entsteht ja nicht von selber, sondern der Bund wird angeboten und er wird angenommen. Und in einem Bund, das gibt es nur im religiösen, im menschlichen Bereich gibt es nur Verträge, Abmachungen. Im Bund sterben zwei füreinander. Also der Bund ist etwas total Endgültiges. Taufbund. Christus ist für uns gestorben. Das geschieht in der Taufe. Das bietet er uns an, das göttliche Leben. Aber es wird erst richtig wirksam, wenn ich es annehme. Wenn auch ich für Christus sterbe, sagen wir es mal so mit diesen Worten. Das heißt, wenn ich ganzheitlich und persönlich auf diese Hingabe Christi antworte, also auch mich ganz Christus übereigne, sage, Herr, du bist der Herr meines Lebens, mein Leben gehört dir, dann bin ich Jünger. Dann ist der Taufbund geschlossen und die Gnade der Taufe, das göttliche Leben, kann in mir fließen. Es stagniert nicht mehr. Dagegen, wenn ich den Bund nicht annehme, dann wird die Taufgnade nie die Wirkung bringen können. Und Sie müssen denken, in der Taufe ist Ihnen Göttliches, Unendliches gegeben, das sich eine ganze Ewigkeit in Ihnen entfaltet. Das ist Taufe, das göttliche Leben. Ja? Aber es kann erst wachsen, sich entfalten, wenn ich den Bund annehme. Wenn auch ich sage, Herr, du bist mein Herr, ich anerkenne dich. Nicht ich bestimme in meinem Leben, sondern du bestimmst. Nicht? Du sagst, was richtig und falsch ist, nicht ich. Das ist ganz klar, das Bund. Dann bin ich Jünger. Das ist der Jünger, das ist gemeint. Nicht? Und wir finden gerade im Alten Testament immer wieder, beim Bundesschluss Abrahams, Noes, ist immer Blut geflossen. Also es wurden Opfertiere geschlachtet, die Bundschließenden wurden mit dem Opferblut besprengt, der Altar, Symbol für Jahwe, für Gott, und das Volk. Und Blut ist das Zeichen der radikalen Hingabe und Weggabe.
Das ist das Zeichen dieses Bundes. Radikale Hingabe.

Hingabe und Weggabe von beiden Seiten. Und das kann man nicht mehr auflösen. Taufbund kann ich nicht mehr auflösen. Ehebund kann ich nicht mehr auflösen. Das ist Bund. Im Blut geschlossen. Ja? Also in diesem Zeichen totaler Hingabe. Also kann man sagen, vollkommener Liebe. Das ist Hingabe. Das ist göttliche Liebe. Nicht? Nun, entscheidend also ist die Annahme des Bundes unsererseits. Und das ist Umkehr. Annahme des Bundes. Und diese Annahme des Bundes, diese Umkehr, ist das Gebot der Stunde heute. Ich möchte Ihnen das ganz kurz zeigen, in einem kleinen geschichtlichen Überblick, ganz kurz. Dass Sie spüren, jawohl, Umkehr ist das Gebot der Stunde. Schauen Sie, wir haben zu viele zwar Getaufte, aber keine Jünger, die ganz für Christus sich entschieden haben. Darum verfallen Sie ganz schnell dem Denken dieser Welt und machen sich selbst zum Maß der Dinge. Sie bestimmen, was richtig ist. Und Christus müsste eigentlich, gut, Sie sagen, statt Christus immer Kirche, aber das ist identisch, müsste eigentlich seine Gebote verändern, nicht? Weil der Mensch jetzt etwas anderes leben will. Das ist der Getaufte, der nicht jünger ist, der den Bund nicht angenommen hat. Er kann es nicht leben. Ja. Das erste ist die Märtyrerkirche. Denken Sie bis zum Jahr 313. War die Kirche überall verfolgt im ganzen Römischen Reich, immer wieder in Wellen. Und trotzdem ist sie gewachsen. Das heißt, wenn einer sich heute hat taufen lassen, dann war er jetzt bereit, für Christus zu sterben. Denn das konnte für ihn am anderen Tag schon der Tod bedeuten. Also es war eine radikale, totale Entscheidung für Christus. Das war bis 313. Nach dem Sieg Konstantins hat er die Kirche die Freiheit bekommen. Und jetzt war es auf einmal einfach, Christ zu sein. Es war nicht mehr lebensgefährlich. Dadurch ist eigentlich eine Entscheidung immer mehr in den Hintergrund gerückt. Nicht? Und heute wissen Sie selber, wir sind, das darf man glaube ich so sagen, weithin, mindestens in unseren Bereichen, eine Kirche ohne Entscheidung. Wir haben noch Getaufte, aber wenig entschiedene Christen, Jünger, die ganz für Christus leben, sodass das göttliche Leben in ihnen wirklich durchbricht und sie eine Kraft in sich spüren, die der andere nicht hat. Eine Zeugniskraft für Christus. Und eine Freude an diesem Herrn. Nicht, so spüren Sie, Umkehr ist wirklich eine Befreiung, ist etwas Beglückendes. Nicht, da bricht das ganze göttliche Leben durch, es wird erfahrbar. Der Mensch ist glücklich, er kann sogar im Leid sich freuen. Er hat Frieden in sich. Schon vor Jahren haben die Zukunftsforscher Folgendes gesagt: Wenn der lautlose Abfall von der Kirche so weitergeht, werden die christlichen Kirchen zu sektenhaften Randgruppen in einer technisierten und rationalisierten Gesellschaft. Und ich denke, Sie haben ziemlich recht. Es hat ja einer ausgerechnet, wenn diese Jünger, also die, die sich ganz für Christus entschieden haben, wenn die die eine Partei in Deutschland wählen würden, kämen sie nicht einmal im Bundestag. Das muss uns einmal bewusst sein. Deshalb habe ich gesagt, Umkehr, diese Entscheidung für Christus, der Bundesschluss mit Christus, ist das Gebot der Stunde. Das ist das Entscheidende von uns Christen allen. Denn alles andere verläuft. Das merken Sie hier überall. Die Leute nennen sich noch Christen, aber was die vertreten, ob es um Tötung des Lebens geht, am Anfang oder am Ende des Lebens, das versteht man nicht mehr. Oder was, wenn man Sünde beim Namen nennt, wie es in der Schrift steht, dann schütteln sie den Kopf oder werden aggressiv. Sehen Sie, das ist, wir sind so weit. Und sie können nicht glauben, wenn ich nicht zu dieser Umkehr finde. Dort bekomme ich die Gnade des Glaubens. Da kann die Gnade der Taufe durchbrechen. Deshalb Umkehr, das Gebot der Stunde. Das Zweite Vatikanum sagt in der Pastoralkonstitution: Die Kirche befindet sich heute am Beginn einer neuen Epoche. Es wird eine personale Glaubensentscheidung gefordert, heißt es.

Sonst wird der Einzelne nicht durchhalten. Eine personale Glaubensentscheidung. Das ist dieses ganz für Christus sich entscheiden. Entscheiden. Ja. Das ist also Vatikanum, nicht? Personale Glaubensentscheidung. Es gilt also, den Auftrag Christi ernst zu nehmen, nicht nur zu taufen, sondern die Völker zu Jüngern zu machen. Und das ist unsere aller Aufgabe. Aber zuerst müssen wir selber zu diesem Weg kommen. Und deshalb heißt es auch in der Hinführung zur Taufe, im Gotteslob, nicht, dass die Eltern, die Paten und die ganze Gemeinde verpflichtet sind, den Täufling, wenn er zur Vernunftsgebrauch gekommen ist, hinzuführen zur Entscheidung für Christus. Wo fühlt sich eine Gemeinde noch verpflichtet dazu? Oft nicht einmal mehr die Eltern oder die Paten. Sehen Sie, das ist die Situation. Aber da spüren Sie das Gebot der Stunde. Entscheidung für Christus. Und dann kommt der Mensch erst zur Freude, zur Erfahrung Gottes. Und kann Zeuge werden. Nun, diese Entscheidung für Gott ist keine lebenslängliche Entscheidung, so in kleinen Schritten. Ja, sicher, man muss immer umkehren, das ganze Leben. Das können Sie oft hören. Nein, es ist zuerst einmal ein einmaliger Akt. Umkehr beginnt irgendwann durch eine persönliche Entscheidung. Der bekannte Neutestamentler, Professor Schnackenburg, von Würzburg, er ist gestorben schon, der schreibt einmal über dieses Wort im Neuen Testament. Diese Umkehr ist ein einmaliges Geschehen im Leben, ein Wendepunkt, nämlich vom Unglauben zum Glauben, sodass der Glaube selbst eine Umkehr ist, nämlich der Glaube als Hinwendung zu Christus. Solche Umkehr im Glauben verlangt eine Selbstauslieferung des Menschen an Gott, eine vertrauensvolle und gehorsame Selbstübergabe an Gott. So schreibt dieser Wissenschaftler über das Wort Umkehr. Also eine sehr klare Definition. Und in den verschiedenen Schriften des Neuen Testamentes ist Umkehr als Lebenseinschnitt beschrieben. Lesen Sie mal im Galaterbrief 3, Kapitel 3, Vers 2 bis 4. Da schreibt Paulus: Das eine möchte ich von euch wissen. Empfingt ihr den Geist aus Gesetzeswerken, also durch Werke des Gesetzes, nicht? Oder aus Glaubensgehorsam? Seid ihr wirklich so unverständig? Ihr habt im Geist begonnen und wollt nun im Fleisch enden. So Großes habt ihr umsonst erfahren. Das heißt im Griechischen sogar Patitur, erlitten. So Großes. Und die Galater haben gewusst, was er meint. Wissen wir, was er meint? Wenn er es zu uns sagt, jetzt das Wort. So Großes haben sie persönlich umsonst empfangen? Ja, was denn Großes? Was habe ich denn da erfahren? Habe ich überhaupt schon was erfahren? Verstehen Sie? Das ist genau die Erfahrung der Umkehr. So Großes habt ihr umsonst erfahren, nicht? Also die Galater konnten sich ganz genau an diesen Augenblick erinnern. Das war etwas Einmaliges im Leben, nicht? Sie erinnern sich an diesen Abschluss des Paufbundes, nicht? Oder in der geheimen Offenbarung, Apokalypse 2,4 heißt es: Ich werfe dir vor, dass du nicht mehr lebst wie früher. Bedenke, von welcher Höhe du gefallen bist. Kehr um und handle wieder wie früher. Ja, von welcher Höhe bin ich denn gefallen? Wissen Sie das? Wieso, da habe ich nichts erlebt, keine Höhe. Was ist gemeint? Das ist die Erfahrung dieses einmaligen Umkehr, die dann sich immer mehr im Leben vollzieht. Ja? Und wie Schnackenburg sagt, es geht um eine ganz persönliche Entscheidung. Er sagt und schreibt, es gilt nicht unaufhörlich umzukehren, sondern die einmal vollzogene grundsätzliche Umkehr muss später erneuert werden. Die einmal grundsätzlich vollzogene Umkehr

muss später erneuert werden. Das heißt, ich lebe daraus. Wenn ich mein Leben Christus ganz überlasse, dann werde ich jeden Tag merken, wie ich immer wieder manches zurücknehme und es immer wieder ihm zurückgebe. Es ist dann ein Leben in der Umkehr, könnte man sagen. Das heißt, ich übe mich in meinem ganzen Leben ein, immer wieder von Gott her zu denken. Mich zu fragen, welche Rolle spielt denn Gott in meinem Denken, wenn ich ganz Gott gehöre? Welche Rolle spielt Gott in meinem Denken, bei allem, was ich überlege? Was ich vorhabe, was ich plane? Fragen Sie sich doch mal, welche Rolle spielt da Gott? Spielt er überhaupt eine Rolle? Oder mache ich Pläne, überlege und dann vielleicht noch, wenn ich fromm bin, sage, lieber Gott, hilf mir, dass das klappt. Aber ich frage gar nicht, Herr, ist das überhaupt dein Wille, was ich plane? Was ist denn nach deinem Wort und nach den ganzen Umständen meines Lebens, durch die du ja zu mir sprichst, was ist denn dein Wille? Sehen Sie, in der Umkehr leben heißt immer alles von Gott her zu sehen. Welche Rolle spielt er also in meinem Denken? Welche Rolle spielt er in meinem Reden? Was rede ich denn? Wissen Sie, unsere Sprache heute ist unwahrscheinlich vergiftet. Da brauchen Sie bloß einmal an die oberste Schicht unseres Volkes im Bundestag denken. Hören Sie mal die Ansprachen an. Wie oft da Gift verstreut wird, aber nicht einfach wichtige Dinge zum Wohl des Volkes. Wissen Sie, unsere Sprache ist unheimlich vergiftet. Welche Rolle spielt Jesus in meinem Sprechen? Ist mein Sprechen wirklich Ausdruck der Liebe, des Wohlwollens, der Hilfe für den anderen? Oder welche Rolle spielt Jesus in meinem Tun, meiner Arbeit, meinem Beruf, in all dem, was ich unternehme? Welche Rolle spielt er in meinem Leben? Sie merken also, diese Umkehr ist das Gebot der Stunde. Und Sie, wenn ich mich nicht orientiere an Christus, sondern wie eben die Welt, mich selber zum Maß der Dinge mache, dann frage ich immer nur, was nützt mir's, was bringt mir's, was hilft's mir? Nicht? Und dann komme ich oft in einen Egoismus hinein, der mir schadet. Ich versuche dann manches, was eigentlich mir ja dienen soll, zum Übermaß. Denken Sie einfach an die Grundtriebe des Menschen, wie es die alten Väter der Wüste sagen. Die Grundtriebe des Menschen, nicht? Der Grundtrieb, der Selbsterhaltungstrieb, der Geschlechtstrieb, dann auch der Besitztrieb. Das sind alles wichtige Triebe für den Menschen zum Leben. Aber wenn ich von Gott her versuche, das zu tun, versuche ich es im Maß zu tun, wie es Hildegard von Bingen sagt. Die Mäßigkeit ist eine Kardinaltugend. Ich versuche es im Maß zu tun. Wenn der Mensch aber von sich ausgeht, dann wird er sehr oft diese Dinge im Übermaß tun. Und dann wird es nicht mehr, was der Sinn dieser Triebe ist, ihm dienen, sonst wird ihn zerstören. Das ist der Unterschied. Denn Sie, wir sagen immer, ja, wenn ich Christ bin, dann muss ich verzichten. Auf was muss ich verzichten? Auf die Selbstzerstörung muss ich verzichten, ja. Denn das, was wir Beherrschung nennen, die Dinge im Maß zu tun, machen uns glücklich, machen uns frei. Wenn Sie, wenn ich in der Völlerei lebe, ich fress, bis ich nicht mehr kann, ja, ist das beglückend. Ich zerstöre mich selber. Ja, froh bin ich nachher auch nicht. Oder dieses ganze, wie Sie es nennen, Kommasaufen und ähnliches, ist doch ein Wahnsinn. Wo ich alles übertreibe, mich zerstöre, ja, bin ich dann glücklich. Dient es meinem Leben. Und das bisschen Überwindung, dass ich im Maß lebe, das, was eigentlich zu dieser Freiheit des Menschen gehört, dass er so leben kann, wie es richtig ist, das macht mich doch frei, oder nicht? Also überlegen Sie doch mal, wenn Sie wieder sagen, Christ sein muss man immer verzichten. Ja, das muss man. Aber auf die Selbstzerstörung muss man verzichten. Dieser kleine Verzicht, was verzichte ich denn? Ich verzichte auf die Maßlosigkeit.
Ich verzichte auf den Egoismus, der andere und mich zerstört. Auf das verzichte ich. Ist das Verzichten? Das ist Liebe. Sehen Sie, oder genauso wie im Sexualtrieb, das ist der andere Trieb, der für die Erhaltung des menschlichen Lebens ist. Nicht? Man kann doch heute sagen, wie es ein Journalist einmal ausgeschrieben hat, wir sind sexuell bald verblödet in Deutschland. Oder überhaupt. Es wird missbraucht. Aber dient es den Menschen? Schauen Sie doch mal. Was dient es den Menschen? Alles wird zerstört. Beziehungen werden zerstört. Sie können anschauen, wo Sie wollen. Dort, wo der Mensch verzichtet, wie wir so sagen. Das heißt, im Maße lebt, wie es im Willen Gottes steht, dient das alles zum Glück und zur Freude und wird Beziehungen tragen und fördern. Oder denken Sie, das Besitzen, man freut sich an all dem, ohne dass man versklavt ist. Aber wenn ich mich dran versklave, egoistisch, dann ist es Habsucht. Und der Paulus sagt, er hat schon viele ums Leben gebracht. Also, liebe Freunde, lasst euch durch Phrasen nicht aus dem Gelenk bringen. Und Sie hören, das ist das Gebot der Stunde, Umkehr. Hingabe an Christus. Und dann spielt Christus eine Rolle in meinem Leben. Und er will mein Heil in allem, durch alle Gebote und durch alles. Und das bisschen Verzichten auf egoistische Tendenzen wird mir zum Heil, wird Beziehungen vertiefen und wir werden miteinander glücklich leben können. Das ist die Wahrheit. Deshalb Umkehr, Gebot der Stunde. Ich danke Ihnen. Versuchen Sie darüber nachzudenken, vielleicht sogar einen Schritt zu tun, bis wir uns wiedersehen, wo ich dann Ihnen zeige, wie das sich in der Tradition eigentlich realisiert.

kennen den heiligen Erzengel Michael aus der Bibel. Er verteidigt das Volk im Buch Daniel. Nachdem Daniel gebetet hat, wird ein Engel gesandt, der dieses Gebiet beschützt. Wir kennen ihn aus der Offenbarung. Michael heißt Wer wie Gott. Und da wird eines ganz klar. Michael ist ein Engel, der von Gott gesandt ist in großer Macht, um das Volk Gottes zu schützen, manchmal auch zu führen. Michael ist der Engel, der dann vom Papst Leo dem 13. besonders hervorgehoben wird für die Kirche, dass wir als Gläubige ihn anrufen, um Schutz beten, also Ende 19. Jahrhundert. Dann war es Tradition, dass man ihn nach der Messe anruft im Erzengel-Michael-Gebet. Und Papst Franziskus hat im Jahr 2020 das Ganze nochmal aktualisiert, indem er den Gläubigen es ans Herz legt, dieses Erzengel-Michael-Gebet, dass er uns verteidigt, beschützt, die Kirche zu beten.

die Erzengel-Michael-Medaille, die es jetzt hier in Heiligenkreuz gibt, hat zwei Aufschriften, Heiligenkreuz und Sancte Michaele Defende Nos, also aus diesem Gebet, Heiliger Erzengel Michael, verteidige uns.

Auf der Medaille ist der Erzengel Michael so zu sehen, wie er am Monte Gargano dargestellt ist, in der Grotte der Erscheinung. Es ist wahrscheinlich die bekannteste Michaelsdarstellung überhaupt. Der heilige Erzengel Michael ist auch für mich ein wichtiger Patron und ich bete auch sehr gerne dieses Gebet, das Papst Leo der 13. verfasst hat. Gegenstände vermitteln uns, die wir ja sinnliche Wesen und eben keine Engel sind, auf eine unmittelbar wahrnehmbare Weise einen geistigen Inhalt. Es werden auch die Sinne angesprochen und wir können dadurch den Erzengel Michael, der ja in sich unsichtbar ist, so sehen, dass wir unmittelbarer unsere Zuflucht zu ihm nehmen können. Übrigens ist der heilige Erzengel Michael auch der Patron unseres Gewerbes, gemeinsam mit dem heiligen Sebastian, der besondere Schutzherr der Zinngießer. Und als wir am Monte Gargano waren, habe ich auch eine kleine Skulptur des Erzengels mitgebracht und hier in der Werkstatt aufgestellt.

Und wenn wir so eine Medaille vom Erzengel Michael haben, dann zeigt sie uns, Gott sendet Engel, die uns verteidigen. Und warum die Kombination mit Heiligen Kreuz? Weil unsere Dauerspender auch helfen, diesen Platz zu schützen, dass er wächst, dass man hier studieren kann. Und deswegen bekommen sie eine Medaille geschenkt als Dauerspender, die ihnen zeigt, dass hier eine geistige Verbindung auch da ist. Wir beten füreinander. Die Menschen unterstützen die Hochschule und unterstützen damit auch gleichzeitig all die Studenten, die in ganz unterschiedlicher Weise verkünden werden, die sich für den Frieden einsetzen, die Verbreitung des Evangeliums, dass der Glaube aufleuchtet. Ich sehe diese Medaille und ich weiß, dieser Erzengel betet für mich. Ich kann ein Stoßgebet machen. Und ich kann auch gläubig sagen, ich habe diese Medaille bei mir als Zeichen dafür, dass dieser Engel mich begleitet. Das ist eine Zusage Gottes, dass die Engel uns behüten und wir dürfen einfach gläubig sagen, ja, ich nehme das in Anspruch.

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0: mit Bader Kilian. Ja, wir wollen heute mal das Thema Schönheit besprechen und Sehnsucht vielleicht. Mal gucken, was alles noch so kommt. Aber am Anfang wollen wir gerne was beten.
1: Genau.
0: Das machst du?
1: Im Namen des Vaters und des Sohnes und des Heiligen Geistes.
0: Amen.
1: Vater, ich danke dir, dass du uns führst und leitest. Ich danke dir, dass du uns dein Herz geoffenbart hast in deinem Sohn Jesus Christus, der Mensch geworden ist, ja, damit du wirklich auf Augenhöhe uns begegnen kannst. Danke für die Schönheit, die du in die Schöpfung gelegt hast. Danke für alles, was uns begegnet. Hilf uns, wie Kinder zu staunen, wenn wir die Spuren deiner Hände, die Spuren deiner Werke sehen, überall um uns herum und auch an uns und ja, in unserer eigenen Seele. Ich möchte dich bitten, dass du uns führst, lenkst und leitest, dass du unsere Herzen öffnest für das, was du uns heute und jetzt geben willst. Komm, Heiliger Geist, leite und lenke uns durch Christus, unseren Herrn.
0: Amen.
1: Des Vaters und des Sohnes und des Heiligen Geistes.
0: Amen.
1: Halleluja.
0: Ja, super. Schönheit. Du hast gerade schon gesagt, dass du, also in dem Gebet gesagt, dass du den Herrn bittest, uns zu staunen zu lassen. Ich finde, das ist so unheimlich krass, wenn man glauben kann, wie anders man Dinge wahrnimmt. Also das ist mir ja, jetzt bin ja nur so sehr frisch noch im Glauben und das ist mir so total krass aufgefallen, wenn ich so durch die Natur gehe. Ich bin immer schon so naturverbunden damit.

0: Mensch gewesen und immer gerne viel in der Natur gewesen, aber es war halt immer so da. Und jetzt echt, ich habe manchmal so, echt irgendwas angucke und denke, wie wunderschön dieses Geschaffen, also dieses, wenn man dieses, dass die Dinge erschaffen wurden, wenn man das glauben kann, wie anders man die Dinge doch betrachtet und wie viel schöner Dinge dann einfach werden. Und ja, das würde ich so vielleicht als Einstieg, was ist Schönheit einfach?
1: Also ich glaube, dass das Staunen echt ganz, ganz viel damit zu tun hat. Also sozusagen als so eine ganz kindliche Reaktion oft, ja, auf diese Schönheit, die einem begegnet. Und dass man dann eben auch staunen kann natürlich darüber, dass man im Lauf des Lebens das immer wieder mal neu lernt. Also man verändert sich ja, man wird ja älter, ja. Und natürlich ist so diese geistliche Hilfe, die man bekommt, auch durch den Glauben, was einen wirklich zum Staunen bringt. Das kann ich absolut selber auch bestätigen, wie du das gerade beschrieben hast, als ich ja vor 18 Jahren ja wirklich diese krasse Gottesbegegnung hatte. War ich teilweise so geflasht einfach von Marienkäfern, ja,
0: Ja,
1: oder von den
0: wirklich.
1: Gänsen, den
0: Von
1: Vierchen
0: so
1: und so.
0: kleinen Dingen, wo man so denkt, so, hä,
1: Ja.
0: warum bist denn du auf einmal so schön? Ja, total
1: Wirklich,
0: krass.
1: das ist so krass. Ich war wirklich so ein bisschen, ja, wie auf Schönheit high sein,
0: Ja,
1: ja.
0: genau.
1: Und
0: So.
1: so habe ich das wirklich damals erlebt. Also so ein ganz krasses Erschüttertsein auch,
0: Ja.
1: dass man so oft an Dingen vorbeigelaufen ist.
0: Ja.
1: Ich glaube, was Schönheit wirklich ausmacht, und das ist mir damals irgendwie dann auch so intuitiv nochmal klar geworden, ist eine gewisse Ordnung. Ja, also ohne Ordnung gibt es keine Schönheit. Und dann kann man natürlich auch feststellen, dass es manchmal eine Art von Schönheit gibt, die ist so übermäßig geordnet, dass sie auch schon wieder befremdlich wird, ja. Also ich glaube, etwas, was so auch durch die technischen Möglichkeiten, die wir inzwischen haben, einem begegnet, ist dann so ein Staunen, das einen aber eher irgendwie auch ein bisschen erschreckt, wenn sowas so super
0: Zu
1: perfekt ist,
0: perfekt,
1: ja.
0: ja.
1: Das ragt schon so ein bisschen in die Architektur rein. Also
0: Ja.
1: ja, es gibt bestimmte Arten der Architektur, die sind nahezu perfekt und
0: Ja.
1: so krass, dass du wirklich da drin stehst. Und ich merke dann immer, dass ich dann aber auch eingeschüchtert bin und das Gefühl habe, ich störe da irgendwie drin, ja. Weil ich
0: Ja,
1: bin dann
0: irgendwie
1: verhältnismäßig doch irgendwie unordentlich da drin schon, ganz
0: und
1: brav,
0: dann
1: ja.
0: so, ja, also Architektur ist ja auch ein Thema, was zur Schönheit gut dazu passt. Und also Hüttenstadt hat ja auch eine wahnsinnig spannende Architektur und auch in bestimmten Bereichen eine wirkliche Schönheit auch dahinter.
1: Ja. Also ich glaube, dass es ja wirklich auch da mit so einer Ordnung zusammenhängt, mit Proportionen ganz stark. Ja, das ist ja sozusagen die Längenverhältnisse zueinander, ja, die da eine Rolle spielen. Und die machen einfach auch körperlich etwas mit einem. Ja, also das, ich glaube, Architektur hat da wirklich eine ganz große Kraft, weil sie ja auf andere Weise als jetzt ein Bild zum Beispiel ja dreidimensional sozusagen auf uns wirkt. Ja, und ich ganz schnell, wenn ich in einen Raum reinkomme, ganz intuitiv, und das hat, glaube ich, auch jeder Mensch, merke, ich fühle mich hier wohl oder ich fühle mich jetzt hier irgendwie unwohl,
0: Ja.
1: ja, noch bevor da irgendwas
0: Bevor
1: passiert.
0: überhaupt in dem Raum was passiert ist, ja.
1: Ja.
0: Ja, manchmal ja auch, wenn ich in einen Raum komme und da sind Menschen und die strahlen ja auch eine gewisse Schönheit aus, also nicht unbedingt optische Schönheit, sondern manchmal sind es ja auch wirklich Menschen, wo man, die man vielleicht noch gar nicht kennt, aber die guckst du an und du hast irgendwie so ein Feeling mit denen. Also es gibt's nicht immer, aber also manchmal hat man einfach so, wo die von innen herausstrahlen auch.
1: Ja,
0: Oder
1: ja.
0: ich finde auch manchmal ist es so, man lernt jemanden kennen, oder du siehst jemanden und der ist erstmal, ja, optisch ansprechend, aber der ist jetzt nicht so wow. Und dann lernst du den kennen und denkst so, bist du total geflasht von dem, weil der so von innen heraus schön wird oder schöner wird dadurch irgendwie, ne? Das finde ich auch manchmal ganz bewundernd.
1: Das stimmt, und ich glaube, das ist auch ein ganz wichtiger Punkt, ja, den du schon ansprichst. Also Schönheit hat immer auch mit Beziehung zu tun. Ja, ich muss ja Schönheit irgendwie wahrnehmen. Und sicherlich ist es was anderes, ob ich jetzt ein Gänseblümchen bestaune oder halt einen Menschen
0: Genau.
1: bestaune oder so, ja, oder eine Architektur. Aber es tritt halt immer in irgendeine Art von Beziehung. Das ist notwendig, ja. Und das ist halt, finde ich, auch gerade wenn man in Richtung Glauben dann ja, sich da Gedanken macht über das Thema Schönheit. Deswegen wichtig, weil ich merke, dass ich oft erst im Spiegel Gottes oder dann halt auch im Austausch, sage ich mal, mit anderen über geistliche Dinge Schönheit mir erschließen kann. Ich kann mir meine Schönheit zum Beispiel nicht selber geben, sondern ich entdecke eigentlich

0: eine Schönheit in mir immer über Gott zu höchst, das ist klar, ja. Aber dann auch immer im Austausch mit anderen. Und das finde ich einfach spannend, weil das ist gerade so im Blick auf sich selber, denke ich, doch ein Bereich, wo die meisten Menschen am ehesten merken, was wir mit Sündenfall und mit dieser Gebrochenheit im Menschen irgendwie auch meinen. Ja, also wir haben eine gebrochene Kapazität, uns selber richtig wahrzunehmen oder auch die Schönheit in uns zu entdecken. Wir sind so mäkelig, ja. Also viele jedenfalls. Und wenn es in die andere Richtung umschlägt, dann ist es auch unangenehm, ja.
1: Wenn ich also hier so der
0: super tollste
1: eingebildet, ja.
0: Die super tollste bin, ja. Das funktioniert auch nicht. Also, aber ich merke das nicht nur an mir selber, sondern auch wirklich so in der Seelsorge, dass genau dieses Verhältnis, das ist ganz schwierig in eine Balance zu bringen, ja. Und das kann, glaube ich, nur letztlich von Gott her heilen, wenn ich erkenne, du hast mich geschaffen, du bist mein Vater, du bist mein Schöpfer. Und alles, was du gemacht hast, ist schön. Ich sehe es überall. Und dann kann ich nämlich nicht sagen, ja, du hast alles wunderbar gemacht und ich preise deinen Namen. Nur bei mir hast du irgendwie so ein bisschen geschludert.
1: Du hast mal in einem M-Haus-Treff gesagt, Hausaufgabe für jeden, in den Spiegel gucken und sagen, boah Gott, als du mich gemacht hast, hast du einen richtig guten Tag gehabt. Genau. Und das hat sich so eingeprägt, weil ich das so toll fand. Weil, also, das muss man sich erstmal wirklich sagen, um sich selbst wirklich dann auch schön zu finden, anzunehmen, sich selbst zu lieben, ohne dass es eingebildet ist. Weil du dankst ja Gott dafür, dass er das gemacht hat. Ich mache ja das nicht, weil ich jetzt hier mir besonders schön geschminkt oder keine Ahnung was habe, sondern ich danke ja Gott dafür. Und das fand ich so toll. Dass man, also, weil man wird ja oft eingebildet, also dargestellt manchmal auch. Man meint es vielleicht gar nicht selber eingebildet, aber es ist oft was, wenn man vielleicht wirklich gut aussieht oder so, dass die Leute, ja, die ist ja eingebildet. Mhm. Also das ist ganz schnell so. Oder wenn man jemanden sieht und denkt, der ist ja hübsch und dann kommt der, bestimmt auch eingebildet. Und ist ja, klar, ja meistens so, ne? Ja, genau, aber
0: dann stimmt halt das Spiegelbild auch.
1: Genau, es spiegelt es oft wieder. Mhm. Und aber wenn ich mir selbst sagen kann, ich fühle mich gut und ich fühle mich geliebt und ich nehme mich selber auch so an, dann können viele damit nicht umgehen, weil sie das sich selber halt nicht so annehmen können, ja, glaube ich. Ne?
0: Ja. Also es braucht viel, viel Heilung.
1: Ja.
0: Und ich glaube, das ist auch grundsätzlich okay, also dass man da selber auch eine gewisse Geduld entwickelt und sich das aus der Beziehung, auch gerade zum Herrn heraus, immer wieder neu sagen lässt. Ja, dass er vielleicht wirklich genauso dankbar und staunend und vielleicht sogar mit Tränen in Augen, also übertragen sind, vor dir, vor mir steht, vor jedem seiner Kinder und so wie ich damals halt irgendwie vor einem Marienkäfer oder einem Gänseblümchen gekniet habe, ja, und ich dachte, wow, krass, also was für ein Wunderwerk, ja. Und das glaube ich, erfahre ich zumindest immer wieder für mich selber auch als eine ganz große Quelle der Heilung, ja, wirklich zu wissen, okay, selbst wenn ich da irgendwie gerade an mir rummäkel oder mich gerade mal selbst nicht ausstehen kann, was auch bei Mönchen und Priestern passiert, dann ist da wirklich einer, der auf mich schaut, der mich ja ganz kennt. Mhm. Ja, der mag ja nicht nur irgendwie einen Teil von mir, sondern der hat mich ja wirklich ganz im Blick. Ja, und ich finde es immer so toll in diesem einen Lobpreislied, wenn mein Herz voll Schatten ist, dann strahlt ein Lächeln über mir.
1: Total schön,
0: super, ja. Also wenn ich da echt in der Finsternis sitze und meine Schönheit nicht erkenne, dann leuchtet er wirklich mit seiner Wärme, mit seiner Liebe auf mich drauf und sagt, ich sehe dich.
1: Ich sehe dich, egal wie, auch wenn da jetzt Schatten drauf sind, die sollen jetzt da gerade sein, weil die will er ja, dass die gerade sind, weil das vielleicht in gerade irgendeine Prüfung für dich ist oder irgendwas. Ja.
0: In jedem Gemälde ist das so. Also man kann Gemälde ohne dunkle Töne sind strunzlangweilig. Ja. Du musst sozusagen, du brauchst diese Schattierung. Und ich glaube, das ist wirklich eine schöne Metapher einfach für unser
1: Leben. Aus dem Kontrast Leben. Einfach.
0: Wir brauchen nicht diese glattpolierte Perfektion. Wie gesagt, das ist was befremdlich wird, eher sowohl für mich als auch für andere. Sondern gerade weil Gott vollkommen ist und die Schönheit, die Wahrheit, die Liebe ist in Vollkommenheit, kann er ja uns erlauben, unvollkommen
1: unperfekt zu sein.
0: Und ich glaube, gerade da kommt die Schönheit. Man kennst du vielleicht dieses Beispiel, wenn man sein eigenes Gesicht fotografiert und in der Mitte
1: so übereinander
0: genau spiegelt.
1: Ist ganz anders.
0: Es sieht ganz anders aus und es sieht auch echt total befremdlich aus. Ja, also dieses Copy and
1: Symmetrie.
0: Paste.

0: ist
1: System
0: da komisch.
1: ist komisch. Also jedes Gesicht ist irgendwie so leicht asymmetrisch und das finde ich einfach toll, ja. Daran erkennen wir uns irgendwie,
0: Ja.
1: dass das so unvollkommen sein darf, ja.
0: Genau, ja. Man sagt ja auch so, dieses Sprichwort sagt ja, Schönheit liegt im Auge des Betrachters. Aber der Betrachter ist ja in unserem Fall Gott und der betrachtet seine Geschöpfe ja immer mit Liebe. Und deswegen ist ja irgendwie, also diese Schönheit liegt im Auge des Betrachters eigentlich total ein komisches Sprichwort, finde ich, wenn man es so, weil, also es ist, er wollte das ja so schaffen, sonst hätte er es ja anders gemacht.
1: Also ich glaube, gerade so im Blick auf Gott sagt man ja immer, man wird dem auch ähnlich, den man anbetet, ja. Boah, und das hat natürlich ganz schön Konsequenzen, ja. Also
0: Ja.
1: wenn ich mir so angucke, was manche Leute inzwischen
0: Was
1: mit
0: die
1: ihrem
0: so anbeten.
1: Körper veranstalten, ja,
0: Ja.
1: das ist ein Abbild dessen, was sie anbeten, ob sie
0: Ja.
1: es wissen oder nicht. Ja, und das führt mich. Und da glaube ich, sind wir wirklich gut bedient, ja, wenn wir das Knie vor der Wahrheit, der Gutheit, der Schönheit, ja, der
0: Der Liebe.
1: Vollkommenheit Gottes, der Liebe
0: Ja.
1: beugen.
0: Ja, da sind wir, glaube ich, auf einem ganz guten Weg. Also da gibt es ja wirklich durchaus schwierigere Fraktionen. Ja.
1: Ja. Aber ich meine, wir haben immer donnerstags in der zweiten Woche in unserem Stundengebet in der Vesper diesen wunderbaren Psalm, ja, wo es letztlich auch genau darum geht, ja, dass der Herr mich erkennt, wo ich bin. Ja, egal, ob ich sozusagen an die Enden der Schöpfung, ja, an das Ende des Horizonts oder zum Morgenrot fliege oder in die tiefsten Tiefen der Unterwelt, der ist immer da,
0: Ja.
1: ja. Und das ist, finde ich, immer krass, wenn ich so manchmal so Begegnungen habe mit Leuten, die sich so bekehren, an welchen Orten die
0: Das
1: geistlich
0: passiert.
1: sozusagen diese Bekehrungen hatten, ja. Und insofern würde ich sagen, also wenn jemand sozusagen eher was Dunkles anbetet, da gibt es in der Offenbarung eine ziemlich schöne Stelle, nämlich wärst du doch heiß oder kalt, ja. Du bist aber lau, deswegen spucke ich dich aus meinem Mund. Ja? Und ich glaube, sozusagen mit Werbe, mit voller Kraft in die falsche Richtung laufen, ist immer noch, sag ich mal, ein besserer Ansatzpunkt als, ist mir alles
0: Als
1: wurscht.
0: lauwarm, ja.
1: Ja? Also das kann diese Kraft, ich weiß, stelle ich mir auch immer so vor, weißt, wenn du ein Flugzeug hast und du hast ein Triebwerk falsch rum montiert,
0: Ja,
1: dann
0: dann geht's
1: dreht
0: im
1: sich das
0: Kreis.
1: halt im
0: Also entweder in die
1: Kreis.
0: Richtung oder in die.
1: Genau, also
0: Vorwärts oder rückwärts.
1: eins von beiden musst du einfach umdrehen und der Herr kann das
0: Ja.
1: machen, ja.
0: Ja.
1: Und dann stimmt das Vorzeichen und dann geht's ab.
0: Irgendwann geht's in die richtige Richtung,
1: Ich hoffe es,
0: hoffentlich.
1: ja. Also wenn das natürlich, wie soll ich sagen, statt vorwärts, rückwärts.
0: Ja. Ja.
1: Gut, braucht man eine Totalmontage.
0: Auf jeden Fall. Es ist ja oft im Leben so, dass man sich nach Schönheit sehnt. Also, dass man vielleicht gerade, wenn man an sich einfach Sachen, und die hat ja jeder. Also, ob ich nur in den Spiegel gucke und sage, danke, Herr, dass du mich so erschaffen hast. Aber trotzdem habe ich ja was, wo ich sage, oh, hier stört mich die Falte, da stört mich das. Das ist ja nicht, das kann ich ja nicht, das geht ja trotzdem nicht weg. Und dann ist es natürlich so, dass man sich ja in der heutigen Zeit durchaus auch da helfen lassen kann, das alles so schön zu machen, dass man damit selber auch zufrieden ist. Was sagst du denn dazu?
1: Ich finde es ein bisschen schwierig, weil ich sag mal, es ist ja immer so ein bisschen eine kurzfristige Lösung, ja. Also
0: Ja, so
1: nach ein
0: gibt ja
1: paar
0: auch
1: Jahren ist
0: längerfristig
1: es
0: hier
1: ja,
0: Nasen machen
1: also
0: und so, aber
1: wenn ich manche, ich denke, das ist in den USA ja noch viel
0: bisschen
1: verbreiteter als
0: krasser,
1: bei
0: ja.
1: uns, ja. Aber wenn ich manche Leute sehe, die halt einfach älter werden, ja, ich meine, ich bin ja nur auch keine 18 mehr. Das heißt, also
0: Wir haben
1: ich
0: hier gerade
1: kenne
0: ein Foto
1: viele,
0: gesehen.
1: was?
0: Wir haben ja gerade ein Foto
1: Ah ja, genau,
0: gesehen.
1: ja. Ich kenne halt manche noch, ja, als das selber, da waren die wahrscheinlich jünger als ich jetzt, als die irgendwie so Stars waren oder so, ja. Und wenn ich mir dann angucke, wie die inzwischen aussehen, also die erkennst du fast nicht wieder und das ist furchtbar. Also Leute, die irgendwie in den 90er Jahren sich da alles
0: Da
1: aufspritzen lassen,
0: schon
1: die sehen heute wirklich
0: Millionen.
1: aus wie, hui, ja, also,
0: Ja.
1: und das ist einfach nicht schön. Also ich weiß nicht, ich tue mir da echt schwer damit, ja. Ich kann es verstehen, aber ich glaube, also ich kann verstehen, dass jemand das macht, aber ich glaube, es ist eigentlich eine Symptombehandlung und die eigentliche Heilung raucht es an der Wurzel.
0: Die eigentliche Sehnsucht ist eine andere. Nicht unbedingt die, ich will jetzt wieder schön sein, sondern eigentlich, ich habe vielleicht meine Jugend nicht so gelebt, wie ich sie leben wollte. Oder
1: zum Beispiel.
0: Ich sehne

0: mich nach irgendwas anderem, ne?
1: Zum Beispiel, oder habe ich, und das würde ich sagen, ist in den meisten Fällen das Problem, habe ich eigentlich ein Problem damit, dass ich sterblich bin? Ja.
0: Ja.
1: Was ist denn, also was ist meine Identität? Wer bin ich überhaupt? Was habe ich hier in diesem
0: Was habe ich
1: Leben
0: denn
1: verloren? Ja.
0: erreicht
1: Und
0: und
1: was habe ich
0: ne,
1: erreicht?
0: genau, was bin ich denn, habe ich denn das gemacht, wozu ich da war, wozu Gott mich geschaffen hat? Also gerade, du hast ja Amerika angesprochen, sind ja doch oft viel, also die haben ja einen großen Glauben, der Glaube dort ist viel verbreiteter als hier, gerade bei uns. Und da sind, glaube ich, auch gerade viele Stars, ich hatte mich jetzt mal so ein bisschen mit beschäftigt, die auch wirklich doch einen tiefen Glauben haben und denen dann vielleicht manchmal so echt auffällt, so, ja, aber eigentlich habe ich jetzt gar nicht so das geschafft, was ich schaffen oder nicht das, was ich vielleicht denke, was Gott mir eingegeben hat. Und dann oft vielleicht so zu irgendwelchen Ersatzschönheiten dann halt sich versuchen, irgendwie zu ändern, dass da doch noch irgendwas ist, das als Ersatzhandlung vielleicht mache einfach.
1: Ja, ich glaube, nochmal, das ist wirklich der Punkt. Also erkenne ich meine eigene Schönheit und wie gehe ich letztlich im Laufe meines Lebens auch mit diesen großen Fragen um? Und zwar so, dass ich die nicht einmal beantwortet habe und dann ist das passé, ja, sondern ich muss das ja immer neu auch bearbeiten, solche Sachen. Also
0: Erfragen.
1: bin ich genug? Ja, bin ich geliebt? Bin ich angenommen, so wie ich bin? Und wenn ich den Anker sozusagen nicht in Gott habe, also nicht bei jemandem, der außerhalb dieser Welt, außerhalb des Vergänglichen auch ist, Donnerwetter, ja, dann habe ich
0: Ja.
1: wirklich meinen Anker ziemlich in den Sand geschossen.
0: Habe ich oder gar keinen Anker. Also
1: Wenn ich
0: dann,
1: überhaupt
0: wenn
1: einen
0: ich
1: habe,
0: gar keinen
1: ja.
0: habe, ja, dann bin ich wie so
1: Weil
0: ein
1: dann ist es die Meinung, die öffentliche Meinung und so weiter, ja. Und das rutscht irgendwie ab. Das ist echt schwierig. Also ich will das aber gar nicht verurteilen, also ich will die Leute gar nicht verurteilen, sondern ich glaube, das ist echt ein ganz, ganz großes Leiden einfach, was dahinter steckt. Und wie die dann am Schluss damit umgegangen wird, ja, das ist bei uns ja nicht anders. Hatte Simeon sagte mal abgerechnet wird am Schluss, ja.
0: Ja.
1: Also du musst dann schon gucken, wie der Übergang kommt. Und das ist ja klar. Also keiner kommt diesem letzten Übergang
0: Kommt da
1: auch,
0: raus,
1: ja,
0: nee.
1: egal was du dir woher hast hinspritzen lassen und einbauen lassen oder
0: Am
1: wieder
0: Ende
1: rausbauen
0: ist es
1: lassen.
0: wurscht, ja.
1: Das irgendwann ist Feierabend, ne?
0: Ja,
1: Und
0: und dann wird abgerechnet.
1: dann wird abgerechnet, ganz genau. Und dann kann man ja wirklich auch beten. Und das tun wir auch als Mönche, ja, und viele, viele andere Menschen ja auch. Wirklich so ein allgemeines Gebet. Herr, schenke wirklich allen eine gute Sterbestunde. Ja, dass diese Sachen sozusagen, die sowieso dann abgeschält werden, ja, dass die dann nicht im Weg stehen und dass die Leute wirklich einen guten Übergang haben und auch vielleicht sagen können, oh Herr, hätte ich das früher kapiert, ja, dann hätte ich mir vielleicht nicht irgendwie
0: Mir
1: oben was
0: sonst da
1: einbauen
0: was,
1: lassen
0: genau,
1: und
0: ja,
1: da
0: oder
1: was
0: da
1: weg
0: noch
1: und
0: was.
1: da noch was dran
0: Ja.
1: und überhaupt da ganz umgemodelt oder
0: Ganz
1: so,
0: anders,
1: ja.
0: ja, gibt ja ganz
1: Also
0: komplizierte
1: es
0: Sachen,
1: ist,
0: ja.
1: puh, ja.
0: Ja. Weil am Ende ist es ja dann auch wirklich viel egal. Also am Ende zählt nur noch, was habe ich gemacht, was ich sollte, oder habe ich einfach irgendwie so vor mich hingelebt und ja, alles andere ist dann oft egal.
1: Genau, und das ist, glaube ich, auch ein großes Thema, echt, weil ich muss ja es schaffen, meinen Selbststand, meine Identität ja so zu definieren, dass ich mich nicht dauernd mit anderen vergleiche. Ja, also ich bin nicht der Pater Isaak, ja, und das muss ich auch nicht sein. Ich bin auch nicht, was weiß ich, der heilige Franz von Sales oder so, ja, muss ich nicht sein. Ich soll der Pater Kilian sein, und
0: Ja.
1: zwar volle Möhre, ja, also
0: So wie
1: so wie der Herr
0: Gott
1: das
0: es
1: will, ja.
0: wollte, genau.
1: Und das, glaube ich, ist, sage ich mal, auch für diese Generation, also im Blick auf Social Media und so weiter, echt eine Herausforderung, weil du dauernd diese Vergleichsmomente hast, und zwar immer den Peak, immer, du hast
0: Immer
1: immer
0: noch
1: den Moment,
0: schöner
1: wo
0: und
1: es
0: noch
1: gelingt.
0: toller,
1: Den
0: ja.
1: Moment, oder der, wo es natürlich auch total scheitert, so diese Fails und so,
0: Ja.
1: ja. Aber bei den meisten, gerade so bei sportlichen Sachen oder so, oder artistischen Dingen, ja, dass man wirklich so stark diesen einen Moment, wo es klappt, und letzten Endes, ja, kannst du das auch übertragen auf Sachen wie Pornografie oder sowas, ja. Es ist ja immer nur der ganz kurze Moment. Und damit wird das echt zu so einem riesen Vergleichs Ding, was echt problematisch ist, ja. Und ich kann da echt nur sagen, also Leute, seid ihr selber, ja. Fragt den Herrn, was willst du für mich? Was willst du für mein Leben? Und dann helf mir wirklich genau der oder genau die zu werden, als die du mich siehst, als den du mich siehst.
0: Ja,
1: Das
0: finde
1: ist
0: ich,
1: nämlich schön.
0: genau,
1: Da
0: dann
1: findest du
0: ist, dann ist
1: wirklich,
0: schön, genau,
1: ja, dann wohnst du bei dir.
0: ja,
1: Und das ist genau die Ausstrahlung, von der du vorhin gesprochen hast. Das
0: genau,
1: merkst du Leuten
0: das merkst du
1: an.
0: Leuten an, diese, ob die sich selber auch annehmen und dann strahlen die das nach außen aus, genau, ja, und gerade, ich glaube auch gerade, was du angesprochen hast mit diesem ganzen Instagram und Co. und sich vergleichen, es ist der heutigen Generation ja noch viel schwerer macht, sich selbst zu finden und sich selbst auch von Gott annehmen zu lassen. Und gerade hier bei uns in der Region, wir sind halt einfach so wenig Christen hier oder auch Leute, die da überhaupt familiär mit aufgewachsen sind. Und deswegen bin ich so froh, dass ihr da seid und dass wir hier so tolle Projekte machen können. Und um einfach den Leuten das näher zu bringen, dass man sich selber annehmen darf und dass man sich von Gott annehmen lassen darf und ohne dass man dann eingebildet ist oder irgendwie fernab jeglicher Realität ist. Und auch wenn ich vielleicht mich nicht als die Schönste in der Klasse fühle, ich muss es mir selber sagen und irgendwann kann ich mich dann auch einfach so annehmen. Das hatten wir schon mal in einem Podcast auch, wo wir über Selbstliebe gesprochen haben, dass man sich wirklich auch das mal einfach sagen muss. Und das nennt sich in der Psychologie sich selbst erfüllende Prophezeiung oder so. Es ist so ähnlich, aber im Prinzip ist es ja das, ich bete dafür, dass, und ich sage mir das und irgendwann kann ich es annehmen. Und ja, das wünsche ich uns allen da, dass wir da mehr Zugang haben und dass man hier vielleicht auch gerade den Jugendlichen so den Rücken so ein bisschen stärken kann.
1: Ich glaube, dass das einfach hilft, auch den Blick klar zu bekommen. Ja, also das, was du ganz am Anfang vorhin beschrieben hast oder was ich auch so erlebt habe, das ist ja wirklich ein Erlebnis. Ja, die heilige Edith Stein hat das so auch beschrieben, dass ein Schleier von den Augen weggenommen wird. Ja,
0: Genau.
1: und ich glaube, dass wir gerade im Blick auf uns selbst oft da einen Schleier irgendwie davor haben. Ja, dass man dann sich an bestimmten Maßstäben da irgendwie orientiert und so weiter, das ist klar, das kenne ich auch, ja. Und was weiß ich, so dieses ganze Thema
0: Sich
1: Bodyshaming und
0: vergleichen
1: so
0: und
1: weiter,
0: so, ja.
1: ja. Also was glaube ich schon echt ein Thema ist. Aber wirklich zu erkennen, so wie ich
0: Bin ich gut?
1: bin ich gut und bin ich genug und bin ich
0: Bin ich
1: geliebt
0: geliebt?
1: und angenommen,
0: Ja.
1: ja, und bin ich auch schön,
0: Ja.
1: auch wenn ich das selber, ja,
0: Noch nicht sehen
1: noch
0: kann.
1: nicht sehen kann.
0: Ja.
1: Ja, ich will es euch echt so sagen, ihr seid echt schön.
0: Ihr seid halt
1: Ich
0: einfach
1: sehe euch zwar
0: alles
1: gerade
0: schön.
1: nicht, aber ihr seid super schön,
0: Genau.
1: ja.
0: Das mit dem Schleier weg, dazu fällt mir gerade noch ein. Ich hatte ja zu meinem, also zur Taufe damals oder im Vorfeld haben wir uns ja so vorgestellt vor der Gemeinde und da habe ich ja diesen Liedtext vorgelesen von dem Lied Krüger aus Ton oder auf Englisch von dem Liedtext, ich weiß gerade nicht, wie es auf Englisch heißt, egal. Jedenfalls Broken Vessels, genau. Und da ist das auch so beschrieben. Also erst bin ich blind und dann sehe ich. Und das war so beeindruckend für mich. Das war halt wirklich so dieses Lied, das beschreibst du einmal, als das hätte ich schreiben können. Das hätte ich einfach direkt so schreiben können, weil jeder Satz in diesem Liedtext so präzise zutrifft. Und das war halt einfach wirklich wie so Schleier weg. So, das war erst bin ich so blind und gucke halt, ja, ist schön, aber dann auf einmal so wie Lampe an und dann sehe ich. Und so war es halt einfach auch wirklich, ja. Ja, total schön. Genau, wir würden uns gerne noch deinen priesterlichen Segen
1: Sehr gerne.
0: zum Schluss, ja.
1: Sehr, sehr gerne. Der Herr sei mit euch.
0: Und mit deinem Geiste.
1: Auf die Fürsprache eurer heiligen Schutzengel und der Mutter Gottes und aller Engel und Heiligen segne und behüte euch und alle, die euch auch anvertraut sind. Schenke euch den wahren, entschleierten Blick auf euch selbst und eure Schönheit und die Schönheit der Schöpfung, der Allmächtige und der Dreieine Gott, der Vater und der Sohn und der Heilige Geist.
0: Amen.
1: Halleluja.
0: Ja, super. Dann, ihr seid alle schön, so wie ihr seid, und bis zum nächsten Mal.

Im Namen des Vaters und des Sohnes und des Heiligen Geistes. Amen. Allmächtiger, ewiger Gott, wir loben dich und preisen dich. Wir beten dich an, dass du jetzt diese 7 Gaben auf uns herabsendest, die wir jetzt betrachten dürfen in 2 Vorträgen. Diese Gaben des Geistes, die so wichtig sind, die unser ganzes geistliches Leben bestimmen und die uns ganz tief ins Herz geschrieben werden sollen, dass wir aus diesen Gaben leben, die der Heilige Geist uns gibt, die ganz praktisch sind, aber die ganz auch natürlich sind und übernatürlich sind, wo sie uns zur Verfügung stehen. All das, was Gott schon in der Natur angelegt hat, zu vervollkommnen, mit seiner Übernatur, mit seiner Gnade, mit seinen Gaben uns zu Hilfe kommt und es ganz schön weitergeht und diese Gaben in das Göttliche hineingezogen werden und vergöttlicht werden, veredelt werden. All das, was in der Natur schon angelegt ist. Wir bitten dich, dass du uns in diese großes Geheimnis deiner 7 Gaben jetzt einführst. Heiliger Geist, komm du selbst und erfülle uns mit deinen Gaben. Erfülle uns mit dem Feuer, erfülle uns mit der Erkenntnis, erfülle uns mit der Einsicht, die du uns schenken lässt, und lass diese Gaben und Früchte des Geistes und auch die charismatischen Gaben auf uns herabkommen und segne uns. Im Namen des Vaters und des Sohnes und des Heiligen Geistes. Amen. Jetzt dürfen wir über diese Gaben, diesen Vortrag

Halten. Es ist wirklich so ein kleiner Höhepunkt, dass wir jetzt ganz tief hineinkommen, schon diese Symbole des Heiligen Geistes, diese Sinnbilder des Heiligen Geistes, die wir betrachten durften. Und jetzt dürfen wir in die Gaben, was Gott uns gibt, was dieser Heilige Geist uns geben will, damit das Reich Gottes aufgebaut wird. Wichtig ist immer zu sagen am Anfang, die Gaben dürfen wir nicht als am Anfang erflehen. Dass wir sie nur erflehen und meinen, uns nur auf diese Gaben zu stürzen, ohne die Tugenden zu haben. Du musst zuerst die Tugenden leben und dann tun die Gaben sich auf diese Natur, die du von Gott gegeben hast, wo du schulst in den Tugenden, werden dann vervollkommnen die Gaben alles, was du dann in der Natur schon angelegt hast und wo du schon eingeübt hast in den Tugenden. Manche wollen nur Gaben, aber haben zu wenig Tugenden. Das ist falsch. Das werden wir dann sehen, wo das hinführt. Der Schuss geht nach hinten los. Wenn sie nur Gaben wollen und die Tugenden, versteht ihr, diese klaren Tugenden, Geduld und so weiter, die ganzen Sachen, Demut, dass das nicht eingeübt wird. Das ist das Erste, was wir eigentlich tun sollen. Und dann bauen die Gaben natürlich darauf aus. Es gibt ein Sprichwort in der Theologie, Gratia sib supponit naturam. Die Gnade baut auf der Natur auf. Und die Natur musst du mal schulen, dass sie sich zum Guten hinrichtet. Wohl mit der Übernatur, wohl mit der Gnade. Aber du musst die Tugenden zuerst einmal pflegen und dann kommen diese Gaben darauf und veredeln alles und vergöttlichen alles. Wenn du umgekehrt meinst, nur die Gaben zu besitzen und die Tugenden nicht zu leben und noch Ungeduld und alles Mögliche, Hass, Wut und Zorn und du hast das nicht einmal abgebaut, die natürlichen Tugenden, dass du sie lebst, dann bringen dir die Gaben auch nichts. Da wird das geistige Leben irgendwo in einem Schiffbruch landen. Also zuerst die Tugenden und dann die Gaben und als letztes dann die Charismen. Als letztes. Und manche fangen bei den Charismen an. Ich will alle Charismen haben. Und sie haben keine Tugenden. Das geht ganz sicher schief. Ich muss es ganz bestimmt sagen. Das geht ganz sicher schief. Und manchmal wollen sie nur einheimsen, so wie Jesus auch gesagt, er sucht nur Zeichen und Wunder, er sucht nur die Charismen. So wie die Jünger dann gesagt haben, haben wir nicht in deinem Namen Dämonen ausgetrieben, haben wir nicht in deinem Namen Kranke geheilt, haben wir nicht in deinem Namen das Evangelium verkündet und Tote zum Leben auferweckt. Und der Herr sagt, hinweg mit euch, ich kenne euch nicht. Und wie geht's weiter? Ihr Gesetzesübertreter, die haben die Tugenden nicht gelebt. Die haben ein Doppelleben gelebt. Die haben noch gesündigt. Die haben die Tugenden nicht gelebt. Und dann tun dir die Gaben letztlich, die du hast, und die Charismen zum Verderben gereichen. So müssen wir die Ordnung verstehen. Es ist ganz, ganz wichtig, wenn wir über die Gaben sprechen, dass wir nicht einen falschen Zungenschlag bekommen. Das lehrt uns vor allen Dingen, das, was ich jetzt sage, die Kirche. Jene, die das ausprobiert haben, die schon vor uns den Weg zur Vollkommenheit gegangen sind, die das ausprobiert haben, die haben sie vielleicht auch den Fehler gemacht, zu sehr sich auf die Gaben zu stützen. Da mussten sie wieder zurückrudern und zuerst wieder die Tugenden wieder in den Blick nehmen. Und dann bauen die Gaben so organisch darauf auf. Merkt ihr, und heute ist manchmal so ein bisschen eine Fehlstellung, dass man so unheimlich auf die Charismen aus ist. Dabei sollte man zuerst einmal die Tugenden in den Blick nehmen. Mal schauen, wie lebe ich überhaupt? Ich muss mal einfach eine Ordnung hineinbringen in mein geistliches Leben. Und nicht meinen, wie eine Rakete abzugehen in den Charismen und in den Gaben, versteht ihr? Und dann gibt es einen Schiffbruch. Und dann ist es ungesund. Manchmal willst du dann herumlaufen wie Charismenschwanger, versteht ihr? Ich sag nicht, dass ihr keine Gaben haben sollt. Ich wünsche, dass ihr alle Gaben habt.
Alle. Aber zuerst habt Demut, dann werden euch die Gaben nachgeworfen. Weil wenn ihr diese Demut habt, der Schlüssel der Tugenden ist, werdet ihr alles nachgeworfen bekommen. Den Hochmütigen erkennt er von fern, den Demütigen aber schenkt er seine Gnade, seine Gaben. Dann wirst du immer gut mit den Gaben umgehen. Nie hochmütig, nie prahlerisch, nie so aufs Tablett nehmend und allen zeigen, was ich alles habe, sondern sehr verborgen, wenn du vielleicht eine Gabe von Gott bekommen hast, ganz verborgen. Eher überrascht, wenn sie sehen, die anderen, dass du etwas von Gott bekommen hast, verbirgst du dich sofort wieder. Du kannst es nicht ertragen, dass sie es sehen. So haben die Heiligen gehandelt. Und schaut mal, da ist Maria das größte Vorbild dafür, dass wir uns so verhalten. Sie hat alle Charismen, alle Gnadengaben besessen, alle Tugenden waren in ihr. Merkt ihr da was, dass sie was raushängt? Merkt ihr, das ist genau das, da wollen wir hin, da müssen wir hin. Dann kriegt es alles wieder eine Ordnung und die ist gut. Aber ich wünsche euch alle Gaben, versteht ihr? Aber pflegt die Tugend der Demut und alle anderen Tugenden. Dann bekommst du sie umsonst. Du brauchst gar nicht um sie bitten. Bitte nur um diese Demut. Dann bekommst du die Gaben nachgeworfen, weil du nie schlecht umgehen wirst. Das als Vorspann, es ist ganz, ganz wichtig, das zu sagen, wenn wir über diese Gaben des Geistes sprechen und dann aber über die charismatischen Gaben, dass das keinen falschen Zungenschlag bekommt. Das muss in der Ordnung sein, damit es gesund ist, versteht ihr? Ich will nicht etwas vermitteln, was ungesund ist, dass ich jetzt euch anheize zu den Gaben und zu den Charismen und dann aber los, ja? Es heißt schon, strebt nach höheren Gnadengaben bei Paulus. Aber ich fragte mich immer von dem Wort her, streben? Ja, wie soll ich danach streben? In Demut. Aber dann strebe danach. Dann wirst du genug bekommen. Und das ist schön, versteht ihr? Dann bleibt es gesund. Da weiß ich, dass es gut geht. Sonst kann dir das Charisma und die Gaben zum Verderben gereichen. Und viele haben schon gemeint, vieles, alles einzuheimsen. Und dann sind sie in einen Schiffbruch gegangen. Und ihr Leben ist in einem Chaos geendet. Viele haben den Fehler gemacht. Das ist nicht gut. Ich habe schon viele erlebt, ich sag's euch, bis zu Priestern hin. Die meinten, das Gewicht zu sehr auf die Gaben zu legen. Anstatt auf die Tugenden, auf den Gehorsam, auf die Demut, auf die Sanftmut, auf die Güte, auf die Geduld, mal was auszuhalten. Und mal dort zu beginnen, wenn du den Hang zu sehr darauf hast und das vernachlässigst, geht es ganz sicher schief. Und ich habe es gesehen vor den eigenen Augen, dass es schief gegangen ist. Wenn dann der Überhang dahingehend war, aber bei denen, die die Tugenden gelebt haben, ist gut gegangen. Ich sage es euch, man muss da auch sehr viel lernen. Und ich bin jetzt schon ein bisschen unterwegs und kann euch das mitgeben, diese Fehlformen, die ich selbst immer wieder auch durch selber betrachten. Und ich habe auch selbst Fehler gemacht, die habe ich euch schon weitergegeben. Ich sage nicht, ich bin der nicht angestoßen ist an Fehlern. Nein, ich habe auch aus den Fehlern gelernt und dann mal überlegt, was ist denn die Ordnung? Was ist gut und was ist gesund im geistlichen Leben? Und da muss es wieder hinkommen. Ja? Das ist schön, dass ihr es verstanden habt. Also, die Tugenden üben heißt rudern. Ein schönes Bild. Rudern, die Tugenden. Da musst du dich anstrengen, stimmt's? Ja, aber das gehört auch dazu, du musst deinen Teil dazu tun. Das Rudern, das ist ein Vergleich von den Vätern. Verschiedene Vergleiche machen die Lehre fasslicher. Das ist ein wirklich schönes Bild. Tugenden üben heißt Rudern. Ja, da musst du dich anstrengen. Gell? Und jetzt kommt etwas dazu. Die Gaben benutzen heißt Segeln. Da kommt der Wind von außen und treibt dich an. Das sind die Gaben. Da geht es viel leichter. Und die kommen zu den Tugenden dazu und sie helfen dir. Und manchmal ist dann das Rudern gar nicht mehr nötig.
Aber der Herr lässt sie auch rudern auf dem See, oder? Sagt er, rudert nicht. Die sind schon ganz schön gerudert. Bis in die Mitte des

Sees und der Gegenwind kam. Aber dann kam Jesus mit ihnen, seht ihr, in wunderbarer Weise ins Boot, über die Probleme, über den Sturm und geht ins Boot. Und wisst ihr, was bei Johannes steht? Sie waren sofort am Ufer und haben das aufgeholt, in dem der Herr hineingekommen ist, was sie verpasst haben die ganze Nacht zum Rudern, wegen des Gegenwindes. Das ist die Gabe. Das ist die Gabe, die von Gott kommt. Das Segeln, wenn der Wind kommt, die Unterstützung vom Heiligen Geist, wo es dann wirklich leichter geht, versteht ihr? Wo es mir dann auch leichter geht, wenn ich als Vorträge habe. Und dann, wenn der Heilige Geist dazukommt, da geht es so leicht, dann spüre ich, wie so ein Rückenwind da ist vom Heiligen Geist, dann segel ich. Da geht es so leicht, dann fühle ich mich pudelwohl und dann geht es so richtig leicht. Dann ist der Druck weg, dann fühle ich mich wohl. Dann ist der Heilige Geist da. Aber ich muss mich natürlich auch vorbereiten. Ich muss rudern, versteht ihr? Ich muss rudern und vorbereiten und das Bestmögliche machen, aber ich kann es nicht sagen. Das Gelingen bringt die Gabe. Dass der Vortrag einfach locker geht, das kommt vom Heiligen Geist. Dass er so richtig segelt, der Vortrag. Im Geist badet, versteht ihr? Das kommt von Gott. Also kannst du schön unterscheiden, das eine ist die Tugend beim Rudern und das andere ist das Segeln. Das hat mir so am meisten gefallen in dem Text, wo ich jetzt auch vorbei. Bei letzterem geht es schneller vorwärts und die Mühe ist geringer. Die Mühe ist geringer. Also was im Heiligen Geist dann geht, ist ganz, ganz schön. Ich könnte es auch in einem anderen Bild ausdrücken. Ihr wisst ja, wenn die Adler oder die Bussarde, die du siehst, wenn schönes Wetter ist und dann sind Aufwinde da, dann flattern sie und suchen so Aufwinde. Und wenn sie irgendwas spüren, hey, da hebt es mich von alleine nach oben, dann kreisen sie in diesem Aufwind. Die suchen keine Fettnäpfchen, wie mir manchmal, nur das Negative. Und wisst ihr, wo es dann hingeht? Wie ein Strudel nach unten. Zack. Da sind wir manchmal Meister drin als Christen, diese Fettnäpfchen zu suchen, anstatt die Aufwinde des Heiligen Geistes, wo es einfach ist, wo du nur die Flügel ausspannen musst, wo der Wind kommt und dich nach oben trägt. Nehmt dieses Bild ganz mit, das ist ein Bild des Heiligen Geistes und auch der Gaben. Du musst nur deine Flügel spannen und feinfühlig sein. Wo ist dann Aufwind der Liebe? Wo ist es positiv? Euer Blick sei gerichtet auf das Gute, das Schöne, das Wahre, was den Menschen erhebt. Merkt ihr? Erhebt im Heiligen Geist, da brauchst du gar nicht mehr viel machen. Oh, ich liebe diese Vögel, ich sag's euch. Wenn ich sie jetzt betrachte, das ist so ein Sinnbild dessen vom Heiligen Geist, wenn er uns einfach hebt. Die brauchen nichts machen und was für eine Lust. Dann drehen sie und ich sehe Meter für Meter, wie sie es nach oben zieht. Und was für eine Lust haben sie daran. So ist der Heilige Geist. Er geht so einfach. Sonst müssen sie flattern wie die Verrückten oder und kommen nicht von der Stelle, wenn sie keinen Aufwind bekommen. So ist auch bei uns, oder? Da kommen wir nicht von der Stelle. Aber wenn wir ein bisschen feinfühlig werden und diese Gaben ausnützen, diese Aufwinde des Heiligen Geistes. Und das ist die Liebe im Alltag. Nicht in die Fettnäpfchen der Kritik, des Schlechtredens, des Kritisieren und sind alle möglichen reinlaufen. Nein, du kannst da mal im Gespräch, wenn so viele da sind und negativ reden, mal einen Themenwechsel machen und sagen, du hast du mal in der Zeitung gehört, was da gestanden ist, was meinst du dazu? Und schon ist das Thema gewechselt. Und dann geht es positiv weiter. Das kannst du auch machen. Dann gibst du den Aufwind nach oben. Und manchmal sehe ich so viel Kritik bei so vielen Christen. Das gefällt mir nicht. Da geht es richtig nach dem Gespräch, wenn man sich so rein gesuhlt hat in den Dreck der Negativität und der Kritiksucht und all dem, was negativ in der Kirche ist. Boah, dann spürst du schon, jetzt drückt es dich total runter. Das ist nicht vom Heiligen Geist, versteht ihr? Wir können auch mal objektiv die Missstände in der Kirche oder in der Gesellschaft betrachten, aber das darf uns nicht runterziehen. Freut euch alle Zeit. Das ist der Aufwind. Such die Aufwinde Gottes, such diesen Heiligen Geist, der dich nach oben trägt. Da brauchen wir die Gaben dazu.
Das von der Mutter unterstützte Kind macht einige Schritte vorwärts. Also die Mama hilft, oder? So auch der Christ, der mit Hilfe der Gnade die Tugenden übt. Das Kind, das zum schnelleren Vorwärtskommen von der Mutter auf die Arme genommen wird, ist ein Sinnbild des Christen, der auf die ihm verliehene wirkende Gnade eingeht und so die Gaben nutzbringen werdet. Der Künstler, der durch sein Spiel den Saiten der Harfe wohlklingende Töne entlockt, ist das Sinnbild der Tugend übenden Christen. Lässt aber der Heilige Geist mittels göttlicher Berührung die Saiten unserer Seelen erklingen, so geschieht das unter dem Einfluss der Gaben. Auch wenn die Schwester Agnes Maria einfach da spielt auf dem Piano und sie tut es alles so, wie sie es gelernt hat, das kann man erlernen. Das sind die Tugenden, das sind die Übungen. Aber wenn der Heilige Geist dazukommt, dann geht es richtig ab. Dann kommt Salbung hinein. Ja? Dann geht es richtig voran. So ist es auch bei der Predigt. Du kannst die Predigt machen, aufschreiben, alles vorbereiten. Aber wenn der Heilige Geist nicht dazukommt, dann bleibt es eine trockene Sache. Wir brauchen die appetitanregende Maßnahme und das sind die Gaben. Den Geschmacksverstärker, das Fondor in der Suppe, das brauchen wir. Ja, das ist die Gabe. Ja? Das versteht jeder, das verstehen alle, gell? Auch wenn Sie es im KTV dann anschauen, das verstehen Sie. Fondor in der Suppe, eine appetitanregende Maßnahme und das ist der Geist, der dann alles locker macht, versteht ihr? Dann brauchen wir nicht knochentrocken arbeiten und rudern, wie die Wahnsinnigen, sondern da kommt Gott, der hilft uns. Der Heilige Geist hilft uns und treibt uns voran. Das ist doch schön. Also dieses Vergleiches bedienen sich die Kirchenväter, um von den Wirken Jesu in der Seele Mariens zu sprechen. Auch bei ihr ist es. Sie ist immer angetrieben von diesen Gaben des Geistes. Bei ihr geht es leicht. Sogar im Leiden hinein wird sie angetrieben von diesen Gaben des Geistes, damit sie sich ganz hingibt, so wie Christus selbst in der Liebe bis ans Kreuz und sie unterm Kreuz. Das ist ganz, ganz wichtig. So erhalten wir mittels der durch die Gabe des Rates vervollkommenen Klugheit, also es ist immer hingeordnet, die Gabe des Rates, zur Klugheit, Anteil an dem Lichte Gottes selbst. Und die Gabe der Stärke stellt uns die Kraft Gottes zur Verfügung. Die Gaben übertreffen jedoch nicht die göttlichen Tugenden. Merkt ihr? Nicht, sagen die Väter zur Vollkommenheit. Nicht. Am wenigsten die Liebe. Weil sie ist die Königin der Tugenden, drei göttlichen Tugenden, Glaube, Hoffnung, Liebe. Diese nämlich ist das erste und vorzüglichste der übernatürlichen Güter, die Quelle, der die Gaben entfließen. Immerhin lässt sich behaupten, dass die göttlichen Tugenden betreffens ihrer Übung durch die Gaben vervollkommnet werden. Seht ihr, vervollkommnen. Die Tugenden mit den Gaben zusammen. So wird zum Beispiel durch die Gabe des Verstandes unser Glaube lebendiger und tiefer, da er ihm die harmonische Übereinstimmung der Glaubenssätze untereinander zeigt, von dem ich ständig rede, dass ihr das, die Zusammenhänge seht. Das hat mir alles der Heilige Geist gezeigt. Und bei denen Lehrern gezeigt, die den Heiligen Geist besessen haben. Es gibt viele theologische Bücher, da schläfst du ein, es ist wirklich eine Schlaftablette. Da ist der Heilige Geist nicht so viel dran gewesen, wo sie geschrieben haben. Es gibt nur ganz wenige Bücher, die geistdurchdrungen sind. Ganz wenige. Die Gabe der Weisheit gestaltet die Übung der christlichen Liebe vollkommen, weil sie uns an Gott und göttlichen Dingen Geschmack finden lässt. Merkt ihr? Da ist wieder der Geschmack, der Duft. Ja? Die Gaben sind also Mittel, die zu den göttlichen Tugenden als zu ihrem Ziel in Beziehung stehen, ihnen jedoch größere Vollkommenheit verleihen. Das ist die Ordnung. Das ist die richtige Ordnung.
um jene durch die Gaben verliehenen göttlichen Geschmeidigkeit tatsächlich zu erringen, müssen die Leidenschaften und Untugenden durch Gewohnheiten der Klugheit, jetzt kommen die Tugenden, Klugheit, Demut, Gehorsam, Sanftmut und Keuschheit bezwungen sein. Das ist ganz, ganz wichtig. Wir können da auch wohl eine durch die Klugheit des Fleisches, durch Hochmut, Ungelehrigkeit, Zorn und Wohllust hin und her bewegte Seele, die Einsprechungen der Gnade wahrnehmen, in sich aufnehmen und ihnen willig Folge leisten. Das würde gar nicht gehen. Das würde gar nicht gehen. Also die Seelenführer sollen sich, also jene, die sich um die Seelen kümmern, die Seelenführer sollen sich das gut merken und darauf achten, dass ihre Beichtkinder oder jene, die sie begleiten, sich erst im tätigen Leben bewähren. Was ganz wichtig. Ehe ihnen die Gipfel der Beschauung gezeigt werden. Man muss in der Tat erst seine Leidenschaften durch gewohnheitsmäßige Übung von Sanftmut, Geduld, Freigebigkeit, Demut und anderen Tugenden bezwungen haben, um sich in Ruhe dem beschaulichen Leben hinzugeben und hingeben zu können. Aus Mangel an dieser vorausgehenden Aszese, also Einübung, gibt es viele, die satt statt schreiten, sich mit einem Sprung auf Gottes Wege begeben. Also sie wollen mit einem Sprung gehen, anstatt kleine Schritte im religiösen Leben in der Frömmigkeit zu tun. Aus Mangel an dieser vorausgehenden Aszese geschieht es dann. Nachdem sie dann einen großen Teil ihres Lebens in Beschauung zugebracht haben, finden sie sich ohne irgendwelche Tugend, sind ungeduldig, jähzornig, hochmütig, obwohl man sie im Geringsten auf die Probe stellt. Solche Menschen führen weder ein tätiges noch ein beschauliches Leben, noch Verbindung der beiden, sondern sie bauten auf Sand. Das sind gewaltige Sätze, die in dieser Ausführung stehen. Das ist wirklich eine wunderbare Ausführung. Leider Gottes wird dieser Fehler nur zu häufig begangen. Das ist eine große Lehre. Die müssen wir ganz, ganz gut beachten. Und die muss ich als erstes beachten. Dass ich auf die Tugenden schaue und dann aus dem heraus immer wieder mehr voranschreite. Ich genauso. Da musst du wieder zurückrudern. Irgendwie ist wieder neu beginnen. Das dürfen wir auch mal, gell? Zurückrudern. Die Pflege der Gaben geschieht auch durch Bekämpfung des Weltgeistes. Ganz wichtig. Der sich im strengsten Gegensatz zum Geiste Gottes befindet. Das verlangt von uns der heilige Paulus, wir haben nicht den Geist dieser Welt empfangen, sondern den Geist, welcher aus Gott ist, damit wir wissen, was uns von Gott verliehen worden ist. Der sinnliche Mensch nimmt das nicht auf, was des Geistes Gottes ist. Denn ihm ist es Torheit und er vermag es nicht zu verstehen, weil es geistig beurteilt werden muss. Ganz, ganz wichtig. Und jetzt gehen wir einzeln in die Gaben hinein. Die Gabe des Rates, die erste Gabe. Die Gabe des Rates vervollkommnet die Tugend der Klugheit. Also seht ihr, die Klugheit. Wenn die Gabe des Rates vom Heiligen Geist kommt, du hast schon die Tugend der Klugheit, das ist eine Kardinalstugend, Klugheit, vervollkommnet das. Sie hilft, die Übernatur hilft dann, dieser Natur, die du eingeübt hast, klug zu sein, nicht vorzupreschen, geduldig zu sein, mal schauen, abwägen. Nicht zu schnell vorzugehen, geduldig zu sein, abwartend. In der Ruhe liegt die Kraft, so wie es in der Heiligen Schrift steht. Nicht im Voranpreschen, nicht im Rigorismus, nicht im Fanatismus, nicht im Draufgängertum, nicht im schnellen Aufbauen des Reiches Gottes. Langsam. Deswegen soll auch ein Neubekehrter kein Bischof werden und auch nicht so schnell ein Priester oder eine Ordensfrau, sondern langsam,
Da muss erst einmal ein bisschen was abgehobelt werden und dann kommt das Gute heraus, was dem Reiche Gottes dient. Manchmal kann man dann übers Ziel hinausschießen. Merkt ihr? Da müssen zuerst mal die Tugenden noch aufgebaut werden, die Klugheit. Und dann kommt die Veredelung durch die Gabe des Rates des Heiligen Geistes auf die Klugheit, die du gewonnen hast, die Erfahrung, versteht ihr, aus dem Leben. Deswegen sind auch manchmal wirklich die Päpste so älter, versteht ihr? Die müssen mal reifer sein, die müssen so, wisst ihr, die haben schon was mitgemacht. Die wissen, was zu viel ist und was nicht durchbringbar ist. Das ist ganz wichtig, so wie die Eltern genauso aus dem Leben. Ja, lass ihn mal machen, gell, sagen die Älteren. Lass ihn mal machen, ich weiß es ja schon, gell. Jetzt müssen sie jetzt selber mal Erfahrung machen. Aber ich halte mich zurück. Ich weiß ja, wie es ausgeht. Seht ihr? Da hat man schon diese Klugheit gewonnen. Und diese Weisheit gewonnen. Also, mittels der Tugend der Klugheit überlegen und untersuchen wir sorgfältig, welches zur Erreichung eines Zieles die beste Mittel sind. Das wisst ihr alle. Das müssen wir so tun. Wir machen uns die Lehre der Vergangenheit und unsere gegenwärtige Erkenntnis zunutze, um eine kluge Entscheidung zu treffen. Das machen wir alle im Leben. Das dürfen wir nie ausschalten. Wir dürfen uns nie nur auf die Übernatur verlassen. Du hast einen Kopf bekommen und mit dem sollst du nachdenken. Du hast eine natürliche Vernunft. Das musst du zuerst anstrengen. Und dann kommt die Übernatur und hilft dir. Manche meinen es immer umgekehrt zu machen. Das wäre falsch. Merkt ihr? Das ist die Ordnung. Anders verhält es sich mit der Gabe des Rates. Der Heilige Geist spricht zum Herzen und macht uns in einem Augenblicke. Er hilft uns, wenn wir suchen. Was sollen wir jetzt entscheiden? Er hilft uns dann im Rat, was wir tun sollen. Und manchmal habe ich genauso diese Einblicke bekommen. Ich weiß nicht, wie ich drangehen soll bei Vorträgen oder sonst irgendwas machen. Und auf einmal kommt so eine Einsicht. Die kommt nicht aus dir und die kommt vom Heiligen Geist und die dürfen wir wirklich annehmen. Da hilft der Heilige Geist sofort. Wie oft ist es euch so gegangen? So wie meinem Vater in der Kirche hat er die nötigen Hinweise bekommen, wie ein Schreiner diese Schränkchen machen muss. Manchmal hat er sogar geträumt und morgens, dann hat der Vater ihn belehrt durch den Heiligen Geist im Traume, wie er es machen soll. Und morgens ist er aufgewacht und hat genau gewusst, so muss ich es machen. Der Herr gibt es den Seinen im Schlaf. Seht ihr, dann kriegst du den Rat sogar im Schlaf, dann ist der Heilige Geist sogar im Schlafe noch. Da weißt du genau, wie du drangehen musst. Da ist der Heilige Geist immer dabei. Also ihr merkt, der ist schon überall dran. Der ist gar nicht so weit weg. Also er spricht zum Herzen und macht uns in einem Augenblicke begreiflich, was zu tun sei. So erfüllt sich das vom Heiland seinen Aposteln gegebene Versprechen. Wenn sie euch überantworten, so seid nicht besorgt, wie oder was ihr reden sollt, denn es wird euch in jener Stunde gegeben werden, was ihr reden sollt, wie Jesus es sagt. Das sehen wir im Vergehen des heiligen Petrus nach Pfingsten. Er war vom Sanhedrin festgenommen worden, also das ist die oberste Richterinstanz bei den Juden gewesen, aus den hohen Priestern zusammengesetzt, Pharisäern und die Mitglieder des Hohen Rates, Sanhedrin. Er war von ihm festgenommen worden, hatte den Befehl erhalten, Jesus Christus nicht mehr zu predigen. Sogleich antwortete er. Man muss Gott mehr gehorchen als dem Menschen. Das ist der Heilige Geist. Das ist der Geist des Rates. Sofort wird er erleuchtet, was er jetzt sagen muss. Er muss überhaupt nicht nachdenken, sondern der Heilige Geist gibt es ihm ein. Das ist wunderbar und das ist uns zugesichert, dass wir genau das bekommen, wenn wir so drinstehen, manchmal auch vor dem Gericht unserer Mitbrüder und unserer Mitschwestern stehen, in der Familie, in der Pfarrei, am Arbeitsplatz, in der Gesellschaft, dann kriegst du Einsichten. Dann kriegst du Einsichten, die du nie erdenken konntest, sondern die einfach kommen. Wie oft ist es mir schon so gegangen bei Vorträgen, die hätte ich nie vorbereiten können.

Und dann hat Gott genau diesen Rat gegeben, diese Einsicht, dass man Dinge aussprechen konnte. Und während des Sprechens habe ich sie verstanden. So weit geht das. So weit wirkt der Heilige Geist, dass er den Pfarrer viel mehr Vorderwand bringt, weil er so schwach ist. Versteht ihr? So verstehe ich mich auch. So schwach, dass er es macht, weil er sich unserer Schwachheit annimmt und uns stärkt und dieses Häufchen Elend mal auf Vordermann bringt, dass was Rechtes rauskommt, dass die Leute was Rechtes hören. Er will ja sein Volk lehren. Und da muss er helfen. Denn wenn sie euch hören, dann hören sie mich. Merkt ihr, wie da die Übernatur dazukommt von Gott? Das ist so gewaltig, was ich jetzt oft einmal in den Predigten immer wieder feststelle. Dann hast du gedacht, yay, das gibt nichts. Und dann legt er los. Wisst ihr aber, was ich erfahren habe? Ich bin dran gestanden, ich wusste nichts, ich habe vorbereitet. Es ist alles schiefgegangen bei der Predigt. Dann bin ich in den Gottesdienst. Ich habe schon die Krise gehabt. Was soll ich denn predigen? Dann war ich schon bei dem Evangelium, sie haben schon das Halleluja gesungen, bin ich vor dem Altar, habe ich mich verbeugt und habe gesagt, Jesus, was soll ich predigen? Weiß nichts, was ich predigen soll. Ich gehe zum Ambo vor, der Herr sei mit euch, Evangelium, ich weiß noch nichts. Ich habe das Evangelium gelesen, ich weiß noch nichts. Ich fange an, ich sage, Jesus, was soll ich reden? Ich habe nichts gewusst. Und dann ging es los. Und dann kam der Heilige Geist und das ging wie an einem Schnürchen raus, wie aus einem Guss kam die Predigt raus. Da kam jemand in die Sakristei und sagte, das war die beste Predigt, die Sie je gehalten haben. Ich habe nichts gesagt zu dem. Aber zu euch sage ich es. Das kann ich nur dem Heiligen Geist zu erteilen. Und da kannst du nur sagen, Lobpreis Gottes, dass das so rauskommt. Dann nimmt er uns unsere Schwachheit an und kommt mit der Kraft seines Rates, was du jetzt sagen sollst. Merkt ihr? Da wird es leicht. Vorher stackst du rum und kommst nicht vom Fleck. Da ruderst du wie verrückt. Und auf einmal kommt die Gabe Gottes. Also, wenn sie euch überantwortet, also das habe ich schon gesagt, dann muss, also man muss Gott mehr gehorchen als den Menschen. Sehr viele Heilige erfreuten sich der Gabe des Rates. Der heilige Antonius besaß sie in so hohem Maße, dass die Nachwelt ihm den Beinamen des guten Ratgebers gab. Tatsächlich wurde er nicht nur von einfachen Gläubigen, sondern auch von Staatsmännern um Rat gefragt. Insbesondere von dem Cosimo de Medici, der ihm verschiedene Male eine Gesandtschaft übertrug. Auch in der heiligen Katharina von Siena bewundern wir diese Gabe schon in ihrer Jugend. Und ohne studiert zu haben, gab sie Fürsten, Kardinäle, ja selbst den Päpsten weise Ratschläge. Das ist gewaltig. Also da kann die Übernatur so auf die Natur kommen, dass eine Veredelung herauskommt, wo kein Mensch hinkommt durch eigenes Nachdenken. Da werden wir so erleuchtet durch den Heiligen Geist, dass da echt was rauskommt, dass die Leute sogar kommen. Zu einfachsten Leuten. Sie sind zu den Einsiedlern in die Einöde, in die Wüste gekommen, um Ratschläge zu holen, weil sie diese Gabe besessen hat des Rates. Ja? Ähnlich war es bei der heiligen Jungfrau von Orléans. Durchaus unvertraut mit der Kunst der Kriegsführens, entwarf sie dennoch Feldzugspläne, die von den tüchtigsten Armeeführern bewundert wurden. Sie gab auch an, wo sie ihre Weisheit schöpfte. Sie sagte, ihr erhieltet euren Rat, ich den meinigen. Eben von Gott. Von Gott. Genauso der heilige Pfarrer von Asta, genauso der heilige Pater Pio, weil sie diese Gabe besessen haben des Rates, wo sie so treffsicher und auch so durch die Gabe, durch das Charisma dann der Seelenschau so deutlich sprechen konnten, so deutlich Rat geben konnten wie wenige. Das sind die Heiligen, die diese Gabe wirklich besessen haben.
Also deshalb ist es von Wichtigkeit, in den entscheidenden Augenblicken unseres Lebens die Erleuchtungen des göttlichen Ratgebers zu empfangen, der mit einem einzigen Blick alles überschaut. Merkt ihr, da kommen wir ins Segeln. Da geht es leicht. Und uns mit Sicherheit erkennen lässt, was wir in dieser oder jener schwierigen Lage zu tun haben. Wenn ich jetzt zurückschaue ins Studium, am Anfang habe ich studiert, das ist auch jemand da, der im Studium ist, studiert und studiert und studiert. Jetzt erst sehe ich die Zusammenhänge. Und sie werden mir manchmal so einfach, dass ich gedacht hätte, warum bist du nicht selber drauf gekommen? Bist ja auf der Leitung gestanden. Merkt ihr, da ist jetzt der Heilige Geist gekommen, dass man auf einmal das eröffnet bekommt. Vorher ist man gerudert, ja, am Schreibtisch des Studiums und gerudert, gerudert. Aber wenn der Geist dazu kommt, führt er dich in die ganze Wahrheit ein, dieser Geist des Rates. Und da wird es einfach. Habe ich auch schon Leute getroffen, ganz einfache Menschen, wirklich Väter und so Mütter, die die Gabe dieses Rates besessen haben. Einen guten, natürlichen Verstand, das Herz am richtigen Fleck und die Übernatur dazu, die konnte ja so einen guten Rat geben. Also er kann die Kleinsten erleuchten. Also hab keine Angst, ihn da zu bitten. Jetzt gehen wir zur nächsten Gabe, die Gabe der Frömmigkeit. Das ist keine süßliche Frömmigkeit, wie sie manchmal so dargestellt in Bildern, oder? Da trieft fast die Frömmigkeit herab. Das sind so süßliche Bilder, das hat mit dem nichts zu tun. Da haben wir manchmal so versüßlicht, versteht ihr? Und auch übertrieben im Guten. Denn der Teufel nicht bremsen kann, treibt er an, dass er im Guten übertreibt. Und da wird süßlich, das schreckt schon fast ab, oder? Die Bilder, die triefen dann so mit Schein, also der Heiligenschein, der kommt schon so stark heraus und sie sind so fast wie, du traust dich fast nicht anzufassen. Das ist doch keine Frömmigkeit. Die ist ganz bodenständig, die Frömmigkeit. Nicht so abgehoben, weißt du, dass wir es erheben und gar nicht mehr drankommen. Das ist falsch, das ist eine falsche Richtung. Aber Gott korrigiert da auch wieder. Versteht ihr? Sicherlich steckt er dahinter, ja, wir müssen das Fromme jetzt darstellen. Das ist so abgehoben, dass du gar nicht mehr drankommst. Ja, fast auf Folge 7. Aber das ist die Frömmigkeit nicht, die ist ganz bodenständig. Ihr werdet es sehen, ganz bodenständig. Diese Gabe vervollkommnet die der Gerechtigkeit angegliederten Tugend der Gottesverehrung. Also es ist ganz, ganz nüchtern. Sie bewirkt in unserem Herzen kindliche Zuneigung zu Gott und große Verehrung heiligen Personen oder Dingen gegenüber, sowie heiligen Eifer in Erfüllung unserer religiösen Pflichten. Seht ihr, so dürfen wir nicht in der Frömmigkeit meinen, ständig rumzugehen und nur noch über Heiliges zu reden. Dann bist du nicht Salz in der Suppe, sondern bist ein Salzknubbel. Du kannst auch ganz gehörig die Suppe des anderen versalzen mit einer Überfrömmigkeit. Es gibt nämlich den Geist der Überreligiosität. Dann bist du ein Salzknubbel. Dann versalzen wir die Suppe des anderen. Der ist ja so abgehoben, da kommen wir gar nicht mehr dran. Das ist keine Frömmigkeit, die anziehend ist. Die ist fast abgehoben, versteht ihr? Unnahbar. Ein Salzknubbel sollen wir nicht sein. Du sollst das Quäntchen Salz sein in der Suppe des anderen. Und dem anderen genau diese Würze geben, die er jetzt braucht. Und sonst hältst du es zurück. Und bist nicht ständig ein ganzer Salzknubbel und sagst, hör mir jetzt auf, halt mal deinen Mund, ich ertrag's nicht mehr. Die Liebe überfordert den anderen nicht, seht ihr? Wenn wir dann so viel meinen, so viel reden, dass dem anderen so nach oben steht. Auch in der Familie. Wenn sie es nicht hören wollen, ist deine Frömmigkeit so, dass du den Mund hältst. Werf das Heilige nicht vor die Säue. Werf die Perle nicht vor die Säue. Dann hältst du dich zurück. Aber du bekennst zum richtigen Moment, wo es wirklich drauf ankommt. Aber bist nicht ein Salzknubbel in der Suppe des anderen.
dann versalzen wir die Suppe des anderen aber ganz gewaltig. Das ist eine falsche Frömmigkeitsform, die müssen wir wieder ein bisschen korrigieren. Gell? Da fallen manche rein, eine Überreligiosität. So ein Gehabe, versteht ihr? Nein, es muss durch und durch echt sein. Ganz gesund. Die Frömmigkeit muss gesund sein. Die Tugend der Gottesverehrung wird nur mit viel Mühe erworben. Die Gabe der Frömmigkeit vom Heiligen Geist vermittelt. Ja? Viel Mühe, die Gottesverehrung. Mit viel Mühe musst du hingehen. Diese Gabe der Frömmigkeit, die auf die Verehrung Gottes hingezielt ist, auf einmal kommt es über dich in der Kapelle und du fühlst dich so klein wie ein Hut. Und der Gott ist so groß und du kannst richtig anbeten. Und dann bist du richtig fromm, aber weinst vielleicht und bist ganz klein. Aber dann hast du die richtige Gottesverehrung, weil du hast so einen großen Gott vor dir. Ja? Wie oft ist uns schon so gegangen, wenn wir dann meinen, schon vielleicht in der Weise was zu sein, dann ist es nicht gut. Also, durch diese erkennen wir in Gott einen sehr guten und sehr liebevollen Vater und nicht nur immer den höchsten Herrn, so sagen die Väter. Merkt ihr? Das ist ganz entscheidend. Einen liebevollen und guten Vater. Dieses gute Gottesbild, nicht einen Aufpassergott, einen Polizistengott, einen quälenden Gott, einen Tyrannengott, einen, der mir es nicht gut meint und diese falschen Gottesbilder in uns sind, der da oben, wie kann er das zulassen? Wie oft es viele sagen, die haben diesen Geist, also diese Gabe der Frömmigkeit nicht. Weil wir wissen aus dieser Gabe, wenn wir sie bekommen, Gott ist gut. Und er ist ein liebevoller Vater. Und er meint es gut mit uns. Er hat Pläne des Heils und nicht des Unheils. Das ist die Gabe der Frömmigkeit. Sie erweitert das Herz durch Vertrauen und Liebe, ohne jedoch die gottgebührende Ehrfurcht auszuschließen. Erstens, kindliche Ehrfurcht gegen Gott flößt sie uns ein. Dazu folgen wir ihm mit heiligem Eifer aus unserem vielgeliebten Vater anbeten. Statt eine schwere Aufgabe zu sein, werden uns dann die geistlichen Übungen gleichsam ein Herzensbedürfnis, eine Erhebung der Seele. Du kannst gar nicht mehr anders sein. Es geht mir auch so. Ich kann nicht mehr leben ohne die heilige Messe. Ich kann nicht mehr leben ohne das Stundengebet. Ich kann nicht mehr leben ohne die Anbetung. Das ist mir ein Bedürfnis. Ich glaube, da geht es schief beim Werner, wenn er das nicht mehr tut. Also innige und großmütige Liebe, die uns antreibt, um Gottes Wohlgefallen willen, um für ihn und seine Ehre zu opfern. Das ist auch wichtig. Drittens, liebenden Gehorsam. Also ordnet euch Gott unter, wie ich schon gesagt habe, und der Teufel muss vor euch fliehen, weil wir wissen, Gott ist gut. Er meint es gut. Nicht ich bin der, der gut mit mir umgeht. Nein, Gott geht gut mit mir um. Und diese ganze Liebe zieht sich dann durch zu den Heiligen, zu der Heiligen Schrift, zu Maria, der Mutter Jesu, zu der Kirche, seine kindliche Liebe zur Kirche. Der heilige Augustinus sagt, wer die Kirche nicht zur Mutter hat, kann Gott nicht zum Vater haben. Das bewirkt diese Gabe der Frömmigkeit, dass du eine Liebe hast, wie die Katharina von Siena eine so große Liebe zur Kirche hat, sich ganz hingegeben hat. Eine Liebe zum Papst. Eine Liebe zu den Sakramenten, zur heiligen Messe. Versteht ihr? Alles wird beflügelt durch diese Gabe. Und eine tiefe, tiefe Anbetung und eine tiefe Ehrfurcht vor Gott kommt heraus, die uns in die Anbetung hineinbringt. Also die Gabe der Frömmigkeit ist es nun gerade, die im Verein mit der Liebe der Seele solche Gesinnungen kindlicher Zärtlichkeit gegen Gott einflößt, dass die geistlichen Übungen in ein trautes Gespräch mit Gott verwandelt werden. Freilich mögen Trockenheiten zuweilen das Gespräch stören. Sie werden aber geduldig
und selbst freudig hingenommen, kommen sie doch vom Vater, der sich nur verbirgt, damit man ihn suche. Damit sich deine Seele noch mehr anstrengt. Sagt, ich will diesen liebenden Vater wieder finden. Manchmal lässt uns Gott dann kämpfen. Dann zeigt sich, was in dir steckt. Manchmal lässt er dich sogar in Dunkelheiten und Trockenheiten kommen, dass diese Gabe ganz zur Entfaltung kommt, dass du ihn suchst. Und nicht sagen, jetzt werfe ich ihn über Bord, jetzt hat er mich enttäuscht. Die Gabe der Frömmigkeit lässt dich durchhalten. Du suchst ihn so lange, weil du weißt, es gibt ihn. Und er verbirgt sich nur eine kurze Zeit, bis du ihn wieder findest. Und bis er dich findet. Bis er dich findet. Immer so ist es, dass Gott uns wiederfindet. Manchmal trägt, wo wir gar nicht mehr weitergehen können, wo es gar nicht geht. Man wünscht ja nur eines, ihm zu gefallen, so ist man dann auch im Leiden zufrieden. Ja, also das ist das Entscheidende, ihm zu gefallen, so ist man dann auch im Leiden zufrieden. Auch das ist groß, wenn man im Leiden zufrieden ist. Und man vielleicht mal trockene Zeit hat. Verstehst du, du hast da mal trockene Zeit in der Ehe, oder? Das funktioniert nicht so. Aber dann zeigt sich die größte Liebe, wenn du sagst, ich habe das Ja-Wort der Liebe gesprochen und ich bleibe dabei. Ich laufe nicht weg. Das ist die größte Liebe. Nicht, wenn du die Liebe in Schmetterlingen im Bauch hast. Sag, alles klar, ich verspreche dir das Blaue vom Himmel herab, was ich alles für dich tun werde. So wie Petrus, und dann geht es schief, gell? Dann geht er baden. Dann geht er echt baden. Und manchmal gehen wir baden, wenn wir so versprechen und alles aus dem Schmetterlingen, aus den Schmetterlingen oder auf Wolke 7 da drinnen im Bauch ist. Das muss auch mal sein. Das gehört auch dazu, dass man verliebt ist. Das ist gut. Das ist schön. Das bejahe ich vollkommen, dass sie wirklich verliebt sind. Aber es ist nicht die tiefste Liebe. Die tiefste Liebe ist, wenn sie im Kreuz noch Ja sagt und dabei bleibt und durchhält. Das ist die größte Liebe. Das ist die größte Liebe. Also, jetzt kommen wir zur Gabe der Stärke. Durch diese Gabe wird die Tugend des Starkmuts, also die Stärke des Starkmuts, vervollkommnet. Denn der Wille erhält einen solchen Antrieb und eine solche Energie, also eine Kraft. Nicht so, wie es im Esoterischen ist, wo nur von Energie gesprochen wird und es ist gar nicht der persönliche Gott gemeint, sondern es ist ein Es, eine Energie, eine kosmische Energie, die nur auf den Menschen wirkt und er ein Teil dieses ganzen Kosmos ist, ein Pantheismus, ein Monismus. Und eine Übernatur gibt es nicht, sondern du bist nur ein Teil vom Ganzen und die ganze Natur ist Gott. Das ist ein falsches Gottesbild, das ist ein Götzengottesbild. Das geht nie gut. Und das ist das Gottesbild der Esoterik. Da gibt es keinen übernatürlichen Gott, wenn dann nur Götter, die darüber sind. Aber meistens ist alles göttlich, die ganze Natur. Das ist nicht mit gemeint. Das ist eine Kraft, die von Gott kommt. In der Heiligen Schrift wird immer von einer Kraft gesprochen, die ausgeht, nicht von einer Energie. Ja? Eine Kraft geht von einer Person aus. Von dir geht auch eine Kraft aus, wenn du liebst. Die spüre ich sogar. Und von Jesus geht die Kraft aus, von seiner Liebe. Also diese Kraft, dass er befähigt wird, trotz aller Hindernisse, furchtlos und freudig große Dinge zu tun oder zu leiden. Das seht ihr an Jesus am Kreuz, das seht ihr in den Heiligen. Wisst ihr, der heilige Laurentius auf dem Lattenrost sagte, so wird es überliefert in der Legende, ich glaube schon, dass da was dran ist. Es ist übernatürlich, wie sich die Menschen wirklich verhalten haben. Dann war auf einer Seite gelegen und ist schon durchgebraten gewesen, also angebraten. Und dann sagte er zu denen, jetzt könnt ihr mich rumdrehen, auf der einen Seite bin ich schon gar. Merkt ihr? Da kommt so eine Übernatur in das Martyrium hinein, in die Kraft hinein, so wie bei Stephanus, der sagt, Herr, rechne in diese Sünde nicht an.
Also da kommt dann ein Einfall der Übernatur genau hinein in dieses unheimliche Leid und Kreuz. Er sah ja, wo sie die Steine aufhoben, den Himmel offen und Jesus zur Rechten des Vaters sitzen. Merkt ihr, diesen Einbruch des Übernatürlichen, der uns immer wieder geschenkt wird in diesen Situationen, wo es richtig haarig wird, wo es richtig deftig wird, wo das Kreuz winkt und das Kreuz auf dich zukommt. Da kommt die Übernatur hin. Ja? Also, handeln, das heißt ohne Furcht und Zögern die schwierigsten Dinge unternehmen, zum Beispiel bei sehr bewegtem Leben vollkommene Geistessammlung üben, wie dies der heilige Vinzenz von Paul oder die heilige Therese taten. In gefährlicher Umgebung die Keuschheit unversehrt zu bewahren, wie der heilige Thomas von Aquin. Wisst ihr die Geschichte? Man hat, dass er vom Priestertum wegkommt und dass er vom Mönchtum wegkommt, hat man ihn eine Dirne in das Zimmer gesperrt und hat zugeschlossen. Und dann nahm er den Feuerhaken, hat sie verjagt und wollte reines Herzens sein. Und ab dort hat er die Gnade bekommen, keine Begierlichkeit mehr in diesem Bereich zu haben. Weil er so entschieden war. Er hat ihr nichts angetan, hat sie nur verjagt. Versteht ihr? Sie nur verjagt. Diese Reinheit des Herzens, jene, die reinen Herzen sind, werden Gott schauen. Gott schauen. Also Thomas von Aquin. Der heilige Karl Borromäus, trotz aller Ehrungen demütig bleiben, wie der heilige Ludwig, den Gefahren, Widerwärtigkeiten, Mühen an dem Tod selbst entgegengehen, wie der heilige Franz Xaver, die Menschenfurcht mit Füßen treten und die Ehren verschmähen, wie der heilige Chrysostomus, der nur eins fürchtete, die Sünde. Nicht minderen Starkmutes bedarf es zum Ertragen langer schmerzlicher Krankheiten, wie die heilige Litwina sie ertrug. Ebenso oder nur, um während eines ganzen Lebens alle Punkte der Regel zu beachten, ohne jemals zu versagen. Als die vorzüglichste Gabe der Stärke gilt das Martyrium. Also wenn du diese Liebe besitzt und diese Stärke, um dass du dein Leben hingibst für den anderen. Der hat die größte Liebe, der sein Leben für seine Freunde hingibt. Das ist die größte Stärke, die aus der Liebe hervorkommt. Und die ganz von Gott kommt, die aus der Liebe entspringt. Also da unsere Kraft nicht von uns selbst kommt, sondern von Gott, so müssen wir sie offenbar in demütiger Erkenntnis unserer Ohnmacht in ihm suchen. Die göttliche Vorsehung bedient sich tatsächlich der schwächsten Werkzeuge. Wir müssen sie ihrer Schwäche bewusst sein und sich auf jenen stützen, der allein dich stärken kann. Das ist der Sinn der Worte des heiligen Paulus. Was vor der Welt töricht ist, hat Gott auserwählt, um die Weisen zu beschämen. Und was vor der Welt Schwäche ist, hat Gott auserwählt, um das Starke zu Schanden zu machen, um das, was etwas ist, zunichte zu machen, damit kein Mensch sich vor ihm rühmen kann. Seht ihr, so hat er uns auch noch eine Möglichkeit gegeben, in dieser Schwachheit, rühme dich deiner Schwachheit, damit in dieser Schwachheit die Kraft Gottes zur Vollendung kommt. Ganz wichtig. Und da kommt die Gabe und die Übernatur hin. Also die schweigen, wenn sie gerade Lust haben zu sprechen. Die es vermeiden, Dinge anzusehen, die ihre Neugier erregen, die ohne Klage die Rauheiten der Jahreszeiten ertragen, die den ihnen persönlichen, unsympathischen Menschen freundlich begegnen, geduldig und demütig Vorwürfe, die man ihnen macht, annehmen, die sich dem Geschmack, den Wünschen, den Eigenheiten der anderen anpassen, wenn es notwendig ist, die ohne Reizbarkeit Widerspruch vertragen, kurz,
die sich mühen, ihre kleinen Leidenschaften zu besiegen und ihrer selbst Herr zu werden.

Und das alles nicht nur einmal vorübergehend, sondern gewohnheitsmäßig zu tun. Nicht nur geduldig, sondern gern. Das ist schon heldenhaft. Dann wird es auch nicht schwer sein,

Und tu unsere Tugenden und unsere Natur veredeln durch deine Gaben und erfülle uns mit diesen Gaben, mit deiner Kraft, mit deiner Liebe und mit all dem, was wir bedürfen, zu segeln in deinem Wind, im Wind des Heiligen Geistes, das alles leicht macht. Und dazu segne uns der allmächtige Gott, der Vater, der Sohn und der Heilige Geist. Amen.

Freu dich, du Himmelskönigin, Halleluja. Er ist auferstanden, wie er gesagt hat, Halleluja. Freu dich und frohlocke, Jungfrau Maria, Halleluja. Lasset uns beten. Allmächtiger Gott, durch die Auferstehung deines Sohnes, unseres Herrn Jesus Christus, hast du die Welt mit Jubel erfüllt. Lass uns hier seine jungfräuliche Mutter Maria zur unvergänglichen Osterfreude gelangen. Darum bitten wir durch Christus, unseren Herrn, im Namen des Vaters und des Sohnes und des Heiligen Geistes. Der Herr sei mit euch. Ihr werdet die Kraft des Heiligen Geistes empfangen, der auf euch herabkommen wird. Und ihr werdet meine Zeugen sein bis an die Grenzen der Erde. Halleluja. So im heutigen Eröffnungsvers am Montag der siebten Osterwoche. Es sind ganz besondere Tage, liebe Schwestern und Brüder, die geprägt sind von eben dem Ereignis der Himmelfahrt und dem Warten auf den Heiligen Geist. Vielleicht für uns ein paar besondere Tage, um weiter in die Tiefe zu wachsen. Ja, wir haben den Heiligen Geist empfangen, aber was bedeutet das eigentlich für uns, dass wir Tempel des Heiligen Geistes sind? Die Apostel fahren einmütig im Gebet. Sie legten nicht sofort los, der Herr hatte sie ja beauftragt, geht hinaus in die ganze Welt. Erst einmal fahren sie einmütig im Gebet. Möge es doch immer so sein, dass wir uns eben nicht versuchen lassen, wie das schnell passieren kann, eben nur unser eigenes Wohl zu suchen, sondern so zu leben, wie es durch Gottes Hilfe, durch die Kraft des Heiligen Geistes möglich ist. Diese Welt ist nicht schlecht, aber sie verführt uns zur Selbstgenügsamkeit und dann blieb unser Leben fruchtlos.

Und deshalb zu Beginn dieser heiligen Feier, sowohl hier in St. Pantaleon, wie alle, die sie zugeschaltet sind über KTV, vor Gott treten, ihn um seine Gnade bitten, die Gnade, dass wir immer wieder neu in seinem Sinne leben. Dazu beflügelt er uns, dazu gibt er uns seine Gnade. Bitten wir um Vergebung, wo wir doch selbstgenügsam zu leben versucht haben und nicht diesen Ansprüchen gesucht, sie nicht versucht haben zu entsprechen, wie der Heilige Geist es uns möglich macht. So beten und bekennen wir gemeinsam. Ich bekenne Gott, dem Allmächtigen, und allen Brüdern und Schwestern, dass ich Gutes unterlassen und Böses getan habe. Ich habe gesündigt in Gedanken, Worten und Werken. Durch meine Schuld, durch meine Schuld, durch meine große Schuld. Darum bitte ich die selige Jungfrau Maria, alle Engel und Heiligen und euch, Brüder und Schwestern, für mich zu beten bei Gott, unserem Herrn. Der allmächtige Gott, erbarme sich unser. Er nehme von uns Sünde und Schuld und führe uns zum ewigen Leben. Amen.

0: Sohn.
1: Lasset uns beten. Herr, unser Gott, sende uns die Kraft von oben, den Heiligen Geist, damit wir deinen Willen gläubig bejahen und in einem heiligen Leben erfüllen. Darum bitten wir durch Jesus Christus, deinen Sohn, unseren Herrn und Gott, der in der Einheit des Heiligen Geistes mit dir lebt und herrscht in alle Ewigkeit. Amen.

0: Lesung aus der Apostelgeschichte. Während Apollos sich in Korinth aufhielt, durchwanderte Paulus das Hochland und kam nach Ephesus hinab. Er stieß dort auf einige Jünger und fragte sie: Habt ihr den Heiligen Geist empfangen, als ihr gläubig wurdet? Sie antworteten ihm: Wir haben noch nicht einmal gehört, dass es einen Heiligen Geist gibt. Da fragte er: Auf welche Taufe seid ihr denn getauft worden? Sie antworteten: Auf die Taufe des Johannes. Paulus sagte: Johannes hat mit der Taufe der Umkehr getauft und das Volk gelehrt, sie sollten an den glauben, der nach ihm komme, an Jesus. Als sie das hörten, ließen sie sich auf den Namen Jesu des Herrn taufen. Paulus legte ihnen die Hände auf und der Heilige Geist kam auf sie herab. Sie redeten in Zungen und weissagten. Es waren im Ganzen ungefähr 12 Männer. Er ging in die Synagoge und lehrte 3 Monate lang freimütig und suchte sie vom Reich Gottes zu überzeugen. Wort des lebendigen Gottes.
1: Dank sei Gott.
0: Singt und spielt für den Herrn.
1: Singt und spielt für den Herrn.
0: Gott steht auf, seine Feinde zerstieben, die ihn hassen, fliehen vor seinem Angesicht. Wie Rauch verweht, wehst du sie weg, wie Wachs am Feuer zerfließt, so vergehen die Frevler vor Gottes Angesicht. Singt und spielt für den Herrn. Die Gerechten freuen sich, sie jubeln vor Gott und jauchzen in Freude. Singt für Gott, spielt seinem Namen, jubelt vor seinem Angesicht. Singt und spielt für den Herrn. Ein Vater der Weisen, ein Anwalt der Witwen, ist Gott in seiner heiligen Wohnung. Gott bringt Verlassene heim, führt Gefangene hinaus in das Glück. Singt und spielt für den Herrn.

0: In jener Zeit sagten die Jünger zu Jesus, siehe, jetzt redest du offen und sprichst nicht mehr in Bildreden. Jetzt wissen wir, dass du alles weißt und von niemandem gefragt zu werden brauchst. Darum glauben wir, dass du von Gott ausgegangen bist. Jesus erwiderte ihnen, glaubt ihr jetzt? Siehe, die Stunde kommt und sie ist schon da, in der ihr versprengt sein werdet, jeder in sein Haus und mich allein lassen werdet. Aber ich bin nicht allein, denn der Vater ist bei mir. Dies habe ich zu euch gesagt, damit ihr in mir Frieden habt. In der Welt seid ihr in Bedrängnis, aber habt Mut. Ich habe die Welt besiegt.
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2: Lob sei dir, Christus.
0: Liebe Schwestern und Brüder, das ist schon interessant. Die Jünger des Herrn sind erfüllt. Jetzt haben wir verstanden. Jetzt wissen wir, worum es geht. Und jetzt glauben wir und sind ganz fest im Glauben. Und der Herr hinterfragt ihren Glauben. Glaubt ihr jetzt? Und vielleicht sehen wir uns auch hier, erkennen wir uns auch hier wieder. Es gibt immer wieder. Und dafür danke ich dem Herrn aus ganzem Herzen. Diese Augenblicke, wo wir ihm ganz nahe sind. Und wo wir wirklich erfüllt sind. Und vielleicht genau diesen Eindruck haben, wie damals die Jünger. Jetzt ist alles paletti. Jetzt ist alles klar. Und jetzt bleibe ich dir treu und werde ganz christlich und super und Pustekuchen. Petrus, bevor der Hahn kräht, wirst du mich dreimal verleugnet haben. Petrus hatte gesagt, wenn du auch sterben müsstest, ich bleibe bei dir. Und dann eben diese Ankündigung, bevor der Hahn kräht, hast du mich dreimal verleugnet. Trotz allem verlieren wir nicht den Mut. Ich habe die Welt besiegt, sagt der Herr. Das ist richtig zu verstehen. Die Welt ist Gottes Schöpfung und sie ist gut. Aber sie trägt in sich auch das Zerbrochene und das Gebrochene, was uns dazu verleitet, selbstgenügsam, in die Selbstgenügsamkeit wieder hinabzurutschen und uns nur selber genügen zu wollen. Hauptsache ich, alles andere. Im Gegenteil, wer mein Jünger sein will, verleugne sich selber. Er nehme das Kreuz auf sich und das Schöne, dann entdecken wir die Welt als Schöpfung Gottes ganz neu. Wenn wir nicht zuerst uns, sondern zuerst Gott und den Nächsten suchen, dann geschieht diese Verwandlung, diese Erneuerung. Dann wird uns geschenkt, dass wir uns besiegen in diesem christlichen Sinn des Wortes und wirklich die Erfüllung finden. Wie eingangs kurz angedeutet, das ist eine interessante Zeit, auch für die Apostel und für uns, die wir ja mit den Aposteln gerne den Weg gehen. Eine interessante Zeit nach der Himmelfahrt und dem Warten auf den Heiligen Geist. Er ist in uns und wir sind Tempel des Heiligen Geistes und wir sind erlöst. Und doch wissen wir, dass wir immer noch unterwegs sind. Wie ist es möglich, dem Herrn singen und spielen, singt und spielt für den Herrn, so haben wir es ja im Kehrvers gebetet. Ein Leben zu führen, singend, spielend, mit einer großen Leichtigkeit und sogar einer ganz großen Tiefe. Paulus fragte, habt ihr den Heiligen Geist empfangen? Wir haben nicht mal davon gehört. Und so tauft er sie, so empfangen sie den Heiligen Geist, er legt ihnen die Hände

auf, Sakrament der Firmung. Und sie sind ganz verwandelt. Liebe Schwestern und Brüder, wir sind getauft und die meisten sind ja auch wohl gefirmt. Und Gott wird immer wieder das ganz neu machen und neu lebendig verlebendigen, was er in uns grundgelegt hat. Was tun die Apostel in dieser Zwischenzeit? Nicht Ärmel hoch und los und auf in die Welt. Sie versammeln sich einmütig im Gebet. Verbleiben sie. Und so heißt es dann auch später, sie waren ein Herz und eine Seele. Letztlich Kraft des gemeinsamen Gebetes. Beten ist ja nicht nur, dass ich Gott bitte, das gehört dazu. Beten ist ja nicht nur, dass ich Gott danke, das gehört dazu. Beten ist nicht einmal nur Gott preisen und loben, so wichtig der Lobpreis auch ist. Viertens, Beten ist Gespräch, Dialog, das Hinhören. Was möchtest du Gott mir sagen, jetzt in diesem Augenblick, wo ich das und das vorhabe, wo das und das ansteht, wo das und das mich bewegt? Was ist deine Perspektive? Warum lässt du das zu? Was willst du mir damit sagen, die mich weiterbringen? Beten ist sich wirklich einlassen auf Gott selbst. Dein Reich komme, dein Wille geschehe. Und da geschieht es. Diese wunderbare Verwandlung, dass wir die Welt mit neuen Augen sehen, unser Leben mit den Augen Gottes wahrnehmen können. Und dann können wir singen und spielen für den Herrn. Dann hat unser Leben sehr große Tiefe. Kommt zur Wahrheit, spielend und singend, weil Gott selbst es möglich macht. Ich habe die Welt besiegt. Habt Mut, habt Vertrauen. Mögen wir doch diese Tage jetzt zwischen Himmelfahrt und Pfingstfest in dieser Weise einmal besonders vertiefen, mit Blick auf die Apostel, die einmütig im Gebet warteten, sich vorbereiteten, Gott selbst wirken ließen. Und an ganz besonderer Stelle war Maria, die Mutter des Herrn, denn sie hat den Apostel noch die größte Nähe vermitteln können als Mutter Gottes, als Mutter des Erlösers. Sie bringt uns und führt uns immer wieder zurück zum Herrn, zu diesem Zwiesprache, wo wir auch hören und hinhören und stille werden und Gott wirken lassen. Ich habe die Welt, so sagt er, besiegt. Habt Mut, lasst euch nicht so sehr bedrängen, wie es manchmal, wenn wir eben Gott vergessen, dann wieder der Fall sein wird. Haben wir keine Furcht davor, es wird passieren, aber er wird uns immer wieder neu mit seinem Geist erfüllen. Im Namen des Vaters und des Sohnes und des Heiligen Geistes. Im Gebet wenden wir uns an Christus, der seinen Jüngern den Heiligen Geist, die Kraft aus der Höhe zugesagt und geschenkt hat. Für unseren Papst Leo, unseren Erzbischof Rainer Maria und alle Bischöfe weltweit, erleuchte und stärke sie. Christus, höre uns. Für alle christlichen Kirchen, bewege sie, erfülle sie mit dem Heiligen Geist, dass sie die Einheit im Glauben fördern. Christus, höre uns. Für alle, die sich in Schuld und in dieser welthaften Welt verstrickt haben, löse sie aus ihren Fesseln, heile ihre Wunden und lass sie die Welt so entdecken, wie du sie erlöst hast. Christus, höre uns. Für uns und unsere Gemeinden, du hast uns den Heiligen Geist gesandt, dass wir ihn wahrnehmen, ihn suchen, und so erfahren und umsetzen, wohin er uns führt. Christus, höre uns. Du hast uns nicht ohne Beistand zurückgelassen. Dich loben und preisen wir mit dem Vater und dem Heiligen Geist, jetzt und in Ewigkeit. In dieser heiligen Messe beten wir besonders für eine spezifische Meinung. Wir beten weiterhin für Anne Beatrix, wir beten weiterhin für alles Geli Vera und Familie und wir wollen auch beten für Marcel, der tragisch aus dem Leben genommen wurde. Herr, schenke dem hier Genannten und allen Verstorbenen die ewige Ruhe.

Gepriesen bist du, Herr, unser Gott, Schöpfer der Welt, du schenkst uns das Brot, die Frucht der Erde und der menschlichen Arbeit. Wir bringen dieses Brot vor dein Angesicht, damit es uns das Brot des Lebens werde.

Gepriesen bist du, Herr, unser Gott, Schöpfer der Welt. Du schenkst uns den Wein, die Frucht des Weinstocks und der menschlichen Arbeit. Wir bringen diesen Kelch vor dein Angesicht, damit er uns der Kelch des Heiles werde.

Betet, Brüder und Schwestern, dass mein und euer Opfer Gott, dem allmächtigen Vater, gefalle. Und Ruhme seines Namens, zum Segen für uns und seine ganze heilige Kirche. Herr, unser Gott, das makellose Opfer läutere uns, es stärke uns mit der Kraft von oben und schenke uns ewiges Leben. Darum bitten wir durch Christus, unseren Herrn.

Er kehrt zu dir heim, nicht um uns Menschen zu verlassen. Er gibt den Gliedern seines Leibes die Hoffnung, ihm dorthin zu folgen, wohin er als Erster uns vorausging. Darum preisen wir dich in Österreich.

Ja, du bist heilig, großer Gott, und alle deine Werke verkünden dein Lob. Denn durch deinen Sohn, unseren Herrn Jesus Christus, und in der Kraft des Heiligen Geistes erfüllst du die ganze Schöpfung mit Leben und Gnade. Bis ans Ende der Zeiten versammelst du dir ein Volk, der mit deinem Namen das reine Opfer dargebracht werde, vom Aufgang der Sonne bis zum Untergang. Darum bitten wir dich, allmächtiger Gott, heilige unsere Gaben durch deinen Geist, damit sie uns werden Leib und Blut deines Sohnes, unseres Herrn Jesus Christus, der uns aufgetragen hat, dieses Geheimnis zu feiern. Denn in der Nacht, da er verraten wurde, nahm er das Brot und sagte Dank, brach es, reichte es seinen Jüngern und sprach, nehmet und esset alle davon. Das ist mein Leib, der für euch hingegeben wird.

Ebenso nahm er nach dem Mahl den Kelch, dankte wiederum, reichte ihn seinen Jüngern und sprach: Nehmet und trinket alle daraus, das ist der Kelch des neuen und ewigen Bundes, mein Blut, das für euch und für alle vergossen wird zur Vergebung der Sünden. Tut dies zu meinem Gedächtnis.

Darum, gütiger Vater, feiern wir das Gedächtnis deines Sohnes. Wir verkünden sein heilbringendes Leiden, seine glorreiche Auferstehung und Himmelfahrt und erwarten seine Wiederkunft. So bringen wir dir mit Lob und Dank dieses heilige und lebendige Opfer dar. Schau gütig auf die Gabe deiner Kirche, denn sie stellt dir das Lamm vor Augen, das geopfert wurde und uns nach deinem Wille mit dir versöhnt hat. Stärke uns durch den Leib und das Blut deines Sohnes und erfülle uns mit seinem Heiligen Geist, damit wir ein Leib und ein Geist werden in Christus. Er mach uns auf immer zu einer Gabe, die dir wohlgefällt, damit wir das verheißene Erbe erlangen mit deinen Auserwählten, mit der seligen Jungfrau und Gottesmutter Maria, mit ihrem Bräutigam, dem heiligen Josef, mit deinen Aposteln und Märtyrern, mit allen Heiligen, auf deren Fürsprache wir vertrauen. Barmherziger Gott, wir bitten dich, dieses Opfer unserer Versöhnung bringe der ganzen Welt Frieden und Heil. Beschütze deine Kirche auf ihren Weg durch die Zeit und stärke sie im Glauben und in der Liebe. Deinen Diener, unseren Papst Leo, unseren Erzbischof Rainer Maria und die Gemeinschaft der Bischöfe, unsere Priester und Diakone, alle, die zum Dienst in der Kirche bestellt sind und das ganze Volk deiner Erlösten. Erhöre, gütiger Vater, die Gebete der versammelten Gemeinde, führe zu dir auch alle deine Söhne und Töchter, die noch fern sind von dir. Erbarme dich unseres tragisch aus dem Leben genommenen Marcel, den du aus dieser Welt zu dir gerufen hast. Durch die Taufe gehört er Christus an. Ihm ist er gleich geworden im Tod. Gib ihm auch Anteil an der Auferstehung, wenn Christus die Toten auferweckt und unseren irdischen Leib seinem verklärten Leib ähnlich macht. Erbarme dich aller unserer verstorbenen Brüder und Schwestern und aller, die in deiner Gnade aus dieser Welt geschieden sind. Nimm sie auf in deine Herrlichkeit und mit ihnen lass auch uns, wie du verheißen hast, zu Tische sitzen in deinem Reich. Dann wirst du alle Tränen trocknen. Wir werden dich, unseren Gott, schauen, wie du bist, die ähnlich sind auf ewig und dein Lob singen ohne Ende. Darum bitten wir dich durch unseren Herrn Jesus Christus, denn durch ihn schenkst du der Welt alle guten Gaben.

0: Lasset uns beten, so wie der Herr es uns gelehrt hat. Vater unser im Himmel, geheiligt werde dein Name, dein Reich komme, dein Wille geschehe, wie im Himmel, so auf Erden. Unser tägliches Brot gib uns heute und vergib uns unsere Schuld, wie auch wir vergeben unseren Schuldigern, und führe uns nicht in Versuchung, sondern erlöse uns von dem Bösen. Erlöse uns, Herr, allmächtiger Vater, von allem Bösen und gib Frieden in unseren Tagen. Komm uns zur Hilfe mit deinem Erbarmen und bewahre uns vor Verwirrung und Sünde, damit wir vor Zuversicht das Kommen unseres Erlösers, Jesus Christus, erwarten. Am Ostertag trat Jesus in die Mitte seiner Jünger und sprach den Friedensgruß. Deshalb bitten wir, Herr Jesus Christus, du Sieger über Sünde und Tod, schau nicht auf unsere Sünden, sondern auf den Glauben deiner Kirche und schenke ihr nach deinem Willen Einheit und Frieden. Der Friede des Herrn sei allezeit mit euch.
1: Und mit deinem Geist.
0: Gebt einander Zeichen des Friedens und der Versöhnung. Lamm Gottes, du nimmst hinweg die Sünde der Welt, erbarme dich unser. Lamm Gottes, du nimmst hinweg die Sünde der Welt, erbarme dich unser. Lamm Gottes, du nimmst hinweg die Sünde der Welt, gib uns deinen Frieden.

Seht das Lamm Gottes, das hinwegnimmt die Sünde der Welt. Herr, ich bin nicht würdig, dass du eingehst unter mein Dach, aber sprich nur ein Wort, so wird meine Seele

0: So spricht der Herr: Ich werde euch nicht als Waisen zurücklassen. Ich komme wieder zu euch. Dann wird euer Herz sich freuen. Halleluja.
1: Mein Jesus, ich glaube, dass du im allerheiligsten Sakrament des Altares zugegen bist. Ich liebe dich über alles. Meine Seele sehnt sich nach dir. Da ich dich jetzt im Sakrament des Altares nicht empfangen kann, so komm bitte geistigerweise zu mir und nimm Wohnung in meinem Herzen. Ich umfange dich und vereinige mich mit dir. In tiefster Ehrfurcht bete ich dich an. Jesus, sei mir Jesus, sei du mein Licht, meine Kraft, mein Heil, mein Frieden. Segne mich und alle, die ich im Herzen trage. Halte mich fest und lass mich niemals von dir scheiden. Lass nicht zu, dass ich mich je von dir trenne. Mein Herr und mein Gott,

alles von mir, was mich hindert zu dir. Mein Herr und mein Gott, gib alles mir, was mich fördert zu dir. Mein Herr und mein Gott, nimm mich mir und gib mich ganz zu eigen dir. Maria, Frau der heiligen Eucharistie, lehre mich, Jesus zu lieben und für ihn zu leben wie du. Amen.

0: Lasset uns beten. Barmherziger Gott, höre unser Gebet. Du hast uns im Sakrament das Brot des Himmels gegeben, damit wir an Leib und Seele gesunden. Gib, dass wir die Gewohnheiten des alten Menschen ablegen und das neue Menschenleben. Darum bitten wir durch Christus, unseren Herrn.
1: Amen.

0: Was ist Friede und was geschah am türkisblauen Isonzo? Hallo allerseits, ich bin Pater Johannes. Heinrich muss sich leider heute aus beruflichen Gründen entschuldigen. Irgendwo ist Maroni-Ernte. Willkommen also bei Hör mit ohne Hawk.
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Regen und Pausen zwischen Landmaschinen. Ich habe eine kleine Bergkirche besucht und bin weiter Richtung Nova Gorica marschiert. Das dortige Kloster mit seinem Wallfahrtsbild war leider für Renovierungsarbeiten eingehüllt und so bin ich schon bald hoch auf den Sveta Gora, den heiligen Berg mit seiner Wallfahrtskirche. Tags darauf ging es dann entlang dem Bergrücken. Dort habe ich beim Abstieg irgendwo den Weg verloren. Das heißt, verloren hat ihn jemand anderes. Als ich durchkam, war der Weg nämlich schon gar nicht mehr da.

0: bin also durch die Botanik und habe es irgendwann doch noch ins Tal geschafft.
1: Es ist schwül. Die Luft steht. Und dann kommt die Brise von hinten und nimmt mir auch noch den Fahrtwind weg. Gewitter ziehen herum. Es ist alles feucht. Es ist richtig unangenehm.
0: Ab hier hat mich dann das wunderbare Wasser der Soja und ihrer Nebenflüsse auf dem Weg nach Norden begleitet. Ich bin hoch zu den Quellen der Dolminka und dann erstmals hinein in wirklich alpines Gelände.
1: Das war kalt. Thank you.

Das ernste Thema, das mich auf diesem Abschnitt begleitet hat, war der Erste Weltkrieg, denn mehr oder weniger dort, wo ich durch bin, verlief vor 100 Jahren die Isonzo-Front. Isonzo ist der italienische Name für den Fluss, für die Socha. Ich muss sagen, es war schon sehr berührend, auch dieser Kontrast, auf der einen Seite eine großartige Landschaft und dann diese unglaubliche Menschenfresserei in 12 Isonzo-Schlachten. Hunderttausende Tote und überall begegnet man den Spuren. Es gibt Bunker und Stützpunkte. Zum Teil verlief auch meine Route auf den alten Militär- und Versorgungswegen für diesen Gebirgskrieg. Das Ganze also war sehr präsent und das gilt auch für die zwei Heiligtümer, die ich dort besucht habe. Das erste war, wie gesagt, die Wallfahrtskirche auf dem Svetagora über dem alten Görz. Dort gibt es eine Kirche spätestens seit dem Jahr 1368, aber dieses Gotteshaus, dieses erste, wurde Ende des 15. Jahrhunderts von den einfallenden Türken verwüstet. Es hat dann 40 Jahre gedauert, dann erschien einem Hirtenkind die Mutter Gottes und so hat man das Heiligtum neu aufgebaut. Seit damals befindet sich als Herzstück ein Gnadenbild des venezianischen Meisters Jacopo Palma in der Kirche. Es ist eines der heute berühmtesten Marienbilder Sloweniens. Gott sei Dank hat man in den Kriegsjahren dieses Bild in Sicherheit gebracht, denn die Kirche selbst wurde damals durch Artilleriefeuer zum Trümmerhaufen. Wenn man nun dieses Bild betrachtet, dann fühlt man sich irgendwie an die Tragik dieses Ortes erinnert. Es ist zwar eine Darstellung von Mutter und Kind, aber es wirkt fast ein wenig wie eine Pietà, also ein Bild, bei dem Maria unter dem Kreuz ihren toten Sohn in den Armen hält. Man blickt in die ernsten Gesichter, dann auch dieser dunkle Balken im Hintergrund, als sei es der vertikale Balken des Kreuzes. Aber auch die Figuren, rechts Johannes der Täufer und links der Prophet Jesaja. Die beiden sind ja nicht nur Vorläufer und der Prophet, der von der Jungfräulichkeit spricht, sondern am Banner des Johannes steht, seht das Lamm Gottes. Hier ist also ein Bezug zum Opfertod Christi. Jesus als Lamm, das geschlachtet wird. Und auch Jesaja hat ja nicht nur von der Jungfrau gesprochen, die ein Kind empfangen wird, sondern darüber hinaus auch vom leidenden Gottesknecht. Ich weiß nicht, ob es die Stimmung dieses Bildes oder die des Ortes war, aber ich habe an die vielen Mütter denken müssen, deren Söhne vor 100 Jahren vom Isonzo nicht heimgekehrt sind. An die Söhne, die im Tod nicht von ihren Lieben ein letztes Mal gehalten werden konnten. Und das war bedrückend, aber gleichzeitig gibt es die christliche Hoffnung und genau diese sieht man in diesem Bild. Denn dieses Kind in den Händen Mariens wurde geboren, um für uns zu sterben. Es hat durch seinen Tod den Tod besiegt und aufgestoßen die Tür zum Leben. Das ist es, was aus dem Bild spricht. Christus ist in die Welt gekommen, um sein Leben hinzugeben als Lösegeld für viele. Weihnachten gibt es wegen Ostern. Die Menschwerdung gibt es wegen der Erlösung. Und das Holz der Krippe verweist schon auf das Holz des Kreuzes. Das schien mir die Botschaft dieses Bildes zu sein und auch der Trost für jene, die hier ihre Lieben verloren haben. Das war also Svetagora für mich. Und dann gab es natürlich noch einen zweiten sehr berührenden Ort, die Heiliggeistkirche von Jaworza, wenn ich das noch richtig ausspreche. Sie ist ganz schön über der Tolminka-Schlucht gelegen. Es ist eine Soldatenkapelle, aber sie ist kein späteres Mahnmal von Hinterbliebenen. Sie ist das bemerkenswerte Werk von jenen Soldaten, die hier an der Front fast täglich dem Tod ins Auge gesehen haben. Die Pläne für diesen Bau hat ein Wiener Maler, Bühnenbildner und Oberleutnant gemacht. Die Bauleitung hatte ein ungarischer Offizier inne und die Arbeiter waren die Soldaten, die mit ihren handwerklichen Fähigkeiten aus der ganzen Monarchie hierher in den Krieg geführt worden waren. Sie haben dieses Kirchlein für ihre Kameraden im Jahr 1916 gebaut und im Inneren für über 2800 Tote ein Gedächtnis gestiftet. Man hat die Namen der Gefallenen auf das Holz von leeren Munitionskisten eingebrannt und diese Holzplatten wie große Seiten eines Buches entlang der Wände montiert. Jeder Name, den man da liest, da gibt natürlich zu denken, jeder Name ist eine Biografie, die eben oft schon nach wenigen Kapiteln abrupt zu Ende war. Ich weiß nicht, aber an so einer Stelle würde ich einen brutalistischen Bau aus Beton verstehen. Alles Maschine, kalt, ohne Schmuck. Die Kriegsmaschine und der Mensch, der in ihr zerrieben wird.
Ich kann auch irgendwie die grobschlächtigen Heldenstatuen mit Waffen und Kanonen verstehen, die man im Faschismus ein paar Kilometer weiter für die italienischen Gefallenen gebaut hat. Dort ist es ein Denkmal, halt Propaganda mit kantigen Gesichtern und unzerbrechlichen Waffen, wir, das Heimatland, das Vaterland. Aber nichts davon an dieser Stelle. Das Besondere und Berührende an dieser Kirche ist der Jugendstil mit seiner Liebe zum Detail, zu Ornamenten und Dekor. Die Formen wirken fast verspielt und dann das kräftige Blau. Man fragt sich fast, wie so ein Bau möglich war in so einer Situation. Die Front war ja nicht weit weg, die war am Grat darüber. Oben am Kirchturm steht das Wort Pax, Friede. Meint dies den Frieden, den man für die Toten erbeten hat, die durch die Hölle auf Erden gegangen sind? Meint es den Frieden, den sicher jene gespürt haben, die sich aus ihrer unsicheren Zukunft an der Front hierher in die Gegenwart Gottes zum Gebet gerettet haben? Oder war es einfach der Aufschrei der sich aufbäumenden Kreatur und der flehende Bittruf an den Himmel? Wie dem auch immer sei, für uns, die wir heute dort vorüberwandern, ist dieses Wort Pax ein Auftrag. Friede. Nur, was ist das überhaupt? Ist Friede einfach die Abwesenheit von Krieg? Der heilige Augustinus hat den Frieden als Tranquillitas Ordinis, als Ruhe der Ordnung beschrieben. Friede ist demnach dort, wo alles in der rechten Beziehung zueinander steht, wo alles recht geordnet ist. Und das ist nichts rein Äußeres. Krieg beginnt nicht mit Schüssen und gezogenen Schwertern. Krieg beginnt im Menschen selbst. Die größte Quelle des Unfriedens ist nicht ein Krisenherd auf der Landkarte, sondern das Herz des Menschen, das nicht geordnet ist. Da gab es viel zum Nachdenken auf der Via Alpina Sacra in diesem Abschnitt. Was nehmen wir mit? Friede beginnt im Herzen. Und auch dort tobt bisweilen ein Krieg, den wir gewinnen müssen.

Liebe Zuschauer von KTV, ich begrüße Sie ganz herzlich hier in Lager Lechfeld. Mein Name ist Erwin Merz. Ich bin der Ansprechpartner für den Umbau dieser neuen Kirche, St. Martin Lager Lechfeld. Und ich werde Sie jetzt durch die Kirche führen. Die Kirche wurde 1967, also kurz nach dem Konzil, hier als Militärkirche erbaut. Im Standort waren fast 3.500 Soldaten und für die hat man eigentlich als Militärkirche, für die Militärseelsorge, diese Kirche errichtet. Natürlich, nach 50 Jahren hat sich vieles verändert. Das Militär hat sich peu à peu immer zurückgezogen. Das heißt, es waren im Jahr nur noch 2 Militärgottesdienste da. Und der Unterhalt sind immer mehr reduziert worden. Aber es standen natürlich jetzt ganz große Renovierungsarbeiten an. Es brauchte eine neue Heizung. Das Dach war nicht mehr ganz dicht. Insgesamt hätte die Renovierung ungefähr 1,9 Millionen gekostet. Dieses Geld hatte die Pfarrei nicht. Und jetzt ist so, dass wir mit der Diözese zusammen eine Lösung gefunden haben, die auch im Grunde genommen für diese Kirche die Zukunft sichert. Und zwar, indem man hier, wo wir jetzt befinden, das muss man vorstellen, das war früher der Kirchenraum. In diesen Kirchenraum von früher kommt jetzt ein Depot rein für religiöse Kunstgegenstände. Also wenn irgendwo eine Kapelle oder irgendwas aufgelöst oder renoviert wird und kann zum Beispiel die Kanzel nicht mehr oder sonst irgendwas nicht mehr brauchen, wird es hier gelagert. Das wurde also so entschieden, dass im Grunde genommen wir den Leuten folgende 3 Modelle zur Abstimmung gaben und bei der Abstimmung haben sich über 75% für dieses Modell entschieden. Man hat jetzt hier in die Kirche einfach eine freitragende Betondecke reingezogen, die jetzt auf diesen Säulen, die man hier sieht, das sind die Originalsäulen, auf denen das Dach ruht. Und auf diesen Säulen hier ruht jetzt die Decke. Hier sind wir also jetzt im neuen Kirchenraum. Der Raum gibt ungefähr Platz für 160 bis 200 Personen. Sie sehen, das ist ein sehr lichterfluteter Raum. Das heißt, damals, wo die Kirche gebaut worden ist, nach dem Konzil, da war ja ein wesentliches Wort des Konzils, hieß Orchanamento, die Öffnung nach außen. Also die Kirche öffnet sich und so hat damals auch der Architekt diese Kirche gebaut. Lichterflutet, Blick nach außen. Es gab ja mehrere Kirchenbilder, die da im Konzil diskutiert worden sind. Aber eines war auch dieses Bild vom pilgernden Gottesvolk. Und der Architekt hat diesen Gedanken vom pilgernden Gottesvolk hier aufgenommen. Und so hat er auch zurück an den Ursprung dieses Kirche als Zelt Gottes gebaut, gegründet auf 12 Säulen, 12 Apostel, 12 Stämme Israels. Ein weiterer Gedanke von ihm war auch, dass er die Kirche wieder gewestet hat, also nicht geostet, wie also vom Sonnenaufgang her orientiert. Eigentlich waren früher alle Kirchen, so im ersten Jahrhundert, waren alle gewestet. Und man wollte auch hier wieder an den Ursprung zurückgehen und darum steht hier jetzt der zukünftige Altar und auch früher wieder

im Westen. Kurz zur Architektonik des Zelt Gottes, das ist geblieben.

Seien für Pfarrer und Ministranten. Und dann vor allem, was sehr schön ist, jetzt der neue Kreuzweg auch untergebracht ist. Am 18. Dezember bekommt die Pfarrei ein ganz besonderes Weihnachtsgeschenk, einen neuen Kirchenraum. Und wie es mit allen Geschenken so ist, es kommt immer darauf an, was der Beschenkte draus macht. Das wird die Zukunft zeigen, ob dieser neue Kirchenraum wirklich ein Geschenk für die Pfarrei ist. Das heißt, ob hier wirklich wieder Heil und Segen in dieser Kirche erfahren wird. In vielen, vielen Begegnungen. Ja, wir würden uns sehr freuen, wenn der eine oder andere die Gelegenheit nützt und auch mal unsere Kirche besucht. Sie wird in Zukunft ganztägig geöffnet sein.

Exzellenz, Magnifizenzen, hochwürdigster Herr Abt, liebe Herrn Altäbte, liebe Mitbrüder, liebe Schwestern und Brüder, liebe zukünftige Priester und zukünftige Ordensleute. Der Priester als Missionar ist mein Thema und ich beginne mit dem Zentralsten, dass das Christentum, die Religion, der Selbstoffenbarung eines Gottes in seiner dreifaltigen Fülle ist, eines Gottes, der uns Menschen heimholen möchte in seine ewige Liebe, die er selbst ist. Deshalb nimmt der Logos Menschennatur an, deshalb lebt er menschliche Freiheit in der Geschichte als Liebe bis zum Tod am Kreuz und er löst uns in eine neue Freiheit mit seinen angenagelten Armen. Bei seinem Sterben für uns haucht er nach dem Johannesevangelium den Heiligen Geist heraus, um genau zu sein, paredokendo pneuma. Er gibt den Geist heraus, seine Beziehung zum Vater hinaus in die Welt. Er haucht ihn dann am Ostermorgen den Jüngern ein und gießt ihm schließlich lukanisch am Pfingsttag über die zum Gebet versammelte Gemeinschaft aus. Er sagt seinen Jüngern, wie mich der Vater gesandt hat, so sende ich euch. Ich möchte mit dem zentralen, also mit dem dogmatischen Kern beginnen. Der Kontext meines Vortrags über den Priester als Missionar ist aber die konkrete Situation der Kirche, besonders in Europa. Der Glaubensverlust und die demografische Entwicklung machen unsere alten christlichen Länder zum Krisengebiet Nummer eins der Weltkirche. Zudem haben wir noch zu wenig wahrgenommen, dass wir im deutschen Sprachraum immer mehr marginalisiert innerhalb einer Weltkirche sind, die insgesamt wächst auf derzeit 1,39 Milliarden, am stärksten in Afrika, wo die Priesterseminare übervoll sind. In Österreich gab es 2022 noch 4,7 Millionen Katholiken. Wir werden aber bald unter 50% sein, wie das in vielen Ländern Europas bereits schon lange der Fall ist. In Deutschland davon 21,5, in der Schweiz 2,3, ergibt in Summe 28,5. Und ich sage dazu deutschsprachige Länder. In Wien gehen mehr Anderssprachige in die Gottesdienste als Deutschsprachige. Das sind insgesamt 2,1% der Weltkirche. Mein Thema der Priester als Missionar richtet sich vor allem an uns hier im europäischen Kontext, wo die Kirche seit vielen Jahrhunderten etabliert ist. Wir sind in einem Kloster, wo wir uns auf das 900-Jahr-Jubiläum des ununterbrochenen Bestehens vorbereiten. Das Thema Mission war hier einfach über Jahrhunderte kein Binnenthema der Pastoral, sondern dann ab dem 19. Jahrhundert vor allem eine Art Zusatz zum regulären Kirchen- und Pfarrleben. Das ist nun völlig anders und muss anders werden. Wir müssen da beginnen im Eigentlichen. Ich muss das sagen, das Zentrale ist die Dreifaltigkeit. Papst Benedikt stellt im Vorwort zum

ersten Jesusband die Frage, was hat uns Jesus eigentlich gebracht? Und er gibt die Antwort, Gott. Er hat uns die Selbsterschließung Gottes als Liebe gebracht. Eine Kirche, die nicht darüber redet, ist wie ein Geschäft, das nicht sagt, was in ihren Regalen als Produkt zum Verkauf ansteht. Verkauf ist hier euphemistisch gemeint. Die Kirche, vom Sohn gegründet und vom Heiligen Geist beseelt, ist nicht irgendein soziales, gruppendynamisches Gebilde, sondern Fortsetzung der Mission Gottes selbst zur Heimholung der Welt in sich selbst. Der Begriff Mission wird deshalb auch erst in der Neuzeit für die Bemühungen der Kirche verwendet, die Menschen zum Glauben an Christus zu führen. Im 17. Jahrhundert, wo das praktisch aktuell war, nimmt man den Begriff Propaganda. Unser Palazzo unten heißt noch in Rom Propaganda Fide. Über Jahrhunderte war Mission ein Begriff der hohen Trinitätstheologie. Thomas von Aquin bringt das jahrhundertelange Nachdenken der kappadokischen Väter, des Augustinus, der Frühscholastiker und so weiter in folgende Form. Das göttliche Wesen ist eine Dynamik der Hervorgänge, der Prozessiones. Der Hervorgang, die Prozessio des Sohnes, ist die Zeugung aus dem Vater, die Generatio activa und passiva, die zweite Prozessio ist die des Geistes aus dem Sohn, Filioque, aus dem Vater und dem Sohn. Das ist das Gehauchtwerden, die Spiratio passiva. Das alles ereignet sich in der Dynamik der Ewigkeit des einen göttlichen Wesens. Das göttliche Wesen, das eine göttliche Wesen ist für uns eine Dynamik, ein esse ad relatio. Und hier kommt der Begriff Mission ins Spiel. Also es geht schon von vornherein um Dynamik, die in Gott ansetzt. Ja? Die beiden Prozessiones in Gott setzen sich nämlich fort in den zwei Missiones aus Gott. Das ist die Inkarnation, die Menschwerdung des Sohnes, das ist seine Missio in der Jungfrau Maria, und die Missio des Geistes ist nicht nur, aber zuvörderst, so ist es in den Symbola immer, dass dann sofort als erstes Werk der Mission des Heiligen Geistes die Kirche genannt wird. Darum wird das Zweite Vatikanum in einer viel zitierten Formulierung sagen, dass die Kirche ihrem Wesen nach missionarisch ist. Das heißt, dass sie als erstes Werk des Heiligen Geistes, als das sie auch die Symbola nennen, Instrument der Mission dieses Heiligen Geistes ist. Um es plakativ zu sagen, der einzige Grund, warum Christus ein solches Etwas wie die Kirche in die Geschichte entlässt, mit ihren institutionellen und geistlichen Charismen, mit ihren Sakramenten und Organen, wir haben hier den Präfekten eines ganz wichtigen Organs unter uns, Kardinal Koch, das ist der einzige Grund dafür, ist die Fortsetzung seiner Mission. Deshalb trägt die Kirche auch im Deutschen den Namen Kyrios. Kyrios kommt, Kirche kommt von Kyriake, dem Herrn gehörig. In seiner Kirche Pilgerkleid, da schreitet Christus durch die Zeit. Nochmals, die Kirche ist kein Selbstzweck, sie ist Instrument der Mission Christi in der Kraft des Geistes. Deshalb sagt das Zweite Vatikanische Konzil eben, die Kirche ist ihrem Wesen nach missionarisch. Und damit Sie sehen, dass das nicht ganz falsch ist, was ich sage, lese ich den ganzen Satz vor aus Ad Gentes 2. Die pilgernde Kirche ist ihrem Wesen nach missionarisch, da sie selbst ihren Ursprung aus der Mission des Sohnes und der Mission des Heiligen Geistes herleitet. Es geht bei Mission also nicht um Nebensächlichkeit, sondern um das Wesen von Christen und Kirche sein. Wenn in der Kirche nicht Selbstzweck ist, sondern alles der Weitergabe des Evangeliums, des Glaubens, des Heiles zu dienen hat, das ist ihre Mission, dann ist ganz klar, dass eine Kirche, die selbstreferenziell wird, wie Papst Franziskus das formuliert hat und immer wieder formuliert, ihr Wesen verliert und verwest. Der Verwesungsgeruch, der sich über weite Teile der Kirche im deutschsprachigen Raum ausbreitet, sollte uns klar machen, dass wir mit bloß kosmetischen Korrekturen wie Strukturreformen nicht in die Zukunft kommen. Wir brauchen dringend einen Umkehrschub ins Wesentliche. Aber was ist das, das Wesentliche, das Eigentliche, wozu wir da sind? Was ist unsere Mission?
Das Resultat der Mission Jesu nach dem johannäischen Kontext wird zusammengefasst eben im Wort Leben haben, Glauben haben. Glaube ist Leben. Wir haben es auch bei Markus, der Soldat sah und er glaubte. Oder bei Thomas, mein Herr und mein Gott, und das Hinüberkippen dann in den Glauben und damit in das Leben. Unsere Mission ist es, die Menschen zum Glauben an den erlösenden, barmherzigen, befreienden, rettenden und, wie ich es von Kindheit an gelernt habe, lieben Gott zu führen. Wenn wir dieses Ziel als Kirche nicht mehr haben, ist unsere Mission verfehlt. Ein Fußballmatch ohne Tore. Dann laufen alle, oft mit Hektik, mit riesigen Medienapparaten, die über die Bewegungen auf dem Spielfeld berichten, die aber sinnleer oder zumindest dünnsinnig sind. Dieses Bild verwendet Johannes Hartl oft, um die heutige Kirche zu charakterisieren. Ein Fußballspiel, ohne die Tore zu haben, nämlich die Menschen in Beziehung mit Gott zum Glauben zu bringen. Von meinem Kollegen, dem mittlerweile emeritierten Nationaldirektor von Malta, der selbst Missionar in Afrika war, erinnere mich am ersten General Assembly als Nationaldirektor, der hat in die Versammlung gerufen, "The church must send or it will end." Die katholische Denkerin Madeleine de Brel hat es ähnlich prägnant formuliert, wenn wir nicht missionieren, müssen wir demissionieren. Nun gibt es seit 1919 eine unendliche Fülle von lärmlichen Verlautbarungen. Ich habe mal auf der Urbaniana referiert, da waren alle Theologen ganz glücklich, dass sie diesen Aspekt jener Enzyklika Ad Gentes und Redemptoris Missio und Evangelii Nuntiandi und so weiter analysieren können. Und ich habe dann Schlussreferat gehabt und habe die Herzen, auch Eminenz hat referiert, war großartig, aber ich habe dann die Herzen der Studenten gewonnen, weil ich gesagt habe, eigentlich ist das ein furchtbares Zeichen, dass die Päpste so viel über Mission sagen müssen. Ja, das ist ein Zeichen dafür, dass es nicht geschieht, nicht? Wenn eine Mutter dauernd sagen muss, räum dein Zimmer auf, räum dein Zimmer auf, räum dein Zimmer auf, dann wird es eben nicht aufgeräumt, das Zimmer. Ja? Der stärkste Appell findet sich im Antrittsschreiben von Papst Franziskus. Ich habe es als Zitat auch bei Missio überall hängen. An Programmatik nicht zu übertreffen, wenn er sagt, ich weiß sehr wohl, Franziskus, 2013, Evangelii Gaudium, ich weiß sehr wohl, dass heute die Dokumente nicht dasselbe Interesse wecken, wie zu anderen Zeiten und schnell vergessen werden. Da möchte ich dazu sagen, ja, wenn die Dokumente immer 270 Nummern haben, dann ist es wirklich schwer, sie zu, okay, gut, bitte nicht weiter sagen, wie zu anderen Zeiten. Trotzdem betone ich, dass das, was ich hier sage, eine programmatische Bedeutung hat und wichtige Konsequenzen beinhaltet. Ich hoffe, dass alle Gemeinschaften dafür sorgen, die nötigen Maßnahmen zu ergreifen, um auf dem Weg einer pastoralen und missionarischen Neuausrichtung voranzuschreiten, die Dinge nicht so belassen darf, wie sie sind. Jetzt dient uns nicht eine reine Verwaltungsarbeit. Versetzen wir uns in allen Regionen der Erde in einen Zustand permanenter Mission. Evangelii Gaudium 25. Hier handelt es sich nicht um eine Fußnote, sondern um ein klares Programm. Und was geschieht? Mein zweiter Punkt ist das Priestertum. Die Formulierung Priester als Missionar, oder wir hätten auch nehmen können Bischof als Missionar, klingt leider ungewohnt. Schuld daran ist, dass man das Wort Apostolos direkt vom Griechischen ins Lateinische und dann ins Deutsche entlehnt hat. Die Evangelien berichten, wie Jesus, so steht's dort zumindest, lieber Simon, wie Jesus selbst eben jetzt die Jünger Apostel nannte. Er nannte sie Apostel und dann sendet er sie aus. Apostolos heißt Gesandter von Apostelein und ist eben ein Lehnwort, das direkt aus dem Griechischen entnommen worden ist. Und folglich auch ein Eigenname geworden ist, die 12 Apostel, die apostolische Kirche. Hätte man Apostolos ins Lateinische zwischenübersetzt, dann wäre der Begriff Missionarius herausgekommen. Der Gesandte. Dann würde man von den 12 Missionaren sprechen, auf die Jesus seine Kirche gegründet hat. Dann würde man von der einen heiligen katholischen und missionarischen Kirche sprechen. Das Priestertum ist nun die Fortsetzung der Mission Christi, indem jemand durch ein Sakrament hineingestellt wird, hineingeordnet wird in die Sendung Christi. Er wird gleichsam eben jetzt
Sakramentales Priestertum ist das der menschlichen Freiheit überantwortete Vikariat der Mission des unsichtbar und eigentlich agierenden Christus. Das müssen Sie dann in der Verschriftlichung lesen, das ist so kompliziert. Ja, aber es ist richtig. Das Priestertum ist nicht unsere Sache, es ist die Sache Christi. Die katholische Theologie ist auch überzeugt, dass es nur einen einzigen Priester gibt, das ist Christus. Und zum Priester werden wir geweiht, indem wir partizipieren. Priester wird man durch Partizipation, deshalb gibt es eigentlich Priester nicht im Plural. Es gibt nur den einen Priester, Jesus Christus. Der geweihte Priester wird als sekundärer menschlicher Mittler eben jetzt zum Ort der primären Vermittlung, die Christus macht. Hier eignet sich durch uns dann die Mission Christi oder soll sich ereignen. Der Priester übernimmt mit seiner Weihe eine Platzhalterschaft für den eigentlichen Akteur, den erhöhten Herrn Jesus Christus. Deshalb ist der katholische Priester auch etwas total anderes als ein Guru, ein Imam, ein Schamane, ein Magier. Da gibt es einen riesigen Markt heute. Wir machen es nicht de suo, ja, wie das Konzil von Oranges 529 gegen Pelagius formuliert hat. Nicht aus uns selbst heraus. Es ist das Gnadenhafteste, was wir überhaupt tun können, dass wir einen Ort geben für Christus, der jetzt eben handelt. Und wir dürfen das als man gewöhnt sich, muss ich sagen, ich bin jetzt eben fast 40 Jahre Priester, man gewöhnt sich an die Wunder, die geschehen. Ja? Aber meine lieben Studenten, wenn ihr Priester seid, ich sage mir, ihr lebt eine völlig andere Welt. Durch das Beichtehören, durch die Spende der Sakramente, es ist eine andere Welt, in die man eintritt. Ja? Niemand hat das, man gewöhnt sich da, das ist eine große Gefahr. Ja? Aber niemand hat dann mehr Einblick in das unmittelbare, gnadenhafte Wirken, das Christus jetzt eben macht. Meistens macht das auch so, dass man sich nicht selber zuschreiben kann. Ist auch ganz interessant. Drittens, der Priester soll Missionar sein. Der Priester soll nicht nur Missionar sein, er ist es von der Weihe her, weil er sakramental die Mission Christi fortsetzt. Wir müssen hier natürlich beachten, dass jeder Getaufte Kraft seiner Taufe und Firmung schon gesendet ist. Missionarisch sein ist Grundvollzug jedes Christen, ob Mann, ob Frau, ob jung, ob alt. Doch der Priester ist es nochmals anders, weil er sakramental ist. Die Urmissionare waren die Apostel und Jesus erwählt diese auch sehr bewusst, denn er sucht sich die Berufsgruppe der Fischer aus. Also ein Zöllner, der wischt auch, aber die meisten sind Fischer. Ja? Er möchte Menschen, deren Mentalität von der Sehnsucht geprägt ist, was will ein Fischer? Volle Netze zu haben, viele Fische zu fangen. Und an den Ursprung seiner Kirche, also an die Fortsetzung seiner eigenen Mission, setzt Christus die Mentalität von Fischfischern, um sie zu Menschenfischern zu machen. Stay hungry, sagt Apple-Gründer Steve Jobs. Duc in altum, sagt Jesus den Fischern in Genezareth, als sie die ganze Nacht nichts gefangen haben. Simon besteht den Aufnahmetest für den Dienst als Apostel, ja sogar dann als erster der Apostel, als Missionar Christi, denn er fährt tatsächlich noch einmal hinaus auf den See, obwohl er die ganze Nacht nichts gefangen hat. Er ist frustrationsresistent, weil er missionssehnsüchtig ist. Es gibt heute eine große Frustration in unserem Klerus, die ich deshalb als besonders dramatisch wahrnehme, weil sie so sehr im Kontrast steht zu dem Wachstums- und Missionshunger, den ich bei Bischöfen, Priestern, Ordensoberinnen und Ordensoberen im globalen Süden sehe. Dort hat man Ziele. Dort will man wachsen. Dort will man dazugewinnen. Dort will man volle Netze. Und das macht dann auch die Freude, die man dort bei den Gottesdiensten erlebt. Es ist höchst notwendig, dass die Priester in Europa missionarisch werden, denn die Situation ist dramatisch. Ein Weiter so wie bisher geht einfach nicht mehr, schon wegen der Statistiken. Die sind eindeutig. Gestern durfte ich in einem Gymnasium im Norden von Wien, also von einer Oberstufe, durfte ich da 2 Stunden, Marcel war mit, ein Pädagoge aus der Schweiz, der hier auf der Suche ist, Priester zu werden, also hat das miterlebt. Und die haben mir dann dort gesagt,

sagt, 37% sind Muslime an dieser Schule, 27% noch Katholiken, was sensationell ist, ja, aber mehr als die Hälfte der neuen Geschulten sind Muslime. Und wir haben hier Religionslehrerinnen, die direkt eben jetzt in diesen Situationen drinnen sind, die wissen davon zu berichten eben jetzt. In Österreich sind wir noch knapp 50% Katholiken, in Wien nur mehr 27%. Wie ich geboren worden bin, ist zwar schon ein bisschen her, nicht, aber da waren wir 89%. Größter Bevölkerungsanteil sind die Konfessionslosen. In wenigen Jahren wird die Mehrheit der Religiösen in Wien muslimisch sein. Das ist keine Frage der Politik oder des Glaubens, das ist brutale Demografie. Demografie ist Mathematik. Ja? Also das müssen wir einfach auch sehen. Ein großes Problem ist auch, dass zu uns die Religion, der Islam ist eben sehr religionspositiv. Ja? Und wir sind seit der Aufklärung total eben jetzt, wie soll ich sagen, negativ. Es verstärkt jetzt die Missbrauchskrise und was da alles wir haben. Das ist jetzt noch einmal verstärkt. Wir brauchen übrigens, wenn wir in die Zukunft kommen wollen, nicht nur Gläubige, wir brauchen eine totale Imagekorrektur. Wir brauchen Apologetik. Also, die Shell-Jugendstudie ist schon uralt von 2015, aber da hat man die deutschen Jugendlichen analysiert, die sind nicht anders als die österreichischen, aber 35% der jungen Christen, Getauften, ja, glauben dort an einen persönlichen Gott. Bei den Muslimen sind es 78%. Und beim Gebet sind es 9% bei den jungen Katholiken, die beten, und bei den Muslimen sind es auch so über 70%. Papst Benedikt der 16. analysierte 2011 in Porta Fidei die Situation in Europa treffend. Der christliche Glaube ist schon lange nicht mehr jenes einheitliche kulturelle Gewebe, in dem die Inhalte des Glaubens bekannt waren und gleichsam ein Bezugssystem für das Denken und für die Wertehaltungen der Menschen dargestellt haben. Heute unterteilen die Jugendlichen, auch die katholischen, muss ich sagen, in Wien das Jahr nicht mehr in Weihnachten und Ostern, sondern in Novarock-Festival im Burgenland und Donauinselfest. Es ist keine Selbstverständlichkeit mehr, ein Christ zu sein, genauer gesagt ein Gläubiger oder aus dem Glauben lebender Christ. Noch werden die kollateralen Folgen des christlichen Glaubens geschätzt. Die Ausblüten des Glaubens, Feste, Feiern, Kirchtürme, Glockengeläut, Brauchtum. Aber das ist nicht substanziell und nicht die Wertschätzung von christlichem Glauben, sondern von Christentümlichkeit, eine sentimentale Anhänglichkeit an kulturelle Christentümlichkeit. Wir sollen das auch schätzen, möchte ich euch nur dazu sagen, aber ich muss hier ein bisschen negativ bringen. Weil diese Leute, die diese sentimentale Anhänglichkeit an die Christentümlichkeit haben, auch dann die ersten sind diese Kulturchristen, die uns Gläubigen zur großen Transformation aufrufen. Wozu Messe? Wozu Buße? Wozu Priestertum im Zeichen der Hingabe? Wozu Zölibat? Ja, wir brauchen auch ja nur, damit wir bei der Christmette ein bisschen eine Gänsehaut haben, wenn die Trompeten oder Stille Nacht erklingt. Das alles geschieht und wir reagieren nicht oder nicht adäquat. Und das Problem liegt auch beim Klerus. Wir sind eben so eingefahren in den Bahnen der Pastoral, in der Vorbereitung auf Erstkommunion und Firmung, deren Produktivitätsrate nie evaluiert wird. Nie. Ich sage immer, wenn ich Firmen spende, was macht sie jetzt nachher mit den Gefirmen? Na, na, kommt schon die nächste Gruppe. Ja? Wir haben bei der Jugendvigil, haben wir gesagt, hier in Heiligenkreuz dürfen nur Gefirmte kommen. Das muss ja was bringen. Ja? Wenn du einen Society Club aufmachst in Wien, brauchst du Türsteher. Ja? Das muss man es wert sein. Der schaut dich an, na, du darfst nicht rein. Okay? Das steigert enorm den Wert des Events drinnen, wenn nicht alle rein können. Psychologisch. Was durch diese Initiationssakramente bewirkt werden sollte, nämlich die Initiation, geschieht nicht. Das ist die Realität. Danach sind die Kirchen wieder leer, aber im Herbst hat man ja wieder eben jetzt dann die neuen Erstkommunionkinder und Firmlinge. Aber das geht nicht endlos so weiter. Als mich der Kardinal das erste Mal mit der Firmspendung beauftragt hat, hatten wir 11.000 Firmlinge in der Erzdiözese Wien. Jetzt sind wir bei 7.000 und diese Kurven gehen immer steiler nach unten. Ich übersehe nicht, dass es qualitative Aufbrüche in der Kirche gibt, in den Bewegungen,

und Gemeinschaften gibt es eine große Sehnsucht und Dynamik nach Mission, Binnenmission. Brennende Herzen, die wir erstaunlicherweise in hoher Qualität haben bei den jungen Leuten. Unglaublich, wenn man sich die pastorale Situation, Religionsunterricht oder so, oder was die kirchlichen Medien produzieren, anschaut, muss man sagen, es ist ein Wunder, ja, dass es diese Bewegungen gibt, wie wir es auch in Heiligenkreuz erleben. Da dürfen wir sehr dankbar sein, weil es ein Zeichen ist, dass Gott seine Kirche nicht sterben lässt. Die Frage ist aber auch, wie ist das bei den sakramentalen Missionaren, den Priestern? Natürlich ist auch die Cura Ordinaria, also normale Sakramentenpastoral, Sonntagsmesse, Wochentagsmessen, Taufen, Erstkommunion, Firmung, Hochzeiten, Begräbnisse, Sonntagsmessen, die kirchlichen Feste, natürlich ist das auch Mission. Aber haben wir die Mentalität und den missionarischen Hunger, auch die außerhalb zu gewinnen? Die, die nicht mehr sind, die, die noch nicht sind? Haben wir den Wunsch zu wachsen und mehr zu werden? Den nächsten Punkt überspringe ich, obwohl er wichtig wäre. Das bezieht sich nämlich auf den 8. Dezember 2016, der vierte Punkt, und trägt den Titel Priesterstudenten müssen als Missionare ausgebildet werden. Am Hochfest der unbefleckten Empfängnis im dritten Jahr seines Pontifikats hat Papst Franziskus nämlich eine neue Ratio Fundamentalis für die Ausbildung von Priestern weltweit entworfen. Ich habe den Martin vorher nicht gefragt, wie weit ihr in der Rektorenkonferenz seid, wie weit das relevant, da wird ja jetzt gearbeitet, glaube ich. Nicht, aber dort gibt es eine vierte Säule der Ausbildung für Priester, das ist die Ausbildung zur Mission, zum missionarisch sein. Wir haben das als päpstliche Missionswerke auch als Auftrag bekommen. Wir sollen versuchen, eben jetzt Priesterstudenten vor der Weihe auf Zeit in Missionsländer zu bringen, dass sie weltkirchliche, weltmissionarische Erfahrungen haben. Die Resonanz in den Priesterseminaren, die Jutta Becker, die ihr morgen hören werdet, sie ist für tausende Priesterstudenten zuständig, die wir von Miss Österreich unterstützen. Ich habe mit ihr gerade die boomenden Priesterseminare in Uganda erlebt, nicht? Ist dafür verantwortlich, die Resonanz war, ja, marginal. Einer von unseren Studenten, der war einige Monate in Tansania und ist dadurch, glaube ich, sehr bereichert gekommen. Auf jeden Fall sollte das sein. Der Heilige Vater schickt ja auch die an der päpstlichen Diplomatenakademie. Die müssen ein Jahr, glaube ich, in den Missionsländern jetzt eben sein, bevor sie dann ihre Dienste antreten können. Ob wir eine wesentlich missionarische Kirche werden, hängt wesentlich davon ab, ob die Priester sich als Fischer begreifen oder als Verwalter. Von der Prägung der zukünftigen Priester hängt vieles für unsere Zukunft ab. Das haben die Väter des Zweiten Vatikanums ja mit den Anfangsworten ihres Dekrets über die Priesterausbildung festgehalten. Optatam totius renovationis ecclesia. Also die erwünschte Erneuerung der ganzen Kirche hängt wesentlich von der Priesterausbildung ab. Fünftens, ich komme zum Schluss, aber der hat fünf Teile, ich werde praktisch. Ja, ich gebe fünf praktische Tipps. Ich hatte 10, aber ich habe gekürzt. Fünf praktische Tipps, wie Priester Missionare werden können. Wie schaffen wir bei uns Priestern einen Change of Mentality? Wie wird ein Priester vom Verwalter des Regulären, ich sage dazu, die normale Pastoral darf nicht aufgegeben werden. Ja? Aber wenn wir einen Mentality Change schaffen, dann werden wir das tun und das andere auch noch tun. Das auch noch geschieht nicht. Erstens, das ist jetzt nicht, der Titel hat keinen Bezug zu aktuellen Dingen an der Hochschule, lieber Herr Rektor, der erste Tipp ist, Plagiat ist Pflicht. Mission braucht Nachahmung von Gelingenden. Vieles, was bisher in der Weitergabe des Glaubens funktioniert hat, tut es nicht mehr. Deshalb müssen wir schauen, wo es Neues gibt, das fruchtbar ist. Grundsätzlich gilt, grundsätzlich. Ja, es ist einfach so, wer kopiert, ist erfolgreich. Die Fähigkeit zum Kopieren hat die Römer zum längst dauernden Imperium der Geschichte gemacht. Sie haben weder Architektur, noch Literatur, noch Philosophie erfunden, aber sie haben

von den Griechen und den Kulturen, die sie sich da einverleibt haben, kopiert. Die Zisterzienser waren deshalb der explosiv sich verbreitendste Mönchsorden des Mittelalters, weil sie den Bauplan von Citeaux einfach kopiert und wiederholt haben. Die Liturgie der Kirche, ja, ist eigentlich vom Ritus her dazu da, dass dir der Ritus eine Sicherheit gibt. Immer dasselbe, damit du dann frei bist zum Eigentlichen, in der Predigt zu akzentuieren, in der Frömmigkeit einfach abschalten zu können. Und wir beschäftigen uns seit 50 Jahren nur mit Liturgiegruppen und Liturgieausschüssen, wie wir irgendetwas produzieren, das gar nicht dazu da ist, dass wir es produzieren sollen. Sondern der Ritus soll uns ja die Sicherheit, die Geborgenheit geben, damit wir das Eigentliche tun können. Die Römer haben alle ihre militärischen Feldlager völlig gleich gebaut, du hast dich überall sofort ausgekannt. Und derzeit zeigen uns die Chinesen vor, wie Kopieren mächtig macht. Schon aufgrund ihrer Schriftzeichen haben sie auch eine völlig andere Mentalität als der Westen mit seinem Kult um das individualisiert Kreative. Das Erfinden überlassen sie derzeit noch anderen, doch im Kopieren sind sie Weltmeister. Und dadurch schon dem von Xi Jinping formulierten Ziel, Weltmacht Nummer 1 zu werden, sehr nahe. Also das letzte Beispiel ist natürlich negativ konnotiert, aber ich konnte es mir nicht verkneifen, das zu nennen. Ja? Weil Kopieren macht erfolgreich. Hier geht es aber um etwas anderes. Es geht um die Kraft, die im Lernen und Wiederholen von Gutem und Bewährtem liegt, von Wiederholen des Richtigen. Im Buch Mission Manifest 2018 habe ich den Titel für meinen Beitrag gewählt, Plagiat ist Pflicht, weil Jesus auch von den guten Früchten spricht, die der Geist Gottes wirkt. Mission kann so gehen, dass wir dorthin schauen, wo es gute Früchte gibt. Wo gibt es Wachstum? Wo gibt es Glauben? Wo sind Kinder und Jugendliche? Wo gibt es geistliche Berufungen? Wo ist Gebet? Wo ist Freude? Wenn wir die Früchte des Heiligen Geistes, der ja der Motor der Mission ist, wie Papst Benedikt der 16. gesagt hat und es Papst Franziskus immer wieder wiederholt, ja, also wenn wir das adaptieren, ja, dann wird etwas geschehen. Ja. Mag Plagiat im akademischen Bereich ein Vergehen sein, in Wirtschaft und Technik sogar eine Straftat, nicht beim Wirken des Heiligen Geistes. Wo Gott etwas gelingen lässt, da ist Nachahmung nicht nur nicht Sünde, sondern Pflicht. Ich wiederhole es noch einmal. Zur Mission des Heiligen Geistes gehört es, dass er sich gerne plagiieren lässt. Das Zweite gehört dazu. Widerstand gegen die Eifersucht. Warum tun wir es nicht? Nachahmen von anderem Gelingenden setzt voraus, dass ich fähig bin, dieses andere wertzuschätzen. Ich muss bereit sein, Fruchtbarkeit bei anderen, das nicht Produkt meiner Effizienz ist, wahrzunehmen und sogar zu schätzen. Und hier behindert das dämonischste Phänomen der heutigen Kirche uns sehr stark. Die Nachahmung von Geistgewirktem in der Kirche gelingt nicht wegen der Eifersucht. Die Invidia Clericalis ist sprichwörtlich. Sie ist freilich heute in der Kirche eine Invidia Universalis geworden. Solange die Eifersucht unsere Standardreaktion auf Wachsendes in der Kirche ist, wird es bergab gehen. Wir müssen Fruchtbares nachahmen und adaptieren und nicht bekämpfen und diskreditieren. Es gibt heute niemanden, der genau weiß, wie wir als Christen wieder die Menschen erreichen können. Aber ich kann euch sagen, dass es das höchste Interesse unseres Gottes ist, das zu tun. Das ist ja seine Mission. Ja? Und deshalb dürfen wir ihm auch zutrauen, dass er in der Kirche Dinge entstehen lässt, ja, die diese seine Mission durch uns fortsetzen. Es gibt nicht den Zaubertrank. Es gibt nicht den roten Knopf, der alles ändert. Auch nicht in Form von Enzykliken und irgendwelchen synodalen Papieren, die wir produzieren. Ja? Gut, dass wir miteinander reden, nicht? Aber Gottes Geist wirkt im Leben der Kirche oft von unten, oft unerwartet. Er wirkt Fruchtbarkeit. Da gibt es eine Idee, da formiert sich eine Gruppe, da gibt es eine Gemeinschaft, da werden Menschen durch ein bestimmtes Charisma angesprochen. Da füllen sich plötzlich die Kirchen. Da herrscht Aufbruch.
Und dann heißt es eben, eifersuchtslos hinzuschauen, vorurteilsfrei beurteilen. Und kopieren ist nicht das richtige Wort, aber schauen, was geht für uns. Die Jugendvigil ist zusammengesetzt aus lauter Elementen, die ich anderen abgeschaut habe. Ja? Und die Dieter Maximilian hatte seine Ideen. Alles ein Mischmasch, aber es funktioniert. Und wir kopieren jetzt diese Jugendvigil von Missio, Young Missio, genauso in den Stephansdom. Und die Reaktionen sind umwerfend. Die Jungen sind in Tränen, laufen zur Beichte. Wo Fruchtbarkeit ist, da wirkt der Heilige Geist. Und damit unsere Pastoral missionarisch wird, braucht jeder Priester in seinem Herzen eine Absage an den Dämon der Eifersucht. Drittens, die heilige Unverschämtheit. Der normale Christ ist schüchtern. Ich war es auch. Das ist zu laut, wie du jetzt gelacht hast. Als ich 1991 mit 28 Jahren Pfarrer wurde, war es mein höchstes Ziel, die bestehende Gemeinde möglichst so fortzuführen wie mein Vorgänger. Sich mit dem Pfarrgemeinderat gut zu stellen, die Kinder- und Jugendarbeit so weiterzumachen, Erstkommunion, alles wie bisher. Und ich glaube, das war auch richtig so. Ein Pfarrer darf kein Taliban sein. Die Gläubigen haben ein Recht, in ihrer Pfarre auch eine kulturelle und rituelle Heimat zu haben. Ritus gibt Heimat. Heute bricht aber das Bisherige immer mehr weg. Und die Menschen werden insgesamt origineller und individualisierter. Auch am Land. Ein Zeichen dafür, ich habe Studien dazu gelesen, ist der sprunghafte Anstieg von Tätowierungen. Weil sich jeder ungeniert ausdrücken möchte, seine Individualität zeigen möchte, sogar durch irreversible Beschriftung der Haut. 200 Jahre Aufklärung und Disqualifizierung von Kirche und Glauben haben auch ihre Wirkung. Wir haben einen Minderwertigkeitskomplex entwickelt und das verstärkt unsere Scham vor einer Welt, die fast nichts mehr schätzt von dem, was uns Gläubigen heilig ist. Wir sind outlaws in dieser Gesellschaft. Umso mehr müssen wir uns entschüchtern und mutiger auf die Menschen zugehen. Als ich nach Pakistan das erste Mal kam, habe ich mir extra so ein Priesterhemd gekauft. Ich bin immer dankbar für das Gewand, weil da kann man vieles drunter nicht anziehen. Das ist sehr praktisch. Und dann habe ich mir so über Amazon, da stand dann oben Made in China, also nur Priesterhemd, Made in China. Und dann bin ich so eben nach Pakistan geflogen und dann stand dort der Sekretär des Erzbischofs. Und dann hat mich der Bischof gebeten, bitte ziehen Sie Ihr Gewand an. Und wir sind dann so durch das Christenviertel allerdings nur gegangen. Aber die Leute haben von überall gerufen, sind auf die Dächer gestiegen. Ja, Erzbischof und dann so ein Pinguin noch, das so aus Europa. Also, ja. Und wir waren am Ort, wo ein junger Mann es durch einen Selbstmordattentat sein Leben hingegeben hat. Wir müssen uns entschüchtern. Mir hat auch bei meinem Studium in Wien das Tragen des Ordensgewands sehr geholfen. Am Anfang war es eine Mutprobe. Ich war dort mit Dominikanern und Kalsandinern der einzige im Ordensgewand. Dein Professor hat mich dann, wie ich mich für sein Privatissimo angemeldet habe, angeschaut und von oben besucht und gesagt, Sie wollen doch nicht etwa in diesem Kostüm zu meiner Vorlesung kommen. Der Professor war Benediktiner. Er ist fromm gestorben, ja, und so weiter. Ja. Es sind andere Religionen im Straßenbild ganz stark da. Ganz stark da, die wollen Öffentlichkeit, der Bart des Propheten, das ist überall jetzt eben da, die wollen das ausdrücken. Und der Vorwurf, den man da so in den 68, das sei ein Ausdruck klerikaler Präpotenz, das trifft überhaupt nicht zu. Es geht um Zeugnis. Und nie hast du mehr Chance, angesprochen zu werden, als wenn du sichtbar bist als Priester. Ja, ich kann mich in Wien nicht bewegen, ohne dass nicht irgendwer irgendwas will, bis hin zum Segnen von Eheringen oder sonst irgendetwas. Wem mein Begriff heilige Unverschämtheit für eine solche missionarische Lebenseinstellung nicht gefällt, der kann auch gerne von heiliger Starrköpfigkeit sprechen. Der Ausdruck stammt vom heiligen Johannes Paul II. Natürlich muss man aufpassen, dass man beim Versuch, cool zu sein, also nicht in Anbiederung und Lächerlichkeit endet. Dezenz und Takt, die Kardinaltugend der Mäßigung, sind immer gefordert.
Deshalb, liebe Priester, versteckt euch nicht, seid sichtbar, seid im Gesellschaftsleben präsent. Geht zu Gesellschaften, wenn man euch einlädt, zu Feuerwehrfesten. Geht selbst ab und zu einkaufen. Teilt das Leben der Menschen. Ein bisschen Toni Faber darf schon sein. City-Pastoral, der Abt wird Ihnen, Eminenz, das erklären, ja, der Toni Faber ist nicht. City-Pastoral gilt halt nicht anders, als dass man sich auch von der Schickeria einladen lässt, so wie Jesus sich ja auch von Zöllnern und Dirnen hat einladen lassen. Als Pater Philipp Neri und ich 2008 zu Wetten, dass eingeladen wurden und der liebe Herr Abt das erlaubt hat, haben wir das mit Skrupel angenommen. Ich muss sagen, also es war für mich eine Tortur. Ich habe nichts mehr erlitten als dieses Wetten, dass. Ich bin sonst nicht schüchtern, also jetzt dann nicht mehr, nach der Priesterweihe. Es war eine Tortur. 12 Millionen Menschen haben uns aber hier als sympathisch agierende Ordensleute wahrgenommen. Eine Zuschrift von den 389 positiven Zuschriften lautete: Danke, dass ihr hingegangen seid und danke, dass man euch auch angesehen hat, dass das nicht eure Welt ist. In Pakistan hat mir Merwin Lobo erzählt, das ist der Nachfolger von der Ruth Pfau in diesem Repra-Zentrum, das wir unterstützen, da hat er mir erzählt, wie Ruth Pfau den Bambi bekommen hat in Deutschland, in der Schickeria, das war ungefähr um 21 Uhr, da hat sie ihre Ansprache so gehalten, sie hat gesagt, ich danke für diese Auszeichnung, ich fühle mich hier aber nicht wohl, jetzt um diese Zeit gehen in Pakistan die Hälfte der Kinder ohne Essen schlafen, meine Welt ist nicht eure Welt. Er hat gesagt, die Menschen waren in Tränen. Das vierte, die Cura für den Einzelnen. Wenn es auch Ziel des Priesters ist, viele Fische zu fangen, so muss er doch darauf achten, dass es ihm nicht primär um Quantität geht. Ja? Quantität ist immer die Folge von Qualität und nicht umgekehrt. Die überfüllten Netze bei der Berufung der Jünger sind nur die Manifestation der Qualität des Vertrauens, das Simon Petrus dort schon in Jesus gesetzt hat. Qualität bringt Quantität hervor und niemals umgekehrt. Darum muss ein missionarischer Priester sensibel sein für die Einzelnen, für die Suchenden, die Gott ihm schickt. Was wäre, wenn Hananias, dessen Berufung viel ausführlicher geschildert wird als die von Saulus, wenn Hananias dann doch Nein gesagt hätte, ja? Und sich nicht um den Saulus gekümmert hätte, der blind und taufsüchtig eben da zu ihm gekommen ist. Für mich war das immer ein großes Geschenk eben, dass junge Leute gekommen sind, im Glauben, dass man sie führen konnte, sind Freundschaften entstanden, einige sind im Kloster. Nichts hat mir mehr Freude gemacht, als diese einzelnen Sachen eben jetzt zu erleben, wie dann junge Menschen im Glauben aufblühen. Fünftens und letztens, der missionarische Priester darf erfindungsreich sein. Think out of the box. Es hat der Corona-Pandemie bedurft, damit die Glaubensverkündigung in den Medien ankommt. Während es schon lange esoterik Fernsehkanäle gibt oder bei meinem ersten Besuch in Nigeria, in Aba, nicht, da hat es 12 freikirchliche Sender gegeben im Bischofshaus, ja? Und keinen einzigen katholischen. Die offizielle Kirche schafft leider bei uns immer noch keine Verkündigungssender, sondern nur Berichtssender. Unsere kirchlichen Medien fischen nicht. Sie berichten bestenfalls, was die Seeleute im Boot sagen oder tun oder wie sie miteinander diskutieren oder auch streiten. Missionarische Medien findet man nur in privater Trägerschaft idealistischer und tiefstgläubiger Menschen wie Radio Maria, Radio Horeb, KTV und EWTN. In Birmingham in Alabama vor dem Büro der schon verstorbenen Schwester Angelika hängt eben ein Brief, den Kardinal Ratzinger dort geschrieben hat, wo er sagt, bitte schauen Sie alles, dass das privat bleibt. Und die Bischöfe keinen Zugriff darauf haben. Entschuldigung, aber... Ja, also warum? Ja, weil die Bischöfe auch, das muss man auch verstehen, die Aufgabe haben, diese disparate Kirche zusammenzuhalten. Und das ist auch gut so.
Deshalb hat der liebe Gott ja immer neben der Petrinischen Kirche, die Johannäische, die Charismatische, die Ordenskirche, die Bewegungskirche derzeit nicht also entstehen lassen. Das ist gut, dass die Bischöfe versuchen, das zusammenzuhalten und dass daneben aber Innovation geschieht eben jetzt. Der Priester sollte innovativ alles nützen, was ihm an Medien zur Verfügung steht. Eine Homepage, ein Instagram-Account, ja sogar TikTok oder der WhatsApp-Status kann zu einem Instrument werden, um die Menschen zu erreichen. Schon der heilige Johannes Paul hat massiv aufgefordert, dass wir die Areopage der heutigen Kommunikationsmittel nützen sollen. Da steht in Redemptoris Missio, der Missionsenzyklika, von 1990. Also lange vor YouTube, Facebook, TikTok, bevor jeder mit seinem eigenen hochleistungsstarken Computer, sprich Smartphone, den er mit sich herumgelaufen ist und mit der ganzen Welt vor Ort kommunizieren konnte. Warum nicht auch der Priester? Keine Angst, liebe Mitbrüder, das Gesicht auch hinzuhalten. Jesus fordert ja zum Zeugnis auf. Es ist nicht jedermanns Sache. Muss nicht jeder ein Influencer werden, ein YouTuber, ein TikToker und so weiter und so fort. Nicht, aber es ist grundsätzlich so, die Botschaft kannst du nicht vom Botschafter trennen. Das ist auch nie von Jesus geplant gewesen. Er sagt, wir sollen seine Zeugen sein jetzt eben. Paulus lässt sich ins Herz schauen. Für mich war der nachfolgende Satz der wichtigste Satz vielleicht meines Lebens. Ich war da schon in der Öffentlichkeitsarbeit und bin dann auf diesen Satz bei Paulus gestoßen. 1 Thessaloniker 2,8. Er schreibt dort über seine Motivation an den Thessalonikern Folgendes. So sehr waren wir euch zugetan, dass wir euch nicht nur das Evangelium Gottes verkünden wollten, sondern wir wollten euch teilhaben lassen an unserem eigenen Leben. Und dann sagt er, denn ihr wart uns sehr lieb geworden. Also diese Empathie, die dann zur Öffnung führt und die dann eigentlich den Weg bereitet für die Verkündigung des Evangeliums. Grundlage jedes priesterlichen Wirkens ohne das Bemühen um echte Empathie sind wir keine Hirten, sind wir keine Pastores, sondern dann sind wir Bürokraten. Dem Erfindungsreich sind keine, Reichtum sind keine Grenzen gesetzt, möchte hier noch unsere geistlichen Kraftsportwochen nennen. Ich bin sehr berührt, dass 2 Teilnehmer der Kraftsportwochen als Habilitanten oder Habilitierte heute bei dieser Tagung referieren. Ich kann mich noch erinnern, dass der Simon auch bei dieser Sportwoche einen kleinen Unfall hatte. Ja, und es ist sehr schön. Aber es hat, ja, also könnte ich viel sagen. Zurück in die Pfarre, nochmals zum Thema Plagiat. Es gibt Bewährtes, das man neu anbieten kann. Ich denke an die lange Nacht der Kirchen mit den Einladungen an neu Zugezogene zu speziellen Kirchenführungen. In Sulz bin ich draufgekommen, dass die Zugezogenen alle nicht gewusst haben, wie die Kirche von innen ausschaut. Ja? Und wenn es ist auch wirklich ganz erstaunlich, wenn jemand einmal mit einem Priester geredet hat und wenn das auch nur beim Feuerwehrfest für 3 Minuten ist, ja, dann kommen die nach 10 Jahren, ja, wir haben ja damals so geredet, ja, kann ich wieder in die Kirche bei Ihnen eintreten? Ja? Also, es ist oft kurze Kontakte, die erstaunlich Großes jetzt eben machen. Und wenn man Neues erfindet, wenn etwas nicht funktioniert, dann kann man es ruhig auch sein lassen. Das Schlimmste aber wäre, Missionarisches gar nicht erst auszuprobieren. Denn das hieße, dem Heiligen Geist keine Chance zu geben. Vielen herzlichen Dank.

Grüß Gott, liebe Zuschauerinnen und Zuschauer von KTV. Wir freuen uns sehr, dass Sie bei uns einen Besuch machen. Maria Vesperbild ist der größte Wallfahrtsort in Schwaben. Man nennt Maria Vesperbild auch die schwäbische Hauptstadt Mariens. Es liegt ungefähr eine halbe Stunde Autofahrt westlich von Augsburg. Ich bin der Wallfahrtsdirektor, Monsignore Erwin Reichhardt, und freue mich, Ihnen ein bisschen Maria Vesperbild zeigen zu können.

Jetzt sind wir in der Wallfahrtskirche von Maria Vesperbild und sehen im Hochaltar, kann man sagen, das Herz unserer Wallfahrt, das Gnadenbild, das Vesperbild, das 1650 vom Schlossherrn hier in eine Kapelle gestellt worden ist. Und dann hat sich langsam diese Wallfahrt entwickelt und 100 Jahre später, 1750, war dann schon so eine große Wallfahrtskirche notwendig, um die zahlreichen Pilger aufzunehmen. Das Gnadenbild, das Vesperbild, zeigt Jesus tot im Schoß seiner Mutter Maria. Vesperbild deswegen, Vesper heißt ja der Abend, das ist das Abendbild des Karfreitag. Wir sehen es oben an der Decke abgebildet, wie Jesus am Karfreitagabend vom Kreuz abgenommen worden ist. Und dann eben, das ist ja ganz logisch, dass seine Mutter Maria ihn umarmt hat und um ihn geweint hat. Und das Besondere an unserem Gnadenbild ist, es gibt ja tausende Vesperbilder auf der Welt, aber das ganz Besondere ist, dass Jesus mit dem Zeigefinger auf den Altar zeigt. Also ein eucharistisches Gnadenbild. Jesus will sagen, hol Kraft aus der heiligen Messe. Und er ist praktisch im Gespräch mit Maria. Maria zeigt nach oben mit dem Tränentuch in der Hand. Sie sagt, geh in deiner Not zu Gott. Und Jesus sagt, Gott ist in der heiligen Messe da. Da begegnest du ihm, da hilft er dir.

Wir sind nun hier an der sogenannten Grotte. Eine Fatima Madonna sehen Sie da im Hintergrund. 1957 hat eine Frau hier in der Nähe einen schweren Unfall gehabt und zum Dank mit dem Schmerzensgeld, was sie bekommen hat, in Höhe von 1000 Mark, hat sie diese Madonna da schnitzen lassen und hierher gebracht. Und man hat gesagt, in der Kirche, in der Rokoko-Kirche, da passt sie nicht so dazu. Und dann hat man sie hier aufgestellt und so begann hier der zweite wichtige Punkt, Pol, kann man auch sagen, von Maria Vesperbild. Und ich glaube, man muss sagen, die Fatima-Madonna-Verehrung hier in Maria Vesperbild, das ist wohl die größte in Deutschland, soweit ich weiß. Jedenfalls kommen hier Hunderttausende hierher an die Grotte und hier sind ja über 1000 Votivtafeln, die zum Dank aufgestellt worden sind. Hier wird also wirklich auch viel gebetet und man spürt es auch. Der Ort ist durchdrungen von einer heiligen Atmosphäre. 1957, das war auch der 40. Jahrestag der Erscheinung von Maria in Fatima, wo sie ja 1917 erschienen ist. Und diese Grotte hat sich immer weiter entwickelt, immer mehr wurde dazu gebaut, immer mehr halt verschönert und vergrößert. Und der Freialtar und der Pater Pio und der heilige Josef und der Erzengel Raphael, alle möglichen haben hier ihren Platz bekommen. Wir sehen hier eine Fatima-Madonna und Maria Vesperbild hat ja, wie wir schon gesagt haben, als zweiten Pol die Verehrung der Madonna von Fatima. In den 60er Jahren ist die Wallfahrt nach Maria Vesperbild ganz stark gewachsen durch die sogenannten Fatima-Tage, die wir bis heute feiern. Meine Lieben, wir sind jetzt kurz vor dem Abschluss unserer Kirchenrenovierung. Wir sehen hier den Westeingang, wie er gerade fertig gestaltet wird. Der Westeingang war zugemauert. In den 50er Jahren wurde das gemacht, weil so ein großer Verkehr an der Kirche vorbeigegangen ist und es gefährlich war, da hinauszugehen. Inzwischen ist der Eingang verlegt und wir haben den Westeingang jetzt im Rahmen der Renovierung wieder geöffnet. Ist ja ein ganz wichtiges Symbol, der Westen als Sinnbild des Todes, weil da die Sonne untergeht. Wir gehen in die Kirche aus unserer Sterblichkeit hinein auf dem Weg vor nach Osten hin zum Leben. Der Osten Symbol des auferstandenen Herrn, weil im Osten die Sonne aufgeht. Wir gehen dem Auferstandenen entgegen und gerade in der Heiligen Messe begegnet uns ja der Auferstandene. Wir haben im Rahmen der Renovierung dann auch die Fenster an der Empore wieder geöffnet. Die waren auch zu, wahrscheinlich wegen der neuromanischen Einrichtung, die hier dann im 19. Jahrhundert hereinkam, wo man ein bisschen eine mystische, dunklere Atmosphäre schaffen wollte. Jetzt haben wir die Prozessionsmadonna hier hergestellt. Es hat sich auch wieder interessanterweise ergeben. Man hat diese Nische da freigelegt und findet in der Nische noch einmal eine Nische, wo offensichtlich früher in der Barockzeit eine Figur drin gestanden ist. Wahrscheinlich der Kerkerheiland, der jetzt auf dem Kirchplatz steht. Und der ist genau hier, diese Nische passt genau für die Fatima-Madonna, die wir bei der Prozession mitführen. Und hier ist auch noch eine Variante zur Madonna an der Grotte. An der Grotte ist Maria dargestellt mit gefalteten Händen und hier eben mit den offenen Händen, wo sie ihr Herz zeigt. Musik.

Nun sind wir hinter dem Altar und wir sehen da etwas ganz Neues, das jetzt in der Renovierung dazugekommen ist, nämlich der neue Hintergrund für den Hochaltar. In der Zeit der Neuromanik 1870 hat man die Rokoko-Einrichtung der Kirche entfernt und 1960 hat man das Ganze wieder bereut und hat gesagt, wir müssen wieder zur Rokoko-Einrichtung zurückkehren. Und dann hat man hier auch einen Rokoko-Altar nachgebaut, eine Art Monstranz für das Gnadenbild. Aber es fehlte immer der typische Hintergrund, eben die Pilaster mit dem ganzen Aufbau, mit dem Baldachin und so weiter. Und es war dann so eine seltsame Leere an der Wand und wir haben das nun gewagt mit Unterstützung und Beratung von Diözesankonservator Dr. Schmid hier einen Hintergrund für den Hochaltar zu schaffen um 170.000 Euro. Alles haben tolle Leute gespendet und es ist wunderbar geworden. Also das ist eine ganz große Bereicherung und findet großen Anklang und wir freuen uns alle, dass ein schöner Rahmen für das Gnadenbild und für den Altar natürlich vor allem geschaffen worden ist.

Das Besondere an Maria Vesperbild ist auch seine Entstehungsgeschichte. Es ist also hier nicht so, dass ein großes Wunder am Anfang steht oder ein Heiliger hier gelebt hat oder eine Erscheinung war, sondern das Besondere ist, dass Maria Vesperbild einfach ganz, man kann sagen, geführt vom Heiligen Geist sich entwickelt und entfaltet hat und bis heute weiterentwickelt, wie wir ja gehört haben, die Entstehung der Grotte, es kommt immer mehr dazu, es wird immer schöner und ausgebaut, ja, damit die Pilger sich richtig hier wohlfühlen, dass hier vieles Interessante ist, für jeden etwas ist.

Liebe Zuschauerinnen und Zuschauer von KTV, Maria Vesperbild ist was Besonderes. Es hat zwei Pole, das Gnadenbild in der Wallfahrtskirche und die Fatima-Madonna an der Grotte. Ich denke, dass Sie jetzt schon Geschmack auf Maria Vesperbild gekommen haben. Kommen Sie mal hier vorbei, besuchen Sie uns. Die Wallfahrtskirche ist den ganzen Tag geöffnet. Herzlich willkommen.

Anbetung ist, also zu leben aus, und Gott zu begegnen aus dieser inneren Berührung mit Gott. Wir sind Antwortende. Gott hat immer schon den ersten Schritt getan. Und dafür muss, ist Anbetung, Danksagung zum Beispiel, dieses schon getan haben, Gottes dafür Danke zu sagen und ihm die Ehre zu geben. Das Vaterunser ist die beste Schule für Anbetung. Der Vaterunser im Himmel, wie Jesus sagt, Vater uns im Himmel, schaut man zum Himmel auf, wenn er betet. Geheiligt werde dein Name. Die Heiligung des Namens Gottes, ja. Das ist Anbetung, ja. Die Heiligung des Namens. Und dann dein Wille geschehen. Und dann kommen unsere Fragen und unsere Anliegen.

In Haifa nehmen tausende Gläubige an der Prozession zu Ehren von Maria teil. Nach Monaten des Leidens kehrt die Jungfrau zurück, um ihre Kinder zu trösten. Am 5. Mai fand die von der Vereinigung Way to Jerusalem organisierte internationale und interreligiöse Pilgerreise im Zeichen des Dialogs und des Verständnisses zwischen den Völkern statt. Metropolit Benedikt, griechisch-orthodoxer Patriarchalvikar in Bethlehem, feierte in Anwesenheit zahlreicher Gläubiger das Fest des heiligen Georg des großen Märtyrers, genannt der Siegreiche. Christliche Archäologie, der heilige Johannes der Täufer in Transjordanien. Im Saal San Francesco, der Kustodie des Heiligen Landes, fand eine Konferenz des Studium Biblicum Franciscanum über den heiligen Johannes den Täufer in Transjordanien und die jüngsten Ausgrabungen an den Stätten der Taufe und in Makeros statt. Mit Professor Gyurso Vörös, Direktor der Ungarischen Akademie in Jerusalem. Am 13. und 14. Mai unternahmen Franziskaner der Kustodie und einheimische Christen eine Pilgerreise zum heiligen Ort der Himmelfahrt. In der Kapelle wird der Stein aufbewahrt, der der Überlieferung nach den Ort der Himmelfahrt Jesu vor den Augen seiner Jünger markiert.

Mit großer Hingabe und im Glauben versammelten sich am Sonntag, dem 10. Mai, Tausende von Christen aus dem Heiligen Land in Haifa, um an der traditionellen Prozession der Jungfrau vom Berg Karmel teilzunehmen. Die Pilgerfahrt, die als eines der wichtigsten christlichen Ereignisse der Region gilt, führte von der lateinischen Pfarrei in Haifa zum Kloster Stella Maris, einem Ort, der eng mit der Tradition des Propheten Elias und der Gründung des Karmeliterordens verbunden ist. Begleitet von Gesängen, Gebeten und Glaubensbekenntnissen führten die Gläubigen der verschiedenen Gemeinschaften das Bildnis der Mutter Gottes vom Berg Karmel auf dem Weg mit sich und erneuerten damit eine Tradition, die Spiritualität, Identität und Hoffnung für die Christen im Heiligen Land vereint. An der Prozession nahmen auch verschiedene religiöse Würdenträger teil, darunter der lateinische Patriarch von Jerusalem, Kardinal Pier Battista Pizzaballa, der lateinische Patriarchalvikar Rafic Nara und der apostolische Nuntius Monsignore Giorgio Lingua. Die Marienverehrung im Allgemeinen und die des Karmeliterordens im Besonderen gelten als gemeinsames Terrain, das Gläubige verschiedener Kirchen vereint, darunter Katholiken, Orthodoxe und manchmal auch einige orientalische Protestanten. Zu den bedeutendsten Aspekten dieses Einflusses gehören gemeinsames Gebet und Wallfahrt. Viele Gläubige verschiedener Konfessionen besuchen das Kloster unserer lieben Frau vom Berge Karmel in Haifa, vor allem an ihrem Festtag am 16. Juli. Diese Besuche führen zu einer spirituellen Begegnung, die konfessionelle Spaltungen überwindet. Aber es gibt auch viel gemeinsame Symbolik rund um die Jungfrau Maria. Die Gestalt Marias wird nämlich im fast gesamten östlichen Christentum weit verbreitet verehrt. Daher erinnert der Titel »Unsere liebe Frau vom Berge Karmel« die Gläubigen an ihre gemeinsamen spirituellen Wurzeln, insbesondere an jene, die mit dem Propheten Elia und dem Berg Karmel verbunden sind, der in verschiedenen christlichen Traditionen einen bedeutenden Platz einnimmt.

0: Ich bin sehr glücklich, im Heiligen Land zu sein. Und ich bin Gott unendlich dankbar für alles, was bisher geschehen ist und für den Glauben, den er in mir entfacht hat. Aber ihr müsst kommen, um diese Erfahrung zu machen. Denn sie ist in jeder Hinsicht wirklich sehr bereichernd, besonders in Nazareth, wo ich lebe und wo sich die Verkündigungskirche befindet, die größte Basilika der Stadt.
1: Which is, you know, the basilica, the biggest basilica in all of Nazareth.
0: Am Ende der Prozession wurde am Heiligtum Stella Maris der feierliche Segen erteilt, zum Abschluss eines Tages, der im Zeichen des Gebets für Frieden und Einheit stand. Wir befinden uns hier in Haifa, einer Stadt, die während des Krieges durch Angriffe und Zerstörungen enorm gelitten hat. Die heutige Prozession der Mutter Gottes erinnert an jene, die genau hier während des Konflikts gefeiert wurde, als Haifa in Gefahr war. Damals vertraute sich die gesamte christliche Gemeinschaft der seligen Jungfrau Maria an. Auch heute können wir, die Einwohner von Haifa, zusammen mit allen Christen im Heiligen Land und im Nahen Osten nichts anderes tun, als uns dem Schutz der Jungfrau Maria anzuvertrauen, damit sie uns hilft, diese schwierigen Zeiten zu durchleben, sie zu überwinden und gemeinsam für den Frieden zu arbeiten.

0: Im Geist der Offenheit und der Begegnung empfing das Heilige Land am 5. Mai eine internationale interreligiöse Pilgerreise, die Teilnehmer aus unterschiedlichen religiösen und kulturellen Kontexten vom fernen Osten bis zum äußersten Westen zu einer spirituellen und menschlichen Erfahrung zusammenbrachte. Die Pilgerreise wurde vom Verein Way to Jerusalem organisiert. Die Vision des Projekts ist es, jedem Menschen aus Israel und der ganzen Welt zu ermöglichen, eine Pilgerreise nach Jerusalem zu unternehmen, die durch die lokalen Gemeinden führt. Die Pilgerreise zu Fuß in die heilige Stadt begann in Jaffa, wo die Pilger deren Geschichte und die wichtigsten symbolträchtigen Orte kennenlernten. Anschließend setzten sie ihren Weg fort und nahmen an Führungen in den Städten Holon und Rishon LeZion teil. Dann führte die Route weiter zum Jakobsbrunnen, nach Ramla, zum Kloster Latrun, nach Emmaus, nach Abu Ghosh und nach Ein Karem, wo die Teilnehmer die lokalen Gemeinschaften kennenlernen konnten. Die interreligiöse Pilgerreise stärkt das Bild der Region als Ort der Begegnung und nicht des Konflikts. Die Pilger beteiligten sich sehr positiv und zeigten lebhaftes Interesse daran, das historische und religiöse Verständnis der heiligen Stätten zu vertiefen. Wenn ein israelischer Jude zum ersten Mal ein Kloster betritt, tut er dies in Demut und Einfachheit und bedankt sich. Und wenn ein Christ eine Synagoge betritt, die Kippa auf dem Kopf trägt und den Segen für den Weg empfängt, tritt auch er mit Demut und Einfachheit ein und bedankt sich dann. Die Teilnehmer waren von dieser Erfahrung tief berührt. Die heilige Messe in Latrun hat mir sehr gut gefallen. Der Rhythmus der Feier hat mir Gelassenheit vermittelt. Ich kam müde an, mit schmerzenden Beinen. Aber nach der Messe fühlte ich mich gut, auch wenn ich nicht viel verstanden habe. Bezüglich des Grundes für ihre Teilnahme an der Pilgerreise sagte Sui Zhou aus Taiwan, weil es für alle Nationen sehr wichtig ist. Der Glaube kann, trotz seiner verschiedenen Ausdrucksformen, eine Brücke sein und kein Hindernis. Während des gesamten Weges hat jeder dem anderen geholfen. Alle haben voneinander gelernt und jeder hat versucht, dem anderen etwas beizubringen, um den Menschen neben sich besser zu verstehen. Wir sind sehr enge Freunde geworden. In Israel sind wir im Allgemeinen sehr verschlossen. Ich wollte Menschen aus aller Welt treffen und mich für mir unbekannte Dinge öffnen, mit denen ich normalerweise nicht in Berührung komme. Nachdem sie 111 Kilometer zu Fuß zurückgelegt hatten, erreichten die Pilger am 6. Tag Jerusalem, wobei ihre Gesichter deutlich Rührung und Freude ausstrahlten. Dort erhielten sie zwei Urkunden, die erste vom Verein Way to Jerusalem, die die Teilnahme an allen Etappen der Fußwallfahrt bescheinigte, und die zweite vom Tourismusministerium, das sie offiziell willkommen hieß. Das Ministerium für Tourismus begrüßt die Initiative der Gründer von Way to Jerusalem, Yael und Golan, sehr, da wir sie als eine Initiative des interreligiösen Dialogs betrachten, die im Einklang mit globalen Leitlinien zur Nachhaltigkeit steht, wie beispielsweise Laudato Si. Erfahrungen wie diese zeigen, dass echte menschliche Begegnungen in der Lage sind, Spaltungen zu überwinden und Brücken des Vertrauens und des gegenseitigen Respekts zu bauen, in einer Welt, die dies immer dringender benötigt. Am 6. Mai feierte das Dorf Al-Qader das Fest des heiligen Georg, des großen Märtyrers, der auch der Siegreiche genannt wird. Die feierliche Liturgie wurde von Metropolit Benedikt, dem Patriarchalvikar der griechisch-orthodoxen Kirche in Bethlehem, in Anwesenheit zahlreicher Priester und Gläubiger aus der gesamten Region geleitet. Heute ist das Fest des heiligen Georg. Wir feiern die Liturgie mit dem Segen seiner Seligkeit, des Patriarchen. Wir Priester von Bethlehem beten gemeinsam mit den Gläubigen für jeden von euch, damit der heilige Georg euch Gesundheit, Segen und Liebe schenkt. Der heilige Georg lehrt uns Standhaftigkeit. Er lehrt uns den Glauben. Er lehrt uns, dass das Böse nicht über uns siegen kann und dass uns nichts geistlich besiegen kann. Denn im Glauben an Jesus Christus finden wir die Kraft, standhaft zu bleiben. Dem heiligen Georg gelang es, das Gift, die Wunden und den Schmerz zu besiegen. Er überstand die Folter und wurde geheilt, sodass er nun ewig im Reich Gottes mit Christus lebt. Die Feierlichkeiten fanden dieses Jahr unter außergewöhnlichen Umständen statt. Die Gläubigen waren aufgrund der Beschränkungen gezwungen, zu Fuß zur Kirche zu gehen. Ein Bild, das eine neue Via Dolorosa darstellt, die von den einheimischen Christen zurückgelegt wurde, um die heiligen Stätten zu erreichen und ihre religiösen Gelübde zu erfüllen. Die Bedingungen sind sehr schwierig, aber der Glaube bleibt unter allen Umständen derselbe. Jedes Jahr, in jedem Krieg, unter jeder Einschränkung, Sperre oder jedem Kontrollpunkt. Es war unser Glaube, der uns geholfen hat, diesen Ort zu erreichen und zu beten. Als palästinensische Christen stehen wir in diesem Land immer vor Hindernissen und Schwierigkeiten. Wir sind in diesem Land verwurzelt, trotz aller Herausforderungen, auch denen von heute Morgen. Es ist uns gelungen, hierher zu kommen, um an der Liturgie teilzunehmen und das Fest des großen Märtyrers zu feiern. Möge wirklich Frieden, Sicherheit, Liebe und Gelassenheit herrschen. Das sind unsere Bitten, das ist unsere Hoffnung. Das Fest Al-Qadr, wie es hier vor Ort genannt wird, ist ein jährlicher Termin, um die Gelübde und Versprechen der einheimischen Christen zu erneuern. Es ist ein lebendiges Zeugnis dafür, dass die Glocken der Kirchen von Bethlehem weiterhin für Wahrheit und Freiheit läuten werden. Und gestärkt durch das Leben des heiligen Siegreichen, der den Tod besiegt hat und im Leben triumphiert. Am 5. Mai organisierte das Studium Biblicum Franziskanum bei der Kustodie des Heiligen Landes eine Konferenz zum Thema Johannes der Täufer in Transjordanien, die jüngsten Ausgrabungen und Entwicklungen an den Stätten der Taufe und von Makareus. Vorgestellt von Professor Giorgio Quiros, Direktor der Ungarischen Akademie in Jerusalem und Mitglied der Päpstlichen Römischen Akademie für Archäologie. Der für uns Christen wichtigste Ort in Jordanien ist die Taufstätte von Bethanien jenseits des Jordans, wo Johannes der Täufer den Herrn taufte. Es ist auch der Ort, an dem sich laut dem Johannesevangelium die ersten 5 Jünger versammelten. Es ist gewissermaßen die Wiege des Christentums. Doch Johannes der Täufer, der Schutzpatron des Königreichs Jordanien, ist auch mit einem anderen historischen Ort verbunden. Makareus. Er liegt 7 Kilometer vom Toten Meer entfernt und 1100 Meter über dessen Oberfläche, erklärt uns der Professor, und erhebt sich wie ein Adlernest, das den Horizont beherrscht. Es ist die einzige königliche Stadt Herodes außerhalb des modernen Staates Israel und war der Sitz von Herodes Antipas. Von Flavius Josephus wissen wir, dass Johannes der Täufer in Makareus gefangen gehalten und getötet wurde. Flavius Josephus ist der bedeutendste Historiker des ersten Jahrhunderts in der römischen Welt und sein Zeugnis ist allgemein anerkannt. Auch Eusebius berichtet in seiner Kirchengeschichte davon. Weder Juden noch Muslime noch Archäologen stellen diese Tatsache in Frage. Geschichte, Geographie und Archäologie treffen an diesem Ort aufeinander und verleihen ihm einen Reiz, der weit über die akademische Welt hinausgeht. So sehr, dass sogar mehrere Päpste ihn als Pilger besucht haben. Ein Großteil der Ausgrabungen der königlichen Stadt Herodes und des Palastes auf der Zitadelle, an denen der Professor 18 Jahre lang beteiligt war, ist den verstorbenen Padres Virgilio Corbo und Michele Piccirillo, beide Professoren am Studium Biblicum Franziskanum, sowie Pater Eugenio Aliata zu verdanken. Neuere Wissenschaftler haben diese Arbeit fortgesetzt und neue Entdeckungen sowie eine für die archäologische Forschung äußerst wichtige Dokumentation hervorgebracht. Für die im Saal anwesenden Studenten, Lehrer und Interessierten bot der Vortrag eine neue und bereichernde Perspektive auf die biblische und archäologische Geschichte des Heiligen Landes. Es war eine außergewöhnliche Erfahrung, an dieser Konferenz am Ort der Taufe teilzunehmen. Eine der besten, an denen ich je teilgenommen habe. Der Referent sprach mit großer Tiefe und christlicher Authentizität und verband dabei wissenschaftliche Genauigkeit mit persönlichem Engagement. Ich danke der Kustodie für diese wunderbare Gelegenheit im Herzen des christlichen Lebens in Jerusalem. Die Vorbereitungen für die Feierlichkeiten auf dem Himmelfahrtsberg beginnen bereits am Vortag, wenn die Mitarbeiter der Kustodie die Zelte aufbauen, die als Rahmen für die Liturgie und die Unterbringung der Brüder dienen, die diesen Ort 2 Tage lang in einen Ort des Gebets verwandeln werden. Das Hochfest der Himmelfahrt wird als Wallfahrt erlebt, eingebettet in das Gebet der Psalmen, das Hören auf das Wort Gottes und die kontemplative Stille, eine Gelegenheit, Christus zu begegnen. Wir sind hier wie die Jünger und die Pilger der Antike, wie ein Professor des päpstlichen Orientalischen Instituts in Rom betont, der für einen Studienaufenthalt an der Hebräischen Universität nach Jerusalem gekommen ist. Ich bin hier, um einen Kurs mit dem Titel Christliche Liturgie von der Zeit Konstantins bis zu den Kreuzzügen zu unterrichten. Und wir lesen Texte wie Egeria, alte armenische und georgische Lektionarien, aber auch griechische Texte, die genau beschreiben, wie Pilger seit dem 4. Jahrhundert dieselbe Pilgerreise unternommen haben, die heiligen Stätten besuchten und eine wunderbare Erfahrung der liturgischen Feier an den heiligen Stätten machten. Die Tradition hat auch ein materielles Element bewahrt, diesen Stein, den wir während der Feiern in besonderer Weise verehren und auf dem man Fußabdrücke sieht, die auf die letzte Anwesenheit des Herrn an diesem Ort und mehr noch auf das Versprechen seiner Wiederkunft hinweisen. Es ist eine Zeit der Gnade, in der wir spüren, dass er nicht fortgegangen ist, sondern uns darauf vorbereitet hat, das anzunehmen und zu leben, was er zuvor gelehrt hat. Ich bin glücklich, denn nach 2000 Jahren bin ich am selben Ort und höre dieselben Worte des Lebens. Die Feierlichkeiten dieser beiden Tage, zu denen die Vesper, die Komplett, die Vigil und die Tagesmesse gehören, werden traditionell vom Kustodialvikar geleitet. Laut Bruder Ulisse reiht sich unser Kommen als Pilger hier in die lange historische Reihe derer ein, die seit Jahrhunderten an das Geheimnis der Himmelfahrt erinnern, und wir treten in Gemeinschaft mit dem ganzen Volk Gottes, das auf dieser Erde pilgert. Obwohl also Jahrhunderte vergangen sind, sind wir immer noch mit all diesen Pilgern verbunden. Zweitens fühlen wir uns auch verpflichtet, diese Pilgerreise im Namen all jener Pilger zu unternehmen, die derzeit nicht ins Heilige Land kommen können. In diesem Sinne sind wir mit ihnen in Gemeinschaft, um dieses Geheimnis der Liebe zu feiern, zu leben und zu betrachten, das wir gerade an diesem heiligen Ort feiern. Es wurde die ganze Nacht hindurch gewacht und die Pfarrgemeinden des Heiligen Landes organisierten die Feier der Heiligen Messen. Das Fest endete mit der feierlichen Heiligen Messe am Morgen. Aber was bedeutet es nach Ansicht der Kirchenväter, die Himmelfahrt des Herrn zu feiern? Was ist die tiefe Bedeutung dieses Festes? Die Kirchenväter hatten eine sehr umfassende Sicht auf das Geheimnis Christi. Der Herr hat die Welt, uns alle, so sehr geliebt, dass er seinen einzigen Sohn gesandt hat. Der Herr wird Mensch und stirbt dann am Kreuz für jeden von uns und erreicht den Höhepunkt seiner Kenosis, seiner Erniedrigung, seiner Art, uns zu zeigen, dass er uns liebt und uns rettet. Aber er bleibt nicht dort. Der Herr ist mit dieser angenommenen, umarmten Menschlichkeit auferstanden. Er steht von den Toten auf und wird dann zum Vater gebracht. Und das Schönste daran ist, laut Irenäus von Lyon, dass er, indem er unsere Menschlichkeit angenommen hat, uns in die Gemeinschaft mit dem Vater, in die Gemeinschaft mit der ganzen Dreifaltigkeit geführt hat.
1: Assumendo la nostra umanità, ci ha fatto entrare in comunione con il Padre, in comunione con tutta la Trinità.
0: Und auch wir Pilger auf dieser Welt sind aufgerufen, die Hoffnung am Leben zu erhalten, die uns an diesem Festtag eingeflößt wird, dass wir eines Tages endlich an seiner Seite sein werden.

Treffen der neuen Bewegungen und Gemeinschaften. Am Samstag, den 9. Mai, trafen sich die im Heiligen Land vertretenen Bewegungen und neuen Gemeinschaften mit dem Patriarchen Kardinal Pier Battista Pizzaballa zu einer Meditation und einem Dialog über seinen am 25. April 2026 erschienenen Hirtenbrief mit dem Titel »Sie kehrten mit großer Freude nach Jerusalem zurück«. Ein Vorschlag, die Berufung der Kirche im Heiligen Land zu leben. Pilgerreise ins Heilige Land, der Kustos in Madrid. Pater Francesco Hielpo, Kustos des Heiligen Landes, besuchte in Begleitung seines Vikars, Bruder Ulises Zarza, das Zentrum und das Kommissariat des Heiligen Landes in Madrid und nahm am Pilgertag teil, der vom spanischen Verein der Freunde des Heiligen Landes organisiert wurde.

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1: Gerade junge Menschen aus Nordamerika, aus Europa, sind ganz interessiert an dieser Botschaft, weil sie sagen, war es das, was wir bis jetzt erlebt haben? Ist es alles? Und Hintergrund ist, nein, es gibt mehr. Und um dieses Mehr geht es eigentlich. Ja, vor vielen Jahren, das war meines Wissens nach im Herbst 2004, hat mir ein befreundeter Priester am Flughafen in Budapest eine MP3 gebrannt in seinem Computer und gesagt, Corbin, hör dir das mal an. Und ich bin heimgekommen, habe nicht mal einen Player gehabt, habe mir einen Player besorgt und bin dann tatsächlich Wochen und Monate mit dieser MP3 rumgelaufen. Nach ungefähr 4 Wochen hat sich meine Frau gemeldet und gesagt, Corbin, was hörst du dir denn da an? Und dann habe ich ihr die MP3 gegeben durch diese Vorträge von Christopher West in englischer Sprache. Und sie war plötzlich genauso fasziniert von diesen Vorträgen wie ich. Und wir haben als Ehepaar ganz viel davon profitiert. Und das war der Beginn der Theologie des Leibes. Eigentlich nur was für uns, hat jetzt doch in den vergangenen 15 Jahren große Fruchtbarkeit bewiesen mit Seminaren für Ehepaare, für Männer, für Frauen, für Jugendliche und eben bis hin zum Studiengang. Die Theologie des Leibes sind die Überlegungen von Papst Johannes Paul II., die in Katechesenform gehalten hat über 5 Jahre von 1979 bis 1984. Es sind biblische, theologische, philosophische Betrachtungen über den Mensch, über die Liebe, über die Ehe, über die Sexualität. Und sagt uns eigentlich, schaut, wie schön die Liebe ist. Also weit verbreitet ist ja die Meinung, dass die Kirche alles verbietet, was Spaß macht. Und das natürlich auch im Bereich der Sexualität. Und Johannes Paul beleuchtet es von einem ganz anderen Gesichtspunkt. Was sagt mein Körper aus, was sagt mein Leib aus, wenn es um Sexualität geht? Und hier kommt der Philosoph von Johannes Paul ganz stark durch. Für ihn sind die Worte Geschenk, Gabe, Hingabe, Annahme ganz wichtig. Und in der Sexualität ist es eine der innerhalb der Ehe höchsten Formen des sich gegenseitig Schenkens. Und das steht tatsächlich auch diametral zu dem, wie wir Sexualität heute verstehen. Heute in den Medien offeriert werden, dass Sexualität etwas ist, was ich mache, was ich mir nehme, was mir zusteht, wo ich den anderen konsumiere. Da geht es weniger darum, mich dem anderen zu schenken, als vom anderen beschenkt zu werden. Und das ist genau der Punkt, wo die Theologie des Leibes, so glaube ich und so glauben viele, heute eine wichtige Botschaft für die Menschen unserer Tage hat. Es geht darum, ich schenke mich dir ganz frei, bedingungslos, lebensschenkend, fruchtbar. Das sind die Punkte. Und die stehen natürlich im Gegensatz dazu, ich möchte haben, ich möchte konsumieren, ich möchte etwas für mich. Es ist eine Herausforderung. Er vergleicht es selber mal, als er in Afrika war bei den Jugendlichen. Ja, das Bild der Ehe ist wie ein hohes Gebirge. Und wir denken alle daran, dass Johannes Paul ein leidenschaftlicher Wanderer war. Viele von uns erinnern sich an den alten, gebrechlichen Mann. Aber auch dieser Mann war mal jung und ist in die Berge gegangen, Bergsteigen, Skifahren. Und dieses Gebirge bringt uns näher zu Gott, sagt er. Ah, es stimmt, es ist vielleicht in manchen Punkten ambitioniert. Aber ist dies tatsächlich ein Grund, das Gebirge abzutragen? stellt er die rhetorische Frage den Jugendlichen. Und ich glaube, das ist der Punkt. Wenn man sich auf einer Bergwanderung ist, wenn man hochgeht, wenn man schwitzt, wenn es anstrengend wird, dann denkt man, warum habe ich mich auf den Weg eingelassen? Aber wenn man oben ankommt, vielleicht wenn man den frühen Morgenstunden losgelaufen ist und sogar den Sonnenaufgang sieht, dann weiß man warum. Für etwas Schönes und etwas viel Größeres, das man sich unten im Tal gar nicht vorstellen kann. Und von daher die ganz einfache Antwort, ja, es ist lebbar. Ja, und wenn man sich auf den Weg macht, ist es wirklich auch die Quelle von einer großen Freude innerhalb der Ehe. Ein wichtiger Schlüsselsatz ist, in der Genesis zu finden, der Mensch und seine Frau waren nackt, aber sie schämten sich nicht voreinander. Was heißt es? Was ist Scham? Und diese Analyse der Scham, die bringt uns eigentlich sehr weit, weil er zu dem Schlusspunkt kommt, sie schämt sich nicht voreinander, denn sie, und jetzt ein Zitat von ihm, haben sich gegenseitig im Blick völligen Friedens angeschaut. Was heißt das im Umkehrschluss? All das, was drängt, all das, was wir Begierde nennen oder Begehrlichkeit nennen, das gab es nicht. Es gab diese Hinneigung des Mannes zur Frau, die Hinneigung der Frau zum Mann, diese Liebe, aber nicht das Konsumieren, sondern das Ich möchte mich dir schenken und dein Geschenk nehme ich ganz an. Ja, der Studiengang in sich selbst ist eigentlich einzigartig. Es freut uns sehr. Es gibt große Studiengänge, wo man in 2 Jahren die Theologie des Leibes studieren kann oder in den Vereinigten Staaten Studienwochen oder Wochenenden oder so. Aber so 2 Jahre lang hindurch, das ist schon einzigartig. Und mir war es von Anfang an, meiner Frau und mir war es von Anfang an wichtig, dass immer die Kombination ist von der Theologie, Philosophie, also dem theoretischen Teil, mit dem praktischen Teil, dass nichts einfach nur in einem Gedankengebäude hängen bleibt, stehen bleibt, sondern dass es hinuntergebrochen wird. Wie können wir jetzt diesen Inhalt vermitteln? Und ich glaube, diese Kombination ist nochmal was ganz Besonderes von dem Studiengang. Kann jeder teilnehmen, der Interesse hat, mit und ohne Matura, mit und ohne Abitur. Für diejenigen, die kein Abitur haben, haben die Möglichkeit, ohne ECTS zu studieren. Sie können hören, sie können Prüfungen ablegen, bekommen ein Zertifikat für diejenigen, die das für ihr Studium brauchen.

sei es Magisterstudium, Lizenziat oder Promotion, können ECTS erworben werden, vergibt die Hochschule ECTS. Und der Studiengang ist auf 2 Jahre angelegt, besteht aus 8 Modulen, wo 6 Module sehr die Theologie, die Theorie, die Philosophie bearbeiten und 2 sehr in die Praxis gehen. Wie kann man die Theologie des Leibes anwenden? Für Kinder, Jugendlichen, in den Medien, in der Ehevorbereitung, für Ehepaare. Wie kann man es vermitteln?

0: Liebe Zuschauer von KTV, ich habe jetzt die Freude, mit Abt Nikodemus Schnabel zu sprechen, den ich ganz herzlich begrüßen möchte. Er ist der Abt eines Doppelklosters, einerseits die Benediktinerabtei auf dem Zionsberg in Jerusalem, andererseits das Priorat am See Genezareth, Tapka. Schön, dass Sie sich Zeit nehmen für dieses Gespräch.
1: Ja, danke für Ihr Interesse.
0: Abt Nikodemus, Ende Februar hat der Angriffskrieg der Vereinigten Staaten zusammen mit Israel auf den Iran begonnen. Auch Jerusalem wurde angegriffen, das Heilige Land. Wie ist denn jetzt die Situation aktuell in Ihrem Kloster, in Jerusalem, im Heiligen Land?
1: Ja, es ist schwierig zu beschreiben, so ein Schwebezustand, aber ein, ja, wie soll man sagen, fast wie so eine Art Vakuumgefühl. Weil, wie soll man das nennen? Ist das Krieg? Ist das Frieden? Es ist so ein eingefrorener Krieg. Also ich meine, ich glaube, was viele noch mitbekommen, die Straße von Hormus ist ja immer noch blockiert. Es gibt Verhandlungen, die aber sich hinziehen. Es gibt immer noch auch eine Militärpräsenz. Es gibt, ja, gerade wenn man sieht, an der Front im Libanon wird immer wieder die Waffenruhe auch gebrochen. Man hört immer wieder von, ja, auch kleineren Vorfällen in der Straße von Hormus. Also es ist halt die Realität, aber die Fakten natürlich, es fliegen keine Raketen mehr. Man muss nicht mehr in die Bunker, nicht mehr in die Schutzräume. Wir durften unser Kloster auch wieder aufmachen. Wir waren ja 5 Wochen wirklich zwangsgeschlossen in dieser, ja, ganz heißen Phase des Krieges, was auch nochmal ein geistlicher Schmerz war, weil eben als Benediktiner will man gastfreundlich sein, will man offene Türen haben. Das ist jetzt wieder möglich, aber, und das ist natürlich die ganz bittere Realität, es kommt niemand. Das heißt, ich habe jetzt geöffnete Türen, geöffnete Klöster, meine Mitarbeiter kommen wieder, wir sind da im Gebet in Treue, aber wir erleben das, was wir schon wirklich seit Jahren nicht erlebt haben, sind wirklich nur wir Mönche, wirklich nur wir im Gebet. Also es gab auch in anderen Kriegsphasen immer Einzelpilger, dass wenigstens 1, 2, 3 andere mit uns gebetet haben. Aber jetzt ist wirklich, ja, seit Wochen, sowohl in Tapka wie in Jerusalem, wenn wir zum Chorgebet gehen, wenn wir zur Eucharistiefeier gehen, sind wir, nur wir. Sonntags kommen einige von unserer Gemeinde, wir sind ja auch eine Auslandsseelsorgestelle, aber das sind eben auch wenige, die verblieben sind, weil es gilt immer auch noch eine Reisewarnung. Deswegen, sonst sage ich immer auch gerne eigentlich, ja, kommen Sie, aber jetzt muss ich ehrlich sagen, ich kann nicht dazu raten, momentan. Man kann kommen in dem Sinn, dass es sicher ist, also nur ich kann halt nicht garantieren, dass der Rückflug geht, weil der Krieg kann jederzeit wieder aufflammen und das ist halt gerade die Stimmung, die wirklich schwierig ist und ich kann es nicht verhehlen. Das bedeutet natürlich auch eine enorme finanzielle, wirtschaftliche Belastung, weil ich natürlich jetzt Mitarbeiter weiter bezahle, ohne dass ich Einnahmen habe. Und da bin ich gar nicht mal allein. 60% der Christen arbeiten im Tourismusbereich, im Pilgerbereich. Das sind einfach wirklich schwierige Zeiten. Ja.
0: Wir führen dieses Gespräch hier in Würzburg im Rahmen des Katholikentages. Das Motto lautet: Hab Mut, steh auf. Was macht dieses Motto mit Ihnen, der Sie aus Jerusalem dahergekommen sind?
1: Ja, also Mut ist eine ganz wichtige Eigenschaft, die man, glaube ich, auch mal braucht, um einfach Mönch im Heiligen Land zu werden. Das muss man auch ehrlich sagen, man braucht bei uns wirklich diese doppelte Berufung. Einerseits wirklich, den man für jedes Benediktinerkloster braucht. Einerseits dieser Lebensstil, dieser Way of Life von Gebet, Arbeit, Studium, andererseits ein konkreter Ort. Nur bei uns ist der konkrete Ort durchaus ein Ort, der eben auch im Krieg versinken kann und der eben auch Unfrieden bedeuten kann. Und dort einfach zu sein, zu bleiben, das ist das, was mir Mut gibt. Und das ist tatsächlich etwas, was mich gerade sehr beschäftigt. Also wenn ich wirklich sage, meine Reaktion, ich war

0: lange, lange nicht mehr in Deutschland. Es wirklich war monatelang nicht hier. Und es war schon so ein bisschen Kulturschock, weil wenn ich überlege, dass in Deutschland Leute überlegen, aus der Kirche auszutreten, zu sagen, ja, das gefällt mir nicht und sich dann, sag mal, ja, an Dingen aufhängen, wo ich sage, ich lebe gerade in einem Land, wo Menschen bleiben, wo Christen bleiben. Sei es die Christen in Gaza, sei es ja wir Ordensleute, sei es die Christen im Libanon. Also es gibt so viele Orte, wo Leute ja eigentlich davor stehen, sogar die Frage von Leben und Tod. Und die sagen, ich bleibe und ich vertraue Christus. Und da muss ich manchmal sagen, ja, es macht mich wirklich traurig. Also wenn ich dann sehe, wie hier in Deutschland Leute die Kirche verlassen, aus wirklich weit geringeren Gründen, als verglichen, wie die Christen in meiner Wahlheimat bleiben.
1: Und bleiben im Heiligen Land. In Jerusalem ist nicht einfach. Vor ein paar Tagen ging ein Video viral. Eine Ordensschwester, eine weiß gekleidete Ordensschwester, ging durch die Altstadt. Ein Mann kam von hinten herbeigestürmt, ganz brutal, rücklings, hat diese Schwester brutal niedergestoßen. Ich glaube, sie hat sich ihren Kopf angeschlagen an so einen Bordstein. Was war das?
0: Ja, ich kenne die Schwester gut. Sie arbeitet in Ecole Biblique und sie kam direkt aus der Domitio. Deswegen haben wir auch nochmal so ein eigenes Gefühl. Ich denke, oh Gott, die Arme. Die hat wirklich unser Kloster verlassen, hat dort eine geweihte Jungfrau besucht, die auch bei uns wohnt. Also wir haben, wer die Domitio kennt, im Garten auch kleine Häuschen und haben eben auch Möglichkeiten, Zimmer zu vermieten. Und tatsächlich, wir haben bei uns in der Domitio wohnt eine ganz, ganz wichtige, kann man sagen, ja, Gestalt für die lateinische Kirche, gerade für die Frauen, für die Ordensfrauen, für die geweihten Jungfrauen und die da wirklich eine ganz gute Rolle spielt. Und eben, das war eigentlich, ich finde das so traurig, weil das war ein ganz nettes Treffen, dass eben die Schwester hat halt eben diese Frau besucht bei uns und hatten gemeinsam einen Tee getrunken, haben sich unterhalten und sie eigentlich, ja, ist da eigentlich ganz, kann man sagen, friedlich heimgekehrt. Also eigentlich kann man sich vorstellen, so ein ja, bestärkendes Gespräch und man sieht ja auch, sie läuft ja da in sich ruhend, friedlich lang und auf einmal kommt jemand von hinten, genau, und wird wirklich von hinten halt umgestoßen. Wie gesagt, die hat, das ist eine Minute, nachdem sie das Kloster verlassen hat. Also wer die Domitio kennt, die hat quasi die Tür hinter sich zugemacht, ist paar Meter gegangen. Wie gesagt, man sieht, wie sie in Frieden da geht und dann wirklich kommt jemand von hinten, stößt sie zu Boden nieder und dann, das finde ich nochmal, sie liegt am Boden und er tritt mehrfach auf sie ein. Also es ist wirklich brutal. Ich habe mit ihr auch gesprochen, also das ist, also wir haben dann auch Ersthilfe geleistet und Krankenwagen geholt, Polizei und so und das ist schon, und das geht mir halt sehr, sehr nah, weil es war wirklich direkt, also sie kommt direkt aus der Domitio und ist direkt vor unserer Tür. Und ja, was ich, also diese Brutalität, mich hat nochmal sehr geschockt, dass ein Mann eine Frau angreift, wo ich dann...
1: Wer war das?
0: Ja, also der Täter ist bekannt mit Namen auch. Also das ist Jonas Schreiber, 36 Jahre, ein jüdischer Extremist, ein jüdischer Terrorist, einer, der auch bekannt ist dafür, ein Kahanist. Also Amos Oz hat solche Leute jüdische Neonazis genannt. Das sind halt Leute, die eine Ideologie folgen, die auf Meir Kahane zurückgeht. Das ist jemand... Warum hat Amos Oz jüdische Neonazis genannt? Die Neonazis in Deutschland sagen Deutschland den deutschen Ausländer raus. Die Kahanisten sagen Israel den Juden, nicht Juden raus. Und in deren Weltbild ist es vollkommen klar, sie war natürlich als Ordensfrau gut erkennbar, so ähnlich wie ich als Mönch gut erkennbar bin. Und diese Leute haben einen abgrundtiefen Hass gegen Christen, gegen Muslime, gegen Drusen, alles was nicht jüdisch ist, aber besonders nochmal sehr speziell gegen Christen. Und hat einfach... Also ich will das jetzt gar nicht rationalisieren, aber hat einfach für sich entschieden, da läuft eine Ordensfrau und das ist mein Jerusalem. Und das ist ja auch tatsächlich, wenn ich angespuckt werde oder so, ist ja eines der Worte, dass sie auf dem Boden zeigen, sagen wir mal, Shelanu, also unser Land, das gehört uns. Und das war einfach so eine Art Reviermarkieren, in primitivster Art und Weise. Das ist hier die heilige Stadt für Juden. Und du quasi als offensichtliche Nichtjüdin, die hier mit dem Habit um Kreuz rumläuft, nein, also da wehre ich mich. Und das ist ja tatsächlich ihr Narrativ. Also wenn man sie dann fragt, das ist Abwehr. Die sehen sich ja nicht als Täter, sondern sie sagen nein. Es ist also, ja, die haben ein sehr geschlossenes Weltbild. Und sie mixen, sag mal, richtige Erkenntnisse und vermischen die dann halt mit wirklich brutal zynischen Ansichten. Also was sie eben sagen, die sagen, schau mal in der Geschichte, und da haben sie einen absoluten Punkt, was haben die Christen den Juden angetan? Diese Leidensgeschichte, wo ich sagen würde, absolut, Es ist schrecklich. Also durch die Jahrhunderte haben wir uns Christen immer wieder an Juden versündigt und wirklich brutalst verfolgt. Ja, und dann sagen sie, ja, schau mal in die Welt, wie wir angegriffen werden, der Antisemitismus, der auch real ist, das stimmt, so. Und das sozusagen, diese richtigen Beobachtungen mixen sie aber damit, wir müssen uns verteidigen, weil alle Christen der Welt, alle Muslime hassen uns. Und das ist auch ihre, also ich hatte tatsächlich, und ich kann es jetzt so authentisch sagen, weil ich hatte ein Interview mit einem französischen Radio genau an dieser Stelle, wo ein jüdischer Extremist kam, sich aufgeregt hat, ja, der Nikodemus wird immer interviewt, interviewt doch mal mich mal. Und dann durfte ich halt mal wirklich zuhören, was diese Leute ins Mikro sagen. Und er hat ganz klar gesagt, ja, wir verteidigen uns nur hier. Zum Glück haben die Mönche hier keine Waffen. Wenn die Waffen hätten, die würden alle Juden hier umbringen. Und sie sagen, ja, der Papst ruft ja auch dazu auf, alle Juden umzubringen. Da habe ich gesagt, Papst Leo, ja, ja, sein YouTube gäbe es ja ein Video, wo er das sagen würde. Da sag ich, okay, fangen wir bitte erstmal mit Medienkompetenz an. Ich meine, klar, mit Künstlicher Intelligenz kann man alles, aber eben, die haben in sich ein, und damit rechtfertigen sie sich selbst, sie verteidigen quasi ihren Glauben gegen die, die sie hassen. Und da gehört dann eben auch eine absolute friedliche, ja, introvertierte, also wer sie kennt, die Schwester dazu, die einfach ihres Weges geht, wird dann auf einmal in ihrem Weltbild zu einer Bedrohung, zu quasi einem gefährlichen, ja, Monsterdrachen, den man quasi jetzt besiegen muss. Und man hat ja gesehen, die Brutalität. Es kam mir dann ein Russe übrigens, der ist auch klar, der dann sich mit dem Mann angelegt hat. Ich glaube, wenn der nicht dazwischen gegangen wäre, die musste ins Krankenhaus eingeliefert werden. Aber die Brutalität war so, wo ich sage, ich traue diesem Mann zu, dass er die Schwester auch getötet hätte. Es war eine Brutalität, er hat sie nicht abgelassen. Und das ist schon, und das ist etwas, was ich jetzt wirklich auch sagen muss, was ich sehr schwierig finde. Weil es ist richtig und wichtig, dass wir als Kirche immer sagen, auch gerade jetzt nochmal in Deutschland oder im deutschsprachigen Raum, dass jeder Jude sich sicher fühlt. Und wir haben einen Antisemitismus. Und an diesem völkischen Antisemitismus haben wir als Christen durch unseren religiösen Antijudaismus auch einen ganz maßgeblichen Anteil. Also da gibt es nichts, auf was wir stolz sein sollten. Wir haben Nostra Aetate, die wunderbare Erklärung des Zweiten Vatikanischen Konzils, die übrigens mein Vorgänger Leo von Rudloff mit als Hauptautor in der Domizio verfasst hat. Deswegen kann ich immer sagen, wir als Domizio sind tatsächlich auch eines der wichtigen Orte für den interreligiösen Dialog und gerade auch mit Blick aufs Judentum. Aber das kann uns nicht davor befreien, auch zu benennen, und das sagen viele jüdische Israelis, wir schämen uns, wie wir und auch gerade unsere Regierung der Welt über den Antisemitismus anprangern, aber im eigenen Land nicht die Hausaufgaben macht und wirklich immer wieder verharmlosen und weglächeln den real existierenden Christenhass von diesen jüdischen Extremisten. Und das ist ein Problem.
1: Sie warnen ja vor Vandalismus, Brandstiftung, Schändung, Hass, Graffiti. Sind Sie selber auch bedroht?
0: Ja, ich meine, das ist eine Erfahrung, die leider zu meinem täglichen Leben mittlerweile dazugehört. Also ich kann auch nur einmal mal sagen, ich lade jeden Journalisten ein, mich einfach mal in der Stadt zu begleiten. Wir haben das einmal gemacht, weil die mal sagen, ja, also das war der Spiegel, der hat gesagt, okay, wollen wir das mal erleben. Und es war offensichtlich, dass ich von zwei Journalisten begleitet werde, wo einer wirklich mit der Kamera lief und ich wurde 7-mal also angegangen. Also ich wurde tatsächlich nicht angespuckt, es wurde nur 7-mal vor meine Füße gespuckt, aber auch mit der Verbalattacke. Und das, wie gesagt, das kann man nachlesen. Also wer mir nicht glaubt, also ich lade auch jeden Journalisten ein, einfach mal mit mir durch die Stadt zu gehen. Das ist einfach eine Realität. Also ich meine, es war ein Spaziergang durch die Stadt, wo einfach er gezählt hat 7-mal. Und das ist halt einfach etwas, wo es mich wirklich traurig macht, wie auch gerade in Deutschland zum Teil Sachen nicht gesehen werden wollen. Was ich wirklich schwierig finde, ich denke, wenn wir etwas gelernt haben sollten als Kirche und gerade auch, wenn ich jetzt das ganz, ganz sensible Thema und wirklich ungute Thema Missbrauch anspreche. Im Missbrauch war das große Problem, dass wir den Opfern, den Betroffenen nicht geglaubt haben, sondern gesagt haben, naja, die bilden sich was ein und so. Also, und sag mal, und dasselbe erlebe ich jetzt aber auf meinen Fall bezogen. Nämlich, das wäre genauso zynisch, wenn jetzt irgendwie der deutsche Bundeskanzler oder der deutsche Bundespräsident als Christen sagen würden, ja, die Juden in Deutschland, was haben die denn? Ist doch alles super. Wir fördern die finanziell, man kann Synagogen bauen, ist doch alles, das jüdische Leben blüht in Deutschland, alles wunderbar. Und die Juden sollen mal gucken nach Russland, wie es ihnen da geht. Wir wären total skandalisiert, zu Recht. Dasselbe lassen wir aber zu, dass die derzeitige israelische Regierung in die Welt fährt und sagt, ist doch alles super, was haben die Christen denn? Ist doch alles, also hier blüht das Christentum, es ist also großartig alles hier. Ja, und man soll doch mal gucken, in manche arabische Länder wieder, sag ich mal, also Und das finde ich wirklich mein Wunsch, bitte hört den Betroffenen zu, bitte hört den Opfern zu, bitte. Und ich finde es wirklich auch, ja, auch zum Teil skandalös, dass gerade ich aus Kirchenkreisen zum Teil auch angegriffen werde, wenn ich das benenne, ja, das ist furchtbar, was sie machen, sie fördern dadurch den Antisemitismus. Da sage ich, genau die Spielchen hatten wir schon, wo es beim Missbrauch ging. Die Mund aufgemacht haben, waren auf einmal die Bösen, nur weil sie Dinge benannt haben. Und ich muss wirklich sagen, ich finde es auch beschämend, wie viele Christen uns als Betroffene, die wirklich Brandanschläge erlebt haben, Friedhofsschändungen und so vieles, dargestellt werden, als ob wir lügen würden. Und jetzt kommt mal ein Video. Ich meine, es gibt ja zig Sachen, die nicht gefilmt werden. Auf einmal sind alle schockiert, aber da gibt es ja schon die Antwort, ist ein Einzelfall. Ist ein Einzelfall, der natürlich, den man ganz isoliert betrachten muss. Und dann sagen, nein, es sind eben nicht Einzelfälle. Und das große Problem ist wirklich, dass die derzeitige israelische Regierung in ihren Teilen Kahanisten hat. Also wir haben mit dem Minister, der für die Polizei zuständig ist, Itamar Ben-Gvir. Dieser Mann durfte nicht im israelischen Militärdienst tun, weil er Mitglied einer jüdischen Terrororganisation ist. Dieser Mann ist ein vorbestrafter Krimineller, ein notorischer Christenhasser. Dieser Mann hat die Brandstifter verteidigt, die unser Kloster Tapka 2015 in Brand gesetzt haben. Dieser Mann hasst das Christentum abgrundtief. Und dieser Mann ist jetzt für die Polizei zuständig. Wer das benennt, sind Leute wie der Rabbiner Pinchas Goldschmidt von der Europäischen Rabbinerkonferenz. Und es gibt sehr viele Rabbiner, sehr viele Juden, die sagen, wir machen uns Sorge, in welche Richtung sich unser Staat entwickelt. Und wir sind wirklich in großer Sorge. Und was mich dann wirklich stört, statt dann zu sagen, naja, die Rabbiner schlagen Alarm. Ganz viele jüdische Israelis, also wer zum Beispiel sehr klar sich geäußert, war die Hebräische Universität, die Professoren. Es gibt so viele, die schlagen Alarm und sagen, wir sind in Sorge, wohin wir uns entwickeln. Und dann sehe ich dann die Stimmen aus Deutschland, die sagen, nein, wir müssen dieser Regierung Netanjahu die Treue halten, weil das ist ja unser Job, wir sind ja pro Israel und so weiter. Da sage ich jetzt schon, was ist das für ein pro Israel? Pro Israel bedeutet doch, wenn man denn so sein will, dass man wirklich mit allen, die dort sind, in Solidarität ist und doch bitte auch mit den Minderheiten, wie eben wir Christen auch sind, gerade als Christ, die Glaubensgeschwister, die darf man auch mal zuhören und nicht mit dieser wirklich furchtbarsten Regierung, die Israel jemals hatte.
1: Ab Nikodemus, mit der Bitte um eine kurze Antwort. Wie geht es dieser Ordensschwester heute?
0: Also körperlich, sie hatte Schürfwunden und Gehirnerschütterung. Also da ist sie auf einem guten Weg der Besserung. Sie ist ja ins Krankenhaus eingeliefert worden. Was an ihr nagt, und das weiß ich eben von ihrer Freundin, die sie besucht hat und die bei uns wohnt, sie traut sich kaum noch vor die Tür, weil sie natürlich wirklich Angst, das verstehe ich, weil sie natürlich, und das ist ja, also sie hat wirklich Angst, ja, vor die Tür zu gehen, erkennbar als Ordensfrau, weil natürlich, sie hat Angst, dass sich das wiederholt.
1: Wieder große Frage, wie ist dann die Situation der lateinischen Kirche in, also dieser arabisch sprechenden, jener im Gaza-Streifen, jener im Westjordanland?
0: Genau, also danke für Ihre Frage, weil ich glaube, das Spannende ist ja, die lateinische Kirche, die römisch-katholische Kirche ist ja bunter, als wir denken. Also das ist ja, glaube ich, das Faszinierende, dass wir als Kirche, und da sind wir wieder bei der Politik, wir können ja gar nicht pro-israelisch oder pro-palästinensisch sein, sondern wir können einfach nur konsequent pro-Mensch sein, weil die römisch-katholische Kirche im Heiligen Land umfasst sowohl arabisch sprechende palästinensische Katholiken, umfasst aber auch hebräisch sprechende israelische Katholiken. Das sind dann Kinder oft aus religionsverbindenden Ehen. Also sag mal sehr, sehr klassisch, eine katholische Italienerin, katholische Deutsche heiratet einen säkularen jüdischen Israeli. Jude ist, wer eine jüdische Mutter hat, wenn die Mutter halt eben katholisch ist. Und dann der Mann ist säkular, der hat eine Synagoge schon lange nicht von innen gesehen. Die Mutter sagt, nein, ich möchte meine Kinder katholisch erziehen. Machen dann halt eben Taufe, Erstkommunion, Firmung auf Hebräisch. Also das ist ein Erwachsenenphänomen. Dann haben wir die unfassbar immer größer werdende Zahl von Migranten und Asylsuchenden. Dann haben wir sowas wie meiner einer, ich sage das mal so, die Profi-Christen, also was, ne, wir haben allein 600 Ordensmänner und 1000 Ordensfrauen und dann natürlich, wenn Frieden ist, die Pilger dazu. Das heißt, wir sind einfach mit verschiedensten Staatsbürgerschaften, verschiedensten sozialen Ständen, also sagt, also die Katholiken sind die Flughafentoiletten in Tel Aviv putzen, das sind Konkani-sprachige Inder. Katholiken sind aber auch die durchaus Anwälte sind und Ärzte und Apotheker in Israel mit Staatsbürgerschaft. Katholiken sind die in Gaza leben. Katholiken sind die in der Westbank leben. Deswegen, wir haben eine ganz interessante Mischung, die uns aber davor bewahrt, so schön bekömmlich schwarz-weiß zu denken, weil wir sind auf allen Seiten. Und das weiß ich auf unserem Patriarchen, der immer sagt, wenn die Leute immer gern von mir so schrille Ansagen sagen haben. Gerne so, ne? So ein schön plakativ

0: tiefen Satz. Da sagt er also, und das ist ja auch unsere Realität, wenn wir Gottesdienst feiern, große Gottesdienste, dann ist klar, dann ist die erste Lesung auf Arabisch, der Antwortpsalm auf Hebräisch, die zweite Lesung auf Spanisch, das Evangelium auf Englisch. Und also wir sind einfach immer Weltkirchen, der Ortskirche mit verschiedensten Realitäten. Und tatsächlich Ihre jetzt konkrete Frage, was machen jetzt unsere Glaubensgeschwister in Gaza und Westbank, ist natürlich ja schwierige Situation. Ich meine, in Gaza, das sind natürlich unsere Helden, muss man einfach sagen, die einfach gesagt haben, nein, wir bleiben hier und besonders auch die Ordensfrauen, die dort bleiben. Wir haben eben sowohl Mutter Teresa Schwestern wie von Verbo Incarnato, großartige Frauen. Ich möchte die auch mal nennen, weil wir nennen immer den Pfarrer Gabriel Romanelli, den ich auch schätze, aber ich müsste mal sagen, und das kann ich selbst sagen, weil ich in meiner Arbeit im Migranten-Asylsuchende, ohne die Ordensschwestern, ohne Ordensfrauen, wären wir Priester aufgeschmissen, muss auch mal gesagt werden. Also wirklich, gerade die Ordensfrauen, wirklich mein Hut ab, die da wirklich, ja, wirklich ihre Frau stehen da und da auch durchhalten mit den Menschen sind. Und eben sehr viele Menschen sind halt bettlägerig, sind behindert, sind haben ihre Häuser verloren, leben ja wirklich schon jetzt mittlerweile seit Jahren auf dem Kirchengelände. Und die einfach jetzt auch versuchen, so was wie Bildung, wir haben ja auch Kinder, es gibt ja auch, das sind ja auch Sachen, über die wir gar nicht reden, es gibt ja dieses offensichtliche Leid, ich sag mal ein zerfetzter Körper oder eine Leiche, aber es gibt ja auch dieses ganz andere Leid, wie eben Kinder, die keine Schule mehr haben, wo es ja gar keine normale Struktur mehr gibt. Und das heißt, das ist ja auch eine verlorene Generation, wenn man die einfach so groß werden lässt. Und da sind eben auch die Ordensfrauen ganz wichtig, die sagen, okay, wir versuchen irgendwie, sage ich mal, improvisiert trotzdem Schule zu machen und so. Und das ist also deswegen nochmal ein kleines Liebesbekenntnis nochmal, wir können alle Ordensfrauen, gerade in Gaza, aber auch wirklich auch in der Westbank, die wirklich da ganz Heroisches leisten. Ja, und die Sache ist, und wenn wir auf die Westbank schauen, ich glaube, die ist ein bisschen mehr im Schatten als Gaza. Ich glaube, über Gaza kann man nur erahnen, ist einfach eine humanitäre Katastrophe. Und auch wenn die Kameras nicht mehr hinschauen, die Menschen leben auf engstem Raum. Und
1: Papst Leo telefoniert ja regelmäßig mit dem Pfarrer in Gaza. Sie haben gerade den Namen auch genannt.
0: Ja, Gabriel Romanelli.
1: Was wird denn da besprochen? Weiß man das?
0: Ne, es geht um dieses Mutmachen und dieses Zeichen. Es hat ja mit Papst Franziskus schon angefangen. Papst Franziskus hat das ja sogar täglich gemacht. Das war wirklich dieses einfach... Ja, und ich glaube,
1: das war wirklich täglich bei Papst Franziskus.
0: Das ist, was ich gehört habe, ja, genau. Ich glaube, wir als Kirche steht uns gut an, dass wir bei den Armen sind, bei den Ausgestoßenen, bei den Verwundeten. Ich meine, wenn wir Jesus ernst nehmen und auch die Benediktsregel, sag ich mal als Benediktiner, der Benedikt sagt auch schon mal, sag mal, die Reichen und Schönen, die Wichtigen, die behandeln wir eh gut. Ich meine, das ist so, aber eben die gerne übersehen werden, ne? Die auch gerne in der ganzen Kriegsrhetorik, das sind ja diese Kollateralschäden, dieses zynische Wort. Es gibt ja Menschenleben, das ist ja diese Haltung, wo gehobelt wird, fallen Späne und jeder Krieg gibt es halt auch Tote. Nur wenn man mal wirklich durchleuchtet, wer sind die Toten? Und das durfte ich ja auch schon mal im Gespräch nochmal klar machen, da reden wir vor allem auch über Katholiken. Also die ganzen getöteten Golfstaaten sind katholische Arbeitsmigranten. Der erste getötete Mensch in Israel war eine katholische Philippiner und. Aber das ist so halt alles, das sind halt so Nachrichtensplitter und.
1: Wie nachhaltig sind denn die Friedensappelle von Papst Leo?
0: Ich bin großer Fan von Papst Leo. Also ich bin wirklich, also ich hatte schon viel Hoffnung, als er gewählt wurde und dieses, der Friede sei mit euch und die Friedensbotschaft, kann man sagen, ein Papst Friede ist jetzt nicht, ist ja also quasi, geht immer, aber jetzt, und da muss ich sagen, und da bin ich jetzt wirklich, also ich oute mich wirklich als Fan, weil eben dieses Anfangswort wird jetzt mit Leben gefüllt, dass er eben wirklich ganz klar, sowas von klar ist mit, es gibt keinen heiligen Krieg, es gibt nur heiligen Frieden und wer betet, dass Waffen treffen, der wird nicht erhört von Gott und also ich finde, er ist so klar, so erfrischend klar und das finde ich auch beeindruckend, weil nicht nur ich bin begeistert, sondern viele meiner jüdischen, meiner muslimischen Freunde, auch meiner säkularen Freunde in Europa, die sagen, du Nikodemus, ich traue mir es gar nicht zu sagen, aber ich bin gerade Fan, der einzige vernünftige Stimme in dieser Welt ist der Papst, dass ich das jetzt mal sage, also von Leuten, die wirklich mit Kirche sonst nichts am Hut haben, wo ich sage, ja, Leo ist gerade, kann man sagen, die wichtigste Stimme in dieser immer zynisch werdenden Welt, die eigentlich ganz klar macht, die Würde des Menschen, die Heiligkeit des Friedens, die Möglichkeit zur Versöhnung, die Möglichkeit zum Dialog oder auch, ich habe noch sehr, sehr präsent seine allererste Audienz für die Journalisten, wo er gesagt hat, achtet auf die Worte, entwaffnet eure Worte. Also da fängt es auch schon an.

0: Also wenn wir, die Dehumanisierung fängt ja nicht an, indem ich jemanden umbringe. Dehumanisierung fängt an, indem ich ihm das Menschsein abspreche. Indem ich sage, der andere ist eine Kakerlake, ein Monster, eine Ratte, ein Hund und so. Nein, die Würde des Menschen, eben auch des Feindes, eben auch des Gegners, eben auch des Täters, aber eben auch die Würde des Menschen, des Vulnerablen, des Verletzlichen, ja, dessen, der am Rande steht und so. Und da finde ich ihn sehr, also ich muss wirklich sagen, es tut so gut, Leo zu haben. Also ich bin wirklich so dankbar und ich merke auch, er wird gehört, er wird ernst genommen und viele sagen, und ich, da muss ich auch kritisch sagen, manche Politiker in Europa, die doch gerne mal vielleicht auch ein C in ihrem Parteinamen haben oder gerne das Christi-Abend nannte, sage ich mal, da gäbe es jemanden, an dem man Maß nehmen könnte, wo man vielleicht den einen oder anderen Satz auch mal für sich übernehmen kann, wenn man sich politisch äußert, weil ich glaube, dieser Papst gibt wirklich Orientierung. Also.
1: Und dieser Papst lebt das, was hier auf dem Katholikentag als Motto steht, hab Mut, steh auf. Er hat Mut, einfach das zu sagen, was im Evangelium, was in der Bibel steht, wer Waffen in den Händen hält, lege sie nieder.
0: Ja. Ja, also ich muss sagen, wirklich, also das ist, glaube ich, auch wirklich dran, dieses Mut haben, Jesus ernst zu nehmen, weil darum geht es ja. Also ich finde, also es tut uns immer gut als Kirche, immer zurück zu den Wurzeln. Zurück zu den Wurzeln sind die Kirchenväter, ist die Heilige Schrift des Alten und des Neuen Testaments, aber eben natürlich immer wieder zentral die Person Jesu. Und da muss man sagen, also wenn es jemanden gibt, der sehr klar provokativ immer wieder den Frieden verkündet hat. Und ich meine, mir ging es vielleicht einfach auch ein ganz persönliches Erlebnis. Ich durfte ja, dürfen klingt vielleicht ein bisschen merkwürdig, dieses Triduum Ostern im, ich sag mal, im schönsten Bunker Jerusalems feiern, in der Krypta der Domitio. Während ich die Füße gewaschen habe, Gründonnerstag, gab es Raketenalarm und es sind Raketen eingeschlagen um uns herum. Ich meine, das war so für mich der erste Moment, wo ich gesagt habe, ja, eigentlich realistischer Gründonnerstag gibt es nicht. Die Brüder singen gerade, genau, wo die Güte und die Liebe ist, da ist Gott. Und ich darf hier gerade die Füße waschen. Und um uns herum sehe ich die andere Realität, dass Menschen ihre Kreativität nutzen, um zu zerstören, um zu vernichten. Und der Krieg, der wirklich nicht abstrakt ist, sondern hautnah da ist. Und dann eben wirklich das starke Wort aus der Passion, wo Jesus ganz klar zu Petrus sagt, steck dein Schwert in die Scheide. Und das war für mich in diesem Ostern, das war ja schon ein paar am Sonntag in der Passion, nach Matthäus, diese sehr große Klarheit, wo ich sage, ja, das ist Jesus Wort. Also steck die Waffen weg. Also Jesus, der zu Petrus gesagt hat, das ist nicht das, wie ich Nachfolge will. Ich will nicht die Nachfolge, dass du in meinem Namen das Schwert ziehst. Das ist nicht meine Botschaft. Das ist nicht meine Nachfolge. Und ich finde, da sollten wir den Mut haben, auf diesen Jesus zu hören, den ich im Glauben bekenne als mein Fels und mein Erlöser. Und das ist mein Leitstern.
1: Abt Nikodemus, vielen Dank für dieses Gespräch.
0: Danke Ihnen.

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0: Im Namen des Vaters und des Sohnes und des Heiligen Geistes.
1: Amen. Vater unser im Himmel, geheiligt werde dein Name, dein Reich komme, dein Wille geschehe, wie im Himmel, so auf Erden. Unser tägliches Brot gib uns heute und vergib uns unsere Schuld, wie auch wir vergeben unseren Schuldigern. Und führe uns nicht in Versuchung, sondern erlöse uns von dem Bösen. Gegrüßet seist du, Maria, voll der Gnade, der Herr ist mit dir. Du bist gebenedeit unter den Frauen, und gebenedeit ist die Frucht deines Leibes, Jesus. Heilige Maria, Mutter Gottes, bitte für uns Sünder, jetzt und in der Stunde unseres Todes. Amen. Ich glaube an Gott, den Vater, den Allmächtigen, den Schöpfer des Himmels und der Erden, und an Jesus Christus, seinen eingeborenen Sohn, unseren Herrn, empfangen durch den Heiligen Geist, geboren von der Jungfrau Maria, gelitten unter Pontius Pilatus, gekreuzigt, gestorben und begraben, hinabgestiegen in das Reich des Todes, am dritten Tage auferstanden von den Toten,

0: aufgefahren in den Himmel. Er sitzt zur Rechten Gottes, des allmächtigen Vaters. Von dort wird er kommen, zu richten die Lebenden und die Toten. Ich glaube an den Heiligen Geist, die heilige katholische Kirche, Gemeinschaft der Heiligen, Vergebung der Sünden, Auferstehung der Toten und das ewige Leben. Amen.
1: Ewiger Vater, ich opfere dir auf den Leib und das Blut, die Seele und die Gottheit deines über alles geliebten Sohnes, unseres Herrn Jesus Christus, zur Sühne für unsere Sünden und die Sünden der ganzen Welt.
2: Durch sein schmerzhaftes Leiden
0: habe Erbarmen mit uns und mit der ganzen Welt.
2: Durch sein schmerzhaftes Leiden
0: habe Erbarmen mit uns und mit der ganzen Welt.
2: Durch sein schmerzhaftes Leiden
0: habe Erbarmen mit uns und mit der ganzen Welt.
2: Durch sein schmerzhaftes Leiden
0: habe Erbarmen mit uns und mit der ganzen Welt.
2: Durch sein schmerzhaftes Leiden
0: habe Erbarmen mit uns und mit der ganzen Welt.
2: Durch sein schmerzhaftes Leiden
0: habe Erbarmen mit uns und mit der ganzen Welt.
2: Durch sein schmerzhaftes Leiden
0: habe Erbarmen mit uns und mit der ganzen Welt.
2: Durch sein schmerzhaftes Leiden
0: habe Erbarmen mit uns und mit der ganzen Welt.
2: Durch sein schmerzhaftes Leiden
0: habe Erbarmen mit uns und mit der ganzen Welt.
2: Durch sein schmerzhaftes Leiden
0: habe Erbarmen mit uns und mit der ganzen Welt.
1: Ewiger Vater, ich opfere dir auf den Leib und das Blut, die Seele und die Gottheit deines über alles geliebten Sohnes, unseres Herrn Jesus Christus, zur Sühne für unsere Sünden und die Sünden der ganzen Welt.
2: Durch sein schmerzhaftes Leiden
0: habe Erbarmen mit uns und mit der ganzen Welt.
2: Durch sein schmerzhaftes Leiden
0: habe Erbarmen mit uns und mit der ganzen Welt.
2: Durch sein schmerzhaftes Leiden
0: habe Erbarmen mit uns und mit der ganzen Welt.
2: Durch sein schmerzhaftes Leiden
0: habe Erbarmen mit uns und mit der ganzen Welt.
2: Durch sein schmerzhaftes Leiden
0: habe Erbarmen mit uns und mit der ganzen Welt.
2: Durch sein schmerzhaftes Leiden
0: habe Erbarmen mit uns und mit der ganzen Welt.
2: Durch sein schmerzhaftes Leiden
0: habe Erbarmen mit uns und mit der ganzen Welt.
2: Durch sein schmerzhaftes Leiden
0: habe Erbarmen mit uns und mit der ganzen Welt.
2: Durch sein schmerzhaftes Leiden
0: habe Erbarmen mit uns und mit der ganzen Welt.
2: Durch sein schmerzhaftes Leiden
0: habe Erbarmen mit uns und mit der ganzen Welt.
1: Ewiger Vater, ich opfere dir auf den Leib und das Blut, die Seele und die Gottheit deines über alles geliebten Sohnes, unseres Herrn Jesus Christus, zur Sühne für unsere Sünden und die Sünden der ganzen Welt.
2: Durch sein schmerzhaftes Leiden
0: habe Erbarmen mit uns und mit der ganzen Welt.
2: Durch sein schmerzhaftes Leiden
0: habe Erbarmen mit uns und mit der ganzen Welt.
2: Durch sein schmerzhaftes Leiden
0: habe Erbarmen mit uns und mit der ganzen Welt.
2: Durch sein schmerzhaftes Leiden
0: habe Erbarmen mit uns und mit der ganzen Welt.
2: Durch sein schmerzhaftes Leiden
0: habe Erbarmen mit uns und mit der ganzen Welt.
2: Durch sein schmerzhaftes Leiden
0: habe Erbarmen mit uns und mit der ganzen Welt.
2: Durch sein schmerzhaftes Leiden
0: habe Erbarmen mit uns und mit der ganzen Welt.

0: sein schmerzhaftes Leiden.
1: Habe Erbarmen mit uns und mit der ganzen Welt.
0: Durch sein schmerzhaftes Leiden.
1: Habe Erbarmen mit uns und mit der ganzen Welt.
0: Durch sein schmerzhaftes Leiden.
1: Habe Erbarmen mit uns und mit der ganzen Welt.
2: Ewiger Vater, ich opfere dir auf den Leib und das Blut, die Seele und die Gottheit deines über alles geliebten Sohnes, unseres Herrn Jesus Christus, zur Sühne für unsere Sünden und die Sünden der ganzen Welt.
0: Durch sein schmerzhaftes Leiden.
1: Habe Erbarmen mit uns und mit der ganzen Welt.
0: Durch sein schmerzhaftes Leiden.
1: Habe Erbarmen mit uns und mit der ganzen Welt.
0: Durch sein schmerzhaftes Leiden.
1: Habe Erbarmen mit uns und mit der ganzen Welt.
0: Durch sein schmerzhaftes Leiden.
1: Habe Erbarmen mit uns und mit der ganzen Welt.
0: Durch sein schmerzhaftes Leiden.
1: Habe Erbarmen mit uns und mit der ganzen Welt.
0: Durch sein schmerzhaftes Leiden.
1: Habe Erbarmen mit uns und mit der ganzen Welt.
0: Durch sein schmerzhaftes Leiden.
1: Habe Erbarmen mit uns und mit der ganzen Welt.
0: Durch sein schmerzhaftes Leiden.
1: Habe Erbarmen mit uns und mit der ganzen Welt.
0: Durch sein schmerzhaftes Leiden.
1: Habe Erbarmen mit uns und mit der ganzen Welt.
0: Durch sein schmerzhaftes Leiden.
1: Habe Erbarmen mit uns und mit der ganzen Welt.
2: Ewiger Vater, ich opfere dir auf den Leib und das Blut, die Seele und die Gottheit deines über alles geliebten Sohnes, unseres Herrn Jesus Christus, zur Sühne für unsere Sünden und die Sünden der ganzen Welt.
0: Durch sein schmerzhaftes Leiden.
1: Habe Erbarmen mit uns und mit der ganzen Welt.
0: Durch sein schmerzhaftes Leiden.
1: Habe Erbarmen mit uns und mit der ganzen Welt.
0: Durch sein schmerzhaftes Leiden.
1: Habe Erbarmen mit uns und mit der ganzen Welt.
0: Durch sein schmerzhaftes Leiden.
1: Habe Erbarmen mit uns und mit der ganzen Welt.
0: Durch sein schmerzhaftes Leiden.
1: Habe Erbarmen mit uns und mit der ganzen Welt.
0: Durch sein schmerzhaftes Leiden.
1: Habe Erbarmen mit uns und mit der ganzen Welt.
0: Durch sein schmerzhaftes Leiden.
1: Habe Erbarmen mit uns und mit der ganzen Welt.
0: Durch sein schmerzhaftes Leiden.
1: Habe Erbarmen mit uns und mit der ganzen Welt.
0: Durch sein schmerzhaftes Leiden.
1: Habe Erbarmen mit uns und mit der ganzen Welt.
0: Durch sein schmerzhaftes Leiden.
1: Habe Erbarmen mit uns und mit der ganzen Welt.
0: Heiliger Gott,
1: heiliger starker Gott, heiliger unsterblicher Gott, habe Erbarmen mit uns und mit der ganzen Welt. Heiliger Gott, heiliger starker Gott, heiliger unsterblicher Gott, habe Erbarmen mit uns und mit der ganzen Welt. Heiliger Gott, heiliger starker Gott, heiliger unsterblicher Gott, habe Erbarmen mit uns und mit der ganzen Welt.

Meine Tochter, tue, was in deiner Macht steht, um die Anbetung meiner Barmherzigkeit auszubreiten. Was dir fehlt, werde ich ergänzen.

sage der leidenden Menschheit, sie möge sich an mein barmherziges Herz schmiegen, und ich will sie mit Frieden erfüllen. Sage, meine Tochter, dass ich ganz Liebe und Barmherzigkeit bin. Wenn ihr meinen Worten nicht glaubt, so glaubt wenigstens meinen Wunden,

Ich gebe dir drei Möglichkeiten, dem Nächsten Barmherzigkeit zu erweisen. In der Tat, im Wort und im Gebet. In diesen drei Stufen ist die Fülle der Barmherzigkeit enthalten. Sie ist ein unumstößlicher Beweis der Liebe zu mir. So preist und verehrt die Seele meine Barmherzigkeit.

Ja, der erste Sonntag nach Ostern ist das Fest der Barmherzigkeit. Aber es muss auch die Tat hinzukommen, denn auch der stärkste Glaube hilft nichts ohne Taten.

Meine Barmherzigkeit ist so groß, dass sie in der ganzen Ewigkeit durch keinen Verstand, weder von Menschen noch von Engeln ergründet werden kann.

0: Im Namen des Vaters und des Sohnes und des Heiligen Geistes.
1: Amen.
0: Ich glaube an Gott, den Vater, den Allmächtigen, den Schöpfer des Himmels und der Erde, und an Jesus Christus, seinen eingeborenen Sohn, unseren Herrn, empfangen durch den Heiligen Geist, geboren von der Jungfrau Maria, gelitten unter Pontius Pilatus, gekreuzigt, gestorben und begraben, hinabgestiegen in das Reich des Todes, am dritten Tage auferstanden von den Toten, aufgefahren in den Himmel. Er sitzt zur Rechten Gottes, des allmächtigen Vaters. Von dort wird er kommen, zu richten die Lebenden und die Toten. Ich glaube an den Heiligen Geist, die heilige katholische Kirche, Gemeinschaft der Heiligen, Vergebung der Sünden, Auferstehung der Toten und das ewige Leben. Amen. Vater unser im Himmel, geheiligt werde dein Name, dein Reich komme, dein Wille geschehe wie im Himmel, so auf Erden.

0: Gegrüßet seist du, Maria, voll der Gnade, der Herr ist mit dir. Du bist gebenedeit unter den Frauen, und gebenedeit ist die Frucht deines Leibes, Jesus, der in uns den Glauben vermehre.
1: Heilige Maria, unser Gottes, bitte für uns Sünder, jetzt und in der Stunde unseres Todes. Amen.
0: Gegrüßet seist du, Maria, voll der Gnade, der Herr ist mit dir. Du bist gebenedeit unter den Frauen, und gebenedeit ist die Frucht deines Leibes, Jesus, der in uns die Hoffnung stärke.
1: Heilige Maria, unser Gottes, bitte für uns Sünder, jetzt und in der Stunde unseres Todes. Amen.
0: Gegrüßet seist du, Maria, voll der Gnade, und der Herr ist mit dir. Du bist gebenedeit unter den Frauen, und gebenedeit ist die Frucht deines Leibes, Jesus, der in uns die Liebe entzünde.
1: Heilige Maria,

0: Vater unser im Himmel, geheiligt werde dein Name, dein Reich komme, dein Wille geschehe, wie im Himmel, so auf Erden.
1: Unser tägliches Brot gib uns heute

0: Gegrüßet seist du, Maria, voll der Gnade, der Herr ist mit dir. Du bist gebenedeit unter den Frauen, und gebenedeit ist die Frucht deines Leibes, Jesus, der von Johannes getauft worden ist. Gegrüßet seist du, Maria, voll der Gnade, der Herr ist mit dir. Du bist gebenedeit unter den Frauen, und gebenedeit ist die Frucht deines Leibes, Jesus, der von Johannes getauft worden ist.
1: Heilige Maria, Mutter Gottes, bitte für uns Sünder, jetzt und in der Stunde unseres Todes. Amen.
0: Gegrüßet

0: Seist du, Maria, voll der Gnade, der Herr ist mit dir. Du bist gebenedeit unter den Frauen, und gebenedeit ist die Frucht deines Leibes, Jesus, der von Johannes getauft worden ist. Gegrüßet seist du, Maria, voll der Gnade, der Herr ist mit dir. Du bist gebenedeit unter den Frauen, und gebenedeit ist die Frucht deines Leibes, Jesus, der von Johannes getauft worden ist. Gegrüßet seist du, Maria, voll der Gnade, der Herr ist mit dir. Du bist gebenedeit unter den Frauen, und gebenedeit ist die Frucht deines Leibes, Jesus, der von Johannes getauft worden ist.
1: Heilige Maria, unsere Gottes, bitte für uns Sünder, jetzt und in der Stunde unseres Todes.
0: Gegrüßet seist du, Maria, voll der Gnade, der Herr ist mit dir. Du bist gebenedeit unter den Frauen, und gebenedeit ist die Frucht deines Leibes, Jesus, der von Johannes getauft worden ist.
1: Heilige Maria, unsere Gottes, bitte für uns Sünder, jetzt und in der Stunde unseres Todes.
0: Gegrüßet seist du, Maria, voll der Gnade, der Herr ist mit dir. Du bist gebenedeit unter den Frauen, und gebenedeit ist die Frucht deines Leibes, Jesus, der von Johannes getauft worden ist.
1: Heilige Maria, Mutter Gottes, bitte für uns Sünder, jetzt und in der Stunde unseres Todes.
0: Gegrüßet seist du, Maria, voll der Gnade, der Herr ist mit dir. Du bist gebenedeit unter den Frauen, und gebenedeit ist die Frucht deines Leibes, Jesus, der von Johannes getauft worden ist.
1: Heilige Maria, Mutter Gottes, bitte für uns Sünder, jetzt und in der Stunde unseres Todes.
0: Gegrüßet seist du, Maria, voll der Gnade, der Herr ist mit dir. Du bist gebenedeit unter den Frauen, und gebenedeit ist die Frucht deines Leibes, Jesus, der von Johannes getauft worden ist.
1: Heilige Maria, Mutter Gottes, bitte für uns Sünder, jetzt und in der Stunde unseres Todes.
0: Gegrüßet seist du, Maria, voll der Gnade, der Herr ist mit dir. Du bist gebenedeit unter den Frauen, und gebenedeit ist die Frucht deines Leibes, Jesus, der von Johannes getauft worden ist.
1: Amen.

mein Jesus, verzeih uns unsere Sünden, bewahre uns vor dem Feuer der Hölle, führe alle Seelen in den Himmel, besonders jene, die deine Barmherzigkeit am meisten bedürfen.

Unser tägliches Brot gib uns heute und vergib uns unsere Schuld, wie auch wir vergeben unseren Schuldigern. Und führe uns nicht in Versuchung, sondern erlöse uns von dem Bösen.

Heilige Maria, Mutter Gottes, bittet für uns Sünder, jetzt und in der Stunde unseres Todes. Amen.

Heilige Maria, Mutter Gottes, bitte für uns Sünder, jetzt und in der Stunde unseres Todes. Amen.

Heilige Maria, Mutter Gottes, bitte für uns Sünder, jetzt und in der Stunde unseres Todes. Amen.

Heilige Maria, Mutter Gottes, bitte für uns Sünder, jetzt und in der Stunde unseres Todes. Amen.

Heilige Maria, Mutter Gottes, bitte für uns Sünder, jetzt und in der Stunde unseres Todes. Amen.

Mein Jesus, verzeih uns unsere Sünden, bewahre uns vor dem Feuer der Hölle, führe alle Seelen in den Himmel, besonders jene, die deine Barmherzigkeit am meisten bedürfen. Vater unser im Himmel, geheiligt werde dein Name, dein Reich komme, dein Wille geschehe wie im Himmel, so auf Erden.

Gegrüßet seist du, Maria, voll der Gnade, der Herr ist mit dir. Du bist gebenedeit unter den Frauen, und gebenedeit ist die Frucht deines Leibes, Jesus, der uns das Reich Gottes verkündet hat. Gegrüßet seist du, Maria, voll der Gnade, der Herr ist mit dir. Du bist gebenedeit unter den Frauen, und gebenedeit ist die Frucht deines Leibes, Jesus, der uns das Reich Gottes verkündet hat. Gegrüßet seist du, Maria, voll der Gnade, der Herr ist mit dir. Du bist gebenedeit unter den Frauen, und gebenedeit ist die Frucht deines Leibes, Jesus, der uns das Reich Gottes verkündet hat. Gegrüßet seist du, Maria, voll der Gnade, der Herr ist mit dir. Du bist gebenedeit unter den Frauen, und gebenedeit ist die Frucht deines Leibes, Jesus, der uns das Reich Gottes verkündet hat. Gegrüßet seist du, Maria, voll der Gnade, der Herr ist mit dir. Du bist gebenedeit unter den Frauen, und gebenedeit ist die Frucht deines Leibes, Jesus, der uns das Reich Gottes verkündet hat. Gegrüßet seist du, Maria, voll der Gnade, der Herr ist mit dir. Du bist gebenedeit unter den Frauen, und gebenedeit ist die Frucht deines Leibes, Jesus, der uns das Reich Gottes verkündet hat. Gegrüßet seist du, Maria, voll der Gnade, der Herr ist mit dir. Du bist gebenedeit unter den Frauen, und gebenedeit ist die Frucht deines Leibes, Jesus, der uns das Reich Gottes verkündet hat. Gegrüßet seist du, Maria, voll der Gnade, der Herr ist mit dir. Du bist gebenedeit unter den Frauen, und gebenedeit ist die Frucht deines Leibes, Jesus, der uns das Reich Gottes verkündet hat. Gegrüßet seist du, Maria, voll der Gnade, der Herr ist mit dir. Du bist gebenedeit unter den Frauen, und gebenedeit ist die Frucht deines Leibes, Jesus, der uns das Reich Gottes verkündet hat. Gegrüßet seist du, Maria, voll der Gnade, der Herr ist mit dir. Du bist gebenedeit unter den Frauen, und gebenedeit ist die Frucht deines Leibes, Jesus, der uns das Reich Gottes verkündet hat.

O mein Jesus, verzeih uns unsere Sünden, bewahre uns vor dem Feuer der Hölle, führe alle Seelen in den Himmel, besonders jene, die deine Barmherzigkeit am meisten bedürfen.

unser tägliches Brot gib uns heute und vergib uns unsere Schuld, wie auch wir vergeben unseren Schuldigern. Und führe uns nicht in Versuchung, sondern erlöse uns von dem Bösen.

Heilige Maria, Mutter Gottes, bitte für uns Sünde, jetzt und in der Stunde unseres Todes. Amen.

Heilige Maria, Mutter Gottes, bitte für uns Sünder, jetzt und in der Stunde unseres Todes. Amen.

0: Heilige Maria, Mutter Gottes, bitte für uns Sünder, jetzt und in der Stunde unseres Todes. Amen.
1: Jesus,

Heilige Maria, Mutter Gottes, bitte für uns Sünder, jetzt und in der Stunde unseres Todes. Amen. Jesus.

Heilige Maria, Mutter Gottes, bitte für uns Sünder, jetzt und in der Stunde unseres Todes. Amen. Heilige Maria, Mutter Gottes, bitte für uns Sünder, jetzt und in der Stunde unseres Todes. Amen.

Heilige Maria, Mutter Gottes, bitte für uns Sünden, jetzt und in der Stunde unseres Todes. Amen.

Heilige Maria, Mutter Gottes, bitte für uns Sünder, jetzt und in der Stunde unseres Todes. Amen.

0: mein Jesus, verzeih uns unsere Sünden, bewahre uns vor dem Feuer der Hölle, führe alle Seelen in den Himmel, besonders jene, die deiner Barmherzigkeit am meisten bedürfen. Vater unser im Himmel, geheiligt werde dein Name, dein Reich komme, dein Wille geschehe, wie im Himmel so auf Erden.
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0: Gegrüßet seist du, Maria, voll der Gnade, der Herr ist mit dir. Du bist gebenedeit unter den Frauen, und gebenedeit ist die Frucht deines Leibes, Jesus, der uns die Eucharistie geschenkt hat. Gegrüßet seist du, Maria, voll der Gnade, der Herr ist mit dir. Du bist gebenedeit unter den Frauen, und gebenedeit ist die Frucht deines Leibes, Jesus, der uns die Eucharistie geschenkt hat.
1: Heilige Maria, Mutter Gottes, bitte für uns Sünder, jetzt und in der Stunde unseres Todes. Amen.
0: Gegrüßet seist du, Maria, voll der Gnade, der Herr ist mit dir. Du bist gebenedeit unter den Frauen, und gebenedeit ist die Frucht deines Leibes, Jesus, der uns die Eucharistie geschenkt hat.
1: Heilige Maria, Mutter Gottes, bitte für uns Sünder, jetzt und in der Stunde unseres Todes. Amen.
0: Gegrüßet seist du, Maria, voll der Gnade, der Herr ist mit dir. Du bist gebenedeit unter den Frauen, und gebenedeit ist die Frucht deines Leibes, Jesus, der uns die Eucharistie geschenkt hat.
1: Heilige Maria, Mutter Gottes, bitte für uns Sünder, jetzt und in der Stunde unseres Todes. Amen.
0: Gegrüßet seist du, Maria, voll der Gnade, der Herr ist mit dir. Du bist gebenedeit unter den Frauen, und gebenedeit ist die Frucht deines Leibes, Jesus, der uns die Eucharistie geschenkt hat.
1: Heilige Maria, Mutter Gottes, bitte für uns Sünder, jetzt und in der Stunde unseres Todes. Amen.
0: Gegrüßet seist du, Maria, voll der Gnade, der Herr ist mit dir. Du bist gebenedeit unter den Frauen, und gebenedeit ist die Frucht deines Leibes, Jesus, der uns die Eucharistie geschenkt hat.
1: Heilige Maria, Mutter Gottes, bitte für uns Sünder, jetzt und in der Stunde unseres Todes. Amen.
0: Gegrüßet seist du, Maria, voll der Gnade, der Herr ist mit dir. Du bist gebenedeit unter den Frauen, und gebenedeit ist die Frucht deines Leibes, Jesus, der uns die Eucharistie geschenkt hat.
1: Heilige Maria, Mutter Gottes, bitte für uns Sünder, jetzt und in der Stunde
0: Gegrüßet seist du, Maria, voll der Gnade, der Herr ist mit dir. Du bist gebenedeit unter den Frauen, und gebenedeit ist die Frucht deines Leibes, Jesus, der uns die Eucharistie geschenkt hat.
1: Heilige Maria, Mutter Gottes, bitte für uns Sünder, jetzt und in der Stunde unseres Todes.
0: Gegrüßet seist du, Maria, voll der Gnade, der Herr ist mit dir. Du bist gebenedeit unter den Frauen, und gebenedeit ist die Frucht deines Leibes, Jesus, der uns die Eucharistie geschenkt hat.
1: Heilige Maria, Mutter Gottes, bitte für uns Sünder, jetzt und in der Stunde unseres Todes. Amen.
0: Gegrüßet seist du, Maria, voll der Gnade, der Herr ist mit dir. Du bist gebenedeit unter den Frauen, und gebenedeit ist die Frucht deines Leibes, Jesus, der uns die Eucharistie geschenkt hat.
1: Heilige Maria,

mein Jesus, verzeih uns unsere Sünden, bewahre uns vor dem Feuer der Hölle, führe alle Seelen in den Himmel, besonders jene, die deine Barmherzigkeit am meisten bedürfen.

0: Betest du und wie sieht dein Gebetsleben aus?
1: Ja, ich bete und zwar bete ich immer morgens mein Morgengebet. Das ist immer kurz bevor ich zur Arbeit auch gehe und da lese ich dann auch immer in der Bibel und höre einfach, was Gott mir so zu sagen hat über den Tag. Das ist so, ja, manchmal 15 Minuten, manchmal 20 Minuten, je nachdem, wie viel Zeit ich auch habe. Und dann versuche ich auch meistens im Auto mit Gott zu sprechen oder halt auch Lobpreislieder zu singen. Also das Gebetsleben so sich durch den ganzen Tag zieht, so immer in so kleinen Schritten.
2: Was kann ich tun, um gerettet zu werden? Er soll die Gebote halten und er soll alles, was er hat, verkaufen. Also ein gutes Werk.

0: Willkommen zu einer neuen Folge Katholisch auf den Punkt hier auf KTV. Heute haben wir ein neues spannendes Thema mit der Frage, kann ich durch Werke gerettet werden? Ich habe wieder Dominik Loy bei mir, schön, dass du wieder dabei bist. Und ich möchte dir zu Beginn einfach mal eine Frage stellen, und zwar, was kann ich eigentlich tun, um gerettet zu werden? Ja, viele, die sich vielleicht frisch mit dem Glauben beschäftigen, die stellen sich natürlich auch diese Frage, wie komme ich überhaupt in den Himmel und wie spielt da der Glaube und die Werke, was spielt das da für eine Rolle?
1: Und da fängt das Problem jetzt schon an, Mirko. Weil nämlich, das ist ja die Frage, die dieser junge Mann im Evangelium Jesus stellt, Herr, was kann ich tun, um gerettet zu werden? Und was sagt er eben? Er soll das Richtige tun, die Gebote halten und er soll alles, was er hat, verkaufen und den Armen geben. Also ein gutes Werk, würden wir eigentlich sagen. Zugleich ist aber im Glauben völlig klar, dass wir uns den Himmel nicht verdienen können und auch nicht erfrommen. Also indem ich möglichst viele fromme Dinge tue oder möglichst gute Dinge für andere Menschen, dass ich mir den Himmel, das Heil irgendwie verdienen kann. Und zugleich ist aber doch klar, und so sagt es ja Jesus auch, wir müssen auch was tun, beziehungsweise das, was wir tun, ist auch wirksam darauf, ob wir in den Himmel kommen oder nicht.
0: Aber wie bringt man das zusammen? Also einerseits haben wir, also wir haben da ja eine Spannung offensichtlich. Und wie genau bringen wir das, vielleicht biblisch, vielleicht von der dogmatischen Seite, wie genau bringen wir das zusammen?
1: Also zunächst müssen wir feststellen, dass im Prinzip schon beim Pentateuch angefangen, überall moralische Forderungen stehen, beziehungsweise dass Gott sagt, ihr sollt dieses tun, ihr sollt das tun, aber eben auch, dass Gott in der Form mit Menschen verbunden ist, indem er mit ihnen einen Bund schließt und dieser Bundesschluss an konkrete Forderungen verknüpft ist, was sie tun sollen und was die Menschen lassen sollen. Das heißt, es ist offensichtlich so, dass Gott das Heil auch an das rechte Tun des Menschen verknüpft, aber zugleich, wenn wir jetzt nur darauf bestehen würden, und da gibt es auch gewisse Fehlformen oder Fehllesart, zum Beispiel so, dass das jüdische Gesetz meint, wenn ich nur alle Gebote halte, dann komme ich in den Himmel.
0: Ja.
1: Aber so kann es ja nicht sein, weil dann hätten wir uns selbst erlöst. Und das ist nicht möglich. Wir können uns nicht selber erlösen, sondern wir bleiben immer in einer Form sündhaft, die Gott befreien und erlösen muss, das wir nicht tun können. Das heißt, Heil und Erlösung muss am Ende Gott schenken. Er muss uns das Heil anbieten, aber wir müssen ja irgendwie auf dieses Angebot antworten. Und da sind wir jetzt eben bei den Werken, dass ich nicht nur sage, ja, ich will gerettet werden. Der Herr sagt selber nicht, jeder, der Herr, Herr ruft, wird gerettet werden. Also das Herr, Herr rufen allein nützt mir nichts, sondern diese Antwort muss durch mein Leben, durch das, was ich tue, auch gedeckt sein. Das muss dem entsprechen.
0: Stimmt, und an der Stelle sagt ja der Herr auch, wenn ich den Willen meines Vaters im Himmel tut. Das heißt also, dieses, du hast es gesagt, dieses Antworten auf diese Rettung, das ist ja auch irgendwie wieder wichtig für die Rettung. Und wie wird es dann aber am Ende trotzdem keine Werksgerechtigkeit? Weil laut dem, was du jetzt erklärt hast, wie ich das verstanden habe, der Mensch bekehrt sich zum Beispiel, er glaubt an Jesus Christus und jetzt fordert unser Glaube natürlich, dass wir Jesus nachfolgen. Ja, nimm dein Kreuz auf dich und folge mir nach. Und das ist ja auch irgendwie ein Werk. So. Wie ist es dann aber trotzdem so zu erklären, dass ich mich dadurch aber nicht selber rette? Weil ich könnte ja sagen, ja, das ist ja mein Werk jetzt.
1: Vielleicht indem wir die Jesus-Nachfolge nochmal auf einen anderen Begriff bringen, nämlich auf den Begriff der Liebe. Die Liebe ist das Einzige letztlich, was Gott von uns einfordert. Das Doppelgebot, Liebe zu Gott, Liebe zum Nächsten. Erinnern wir uns, der Auferstandene, der Petrus am See Genezareth nur fragt, liebst du mich? Das ist das Einzige, was ihm wichtig ist. Und wenn wir das jetzt aber ernst nehmen, Gott zu lieben, Christus zu lieben, ja, dann muss das verbirgt und gedeckt sein, nicht nur mit dem, was wir sagen, sondern auch mit dem, was wir tun. Also, dass Petrus nicht nur sagt, ja, Herr, ich liebe dich, sondern dass er dann auch bereit ist, für Jesus loszuziehen, dass er bereit ist, den Auftrag Jesu dann auch tatsächlich zu erfüllen. Das ist im menschlichen Leben genauso. Wenn deine Frau zu dir sagt, Mirko, ich liebe dich, aber du nur merkst, sie würde es nur sagen, aber das ist nicht in ihrem Verhalten, das, was sie tut, in dem wir miteinander lebt, das ist dann nicht gedeckt dadurch, dann würde man auch sagen, also ist das wirklich ernst gemeint? Ist das ehrlich? Dringt das wirklich auf die Tiefe des Herzens? Also ich glaube, dass es ein enges Miteinander ist zwischen diesem Glauben und den Werken, weil das die Werke letztlich die Art und Weise sind, wie sich dieser Glaube im Leben und nach außen sichtbar und spürbar dann auch artikuliert.
0: Bedeutet, der Glaube, der rettet, muss ein Glaube sein, der wirksam ist in der Liebe? Kann man das so sagen?
1: So kann man es sagen.
0: Okay, das bedeutet, es reicht nicht allein, das für wahr zu halten. Also wenn wir jetzt im Deutschen das Wort Glaube ist ja irgendwie, könnte man ja tatsächlich auch so verstehen sogar.

0: Ich glaube zum Beispiel, dass morgen schönes Wetter wird. Ja, so. Ich glaube, dass Jesus am Kreuz für uns gestorben ist. Ich glaube, dass er auferstanden ist und so weiter. Aber da hört es ja nicht auf, oder? Sondern da geht es erstmal richtig los.
1: Dieser Glaube, er muss gedeckt sein durch unser Leben. Und wenn wir schauen, der lateinische Begriff für Glaube ist da viel schöner, Fides, weil er nicht nur Glauben, sondern auch Vertrauen meint. Und Vertrauen ist ein Beziehungsbegriff. Das heißt, es geht eben nicht so, wie du vorher gesagt hast, es geht darum, ich glaube einen bestimmten Satz. Jesus Christus ist der Sohn Gottes und wenn ich diesen Satz glaube, bin ich gerettet. Sondern es geht beim Glauben um ein Vertrauen zu demjenigen, der uns rettet, zu demjenigen, der dieses Heil ist. Und das ist Jesus Christus. Und eine Beziehung, die dekliniert sich immer durch in dem, was ich tue, und die verbirgt sich in dem, was ich tue, und die wird glaubwürdig durch das, was ich tue, nicht allein durch das, was ich sage. Schöne Worte sind leicht zu machen, ja, und Worte können auch leicht schmeicheln, aber sie müssen durch Taten, durch Leben gedeckt sein.
0: Ich muss da an ein Beispiel denken aus der Heiligen Schrift, wo Paulus von dieser Laufbahn-Anekdote spricht. In die Laufbahn, und man soll so laufen, dass man am Ende den Siegeskranz erlangt. Könnte man vielleicht auch so sagen, wenn ich an Gott glaube, wenn ich an Christus glaube, dass ich in diese Laufbahn gesetzt werde und dass jetzt Gott natürlich nicht für mich läuft, sondern dass ich jetzt kooperieren muss mit dieser Gnade und praktisch das Ziel auch erreichen muss. Und das hängt natürlich auch von meinem Willen irgendwo ab, ob ich das auch möchte. Also diese Kombination aus beidem irgendwie.
1: Genau aus diesen Faktoren. Also die Gnade, die zuerst in mir wirkt, die mich sozusagen zum Guten führt, zum Guten anleitet. Mein Willen und meine Freiheit, die dem Ganzen zustimmt. Gott handelt nicht an mir vorbei, sondern nur an meinem Zustimmen. Und das, was ich vielleicht, das kann, insofern sich es um eine Tat handelt, oder im Laufen halt um einen Schritt, den ich tun muss, den muss ich selber tun. Also Gott nimmt mir das. Darum ist dieses Bild auch sehr treffend. Gott nimmt mir ja den Schritt nicht ab. Den Schritt muss ich selber tun. Auch wenn er mich an den Punkt bringt, diesen Schritt zu tun, aber den Schritt muss ich selber machen. Und so ist es auch in den Werken. Auch wenn die Gnade in mir wirkt, dass ich in der Lage bin und auch willens bin, das Gute zu tun. Die Tat selber muss ich selber tun. Das nimmt mir Gott nicht ab.
0: Okay, jetzt nehme ich mal ein Extrembeispiel, eine extreme Ausnahme. Und zwar, und wir erinnern uns da wahrscheinlich an den Schächer am Kreuz, der neben dem Herrn Jesus gekreuzigt wird. Was ist jetzt, wenn ein Mensch auf seinem Sterbebett, er hat wirklich sein Leben lang nichts mit Gott zu tun gehabt und plötzlich hört er das Evangelium, er bekehrt sich. 2 Sekunden später stirbt er. Ja? Also er hat wirklich aufrichtigen Glauben. Dieser Mensch hat ja wirklich nur das Überzeugtsein und mit Sicherheit auch das Vertrauen, aber er kann ja in dem Sinne keine Werke tun, nicht mitkooperieren mit Gottes Gnade. Wie ist so einen Fall zu bewerten dann?
1: Ja, aber da stimmt es ja, also dass die Gnade es ist, die ihn rettet. Also das Heil, das Gott ihm anbietet und er antwortet auf dieses Heil, so wie er kann, dieser Mensch, indem er glaubt und glaubt nicht bis im Sinne, er hält es für wahr, dass Gott ihn rettet, sondern eine persönliche Beziehung. Er glaubt an diesen Jesus Christus. Er tritt ein in eine Beziehung mit dem Jesus Christus. Und wenn ihm die Möglichkeit genommen ist, da jetzt sozusagen in die Welt hineinzuwirken oder durch sein eigenes Leben das zu unterbauen und zu unterfüttern, dann ist es so, aber das braucht es dann vielleicht auch gar nicht in dem Moment, weil der Moment, wo es jetzt darum geht, sich ihm hinzuwenden, Christus hinzuwenden, mit ihm in die Beziehung einzutreten, von ihm das Heil anzunehmen, dadurch ist in dem Moment alles getan. Aber wenn der jetzt plötzlich geheilt werden würde und der würde sich jetzt wochenlang nur durch Casinos zocken, zum Beispiel, und würde, keine Ahnung, Autos klauen gehen, dann würde man sagen, also wie ernst ist jetzt tatsächlich diese Umkehr oder dieses an diesen Retter Jesus Christus glauben?
0: Wie hoch ist die Gefahr, wenn ich eben so glaube, und zwar, ja, die initiale Handlung geht von Gott aus, es ist seine Gnade am Ende, die uns rettet, aber wir müssen mit dieser Gnade mit kooperieren. Ist da nicht auch eine gewisse Gefahr, dass dann plötzlich doch mein eigenes Handeln zu sehr erhoben wird?
1: Es gibt auf beiden Seiten Gefährdungen. Es gibt die eine Gefährdung, dass ich mich zurücklehne und so sage, ah ja, ich mag ja den Jesus und ich habe ja den Glauben, ist doch
0: So
1: alles
0: die Karte für den
1: wunderbar.
0: Himmel gestempelt, so und
1: Genau,
0: ja.
1: also so what. Und die andere Gefährdung ist natürlich die, dass ich meine, ich kann doch mein Vieles tun, entweder eben durch gute Werke, indem ich für andere was Gutes tue, oder eben auch durch fromme Werke. Ja, also ich gehe 5-mal in die Messe, ich bete 10 Rosenkränze und lese 3 Stunden jeden Tag in der Bibel. Ich könnte mir dadurch den Himmel verdienen. Das sind beides die Gefährdungen. Und da gilt es, in der Mitte das rechte Maß zu finden. Aber das ergibt sich aus der Liebe, also aus den Anforderungen auch, die mir der Alltag bietet. Also Menschen, die mir begegnen, die mich als einen Bruder oder eine Schwester zum Beispiel brauchen. Und dann ist das jetzt dran. Die Liebe zu den Menschen, die sich dann automatisch umsetzt in das gute Werk für die anderen, aber natürlich auch durchs Leben geht mit dem Blick auf Gott. die also die Frage stellt, wie setzt sich mein Glauben dann auch um im Hinblick auf ein frommes Werk, also in Formen der Spiritualität, der Gottesbeziehung, die ich pflege.
0: Das heißt, am Ende geht es eigentlich um genau das, was Glaubensgeschwister vor allem aus dem freikirchlichen Kontext eigentlich hier als Kritik anbringen. Und zwar, es geht am Ende um Beziehung. Es geht eben nicht um eine Checklist, die ich abhake, sondern es geht um eine Beziehung. Und Beziehung hat was mit Entscheidung zu tun. Und Liebe ist halt auch eine Entscheidung irgendwo für Gott dann oder für meinen Nächsten oder beides.
1: Wir merken im Evangelium, Jesus geht es immer ums ehrliche Herz. Es geht oftmals auch gar nicht um die äußerlichen Dinge, sondern ganz stark ums ehrliche Herz. Und ich glaube, das ist auch die richtige Kategorie und das richtige Maß für das Austarieren der Werke und des Glaubens. Also können wir ehrlich sagen, ich liebe Gott aus ganzem Herzen, mit all meinem Denken, mit all meiner Kraft, ohne dass sich das in entsprechende Taten übersetzt? Kann ich den Nächsten lieben wie mich selbst, wenn sich das nicht entsprechend umsetzt? Also man muss sich da ehrlich machen. Und ich glaube, das ist auch das Maß für uns selber, wo wir uns kritisch hinterfragen müssen, zu sagen, wie lebe ich meinen Glauben? Kann ich tatsächlich sagen, so wie ich lebe, liebe ich Gott und liebe ich meinen Nächsten und achte auch auf mich selbst?
0: Stimmt, weil wenn ich das anwende auf eine menschliche Beziehung, auf eine Ehe zum Beispiel, oder vielleicht sogar auf Kinder, ich könnte ja jetzt schlecht sagen, ich liebe meine Kinder, aber ich will eigentlich nicht mit denen reden, ich will die nicht sehen. Am Tag habe ich eine Minute Zeit für sie. Das wäre dann auch relativ schwierig zu argumentieren, dass ich meine Kinder wirklich liebe.
1: Ja, ganz genau, ganz genau. Die Liebe ist das Kriterium letztlich, an dem sich dann auch, wenn wir vor unserem Richter stehen, sozusagen der Ausgang bemisst. Und die Liebe, das dürfen dann halt nicht nur Lippenbekenntnisse sein, sondern eben auch so, wie ich lebe.
0: Mhm. Oft höre ich, dass da gesagt wird, ja, wir sind ja aus Glauben gerettet und so etwas wie die Taufe ist zum Beispiel ein Werk, ja, und deshalb kann das gar nichts mit der Rettung zu tun haben. Aber jetzt wäre meine Frage an dich, wir sprechen von Glauben, wir sprechen von Werken, warum ist zum Beispiel die Taufe, warum ist sie zum Beispiel kein Werk?
1: Weil wir da ja nichts tun, sondern Gott tut ja was an uns.
0: Mhm.
1: Also Gott schenkt uns seine Gnade, Gott schenkt uns die heiligmachende Gnade in der Taufe. Selbst der Taufspender, auch wenn man sagt, da gibt es ja einen, der tut was, der handelt ja nur an Christi statt. Jesus Christus ist der eigentliche Taufspender. Christus wirkt an uns. Wir lassen uns beschenken. Wir lassen es an uns geschehen, was da geschieht. Und daher kein Werk.
0: Danke, Dominik, dass du uns geholfen hast, bei diesem herausfordernden Thema auch so ein bisschen das ins rechte Verhältnis zu rücken, Glaube und Werke. Und ich glaube auch, dass es unseren Zuschauern sehr geholfen hat, auch die katholische Position vielleicht ein bisschen besser nachvollziehen zu können. Liebe Zuschauer, vielen Dank, dass ihr auch bei dieser Folge wieder dabei wart. Wir hoffen, dass ihr beim nächsten Mal auch wieder einschaltet hier bei Katholisch auf den Punkt.

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Mein Thema lautet Zeugen für Christus, Missionare und Missionarinnen in Asien aus dem deutschen Martyrologium des 20. Jahrhunderts. Wir alle kennen den Missionsbefehl des Matthäus, wo er im 28. Kapitel berichtet, der Auferstandene sagt, geht hinaus in die ganze Welt und verkündet allen das Evangelium, lehrt sie. Das war der Auftrag für die Missionare in allen Ländern. Dennoch haben wir im 20. und 19. Jahrhundert ein eigenes Missionsjahrhundert. Das heißt, in den katholischen Diözesen erwachte der Gedanke, dass wir nicht allein auf die eigenen Diözesen zurückgreifen, sondern dass wir das Evangelium verbreiten in allen Ländern. Ja, jeder, der getauft hat, den Auftrag, das Evangelium zu verkünden. Nicht nur hier im Bistum Augsburg, nicht nur in Deutschland, nicht nur in Europa, sondern die Missionare haben den großen Auftrag der Kirche, das Evangelium zu verbreiten in allen Ländern der Erde, sodass wir von einem Missionsjahrhundert sprechen können. Die Mission im 19. und beginnenden 20. Jahrhundert erlebte einen unerhörten Aufschwung, der auch konfessionsübergreifend seine Wirkung entfaltete. Mit vollem Recht kennzeichnet man jene Zeit als ein Missionsjahrhundert. Die Verbreitung des Christentums in Übersee, in Afrika, in Asien, in Ozeanien sind die Berichte der Missionare und Missionarien, die das Evangelium befeuerten. Auch im deutschsprachigen Raum gab es mehrere Gründungen von Missionsgesellschaften und Missionsvereinen. Ich denke nur an die Steyler Missionare. Aber auch evangelischerseits gab es viele Gesellschaften, nämlich die Gesellschaft Mariens, die Marianisten, die in Ozeanien und Neuseeland tätig waren und die bereit waren, das Evangelium bis zum Ende der Welt zu verbreiten. Heute aber werde ich mich begrenzen auf die Märtyrer in Asien. In Asien haben wir eigentlich wenig Erfolg gehabt. Denn in Korea, in China, haben wir kaum 3% aller, die Christen sind. Der eigentliche katholische Kontinent in Asien, das sind die Philippinen, die noch heute eine christliche Wurzel haben, die noch heute eine riesige christliche Konfession bilden, aber sie haben wenige Missionare, die bereit sind, auch nach Europa zu gehen. So beginne ich jetzt den ersten Teil mit Papua-Neuguinea. Das Martyrologium ist Johannes Paul II. Überreicht worden, der selber gesagt hat, wir brauchen diese großen Glaubenszeugen des 20. Jahrhunderts, um unseren Glauben heute zu verbreiten. Hier sehen Sie ein Bild, wo Johannes Paul II. In das deutsche Martyrologium schaut, begleitet vom Vorsitzenden der Deutschen Bischofskonferenz, Karl Lehmann, und meiner Wenigkeit, die eben das Martyrologium herausgegeben haben. Erstens die Hiltrupper Missionare. Schon ganz früh am Beginn des 20. Jahrhunderts, im Jahre 1904, erlitt eine Gruppe von Missionaren und Missionarinnen in Papua-Neuguinea das Martyrium. Die 9 Angehörigen der Hiltrupper Missionare um Pater Matthäus Rascher und einem Trappistenmönch führten ihre Missionsstation im Bismarck-Archipel, einer Inselgruppe, die heute zu Papua-Neuguinea führte. Es sollte ein neues Missionsbewusstsein entstehen, das in den katholischen Ländern deutlich wurde. Diese Missionare
sind ganz aktuell umgebracht worden, weil ein junger Mann, Tom Maria, versuchte, katholisch zu werden. Die Hiltrupper Missionare sagten, komm, wir taufen dich gerne, aber wir haben eine Bedingung. Du musst von 5 Frauen Abschied nehmen. Du kannst nicht mit 5 Frauen zusammen katholisch werden, denn wir haben die Monogamie, ein Mann und eine Frau. Ein Mann kann nur seine ganze Liebe einer einzigen Frau schenken und die Frau kann nur einem Mann ihre ganze Liebe schenken. Also es kann nicht so sein, dass du 5 Frauen mitnimmst. Dieser Tom Maria war zwar bereit, katholisch zu werden, aber er konnte sich nicht von 5 Frauen trennen, sodass er aus Wut, dass er nicht katholisch werden konnte, in einer Nacht die Hiltrupper Missionare umgebracht hat. Das ist das Martyrium der Hiltrupper Missionare, weil sie sagten, unser christlicher Glaube ist ein Glaube, der die Monogamie fördert, nicht die Polygamie. Und deshalb müssen alle Heiden, die in Papua-Neuguinea gestorben sind oder gelebt haben, sie müssen bereit sein, die Monogamie zu fördern. Zweitens, die Steyler Missionare auf Papua-Neuguinea. Der Pazifikkrieg forderte einen enormen Blutzoll der Steyler Missionsfamilie. Die Steyler Missionare sind ja von Arnold Jansen gegründet worden, der gesagt hat, wir wollen bis an die Grenzen der Welt gehen, um das Evangelium zu verkünden. Und unter den Missionaren haben wir besonders Pater Josef Lörks. Er stammte aus der Nähe von Kalka am Niederrhein, wurde 1876 geboren und wurde 1943 in den Missionsgebieten gestorben. Im Jahre 1942 besetzten japanische Soldaten die Missionsstation. Jegliche Missionstätigkeit wurde ihnen untersagt. Für die japanischen Militärs standen alle europäischen Missionare unter dem Generalverdacht, als Spione zu wirken. Und so wurden sie alle als Spione verhaftet. Sie kamen auf Zerstörer, auf die Akikaze und auf die Yoroshimaru und wurden von dort aus entweder in den Pazifik geworfen, noch lebend, oder sie wurden umgebracht auf dem Schiff, das sie befuhren. So haben wir auch einen neuen Bischof, Bischof Franz Wolf. Er wurde 1876 geboren aus Essen-Borbeck. Ich weiß nicht, ob er noch in Essen-Borbeck bekannt ist. Er ist in Steyl zum Bischof geweiht worden. Er war zunächst in Togo in Afrika und hat dann eine neue Missionsstation als apostolischer Vikar in Ost-Neuguinea gegründet. Bei der Yoroshimaru, einem Zerstörer, handelt es sich um ein japanisches Handelsschiff. Am 5. Februar 1944 wurden die dort internierten Missionare angewiesen, sich an Bord des Schiffes zu begeben. Es hieß, man wolle die Missionare in Sicherheit bringen, aber das war eine Täuschung. Die Missionare wurden alle vom Schiff aus verhaftet und kamen schließlich um. Sie wurden in den Pazifik geworfen. Ein deutliches Beispiel ist Pater Georg Berndt, gebürtig aus Pirmasens. Er hatte seinen Platz im deutschen Martyrologium gefunden. Ich bin selber in Pirmasens gewesen, um ihn bekannter zu machen. Aber die Pirmasensen hatten zwar viel Interesse an der Schuhproduktion, aber nicht an den Missionaren. Und wir haben viele Frauen, das sage ich für den anwesenden Frauen, die auch bereit waren, mit ihren Steyler Missionaren zu helfen und kamen dann auch auf das Schiff und wurden auch niedergeknallt. Ich erwähne Schwester Kunigunde Maria Fedder,
aus Mellen bei Arnsberg im Erzbistum Paderborn. Sie wurde 1943 in der Bismarcksee umgebracht. Oder ich erwähne Schwester Aquina Anna Maria Pohlkötter aus Telgte, dem Wallfahrtsort bei Münster. Sie wurde in der Bismarcksee 1943 umgebracht. Oder ich erwähne Schwester Melasia Maria Zölch aus Pilmersreuth in der Oberpfalz. Sie war Steyler Missionsschwester. Sie war 1944 bei Wewag umgebracht worden. Nur damit Sie sehen, Frauen hatten genauso einen Anteil am Missionswerk der Steyler Missionare. Ich erwähne Schwester Arildis Pauline Engelbrecht. Sie wurde 1903 in Rötlein bei Schweinfurt im Bistum Augsburg geboren und starb 1943 in der Bismarcksee. Ich erwähne weiterhin, Schwester Isbalda Klein, aus der Eifel kommt sie, aus Schlausenbach bei Prüm. Ich habe jetzt kürzlich einen Artikel über geschrieben. Die Prümer Märtyrer sagten, wir wollen diese Märtyrer dem Vergessen entreißen, denn keiner in Prüm kennt sie. Aber sie ist gestorben bei Wewag 1944. Ich darf weiterhin erwähnen, Schwester Heriberta Jöres aus Karken bei Heinsberg im Bistum Aachen. Sie wurde 1943 in der Bismarcksee umgebracht. Oder ich erwähne Schwester Deotilla Gouverneur aus dem Saarland, aus Zwalbach bei Weißkirchen. Sie wurde 1944 umgebracht. Sie spüren, damals war die Missionsidee noch lebendig. Heute hat man den Eindruck, dass statt der Missionsarbeit der interreligiöse Dialog tritt, sodass man sich nur aneinander verständigt durch Dialog oder aufeinander zuhört. Aber die Missionsidee lautet, geht hinaus in die ganze Welt und verkündet allen das Evangelium. Wer wäre heute noch bereit, für das Evangelium in die Mission zu gehen? Wer wäre noch bereit, für die Missionare in den Tod zu gehen, die bereit waren, den christlichen Glauben, wenn auch oft in europäischer Gestalt, den Menschen darzulegen? Ich komme zum zweiten Thema, das heißt China. Die Missionsgeschichte Chinas unterscheidet sich von den Vorstellungen, die der Gedanke an die Mission unterschwellig immer mit Formen von Kolonialismus in Verbindung bringt. China war im 20. Jahrhundert eine Hochburg des Kommunismus. Wir haben zwar Steyler Missionare, Franziskaner, Jesuiten, die in diesen harten Brocken Chinas als Missionare gewirkt haben, aber sie konnten sich kaum durchsetzen. Sie haben auch nicht die Gelegenheit genutzt, dass sie die Missionsidee nach China weitergebracht haben, sondern es war so, dass der chinesische Kommunismus so stark verwurzelt war, natürlich verbunden mit dem Buddhismus, dass es doch zu wenigen Konversionen geführt hat. Wir haben dort Franziskaner, Missionsfranziskaner, unter anderem Pater Hermenegild Karl Weldele. Er ist in Oberkirch in Baden im Bistum Freiburg geboren worden. Und er wollte das Evangelium in seiner europäischen Gestalt den Chinesen weitertragen, ist aber bereits 1927 auf der Missionsstation Cao Oeling in Nordchina umgebracht worden. Das bedeutet, die Missionare haben ein europäisches Christentum verbreitet. Sie wollten auch sehen, dass das europäische Christentum wirklich Fuß fassen würde. Und doch erfuhren sie, der chinesische Kommunismus hat das Martyrium nicht angenommen. Ich erwähne weiter
Pater Silvester Heinrich Pattberg aus dem Sauerland, aus Hildfeld bei Grönebach. Er hat vom Sauerland, das ja tief katholisch ist, versucht,

den Missionsgedanken nach China zu verbreiten und wurde 1938 gewaltsam umgebracht. Jeder Missionar bekam bei der Aussendung ein Missionskreuz. Das erinnerte ihn daran, dass wenn die Mission misslingt, wenn die Mission nicht angenommen wird, wenn das europäische Christentum keinen Fuß fassen wird, er selber als Märtyrer umkommen wird. Das wussten die Missionare. Sie waren nicht einfach Männer, die einfach ein Abenteuer haben wollten, sondern sie wussten, wenn ihre Mission misslingt, wenn ihre Mission nicht Gestalt annimmt, dann müssen sie mit dem gewaltsamen Tod rechnen. Unter anderem Pater Augustin Karl-Heinz Holzum aus Krefeld im Bistum Aachen. Er hat ein außergewöhnliches Martyrium erlitten. Die Chinesen sagten, euer Stifter, der ist doch am Kreuz gestorben. Dann machen wir es mit dir genauso. Wir werden dich an das Kreuz anheften und du wirst vor Schmerzen schreiend umkommen. Sodass dieser Missionar, Pater Augustin Holzum, im Jahre 1947 in China umgekommen ist, wie der Herr selber. Ich erwähne weiterhin Erzbischof Cyrillus Jarre aus Ahrweiler im Bistum Trier. Er hat die chinesische Sprache gelernt. Er war Professor an der Ordenshochschule der Franziskaner in Rom. Er konnte viele Sprachen sprechen. Aber die Chinesen sagten, du bist ein Erzbischof, wir werden dich umbringen. Und so ist er in roten Gewändern, in roten Messgewändern in das Grab gelegt worden. Pater Cyrillus Jarre, ein Erzbischof, der in China gewirkt hat, der versucht hat, auch eine Bibel in der Sprache der Chinesen herauszugeben. Aber die Chinesen haben gesagt, wir wollen dieses europäische Christentum nicht. Vielleicht, weil es auch von Kolonialismus geprägt war oder weil es von Europa geprägt war. Die christlichen Missionare haben ja sehr viel Wert gelegt auf Erziehung und Gesundheit, sodass sie auch in den Erziehungsmethoden europäisch waren, aber das entsprach nicht der chinesischen Kultur. Dann haben wir Missionsmärtyrer aus St. Ottilien, also Benediktiner, die als Missionsbenediktiner hinauszogen, um das Evangelium zu verkünden. Wir haben Missionsmärtyrer aus steiler Missionaren, wie ich schon sagte. Auch das Saarland, das katholischste Land Deutschlands, hat etwa in Pater Alfons Gärtner einen Missionar, der in Dillingen an der Saar geboren wurde. Er reiste 1936 mit seinem Bruder, der ebenfalls steiler Missions war, nach China aus. Noch unerfahren geriet der junge Missionar im Jahre 1938 in die Hände von Leuten, von Japanern in der Mandschurei. Er trat ihnen gegenüber forsch auf, betonte seine deutsche Herkunft und erwartete Respekt vor seiner Tätigkeit. Aber offensichtlich war es nicht der Fall, sodass er bereits 1933 bei Fengxi in China umgebracht wurde. Ich weiß nicht, ob er heute noch als Märtyrer bekannt ist. Dann erwähne ich noch den Dominikater Ludwig Maria Nikolaus Modest Pali, ein Märtyrer aus dem Bistum Chur, der bereit war, den Menschen das Evangelium in seiner dominikanischen Fassung zu verbreiten. Er ist der erste dominikanische Märtyrer von China. Aber die Dominikaner haben wir ihn nicht genannt. Sie hatten ihn selber vergessen, sodass ein Archivar aus Vechta mir sagte, der Pater Nikolaus Podes ist ja gar nicht im Martyrologium. Ja, sage ich, das kann schon sein, aber er ist mir nicht genannt worden. Sie sehen,
Das ist die große Krux, die wir daraus erleben, dass die Missionsorden ihre eigene Geschichte nicht aufgearbeitet haben, sodass sie sagen, was kümmert uns die Missionsmärtyrer aus dem eigenen Orden? Wir müssen heute das Evangelium verbreiten, sodass dieser Mann erst in der vierten Auflage aufgenommen werden konnte. Sie sehen, wie notwendig es ist, die eigene Geschichte aufzuarbeiten. Denn wir haben großartige Gestalten. Wir haben nicht nur Missbrauchsfälle, wir haben nicht nur Versagen der Bischöfe, sondern wir haben glänzende Gestalten, die sogar selig und heilig gesprochen worden sind, die wir heute herausnehmen, damit wir sagen, wir haben nicht nur Schwachseiten in der Kirche, sondern wir haben Leuchttürme in der Kirche, die es heute gilt, herausgearbeitet zu werden und als Vorbilder vorgestellt zu werden. Damit komme ich zum dritten, Korea. Korea ist bis heute kommunistisch. Korea ist ein geteiltes Land. Und es zeigt sich, dass die Missionare, die Missionsbenediktiner und Missionsbenediktinerinnen hinauszogen in das Land, wo eben der Kommunismus herrscht und wo der Buddhismus seine starken Wurzeln hatte. Dort konnte der christliche Glaube eigentlich nicht Fuß fassen. In Korea haben wir bis heute höchstens 3% Christen. Das will sagen, in Nordkorea. Das heißt, der christliche Glaube in seiner europäischen Fassung war für die Leute in Korea gleichsam unannehmbar, weil wir versucht haben, den Menschen in Korea das Evangelium nahezubringen, aber wir versuchten, Schnittstellen zu finden, um das Evangelium zu verbreiten. Aber es war nicht möglich, sodass wir heute noch immer in einer Situation leben, wo wir spüren, Korea ist und bleibt ein Kontinent, der für die christliche Botschaft noch nicht zubereitet war. Natürlich müssen die Missionare auch lernen, nicht nur die Sprache zu erlernen, sondern auch deren Kultur zu erlernen, deren Sprachgewohnheiten zu lernen, deren Bräuche zu gewinnen, damit wir spüren, wo gibt es Anknüpfungspunkte in der Mission und wo sind Möglichkeiten, ihnen das Evangelium vom Leben darzustellen. Und schließlich möchte ich weiterhin sprechen von den Märtyrern auf den Philippinen. Die Philippinen sind ein Land mit vielen Inseln, die heute eigentlich das katholischste Land Asiens sind. Wir haben heute auch Missionare, die aus den Philippinen kommen, um hier in Europa das Evangelium zu verbreiten. Auch wenn es politisch sehr instabil ist, haben wir doch Missionsmärtyrer, die bereit waren, das Christentum auf den Philippinen wirklich fündig zu machen. Und so haben wir als Beispiel einen Bischof Wilhelm Finnemann. Er kommt aus Hultrop bei Soest im Erzbistum Paderborn. Man hatte für ihn ein besonders gewaltsames Martyrium ausgeschaut. Er wurde auf die Insel Mindoro geschickt und dort einfach in Meer versenkt. Es gibt ja heute enorm viele Methoden, wie man Missionare umbringt, dass man sie füsiliert, dass man sie ertränkt, dass man sie erfrieren lässt, dass man sie erdolcht, dass man sie auf gewaltsame Weise umbringt. Aber das hatten wir auch, dass wir den Bischof Hinnemann einfach in das Meer versenkt haben, sodass er ertrunken ist. Er war steiler Missionar. Er hatte versucht, die Ideen von Arnold Janssen zu verbreiten auf den Philippinen, aber das Martyrium ist für ihn dann doch geworden wie eine große Untat. Heute möchten die Philippinen den Bischof Finnemann zur Seligsprechung vorschlagen. Sie sagen,
Dieser Bischof Wilhelm Finnemann hat uns das

Evangelium gebracht. Dafür sind wir dankbar. Und aus Dankbarkeit für seinen Dienst als steiler Missionar wollen wir ihn selig sprechen. Sie wissen, der Märtyrer bedarf keines Heilungswunders für die Seligsprechung. Er bedarf keines Naturwunders, keines Auferweckungswunders. Er braucht also kein Wunder im Sinne eines Heilungs-, Natur- oder Auferweckungswunders. Aber sein Tod muss als Martyrium deklariert werden. Das will sagen, der Tod kann nicht nur ein Opfer der Gewalt sein, das einen auf eine Munition stürzt, sondern der Tod muss als Martyrium deklariert werden können. Ich war damals Konsultor an der römischen Kongregation für die Selig- und Heiligsprechungen und die Theologen unter ihnen, zu denen ich damals gehörte, mussten prüfen, ob dieser Tod als Martyrium qualifiziert werden kann oder nicht. Aber für die Heiligsprechung bedarf es wiederum eines Wunders, eines Heilungswunders, eines Naturwunders, eines Auferweckungswunders, sodass wir auch bei Edith Stein für die Heiligsprechung eines Wunders brauchten. Aber das Wunder ereignete sich in Amerika. Ich werde oft gefragt, warum es keine Wunder in Deutschland gibt. Warum die Wunder nicht in Deutschland geschehen sind. Warum die Wunder nicht in Europa geschehen sind, sondern sie weit auf den Philippinen, in Asien, in Amerika, in Südamerika. Darüber könnten wir nachher einmal sprechen, warum es in Deutschland eigentlich kaum Wunder gibt. Ich komme zum Schluss, indem ich die vier Länder stellvertretend für andere herausgearbeitet habe und zugleich deutlich gemacht habe, Asien ist ein Land voller Märtyrer. Die Menschen nähren sich aus dem Blut dieser Märtyrer. Sie spüren, diese konnten es und jene, warum nicht auch ich? Sie spüren, wenn sie heute in Korea, in China, in Papua-Neuguinea Christ sein wollen, müssen sie sich auf das Martyrium vorbereiten. Hier in Deutschland brauchen sie sich nicht auf das Martyrium vorzubereiten. Sie müssen nur ein heiliges Leben führen, wenn sie selig gesprochen werden wollen. Sie spüren, aus diesen Ländern kann für den christlichen Glauben eine große Kraft erwecken. Sie spüren, dass diese Menschen dem Martyrium näher sind als wir, weil sie wissen, der Herr ist als Märtyrer gestorben. Wo ist unsere Bereitschaft zum Martyrium? Wo ist unsere Fähigkeit zu sagen, der Herr hat für uns gelitten, der Herr ist für uns in den Tod gegangen. Was ist meine Antwort auf seinen Ruf, der am Kreuz endete? Die Kirche hat das Gedenken an die Märtyrer seit frühester Zeit gepflegt. Die Märtyrer der alten Kirche, also die Märtyrer aus der Zeit zwischen Petrus und Konstantin, waren alles Märtyrer. Es wurden keine Bekenner selig und heilig gesprochen, sondern nur Märtyrer, weil sie den Weg Christi konsequent zu Ende gegangen sind. Die Märtyrer waren durch alle Zeiten der Kirchengeschichte für die Gläubigen mehr als unglückliche Opfer widriger Umstände. Vielmehr erkannten die Gläubigen in den Umständen ihres Todes den Tod Jesu Christi auf Golgotha. Angesichts der theologischen Reflexion im Laufe der Geschichte sind diese Umstände in den sogenannten Kategorien zusammengeflossen, nämlich, dass ein Märtyrer einer ist, der eines gewaltsamen Todes stirbt. Deshalb ist Bischof Clemens August Graf von Galen kein Märtyrer, weil er in einem Blinddarmdurchbruch gestorben ist. Und das ist keine Ursache für ein Martyrium. Also ist er ein Bekenner. Das Zweite ist, dass jeder Märtyrer Zeugnis gegeben haben muss für den christlichen Glauben. Sei es in der Öffentlichkeit,
oder auch zu Hause, wo die Mutter die Kinder christlich erzogen hat. Und das Dritte war das Schwierigste, das ich immer als Herausgeber des Martyrologiums prüfen musste, ob der Märtyrer bereit ist, für seinen christlichen Glauben zu sterben. Das erinnert an Lukas 21, dass der Herr am Ölberg betet: Herr, nicht mein, sondern dein Wille geschehe. Der Herr wollte nicht das Martyrium, aber er sieht, das ist der Wille des Vaters. Der Wille des Vaters, der will, dass ich leiden muss, um so die Menschen zu erlösen. Diese drei Kriterien hat Papst Benedikt XIV. Im 18. Jahrhundert herausgegeben in vier großen Bänden, um herauszufinden, wer ist ein Märtyrer. Er muss eines gewaltsamen Todes sterben. Er muss bereit sein, Zeugnis zu geben für den christlichen Glauben. Er muss bereit sein, für den Glauben zu sterben. Die Märtyrer waren bereit, eines gewaltsamen Todes zu sterben. Sie waren bereit, weil der Glaube an Christus für sie eine solche Kraft hatte, dass sie auch diesen Tod in der Überwindung der natürlichen Todesfurcht zu überwinden hatten. Das sagt uns Augustinus. Die Märtyrer waren bereit, die natürliche Todesfurcht zu überwinden. Sie hatten keine Angst vor dem Tod, sondern sie wussten, wenn der Kopf fällt, sind sie bei Gott. Und das ist das Ziel ihrer irdischen Pilgerschaft. Sie starben zweitens wegen ihres Bekenntnisses Christi, dass sie bereit waren, Christus zu bekennen. Und da haben wir Männer und Frauen, Gelehrte und Ungelehrte, einfache und komplizierte Menschen, Menschen aus allen Teilen Deutschlands, aus allen Teilen Europas, aus allen Teilen der Länder, sodass der Papst gesagt hat, diese Märtyrer sollen zusammengestellt werden. Und inzwischen haben wir eine Ziffer von 16.000 Märtyrern des 20. Jahrhunderts. Im deutschen Martyrologium sind inzwischen 1.000 Märtyrer verewigt. Aus der Zeit des Nationalsozialismus etwa 400. Aus der Zeit des Kommunismus etwa 100. Aus der Zeit des Reinheitsmartyriums etwa 80 Frauen. Und aus der Missionsepoche von 1900 bis 1999 etwa 250. Bisweilen fragen mich Frauen, wie viele Frauen waren denn bereit, das Martyrium zu erleiden? Im deutschen Martyrologium waren es über 350. Also nicht numerisch 50-50. Aber dennoch, sie waren bereit, das Evangelium zu verkünden in der Mission. Wir haben vor allen Dingen die Missionsbenediktinerinnen, wir haben die Dominikanerinnen, wir haben die Herz-Jesu-Missionarinnen, wir haben viele Frauen, die bereit waren, hinauszugehen, dem Evangelium zu folgen und dadurch das Martyrium zu erleiden. Und drittens, wie ich eben schon sagte, die Bereitschaft, für Christus in den Tod zu gehen, ihren Feinden zu verzeihen. Ist das nicht eine heroische Tat, wie Stephanus sagte, ich verzeihe euch, dass er also nicht aus Rache, aus Vergeltung ihnen Böses will, sondern sogar ihren Feinden verzeiht und sie liebt. So starben die Märtyrer wie Christus. Das deutsche Martyrologium hat deshalb den Titel gewählt, Zeugen für Christus. Die Verehrung der Märtyrer gilt da im Letzten auch nicht ihrer Person, sondern demjenigen, als dessen Zeugen sie starben, nämlich Jesus Christus. Der Initiator für das Martyrologium war Johannes Paul II. Er hatte in der Nähe von Auschwitz die rauchenden Schornsteine gesehen, wollte ja zunächst Theaterwissenschaft studieren,
Aber im Blick auf die Märtyrer hat er sein Studium geändert, um Priester zu werden und um den Leuten zu sagen, das Priestertum ist die Form, die wir brauchen, um das Evangelium zu verbreiten. Die meisten Märtyrer, auch die Missionsmärtyrer, haben kein Grab. Sie haben keine Primärreliquien, wie wir sagen. Primärreliquien sind eben Knochen und Teile des irdischen Leibes, sodass wir auch von Edith Stein nur Sekundärreliquien haben, also Berührungsreliquien oder Teile von ihrem Gewand. Das will sagen, die Feinde der Kirche wollten diese Märtyrer mit Stumpf und Stiel ausrotten. Hitler wollte keine Märtyrer. Und die Missionare wussten, dass sie als Märtyrer sterben werden, wo eben ihnen kein Grab zur Verfügung stand. Wir können dem heiligen Papst Johannes Paul II. Nur dankbar sein, dass er, der aus der polnischen Gegend kommt, der Auschwitz aus nächster Nähe kennengelernt hat, diesen großen Weg gewählt hat, dass er in seinem Schrift Tertio Millenio Adveniente, die Herankunft des dritten Jahrtausends, sagte, bis zum Jahre 2000 sollen alle Bischofskonferenzen, alle Diözesen, alle Ordensleute, alle Säkularinstitute, alle Institute, die sonst in der Kirche ihren Weg haben, sie sollen ihre Märtyrer aufarbeiten. Und so haben wir dann Märtyrer wie Spanien, die 10.000 Märtyrer haben. Wir haben Polen, die 2.800 Märtyrer haben, von denen Johannes Paul II. Schon eine riesige Fülle selig und heilig gesprochen hat. Denn wenn sie selig oder heilig gesprochen sind, sind sie in das Gedächtnis der Kirche eingebrannt. Wenn sie nicht heilig oder selig gesprochen sind, haben sie vielleicht einen Raum, eine Straße, einen Weg, eine Gemeinde, aber sie könnten nach 3, 4 Generationen wieder vergänglich werden. Sie könnten vergessen werden. Und deshalb ist es meine Aufgabe, diese großen Gestalten in ganz Deutschland zu verbreiten und auch die Selig- und Heiligsprechungen zu fördern. Im deutschen Martyrologium laufen derzeit 100 Seligsprechungsverfahren. Und wir haben Märtyrer, die sind bereits heilig, wie Edith Stein, wie Maximilian Kolbe, wie Pater Titus Brandsma. Und es folgen noch eine riesige Fülle von Seligen, die in deutschen Bistümern schließlich selig gesprochen worden sind. Papst Paul VI. Hat bereits in seinem Schreiben Evangelii Nuntiandi eine vertiefte Reflexion des Missionsbegriffes auf der Grundlage der Einsichten des Zweiten Vatikanischen Konzils angerührt. Der heilige Pontifex hob die besondere Bedeutung der Zeugenschaft Christi hervor, die in der gegenwärtigen Zeit offensichtlich lebendiger spricht, als mancher meint. Papst Paul VI. Sagte, die Leute hören heute lieber auf Leute, die Zeugen sind, als auf Gelehrte. Und sie gehören, wenn sie Gelehrte sind, nur deshalb, weil sie Zeugen sind. Die vielen Zeitgenossen heute spüren, in den Heiligen sind sie leuchtende Vorbilder für unseren Glauben. Das Zeugnis der Märtyrer bleibt zeitlos gültig. Gerade in unserer Zeit, die auf der Suche nach verlässlichen Werten sind. Denn in den Märtyrern begegnet der Welt kein abstrakter Begriff oder eine Theorie, sondern das fleischgewordene, sichtbar gewordene treue Zeugnis zu Jesus Christus. Das deutsche Martyrologium zur Hand zu nehmen, bedeutet kein Zurück in die Vergangenheit, keine Erinnerung an vergangene heroische Taten. Im Zeugnis der Märtyrer begegnet der Leser das Heute des immerwährenden Christus. Bitte lesen Sie das deutsche Martyrologium, damit Sie in der heutigen Zeit der Krise
leuchtende Zeichen haben, leuchtende Vorbilder für unseren Glauben, die uns helfen, das Heute und das Morgen zu bestehen. Vielen Dank.

0: Im Namen des Vaters und des Sohnes und des Heiligen Geistes.
1: Amen.
0: Der Herr sei mit euch. Mit Glockenklang empfangen wir den Herrn, der mit uns sein möchte. In jeder heiligen Messe kommt Jesus zu uns. Er ist bei uns geblieben, wie er es versprochen hat. Ich bin bei euch alle Tage bis ans Ende der Welt. In jeder heiligen Messe ist Jesus da, in jedem Tabernakel ist er gegenwärtig. Und trotzdem feiern wir oder haben gefeiert vorige Woche die Himmelfahrt des Herrn, dass Jesus in den Himmel heimgekehrt ist, dass er nicht mehr auf Erden so sichtbar ist, wie ihn vor 2000 Jahren die Apostel gesehen haben. Aber vom Himmel aus, das sorgt er für uns. Und der Himmel erfüllt unser Herz, haben wir heute gesungen, weil die Gabriela dieses schöne Lied ausgesucht hat. Ich begrüße hier in unserer Missio-Kapelle im Herzen von Wien die Schwester Rita. Am Altar ministriert unsere Annalena. Ein großer Theo und ein kleiner Theo sind hier und ein kleiner Bruno und eine größere Josephine sind auch bei uns, feiern die Heilige Messe mit. Dann haben wir noch eine große Christine, die feiert auch die Heilige Messe, immer mit uns mit. Ich grüße alle anderen hier und besonders euch, liebe Kinder zu Hause. Wir gehen jetzt auf ein großes Fest zu. In Österreich ist zum Beispiel dann auch nächster Montag schulfrei, weil es ist der Pfingstmontag, es kommt Pfingsten. Das feiern wir dann gleich zwei Tage, wo der Heilige Geist kommt. Aber jetzt bereiten wir unser Herz, damit der Himmel es wirklich erfüllen kann und bitten Jesus um Verzeihung. Seid ihr bereit? Ja. Zu Hause auch? Ja? Okay. Dann beten wir jetzt. Ich bekenne Gott, dem Allmächtigen und allen Brüdern und Schwestern, dass ich Gutes unterlassen und Böses getan habe. Ich habe gesündigt in Gedanken, Worten und Werken durch meine Schuld, durch meine Schuld, durch meine große Schuld. Darum bitte ich die selige Jungfrau Maria, alle Engel und Heiligen und euch, Brüder und Schwestern, für mich zu beten bei Gott, unserem Herrn. Der allmächtige Gott, erbarme sich unser. Er lasse uns die Sünden nach und führe uns zum ewigen Leben.
1: Amen.
0: Herr, erbarme dich.
1: Herr, erbarme dich.
0: Christus, erbarme dich.
1: Christus, erbarme dich.
0: Herr, erbarme dich.
1: Herr, erbarme dich.
0: Lasset uns beten. Herr, unser Gott, dein Sohn Jesus Christus ist zu dir heimgekehrt in den Himmel. Wir bitten, sende uns die Kraft von oben, den Heiligen Geist, damit wir deinen Willen gläubig bejahen und in einem heiligen Leben erfüllen. Darum bitten wir durch Jesus Christus, deinen Sohn, unseren Herrn und Gott, der in der Einheit des Heiligen Geistes mit dir lebt und herrscht in alle Ewigkeit. Amen.
2: Aber ihr werdet Lesung aus der Apostelgeschichte. Was?
0: Jetzt hier.
2: Aber ihr werdet Kraft empfangen, wenn der Heilige Geist auf euch herabgekommen ist.

0: wird. Und ihr werdet meine Zeugen sein. In Jerusalem und in ganz Judäa und Samarien und bis an die Grenzen der Erde. Als er das gesagt hatte, wurde er vor ihren Augen emporgehoben und eine Wolke nahm ihn auf und entzog ihn ihren Blicken. Während sie unverwandt ihm nach zum Himmel emporschauten, siehe da, standen zwei Männer in weißen Gewändern bei ihnen und sagten, ihr Männer von Galiläa, was steht ihr da und schaut zum Himmel empor? Dieser Jesus, der von euch fort in den Himmel aufgenommen wurde, wird ebenso wiederkommen, wie ihr ihn habt zum Himmel hingehen sehen. Wort des lebendigen Gottes.
1: Dank sei Gott.

0: Der Herr sei mit euch. Aus dem Heiligen Evangelium nach Matthäus. In jener Zeit gingen die 11 Jünger nach Galiläa, auf den Berg, den Jesus ihnen genannt hatte. Und als sie Jesus sahen, fielen sie vor ihm nieder, einige aber hatten Zweifel. Da trat Jesus auf sie zu und sagte zu ihnen: Mir ist alle Vollmacht gegeben im Himmel und auf der Erde. Darum geht und macht alle Völker zu meinen Jüngern. Tauft sie auf den Namen des Vaters und des Sohnes und des Heiligen Geistes und lehrt sie, alles zu befolgen, was ich euch geboten habe. Und siehe, ich bin mit euch alle Tage bis zum Ende der Welt. Evangelium unseres Herrn Jesus Christus.
1: Lob sei dir, Christus.
0: Bitte setzt euch. Vorige Woche, liebe Kinder, war ein Feiertag bei uns in Österreich. Und das ist schon etwas Besonderes, weil zum Beispiel in Italien oder in vielen Ländern Afrikas war kein Feiertag. Am Donnerstag haben wir gefeiert, dass Jesus in den Himmel aufgefahren ist. Christi Himmelfahrt nennen wir das. Und wenn wir dann von Donnerstag Christi Himmelfahrt zählen, Freitag, Samstag, Sonntag, Montag, Dienstag, Mittwoch, Donnerstag, Freitag, Samstag, dann haben wir 9 Tage und dann kommt Pfingsten. Jetzt sind wir schon am Montag, ja? Und am Sonntag kommt Pfingsten, sind 9 Tage. Jetzt lernen wir Latein. 9 heißt auf Lateinisch Novena. Novena. Wir sind in den heiligen 9 Tagen hin auf Pfingsten. Aber jetzt schauen wir mal auf Jesus, der in den Himmel auffährt. Unsere liebe Aurelia, die heute krank ist, hat dieses Bild noch vorbereitet, das die Gabriela hier aufgehängt hat. Da sieht man, wie Jesus in den Himmel hier emporschwebt. Ja? Unten stehen die Jünger. Wie viele Jünger müssen es eigentlich sein? Das sind ja eigentlich Kinder und keine Jünger. Genau. Ja. Also 11 Jünger. Warum 11? Ich dachte immer, es sind 12 Apostel. Ja, sowas, da steht auch hier 11 Jünger, habe ich gerade vorgelesen. Warum sind das nur 11? Ja, genau. Ah, die Christina weiß das. Furchtbare Geschichte. Ja, einer von den 12 hatte ja Jesus verraten. Ja, und dieser Judas ist nicht mehr am Leben. Ja, dieser Judas, der Jesus verraten hat, ist nicht mehr am Leben. Und deshalb sind es nicht 12, sondern 11. Ja. Jetzt feiern wir dann am Sonntag Pfingsten, 9 Tage später sind es wieder 12. Schaut mal, bei uns ist das dargestellt, Pfingsten, seht ihr das? Ja. Zählen wir mal, 1, 2, 3, 4, 5, 6, 7, 8, 9, 10, 11, 12. Dann kommt noch eine Frau dazu,
2: Maria,
0: die Mutter Gottes Maria, kniet da unten, ganz klein, in weißem Gewand. Warum sind es zu Pfingsten wieder 12? Weil in diesen 9 Tagen, was heißt 9 schon wieder auf Lateinisch? Novena. Ja. Weil in dieser Novene haben die einen dazugewählt. Ja. Und wer ist der, wer weiß das? Der bekommt ein Missio Schokoherz.
2: Ja.
0: Matthias, genau, der erste. Die Schwester Rita bekommt ein Herz nachher. Lass mich nicht vergessen, die hat das sofort gewusst. Den Matthias, der wurde als 12. dazugewählt. Ja. Das ist übrigens ein schöner Name. Der hat am 24. Februar, ist Matthias, das ist mein Geburtstag. Ja. Und fast hätte ich Matthias, wäre ich als Matthias getauft worden. Aber weil alle bei uns Josef heißen, bin ich dann auf Josef getauft worden. Gut, aber jetzt schauen wir noch einmal auf Jesus. Wie muss man sich die Himmelfahrt vorstellen? Also Jesus war ja schon auferstanden und er war deshalb anders. Ja? Also nicht mehr so wie ein Ding, das man angreifen konnte, ja? Sondern er geht durch verschlossene Türen und so weiter. Das ist alles anders. Ja? Schon verklärt ist er. Aber dann ist er 40 Tage jetzt eben bei den Jüngern und am 40. Tag, Christi Himmelfahrt, vorige Woche Feiertag, ja, da fährt er in den Himmel auf. Eigentlich heißt es, dass eine Wolke ihn verhüllt. Ja? Eine Wolke verhüllt ihn. Also kann man sich das so vorstellen, habt ihr schon einmal einen Raketenstart gesehen? Wo dann die Rakete so in Schiup, ja, hinaufzischt.
3: Ich habe schon sowas mit der Maus gesehen.
0: Du hast das gesehen, ja. Aber war das so vor 2000 Jahren? Nein, das war nicht so. Ja. Warum ist überhaupt Himmel? Ja? Wenn wir sagen, wir kommen in den Himmel, heißt das, dass wir einmal da oben irgendwo herumschweben werden zwischen den Satelliten?
3: Ja.
0: Oder was ist mit Himmel gemeint? Ja? Weil wir müssen aufpassen. Himmel meint in der Kirche ganz was anderes, als was im normalen Bereich ist. Wenn wir im normalen Bereich, schau am Himmel die Wolken, ja, wie die im Abendrot leuchten. Ja, da meinen wir da oben das Blaue. Ja. Aber wenn wir sagen in der Kirche, Vater unser im Himmel, meinen wir, dass der liebe Gott, unser Vater, da oben auf einer Wolke sitzt? Nein, das eine hat mit dem anderen gar nichts zu tun, Leute. Ja. Außer eben jetzt, dass der Himmel Eigenschaften hat, die ihn geeignet machen, eben jetzt zum Bild für die Gemeinschaft mit Gott zu werden. Zum Beispiel, was ist das hier?
3: Ein Schlüssel.
0: Das ist nicht ein Schlüssel, lieber Theo. Das ist der Schlüsselbund des Nationaldirektors der päpstlichen Missionswerke. Genau. Ja, das ist doch nicht ein Schlüssel, schaut, was da alles oben ist. Und Chips und so weiter und von der Hochschule und vom Kloster und wo ich überall und Autoschlüssel und so weiter und so fort. Ja, genau. Und jetzt mache ich voll, Achtung, jetzt kommt was. Jetzt kommt was, Achtung. Was ist jetzt passiert? Er ist runtergefallen. Warum ist er nicht draufgefallen?
3: Schwer.
0: Ha? Der Theo, der große Theo hat es gewusst. Das ist die?
4: Die Anziehungskraft,
0: die Schwerkraft, die macht uns schwer. Habt ihr schon mal die Astronauten gesehen im Raumschiff? Was wäre, wenn da oben ich einen Schlüssel fallen lasse, im Raumschiff? Ja, da oben jetzt.
3: Der schwebt.
0: Ja. Und zum Beispiel, wenn man im Raumschiff, ja, wenn man sich nicht irgendwo abstoßen kann, dann steckt man fest. Ja. Man kann sich dann nicht mehr bewegen. Ja. Man kann sich nicht mehr bewegen, das kann einem wirklich passieren. Ja? Drum müssen sich die immer wo abstoßen. Ja? Wenn du dich nicht wo abstoßen kannst, kannst du, da gibt es keine Schwerkraft, da gibt es Schwerkraft.

0: Schwerelosigkeit. Ja. Und deshalb ist der Himmel geeignet, ja, indem wir ihn uns oben vorstellen, weil wir werden von diesen irdischen Dingen nach unten gezogen. Ja. Die Dinge dieser Welt ziehen uns nach unten, die Sorgen dieser Welt, die Niedrigkeit unserer Welt, die ziehen uns nach unten. Und der Himmel ist, wo ich emporschwebe, in die Weite, in die Schönheit, in das Reine, in das Herrliche Gottes. Ja? Deshalb ist da oben der Himmel ein Bild für die Gemeinschaft mit Gott. Versteht ihr das? Kinder zu Hause, versteht ihr das? Ja? Weil wir sind immer, wir schauen immer nur, was das Nächste ist. Das Nächste ist ein Fernsehen und dann kommt das Abendessen und so weiter und so fort. Und das sind Dinge, die sind notwendig, aber sie ziehen uns nach unten. Ja? Und eigentlich soll unser Geist sich öffnen auf Gott, soll weit werden. Jesus ist zum Vater heimgekehrt und bevor Jesus zum Vater heimgekehrt ist, aber ich meine, es ist gut, dass es die Schwerkraft gibt hier auf Erden, ne? Sonst würden wir da herumschweben. Also das wäre auch nicht so. Stellt euch die Schwester Rita vor, wenn die auf einmal durch den Raum schwebt, da und so weiter und so fort. Ja? Also ist schon gut, ja, genau. Und jetzt eben ist Jesus in den Himmel heimgekehrt. Und, also jetzt habe ich vergessen, was ich sagen wollte. Und dann hat er versprochen, er wird uns den Heiligen Geist senden. Deshalb rufen wir, komm Heiliger Geist. Ja? In diesen Tagen betet die Kirche ganz innig, ganz intensiv. Komm Heiliger Geist, komm auf uns herab, erfülle unsere Herzen. Das haben die Jünger damals auch gemacht. Ja? Wie viele waren es dann schon? 12. Wen haben sie dazu gewählt?
1: Matthias.
0: Den Matthias haben sie dazu gewählt. Ist nur Maria dabei oder sind andere Frauen auch noch dabei? Genau, hier ist nur Maria dargestellt, aber es waren andere Frauen auch dabei. Ja, Maria ist die 13. Ja, vielleicht ist sie deshalb auch am 13. Mai und am 13. Juni und am 13. Oktober in Fatima erschienen. Sie liebt die Zahl 13, die ist in der Kirche keine Unglückszahl, sondern die ist eine Segenszahl jetzt eben. Da ist Maria als die 13. dabei und dann beten die. Dann erbitten sie den Heiligen Geist. Und was werden wir zu Pfingsten feiern? Wupp! Was ist da oben?
1: Feuer!
0: Ja. Der Heilige Geist kommt im Feuersturm auf die Jünger herab. Ja. Und dann sieht man sogar, das ist hier nicht dargestellt, aber auf jedem von diesen Jüngern erscheint eine Feuerzunge. Ja. Die sind so, die brennen so innerlich jetzt eben, dass eine Feuerzunge auf ihnen erscheint. Und vor der Himmelfahrt hat Jesus noch einen Auftrag gegeben. Das ist das letzte Wort, das er auf Erden sagt. Ich lese euch das einmal vor. Das ist für die Erwachsenen wichtig, weil er sagt das zu uns allen. Er sagt, geht zu allen Völkern und macht alle Menschen zu meinen Jüngern. Tauft sie auf den Namen des Vaters und des Sohnes und des Heiligen Geistes und lehrt sie alles zu befolgen, was ich euch geboten habe. Jesus gibt als sein Testament den Auftrag, dass wir allen Völkern von ihm erzählen sollen. Alle Menschen, alle Welt soll davon wissen, dass Gott sie liebt. Und er verspricht euch, uns, siehe, ich bin bei euch, alle Tage bis ans Ende der Welt. Danke, Jesus. Die Annalena hat wieder den Korb aus Afrika, aus Burundi, auf den Altar gebracht. Burundi ist ein kleines Land, unser Brotkorb ist auch klein, aber die Sorgen und die Bitten, die hier landen, sind oft sehr, sehr groß und sehr schwer. Eine Oma bittet um das Gebet für ihre Enkelin Josephine. Josephine wird nächste Woche gefirmt, dass sie eine lebendige, persönliche Beziehung zu Jesus findet. Jesus,
2: wir bitten dich, erhöre uns.
0: Lukas ist 14 und Daniel ist 12. Sie mussten in eine andere Wohnung ziehen, weil sich die Eltern haben scheiden lassen. Die Mama hat auch schon einen neuen Freund. Den beiden Brüdern ist das alles zu viel. Sie bitten um unser Gebet. Jesus,
2: wir bitten dich, erhöre uns.
0: Michi bittet,

0: Meine Mama hat bei meiner Schwester in der Wohnung den Boden gewischt und dabei ist sie ausgerutscht. Es ist zwar nichts Ernstes passiert, aber ich bitte ihren Schutzengel, mehr auf meine Mama aufzupassen. Jesus, wir bitten dich, erhöre uns. Mutter Maria bittet für ihren Sohn Jakob, der schwer Luft bekommt. Herr, heile ihn, dass er wieder in den Kindergarten gehen kann. Jesus,
1: wir bitten dich, erhöre uns.
0: Jesus, wir bitten dich auch für die Kinder in Afrika, in Asien, für die Kinder, die nicht genug zu essen haben. Wir bitten dich um die Kinder, die ihre Eltern verloren haben. Wir bitten dich für die Traurigen und für die Weinenden. Wir danken dir für alles Gute, das du uns schon geschenkt hast, jetzt und in Ewigkeit.
1: Amen.

0: betet, dass mein und euer Opfer Gott, dem allmächtigen Vater, gefalle.
1: Der Herr nehme das Opfer an aus deinen Händen,
0: zum Lob und Ruhme seines Namens, zum Segen für uns und seine ganze heilige Kirche. Allmächtiger, gütiger Gott, das makellose Opfer läutere uns, es stärke uns mit der Kraft von oben aus dem Himmel und schenke uns ewiges Leben. Darum bitten wir durch Christus, unseren Herrn.
1: Amen.
0: Der Herr sei mit euch. Erhebet die Herzen.
1: Wir haben sie beim Herrn.
0: Lasset uns danken dem Herrn, unserem Gott.
1: Das ist würdig und recht.
0: In Wahrheit ist es würdig und recht, dir, allmächtiger Vater, zu danken durch unseren Herrn Jesus Christus. Denn in seiner Himmelfahrt ist er als Sieger über Sünde und Tod aufgefahren in den Himmel. Die Engel schauen den Mittler zwischen Gott und den Menschen, den Richter der Welt, den Herrn der ganzen Schöpfung. Darum jubelt der ganze Erdkreis in österlicher Freude. Es preisen dich die himmlischen Mächte und die Chöre der Engel und singen wir aus einem Mund das Lob deiner göttlichen Herrlichkeit.

Ja, du bist heilig, großer Gott, du bist der Quell aller Heiligkeit. Darum bitten wir dich. Sende deinen Geist auf diese Gaben herab und heilige sie, damit sie uns werden Leib und Blut deines geliebten Sohnes, unseres Herrn Jesus Christus. Denn am Abend, an dem er ausgeliefert wurde und sich aus freiem Willen dem Leiden unterwarf, nahm er das Brot und sagte Dank, brach es, reichte es seinen Jüngern und sprach: Nehmet und esset alle davon, das ist mein Leib, der für euch hingegeben wird.

0: Ebenso nahm er nach dem Mahl den Kelch, er dankte wiederum, reichte ihn seinen Jüngern und sprach: Nehmet und trinket alle daraus, das ist der Kelch des neuen und ewigen Bundes, mein Blut, das für euch und für alle vergossen wird, zur Vergebung der Sünden. Tut dies zu meinem Gedächtnis. Geheimnis des Glaubens. Deinen Tod, o Herr, verkünden wir und deine Auferstehung preisen wir, bis du kommst in Herrlichkeit. Darum, gütiger Vater, feiern wir das Gedächtnis des Todes und der Auferstehung deines Sohnes. Wir bringen dir so das Brot des Lebens und den Kelch des Heiles dar. Wir danken dir, dass du uns berufen hast, vor dir zu stehen und dir zu dienen. Wir bitten dich, schenke uns Anteil an Christi Leib und Blut und lass uns eins werden durch den Heiligen Geist. Gedenke deiner Kirche auf der ganzen Erde und vollende dein Volk in der Liebe. Vereint mit unserem Papst Leo, mit unserem Erzbischof Josef und allen Bischöfen, unseren Priestern und Diakonen und mit allen, die zum Dienst in der Kirche berufen sind. Gedenke unserer verstorbenen Brüder und Schwestern, die entschlafen sind in der Hoffnung, dass sie auferstehen. Nimm sie und alle, die in deiner Gnade aus dieser Welt geschieden sind, in dein Reich auf und lasse dich schauen von Angesicht zu Angesicht. Vater, erbarme dich über uns alle, damit uns das ewige Leben zuteil wird, in der Gemeinschaft mit der seligen Jungfrau und Gottesmutter Maria, mit ihrem Bräutigam, dem heiligen Josef, mit deinen Aposteln, mit dem heiligen Papst Johannes Paul II., der heute Geburtstag hätte, und mit allen, die bei dir Gnade gefunden haben von Anbeginn der Welt, dass wir dich loben und preisen durch deinen Sohn Jesus Christus. Durch ihn und mit ihm und in ihm ist dir, Gott, allmächtiger Vater, in der Einheit des Heiligen Geistes, alle Herrlichkeit und Ehre, jetzt und in Ewigkeit. Amen. Wir sind Kinder Gottes und deshalb dürfen wir jetzt mit Freude, ihr zu Hause auch Freude bitte, beten, wie Jesus uns gelehrt hat. Wir dürfen nämlich Gott unseren Vater nennen. Vater unser im Himmel, geheiligt werde dein Name, dein Reich komme, dein Wille geschehe, wie im Himmel so auf Erden. Unser tägliches Brot gib uns heute und vergib uns unsere Schuld, wie auch wir vergeben unseren Schuldigern. Und führe uns nicht in Versuchung, sondern erlöse uns von dem Bösen. Erlöse uns, Herr, allmächtiger Vater, von allem Bösen und gib Frieden in unseren Tagen. Hilf uns mit deinem Erbarmen. Bewahre uns vor Verwirrung und Sünde, damit wir voll Zuversicht das Kommen unseres Erlösers, Jesus Christus, erwarten.
1: Denn dein ist das Reich und die Kraft und die Herrlichkeit, in Ewigkeit. Amen.
0: Herr Jesus, vor dir steht deine Kirche und bittet dich, schau nicht auf unsere Sünden, sondern schau auf den Glauben deiner Kirche und schenke ihr nach deinem Willen Einheit und Frieden. Und der Friede des Herrn sei allezeit mit euch.
1: Und in deinem Geiste.
0: Gebt einander ein Zeichen des Friedens Christi.

0: Friede sei mit dir. Der Friede sei mit dir. Lamm Gottes,
1: du nimmst hinweg die Sünde der Welt. Erbarme dich unser.
0: Lamm Gottes,
1: du nimmst hinweg die Sünde der Welt. Erbarme dich unser.
0: Lamm Gottes,
1: du nimmst hinweg die Sünde der Welt. Gib uns deinen Frieden.
0: Seht das Lamm Gottes, das hinwegnimmt die Sünde der Welt. Herr, ich bin nicht würdig, dass du eingehst unter mein Dach, aber sprich nur ein Wort, so wird meine Seele gesund. Herr Jesus Christus, sende deinen Geist aus vom Himmel und erneuere das Antlitz dieser Erde. Der Leib Christi schenke mir das ewige Leben.

0: Blut Christi, schenke mir das ewige Leben. Der Leib Christi. Der Leib Christi. Jesus, segne dich. Der Leib Christi. Der Leib Christi. Der Leib Christi. Der Leib Christi. Der Leib Christi.
1: Gebet zur geistlichen Kommunion. Mein Jesus, ich glaube, dass du im allerheiligsten Sakrament des Altares zugegen bist. Ich liebe dich über alles und meine Seele sehnt sich nach dir. Da ich dich aber jetzt im Sakrament des Altares nicht empfangen kann, so komm bitte geistigerweise zu mir und nimm Wohnung in meinem Herzen. Ich umfange dich und vereinige mich mit dir. In tiefster Ehrfurcht bete ich dich an. Sei du mein Licht, meine Kraft und mein Heil und segne meine Lieben. Halte mich fest und lass mich niemals von dir scheiden. Lass nicht zu, dass ich mich je von dir trenne. Amen.

0: Lasset uns beten. Barmherziger Gott, höre unser Gebet. Du hast uns im Sakrament das Brot des Himmels gegeben, damit wir an Leib und Seele gesund werden. Gib, dass wir die Gewohnheiten des alten Menschen ablegen, dass wir die Schwerkraft der Sünde überwinden und als neue Menschen leben. Darum bitten wir durch Christus, unseren Herrn.
1: Amen.
0: Wir haben eine große Freude, dass wir nächste Woche ein großes Fest feiern werden. Ich möchte euch einladen, mal wirklich die Homepage zu nutzen, kindermesse.org. Dort findet ihr immer wieder schöne Sachen zum Downloaden. So wie ich mich auch immer freue, wenn ich Fotos bekomme, wo man Kinder sieht, ja, die gerade bei der Kindermesse sind. So wie unser Theo, ja, der nimmt dann auch seinen Hund mit vor den Fernsehapparat und so weiter. Und dann gibt es solche Bilder, die so entstehen. Freut mich einfach sehr. Also noch einmal auf der Seite kindermesse.org, ja, findet ihr Dinge zum Downloaden. Und was gibt es jetzt zum Downloaden dort? Es gibt dieses schöne Blatt zum Ausmalen dort. Jesus, nimm unsere Bitten mit in den Himmel hinauf, hat dort die liebe Aurelia geschrieben. Und so kann dann ein ausgemaltes Bild ausschauen. Wobei, ich glaube, das hat sie ein bisschen geschummelt mit ChatGPT oder sowas. Ausgemalt, genau. Aber ihr könnt es auch so aus, könnt es euch runterladen. Wir haben wieder ein Quiz, ja? Sende uns eine Zeichnung von der Mutter Gottes, fülle unser Arbeitsblatt Fatima aus. Ihr findet das auf der Seite Kindermesse.org. Warum Mutter Gottes? Warum? In welchem Monat sind wir gerade? Genau, genau. Ja. Kommt der Mai, ja, dann ist April vorbei. Nein, dann lieben wir ganz besonders die Mutter Gottes. Ja. Genau. Dann habe ich noch was als nächstes. Ah ja, noch einmal die Einladung. Ihr könnt uns das auch schicken, dann einfach kindermesse@missio.at. Also ist alles ganz leicht, ja. Brauchst nur ein bisschen Internet und Schreiben. Dann soll ich noch Werbung machen. Unsere Giulietta, die für den Verkauf zuständig ist, wir haben immer noch, glaube ich, 20 Karton Missio-Herzen. Ja. Ein Herz bekommt heute die Schwester Rita. Ja. Wisst ihr warum? Könnt ihr euch noch erinnern?
2: Ja,
0: weil sie den Matthias gewusst hat. Genau. Ja, genau. Also das ist eine Werbung für unsere Missio-Herzen noch. Wir sind ja jetzt im Mai, wo man gerne noch etwas schenken kann. Und dann habe ich mich so gefreut, weil es gibt neue Bilder von unserem Krankenhaus, beziehungsweise von der ersten Station, der Gesundheitsstation. So hat das vor 2 Wochen ausgeschaut. Im Hintergrund sieht man diese armseligen Hütten, in denen die Menschen dort wohnen. Der Wasserturm steht schon. Und es geht darum, nächstes Bild, dass wir dort eben gerade zunächst einmal für die Kinder, für die Babys, eine Gesundheitsstation jetzt eben bauen mit einer Ambulanz. Dort schaut die jetzige Gesundheitsstation schaut so aus. Dort. Ja, also das ist hygienisch katastrophal. Das habe ich selber gemacht, das Foto. Und ich habe der Mutter Gottes vor 6 Jahren versprochen, wenn sie uns hilft in Corona-Zeit, das war damals am 25. März, dann bauen wir ein Krankenhaus für die Ärmsten und für die Schwächsten. Ich hatte das selbst erlebt 2016, wenn du so ein Kind in der Hand hast, das nur aus Haut und Knochen besteht, was das bedeutet. Jetzt noch Bilder von unserem Krankenhaus, weil ich mich so gefreut habe. Das ist in der Mitte im weißen Gewand der Abt Christian mit den Bauleuten und man sieht auch im roten T-Shirt unsere Lucia, die Aufsicht dort jetzt eben macht. Dann gibt es noch ein Luftbild, ja, das ist so groß wie ein halbes Fußballfeld, diese Krankenstation, die wir da jetzt eben bauen. Und dann noch die Lucia.

0: betreut das alles. Da werden dann die Pläne gecheckt und überprüft, eben, dass das Krankenhaus gut gebaut wird. Und der Abt Christian und der Vater Diostedi, der Prior, freut sich riesig, dass was vorangeht. Ich hoffe, dass wir heuer noch mit diesem Bau fertig werden und dass dann schon Menschen dort behandelt werden können. Und jetzt noch ein Bild, was ist bei der Himmelfahrt geschehen? Jesus steht auf dem Berg in Galiläa, man sieht unten den See von Tiberias und er sagt dort, geht in alle Welt und verkündet das Evangelium allen Geschöpfen. Und dann verunsichtbart er sich in den Himmel und die Jünger stehen und schauen, was ist da passiert? Und dann erscheinen zwei Engel und sagen, ihr Männer von Galiläa, was steht ihr da und schaut so deppert zum Himmel empor? Ja, ja, das haben sie nicht, ja, aber sie meinen es mit, ja. Also sie erinnern die daran, dass eben Jesus zum Vater heimgeht. Und vom Himmel aus sorgt Gott für uns. Also unsere Heimat ist im Himmel, unser Ziel ist im Himmel. Aber auf Erden versuchen wir, den Menschen zu helfen. Äthiopien wird heuer unser Schwerpunkt haben. Das Foto habe ich auch gerade bekommen. Eben, das ist vom Vater Luan, oben im Tigray-Gebiet, eben, wo er eine Bäckerei betreibt, wo er, glaube ich, jeden Tag 3000 Kinder betreibt. Ja, für 3000 Menschen wird dort Brot gebacken und wir arbeiten dort mit. Aber darüber erzähle ich euch ein andermal. Gelobt sei Jesus Christus.
1: In Ewigkeit. Amen.
0: Heiliger Erzengel Michael, bitte für heiliger Josef.
1: Bitte für uns.
0: Heiliger Papst Johannes Paul.
1: Bitte für uns.
0: Heilige Maria, Mutter Gottes.
1: Bitte für uns.
0: Heiliger Apostel Matthias.
1: Bitte für uns.
0: Der Herr sei mit euch. Segne euch der allmächtige Gott, der Vater und der Sohn und der Heilige Geist.
1: Amen.
0: Geht hin in Frieden.
1: Dank sei Gott, dem Herrn.

Herzlich willkommen, liebe Zuschauerinnen und Zuschauer, hier in der Wallfahrtskirche in Grünsink. Wir befinden uns in einer kleinen Marienwallfahrt, die zur Gemeinde Wessling gehört. Der Ursprung der Wallfahrt liegt relativ im Dunkeln. Es gibt die Überlieferung, dass um das Jahr 1740 herum ein Seefelder Jäger, der soll in den Wäldern der Umgebung sich verirrt haben. Und dabei war es damals so, dass es eben hier Urwald, Wildnis gegeben hat, viele wilde Tiere. Auch von Wölfen ist die Rede. Und da wollte er über Nacht natürlich nicht im Wald zubringen. Und so bat er in seiner Not die Mutter Gottes, sie möge ihn sicher in die grüne Senke geleiten. Daher der Name Grünsink. Die grüne Senke, die war ihm damals bekannt. Und so kam er hier nach Grünsink und fand in das nahe Schluifeld, das Schluifeld, das bewohnt war, wo er bei einem örtlichen Bauer nächtigen konnte. Und bei diesem Bauern fand er ein Marienbildnis vor und erbat sich dieses, das er dann zum Dank für die Gebetserhörung bei der Mutter Gottes hier in Grünsink an einem hohlen Birnbaum aufstellen hat lassen. Das Volk hörte davon und pilgerte in der Folge gerne hierher und brachte sein Gebetsanliegen zur Mutter Gottes hier in Grünsink. Dann wurde es bekannt, dass es immer wieder Wunderheilungen und Gebetserhörungen gab. Von der ältesten Wunderheilung berichtet das älteste Votivbild hier in Grünsink, das es leider nicht mehr im Original gibt, da es gestohlen wurde. Wir haben noch eine Kopie in der Sakristei und diese Votivbild stammt tatsächlich aus dem Jahr 1744, also ist schon sehr alt. Da das Volk das Marienbild als Gnadenbild verehrte, brachte es Opfergaben und Geschenke immer wieder hier an das Marienbild. Und so war es, dass der damalige Pfarrer den Bischof in Augsburg, den damaligen Bischof Josef, bat, dass man das Marienbildnis öffentlich verehren durfte und dass eine Kirche gebaut werden durfte hier in Grünsink, wohin das Volk wallfahrten konnte. Das war im Jahr 1762. Da gab der damalige Fürstbischof Josef von Augsburg die Erlaubnis hierzu. Und bereits am 10. August 1763 war es dann soweit, dass die Kapelle geweiht wurde, Maria Hilf, hier in Grünsink, und das Bild vom Birnbaum in die Kirche überführt wurde. Das ist der Ursprung des zweiten Wallfahrtsfestes heutzutage, das immer nach Maria Himmelfahrt, am Sonntag nach Maria Himmelfahrt gefeiert wird. Zum Andenken an die Übertragung des Marienbildnisses hier in die Kirche und zur Erinnerung an die Kirchweihe der kleinen Wallfahrtskirche hier in Grünsink. 1779 erteilte dann der damalige Papst Pius VI. Für 7 Jahre einen vollkommenen Ablass für die Pilger, die hier nach Grünsink wallfahrteten. Papst Leo XII. Bestätigte im Jahr 1825 den vollkommenen Ablass für ewige Zeiten, wie es heißt, und legte das Ablassfest, wo der vollkommenen Ablass erworben werden konnte, auf den letzten Sonntag im Juli fest. Das war der Beginn des Grünsinker Ablassfestes, des ersten Grünsinker Festes, das am letzten Sonntag im Juli jedes Jahr gefeiert wird. Im 19. Jahrhundert war von ungefähr 500 Votivtafeln die Rede, wobei heutzutage nur noch ein Bruchteil davon hier in der Kirche zu finden ist. Die Votivtafeln belegen, dass man Maria hier in Grünsink bei Krankheit von Mensch und Vieh, bei Unfall, Unglück, Feuerschaden und Kriegsleiden um Beistand anrief. Auch heutzutage finden sich, wenn man hier in Grünsink draußen eine Zeit lang verbringt, immer wieder Beter ein, die vertrauensvoll zur Mutter Gottes beten, die hier eine Kerze anzünden, die in besonderen Anliegen auch oder auch einfach nur, um
Atem zu holen, hier in der Kirche in Grünsing vorbeischauen. Das ist auch ein wunderbarer Platz, hier in dieser grünen Senke, ein wunderbarer Ort, wo man gut spazieren gehen kann, gut mit dem Radl vorbeikommen kann und wo die Leute gerne herkommen. Ein ganz besonderer Ort, wo man auch spürt, ja, hier fühlen sich die Leute wohl und hier ist auch etwa ein Ort, wo man auch die Mutter Gottes ganz besonders gerne anruft hier in der Umgebung. Zu den zwei Grünsinker Festen kommen die Leute aus der ganzen Umgebung. Es sind auch bis heutzutage ganz besondere, schöne, kleine Wallfahrtsfeste, wo die Menschen vertrauensvoll zur Mutter Gottes kommen, mit uns die Wallfahrt feiern und ihre Gebete und Anliegen im Herzen mitbringen.

0: Wer trägt den Sieg davon im Kampf von Schildkröte und Hahn? Und was hat Herodes in Italien gemacht? Hallo
1: Ich
0: allerseits.
1: bin Heinrich.
0: Und ich bin Pater Johannes. Willkommen bei Hör mir den Talk.
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0: Wir beginnen heute dort, wo meine Alpenüberquerung im Mai 2018 ihren Anfang nahm, in Aquileia. Das liegt im Nordosten Italiens, unweit vom Golf von Triest.
1: Warum gerade dort?
0: Weil man es dort gebaut hat.
1: Aha, warum du in Aquileia gestartet bist, natürlich.
0: Also die klassischen Alpenlängstraversen gehen entweder von Wien oder von Triest Richtung Monaco oder umgekehrt. Darum habe ich einfach einen Startpunkt in der Nähe von Triest gesucht, denn Richtung Wien wollte ich sowieso noch die Ostalpen hoch. Und dieser Startpunkt sollte einen christlichen Bezug haben. Das Ganze war ja als Pilgerweg geplant. Was ist nun in dieser Hinsicht besonders an Aquileia? Heute ist dieser Ort nicht viel größer als ein Dorf, aber früher war es eine römische Metropole mit 100.000 Einwohnern, eine der größten Städte im 2. Jahrhundert und wichtiger Verkehrsknotenpunkt. Die Via Julia Augusta führte von Aquileia nach Norden bis zur Donau. Von dort holte man das norische Eisen für die Waffen der Legionen. Dann gab es die Bernsteinstraße hoch Richtung Baltikum, die Via Flavia nach Griechenland und die Via Postumia in die andere Richtung nach Genua. In Aquileia kam damals also die Welt zusammen. Julius Caesar machte hier Station, genauso wie ein gewisser König Herodes aus Judäa, in dessen Herrschaftszeit in einem kleinen, heruntergekommenen Stall zu Bethlehem ein Kind geboren wurde, das die Welt verändern sollte.
1: Wirklich, Herodes.
0: Ja, er kam nach Aquileia, um zwei seiner Söhne dort beim Kaiser anzuklagen. Angeblich haben ihm die beiden bösen Buben nämlich nach dem Leben getrachtet. Herodes war also nicht nur beim jüdischen Volk unbeliebt, auch in seiner Familie lief nicht alles ganz rund.
1: Hast du gewusst, dass die erste Frau von Herodes Doris geheißen hat?
0: Nein.

0: ist aber so kein Scherz.
1: Doris. Gut. Also Aquileia war damals kosmopolitisch sehr bedeutsam. Die Stadt hatte Handelsbeziehungen in die ganze römische Welt und darum hat sich hier auch schon in frühester Zeit eine christliche Gemeinde gebildet. Und ihr Ursprung ist in der Krypta der Basilika von Aquileia dargestellt. Nach der Überlieferung hat der heilige Petrus seinen Gefährten, den Evangelisten Markus, von Rom nach Aquileia gesandt, um dort das Evangelium zu verkünden. Das hat Markus gemacht und fand in Hermagoras einen guten Mann, die Gemeinde zu leiten. Er brachte ihn zu Petrus nach Rom, wo ihm der Apostelfürst selbst die Hände auflegte und zum ersten Bischof von Aquileia weihte. Aquileia war also eine bedeutsame Stadt, auch eine bedeutsame christliche Stadt, deren Bischof sich wegen der Linie zu Petrus bald Patriarch nennen ließ. Und genau diesen Titel beansprucht heute noch sein indirekter Nachfolger, der Bischof von Venedig, der sich das Gebiet des Patriarchen im 15. Jahrhundert einverleibt hat.
0: Aquileia hat also eine bedeutsame Geschichte, aber heute, was gibt es dort zu sehen?
1: Allem voran natürlich die Basilika. Das ist nicht mehr die ursprüngliche Kirche. Die Kirche, die man heute sieht, wurde erst im 11. Jahrhundert gebaut. Aber in ihr gibt es noch Reste von den Vorgängerbauten und dazu zählen die großartigen Fußbodenmosaike, die zu den bedeutendsten in ganz Italien gehören. Fast 1700 Jahre sind sie alt. Sehr beeindruckend ist dabei die Darstellung des großen Fischfangs, Lukas 5 oder Johannes 21. Da sieht man die Apostel als Menschenfischer. Das war für mich eigentlich ein ganz passendes Thema, denn als Menschenfischer sind die Nachfolger der Apostel über die Jahrhunderte auch von Aquileia aus als Missionare aufgebrochen hinein in die Täler der Ostalpen.
0: Ha, der Hahn hier fängt aber keinen Fisch.
1: Das ist ein interessantes symbolisches Mosaik, der Kampf zwischen Hahn und Schildkröte.
0: Und das bedeutet?
1: Die beiden Tiere stehen für zwei Gegensätze. Was macht der Hahn? Er kündet den Sonnenaufgang an, er kündet den neuen Morgen und das Licht an. Die Schildkröte hingegen gilt seit der griechischen Antike als Bewohnerin der Dunkelheit, der Unterwelt. Die Schildkröte, so glaubten die Griechen, kam tatsächlich aus dem Tartarus, aus dem Reich der Toten. Und von daher hat sie auch ihren griechischen Namen. Im Sieg des Hahnes über die Schildkröte geht es dann also um was? Es geht um den Kern der christlichen Botschaft, die Auferstehung Jesu von den Toten, den Sieg des Lichtes über die Finsternis, vom Leben über den Tod. Und genau diese Botschaft haben die Missionare von Aquileia auf den römischen Straßen hinein in die Berge getragen. Es war diese Botschaft, die über die Jahrhunderte die Alpen als christliche Kulturlandschaft geprägt und geformt haben. Und genau darum war Aquileia ein sehr passender Startpunkt für meinen Weg.
0: Ich verstehe.
1: Was haben wir gelernt? Aquileia ist einen Besuch wert.
0: Und Schildkröten haben ein Imageproblem.
1: In diesem Sinn. In der nächsten Folge geht es dann wirklich los. Der Weg über die Alpen beginnt, wenn zunächst auch noch ziemlich flach. Bis dann. Fröhlich sein, Gutes tun.
0: Und das Wildschwein pfeifen lassen.

der Frömmigkeit, damit ich deiner Majestät immer mit kindlicher Liebe dienen kann, die Gabe der Gottesfurcht, damit ich die Sünde fürchte, die dich, o Gott, beleidigt. Amen.

0: Im Namen des Vaters und des Sohnes und des Heiligen Geistes.
1: Amen.
0: Die Gnade unseres Herrn Jesus Christus, die Liebe Gottes des Vaters und die Gemeinschaft des Heiligen Geistes sei mit euch.
1: Und mit deinem Geiste.
2: Ich darf Sie alle, die Sie über die Medien mit uns verbunden sind und mit uns die Montagsmesse feiern, herzlich begrüßen. Hauptzelebrant ist heute Abt Maximilian Heim. Danke, dass du dir die Zeit genommen hast, diese heilige Messe mit uns zu feiern. Ich begrüße unseren Rektor, Professor Klausnitzer, und mit ihm alle Priester, Professoren, Seminaristen und Studenten, die heute zur Montagsmesse gekommen sind. Nicht zuletzt darf ich auch unseren Pater Roman begrüßen, der diese Woche hier die deutschsprachige Arbeitsgemeinschaft Kirchliche Museen und Schatzkammern organisiert hat und alle Teilnehmer auch zu dieser Montagsmesse eingeladen hat. Deswegen platzt die Katharinenkapelle gewissermaßen aus allen Nähten. Ich darf Sie alle herzlich zur Montagsmesse willkommen heißen.
3: Wir stehen in der Pfingstnovene und wollen unser Herz bereiten für das Wirken des Heiligen Geistes. Erbarme dich, Herr, unser Gott, erbarme dich.
4: Denn wir haben vor dir gesündigt.
3: Erweise, Herr, uns deine Huld.
4: Und schenke uns dein Heil.
3: Nachlass Vergebung und Verzeihung all unserer Sünden, gewähre uns der allmächtige und barmherzige Herr.
4: Amen.

Lasset uns beten. Herr unser Gott, sende uns die Kraft von oben, den Heiligen Geist, damit wir deinen Willen gläubig bejahen und in einem heiligen Leben erfüllen. Darum bitten wir durch Jesus Christus, deinen Sohn, unseren Herrn und Gott, der in der Einheit des Heiligen Geistes mit dir lebt und

Lesung aus der Apostelgeschichte. Während Apollos sich in Korinth aufhielt, durchwanderte Paulus das Hochland und kam nach Ephesus hinab. Er stieß dort auf einige Jünger und fragte sie: Habt ihr den Heiligen Geist empfangen, als ihr gläubig wurdet? Sie antworteten: Wir haben noch nicht einmal gehört, dass es einen Heiligen Geist gibt. Da fragte er: Auf welche Taufe seid ihr denn getauft worden? Sie antworteten: Auf die Taufe des Johannes. Paulus sagte: Johannes hat mit der Taufe der Umkehr getauft und das Volk gelehrt, sie sollen an den glauben, der nach ihm kommt, an Jesus. Als sie das hörten, ließen sie sich auf den Namen Jesu des Herrn taufen. Paulus legte ihnen die Hände auf und der Heilige Geist kam auf sie herab. Sie redeten in Zungen und weissagten. Es waren im Ganzen ungefähr 12 Männer. Er ging in die Synagoge und lehrte 3 Monate lang freimütig und suchte sie vom Reich Gottes zu überzeugen. Wort des lebendigen Gottes. Amen.

In jener Zeit sagten die Jünger zu Jesus, sehe, jetzt redest du offen und sprichst nicht mehr in Bildreden. Jetzt wissen wir, dass du alles weißt und von niemandem gefragt zu werden brauchst. Darum glauben wir, dass du von Gott ausgegangen bist. Jesus erwiderte ihnen, glaubt ihr jetzt? Sehe, die Stunde kommt, und sie ist schon da, in der ihr versprengt sein werdet, jeder in sein Haus und mich allein lassen werdet. Aber ich bin nicht allein, denn der Vater ist bei mir. Dies habe ich zu euch gesagt, damit ihr in mir Frieden habt. In der Welt seid ihr im Bedrängnis, aber habt Mut. Ich habe die Welt besiegt.

Liebe Mitbrüder, Schwestern und Brüder in Christus, in der Pfingstnovene beten wir um den Heiligen Geist, um den Tröster und Beistand. Und die Kirche richtet heute an uns das Wort Jesu, das er im Abendmahlsaal in der Stunde des Abschiedes auch an uns gerichtet hat. In der Welt seid ihr in Bedrängnis, aber habt Mut, ich habe die Welt besiegt. In dieser dichten Atmosphäre spricht der Herr vom Sieg, obwohl er genau weiß, dass am Abend schon sein Leiden beginnt

am nächsten Tag sein Tod am Kreuz folgen wird. Wenige Stunden danach werden seine Jünger ihn im Stich lassen, allein lassen. In der Welt seid ihr in Bedrängnis, aber habt Mut, ich habe die Welt besiegt. Wie viele von uns können dieses Wort gut nachempfinden? Wie viele von uns haben heute Angst vor der Zukunft, Angst vor Katastrophen, vor Krieg, vor Teuerung, Wirtschaftskrise? Wie viele sind in Bedrängnis, wenn es um ihre Lebensplanung geht, auch in ihren Familien und Arbeitsstätten? In der Welt seid ihr in Bedrängnis, aber habt Mut, ich habe die Welt besiegt. Jesus hat uns nicht ein leichtes Leben versprochen, sondern er hat geboten, bleibt in meiner Liebe. Und wer in der Liebe bleibt, der bleibt in Gott und Gott bleibt in ihm. Weil die Liebe allein alle Kümmernisse dieser Welt ertragen und auch verwandeln kann. In der Welt seid ihr in Bedrängnis, aber habt Mut. Ich habe die Welt besiegt. Wodurch hat der Herr gesiegt? Durch seine unüberwindliche Liebe, die selbst durch Verletzungen, durch Grausamkeit, durch das Kreuz, ja durch damit verbundenen Hohn und Spott nicht ausgelöscht werden kann. Auf den Hass seiner Feinde antwortet Jesus am Kreuz betend: Vater, vergib ihnen, denn sie wissen nicht, was sie tun. In äußerster Not ruft er mich, dürstet. Und es dürstet Jesus nach unserer Liebe. Wie viel Gleichgültigkeit bringen wir ihm oft entgegen, obwohl wir wissen, dass wir schon, bevor wir ihn lieben, bereits von ihm geliebt sind. Geht es uns nicht auch wie den Jüngern in Ephesus, wie es die heutige Lesung beschreibt, als Paulus sie fragt: Habt ihr den Heiligen Geist empfangen, als ihr gläubig wurdet? Und sie antworten ihm: Wir haben noch nicht einmal gehört, dass es einen Heiligen Geist gibt. Schon im Abendmahlsaal hat Jesus seinen Jüngern angekündigt: Wenn ich nicht fortgehe, wird der Beistand nicht zu euch kommen. Gehe ich aber, so werde ich ihn senden. So ist die Verheißung des Geistes, des Trostes, des Beistands, den er uns zu Pfingsten schickt und den er ausgießen will, um den wir bitten, gebunden an seine Hingabe am Kreuz. Das ist der Akt der transformierenden Liebe, einer verwandelnden Liebe. Vielleicht können sich die Älteren unter Ihnen noch erinnern an die Worte, die Benedikt XVI. Damals 2005 beim Weltjugendtag in Köln gesagt hat. Er sagte: Durch diese verwandelnde Liebe ist der Tod gleichsam von innen her verwundet und kann nicht mehr das letzte Wort sein. Das ist sozusagen die Kernspaltung im Innersten des Seins, der Sieg der Liebe über den Hass, der Sieg der Liebe über den Tod. Nur von dieser innersten Explosion des Guten her, die das Böse überwindet, kann dann die Kette der Verwandlungen ausgehen, die allmählich die Welt umformt. Deshalb antwortet Jesus dem Schächer am Kreuz: Heute noch wirst du bei mir im Paradies sein. Und deshalb erträgt Jesus auch all unsere Not und Bedrängnis, wenn er mit dem Psalm 22 betet: mein Gott, warum hast du mich verlassen? In diesem Schrei hat Jesus alle Tiefen ausgelotet, die je ein Menschenherz durchleiden kann. Und unter dem Kreuz, da stehen die Frauen.
vor allem Maria.

Er, seine Mutter und der Jünger, den Jesus liebte, der auch geflohen war und dann aus Liebe zurückgekommen ist. In dieser entscheidendsten Stunde der Menschheit schaut Jesus nicht auf sich selbst, sondern er schaut auf die, die mit ihm unsäglich leiden und sorgt für sie in dieser äußersten Todesnot. Frau, siehe da deinen Sohn. Und zu dem Jünger sagte er, siehe da deine Mutter. Habt Mut, ich habe die Welt besiegt. Indem Jesus schließlich seinen Geist aushaucht und uns dadurch den Geist sendet, der vom Kreuz, vom Gekreuzigten ausgeht, spricht er das letzte Wort. Es ist vollbracht. Vater, in deine Hände lege ich meinen Geist. Was hier geschieht, ist eine wunderbare Erfüllung des Wortes im Abendmahlsaal, wo Jesus erklärt, aber ich bin nicht allein, denn der Vater ist bei mir. Habt Mut, ich habe die Welt besiegt. Wie können wir diese unbegreifliche Liebe des dreieinigen Gottes in unser Leben hineinlassen? Durch den Geist, den uns der Vater gerade in dem Augenblick schenkt, wo der Sohn seinen Geist am Kreuz aushaucht, um uns auch dann zu Pfingsten zu erneuern und mit der Flamme der Liebe neu zu entzünden. Amen.

0: Im Gebet wenden wir uns an Christus, der seinen Jüngern den Heiligen Geist, die Kraft aus der Höhe zugesagt hat.
1: Für unseren Papst und alle Bischöfe, erleuchte und stärke sie in ihrem Dienst. Gott, unser Vater, für alle christlichen Kirchen, bewege sie, die Einheit im Glauben immer weiter zu fördern. Gott, unser Vater,
2: für alle Freunde, Beter und Unterstützer unserer Hochschule, erhöre ihren Anliegen und Bitten, die Sie uns über das Internet zugesendet haben und die wir morgen um 13 Uhr in der Gebetsstunde im Rosenkranz vor dich bringen werden, Gott, unser Vater. Wir beten für Niklas, der sich vor einer Woche das Leben genommen hat, damit er gnädige Aufnahme beim himmlischen Vater finden möge, und für seine trauernden Verwandten, besonders seine Mutter, seine Großmutter und seine Schwester, damit sie in diesen schweren Tagen von dir Kraft und Trost empfangen mögen. Gott, unser Vater, wir bitten dich, erhöre uns. Für die Studenten und Professoren unserer Hochschule, sende ihnen den Heiligen Geist, damit sie deinen Willen erfüllen. Gott, unser Vater, für unsere Verstorbenen, lass sie deine Herrlichkeit schauen. Gott, unser Vater,
1: für alle Kranken und Schwerkranken, heute insbesondere auch für Pater Martin Meierhofer vom Stift Seitenstetten, der im Sterben liegt und der Arbeitsgemeinschaft der kirchlichen Museen und Schatzkammern angehört, schenke ihnen dein Erbarmen. Gott, unser Vater. Ja.

Denn du willst uns nicht ohne Beistand zurücklassen. Du sendest uns deinen Geist. Dich loben und preisen wir mit dem Vater und dem Heiligen Geist, jetzt und in alle Ewigkeit. Amen.

0: Betet, dass mein und euer Opfer Gott dem allmächtigen Vater gefalle. Herr unser Gott, das makellose Opfer läutere uns, stärke uns mit der Kraft von oben und schenke uns ewiges Leben. Darum bitten wir durch Christus unseren Herrn.
1: Amen.
0: Der Herr sei

0: lasset uns danken dem Herrn, unserem Gott.
1: Das ist würdig und recht.
0: In Wahrheit ist es würdig und recht, dir, Herr, heiliger Vater, allmächtiger, ewiger Gott, immer und überall zu danken, durch unseren Herrn Jesus Christus. Denn nach seiner Auferstehung ist er den Jüngern leibhaft erschienen. Vor ihren Augen wurde er zum Himmel erhoben, damit er uns Anteil gebe an seinem göttlichen Leben. Darum preisen wir dich in österlicher Freude,

Ja, du bist heilig, großer Gott, und alle deine Werke verkünden dein Lob. Denn durch deinen Sohn, unseren Herrn Jesus Christus, und in der Kraft des Heiligen Geistes erfüllst du die ganze Schöpfung mit Leben und Gnade. Bis ans Ende der Zeiten versammelst du dir ein Volk, damit deinem Namen das reine Opfer dargebracht werde, vom Aufgang der Sonne bis zum Untergang. Darum bitten wir dich, allmächtiger Gott, heilige unsere Gaben durch deinen Geist, damit sie uns werden, Leib und Blut deines Sohnes, unseres Herrn Jesus Christus, der uns aufgetragen hat, dieses Geheimnis zu feiern. Denn in der Nacht, da er verraten wurde, nahm er das Brot und sagte Dank, brach es, reichte es seinen Jüngern und sprach: Nehmet und esset alle davon. Das ist mein Leib, der für euch hingegeben wird.

Ebenso nahm er nach dem Mahl den Kelch, dankte wiederum, reichte ihn seinen Jüngern und sprach: Nehmet und trinket alle daraus. Das ist der Kelch des neuen und ewigen Bundes, mein Blut, das für euch und für alle vergossen wird, zur Vergebung der Sünden. Tut dies zu meinem Gedächtnis.

0: Darum, gütiger Vater, feiern wir das Gedächtnis deines Sohnes. Wir verkünden sein heilbringendes Leiden, seine glorreiche Auferstehung und Himmelfahrt und erwarten seine Wiederkunft. So bringen wir dir mit Lob und Dank dieses heilige und lebendige Opfer dar. Schau gütig auf die Gabe deiner Kirche, denn sie stellt dir das Lamm vor Augen, das geopfert wurde und uns nach deinem Willen mit dir versöhnt hat. Stärke uns durch den Leib und das Blut deines Sohnes und erfülle uns mit seinem Heiligen Geist, damit wir ein Leib und ein Geist werden in Christus.
1: Ihr wohlgefällt, damit wir das verheißene Erbe erlangen. Mit deinen Auserwählten, mit der seligen Jungfrau und Gottesmutter Maria, mit ihrem Bräutigam, den heiligen Josef, mit deinen heiligen Aposteln und Märtyrern und mit allen Heiligen, auf deren Fürsprache wir vertrauen.
2: Barmherziger Gott, wir bitten dich, dieses Opfer unserer Versöhnung bringe der ganzen Welt Frieden und Heil. Beschütze deine Kirche auf ihrem Weg durch die Zeit und stärke sie im Glauben und in der Liebe. Deinen Diener, unseren Papst Leo, unseren Bischof Josef und die Gemeinschaft der Bischöfe, unsere Priester und Diakone, alle, die zum Dienst in der Kirche bestellt sind, und das ganze Volk deine Erlösten. Erhöre, gütiger Vater, die Gebete der hier versammelten Gemeinde und führe zu dir auch alle deine Söhne und Töchter, die noch fern sind von dir.
3: Erbarme dich unsere verstorbenen Brüder und Schwestern und alle, die in deiner Gnade aus dieser Welt geschieden sind. Nimm sie auf in deine Herrlichkeit und mit ihnen lass auch uns, wie du verheißen hast, zu Tische sitzen in deinem Reich. Darum bitten wir dich durch unseren Herrn Jesus Christus, denn durch ihn schenkst du der Welt alle guten Gaben.
4: Durch ihn und mit ihm und in ihm ist dir Gott allmächtiger Vater in der Einheit des Heiligen.

0: Lasst uns miteinander und füreinander beten, wie Jesus der Herr uns zu beten gelehrt hat.
1: Vater unser im Himmel, geheiligt werde dein Name, dein Reich komme, dein Wille geschehe, wie im Himmel so auf Erden. Unser tägliches Brot gib uns heute und vergib uns unsere Schuld, wie auch wir vergeben unseren Schuldigen. Und führe uns nicht in Versuchung, sondern erlöse uns von dem Bösen.
0: Erlöse uns, Herr allmächtiger Vater, von allem Bösen und gib Frieden in unseren Tagen. Komm uns zu Hilfe mit deinem Erbarmen und bewahre uns vor Verwirrung und Sünde, damit wir voll Zuversicht das Kommen unseres Erlösers, Jesus Christus, erwarten.
1: Denn dein Reich ist das Reich, die Kraft und die Herrlichkeit, in Ewigkeit. Amen.
0: Herr Jesus Christus, du bist hier gegenwärtig. Schau nicht auf unsere Sünden, sondern auf den Glauben deiner Kirche und schenke ihr und allen Menschen nach deinem Willen Einheit und Frieden. Der Friede des Herrn sei allezeit mit euch.
1: Und mit deinem

0: Seht, Christus, das Lamm Gottes, das hinwegnimmt die Sünde der Welt.
1: Herr, ich bin nicht würdig, dass du mein Jesus unter meinem Herrn, aber sprich nur mein Wort, so wird mein Seele gesund.
0: Bleibt in mir, dann bleibe ich in euch.

0: Barmherziger Gott, höre unser Gebet. Du hast uns im Sakrament das Brot des Himmels gegeben, damit wir an Leib und Seele gesunden. Gib, dass wir die Gewohnheiten des alten Menschen ablegen und als neue Menschen leben. Darum bitten wir durch Christus unseren Herrn.
1: Amen.
2: Ein großes Dankeschön an alle, dass Sie wieder die Montagsmesse mit uns gefeiert haben und auch über die Medien mit uns verbunden waren. Ein Dank gilt dem Organisten Daniel Schmitz mit dem Hochschulchor für die musikalische Gestaltung. Und danke auch, Herr Abt, für deine schöne Predigt, wo du uns das Pfingstfest erschlossen hast, wo es darum geht, sich dem Heiligen Geist zu öffnen, aber nicht nur dem Heiligen Liebe. Und sich da wirklich auch zu öffnen für das Wirken des Heiligen Geistes ganz konkret in unserem Leben. Eine Möglichkeit, das zu tun, ist die Pfingstnovene, die jetzt Sonntag oder eigentlich bis zum Samstag vor Pfingsten und ich möchte Sie herzlich einladen, auch auf unserem YouTube-Kanal die Videos und Impulse von unseren Mitbrüdern anzuschauen. Jeden Tag bis Pfingsten gibt es einen kleinen Impuls mit einem gemeinsamen Gebet um die Gaben des Heiligen Geistes, die wir alle und die ganze Kirche und die ganze Welt so sehr braucht. Ich möchte Sie noch bitten, weiterhin für uns zu beten. Bleiben Sie weiterhin mit uns verbunden. Wir beten für Sie, Sie bitte beten auch für uns. Ein großes Vergelt's Gott für Ihre Verbundenheit mit Heiligenkreuz. Jetzt darf ich den Abt Maximilian noch bitten um den priesterlichen Segen.
3: Wettersegen geben, weil wir brauchen alle gedeihliches Wetter. Und ich glaube, viele, die auch mit uns verbunden sind, bitten mit uns den Herrn, dass wir doch auch eine reiche Ernte haben dürfen.
0: Der Herr sei mit euch.
4: Und mit deinem Geiste.
0: Gott, der allmächtige Vater, segne euch und schenke euch gedeihliches Wetter. Erhalte Blitz, Hagel und jedes Unheil von euch fern.
4: Amen.
0: Er segne die Felder, die Gärten und den Wald. Und schenke euch die Früchte der Erde.
4: Amen.
0: Er begleite eure Arbeit, damit ihr in Dankbarkeit und Freude gebrauchet, was durch die Kräfte der Natur und die Mühe des Menschen gewachsen ist.
4: Amen.
0: Das gewähre euch der dreieinige Gott, der Vater und der Sohn und der Heilige.

Eines Morgens saßen wir zu Hause und sahen, wie die Rebellen in das Dorf kamen.

0: Wir schafften es gerade, die Kinder zu nehmen und zu rennen. Und sie brannten unser Heim nieder, mit allem, was darin war.
1: Viele Menschen verbrannten in ihren Häusern und wurden grundlos getötet. Hier schlitzten sie die Kehle einer Mutter auf und sie verbrannten sie. Als sie mit der Machete auf mich einschlugen, fiel ich zu Boden und schützte so mit meinem Körper eines meiner Kinder. Ich dachte, ich mache besser die Augen zu und stelle mich tot, sonst schneiden sie mir noch die Kehle auf. Es war überall Rauch. Und als ich ans Fenster ging, sah ich all die Häuser, die niedergebrannt wurden. Das zweite Kind, das sie umbrachten, hackten sie in Stücke und warfen es hier in den Schacht.
0: Jetzt, wo ich meine Kinder verloren habe, gibt es keinen Frieden mehr in meinem Herzen. Es ist unbegreiflich, dass solch schlimme Dinge in diesem Land passiert sind. Wirklich, ich weiß nicht, wie ich jetzt weiterleben soll.
2: Der Konflikt begann 2012 im Osten und im Norden des Landes, wo es Gruppen gab, die anfänglich eigenständig operierten, bald aber in einer Organisation, genannt Seleka, vereint waren.
3: Sie sagten, dass ihre Region verlassen wurde, dass es keine Schulen gab, dass sie eine Minderheit waren, dass dort keine Muslime in der Armee oder in den Büros waren.
2: Sie haben offiziell angekündigt, dass es ihr Ziel ist, die Macht zu übernehmen, um die Situation im Land zu verbessern.
3: Am Palmsonntag 2013 drangen sie mit Gewalt in der Hauptstadt Bangui ein. Auf dem

0: Weg dorthin töteten sie die, die ihre Dörfer verteidigten.
1: Nach der Machtübernahme waren sie praktisch in jeder Ecke des Landes.
2: Sie waren vor allem Söldner aus dem Tschad und dem Sudan. Es gab auch Leute aus der Zentralafrikanischen Republik, die eingeladen wurden, zu den Truppen zu kommen, als die Rebellion begann. Es gab auch eine Menge Kinder, 13, 14 Jahre alt, die das erste Mal ein Gewehr in der Hand und Angst hatten zu kämpfen.
0: Was sie mit Sicherheit alle hatten, war das Verlangen nach Macht und reich zu werden und das Gebiet zu besetzen, wo es Diamanten und Gold gibt. Manche von ihnen sind nicht einmal aus unserem Land und die meisten Bosse, die sich selbst Generäle nennen, sind Muslime aus dem Ausland.
1: Und schmerzhaft war, dass sogar Muslime aus diesem Dorf zu den Seleka gingen.
2: Sie müssen nicht auf den Feldern arbeiten, nicht ihr Land kultivieren, denn sie können jemand Angst machen und ihnen das Geld nehmen. Das ist leicht verdientes Geld.
1: Der Jahrmarkt wurde unter dem Vorwand organisiert, um nach Waffen zu suchen. Sie schauten, was Leute brachten und mitnahmen. Sie bauten eine Barriere auf und jeder, der vorbeikam, sogar die einfachen Bauern auf dem Weg zum Feld, mussten zahlen. Wenn sie nicht zahlen konnten, es gab da eine Pfütze, wurden sie gezwungen, das Wasser aus der Pfütze zu trinken.
0: Man musste bezahlen. Sie nannten es eine Formalität an der Barrikade. Früher trieb man die Kühe zum Markt. Jetzt bringen sie sie in Lastwagen. 20 bis 30 pro LKW. Und dort an der Barrikade konfiszierten die Seleka 25.000 Francs pro Kuh. Manchmal könnten sie 1 Million Francs, ungefähr 1.500 Euro machen. Da fingen die Leute an zu revoltieren.
3: Thank you.

0: Es gibt Bezirke und Dörfer, wohin die Leute aus Angst nicht zurückgehen wollen, weil sie denken, dass ihre Henker noch immer dort sind und sie töten wollen. Deshalb bleiben sie lieber da, wohin sie geflüchtet sind.
1: Le pardon afin de récolter l'amour entre les chrétiens et les musulmans.
2: Non, non, il n'y a pas de pardon. Il veut nous tuer.
3: Je veux pardonner, mais comment on va pardonner tout ça?
4: Vous pardonnez, vous voyez, vous pardonnez. Mais comment le gouvernement doit réagir? Le gouvernement doit réagir. Le gouvernement doit réagir pour avoir vraiment que, voilà, on veut avoir pardon. Vous pardonnez les uns les autres, vous se pardonnez.
1: C'est le sentiment.
0: Das sind menschliche Gefühle, die dieses Niveau erreicht haben. Der tiefe Grund für Gewalt kommen aus dem Hass und dem Verlangen nach Rache, dem Verlangen, Böses mit Bösem zu vergelten. Wir haben keine Alternative. Es ist der einzige Ausweg, zu vergeben. Menschlich gesehen ist es unmöglich. Wir müssen unsere Kraft aus dem Transzendenten holen. Das bedeutet, dass Gott in uns kommen und Glaube uns erleuchten muss, damit wir über die Ursache und das Leid hinwegkommen und sagen, es ist möglich zu vergeben. Das ist Christus, dem es möglich war, das zu tun, und wir können das auch.

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1: Wenn es keine Polizei gibt, die das Dorf beschützt, organisieren sich die Menschen selbst. Sie stellen eine örtliche Polizei auf. Sie werden Anti-Balaka genannt. Wenn sie sich aber zu sicher fühlen, fangen sie an, einander zu jagen. Es sind auch Christen aus unserer Pfarrei bei den Anti-Balaka-Truppen. Eine christliche Polizei, die vergewaltigt und verfolgt? Wer spricht da noch über Werte, Gewalt, Hass?

0: Wenn dich jemand verfolgt, wenn er dir eine Waffe an den Kopf hält, sprichst du dann über Christus oder die Hölle?
1: Katholiken kamen, Christen kamen und beichteten, dass sie getötet haben. No.

0: Trotz der Militärpräsenz gibt es nach wie vor Kämpfe zwischen den Anti-Balaka und den Seleka. Der Präsident, der mit ihnen an die Macht kam, weil er der Oberbefehlshaber der Seleka war, wurde aus dem Amt gedrängt. Als dann die Seleka erkannten, dass sie an Einfluss verloren und die Soldaten damit anfingen, sie zu entwaffen, entschieden sie sich zu gehen.
1: Sie wussten, dass sie die Barriere nicht halten und auch nicht weiter angreifen konnten. Sie waren ärgerlich, weil sie fliehen mussten. So also fingen sie an, zu rauben, Menschen wahllos auf dem Weg zu vergewaltigen und umzubringen. Als die Polizei in unsere Stadt kam und sie die Schüsse hörten, zogen sich alle zurück. Die Menschen

0: Menschen liefen davon. Sie liefen in die Felder, in den Wald, zu unserer Mission. Es waren über 200. Sie versteckten sich überall. In der Kapelle, in der Küche, in unseren Zimmern, in der Dusche, sogar in den Toiletten. Wir hatten überall Menschen. Wir warteten darauf, dass sie zu uns kommen würden. Man brachte die Verwundeten. Wir hörten, dass mehrere Menschen getötet wurden. Um die 1000 Häuser wurden niedergebrannt.
1: Von hier wollten sie in Richtung Tschad mit einem Arsenal an Waffen. Sie konnten in den Tschad nicht gelangen. Bis heute sind 3/4 des Landes von den Seleka besetzt. Es ist sehr kompliziert, aber mit Sicherheit sind natürliche Ressourcen im Spiel und die Kontrolle darüber.

0: Seleka sind Muslime, Anti-Balaka sind Christen und Animisten. Ich sage Ihnen, das ist falsch. Kein religiöser Führer hat irgendwelche Milizen gebeten, Menschen umzubringen. Das hier ist ein Krieg um Diamanten. Es ist ein Krieg um Gold. Eine Gruppe hat die andere verjagt. Die Kriegstreiber sind die, die jetzt oben sitzen.
1: Alle diese mächtigen Männer kämpfen um Naturgüter. Sie kämpfen um Öl, das noch nicht einmal gefördert ist. Sie kämpfen um den Baum, der aus dem Land exportiert wird. Es gibt viele Menschen, die diesen Konflikt am Leben erhalten wollen, um möglichst viel zu stehlen und aus dem Land zu bringen.
0: Jahrelang haben wir das Hinterland vernachlässigt. Wir haben keine anständigen Häuser gebaut. Die Menschen hier sterben wie die Tiere. Das bedeutet, dass man hier kein Paracetamol oder Chinin findet, wenn jemand Malaria hat. Man muss 100, 200 Meilen fahren, aber nicht jeder kann sich das leisten. Medizinische Versorgung, die Verwaltung und die Schulen wurden aufgegeben. All diese jungen Menschen, um die sich keiner gekümmert hat, bleiben untätig und ungebildet. Sie sind bereit für das Abenteuer. Im Moment, wo sie auf ein Rebellenfahrzeug aufgestiegen sind, glauben sie, dass sie Soldaten sind. Und weg sind sie. Das Abenteuer beginnt. Der Grund für den Konflikt liegt hier. Wegen der schlechten Regierung gibt es Armut und Analphabetismus hier. Das ist ein junges Land, aber es gibt kaum Schulen hier. Es gibt 1500 Schüler in den ländlichen Schulen, aber nur 3 Lehrer. Das sind 150 Schüler pro Klasse. Es ist ein

0: Liebe Leser und Zuschauer von Grandios, schön, dass Sie wieder dabei sind. Mein Name ist Annelia Machui und ich bin zu Gast hier in Regensburg. Wir denken in der aktuellen Ausgabe über das Thema Sehnsucht nach. Wer über das Thema spricht, wird auch an einer sehr schwierigen Frage nicht vorbeikommen. Was ist, wenn im eigenen Leben eine ganz tiefe Sehnsucht unerfüllt bleibt? Wir dürfen dazu mit Bernadette und Michael sprechen. Ganz, ganz herzlichen Dank, dass ihr hier seid und euch die Zeit nehmt und auch die Offenheit, über eure eigene Geschichte zu sprechen. Vielleicht könnt ihr euch ganz am Anfang kurz vorstellen.
1: Also ich bin der Michi, bin 37, bin mit Bernie verheiratet. Wir kommen hier aus in der Nähe von Regensburg und wir wohnen jetzt hier erst seit kurzem, aber sozusagen unsere Wahlheimat. Wir haben hier geheiratet. Und genau, ich komme aus einer kinderreichen Familie mit 7 Geschwistern. Also das Thema Kinder ist quasi schon sehr, sehr früh präsent gewesen in meinem Leben. Ja,
2: ja, ich bin Bernadette, komme vom Bodensee eigentlich, komme aus einer Familie mit 4 Kindern, habe noch 2 Brüder, eine Schwester. Ja, bei uns in der Familie, wir wurden rechtgläubig erzogen und Familie mit Kinder oder Kinder an sich im Leben waren auch immer schon ein wichtiges Thema für mich, genau. Verheiratet sind wir jetzt, dieses Jahr haben wir 15-jähriges Ehejubiläum, also doch schon eine Weile.
0: Ihr habt schon angesprochen, dass Kinder ein wichtiges Thema in eurem eigenen Leben war, sowohl in der eigenen Geschichte, im eigenen Aufwachsen, als auch später. Die Besonderheit an eurer Geschichte, weshalb ihr auch heute hier seid, ist, dass ein großer Wunsch von euch nicht in Erfüllung gegangen ist. Ihr habt selbst bis heute keine Kinder. Und wir werden heute über dieses Thema sprechen, im Blick auf die unerfüllte Sehnsucht. Und dazu zuerst die Frage, was würde für euch oder was unterscheidet für euch einen Wunsch, unerfüllten Kinderwunsch, von einer Sehnsucht?
2: Ja, für mich ist ein Wunsch etwas, was ich mir vielleicht auch selbst beschaffen kann, was ich haben möchte, um mich besser zu fühlen, um irgendwie was zu besitzen vielleicht auch. Und eine Sehnsucht, das ist was, was tiefer in mir drin verwurzelt ist, in meiner Seele und was eigentlich mein Sein betrifft und mich auch irgendwie ausmacht, mein Wesen. Und zum Thema Kinderwunsch kann ich sagen, dass diese Sehnsucht aus meiner Kindheit schon kommt. Ich wollte wirklich sehr früh schon viele Kinder, 6 Kinder wollte ich am liebsten haben, also wirklich doch eine große Zahl. Und ich glaube, da wurde ich einfach geprägt von meiner Mutter, die einfach eine perfekte Mutter war, die ihr Muttersein gut gelebt hat, sich ganz für uns hingegeben hat und auch aufgegangen ist einfach in dieser Aufgabe.
1: Sehnsucht ist wirklich was, was tiefer angelegt ist, finde ich. Ein Wunsch kann oft einfach ein bisschen oberflächlich auch sein. Also, aber es ist eigentlich fließender Übergang im Grunde. Aber Sehnsucht ist schon etwas, was eigentlich mehrere Bereiche meines Lebens betrifft. Ja.
0: Das heißt, wenn man jetzt auf die Kinder schaut, wäre das für euch zuerst eine Sehnsucht und eigentlich kein Wunsch, wie man es normalerweise formuliert, oder?
1: Auch das ist Definitionssache, ja, wie man es wahrnimmt, aber ich glaube, wenn man relativ früh schon aufwächst mit dem Gedanken, eigene Kinder zu haben und das so eine Hoffnung ist, die man selber in sich trägt, dann würde ich sagen, ist das schon eher eine Sehnsucht, sowas wie eine Sehnsucht. Ja.
0: Jetzt habt ihr nach 15 Ehejahren immer noch keine Kinder. Wann habt ihr das erste Mal vielleicht geahnt, dass diese Sehnsucht, Kinder zu bekommen, eigene Kinder zu bekommen, für euch unerfüllt bleiben könnte?
2: Das war so ungefähr ein halbes Jahr, nachdem wir verheiratet waren, haben wir das Thema nicht mehr ausgeschlossen. Und als dann so ein Jahr vergangen ist, ungefähr, in dem nichts passiert ist, in dem einfach keine Kinder sich eingestellt haben, da kam man dann schon mal auf den Gedanken, dass da irgendwie was nicht ganz stimmen kann und dass sich das vielleicht doch irgendwie als schwierigeres Thema bei uns herausstellt. Allerdings war es so, dass meine Eltern auch ein bisschen länger gebraucht haben, bis sie schwanger wurden und haben dann doch noch 4 Kinder gekriegt. Von dem her war ich da doch noch recht zuversichtlich, dass es uns vielleicht ähnlich geht und in 3-4 Jahren oder so dann vielleicht doch wir schwanger werden können.
0: Und als ihr dann wirklich gemerkt habt, auch nach 3-4 Jahren, dass keine Kinder kommen, was hat diese Erkenntnis mit euch gemacht? Wie hat sich das, also so dieser erste Moment, was passiert, wenn es wirklich nicht eintrifft? Wie hat sich das für euch angefühlt?
1: Ja, es war, ich finde es so eine, so ein Zwiespalt zwischen Hoffen und Trauern beziehungsweise Bangen, weil wir einerseits ja nicht wussten, was ist der Grund und woran liegt's. Wir haben natürlich einiges versucht auch und wir haben natürlich medizinisch auch einiges abgeklärt, aber letztendlich haben wir nie so richtig erfahren, was ist der Grund, warum wir keine Kinder bekommen. Aber auf der einen Seite will man die Hoffnung natürlich nicht aufgeben, selbst schon nach 3, 4 Jahren nicht. Auf der anderen Seite aber weiß man, dass offensichtlich was nicht stimmt. Und das geht dann schon mit einer, ja, mit einem Schmerz, mit einer Trauer einher irgendwie. Und genau, aber es ist immer die Frage so, was man dann zulässt mehr. Lässt man mehr Hoffnung zu? Ja, ich glaube immer noch dran oder ich bleibe dabei und wir hoffen weiterhin. Oder lässt man die Trauer mehr zu? Weil die auch auf natürliche Weise irgendwie kommt dann mit der Zeit.
0: Also ich meine, ihr habt das beide eben gesagt, dass es für eigentlich eine Sehnsucht ist, also etwas, was sehr tief mit eurem innersten Wesen zu tun hat. Und dementsprechend tief wird vermutlich auch der Schmerz gegangen sein oder diese Einsicht, was passiert, wenn wir keine Kinder bekommen können. Könnt ihr das beschreiben, wie sich das angefühlt hat? Oder kann man das überhaupt beschreiben, so einen Schmerz, oder kann man den nur einmal erleben?
2: Ja. Also, es ist auf jeden Fall sehr tiefgreifend. Ja, das stimmt auf jeden Fall. Ich würde auch sagen, dass man sich anfangs doch noch auch viel an diesen Geschichten festgehalten hat von Paaren, bei denen es halt irgendwann doch geklappt hat. Da weiß dann irgendwann jeder einem so eine Geschichte zu erzählen tatsächlich. Und ja, man versucht daran schon auch sich festzuhalten. Man sucht so irgendwie einen Strohhalm, weil man doch wirklich das Gefühl hat, ja, es ist schon so ein bisschen wie, als wenn einem der Boden weggezogen wird, weil so die Lebensvision, es ist ja auch eine Art Vision fürs Leben gewesen, sieht man schwinden und ja, das ist ein großer Schmerz auf jeden Fall, der in einem drin ist, ja.
1: Man kann es nicht so wirklich beschreiben. Es war auch immer schwer, das irgendwie, wenn wir da mit anderen geredet haben, das zu erklären oder so, weil ja, das ist schwierig. Das ist eher so ein Phantomschmerz, weil letztendlich ist der Schmerz, letztendlich haben wir ja niemanden verloren. Ich meine, es gibt Menschen, die verlieren einfach Menschen, die ihnen sehr nahe stehen, sehr plötzlich auch. Ich meine, da kann jeder irgendeine Geschichte erzählen. Das kann jeder irgendwie erfassen und ergreifen, aber einen Schmerz zu haben über eine Geschichte, die nie passiert ist, ist irgendwie schwer zu, so abstrakt irgendwie, kann man schwer in Worte fassen oder auch erklären oder so. Es ist, ja, das ist etwas, wo wir ein Stück weit irgendwie auch alleine mit uns selber sind, so, aber andererseits auch, ja, es Menschen gibt, die natürlich Ähnliches erlebt haben und mit denen kann man natürlich dann auch, klar, Leid und Freude teilen irgendwie auch, ne?
0: Das heißt, ihr seid dann auch ins Gespräch mit anderen eingetreten, als die Erkenntnis zugenommen hat, oder?
2: Wir haben tatsächlich ein paar Paare kennengelernt, denen es ähnlich ging. Ich glaube, dass es auch sehr wichtig war, dass man weiß, man ist nicht ganz alleine. Ich würde sowieso sagen, dass es sehr, sehr wichtig war, in diesem Prozess drüber zu sprechen, also auch im Familienkreis, dass man oder im Freundeskreis ehrlich und offen damit umgeht, damit dann auch nicht irgendwelche Fragen kommen, die einen zusätzlich verletzen, wie wann ist es bei euch endlich soweit? Also dem haben wir, glaube ich, recht gut vorbeugen können, dadurch, dass wir sehr früh darüber gesprochen haben. Und gut, ich bin auch eine Person, die Dinge gut verarbeitet, wenn sie einfach drüber reden kann. Das würde ich aber auch tatsächlich so nach unserer Erfahrung jedem empfehlen, drüber reden. Das hilft auf jeden Fall, genau, weil man sich einfach mitteilen kann.
0: Für mich klingt es so, ihr habt eigentlich das, was ihr euch vom Leben gewünscht habt oder so, wie ihr euch vielleicht schon jahrzehntelang oder als seit dem Jugendalter euer Leben vorgestellt habt, verloren. Und ihr konntet eigentlich nichts dagegen tun. Ist das nicht auch eine ganz große Ohnmacht irgendwie?
1: Das beschreibt es eigentlich ganz gut. Also, das ist dieses nicht fähig sein, die Situation ändern zu können. Klar, glauben wir auch an Wunder und haben dafür gebetet und mit Gott gerungen, dass auch ein Wunder passiert irgendwie. Aber andererseits wussten wir auch, dass Gottes Pläne sowieso aufgehen, egal was wir tun oder was wir nicht tun. Und von dem her waren wir da schon, natürlich hat unser Glaube da uns da massiv getragen durch diese Zeit und auch irgendwie das Hadern mit Gott oder auch das immer wieder so eine Wellenbewegung aus Vertrauen und Hinfallen beziehungsweise Enttäuschung. Aber letztendlich hat uns das immer getragen, dass wir da auf Gott geschaut haben und gesagt haben, deine Pläne sind gut, auch wenn wir sie nicht verstehen. So. Und das hat uns geholfen, irgendwie diese Ohnmächtigkeit zu besiegen, beziehungsweise darüber zu stehen auch.
0: Das klingt jetzt schon sehr versöhnt, auch im Glauben. Gab es auch Momente, wo ihr wirklich wütend auf Gott wart, wo ihr gesagt habt, ich weiß nicht, ob du wirklich gut bist oder ob ich überhaupt noch an dich glaube? Gab es so Momente auch?
1: Ja.
2: Also es war definitiv so, dass man mit Gott gestritten hat. In manchen Phasen würde ich sagen, ich habe ihn sogar fast gehasst. Also es war wirklich ein tiefes Ringen mit ihm, wo man einfach auch nicht verstehen konnte, warum er so eine Sehnsucht in einen hineinlegt und sie einfach nicht erfüllt. Aber es war jetzt nie, dass ich gezweifelt hätte, dass Gott an sich gut ist oder auch an der Existenz Gottes tatsächlich, sondern für mich war es irgendwie schon ein Gott der Wunder, aber die Wunder tut er halt bei den anderen, bei uns nicht. Bei uns bleibt das Wunder aus, aber für andere tut er die Wunder. Warum auch immer, vielleicht haben sie es besser verdient. Das war auch so ein Prozess, da rauszukommen, dass man nicht mehr das Gefühl hat, man kann sich das irgendwie verdienen oder ich muss jetzt das und das Gebet noch beten, dann klappt's. Oder also das war auch so ein Prozess zu erkennen, dass es einfach ein Geschenk ist, was man nicht produzieren kann bei Gott, genau.
0: Ihr habt jetzt eben schon das Ringen mit Gott auch beschrieben und dass es da wirklich auch Phasen des Vertrauens gab, aber auch Phasen des Zweifelns. Habt ihr auch die Warum-Frage gestellt? Also warum passiert das gerade uns? Haben wir was falsch gemacht oder woran liegt es? Warum muss das unsere Geschichte sein? Habt ihr die Frage gestellt und habt ihr eine Antwort gefunden?
1: Ja, mit Sicherheit, klar. Also das ist, glaube ich, erstmal die Reaktion, die ganz natürliche Reaktion, wenn irgendwie ein Schicksalsschlag oder so kommt, dass man erstmal fragt, warum passiert das gerade mir? Aber ich denke, da geht es jedem irgendwie ähnlich, so eine Situation. Scheinbar klappt es irgendwie bei allen anderen, aber bei uns klappt es irgendwie nicht. Das ist natürlich schon eine Frage, die wir natürlich Gott gestellt haben, klar, weil man den Grund auch erstmal nicht sieht. Ja. Eine Antwort kam natürlich nicht. Aber ich glaube, die Frage zu stellen war trotzdem richtig, weil wir uns dieser Frage, glaube ich, weil uns die Frage so begleitet hat die letzten Jahre, dass sie die Frage nach dem Sinn verändert hat irgendwie. Also die Frage, warum ist es uns passiert, ist letztendlich, hat sich verändert zu der Frage, warum sind wir hier und warum nicht der Weg, sondern ein anderer. Und diese Frage hat uns halt einfach begleitet und deswegen halt auch unsere Situation irgendwie verändert und aber auch positiv verändert, weil es natürlich die neue Frage kommt, was jetzt? Ja.
0: Genau. Hat sich in diesem ganzen Prozess auch eure persönliche Beziehung zu Gott irgendwie verändert, eure Sicht auf Gott?
2: Also für mich ist es tatsächlich so, dass ich vorher vielleicht auch mehr so die Meinung hatte, es steht ja auch in der Bibel, bittet, dann wird euch gegeben. Also alles wird doch irgendwann erfüllt werden, wenn ich nur genug bete, genug hoffe, genug warte. Aber ich habe kapiert, dass es nicht so entscheidend ist, ob Gott uns alle Wünsche erfüllt, dass wirklich die Erfüllung all unserer Sehnsüchte nicht auf der Erde unbedingt passieren wird und dass das auch nicht so entscheidend für unser Leben ist, sondern dass wir durch solche Phasen mit Gott durchgehen und dass es nicht davon abhängt, ob er gut ist, wenn er alles tut, was ich gerne möchte, sondern dass er einfach an meiner Seite bleibt in dieser Zeit. Und das haben wir doch dann irgendwann immer mehr spüren dürfen, dass ja, er uns nicht verlässt in dieser Phase und eigentlich mit uns dadurch gegangen ist. Das hat eigentlich die Gottesbeziehung deutlich vertieft, würde ich sagen, ja.
1: Ja.
0: Wie ist es mit eurer Beziehung untereinander? Hat sich, also es war ja eine enorme Spannung, auch ein enormer Druck, eine Anspannung, eine Erwartungshaltung, die da die ganze Zeit mit euch gegangen ist. Und als Partner hat man schließlich auch den Wunsch, spätestens ab dem Eheversprechen, den anderen wirklich glücklich zu machen. Und den tiefsten Wunsch des anderen konntet ihr euch beide gegenseitig beim besten Willen nicht erfüllen. Was hat es mit eurer Beziehung gemacht?
2: Also es gab Phasen, in denen es einen natürlich besonders belastet hat. In denen hat man deutlich mehr gestritten. Es war viel, viel mehr Spannung in der Luft. Und es war zwar nicht so, dass wir uns direkt Vorwürfe machen konnten, weil wir nie herausgefunden haben, was die Ursache ist. Also das finde ich irgendwie auch ein Geschenk, dass wir eigentlich nicht wissen, er ist schuld, ich bin schuld. Dadurch waren wir vor diesen Vorwürfen einfach so ein bisschen gefeit. Und zum Glück war es oft so, wenn einer einen Breakdown hatte, dass der andere doch gerade besser mit dem Thema umgehen konnte und den anderen auffangen konnte. Aber wir hatten dadurch tatsächlich auch viele Phasen, in denen wir natürlich deutlich mehr gestritten haben und ja, auch vielleicht versucht haben, manchmal allein mit dem Thema klarzukommen, um den anderen nicht zu belasten, weil man ja wusste, dem anderen geht es auch nicht gut damit und man versucht so ein bisschen mit sich selbst auszumachen, was natürlich nicht wirklich funktioniert, weil man dann eher das Ganze in sich hineinfrisst. Da war es dann auch wieder einfach das Thema miteinander reden entscheidend.
1: Ja, also letztendlich der Punkt, dass keiner von uns die Ursache ist, also medizinisch, biologisch gesehen, das hat das Ganze echt erleichtert. Also ich meine, selbst wenn jemand schuld ist, in Anführungsstrichen, gibt man dem anderen nicht die Schuld, weil keiner kann was dafür, wenn jemand halt unfruchtbar ist zum Beispiel, ja. Also das ist eine Sache, die kann man in der Regel gar nicht beeinflussen. Deswegen ist Schuld so eine schwierige Frage. Und das hat unsere Beziehung quasi nicht zusätzlich belastet in der Hinsicht. Ja, klar. War es natürlich rund um die Uhr ein Thema irgendwann. Ja, und das hat uns dann schon belastet. Auch weil man dem anderen den Wunsch nicht erfüllen konnte. Und das ist ja auch schon etwas, womit wir in die Ehe gegangen sind, dass wir Kinder wollen und auch vielleicht sogar ein bisschen mehr. Genau. Und das wusste ich ja auch, dass die Bernie sich Kinder wünscht. Aber ich hatte nie das Gefühl, ich kann ihr den Wunsch nicht erfüllen. Weil wir beide, also weil keiner von uns die wirkliche Ursache war. Natürlich war es für uns beide traurig, aber wir haben das zusammen uns nicht erfüllt. Das Gefühl hatten wir durchgehend eigentlich. Wir konnten uns beide zusammen diesen Traum nicht erfüllen. Aber es ist halt, wie der Name schon sagt, es ist halt ein Geschenk. Es ist nicht etwas, was man auf Knopfdruck irgendwie holt oder eine Kreditkarte einsteckt und da kommt das Ergebnis raus oder bestellt, sondern es ist tatsächlich ein Geschenk. Und das wird man sich erst bewusst, wenn man mal kein Geschenk bekommt, was eigentlich ein Geschenk ist. Man kennt es ja so von Kindergeburtstagen und wenn das Kind auf einen zukommt und man kommt dahin und dann, ja, hast du ein Geschenk dabei für mich und so, und dann sagt die Mama, ja, Geschenke fordert man nicht ein und so. Und das ist eigentlich eine lustige Situation. Ist auch überhaupt nicht schlimm, dass man das als Kind macht. Das ist irgendwie was Normales auch. Aber da wird einem bewusst, das kann man eigentlich gar nicht verlangen oder erwarten. Und ich meine, wie oft, oder das haben wir früher tatsächlich mehr gemacht, so ja, auch mit Ehepaaren geredet, in der Zeit, wo das noch nicht ein Problem für uns war, dass man sagt und so, ja, und Gott schenke euch 10 Kinder oder so, oder so viel wie möglich am besten und drüber geredet und das so ganz lapidar irgendwie aufgenommen, das Thema. Aber das machen wir jetzt eigentlich nicht mehr, weil wir gemerkt haben, das ist etwas, was man wirklich nicht für selbstverständlich halten kann. Und ja, genau, von dem her würde ich sagen, dass wir beide, glaube ich, ganz gut damit umgegangen sind, auch wenn es schwierige Situationen gab, aber ja.
0: Könntet ihr es euch auch vorstellen, gerade mit eurer Geschichte, mit allem, was ihr daraus gelernt habt, erfahren habt, durchlebt habt, durchlitten habt, auch für andere, die was Ähnliches erleben, da zu sein als Gesprächspartner, als Ansprechpartner?
1: Also wenn es da Fragen gibt oder ich meine, uns hat es sehr geholfen, darüber zu reden und einfach da im Gespräch zu bleiben und die Gedanken auszutauschen. Und klar, also wie vorhin schon gesagt, das ist ein Schmerz, den man halt nicht erklären kann, wenn man es nicht selber erlebt hat. Und da hilft es vielleicht manchmal auch mit Leuten oder mit Paaren zu reden, die genau in der ähnlichen Situation sind oder waren.
0: In der Bibel werden Kinder oft als, oder fast immer eigentlich, als ganz, ganz großer Segen erwähnt. Und es gibt auch viele Beispiele von Paaren, die eben keine Kinder bekommen haben, für die es zum Teil auch sehr schwierig war, auch im Glauben. Würdet ihr jetzt aus eurer Perspektive sagen, dass eine Ehe ohne Kinder trotzdem vollkommen ist?
1: Würde ich schon sagen, ich denke, die Ehe ist an sich abgeschlossen, weil sie aus unserer Sicht einfach ein Bund ist fürs Leben als Sakrament. Und das ist für uns in sich schon vollkommen, auch wenn sie in erster Linie dann noch nicht fruchtbar ist. Aber es gibt eben auch die Möglichkeit, auf geistige Weise auch fruchtbar zu sein.

0: Auch wenn es keine leiblichen Kinder sind, aber es ist ja auch möglich, auf andere Art und Weise irgendwie fruchtbar zu werden. Und interessanterweise hatten wir damals den Trauspruch, Kolosser 3,14, die Liebe ist das Band, das alles zusammenhält und vollkommen macht. Also liebt einander, denn die Liebe ist das Band, das alles vollkommen macht. Und wir haben den Trauspruch halt einfach ausgesucht, weil er irgendwie gut gepasst hat und aber nicht wirklich weitere Gedanken gemacht dazu. Und im Nachhinein wissen wir aber, warum wir den Trauspruch auch gewählt haben jetzt, weil einfach die Liebe uns vollkommen macht und nicht die Kinder, die nie gekommen sind, sondern dass unsere Ehe auch einfach vollkommen ist, auch wenn wir keine Kinder haben. Und genau. Von dem her haben wir den Trauspruch richtig ausgesucht.
1: Genau.
0: Ja.
1: Ihr hattet eine sehr, sehr tiefe Sehnsucht, die nicht erfüllt worden ist. Ihr habt beschlossen, damit abzuschließen und trotzdem bewusst auf andere Weise erfüllt und glücklich zu leben, ab einem gewissen Zeitpunkt. Was ist es jetzt, was euch nach vorne trägt, was euch einen Inhalt im Leben gibt, den ihr euch früher vielleicht als Vater und Mutter vorgestellt hättet?
2: Also ich würde sagen, wir sind noch in so einem Prozess drinnen, das Endgültige zu finden, was jetzt unser Leben komplett ausfüllt. Aber wir sind da auf einem guten Weg und wir fühlen uns da auch getragen, einfach von Gott, dass er uns den Weg zeigt. Und weil uns in dieser Zeit es auch immer sehr geholfen hat, andere Menschen um uns herum zu haben, beziehungsweise auch die Beziehung zu Gott zu intensivieren und zu pflegen. Deswegen ist es uns jetzt auch ein Anliegen, dass wir uns in Alpha-Kurse investieren, Gebetskreis und solche Dinge, wo wir dann auch von unserer Lebenserfahrung ein bisschen was teilen können und ja auch den Menschen vielleicht auch ein bisschen Halt geben können, weil sie sehen, auch mit, man kommt einfach auch durch so schwierige Phasen durch an der Hand von Gott.
1: Wer hat euch konkret geholfen, auf dem Weg mit eurer Geschichte oder auch mit der unerfüllten Sehnsucht umzugehen?
0: Ich würde sagen, das ist eine Mischung gewesen aus vielen, vielen Menschen, mit denen wir viel gesprochen haben, also viele Gespräche geführt haben, mit vielen Freunden, konnten wir da echt sehr offen sein und es hat uns sehr geholfen. Wir hatten auch einen guten Background in der Familie, die uns da aufgefangen haben, und das hat also auch niemand irgendwie ja, Vorwürfe oder Urteile gefällt oder Negatives gesagt. Das war immer positiv und immer unterstützend. Und das hat uns eigentlich sehr, sehr geholfen, ja, würde ich schon sagen.
1: Gab es trotzdem auch die Erfahrung auf dem Weg mit euren Entscheidungen, die ihr auch getroffen habt, zum Beispiel manche medizinischen Wege vielleicht auch nicht einzuschlagen, dass ihr Menschen unterwegs verloren habt, wo die Freundschaft abgekühlt ist, wo sich was verändert hat in dem Prozess?
2: Nicht direkt aufgrund dessen, aber es ist tatsächlich natürlicherweise so gewesen, dass man Freunde, die dann Kinder bekommen haben, natürlich Zeit eher mit Familien, mit Kindern verbracht haben, was ganz normal ist, würde ich behaupten. Man sucht ja auch Freunde für die eigenen Kinder. Da haben sich dann Freundschaften verändert und das war dann aber einfach so ein normaler Prozess, der sich natürlich angefühlt hat. Also direkt uns jemand die Freundschaft aufgekündigt aus diesem Grund, das kam zum Glück nicht vor.
0: Das Thema ist ja tatsächlich gar nicht so selten, wie man denkt. Wir haben auch selber Freunde, bei denen das jahrelang nicht geklappt hat. Und das ist natürlich dann auch wichtig, dass man da sich austauscht. Und also wir kennen auch mehr Leute, bei denen es einfach der Fall war. Also nicht nur entfernte Bekannte, sondern auch im Freundeskreis oder im erweiterten Freundeskreis. Und das ist ein Thema, was einfach immer wieder mal vorkommt, aber worüber man halt einfach eher wenig spricht, beziehungsweise man halt meistens einfach nur von den Leuten selber erfährt. Also jemand anders würde das selten über einen Menschen einfach jemanden anders erzählen, einer dritten Person. Das ist einfach etwas, das ist irgendwie ein Tabuthema auf der einen Seite. Auf der anderen Seite sollte es aber, finde ich auch, kann man es offen sagen und auch klar kommunizieren. Ich finde, das ist sehr wichtig, auch um sich auszutauschen und ja, Gleichgesinnte zu finden.
1: Ganz, ganz herzlichen Dank, dass ihr euch nicht nur die Zeit genommen habt, sondern wirklich auch ganz offen über ein doch sehr schwieriges und sehr persönliches Thema mit uns gesprochen habt. Ich glaube, dass das für viele Menschen sehr, sehr wertvoll sein kann. Liebe Grandios-Freunde, beim Thema Sehnsucht geht es nicht nur um unerfüllte Sehnsucht. Wenn Sie mehr über das Thema erfahren wollen, dann schauen Sie gerne auf unserer Homepage vorbei oder auf unserem YouTube-Kanal. Bleiben Sie uns treu, machen Sie es gut und empfehlen Sie uns gerne weiter.

0: Christenverfolgung fand im 20. Jahrhundert statt, findet im 21. Jahrhundert statt. Wie erleben Sie das in Afrika? In Afrika wächst die Kirche, aber es wächst auch der Islam und es wächst seine Radikalisierung. Wie gefährlich ist diese Radikalisierung des Islam für die Christen in Afrika?
1: Dramatisch gefährlich. Und wie ich in Enugu gelandet bin, ist am selben Tag ein Priester von den Fulani erschossen worden. Ich musste dann unter Polizeischutz weiter.
0: Pater Karl Wallner ist seit 2016 Nationaldirektor der päpstlichen Missionswerke in Österreich. Aber bereits im zarten Alter von 18 Jahren, lieber Pater Karl, sind Sie in das Zisterzienserstift Heiligenkreuz eingetreten. Mönch und Missionar, Stabilitas Loci und jetzt für die Missio weltweit unterwegs. Wie passt denn das zusammen? Wie schaffen Sie das?
1: Ich hatte, wie ich mit 17 am Beginn der Matura-Klasse dann meine Berufung zum Priestertum bekommen habe, das war eine sehr umwerfende Erfahrung, irgendwie das Gefühl, ich möchte was Missionarisches sein und wusste dann nicht, ob ich Weltpriester werden soll oder die Salesianer mich sehr angezogen, die 4 Kilometer von meinem Heimatdorf entfernt ein Studienhaus hatten. Und dann hat mich der liebe Gott sehr, sehr eindeutig nach Heiligenkreuz geschickt. Ich habe mich dort in die Liturgie, gregorianischen Choral, aber auch diese wunderbare Gemeinschaft, die mittlerweile übrigens, wie ich eingetreten bin, waren wir 42, jetzt sind wir über 100 mit prachtvollen jungen Leuten, bin dann dort eingetreten und dachte mir jetzt, also so im Verborgenen und so weiter. Der Bernhard Meuser hat einmal, wie wir so einen großen Erfolg hatten 2008 mit unserer CD, über mich gesagt, der liebe Gott hat ihn dorthin geschickt, damit er dieses Kloster als Basic Camp, Ausgangslager für seine weltweiten Aktionen verwendet, was mich sehr ehrt. Gott hat es dann anders gemacht. Heiligenkreuz hat ja 20 Pfarreien. Ich war dann sehr früh Pfarrer. Nach meiner Promotion bin ich dann sehr jung Professor an der Hochschule geworden, durfte dann auch mit meinem wirklich missionarischen Drive dazu beitragen, dass als Jugendseelsorger, dass viele junge Leute zu uns gekommen sind. Heiligenkreuz ist ein Ort der Jugendbewegungen, Jugendvigil. Und dann die Hochschule, die dann international wurde, auch mit Studenten aus dem globalen Süden. Und dann war es eigentlich irgendwie eine sehr schöne und überraschende Sache, dass man

0: Afrika, Asien, wo wir überall wir tätig sind, gesehen und wusste danach, Patrick, du hast keine Ahnung von der Weltkirche. Du musst raus, du musst sehen, was wir machen. Du musst erfahren, was los ist in der Welt.
1: Und seit 9 Jahren sind Sie praktisch nur noch unterwegs in der ganzen Welt. Hat das auch Ihr Bild von Kirche, von Weltkirche verändert und geprägt?
0: Ich lebe in einer völlig neuen Welt und in einer völlig neuen Kirche, habe ich immer gesagt. Ja. Also dauernd unterwegs, das muss ich ein bisschen relativieren. Ja. Also wenn ich 2 Besuche im Jahr mache, dann schaut es natürlich quantitativ durch die Bilder, die ich bringe. Also mein Team organisiert mir diese Projektbesuche so, dass wir ein dichtestes Programm haben. Und da genügen 6, 7 Tage, um Schulen, um Brunnenprojekte, um den Bischof, die Priesterseminare zu besuchen. In sehr bunten Szenen steht man drinnen. Man spricht mit den Leuten. In 6 Tagen kannst du wirklich sehr viel erleben. Und das schaut dann natürlich so aus, als wäre der Pater Karl dauernd unterwegs. Dem muss ich widersprechen. Meine Hauptarbeit und mein Hauptmissionsgebiet ist auch Österreich. Weil ja ein berühmter Vorgänger von mir, Weihbischof Kunden, hat dieses Wort geprägt. Weltmission ist ein Antidepressivum für unsere Kirchenfrustration, die wir hier haben, dass die Weltkirche im globalen Süden so stark ist und auch in Afrika zum Beispiel so stark wächst. Das habe ich vorher nicht gewusst. Und das ist eben danach, was mich hier aufbaut und was ich dann versuche, hier nach Österreich zu bringen und die Leute zu motivieren, wirklich für die Weltkirche zu beten und natürlich auch zu spenden, damit wir helfen können.
1: Ja, wir wollen heute über Afrika sprechen. Das spielt für die Tagespost eine große Rolle. Nur mal kurz das Cover in die Kamera halten darf. Kontinent der Hoffnung. Die Tagespost berichtet sehr intensiv über die Kirche in Afrika. Sie kennen jetzt beide Wirklichkeiten, die afrikanische und die europäische. Und da ist ja eines sofort augenscheinlich, nämlich die demografische Entwicklung. Europa vergreist, hat zu wenige Kinder, während in Afrika die höchsten Geburtenraten sind, spiegelt sich das auch in der Kirche? Kann man sagen, naja, wenn ich so in einen durchschnittlichen europäischen Sonntagsgottesdienst gehe, da sieht die Kirche manchmal doch ziemlich alt aus. Ist das in Afrika ganz anders?
0: Es ist das genaue Gegenteil in Afrika, nicht? Ich hatte mal das Erlebnis, dass ich in Nigeria unterwegs mit einem österreichischen Pfarrer bei einer normalen Sonntagsmesse war. Das war so um 10 Uhr und da waren gerade die 2000 Leute von der ersten Messe, gingen gerade weg. Wir waren bei der zweiten Messe wieder 2000 Leute und nach uns dann wieder mal 2000 Leute. Und danach durfte ich in Bayern eine sehr gut besuchte Wallfahrt halten an einem sehr wunderbaren Wallfahrtsort und dort waren auch 1000 Leute. Und die waren ganz glücklich, die Veranstalter. Ich war auch glücklich, dass da in Bayern so viele Leute waren. Aber der Unterschied war halt, in Afrika waren alle jung und dort hat man graue Köpfe in Hülle und Fülle gesehen. Also da hat man auch sinnenfällig diesen Unterschied gehabt. Afrika wird noch um 1 Milliarde wachsen, dieses Jahrhundert bis 2090. Dann wird es nach unten gehen. Wir sind demografisch ja bereits seit 50 Jahren auf einem dramatischen absteigenden Ast Europa. Europa ist auch nur 9% der Weltbevölkerung insgesamt. Natürlich die bevölkerungsreichsten Staaten sind, also ist Asien hat 60% der Weltbevölkerung, Indien, Kalkutta war ich. Aber Afrika braucht unser Augenmerk, auch weil es uns so nahe ist. Es ist ja nur das Mittelmeer dazwischen und es ist eigentlich, wie soll ich sagen, also unser Heimkontinent von Europa aus. Deshalb Sorge für diese junge wachsende Kirche muss ein maximales Anliegen für uns hier in Europa sein.
1: Ja, wir wollen nicht nur über Quantitäten sprechen, sondern auch über Qualitäten.
0: Ja.
1: Man hat ja mitunter in Europa den Eindruck, also das Glaubenswissen ist
0: Ja.
1: ziemlich
0: Ja.
1: gering geworden, ziemlich gesunken, aber auch die Glaubenskraft ist irgendwie weg. Also nicht überall und immer. Es gibt auch Dinge, Entwicklungen, die uns Hoffnung machen, aber in der Breite,
0: Ja.
1: glaube ich, kann man das analysieren. Welche Erfahrungen machen Sie diesbezüglich in Afrika?
0: Also da könnte ich jetzt stundenlang reden. Einmal,
1: Bitte.
0: dass wir dort hochintelligente Menschen haben, Bischöfe und so weiter. Ich habe das noch, bevor ich bei Missio war, durch Studenten an unserer Hochschule aus Nigeria, die kommen nach 3 Monaten Sprachstudium, die Phänomenologie von Hegel lesen. Also wirklich hochintelligente. Also ich bin sicher, ich hoffe, dass ich noch vielleicht einen schwarzen Papst erlebe auch, aber das Potenzial hätten die. Dann gibt es natürlich auch diese Traumatisierung durch diese Ahnenkulte und diese magisch-okkulten Dinge, die dort sind, Dämonenglauben. Deshalb hat sich Afrika, das subsaharische Afrika, dann auch so schnell jetzt eben dem Christentum geöffnet, weil der Glaube an einen erlösenden, liebenden Gott eine echte Befreiung vor diesem Dämonenglauben durch diese Masken ja da

0: gestellt. Auch das musste man mal erleben in der Serengeti, wo ich eine Messe halten durfte in einer Kirche, die wir für die Maasai dort gebaut haben und wo 300 Maasai-Kinder dann jetzt eben gesungen, getanzt haben. Ich war mit dem Pfarrer dort und dann erzählt mir der Pfarrer, dass die Großväter nicht also noch in diesem Ahnenglauben teilweise sind und deshalb Angst haben, wenn jemand stirbt, dann muss der sofort raus in die Serengeti, dass die Hyänen ihn fressen, weil sonst kommt er als böser Geist zurück in die Hutte. Also was sind das für Vorstellungen, die man dort hatte. Deshalb auch Öffnung für den Monotheismus, auch für den Islam. Da ist ein großer Kampf im Augenblick, ein echter Konkurrenzkampf. Also der Islam missioniert dort in einer Weise, wie wir uns das nicht vorstellen können. Und die Kirche aber, die einfach wirklich stark ist, weil eine Freude am Glauben ist und weil eine Theozentrik ist, eine Liebe zum Übernatürlichen, zum Göttlichen, die uns hier abhanden gekommen ist.
1: Ja, die päpstlichen Missionswerke fördern ja die Priesterpatenschaft, durch die Priesterpatenschaften, die Ausbildung von Priestern. Es gibt viele Berufungen. Wir haben in Europa genau das Gegenteil. Ja. Wenige Berufungen, immer weniger Sakramentenspendungen, immer weniger Messbesuche. Also Afrika genau der gegenläufige Trend. Wächst hier das Leben aus den Sakramenten? Wachsen hier die Berufungen?
0: Also wir haben als Thema natürlich Afrika, Kontinent der Hoffnung, das ist er auch. Man muss sich bei einer gewissen Blauäugigkeit natürlich hüten auch. Aber wenn man in Afrika die Situation der Berufungen anschaut, ist das Erste natürlich wow. Ja. Also es ist einfach unglaublich. Ich durfte, da liegen zum Beispiel in Kampala in Uganda zwei Seminare, nur 500 Meter nebeneinander, das internationale, interdiözesane und das diözesane, in jedem Seminar 250 Seminaristen. Ich durfte da dann zwei Tagen die Messe halten in der Früh und du hast in dem einen Seminar eine wogende Schar von Weißgekleideten und die schauen alle aus, als werden es Bayern München Fußballspieler sein können von diesen sportlichen Typen, ja, und dann durch das Kirchentor schaust du raus auf den Viktoriasee, also das ist einfach berührend und dann im nächsten Seminar 500 Meter daneben, also man muss das mal gesehen haben, auch die Gläubigkeit, wenn die bei der Anbetung sind, beim Rosenkranz und so weiter, es ist alles so schön normal katholisch, ja, dort auch, das ist ja auch ein Grund, also die verstehen die Kirche nicht als Diskussionsverein und eben jetzt also die Glaubensinhalte nicht als einen Früchtekorb, wo ich mir meine Rosinen rauspicke, sondern die verstehen schon ein Gesamtvitaminpaket, ja, für das ganze Leben drunter, an dem, was die Kirche jetzt an Offenbarung ihnen liefert. Also das ist einfach faszinierend und wir dürfen von Missio dazu beitragen, dass diese Berufungen gefördert werden. Und ich glaube auch, also wenn man sich unseren Schwund anschaut, wir haben jetzt einen neuen Erzbischof in Wien, demografisch wird der in 15 Jahren ungefähr halb so viele Katholiken haben wie jetzt, weil wir in einem derartig dramatischen Abschwung sind und er wird sich besten Wissens und Gewissens anstrengen, aber es ist die Realität einfach, die demografische Realität, dass bei uns runtergeht. Dort haben wir einen Aufbruch. Unser Ziel ist es, Afrika zu stützen, zu unterstützen, dass sich die gut entwickeln können, weil ich sicher bin, dass einmal Afrika uns wieder Christus zurückbringen wird müssen.
1: Sie sprachen über die breite Jugend in Afrika. Mhm. Gibt es denn auch so etwas wie eine christliche Kinderkatechese, eine christliche Jugendkultur?
0: Ich bin Nationaldirektor für vier Werke. Ja, also, das eine nennt man die Heilige Kindheit, gegründet von einem französischen Bischof, päpstliches Missionswerk. Also ich werde hier in Österreich für die ganze Kindermissionsarbeit zuständig. Das ist natürlich ein Titel ohne Mittel hier in Österreich. Aber eben in Afrika ist die Holy Childhood und in Asien, also was das päpstliche Kindermissionswerk jetzt eben macht, das ist einfach gigantisch. Das trägt dort die ganze Kirche mit riesigen Katecheseveranstaltungen, Messveranstaltungen, Feiern und so weiter und so fort. Also es gibt dort, bei uns hat sich das irgendwie nie entwickelt. Da gibt's andere Formen von Jugend- und Kinderarbeit in den Pfarren, aber die päpstlichen Missionswerke sind für die Jugendarbeit, Kinderarbeit in Afrika unverzichtbar und in Afrika ist es sogar so, dass man die päpstlichen Missionswerke vor allem von der Kinderarbeit jetzt eben her kennt, ja, bei uns eher von der allgemeinen Glaubensverbreitung und vom Spendensammeln für Afrika. Aber das gibt es dort und das wird sehr systematisch gemacht und die legen, würde ich mal sagen, 80% ihres Augenmerks auf die Kinder, was ich mir für uns auch wünschen würde, weil auch wenn es bei uns weniger sind, aber wenn wir die Kinder eben jetzt nicht zu Jesus führen, dann wird es eben in einigen Jahren keine Christen mehr geben.
1: Vielen Dank, lieber Pater Karl, für diese Einblicke in eine wachsende und junge Kirche. Und beim nächsten Mal sprechen wir über ein sehr ernstes Thema, nämlich über die bedrängte und verfolgte

0: die Kirche in Afrika.
1: Keiner ist verlassen, der sich auf Gott verlässt. 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

schenkt mir euer uneingeschränktes Vertrauen. Wenn ihr mir grenzenlos vertraut, kann ich grenzenlos wirken. Nur so kann die Macht und Größe meiner Liebe ihre wahre Fülle entfalten. Durch euer Vertrauen dürft ihr dieser Liebe zum Sieg verhelfen. Ist dies nicht ein wahrhaft göttliches Geschenk, das euch hier gegeben ist, um euch dadurch daran teilnehmen zu lassen, am Reichtum und an der Herrlichkeit eures Gottes? Nichts soll euch vorenthalten bleiben, denn der Liebe Gottes ist es eigen, sich mitzuteilen, sich zu verschenken und zu verströmen und alles zu mehren am unversiegbaren Quell des Lebens in ewiger Seligkeit.

0: Guten Abend, liebe KTV-Zuschauer. Heute spreche ich in der letzten Sendung unserer Reihe Vatikan aktuell im diesjährigen Marienmonat Mai mit Pfarrer Christian Stadtmüller. Er leitet in der Diözese Würzburg das Fatima-Weltapostolat und ist stellvertretender Vorsitzender dieser internationalen Gebetsgemeinschaft für ganz Deutschland. Am vergangenen Mittwoch, dem 13. Mai, war der Jahrestag der ersten Erscheinung der Mutter Gottes in Fatima 1917. Papst Leo hat diesen Gedenktag zu einem erneuten Friedensappell zum Anlass genommen. Er sagte bei seiner Generalaudienz am vergangenen Mittwoch, die Menschen müssten um Frieden beten, und er forderte sie auf, ihren Blick auf den Wallfahrtsort Fatima, auf das Heiligtum in Fatima zu richten und auf die Friedensbotschaft, die die Mutter Gottes damals drei portugiesischen Hirtenkindern geschenkt hat. Lieber Herr Pfarrer Stadtmüller, guten Abend.
1: Guten Abend.
0: Sie setzen sich seit Jahren mit dem Fatima-Weltapostolat für die Verbreitung und die Umsetzung der Friedensbotschaft der Mutter Gottes von Fatima ein. Können Sie unseren Zuschauern sagen, was hat die Mutter Gottes eigentlich konkret in Fatima von den Gläubigen erbeten, damit Frieden auf der Welt herrscht?
1: In Fatima ist ein Ort des Friedens überhaupt. Was oft vergessen wird, ist, dass 1916 schon den Hirtenkindern von Fatima ein Engel erschienen ist, dreimal, der sich selbst als der Engel von Portugal bezeichnete und der auch immer wieder im Zusammenhang von Frieden spricht und die Kinder zum Gebet auffordert. Und ein Jahr später war es ja die Mutter Gottes selber, die den Hirtenkindern und damit durch die Hirtenkinder auch allen Gläubigen aufgetragen hat, täglich den Rosenkranz zu beten, damit der Krieg ein Ende hat und Friede auf der Welt werde. Also Ihre Frage ganz kurz beantwortet. Die Mutter Gottes sagt in Fatima, wir sollen den Rosenkranz beten, dass Friede auf der Welt herrsche.
0: Papst Leo sagte am vergangenen Mittwoch in Bezug auf Fatima wörtlich, ich zitiere, wir vertrauen dem unbefleckten Herzen Mariens den Ruf nach Frieden und Eintracht an, der aus allen Teilen der Welt emporsteigt. Was ist unter dem vom Papst verwendeten Begriff des unbefleckten Herzen Mariens zu verstehen?
1: Das ist ein schwieriger Begriff für viele Gläubige und Außenstehende. Die Bibel benutzt das Bild vom Herzen für den ganzen Menschen öfter. Beispielsweise Jesus, wenn er sagt, selig die rein sind im Herzen, wie es in der neuen Übersetzung heißt, oder wie es früher hieß, die reinen Herzen sind, denn sie werden Gott schauen. Es geht bei dem Herzen natürlich um den ganzen Menschen und um das ganz Innerliche des Menschen. Und Maria begegnet uns ja selber als diejenige, die sagt, mein unbeflecktes Herz wird triumphieren. Und unbefleckt bedeutet in diesem Zusammenhang rein von Sünde und makellos, wie wir das unbefleckte Herz Mariens auch nennen. Aber eigentlich geht es so um die Herzmitte, also das Innere des Menschseins oder des Menschen an sich, wenn wir auch von dem unbefleckten Herzen Mariens sprechen.
0: Wenn wir gerade beim Erklären sind, können Sie unseren Zuschauern einmal erläutern, wie das Fatima-Weltapostolat entstanden ist und wann und was die Ziele dieser internationalen Bewegung sind, die ja früher einmal Blaue Armee Mariens hieß.
1: Für die Zuschauer vielleicht interessant ist, dass tatsächlich das Fatima-Weltapostolat nicht aus Europa kommt, sondern aus den Vereinigten Staaten von Amerika. Da sammelte ein amerikanischer Pfarrer, Colgan hieß der mit Nachnamen, Gläubige, weil er der Mutter Gottes versprochen hat, wenn er von einer Krankheit geheilt würde, dann würde er sich besonders für die Verbreitung der Verehrung der Mutter Gottes einsetzen. Und Sie haben es ja angesprochen, die Gemeinschaft hieß früher einmal die Blaue Armee. Das wird immer sehr schön erzählt, dass der Pfarrer Harold Colgan auf der Kanzel war und Alle hatten ein blaues Halstuch um und man muss ja natürlich verstehen, 1947 war die Zeit des Kalten Krieges. Da gab es eben diese mächtige Rote Armee in Moskau und dann sagte der Pfarrer Kolgen, wir haben ja hier eine blaue Armee und das war so eindrücklich und so prägnant, dass diese Gemeinschaft dann tatsächlich für lange, lange Zeit die Blaue Armee Mariens hieß.
0: Warum wurde der Name geändert und wann?
1: Der Name wurde geändert im Pontifikat von Johannes Paul II. Da erreichte nämlich zunächst probeweise diese Gemeinschaft die Anerkennung als Vereinigung von Laien päpstlichen Rechts. Das war Anfang der 90er Jahre und Johannes Paul II. Selbst war es, der darum gebeten hat, dass die Blaue Armee ihren Namen ändert und dann zum Fatima-Weltapostolat wird. Also das ist etwas, was auf Intervention von Johannes Paul II. Zurückgeht. Ja, ganz kurz zur Geschichte. Das Apostolat hat sich dann ausgebreitet auf die ganze Welt. Konrad Adenauer zum Beispiel war mit dem Apostolat verbunden und war auch quasi so Ehrenmitglied der Blauen Armee. Auch einige italienische Staatspräsidenten. Heute ist das Fatima Apostolat sehr stark auf den Philippinen, in Tschechien. Also es ist wirklich zu einem Weltapostolat geworden. Und ich denke, dass der Johannes Paul II. Das ganz, ganz richtig gemacht hat, dass er diesen Namen hat ändern wollen.
0: Hand aufs Herz, Herr Pfarrer, wird die Botschaft von Fatima heute noch in Deutschland in den Ortskirchen ernst genommen und umgesetzt?
1: Hand aufs Herz, es gibt viele Gläubige, tatsächlich kann ich aus eigener Erfahrung sagen, die Botschaften von Fatima sehr ernst nehmen, aber das bleibt natürlich oft unsichtbar und wird nicht öffentlich. Es gibt viele Gebetsgruppen, wir kennen die Fatima-Monatswallfahrten an vielen Wallfahrtsorten in unserem ganzen Land und ganzen Kontinent mittlerweile auch. Die Ortskirche an sich, habe ich den Eindruck, die tut sich immer ein bisschen schwer mit der Botschaft von Fatima, mit Fatima an sich, weil natürlich mit Fatima auch Worte und Wörter verbunden sind, die in vielen Ohren nicht gut klingen. Ich als Leiter des Fatima-Weltapostolates in Würzburg muss aber sagen, dass ich bei allen Bischöfen, mit denen ich bis jetzt zusammenarbeiten durfte, Paul Werner Scheele, Friedrich Hofmann und jetzt auch Franz Jung, auch immer ein offenes Ohr, eine offene Türe habe, wenn es darum geht, Veranstaltungen im Bistum auch durchzuführen etc. Also es gibt eine gewisse Offenheit, aber es gibt keine große Präsenz und Sie haben ja gefragt, ob es ernst genommen wird. Ja, von vielen einzelnen Gläubigen auf alle Fälle.
0: Nun ist die Hauptforderung in Fatima ja das Rosenkranzgebet und da muss man ja schon sagen, dass man vielfach den Eindruck hat, das sei ein Gebet nur für alte oder sehr alte Leute und sterbe als Gebetsübung, jedenfalls hierzulande so nach und nach aus. Wie kann man denn junge Leute dazu bewegen, das Rosenkranzgebet wieder zu entdecken?
1: Herr Müller, ich würde die Frage sogar ein bisschen erweitern, weil es gibt ja auch viele ältere Leute, die Probleme mit dem Rosenkranzbeten haben, mit der dauerhaften Wiederholung. Ich glaube, dass der Blick über den Tellerrand hinaus ganz nützlich ist, wenn ich an die Orthodoxie denke, an die Christen des byzantinischen Ritus, die auch Gebetsperlen besitzen und das Kyrie Eleison zum Beispiel oft wiederholen oder auch die Menschen muslimischen Glaubens, die Gebetsketten haben und die Namen Allahs aufsagen. Also dieses wiederholende Element finden wir ja auch in den anderen Kulturkreisen oder anderen Religionen. Also das ist etwas, was dem Menschen wohl schon auch liegt. Und den Rosenkranz, den muss man entdecken. Wenn Sie jetzt über die jungen Leute sprechen wollen, also wenn ich nach Medjugorje komme oder Menschen sehe, die in Medjugorje waren, die beten sehr gerne den Rosenkranz. Es ist etwas, glaube ich, die Erfahrung habe ich gemacht, dass man das in Gemeinschaft kennenlernen muss. Man muss zusammen den Rosenkranz beten, ja, in einer Gruppe und dann setzt sich so eine Erfahrung in der Gruppe, eine geistliche Erfahrung auch leichter fort, wenn ich alleine Rosenkranz bete. Ein verstorbener Pfarrer hier im Bistum hat immer gesagt, der Rosenkranz ist ein Sturmgebet zum Himmel. Ja, das muss wie ein Kampfgebet sein. Wir müssen den Himmel erstürmen mit diesem Gebet und diese Erfahrung kann ich ja nur machen in Gemeinschaft. Andererseits ist natürlich der Rosenkranz ein sehr meditatives Gebet Und das wird ja gerade in der deutschsprachigen Form auch deutlich, wenn wir immer wieder ein Geheimnis wiederholen. Ja, und wir sollen dieses Geheimnis auch betrachten, ist auch wesentlich bei den Herz-Maria-Sühne-Samstagen. Eine Forderung der Mutter Gottes ist ja, für 15 Minuten alle Rosenkranzgeheimnisse nicht zu beten, sondern einfach zu betrachten, dem nachzugehen. Wie wäre es, wenn ich jetzt da dabei wäre? Wie blicke ich auf Jesus, auf seine Hände? Wie blicke ich auf Maria und so weiter? Also dieses betrachtende Element herauszuheben. Und natürlich, dass dieses Gebet nicht nur mir was bringt, indem ich sage, ich komme zur Ruhe oder ich werde beschenkt mit Gelassenheit, sondern dass dieses Gebet auch wirkmächtig ist, dass es eine Waffe ist. Johannes Paul II. Hat ja gern davon gesprochen, dass das Gebet eine Weltmacht ist. Und oft fällt es uns ja schwer, frei zu formulieren oder überhaupt zu beten. Und dann ist der Rosenkranz natürlich ein wunderbares Mittel und Werkzeug, beten zu können. Und wenn die Mutter Gottes in Fatima sagt, betet den Rosenkranz für den Frieden, dann kann ja eigentlich zurzeit nichts aktueller sein.
0: Am vergangenen Mittwoch war ja nun ein ganz besonderer Fatima-Tag. Genau vor 45 Jahren, am 13. Mai 1981, gab es auf dem Petersplatz ein Attentat auf den Papst, das Johannes Paul II. Schwer verletzt, nur knapp überlebte. Daran hat jetzt am vergangenen Mittwoch bei der Generalaudienz Papst Leo erinnert. Bei der Fahrt im Papamobil hielt er an der Stelle an, wo der polnische Papst damals angeschossen wurde, und er kniete sich an dem Gedenkstein nieder, der dort in den Boden eingelassen ist. Johannes Paul II. Hat sein Überleben dem Eingreifen der Mutter Gottes von Fatima später zugeschrieben. Wie hat der inzwischen heilig gesprochene Papst Johannes Paul II. Das denn kundgetan?
1: Sie haben ja gesagt, dass er später erst das so begriffen hat. Also wir wissen das ja aus eigenen Aussagen von ihm, aber auch von Biografen, dass er erst im Nachhinein, und zwar in der Gemelli-Klinik, beim Nachdenken begriffen hat, dass das die Mutter Gottes von Fatima war. Und wir wissen auch von Kardinal Cibic, dass bis dato die Botschaft von Fatima für Karol Wojtyła nicht unbekannt war. Aber ab diesem Zeitpunkt wurde er gleichsam zu einem Apostel der Botschaft von Fatima. Und um jetzt Ihre Frage konkret zu beantworten, er ist am Jahrestag des Attentats, also am 13. Mai 1982 in Fatima gewesen und hat die Kugel, die ihm ja den Leib durchbohrte und ganz knapp an der Aorta vorbei in die Krone der Mutter Gottes einsetzen lassen. Und das ist heute die Festtagskrone, also an den 13. trägt die Mutter Gottes ja eine besondere Krone. Und in der Krone ist als Zeichen der Dankbarkeit und als Zeichen dafür, dass Johannes Paul II. Um die Botschaft von Fatima weiß, diese Kugel eingesetzt.
0: Letzte Frage. Gestern endete ja in Würzburg der 104. Deutsche Katholikentag. Sie waren lange Jahre in der Würzburger Innenstadt Kaplan. Der Papst hat am vergangenen Mittwoch gesagt, wir Gläubige sollten Maria als Mutter der Kirche betrachten und natürlich auch als persönliches Vorbild. Was war von dieser Haltung Maria, Mutter der Kirche, denn auf dem Katholikentag zu spüren?
1: Vorweg, Herr Müller, ich war auf dem Katholikentag bei manchen Veranstaltungen. Es war vieles überraschend gut und auch fromm. Es war viel von Glaube auch die Rede und man hat auch viele gläubige Menschen getroffen, die nicht nur über Politik diskutieren wollten. Aber, das habe ich auch zu Freunden gesagt, die Mutter Gottes kam überhaupt nicht vor. Ja, und die Veranstaltung fand ja in der Zeit der Pfingstnovene statt. Da steht in der Apostelgeschichte, die Apostel versammelten sich mit Maria, beziehungsweise mit den anderen, mit den Frauen und Maria, um zu beten. Und da wäre es natürlich schon schön gewesen, gerade auch in einer so marianisch geprägten Stadt wie Würzburg. Kardinal Döpfner sagte ja immer, Frankenland ist Marienland, wenn es dann auch marianische Aspekte gegeben hätte. Aber die habe ich tatsächlich vermisst.
0: Ja. Das müssen wir so akzeptieren. Ihnen herzlichen Dank, Herr Pfarrer Stadtmüller, dass Sie für das Gespräch bereit gewesen sind. Ich wünsche Ihnen weiterhin einen gesegneten restlichen Marienmonat Mai. Und Ihnen, liebe Zuschauer, danke ich fürs Einschalten. Am kommenden Montag fällt unsere Sendung Vatikan aktuell aus, wegen des Feiertags, Pfingstmontag. Wir sehen uns wieder am 1. Juni, so Gott will. Ich hoffe und bete, dass Sie bis dahin behütet bleiben.

0: Der Weltjugendtag hilft mir, meinen Glauben zu festigen, indem er mich daran erinnert, wie schön die katholische Kirche ist.
1: Der Weltjugendtag ist ein Ereignis, bei dem Millionen und Abermillionen von Menschen zusammenkommen, um unsere Liebe zu Gott zu feiern.
0: In den 26 Jahren des bahnbrechenden Pontifikats von Johannes Paul II. Ist der Weltjugendtag eine einzigartige Errungenschaft. Beim WJT kommen Hunderttausende katholischer junger Menschen aus der ganzen Welt zusammen, um ihren Glauben auf eine Weise zu erleben, wie sie es noch nie zuvor getan haben. 2016 lud Papst Franziskus die Jugend der Welt nach Krakau, Polen, ein. Sie wandeln auf den Spuren von Johannes Paul II., tauchen in eine Stadt und ein Volk ein, die von der katholischen Kultur durchdrungen sind und entdecken die geistigen Schätze dieser Stadt der Heiligen.
2: Der Weltjugendtag, der von unserem großen heiligen Papst Johannes Paul II. Ins Leben gerufen wurde, ist wirklich ein Fest des Glaubens und es ist eine Bestätigung, dass die Jugendlichen mit Enthusiasmus, Energie und einer Vision gesegnet sind.
3: Mit so vielen jungen Menschen zusammen zu sein, die vielleicht nicht alle aus demselben Grund hier sind, aber sie alle fahren mit derselben Mission weg. Und ich denke, das ist das Schöne am Weltjugendtag.
2: Sie werden hier in den nächsten Tagen Hunderte und Tausende von jungen Menschen sehen und sie werden in verschiedenen Gemütszuständen ankommen, wie wir es immer tun. Ich hoffe, dass der Herr seinen Geist aussendet und diese Jugendlichen ihre Herzen wirklich für Christus öffnen.

0: Wir sind hier in Polen, um uns auf den Weltjugendtag vorzubereiten. Ich sehe es als eine Art Wallfahrt vor der Pilgerreise des Weltjugendtags.
1: Johannes Paul II. Hat Polen als Erzbischof und davor als Priester tiefgreifend geprägt. Deshalb sind wir früher gekommen, um diese Stätten vor dem Weltjugendtag zu besuchen, dort zu beten und etwas über sie zu erfahren.
2: Es ist wichtig, nicht nur die Geschichte des Katholizismus in Polen zu verstehen, sondern vor allem die Geschichte, die Papst Johannes Paul II. Geprägt hat, zumal er der Gründer des Weltjugendtages ist. Wir starten in Wadowice und besuchen sein Elternhaus.
1: Ich wollte unbedingt in die Kirche gehen, um mir seine Perspektive anzusehen, wie er als Kind in die Messe ging und wie schön die Kirche war. Ich kann mir nur vorstellen, wie sehr allein diese Schönheit zu seiner Liebe zum Glauben beitrug.
2: Wir sind in der Tatra. Sowohl vor als auch während seiner Zeit als Papst kam er hierher zur persönlichen Einkehr und zum Nachdenken.
0: Beim Wandern durch die Berge kam Frieden über mich. Und hier oben in der Stille zu sein, über das Leben nachzudenken und darüber, dass wir zum Weltjugendtag hier sind, war einfach wunderbar.
2: Wir sind nach Auschwitz gefahren, wo sich eine unglaubliche Tragödie ereignet hat.
0: Ein Grund, warum Polen wirklich ein Beispiel für den Rest der Katholiken auf der ganzen Welt ist, ist die Stärke des polnischen Volkes. Sie haben im Laufe ihrer Geschichte so viel Leid erfahren, besonders im letzten Jahrhundert.
3: Auschwitz-Birkenau war eine hilfreiche Reflexion über den Kontrast zwischen den beiden Arten, wie man auf die Schönheit der menschlichen Person reagieren kann. Man kann ihr begegnen, sie ablehnen und hassen. Oder man kann ihr begegnen und sie verteidigen, sie fördern, sie lieben und sich an ihr erfreuen.
4: In Krakau strömten junge Pilger zum Heiligtum der göttlichen Barmherzigkeit und entdeckten die kraftvolle Offenbarung der Barmherzigkeit, die Jesus' Schwester Faustina, einer Heiligen aus Krakau, machte. Ihr Leben ist eng mit dem von Johannes Paul II. Verbunden.
0: Es gibt einen triftigen Grund, warum unser Herr der Heiligen Faustina erschienen ist. Das ganze Jahrhundert durchlebte Polen so große Not. In diesem Jahrhundert der Dunkelheit offenbarte unser Herr der Welt seine göttliche Barmherzigkeit. Barmherzigkeit ist wirklich ein Geschenk Gottes, denn sie ist ein Akt der Liebe und Gott ist reine Liebe.
2: Vieles von dem, was wir taten, hat unsere Herzen für die Erfahrung der Pilgerreise geöffnet. Unsere Herzen für die Erfahrung geöffnet, die der Herr uns schenken will. Und uns mit dem Leben von Papst Johannes Paul II. Und der Liebe, die er für die Jugend der Kirche hatte, zu beschäftigen.
5: World Youth Day is all about the new evangelization.
6: Beim Weltjugendtag geht es um Neuevangelisierung. Es schien, als ob die Voraussetzungen für einen wahren Tsunami der Gnade für diese jungen Pilger gegeben waren.
4: Für die Woche des Weltjugendtags wird sich die hochmoderne Tauron Arena in Krakau in ein Zentrum der Barmherzigkeit verwandeln. Unter der Leitung der Kolumbusritter wird die Arena Zehntausende von englischsprachigen Pilgern beherbergen, die ein Programm mit Liturgie, Musik und inspirierenden Vorträgen erleben werden.
0: Das Thema dieses Weltjugendtags lautet: Selig sind die Barmherzigen. Wir befinden uns im Jahr der Barmherzigkeit und es ist unmöglich, das Pontifikat von Papst Franziskus nicht als ein Pontifikat der Barmherzigkeit zu sehen. Und dann sind wir natürlich in Krakau, wo das Geschenk der göttlichen Barmherzigkeit durch Schwester Faustina bekannt wurde. All das zusammengenommen, ist dies der richtige Ort, dieses Zentrum der Barmherzigkeit.
2: Ich hoffe, dass dieses Zentrum der Barmherzigkeit, diese Arena für englischsprachige junge Pilger, ein sehr lebendiger Ort des Glaubens sein wird, der junge Menschen wirklich dazu bringt, ihre Herzen für Christus zu öffnen.
7: Das Zentrum der Barmherzigkeit in Krakau. Eine wunderschöne Arena, die von den Kolumbusrittern neu geschaffen wurde. Jeder Winkel dieses Ortes spricht durch das Zeugnis vieler Heiliger über Barmherzigkeit.

0: Barmherzigkeit. Die Menschen, die hierher kommen, stellen mir wirklich Fragen, die zeigen, dass sie auf der Suche nach etwas mehr in ihrem Leben sind.
1: In der realen Welt wird das Leben immer hektischer. Oft fühle ich mich ein wenig isoliert, aber hier kann man einfach mit anderen Jugendlichen herumlaufen. Wir hängen gerne ab, wir machen gerne Sport, wir erzählen gerne Witze, aber wir beten auch gerne. Ich glaube, das Wichtigste am Weltjugendtag ist, dass er einem zeigt, dass es normal ist, Katholik zu sein und dass es gut ist, Katholik zu sein.
0: Beim Weltjugendtag geht es nicht nur um die äußere Erfahrung der Gemeinschaft, sondern es ist so wichtig, auch die persönliche Erfahrung zu machen.
1: Eine der falschen Vorstellungen vom Weltjugendtag ist, dass er ein großes Rockkonzert ist, ein katholisches Woodstock. Es gibt diese Elemente, wo alle zusammen sind, wo man die große Freude von jungen Menschen aus der ganzen Welt sieht. Aber täuschen Sie sich nicht. Dies ist ein Ort, an den 2 Millionen Menschen kommen und eine individuelle Erfahrung von Gott und seiner Barmherzigkeit machen können.
2: Es ist verrückt, so viele Menschen zu sehen, die den Herrn lieben, alle auf einmal. Sie sind einfach nur sie selbst und erlauben dem Herrn in ihrem Leben zu wirken.
3: Dear young people of Canada.
4: Junge Menschen aus Kanada, lasst uns Gott dafür danken, dass er uns heute als eine Familie hierher gebracht hat. Eine Familie, die sich aus vielen verschiedenen Kulturen und Sprachen zusammensetzt, die danach strebt, das Evangelium Jesu Christi zu leben und die danach sucht, dem Willen Gottes, unseres Vaters, treu zu sein.
5: Who are you, most sweet God, and who am I?
6: Wer bist du, liebster Gott? Und wer bin ich? Dies sind die größten Fragen des Lebens. Und wir sind hier in Krakau, wo Johannes Paul II. Sich diese Fragen gestellt hat. Wir sind in dem Land, in dem der heilige Maximilian Kolbe und die heilige Faustina die Antwort auf diese Fragen hörten. Und denkt daran, wenn ihr mutig und bereit seid, mit dem Herrn in euer Herz hineinzugehen, dann werdet ihr eure Antwort hören.
3: We will have 5 young people carrying the relics.
1: 5 junge Menschen werden die Reliquien der wichtigsten Schutzpatrone des Weltjugendtags tragen. Bruder Albert, Schwester Faustina Kowalska, Johannes Paul II., Maximilian Kolbe und Jerzy Popieluszko.
4: Es ist sehr wichtig, die Reliquien bedeutender Heiliger aus dem Leben des heiligen Johannes Paul II. Hierher zu bringen. So hatten wir nicht nur seine, sondern auch die Reliquien der heiligen Faustina, Apostolin der Barmherzigkeit. Maximilian Kolbe, der ein echter Märtyrer der Nächstenliebe war, und sein eigenes Leben für einen anderen Mann in Auschwitz gegeben hat. Wir haben den heiligen Jerzy Popieluszko, der sagte, dass wir das Böse mit dem Guten überwinden müssen. Und den heiligen Bruder Albert, der für den jungen Johannes Paul II. Vorbild und Inspiration zu seiner eigenen Berufung war.
6: Es war ein Segen, die Reliquien hier zu haben. Das war total bewegend für mich. Und so viel Zugang zu den Sakramenten und mit Priestern und Schwestern und Brüdern zu sein und sich mit ihnen zu treffen und ihr Zeugnis vor uns zu sehen, war einfach unglaublich.
7: Inspiriert durch das Zeugnis der Stadt der Heiligen feierten Jugendliche die Ankunft von Papst Franziskus in Krakau.
1: Papst Franziskus ist sich bewusst, wie wichtig es ist, mit der Jugend zu kommunizieren und mit ihr in Kontakt zu treten. Denn die Zukunft der Kirche ist heute, nicht später. Alle in der Arena und auf dem Weltjugendtag sind ganz aufgeregt und freuen sich, ihn zu sehen.
8: The city has really come alive. You can just feel the energy in the
9: Die Stadt ist wirklich zum Leben erwacht. Man kann die Energie in der Atmosphäre auf dem Marktplatz und auf allen großen Bühnen der Stadt spüren. Wir sind alle Kinder Gottes und es gibt einfach so viel Freude und Freiheit zu feiern, wer man ist. Der Weltjugendtag bringt alle zusammen und es ist so toll, das zu sehen und von den Menschen, die man trifft, begeistert zu sein.
4: Für mich ist es überwältigend, diese enorme Energie zu sehen, die allein durch das Zusammentreffen dieser jungen Menschen entsteht. Jesus hat gesagt, ihr seid das Salz, ihr seid das Licht, stellt das Licht nicht unter den Scheffel. Und ich denke, bei einer solchen Veranstaltung wird enorme Energie freigesetzt, die, wenn sie richtig gelenkt und motiviert wird, die Welt verändern wird.
10: Brüder und Schwestern, eine Pilgerfahrt ist eine Reise.

0: Pilgern ist das, was unser ganzes Leben ausmacht. Es ist diese Reise zum Himmel, auf der wir durch die Freuden und Leiden, die Höhen und Tiefen, die Kämpfe in unserem eigenen Leben geformt werden. Wir wachsen zu den heiligen Herren, die wir bewundern, zu denen wir aufschauen, die unsere Helden sind. Wir sind gemeinsam und mit den Heiligen unterwegs. Und wir sind auch hier, um mit dem Heiligen Vater, Papst Franziskus, zu reisen.
1: Wir warten also darauf, dass Papst Franziskus kommt, weil wir ihn lieben und alle hier sind, um ihn zu sehen, weil er so ein heiliger Mann ist.
2: Wir haben die Gelegenheit, unseren Heiligen Vater zu sehen. Ich bin sehr, sehr nervös, aber gleichzeitig auch gesegnet.
0: Meine größte Verbindung zu Papst Franziskus ist sein Wunsch nach Nächstenliebe. Er fing heute damit an, dass wir uns immer gegenseitig dienen sollten.
3: In questa sua terra natale vorrei ringraziare specialmente San Giovanni Paolo II. Ma forte! Forte! Che ha sognato e ha dato impulso a questi incontri. Conoscendo la passione che voi mettete nella missione, posso ripetere, la misericordia ha sempre il volto giovane. Un cuore misericordioso sa andare incontro alle altri, riesce ad abbracciare tutti.
4: Wir können das nach St. Vincent mitnehmen und Jugendliche aus unserer Gemeinde ermutigen, ihren Glauben zu stärken und stolz darauf zu sein, katholisch zu sein.
1: In der Menge, die Papst Franziskus begrüßte, befanden sich junge Menschen aus der leidenden Kirche und aus Ländern, in denen Katholiken eine deutliche Minderheit darstellen.
2: Da ich in Pakistan lebe, wir in Pakistan nur 1% ausmachen und wie eine Minderheit leben, haben wir nicht so viel über den Glauben zu berichten. Aber wenn wir hierher kommen, haben wir das Gefühl, dass wir unsere Brüder und Schwestern sehen, die die universale Kirche sind. Das ist wirklich eine universale Kirche und wir sind nicht allein in Pakistan.
5: Es ist ein Privileg, hier zu sein, zu bedenken, dass es so viele Länder auf unserer Welt gibt, die immer noch nicht frei sind. Wenn Sie herumlaufen und sehen, wie verschiedene Nationen aus vollem Halse aufgeregt schreien, aber es könnte auch sein, dass Sie in Ihrem eigenen Land nicht die Freiheit haben, dies zu tun.
2: Ich denke, eines der Dinge, die an diesem Weltjugendtag besonders auffallen, ist, dass unsere jungen Menschen die Gelegenheit hatten, direkt von verfolgten Christen, Erzbischöfen und Laien zu hören, die inmitten von religiöser Verfolgung und sogar Völkermord leben.
6: Wenn ich Probleme mit der Vergebung habe und darum kämpfe, denen zu vergeben, die mein Volk getötet haben, dann schaue ich auf Jesus am Kreuz. Jesus betete: Vater, vergib ihnen, denn sie wissen nicht, was sie tun.
7: Please join me in welcoming Archbishop Warda, who's come here from Erbil, Iraq.
6: Der Bischof aus Erbil im Irak betrat das Podium und sofort standen alle im Stadion auf, auch wenn es sich manchmal anfühlt, als würde niemand zuhören. In diesem Moment wusste ich, dass wir ein Leib sind und zusammenhalten werden.
3: Today, I would ask you.
0: Heute möchte ich euch bitten, allen zu sagen, dass es Christen gibt, die wegen Christus verfolgt werden. Und ihr seid diejenigen, die diese Botschaft verbreiten werden. Ich bitte euch, weiter für die verfolgten Christen zu beten.
3: To continue the prayer for the persecuted Christians.

Man kann keine Nächstenliebe oder Barmherzigkeit schenken, wenn man sie nicht vorher erlebt hat. Diese Nacht der Barmherzigkeit war für unsere Pilger wirklich ein Moment, um in die Barmherzigkeit unseres Herrn einzutauchen und den in der Eucharistie anwesenden Herrn anzubeten.

Ich hatte das Glück, der Priester zu sein, der unseren Herrn Jesus Christus im Zentrum der Barmherzigkeit betreut. Ich schaute nach oben und da war Jesus Christus. Alles, was ich in der Ferne sah, war ein Meer von 20.000 Menschen, die Gott anbeteten.

0: There was no more denigrating, humiliating and dehumanizing.
1: Es gibt keine demütigendere und unmenschlichere Art zu sterben als das Kreuz. Die ersten Christen hielten es hoch, als wollten sie sagen, glaubst du, das macht uns Angst? Wir haben keine Angst. Es ist die Kraft der göttlichen Barmherzigkeit, die alles Weltliche überwindet. Mögt ihr alle von der Begeisterung dieses Augenblicks erfüllt sein, alle zu sehen, den Gesang hören, die Märtyrer des 20. Jahrhunderts sehen, ruht euch nicht darauf aus, geht weiter, um die Welt zu verändern.
2: Im Laufe der Nacht merkte man, dass in dieser Arena eine Präsenz herrschte, und zwar ganz die von Jesus Christus in der Eucharistie.
1: Es ist unglaublich, auf die Tribüne zu schauen und zu sehen, wie alle einfach die Eucharistie preisen. Unfassbar.
3: Obwohl es sich um eine Arena für bis zu 20.000 Pilger handelte, bot das Zentrum der Barmherzigkeit auch eine Intimität, die persönliches Gebet und Anbetung ermöglichte. Jeden Tag kam ein Kardinal, leitete die Katechesesitzung, gefolgt von der Feier der Heiligen Eucharistie.
1: Ich dachte, ich würde eine Katechese in einer Kirche geben, aber das ist eine Kirche, das ist die Kirche, die lebendige Kirche.
2: Irgendwie ist der Raum so groß, aber gleichzeitig fühlt er sich trotzdem so intim an. Denn genau das muss es sein. Und so soll jede heilige Messe sein, innig. Aber nicht nur zwischen dir und Jesus, aber es sind nur du und Jesus.
1: Sobald die Messe, dann die Prozession und dann die wunderschöne Musik begann, konnte man fast spüren, wie sich der Raum veränderte. Aus meiner Sicht, als einer der Konzelebranten, die diese Massen beobachtet haben, ich meine, ich konnte die Gebetsbereitschaft sehen, die sich unter den jungen Menschen ausgebreitet hatte. Ihre Hingabe wurde durch die wahre Heiligkeit der Liturgie und der Musik geweckt.
4: Alle waren einfach vereint und wir haben alle gesungen. Und zu sehen, wie auch andere Priester die Messe feierten, anders als die Priester meiner Pfarrei, war ebenfalls sehr interessant und ihre Predigten waren so real und kamen von Herzen.
5: This is an event of the Universal Church.
1: Das ist eine Veranstaltung der universellen Kirche und deshalb sollen so viele Menschen wie möglich wunderschöne, andächtige Musik hören, die ihnen beim Beten hilft. Ich möchte, dass die Musik einen größeren Zweck hat und ich denke, dass dies hier die heilige Messe und die Erfahrung der tiefen Liebe Gottes für sie ist und ich denke, dass die Musik dazu beiträgt.
6: Cari giovani, non vergognatevi di portarli tutto, specialmente le debolezze, le fatiche, i peccati nella confessione. Lui saprà sorprendervi con il suo perdono e la sua pace. Non abbiate paura di dirgli sì.

0: con tutto lo slancio del cuore, di rispondergli generosamente, di seguirlo.
1: Sie luden die jungen Leute zum Beichten ein. Und hier, in diesem Stadion, waren es wahrscheinlich 50 oder 100 Priester, die die Beichte hörten.
2: Wenn wir versuchen, zur Beichte zu gehen, sehen wir normalerweise mehr Erwachsene. Aber die Warteschlangen hier zu sehen und zu wissen, dass Papst Franziskus das unterstützt, das war ziemlich großartig.
3: As people who are forgiven, we must know how to live.
4: Als Menschen, denen vergeben wurde, müssen wir wissen, wie wir ein Leben in Barmherzigkeit und Mitgefühl führen können. In der Eucharistie finden wir die Kraft und Motivation, Menschen der Barmherzigkeit zu sein. Auch wir sollen ein Geschenk sein. Auch wir sollen zur Barmherzigkeit werden.
5: Heute war der philippinische Kardinal zu Besuch und das war für mich sehr beeindruckend, weil ich Filipino bin und seine Liebesbotschaft war einfach sehr kraftvoll.
6: My dear young people, today.
4: Meine lieben jungen Leute, wir werden heute mit der Hilfe der Gnade Gottes eingeladen, uns durch Gottes Barmherzigkeit berühren zu lassen und keine Angst zu haben. Denn derjenige, der uns berührt, ist ein barmherziger Gott.
5: Der heutige Vortrag von Kardinal Tagle hatte großen Einfluss auf mein spirituelles Leben, einfach im Hinblick darauf, wie wir unseren Glauben durch Liebe besser zum Ausdruck bringen können.
4: Das Gesetz des Schenkens besagt, dass wir am meisten im Einklang mit den Absichten Gottes handeln, wenn wir uns liebevoll einer anderen Person hingeben. Sobald wir zugeben, dass wir Erlösung brauchen, wir brauchen Gnade. Wir bekommen es, weil wir beten. Wir preisen Gott dafür und werden dann zum Werkzeug dieser Barmherzigkeit für andere.
7: Im Rahmen seiner Polenreise besuchte Papst Franziskus das ehemalige Konzentrationslager Auschwitz. Dort verbrachte er Zeit im stillen Gebet, in der Zelle, wo Gottes Ruf zur Barmherzigkeit an den heiligen Maximilian Kolbe erging, der sein Leben opferte, um einen Fremden zu retten.
0: Dove Dio, se nel mondo c'è il male, se ci sono uomini affamati, assetati, senza tetto, rifugiati. La croce è l'unica che sconfigge il peccato, il male e la morte, perché sfocia nella luce radiosa della resurrezione di Cristo.
8: The theme of the day is the cross. As I see the cross, I think.
9: Das Thema des Tages ist das Kreuz. Wenn ich das Kreuz sehe, denke ich an Barmherzigkeit. Denn sowohl beim Kreuz als auch bei der Barmherzigkeit geht es um eines: Leben für andere aus Liebe hinzugeben. Heute ruft dich Jesus dazu auf, die andere Person zu lieben, die jetzt neben dir sitzt. Und morgen ruft er vielleicht, damit du dein Leben für die Person hingibst, die du heute nur angelächelt hast, so wie es bei Maximilian Kolbe passiert ist. Jesus fragt dich heute: Willst du so leben wie ich? Möchtest du meinem Lebensstil folgen?
7: Die Pilger kehrten zum Kreuzweg unter der Leitung von Papst Franziskus in den Blonia Park zurück.
10: Ich freue mich sehr auf den Kreuzweg. Es hilft mir, den Schmerz zu reflektieren, den Jesus durchlitten hat, damit ich durch sein Opfer ewiges Leben erlange.
7: Zu jeder Station wurde das Kreuz von einer anderen Gruppe junger Menschen gebracht, darunter eine Gruppe Flüchtlinge aus Syrien, ein ehemaliges Obdachlosenpaar aus Polen und Schwestern der Missionarinnen der Nächstenliebe. Sie alle bezeugen das Angesicht der Barmherzigkeit.
4: Ich habe oft den Satz gehört, die modernen Kreuzigungen, die im Gange sind. Das trifft auf den Nahen Osten zu. Und wenn wir mit Papst Franziskus den Kreuzweg gehen, müssen wir mit ihnen solidarisch sein, vereint mit ihnen durch Christus, der den ersten Kreuzweg gegangen ist.
0: Il Signore vi rinnova l'invito a diventare protagonisti nel servizio. Vuole fare di voi una risposta concreta ai bisogni e alle sofferenze dell'umanità. Vuole che siate un segno del suo amore misericordioso per il nostro tempo.
7: Eines der vielen in Krakau sichtbaren Zeichen der Barmherzigkeit waren die lebendigen Zeugnisse von Cenacolo, einer Gruppe junger Menschen, die durch die Befreiung von der Sucht Gottes Barmherzigkeit erfahren haben. Ihre musikalische Darbietung, Credo, ist eine Feier der Auferstehung und der Heilkraft Christi in den Sakramenten.
5: Wir werden ein Stück spielen, das Credo en le Misericordia heißt und ich glaube an die Barmherzigkeit bedeutet. Wissen Sie, als ich in die Gemeinschaft kam, dachte ich, ich hätte nur ein Drogenproblem. Ich dachte, ich müsste nur für eine Weile drogenfrei sein, dann wäre alles in Ordnung. Und nach ein paar Monaten dort wurde mir klar, dass ich noch viele andere Probleme habe, mit denen ich mich nie wirklich befasst habe und die ich auch nie wirklich angehen wollte. Du merkst nicht, wie sehr du dich veränderst. Du weißt, dass Gott in dir wirkt. Du weißt, dass er dich verändert und er hat mich wirklich verändert. Gott hat mir die Möglichkeit gegeben, ihn zu verherrlichen. Ich spiele Credo le Misericordia zur Ehre Gottes. Und ich hoffe, dass es den Jugendlichen, die kommen und es sehen, nützt. Ich hoffe, dass es zumindest eine Person berühren könnte. Vielleicht steht jemand kurz vor der Bekehrung oder kurz davor, sich selbst hinzugeben für Gott. Und ich hoffe, dass dies, die Inspiration, der letzte Anstoß sein kann, der nötig ist.
7: Pilgern bietet großartige Gelegenheiten zum Gebet und zur Unterscheidung. Der Seminarist Brad Garland aus Ohio weiß genau, wie wichtig der Weltjugendtag für die Festigung einer Berufung ist.
11: When I arrived in Madrid in 2011 for my first World Youth Day,
12: als ich 2011 zu meinem ersten Weltjugendtag nach Madrid kam, fühlte ich mich mehr als überwältigt. Ich war damals Student und ging als Freiwilliger mit den Kolumbusrittern zum Weltjugendtag. Meine Erfahrung beim Weltjugendtag in Madrid hat mich gelehrt, dass diese Pilgerfahrten nur dann Sinn machen, wenn sie uns unserem endgültigen Ziel, unserem Herrn Jesus Christus, näher bringen. Ich fordere euch auf, euren Blick auf Christus zu richten. Seid mutig und geht einen Schritt auf ihn zu, denn er ist der Weg, die Wahrheit und das Leben, und er wird euch niemals in die Irre führen.
13: Ich denke, der Weltjugendtag hat mir wirklich geholfen, mutig zu sein und auf das zu hören, was Gott mir sagt. Ich dachte nur, könnte ich Priester werden? Spricht dieses Ereignis zu mir und schreit nach meinem Namen, Priester zu werden? Wenn es das ist, was Gott von mir will, dann werde ich es tun. Es war tatsächlich ein ganz besonderer Moment, über das Priestertum nachzudenken. Wenn ich beim Weltjugendtag darüber nachgedacht habe, muss es etwas Größeres bedeuten.
14: My name is Sister Philomena.
15: Mein Name ist Schwester Philomena und als ich 19 war und am Weltjugendtag in Toronto teilnahm, wusste ich nicht, was mich erwartete. Ich spürte in meinem Herzen, dass er einen größeren und besseren Plan für mein Leben hatte. Ich habe nicht nur gelernt, auf seine Stimme zu hören, sondern bin auch auf einem Weg gelandet, der mich an einen Ort so großer Freude geführt hat, dass ich es kaum beschreiben kann. Ich meine, ich bin eine geweihte Ordensschwester, die dem Herrn in New York City dient.
14: City. The Lord has a message for you.

0: persönliche Erfahrung von Christus und der Universalkirche und die Erkenntnis, dass sie nicht allein sind. Eine von Papst Franziskus geleitete Versammlung von 2 Millionen Menschen kann beide Ziele erreichen.
1: E la nostra risposta a questo mondo in guerra ha un nome. Si chiama fraternità. Si chiama fratellanza. Si chiama comunione, si chiama famiglia. Festeggiamo il fatto che veniamo da culture diverse e ci uniamo per pregare. La nostra migliore parola, il nostro miglior discorso sia unirci in preghiera.
2: Der Weltjugendtag ist eine Möglichkeit, der Universalität der katholischen Kirche wirklich zu begegnen. Ich habe zum Beispiel gerade Leute aus China, aus Kanada und aus ganz Südamerika getroffen. Weltjugendtag bedeutet, die Weltkirche zu erleben.
0: Hier zu sein an einem Ort, an dem wir ohne jegliche Einschränkungen Gottesdienste feiern und als Familie zusammenkommen, ist für mich auf jeden Fall ermutigend. Als junger Erwachsener habe ich Zweifel und mache mir Sorgen um die Zukunft. Aber wenn ich hierher komme, fühle ich mich, als wäre ich im Glauben wiedergeboren.
3: Unser Papst gibt mir eine neue Perspektive. Wir sind's die Zukunft. Wir sind's die Jungen. Wir sind's der Frieden. Mein Geist hat sich verändert. Er hat sich sehr verändert.

0: Die letzte Veranstaltung, bevor Papst Franziskus zum Flughafen fährt, ist ein Besuch im Zentrum der Barmherzigkeit. Hier wird der Papst den Freiwilligen des Weltjugendtags für ihren Einsatz danken.
1: Der Obispo, cuando hizo la presentación, les dijo un cumplido. Ustedes son la esperanza del futuro. Y es verdad, pero con dos condiciones. ¿Quieren ser esperanza para el futuro o no? La primera condición, tener memoria. Preguntarme de dónde vengo. Memoria de mi pueblo, memoria de mi familia, memoria de toda mi historia. Segunda condición, tener coraje. Tener coraje. Ser valiente. Ser valiente. No asustarse.
2: Wir haben einen erstaunlichen Papst, der sagt, habt keine Angst, seid immer mutig, auch wenn ihr schwierige Umstände durchmacht. Gott ist für euch da, egal was passiert.
3: Es war eine unglaubliche Erfahrung, diese Woche im Zentrum der Barmherzigkeit zu sein. Es hat mich in meinem eigenen Glauben wirklich ermutigt, so viele junge Menschen zu sehen, die mit so viel Freude und Begeisterung nach Gott suchen. Für mich ist es ein kleines Stück Himmel.
2: Ich denke, es ist unsere Hoffnung, dass alle jungen Menschen hier, wenn sie in ihre Heimatländer zurückkehren, das Geschenk der Barmherzigkeit und der Sakramente erhalten haben und gesehen haben, was den jungen Karol Wojtyła inspiriert hat, dass sie erfüllt von dieser Leidenschaft und voller Fähigkeit, ihren Glauben zu leben und zu bezeugen, nach Hause zurückkehren können.
0: Nachdem ich am Weltjugendtag teilgenommen habe und so viele junge Menschen gesehen habe, die denselben Glauben haben wie ich, bin ich noch stolzer auf meinen Glauben.
4: Was ich gelernt habe, ist, dass es keine Grenzen gibt. Wir haben alle Hindernisse überwunden, weil wir alle hier als eine Kirche für dieses Ereignis zusammengekommen sind.

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0: Im Namen des Vaters und des Sohnes und des Heiligen Geistes. Amen. Herr, erbarme dich.
1: Herr, erbarme dich.
0: Christus, erbarme dich.
1: Christus, erbarme dich.
0: Herr, erbarme dich.
1: Herr, erbarme dich.
0: Christus, höre uns.
1: Christus, erhöre uns.
0: Gott, Vater vom Himmel,
1: erbarme dich unser.
0: Gott, Sohn, Erlöser der Welt,
1: erbarme dich unser.
0: Gott, Heiliger Geist,
1: erbarme dich unser.
0: Heiligste Dreifaltigkeit, ein einiger Gott,
1: erbarme dich unser.
0: Heilige Maria, ohne Makel der Erbsünde empfangen,
1: bitte für uns.
0: Du unbefleckte Tochter des ewigen Vaters,
1: bitte für uns.
0: Du unbefleckte Mutter des Sohnes Gottes,
1: bitte für uns.
0: Du unbefleckte Braut des Heiligen Geistes,
1: bitte für uns.
0: Du unbefleckter Tempel der allerheiligsten Dreifaltigkeit,
1: bitte für uns.
0: Du verschlossener und unentweihter Garten Gottes,
1: bitte für uns.
0: Du Bundeslade der Herrlichkeit Gottes,
1: bitte für uns.
0: Du unüberwindlicher Turm gegen alle Angriffe des Feindes,
1: bitte für uns.
0: Du Haus, das die ewige Weisheit sich selbst gebaut,
1: bitte für uns.
0: Du Tabernakel vom Heiligen Geist gebildet und geschmückt,
1: bitte für uns.
0: Du lichtvolles und angenehmes Paradies der Unschuld,
1: bitte für uns.
0: Du Wunder aller Wunder Gottes,
1: bitte für uns.
0: Du Lilie unter den Dornen,
1: bitte für uns.
0: Du Meisterwerk der Allmacht, Weisheit und Güte Gottes,
1: bitte für uns.
0: Du herrliches Vorbild der Reinheit und Heiligkeit,
1: bitte für uns.
0: Du Ausspenderin der Gnaden Gottes,
1: bitte für uns.
0: Du Königin aller Engel und Heiligen,
1: bitte für uns.

0: für uns.
1: Du Schrecken und Besiegerin der bösen Geister.
0: Bitte für uns.
1: O Lamm Gottes, du nimmst hinweg die Sünde der Welt.
0: Verschone uns, o Herr.
1: O Lamm Gottes, du nimmst hinweg die Sünden der Welt.
0: Erhöre uns, o Herr.
1: O Lamm Gottes, du nimmst hinweg die Sünden der Welt.
0: Erbarme dich unser.
1: Christus, höre uns.
0: Christus, erhöre uns.
1: Vater unser im Himmel, geheiligt werde dein Name, dein Reich komme, dein Wille geschehe wie im Himmel so auf Erden.
0: Unser tägliches Brot gib uns heute und vergib uns unsere Schuld, wie auch wir vergeben unseren Schuldigern. Und führe uns nicht in Versuchung, sondern erlöse uns von dem Bösen.
1: Gegrüßet seist du, Maria, voll der Gnade. Der Herr ist mit dir. Du bist gebenedeit unter den Frauen. Und gebenedeit ist die Frucht deines Leibes, Jesus.
0: Heilige Maria, Mutter Gottes, bitte für uns Sünder, jetzt und in der Stunde unseres Todes. Amen.
1: Lasset uns beten. O Gott, du hast durch die unbefleckte Empfängnis der Jungfrau Maria deinem Sohn eine würdige Wohnung bereitet. Wir bitten dich, lass auch uns durch ihre Fürsprache mit reinem Herzen zu dir gelangen. Darum bitten wir dich, durch ihn, Christus, unseren Herrn.
0: Amen.
1: Im Namen des Vaters und des Sohnes und des Heiligen Geistes. Amen.

0: Herzlich willkommen zu Spirit. Die Kirche lebt und die Kirche ist jung. Sie trägt die Zukunft der Welt in sich, sagte Papst Benedikt XVI. Einmal. Genau dafür steht der junge Heilige Carlo Acutis. Ein Teenager im Polohemd, der mit Leidenschaft und Kreativität den Glauben gelebt hat und heute als Vorbild für die junge Kirche verstanden wird. Wie kann sein Beispiel gerade heute, in einer Zeit kirchlicher Krisen und Entfremdung, Hoffnung schenken und Glauben neu entfachen? Darüber spreche ich jetzt mit Pfarrer Tobias Brandl. Herzlich willkommen.
1: Grüß Gott.
0: Herr Pfarrer Brandl, Sie sind geistlicher Leiter des Vereins Freunde von Carlo Acutis. Wie hat Sie dieses Zeugnis dieses jungen Mannes persönlich geprägt und auch das Leben Ihrer Pfarrei, Ihrer Gemeinde?
1: Also im Jahr 2017 habe ich in einer religiösen Zeitschrift über Carlo erfahren, gelesen über ihn, im Internet recherchiert, und das war für mich sehr beeindruckend. Ich habe mich dann immer mehr interessiert für ihn. Das hat mich nicht mehr losgelassen, und so habe ich mich immer mehr hineingegeben in seine in sein Zeugnis, und das hat mich immer sehr berührt, sehr gestärkt und ermutigt.
0: Der Carlo Acutis, der gilt ja als cooler Teenager, so als Internetfreak, aber das macht seine Faszination nicht alleine aus. Was ist denn da noch, was gibt es da noch mehr zu entdecken?
1: Also was mich sehr begeistert an ihm ist seine Entschiedenheit, dass er gefragt hat, gesucht hat, gehört hat, dass er sehr empfänglich war für den Glauben und dass er immer wieder sich danach ausgerichtet hat. Der war wirklich ein Hörender und hat sich auch entschieden. Er hat ja auch selber gesagt, das ist meine Lebensentscheidung, immer mit Jesus vereint zu sein. Also das möchte ich von ganzem Herzen.
0: Also ganz ungewöhnlich für einen jungen Menschen in dieser Zeit. Und er hat auch mal ein Wort geprägt. Er sagte, die Heiligung, also das Heiligwerden, das ist kein Prozess, wo etwas hinzugefügt wird, sondern wo etwas abgezogen wird. Also ein ganz erstaunlicher Satz für einen so jungen Menschen. Wie haben Sie das gedeutet als Priester?
1: Carlo war einfach verliebt in Jesus oder ist verliebt in Jesus. Er liebte einfach den Glauben. Er hat daraus gelebt, sein Lebenselixier aus dem Gebet. Und er hat sehr, sehr stark einfach aus dieser Wahrheit gelebt. Und so heißt es, oder will er damit sagen, dass Gott uns erfüllt mit seiner Liebe, dass weniger das Ich, also das, was ich will, mein Eigenwillen, mein selber machen wollen, sondern mehr den Willen Gottes, seine Liebe, seine Wahrheit im Leben. Das macht frei und glücklich.
0: Also trotz seiner Jugend hatte er das Ziel, heilig zu werden. Kann man das so sagen?
1: Ganz konkret, immer mit Jesus vereint zu sein, das ist mein Lebensprogramm, um es nochmal zu sagen. Das war wirklich eine entschiedene Haltung von ihm, und da hat er sich nicht aufhalten lassen, durch manche Hindernisse auch,
0: Nun ist er ja als sogenannter Internet-Freak, Internet-Heiliger bekannt geworden, und wir leben ja jetzt in einer Zeit, wo TikTok und die anderen Medien ja eher vom Wesentlichen hinwegzuführen scheinen. Was lehrt uns denn Carlo Acutis über die Nutzung dieser modernen Medien?
1: Also ich glaube, er hat sehr stark mitgedacht in seiner Zeit. Er ist ja im Jahr 2006 gestorben, und es gab 2005 mittlerweile 10 Milliarden Homepages, und es war eine rasante Entwicklung zu dieser großen Fülle, und er hat es sehr verstanden und erkannt, dass der Glaube präsent sein muss im Internet, dass es die konkrete Botschaft braucht, unsere Kirche im Internet, wo man gut, zügig und es gut finden kann, diese Botschaft. Und so auch die Ausstellung beispielsweise über die eucharistischen Wunder, die er zusammengestellt hat, ins Internet gestellt hat, die sehr stark frequentiert ist oder war schon in der ganzen Welt.
0: Also ein moderner Missionar, könnte man sagen.
1: Genau, so.
0: Und das ist ja genau das, was uns all die Päpste, die letzten Päpste von Johannes Paul II. Bis jetzt zu Leo immer wieder ins Stammbuch schreiben, Mission, Evangelisieren. Gibt es denn da etwas, was überliefert ist? Welchen Blick hatte Carlo Acutis konkret auf Mission? Wie hat er das verstanden?
1: Also ich möchte mal sagen, es war seine, ja, es war nicht irgendein Auftrag, sondern es war eine Lebenshaltung, seine Existenz. Also er hat so in dieser Freundschaft mit Jesus gelebt, in diesem Glauben verankert gewesen, dass es für ihn selbstverständlich war, darin zu leben und es auch weiter zu schenken, weiterzugeben, zu erzählen. Ja. Er war einfach erfüllt. Also sein Herz war ganz erfüllt, oder sein Herz hat jemand Besitz von jemand, sein Herz hat Besitz ergriffen, oder Gott hat von seinem Herzen Besitz ergriffen, ja. Und so hat er davon, daraus gelebt und ja, mit seinem Leben, mit seiner Lebenshaltung, mit seinem Blick, mit seinen Worten, mit seinen Werken Mission betrieben, ja.
0: Haben Sie denn ein konkretes Beispiel aus Ihrer Praxis, in Ihrem Wirken, wie Carlo Acutis so die Menschen, die Herzen der Menschen berührt hat, dass sie sich so richtig bekehrt haben oder einen neuen Weg eingeschlagen haben?
1: Also ich kann nur sagen, ich habe jetzt schon öfter auch Vorträge halten dürfen, ja, über den Carlo Acutis Einkehrtage. Und was ich sehr stark gemerkt habe, also dass die Herzen sich sehr berühren lassen von seinem Zeugnis. Einfach ein Jugendlicher unserer Zeit, seine Lebenshaltung, wenn man das hört, viele Menschen lassen sich ansprechen. Ich merke einfach, dass die Herzen aufgehen und sich berühren lassen. Und gerade eine Dame auch, sie war evangelisch, sie war so berührt von dem Vortrag, dass sie gesucht hat, finde ich das nochmal irgendwo im Internet. Sie fand es nicht und kam dann immer wieder auch in die Kirche zu dieser Ausstellung, um das zu begutachten, um dann nochmal nachzuspüren. Ja? Mhm. Also sie war richtig getroffen einfach von diesem Zeugnis. Ja?
0: Ja. Die Freunde Carlo Acutis, dieser Freundeskreis, der wächst beständig. Wie leben Sie denn diese Verehrung von Carlo Acutis? Ja. Welche Aktionen konkret entfalten Sie?
1: Also zum einen ja, die eigene Haltung, Lebenshaltung ausrichten an seinem Zeugnis als ein Vorbild wirklich, ja, dass er vorgibt, im Glauben mit Jesus zu leben. Und ja, und dann auch, es bietet so viele Möglichkeiten, gerade mit dem Zeugnis von Carlo Veranstaltungen zu setzen, mit den Reliquien, die auch in Deutschland schon unterwegs waren, Glaubensabende, Gebetskreise. Wir haben einen Newsletter, den wir

0: jeden Monat rausgeben, um Informationen weiterzugeben, geistliche Impulse zu setzen und das sehr gerne und gut angenommen wird. Ja.
1: Gerade die Jugend, die ist ja heutzutage wieder auf Sinnsuche. Viele Wissenschaftler haben diesen Trend bemerkt, aber andererseits ist da auch viel Angst und Unsicherheit. Erreichen Sie denn mit Carlo Acutis auch junge Menschen?
0: Also doch, immer wieder kommen auch junge Leute zu den Vorträgen. Es gibt auch Jugendgebetskreise mittlerweile, die sehr, sehr stark auch auf dem Weg sind, ja, mit Carlo als Vorbild. Und also ich glaube, den Jugendlichen gefällt einfach so diese Entschiedenheit, ja, dass sie sehen, da ist ein Jugendlicher ihrer Zeit, der entschlossen war, der konkret war, der keine halben Dinge gedreht hat, sondern der entschlossen war, entschieden war, den Weg zu gehen, ja, im Glauben. Ja.
1: Ein berühmtes Zitat von Carlo Acutis lautet: Wir sind alle dazu geboren, Originale zu sein, doch viele enden als Kopien. Ich glaube, das ist ja auch eine große Sehnsucht von jungen Menschen, die sich aber oft zu sehr nach irgendwelchen Idolen richten. Was würde Carlo solchen jungen Menschen sagen, die auf der Suche sind nach ihrem eigenen Weg?
0: Ja, gar keine einfache Frage, aber ich glaube, der Carlo, der spricht schon erstens mal mit seinem Leben, mit seiner Lebenshaltung und er will uns helfen oder er will den Jugendlichen helfen, auch Schritte zu setzen, dass sie wirklich mutig hinhören und ihnen helfen, auch einen Schritt zu setzen, einen Akt zu setzen, einen Schritt zu setzen, zum Beispiel das Gebet zu beginnen täglich, ja? Einen Schritt des Gebetes zu setzen oder einfach auch einen Dienst für jemand anderes zu setzen, für jemand da zu sein, also einfach einen Schritt zu tun, um daran zu wachsen und weiterzugehen und weitere Erfahrungen zu machen. Es braucht dann auch vielleicht ein bisschen ja, einen Schubser zu geben, um den Mut zu haben, den Schritt zu tun dann. Und dann machen sie Erfahrungen, glaube ich. Erfahrungen, die Carlo vielen geholfen hat, sie zu machen, auch durch seine Art und Weise, wie er da war für die Menschen, ja, für die Jugendlichen.
1: Nun ist ja die Eucharistie eigentlich so im Zentrum der Spiritualität von Carlo Acutis. Die Eucharistie ist meine Autobahn in den Himmel, hat er einmal gesagt. Wie kann man das jungen Menschen von heute vermitteln, dass die Eucharistie wirklich das Zentrum, der Kern unseres katholischen Glaubens ist?
0: Ich denke, da gibt es mehrere Möglichkeiten auch oder Punkte, die man benennen kann. Also was ich sehe, zum Beispiel diese Veranstaltungen mit der Jugend, wo auch die Eucharistie im Mittelpunkt steht, die entsprechend bereitet sind, wo man die Möglichkeit gibt, dass Jugendliche auch Erfahrungen machen können in einer Gemeinschaft mit anderen Jugendlichen, andere Jugendliche, und das glaube ich ist auch sehr wichtig, die Zeugnis geben, die schon Erfahrungen gemacht haben in der Begegnung mit Jesus in der Eucharistie. Und ich glaube, das spricht auch Gleichaltrige wieder an und zieht sie mit und sie haben dann Fragen und werden wieder neu sich ausrichten danach oder sich bemühen, weiter zu fragen, weiter zu suchen. Also es gibt wirklich durchaus viele Beispiele schon in diese Richtung, wenn ich zum Beispiel das Pfingsttreffen sehe, der Jugend, ja, also da gibt es immer wieder wunderbare Zeugnisse. Und dann auch Orte zu schaffen, Orte der Anbetung, wo Menschen willkommen sind und Begegnung mit Jesus haben können, auch in der Stille. Viele Menschen gehen gerne in der Stille in die Kirche, wenn dort ein Ort ist der Anbetung. Da können Menschen Erfahrungen machen.
1: Ja, Herr Pfarrer Brandl, wir sind schon am Ende unseres Gespräches. Vielen herzlichen Dank für diese Inspirationen und auch für diese Einblicke in das Leben und die Gedanken von Carlo Acutis. Herzlichen Dank.
0: Sehr gerne.
1: Liebe Zuschauer, bleiben wir offen für das Wirken Gottes, denn die Kirche lebt, sie ist jung und sie trägt die Zukunft der Welt in sich. Das war Spirit. Auf Wiedersehen, bis zum nächsten Mal.

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0: In unserer heutigen Sendung zeigen wir Ihnen, wie Papst Leo XIV. Sein erstes Jahr als Papst gefeiert hat. Wir berichten über die Wirklichkeit der Kirche auf den Philippinen. Wir zeigen, wie 28 neue Schweizer Gardisten dem Papst ihren Treueeid geleistet haben. Das und vieles mehr hier bei Rome Reports. Am 8. Mai feiert die Kirche das Fest unserer lieben Frau vom Rosenkranz, der Schutzpatronin der Stadt Pompeji. Dieses Jahr fällt es auch mit dem ersten Jahrestag des Pontifikats von Leo XIV. Zusammen. Er vertraute sich daher unserer lieben Frau vom Rosenkranz an demselben Tag an, an dem er zum Papst gewählt worden war. Nach einem Gebet in der Kapelle, in der die sterblichen Überreste des heiligen Bartolo Longo aufbewahrt werden, feierte der Papst die Messe auf einem Platz mit fast 20.000 Gläubigen, die ihn bei seinem ersten Besuch in der Stadt erwarteten.
1: Esattamente un anno fa, quando mi è stato affidato il ministero dei successori di Pietro, era proprio la giornata della supplica della Vergine. Questa bellissima giornata della supplica alla Vergine del Santo Rosario di Pompei. Dovevo dunque venire qui a porre il mio servizio sotto la protezione della Vergine Santa. L'aver poi scelto il nome di Leone mi pone sulle orme di Leone XIII, che ebbe tra gli altri meriti anche quello di aver sviluppato un ampio magistero sul Santo Rosario.
0: In seiner Predigt lobte der Papst die tägliche Rosenkranzandacht und ihre heilsamen Wirkungen im Leben der Gnade. Er erinnerte an die Widmung des Jahres 2003 an den Rosenkranz durch Papst Johannes Paul II. Als Antwort auf die Konflikte der Welt.
1: Le guerre che ancora si combattono in tante regioni del mondo chiedono un rinnovato impegno non solo economico e politico, ma anche spirituale e religioso. La pace nasce dentro il cuore. Non possiamo rassegnarci alle immagini di morte che ogni giorno le cronache ci propongono.
0: Ein Jahr ist vergangen, seit die Kirche den neuen Nachfolger des heiligen Petrus gewählt hat. Da sein erster Tag als Papst unter dem Schutz unserer lieben Frau vom Rosenkranz stand, ist es nur passend, dass Leo

0: wo der 14. ihn in Neapel und Pompeji verbringt, wo sie besonders verehrt wird. Der zweite Teil des ersten Jahrestags von Papst Leo dem 14. endete so. Mit 50.000 Menschen auf dem Hauptplatz von Neapel und einem Meer von Hüten in den Vatikanfarben. Nachdem der Papst aus dem Papamobil ausstieg, näherte er sich einer Gruppe von Menschen mit Behinderungen und anderen Bedürftigen. Bei der Begegnung mit den Gläubigen in Neapel hörte der Papst zwei Zeugnisse. Eines stammte von diesem jungen Mann, dessen Vater im Jahr 2023 von zwei Jugendlichen an einer Tankstelle erschossen wurde.
1: Heiligkeit, die Jugendlichen, die auf mich geschossen haben, wurden heute verhaftet. Aber in meinem Herzen ist kein Hass. Ich habe noch nie Hass gegen sie gespürt. Von Anfang an hatte ich das Gefühl, dass diese Tat nicht nur von ihnen kam, sondern von der Wirklichkeit, in der sie aufgewachsen sind, von den Bedingungen, die sie geprägt haben.
0: Papst Leo sprach über einige der Umstände, die in Neapel erlebt werden. Einer Stadt, die er als Perle des Mittelmeers bezeichnete, wo Schönheit sich mit Wunden, Armut und Ängsten mischt.
2: In molte zone si scorge una vera e propria geografia della disuguaglianza e della povertà, alimentata da problemi irrisolti da tempo, la disparità di reddito, le scarse prospettive di lavoro, la carenza di strutture adeguate e di servizi, l'azione pervasiva della criminalità, il dramma della disoccupazione, la dispersione scolastica e altre situazioni che appesantiscono la vita di molte persone.
0: Der Papst rief die Lokalpolitik zur Verantwortung und lobte jene, die ihren Teil dazu beitragen, ihre Stadt und ihre Mitbürger voranzubringen.
2: Spesso si tratta di veri e propri eroi del sociale, donne e uomini che si prodigano ogni giorno con dedizione, talvolta anche solo col portare avanti fedelmente il proprio dovere, senza apparire, perché la giustizia, la verità, la bellezza si facciano largo tra le strade, nelle istituzioni, nelle relazioni.
0: Genau zu jener Stunde, 365 Tage zuvor, stieg weißer Rauch über dem Vatikan auf. Ein Jahr später beschloss Papst Leo der 14. seinen Jubiläumsbesuch mit den Menschen von Neapel. »365 Tage können viel bedeuten« und Papst Leo der 14. hat die Erwartungen weitgehend erfüllt. Besonnen, aufmerksam und ruhig hat er schrittweise geprägt, wie sein Pontifikat aussehen soll.
3: My experience of him is he is a man that listens. He recognizes the importance.
1: Er ist ein Mann, der zuhört. Er erkennt die Bedeutung des Zuhörens. Erst zuhören, dann denken, dann handeln.
3: We have to listen. What's going on? Listen, think and then act. And I think he'll bring that to his papacy.
1: Seine schwierigsten Entscheidungen sind die, bei denen er Führungspositionen ersetzen muss.
0: 4 Monate vergingen, bevor er seine erste große Ernennung vornahm. Seinen Nachfolger im Dikasterium für die Bischöfe. Filippo Iannone, ein Jurist mit Vatikanerfahrung.
1: Die Profile, die er als Mitarbeiter ernannt hat, sind allesamt Menschen, die nicht konfrontationsscheu im Sinne von Gleichgültigkeit sind, sondern Menschen, die arbeiten, Dinge erledigen und voranbringen, ohne Schaden anzurichten.
0: So ist der Präfekt des päpstlichen Haushalts nun Peter Radzic, Jurist und Diplomat. Seine Rolle ist zentral. Er verbindet die Verwaltung des täglichen Terminkalenders und die Koordination des gesamten Eventprotokolls. Viele hatten Veränderungen im Staatssekretariat erwartet. Bisher hat der Papst jedoch Parolin als seine rechte Hand behalten. Geändert hat er die 3. Stelle, seine bisher wichtigste Ernennung. Papst Leo wählte Paolo Rudelli, der über 25 Jahre Diplomatenerfahrung verfügt. Der Papst stützt sich zudem auf einen engen Kreis vertrauter Mitarbeiter, darunter seine beiden Sekretäre. Marco Billeri, nach seiner Wahl ernannt, und Pater Edgar, der ihn seit seiner Zeit in Peru begleitet.

0: An der Seite eines Freundes zu arbeiten, in meinem Fall, und zugleich derjenige zu sein, der ihm bei seiner täglichen Arbeit hilft und ihn schützt, damit er seine Aufgaben in Ruhe erfüllen kann.
1: Papst Leo folgt dem Weg seiner Vorgänger, aber mit seinem eigenen Stil. Er hat die roten Gewänder und bestimmte Traditionen zurückgebracht, etwa die Fußwaschung am Gründonnerstag in St. Johann im Lateran.
0: Jeder Papst hat Spielraum, wie er seine Botschaft in konkrete Gesten übersetzt. Papst Leo legt großen Wert darauf, das päpstliche Protokoll und die Regeln, die das Handeln des Papstes bestimmen, sehr genau einzuhalten.
1: Zwei der meist wiederholten Botschaften Leos des 14. sind dieselben, mit denen er sich der Welt vorgestellt hat. Frieden und die Einheit der Kirche in einer von Spaltung geprägten Welt.
0: In der katholischen Kirche hat er die inneren Polarisierungen verringert, die bestanden und sie spalteten. Er zeigt der Gesellschaft, dass es möglich ist, zu regieren, ohne die Stimme zu erheben, ohne das eigene Urteil aufzuzwingen, indem man allen zuhört. Er beweist, dass eine andere Form von Führung möglich ist und dass sie sehr wirksam ist.
1: Hinzu kommen die Gesten, die Papst Leo durch seine apostolischen Reisen gezeigt hat. In einem Jahr hat er bereits 3 Reisen außerhalb Italiens unternommen und 7 Länder besucht.
2: Heute bin ich im historischen Zentrum Roms, um die antike Kirche der Heiligen Cosmas und Damian zu besuchen. In dieser Kirche befinden sich die Reliquien zweier Brüder, deren Geschichte des Glaubens und der Heilung Christen seit Jahrhunderten inspiriert. Let's go take a look. Cosmas und Damian waren Zwillinge und Ärzte, die Kranke behandelten, ohne eine Bezahlung zu verlangen. Deshalb wurden sie als die Geldlosen oder Silberlosen bekannt. Ihr Ruf als Heiler verbreitete sich schnell und viele glaubten, dass durch ihre Fürsprache auch nach ihrem Tod Wunder geschahen. Ihre Reliquien befinden sich noch heute hier. Doch um sie zu finden, muss man zunächst eine besondere Erlaubnis einholen, um eine versteckte Kirche unterhalb dieser Basilika betreten zu dürfen. Nach dem Abstieg einer kurzen Treppe betritt man eine Krypta mit einem kleinen Beichtfenster und den Reliquien der Brüder. Pilger aus aller Welt kommen hierher und hinterlassen kleine Karten mit ihren Gebeten und Anliegen.
3: Pilgrims from around the world come here and leave small cards inscribed with their prayers and intentions.
2: Über dem Altar befindet sich ein beeindruckendes Mosaik, das Christus zeigt, wie er Cosmas und Damian in den Himmel empfängt. Eine Erinnerung an ihre Treue bis in den Tod.
3: Even until death.
2: In dieser Kirche findet man nicht nur Reliquien, man findet die Geschichte zweier Zwillingsbrüder, die ihre Fähigkeiten in den Dienst anderer stellten und alles für das gaben, woran sie glaubten.
4: See you next time.
5: Yes, actually the Spaniards came via Mexico. That was the first time was.
0: Die Spanier kamen über Mexiko. Das erste Mal im Jahr 1521, dann gingen sie wieder und kehrten 1565 zurück, bis 1898, als der Krieg zwischen den USA und Spanien endete. 333 Jahre unter spanischer Herrschaft. Der Katholizismus wurde uns aufgezwungen, mit dem Schwert, wie man sagt. Aber als das Schwert verschwand, blieb das Kreuz. Er wurde tief in unsere Kultur und in die Familien eingewurzelt. Man sieht kleine Altäre in Bussen, in Autos, sogar in Behörden. Er ist fest in der Kultur verankert. Aber wir müssen noch daran arbeiten, den Glauben im Leben der Menschen zu vertiefen. Die Familie hat wirklich versucht, den Glauben zu bewahren. Aber der Glaube wird nicht automatisch vererbt. Nur weil die Eltern gläubig sind, bedeutet das nicht, dass die Kinder es auch sind. Natürlich erleben auch wir den Trend einer gewissen Entkirchlichung und die Berufungszahlen sinken. Ich glaube, an erster Stelle steht die Familie. Und an zweiter Stelle die Volksfrömmigkeit, die wirklich sehr geholfen hat. Wir versuchen, den Glauben nicht nur auf der gefühlsmäßigen Ebene zu stärken, sondern ihn auch verständlicher und tiefgründiger zu machen. Denn je mehr wir verstehen, desto tiefer wird unser Glaube.
5: Understanding. So the more we understand, the more our faith would also deepen. Actually, well, we have in the Philippines all these social issues, inequalities, graft and corruption, all this.
0: Auf den Philippinen gibt es viele soziale Probleme. Ungleichheit, weit verbreitete Korruption und dazu noch von Menschen verursachte Katastrophen sowie Naturkatastrophen. Vulkane, Überschwemmungen, jedes Jahr Taifune. Die Kirche engagiert sich nicht nur in der Sakristei, sondern dient den Menschen, ohne zu fragen, ob jemand katholisch ist oder nicht. Wir geben Essen, Unterkunft, Kleidung. Wir sind darauf angewiesen, dass die Laien einen großen Teil übernehmen. Sie sind es, die den Hungrigen Essen geben, die Arbeitsplätze schaffen und ausbilden können. Natürlich tun wir unseren Teil. Krankenhäuser und Universitäten wurden einst in einem kirchlichen Umfeld gegründet. Aber wir müssen delegieren. Die Herausforderung lautet, den Glauben so zu kennen und zu vermitteln, dass die Laien ihn wirklich in die Tat umsetzen können.
1: Die ganze Welt verfolgt weiterhin, wie sich die Hunter-Virus-Krise entwickelt. Das Virus ist eine potenziell tödliche Krankheit, die von Nagetieren auf Menschen übertragen werden kann. Meldungen über die Krankheit wurden bekannt, nachdem es an Bord eines Luxuskreuzfahrtschiffes zu mehreren Todesfällen und Infektionen gekommen war. Weltweit führende Persönlichkeiten, darunter Papst Leo XIV., verfolgen die Krise. Der Papst dankte den Kanarischen Inseln für die Aufnahme des Hunter-Virus-Schiffes.
4: Quiero agradecer la acogida que caracteriza al pueblo de las Islas Canarias por permitir la llegada del crucero Hondius con los enfermos de Hunter-Virus. Estoy contento de poder encontrarme con vosotros el próximo mes en mi visita a las islas.
1: Zum Zeitpunkt dieser Worte waren unter den an Bord der Hondius quarantänisierten Personen noch keine weiteren positiven Fälle bestätigt worden. Doch wenige Stunden später, als Passagiere nach Hause zurückkehrten, begannen Frankreich und die Vereinigten Staaten, neue Fälle in ihren Ländern zu bestätigen. In seiner Sonntagsansprache zum Muttertag, in der er dazu aufrief, dem Beispiel Mariens zu folgen, äußerte der Papst auch Besorgnis über den Anstieg der Gewalt im Tschad und in Mali. Länder, die jüngst von Terroranschlägen getroffen wurden. Wie jeden Mittwoch empfing der Papst rund 30.000 Gläubige, bevor er mit seiner Katechese begann. Das Besondere diesmal war das Einzugslied Dancing Queen von ABBA. Nach seiner Runde über den Platz begann der Papst seine Katechese. Mit Blick auf die Mission der Kirche sagte er:
4: Essa è anche investita della missione di pronunciare parole chiare per rifiutare tutto ciò che mortifica la vita e ne impedisce lo sviluppo e prendere posizione a favore dei poveri, degli sfruttati, delle vittime della violenza e della guerra. E di tutti coloro che soffrono nel corpo e nello spirito.
1: Mit diesen Worten betonte der Papst die aktive Rolle der Kirche angesichts der Ungerechtigkeit in der heutigen Welt und ihren Einsatz für die Schwächsten.
4: La Chiesa realizza la sua missione tra il già dell'inizio del regno di Dio in Gesù e il non ancora del compimento promesso e atteso.
1: Der Papst ermutigte die Gläubigen, ihrer Berufung zur christlichen Hoffnung treu zu bleiben, auch inmitten von Schwierigkeiten, und den Blick stets auf das endgültige Ziel gerichtet zu halten. So kam Marco Rubio, der Außenminister der Vereinigten Staaten, in den Vatikan, um Papst Leo XIV. Zu treffen. Er wurde zunächst vom neuen Präfekten des päpstlichen Haushalts empfangen. Der Besuch folgte auf mehrere Wochen der Spannungen zwischen Trump und dem amerikanischen Papst wegen des Irankriegs. Das längst fällige Treffen zwischen Washington und dem Vatikan hat nun endlich stattgefunden.
6: Mr. Secretary, it's great to see you. Good morning. It was almost a year that was here. Ten days off.
1: Papst Leo bezog sich auf seine erste Begegnung mit Rubio, der J.D. Vance am 19. Mai 2025 zu einem Vatikanbesuch begleitet hatte. einen Tag nach dem offiziellen Beginn des Pontifikats von Leo dem 14. Rubio und der Papst trafen sich etwa 45 Minuten lang. Wie Rubio im Vorfeld angekündigt hatte, wollte er mit Papst Leo über Religionsfreiheit und die Lage in Kuba sprechen. Darauf folgte ein Treffen zwischen Rubio und Pietro Kardinal Parolin, gewissermaßen sein Amtskollege im Vatikan. Vermutlich war es bei Parolin, dass Rubio den heikelsten Teil seines Besuchs ansprach: die Beruhigung der Spannungen zwischen der US-Regierung und dem Heiligen Stuhl nach Trumps Angriffen auf Leo den 14. Papst Leo der 14. hatte einen vollen Vormittag. Nach dem Empfang von US-Außenminister Marco Rubio traf er Donald Tusk, den Premierminister Polens. Es ist das erste Treffen der beiden seit der Papstwahl im vergangenen Mai. Beim Geschenkeaustausch erhielt Papst Leo eine Ausgabe des Pentateuch, der ersten fünf Bücher der Bibel, auf Kaschubisch, einer Sprache Nordpolens. Anschließend traf Tusk auch mit Kardinalstaatssekretär Pietro Parolin und Monsignore Paul Gallagher, dem Sekretär für die Beziehungen mit den Staaten, zusammen. Laut einer Erklärung des Heiligen Stuhls umfasste das Gespräch die soziale und wirtschaftliche Lage des Landes sowie die Beziehungen zwischen der Ortskirche und dem Staat, insbesondere im Bereich der Bildung und in ethischen Fragen. Ebenso wurde auf den Krieg in der Ukraine und die Rolle eines Landes wie Polen innerhalb der Europäischen Union eingegangen. Tusk, der 2020 für eine zweite Amtszeit als Premierminister gewählt wurde, hat sich mehrfach öffentlich als Katholik bekannt und gehört dem liberalen, proeuropäischen Flügel der polnischen Politik an. Man erkennt sie an ihrer markanten Uniform, die Schweizergarde, die persönliche Leibwache des Papstes, die seine Gemächer und den Vatikan bewacht und ihn auf apostolischen Reisen begleitet. Der Eid, den sie leisten, gilt dem Papst persönlich. Er ist ihr direkter Vorgesetzter. Papst Leo scheint die Vereidigungszeremonie besonders zu schätzen, die so beginnt. Letztes Jahr war Papst Leo der 14. der erste Papst seit 1968, der Zeremonie persönlich vorstand. Im Jahr 2026 hat er dies erneut getan. Diesmal sind 28 neue Rekruten in die kleinste Armee der Welt eingetreten. Mit der linken Hand auf der Fahne und drei erhobenen Fingern der rechten, als Symbol der heiligen Dreifaltigkeit, schwört jeder Einzelne, Leo dem 14. und seinen Nachfolgern in Treue zu dienen und ihn nötigenfalls mit dem Leben zu verteidigen. Am Ende der Zeremonie richtete der Papst folgende Worte an sie:
4: A voi, cari giovani, che avete fatto il giuramento, esprimo la mia stima e la mia gratitudine. Il gesto che avete compiuto attesta un impegno di fedeltà, animato dall'entusiasmo giovanile e fondato sulla fede in Dio e sull'amore per la Chiesa.
1: Jeden 6. Mai wird dieses Ereignis zum Gedenken an den Sacco di Roma begangen, als die kleinste Armee der Welt Papst Clemens den 7. vor den deutschen Truppen Karls den 5. schützte. Im nächsten Jahr findet dieses Ereignis zum 500. Mal statt. In der nächsten Folge zeigen wir den Besuch von Papst Leo an der römischen Universität La Sapienza. Das und vieles mehr hier bei Rome Reports.

Ja, den Begriff Selbsttranszendenz könnte man ganz gut an einem Beispiel erklären. Nehmen wir zum Beispiel das menschliche Auge. Wenn das menschliche Auge gesund ist, dann nimmt es sich das Auge selber gar nicht wahr. Das heißt, der Mensch spürt gar nicht sein Auge, sondern er schaut frei hinaus und sieht die Gegenstände draußen. Das heißt, der Mensch kann unbehelligt bei den Gegenständen draußen sein. Wenn das Auge getrübt ist, also wenn ich eine Störung habe im Sehen, dann beginne ich mich mit dem Auge zu beschäftigen. Hoppla, ich sehe nicht so klar. Und dann habe ich nicht den freien Blick auf die Dinge draußen. Oder wenn das Auge schmerzt oder tränt. Und ähnlich ist es mit der menschlichen Seele. Der Mensch ist imstande, im Gegensatz zum Tier, die Dinge um ihrer selbst willen zu erkennen und zu sehen. Ja? Also ich kann, nehmen wir zum Beispiel meine Frau, ich kann als geistiges Wesen den anderen Menschen um seiner selbst willen lieben. Das ist zwar eingebettet in Bedürfnisse, sodass man oft diese Selbsttranszendenz gar nicht so richtig wahrnimmt. Ja? Nehmen wir zum Beispiel den Arztberuf. Ja, ich kann Medizin studieren, weil mich das interessiert, weil ich ein gutes Ansehen habe, weil ich ein gut Geld verdiene. Und auch in den jungen Jahren kann sein, dass noch sehr stark die eigenen Bedürfnisse diese Tätigkeit als Arzt bestimmen. Aber im Kern geht es schon darum, dass ich wirklich den Menschen an sich helfen will. Und das wird sich dann im Laufe des Lebens mehr und mehr rauskristallisieren, wenn es entsprechend gut sich entwickelt, dass ich die Menschen um ihrer selbst willen behandle. Und so ist auch der junge Mensch auch eingebettet in seinen Beziehungen nach Bedürfnissen. Er hat einen attraktiven Partner gerne, möchte gerne verbunden sein, nicht alleine sein, er strebt nach sexueller Befriedigung und so weiter. Und in so einer Beziehung, zum Beispiel jetzt zu meiner Frau, bildet sich dann im Laufe des Lebens heraus, dass man mehr und mehr den anderen erkennt als er selbst und auch um seiner selbst willen liebt und bejaht. Es ist interessant, dass in der Entwicklungspsychologie, die hat festgestellt, dass der Mensch eine natürliche Tendenz hat, im Laufe des Lebens sich selbst zu überschreiten und über die eigenen Bedürfnisse hinauszuwachsen. Das heißt, es gibt ein natürliches Wachstum an Selbsttranszendenz im Laufe des Lebens. Und auch das Verhältnis zu uns selber kann auch einen gewissen Charakter der Selbsttranszendenz haben. Denn wir stehen ja als geistige Wesen in einem Verhältnis zu uns selbst. Und so kann man auch im Laufe des Lebens mehr und mehr sich selbst annehmen, so wie man ist, sich selbst akzeptieren. Man kann mehr und mehr die Liebe anderer annehmen, sich selbst auch aus der Perspektive anderer sehen. Und das ist auch ein Wachstum in der Selbsttranszendenz. Was schwächt die Selbsttranszendenz? Es gibt auch eine Art Störung der Selbsttranszendenz, der natürlichen Entwicklung zur Selbsttranszendenz. Das haben wir im psychologischen Bereich. Nehmen wir zum Beispiel Menschen, die besonders misstrauisch sind und jetzt dazu neigen, wenn sie anderen Menschen begegnen, zum Beispiel ihrem Nachbarn begegnen, zu beäugen, wie schaut er mich an, was denkt er über mich, oder war nicht irgendeine Geste ablehnend, oder hat er mich übergangen und so weiter. Und dieses Misstrauen kann die natürliche Fähigkeit, sich dem anderen zu öffnen, den anderen wirklich um seiner zu sehen, wie er ist, hemmen. Ja? Es gibt auch ganz andere Konstellationen im Menschen, zum Beispiel, wenn einer nur darauf aus ist, gut anzukommen, einfach spitze zu sein, gutes Ansehen zu haben, dann wird er auch eher dazu neigen, andere Menschen dafür zu benutzen, ja? Den Partner dafür zu benutzen und auch in der beruflichen Situation die einfach zu nutzen, dass er glanzvoll dasteht. Und dann geht es ihm nicht mehr so sehr um die Dinge selbst, um die anderen Menschen selbst oder auch um Sachfragen, mit denen man ja auch beruflich zu tun hat,
sondern er ist dann, er bleibt dann bei sich letztlich gefangen. Und so gibt es in der Psychologie viele verschiedene seelische, wie soll ich es mal sagen, dysfunktionale Weisen zu leben und auch entsprechende Mindsets oder auch Persönlichkeitsstörungen, wenn man im krassen Sinne das ausdrücken will, wo es eine, die man auch unter dem Aspekt der Schwächung der Selbsttranszendenz anschauen kann. Ja? Gut, jetzt wäre dann die nächste Frage, was stärkt die Selbsttranszendenz? In diesen Fällen, die ich angesprochen habe, zum Beispiel so dieses mehr misstrauisch, vielleicht paranoide oder dieses sehr stark auf das eigene Ansehen gehende, man kann auch sagen narzisstische, es gibt noch viele andere Bereiche, da ist es schon sinnvoll, ja, wenn man sich nicht selbst so gut damit auseinandersetzen kann, auch mal eine psychotherapeutische Hilfe in Anspruch zu nehmen oder ein psychotherapeutisches Coaching, was einem helfen kann, das eigene Mindset bewusst zu machen, zu sehen, von was man da alles abhängig ist und das ein bisschen aufzulockern, damit man mehr Selbstvertrauen kriegt, damit man es nicht mehr nötig hat, so stark nach den eigenen Bedürfnissen auf die Welt zuzugehen, auf die anderen Menschen zuzugehen und das eigene Leben zu gestalten. Das könnte eine Stärkung der Selbsttranszendenz sein. Es gibt aber auch eine spirituelle Stärkung der Selbsttranszendenz. Es ist so, dass wenn ein Mensch das Bewusstsein hat dafür, dass jede Menschenseele auf dieser Erde von Gott gewollt ist und geliebt ist. Und wenn man, wenn der Mensch es lernt, sich im Gebet sozusagen an dieses göttliche Bewusstsein irgendwie anzudocken, dann ist das ein enormes Training der Selbsttranszendenz, weil man hier schon grundlegend eine Einstellung zu anderen Menschen gewinnt, bei der man sich selbst überschreitet und wo man andere Menschen um ihrer selbst willen lernt anzuschauen. Und das kann schon in der Kindheit beginnen. Was weiß ich, dass ein Kind auch mal lernt zu beten für ein Kind in der Schulklasse, das ihm unsympathisch ist. Das ist aber natürlich etwas, was sehr behutsam und sehr vorsichtig passieren muss, weil die Menschen haben oft auch schwere Verletzungen. Und da kann man nicht einfach so drüber weggehen, spirituell. Dann wären die Menschen überfordert. Man muss also sehr gut sehen, wo jemand steht, wo ich selber stehe, um solche spirituellen Schritte zu machen.

0: Im Namen des Vaters und des Sohnes und des Heiligen Geistes.
1: Amen.
0: Ich glaube an Gott, den Vater, den Allmächtigen, den Schöpfer des Himmels und der Erde, und an Jesus Christus, seinen eingeborenen Sohn, unseren Herrn, empfangen durch den Heiligen Geist, geboren von der Jungfrau Maria, gelitten unter Pontius Pilatus, gekreuzigt, gestorben und begraben, hinabgestiegen in das Reich des Todes, am dritten Tage auferstanden von den Toten, aufgefahren in den Himmel. Er sitzt zur Rechten Gottes, des allmächtigen Vaters. Von dort wird er kommen, zu richten die Lebenden und die Toten. Ich glaube an den Heiligen Geist, die heilige katholische Kirche, Gemeinschaft der Heiligen, Vergebung der Sünden, Auferstehung der Toten und das ewige Leben. Amen. Vater unser im Himmel, geheiligt werde dein Name, dein Reich komme, dein Wille geschehe, wie im Himmel, so auf Erden.
1: Unser tägliches Brot gib uns heute und vergib uns unsere Schuld, wie auch wir vergeben unseren Schuldigen. Und führe uns nicht in Versuchung, sondern erlöse uns vom Bösen.
0: Gegrüßet seist du, Maria, voll der Gnade, der Herr ist mit dir. Du bist gebenedeit unter den Frauen, und gebenedeit ist die Frucht deines Leibes, Jesus, der in uns den Glauben vermehre.
1: Heilige Maria, Mutter Gottes, bitte für uns Sünder, jetzt und in der Stunde unseres Todes. Amen.
0: Gegrüßet seist du, Maria, voll der Gnade, der Herr ist mit dir. Du bist gebenedeit unter den Frauen, und gebenedeit ist die Frucht deines Leibes, Jesus, der in uns die Hoffnung stärke.
1: Heilige Maria, Mutter Gottes, bitte für uns Sünder, jetzt und in der Stunde unseres Todes. Amen.
0: Gegrüßet seist du, Maria, voll der

0: Vater unser im Himmel, geheiligt werde dein Name, dein Reich komme, dein Wille geschehe wie im Himmel, so auf Erden.
1: Unser tägliches Brot gib uns heute und vergib uns unsere Schuld, wie auch wir vergeben unseren Schuldigern. Und führe uns nicht in Versuchung, sondern erlöse uns von den Bösen.
0: Gegrüßet seist du, Maria, voll der Gnade, der Herr ist mit dir. Du bist gebenedeit unter den Frauen, und gebenedeit ist die Frucht deines Leibes, Jesus, der für uns Blut geschwitzt hat.
1: Heilige Maria, Mutter Gottes, bitte für uns Sünder, jetzt und in der Stunde unseres Todes. Amen.
0: Gegrüßet seist du, Maria, voll der Gnade, der Herr ist mit dir. Du bist gebenedeit unter den Frauen, und gebenedeit ist die Frucht deines Leibes, Jesus, der für uns Blut geschwitzt hat.
1: Heilige Maria, Mutter Gottes, bitte für uns Sünder, jetzt und in der Stunde unseres Todes. Amen.
0: Gegrüßet seist du, Maria, voll der Gnade, der Herr ist mit dir. Du bist gebenedeit unter den Frauen, und gebenedeit ist die Frucht deines Leibes, Jesus, der für uns Blut geschwitzt hat.
1: Heilige Maria, Mutter Gottes, bitte für uns Sünder, jetzt und in der Stunde unseres Todes. Amen.
0: Gegrüßet seist du, Maria, voll der Gnade, der Herr ist mit dir. Du bist gebenedeit unter den Frauen, und gebenedeit ist die Frucht deines Leibes, Jesus, der für uns Blut geschwitzt hat.
1: Heilige Maria, Mutter Gottes, bitte für uns Sünder, jetzt und in der Stunde unseres Todes. Amen.
0: Gegrüßet seist du, Maria, voll der Gnade, der Herr ist mit dir. Du bist gebenedeit unter den Frauen, und gebenedeit ist die Frucht deines Leibes, Jesus, der für uns Blut geschwitzt hat.
1: Heilige Maria, Mutter Gottes, bitte für uns Sünder, jetzt und in der Stunde unseres Todes. Amen.
0: Gegrüßet seist du, Maria, voll der Gnade, der Herr ist mit dir. Du bist gebenedeit unter den Frauen, und gebenedeit ist die Frucht deines Leibes, Jesus, der für uns Blut geschwitzt hat.
1: Heilige Maria, Mutter Gottes, Sünder, jetzt und in der Stunde unseres Todes. Amen.
0: Gegrüßet seist du, Maria, voll der Gnade, der Herr ist mit dir. Du bist gebenedeit unter den Frauen, und gebenedeit ist die Frucht deines Leibes, Jesus, der für uns Blut geschwitzt hat.
1: Heilige Maria, Mutter Gottes, bitte für uns Sünder, jetzt und in der Stunde unseres Todes. Amen.
0: Gegrüßet seist du, Maria, voll der Gnade, der Herr ist mit dir. Du bist gebenedeit unter den Frauen, und gebenedeit ist die Frucht deines Leibes, Jesus, der für uns Blut geschwitzt hat.
1: Heilige Maria, Mutter Gottes, bitte für uns Sünder, jetzt und in der Stunde unseres Todes. Amen.
0: Gegrüßet seist du, Maria, voll der Gnade, der Herr ist mit dir. Du bist gebenedeit unter den Frauen, und gebenedeit ist die Frucht deines Leibes, Jesus, der für uns Blut geschwitzt hat.
1: Heilige Maria, Mutter Gottes, bitte für uns Sünder, jetzt und in der Stunde unseres Todes. Amen.
0: Gegrüßet seist du, Maria, voll der Gnade, der Herr ist mit dir. Du bist gebenedeit unter den Frauen, und gebenedeit ist die Frucht deines Leibes, Jesus, der für uns Blut geschwitzt hat.
1: Heilige Maria,

mein Jesus, verzeih uns unsere Sünden, bewahre uns vor dem Feuer der Hölle, führe alle Seelen in den Himmel, besonders jene, die deiner Barmherzigkeit am meisten bedürfen.

Unser tägliches Brot gib uns heute und vergib uns unsere Schuld, wie auch wir vergeben unseren Schuldigern. Und führe uns nicht in Versuchung, sondern erlöse uns von den Bösen. Heilige Maria, Mutter Gottes, bitte für uns Sünder, jetzt und in der Stunde unseres Todes. Amen. Heilige Maria, Mutter Gottes, bitte für uns Sünder, jetzt und in der Stunde unseres Todes. Amen. Heilige Maria, Mutter Gottes, bitte für uns Sünder, jetzt und in der Stunde unseres Todes. Amen. Heilige Maria, Mutter Gottes, bitte für uns Sünder, jetzt und in der Stunde unseres Todes. Amen. Heilige Maria, Mutter Gottes, bitte für uns Sünder, jetzt und in der Stunde unseres Todes. Amen. Heilige Maria, Mutter Gottes, bitte für uns Sünder, jetzt und in der Stunde unseres Todes. Amen. Heilige Maria, Mutter Gottes, bitte für uns Sünder, jetzt und in der Stunde unseres Todes. Amen. Heilige Maria, Mutter Gottes, bitte für uns Sünder, jetzt und in der Stunde unseres Todes. Amen. Heilige Maria, Mutter Gottes, bitte für uns Sünder, jetzt und in der Stunde unseres Todes. Amen. Heilige Maria, Mutter Gottes, bitte für uns Sünder, jetzt und in der Stunde unseres Todes. Amen.

0: O mein Jesus, verzeih uns unsere Sünden, bewahre uns vor dem Feuer der Hölle, führe alle Seelen in den Himmel, besonders jene, die deiner Barmherzigkeit am meisten bedürfen. Vater unser im Himmel, geheiligt werde dein Name, dein Reich komme, dein Wille geschehe, wie im Himmel, so auf Erden.
1: Unser tägliches Brot gib uns heute und vergib uns unsere Schuld, wie auch wir vergeben unseren Schuldigen. Und führe uns nicht in Versuchung, sondern erlöse uns von der Wüste.
0: Gegrüßet seist du, Maria, voll der Gnade, der Herr ist mit dir. Du bist gebenedeit unter den Frauen, und gebenedeit ist die Frucht deines Leibes, Jesus, der für uns mit Dornen gekrönt worden ist.
1: Heilige Maria, Mutter Gottes, bitte für uns Sünder, jetzt und in der Stunde unseres Todes. Amen.
0: Gegrüßet seist du, Maria, voll der Gnade, der Herr ist mit dir. Du bist gebenedeit unter den Frauen, und gebenedeit ist die Frucht deines Leibes, Jesus, der für uns mit Dornen gekrönt worden ist.
1: Heilige Maria, Mutter Gottes, bitte für uns Sünder, jetzt und in der Stunde unseres Todes. Amen.
0: Gegrüßet seist du, Maria, voll der Gnade, der Herr ist mit dir. Du bist gebenedeit unter den Frauen, und gebenedeit ist die Frucht deines Leibes, Jesus, der für uns mit Dornen gekrönt worden ist.
1: Heilige Maria, Mutter Gottes, bitte für uns Sünder, jetzt und in der Stunde unseres Todes. Amen.
0: Gegrüßet seist du, Maria, voll der Gnade, der Herr ist mit dir. Du bist gebenedeit unter den Frauen, und gebenedeit ist die Frucht deines Leibes, Jesus, der für uns mit Dornen gekrönt worden ist.
1: Heilige Maria, Mutter Gottes, bitte für uns Sünder, jetzt und in der Stunde unseres Todes. Amen.
0: Gegrüßet seist du, Maria, voll der Gnade, der Herr ist mit dir. Du bist gebenedeit unter den Frauen, und gebenedeit ist die Frucht deines Leibes, Jesus, der für uns mit Dornen gekrönt worden ist.
1: Heilige Maria, Mutter Gottes, bitte für uns Sünder, jetzt und in der Stunde unseres Todes. Amen.
0: Gegrüßet seist du, Maria, voll der Gnade, der Herr ist mit dir. Du bist gebenedeit unter den Frauen, und gebenedeit ist die Frucht deines Leibes, Jesus, der für uns mit Dornen gekrönt worden ist.
1: Heilige Maria, Mutter Gottes, bitte für uns Sünder, jetzt und in der Stunde unseres Todes. Amen.
0: Gegrüßet seist du, Maria, voll der Gnade, der Herr ist mit dir. Du bist gebenedeit unter den Frauen, und gebenedeit ist die Frucht deines Leibes, Jesus, der für uns mit Dornen gekrönt worden ist.
1: Heilige Maria, Mutter Gottes, bitte für uns Sünder, jetzt und in der Stunde unseres Todes. Amen.
0: Gegrüßet seist du, Maria, voll der Gnade, der Herr ist mit dir. Du bist gebenedeit unter den Frauen, und gebenedeit ist die Frucht deines Leibes, Jesus, der für uns mit Dornen gekrönt worden ist.
1: Heilige Maria, Mutter Gottes, bitte für uns Sünder, jetzt und
0: gegrüßet seist du, Maria, voll der Gnade, der Herr ist mit dir. Du bist gebenedeit unter den Frauen, und gebenedeit ist die Frucht deines Leibes, Jesus, der für uns mit Dornen gekrönt worden ist.
1: Heilige Maria, Mutter Gottes, bitte für uns Sünder, jetzt und in der Stunde unseres Todes. Amen.
0: Gegrüßet seist du, Maria, voll der Gnade, der Herr ist mit dir. Du bist gebenedeit unter den Frauen, und gebenedeit ist die Frucht deines Leibes, Jesus, der für uns mit Dornen gekrönt worden ist.
1: Heilige Maria, Mutter Gottes,

O mein Jesus, verzeih uns unsere Sünden, bewahre uns vor dem Feuer der Hölle, führe alle Seelen in den Himmel, besonders jene, die deiner Barmherzigkeit am meisten bedürfen.

0: Unser tägliches Brot gib uns heute und vergib uns unsere Schuld, wie auch wir vergeben unseren Schuldigern. Und führe uns nicht in Versuchung, sondern erlöse uns von den Bösen. Heilige Maria, Mutter Gottes, bitte für uns Sünder, jetzt und in der Stunde unseres Todes. Amen.
1: Gegrüßet seist du, Maria, voll der Gnade, der Herr ist mit dir. Du bist gebenedeit unter den Frauen, und gebenedeit ist die Frucht deines Leibes, Jesus, der für uns das schwere Kreuz getragen hat.
0: Heilige Maria, Mutter Gottes, bitte für uns Sünder, jetzt und in der Stunde unseres Todes. Amen.
1: Gegrüßet seist du, Maria, voll der Gnade, der Herr ist mit dir. Du bist gebenedeit unter den Frauen, und gebenedeit ist die Frucht deines Leibes, Jesus, der für uns das schwere Kreuz getragen hat.
0: Heilige Maria, Mutter Gottes, bitte für uns Sünder, jetzt und in der Stunde unseres Todes. Amen.
1: Gegrüßet seist du,
0: Heilige Maria, Mutter Gottes, bitte für uns Sünder, jetzt und in der Stunde unseres Todes. Amen.
1: Gegrüßet seist du, Maria, voll der Gnade, der Herr ist mit dir. Du bist gebenedeit unter den Frauen, und gebenedeit ist die Frucht deines Leibes, Jesus, der für uns das schwere Kreuz getragen hat.
0: Heilige Maria, Mutter Gottes, bitte für uns Sünder, jetzt und in der Stunde unseres Todes. Amen.
1: Gegrüßet seist du, Maria, voll der Gnade, der Herr ist mit dir. Du bist gebenedeit unter den Frauen, und gebenedeit ist die Frucht deines Leibes, Jesus, der für uns das schwere Kreuz getragen hat.
0: Heilige Maria, Mutter Gottes, bitte für uns Sünder, jetzt und in der Stunde unseres Todes. Amen.
1: Gegrüßet seist du, Maria, voll der Gnade, der Herr ist mit dir. Du bist gebenedeit unter den Frauen, und gebenedeit ist die Frucht deines Leibes, Jesus, der für uns das schwere Kreuz getragen hat.
0: Heilige Maria, Mutter Gottes, bitte für uns Sünder, jetzt und in der Stunde unseres Todes. Amen.
1: Gegrüßet seist du, Maria, voll der Gnade, der Herr ist mit dir. Du bist gebenedeit unter den Frauen, und gebenedeit ist die Frucht deines Leibes, Jesus, der für uns das schwere Kreuz getragen hat.
0: Heilige Maria, Mutter Gottes, bitte für uns Sünder, jetzt und in der Stunde unseres Todes. Amen.
1: Gegrüßet seist du, Maria, voll der Gnade, der Herr ist mit dir. Du bist gebenedeit unter den Frauen, und gebenedeit ist die Frucht deines Leibes, Jesus, der für uns das schwere Kreuz getragen hat.
0: Heilige Maria, Mutter Gottes, bitte für uns Sünder, jetzt und in der Stunde unseres Todes. Amen.
1: Gegrüßet seist du, Maria, voll der Gnade, der Herr ist mit dir. Du bist gebenedeit unter den Frauen, und gebenedeit ist die Frucht deines Leibes, Jesus, der für uns das schwere Kreuz getragen hat.
0: Heilige Maria, Mutter Gottes, bitte für uns Sünder, jetzt und in der Stunde unseres Todes. Amen.

0: mein Jesus, verzeih uns unsere Sünden, bewahre uns vor dem Feuer der Hölle, führe alle Seelen in den Himmel, besonders jene, die deiner Barmherzigkeit am meisten bedürfen. Vater unser im Himmel, geheiligt werde dein Name, dein Reich komme, dein Wille geschehe, wie im Himmel so auf Erden.
1: Unser tägliches Brot gib uns heute und vergib uns unsere Schuld, wie auch wir vergeben unseren Schuldigen. Und führe uns nicht in Versuchung, sondern erlöse uns von dem Bösen.
0: Gegrüßet seist du, Maria, voll der Gnade, der Herr ist mit dir. Du bist gebenedeit unter den Frauen, und gebenedeit ist die Frucht deines Leibes, Jesus, der für uns gekreuzigt worden ist.
1: Heilige Maria, Mutter Gottes, bitte für uns Sünder, jetzt und in der Stunde unseres Todes. Amen.
0: Gegrüßet seist du, Maria, voll der Gnade, der Herr ist mit dir. Du bist gebenedeit unter den Frauen, und gebenedeit ist die Frucht deines Leibes, Jesus, der für uns gekreuzigt worden ist.
1: Heilige Maria, Mutter Gottes, bitte für uns Sünder, jetzt und in der Stunde unseres Todes. Amen.
0: Gegrüßet seist du, Maria, voll der Gnade, der Herr ist mit dir. Du bist gebenedeit unter den Frauen, und gebenedeit ist die Frucht deines Leibes, Jesus, der für uns gekreuzigt worden ist.
1: Heilige Maria, Mutter Gottes,
0: gegrüßet seist du, Maria, voll der Gnade, der Herr ist mit dir. Du bist gebenedeit unter den Frauen, und gebenedeit ist die Frucht deines Leibes, Jesus, der für uns gekreuzigt worden ist.
1: Heilige Maria, Mutter Gottes, bitte für uns Sünder, jetzt und in der Stunde unseres Todes. Amen.
0: Gegrüßet seist du, Maria, voll der Gnade, der Herr ist mit dir. Du bist gebenedeit unter den Frauen, und gebenedeit ist die Frucht deines Leibes, Jesus, der für uns gekreuzigt worden ist.
1: Heilige Maria, Mutter Gottes, bitte für uns Sünder, jetzt und in der Stunde unseres Todes. Amen.
0: Gegrüßet seist du, Maria, voll der Gnade, der Herr ist mit dir. Du bist gebenedeit unter den Frauen, und gebenedeit ist die Frucht deines Leibes, Jesus, der für uns gekreuzigt worden ist.
1: Heilige Maria, Mutter Gottes, bitte für uns Sünder, jetzt und in der Stunde unseres Todes. Amen.
0: Gegrüßet seist du, Maria, voll der Gnade, der Herr ist mit dir. Du bist gebenedeit unter den Frauen, und gebenedeit ist die Frucht deines Leibes, Jesus, der für uns gekreuzigt worden ist.
1: Heilige Maria,
0: gegrüßet seist du, Maria, voll der Gnade, der Herr ist mit dir. Du bist gebenedeit unter den Frauen, und gebenedeit ist die Frucht deines Leibes, Jesus, der für uns gekreuzigt worden ist.
1: Heilige Maria, Mutter Gottes, bitte für uns Sünder, jetzt und in der Stunde unseres Todes. Amen.
0: Gegrüßet seist du, Maria, voll der Gnade, der Herr ist mit dir. Du bist gebenedeit unter den Frauen, und gebenedeit ist die Frucht deines Leibes, Jesus, der für uns gekreuzigt worden ist.
1: Heilige Maria, Mutter Gottes, bitte für uns Sünder, jetzt und in der Stunde unseres Todes. Amen.
0: Gegrüßet seist du, Maria, voll der Gnade, der Herr ist mit dir. Du bist gebenedeit unter den Frauen, und gebenedeit ist die Frucht deines Leibes, Jesus, der für uns gekreuzigt worden ist.
1: Heilige Maria,

O mein Jesus, verzeih uns unsere Sünden, bewahre uns vor dem Feuer der Hölle, führe alle Seelen in den Himmel, besonders jene, die deiner Barmherzigkeit am meisten bedürfen.

Anbetung ist, also zu leben aus, und Gott zu begegnen aus dieser inneren Berührung mit Gott. Wir sind Antwortende. Gott hat immer schon den ersten Schritt getan. Und dafür muss, ist Anbetung, Danksagung zum Beispiel, dieses schon getan haben, Gottes dafür Danke zu sagen und ihm die Ehre zu geben. Das Vaterunser ist die beste Schule für Anbetung. Der Vaterunser im Himmel, Jesus sagt, Vater uns im Himmel, schaut immer zum Himmel auf, wenn er betet. Geheiligt werde dein Name. Die Heiligung des Namens Gottes, ja. Das ist Anbetung, ja. Die Heiligung des Namens. Und dann dein Wille geschehen. Und dann kommen unsere Fragen und unsere Anliegen.

Im Namen des Vaters und des Sohnes und des Heiligen Geistes. Amen. Allmächtiger, ewiger Gott, wir loben dich und preisen dich. Wir beten dich an, dass du jetzt diese sieben Gaben auf uns herabsendest, die wir jetzt betrachten dürfen in zwei Vorträgen. Diese Gaben des Geistes, die so wichtig sind, die unser ganzes geistliches Leben bestimmen und die uns ganz tief ins Herz geschrieben werden sollen, dass wir aus diesen Gaben leben, die der Heilige Geist uns gibt, die ganz praktisch sind, aber die ganz auch natürlich sind und übernatürlich sind, wo sie uns zur Verfügung stehen, all das, was Gott schon in der Natur angelegt hat, zu vervollkommnen, mit seiner Übernatur, mit seiner Gnade, mit seinen Gaben uns zu Hilfe kommt und es ganz schön weitergeht und diese Gaben in das Göttliche hineingezogen werden und vergöttlicht werden, veredelt werden. All das, was in der Natur schon angelegt ist. Wir bitten dich, dass du uns in diese großes Geheimnis deiner sieben Gaben jetzt einführst. Heiliger Geist, komm du selbst und erfülle uns mit deinen Gaben. Erfülle uns mit dem Feuer, erfülle uns mit der Erkenntnis, erfülle uns mit der Einsicht, die du uns schenken lässt und lass diese Gaben und Früchte des Geistes und auch die charismatischen Gaben auf uns herabkommen und segne uns. Im Namen des Vaters und des Sohnes und des Heiligen Geistes. Amen. Jetzt dürfen wir über diese Gaben diesen Vortrag halten. Es ist wirklich so ein kleiner Höhepunkt, dass wir jetzt ganz tief hineinkommen, schon diese Symbole des Heiligen Geistes, diese Sinnbilder des Heiligen Geistes, die wir betrachten durften. Und jetzt dürfen wir in die Gaben, was Gott uns gibt, was dieser Heilige Geist uns geben will, damit das Reich Gottes aufgebaut wird. Wichtig ist immer zu sagen am Anfang, die Gaben dürfen wir nicht als am Anfang erflehen. Dass wir sie nur erflehen und meinen, uns nur auf diese Gaben zu stürzen, ohne die Tugenden zu haben. Du musst zuerst die Tugenden leben und dann tun die Gaben sich auf diese Natur, die du von Gott gegeben hast, wo du schulst in den Tugenden, werden dann vervollkommnen die Gaben alles, was du dann in der Natur schon angelegt hast und wo du schon eingeübt hast in den Tugenden. Manche wollen nur Gaben, aber haben zu wenig Tugenden. Das ist falsch. Das werden wir dann sehen, wo das hinführt. Der Schuss geht nach hinten los. Wenn sie nur Gaben wollen und die Tugenden, versteht ihr, diese klaren Tugenden, Geduld und so weiter, die ganzen Sachen, Demut, dass das nicht eingeübt wird. Das ist das Erste, was wir eigentlich tun sollen. Und dann bauen die Gaben natürlich darauf aus. Es gibt ein Sprichwort in der Theologie, Gratia supponit naturam. Die Gnade baut auf der Natur auf. Und die Natur musst du mal schulen, dass sie sich zum Guten hinrichtet, wohl mit der Übernatur, wohl mit der Gnade. Aber du musst die Tugenden zuerst einmal pflegen und dann kommen diese Gaben darauf und veredeln alles und vergöttlichen alles. Wenn du umgekehrt meinst, nur die Gaben zu besitzen und die Tugenden nicht zu leben und noch Ungeduld und alles Mögliche, Hass, Wut und Zorn und du hast das nicht einmal abgebaut, die natürlichen Tugenden, dass du sie lebst, dann bringen dir die Gaben auch nichts. Da wird das geistige Leben irgendwo in einem Schiffbruch landen. Also zuerst die Tugenden und dann die Gaben und als letztes dann die Charismen. Als letztes. Und manche fangen bei den Charismen an. Ich will alle Charismen haben. Und sie haben keine Tugenden. Das geht ganz sicher schief. Ich muss es ganz bestimmend sagen. Das geht ganz sicher schief. Und manchmal wollen sie nur einheimsen. So wie Jesus auch gesagt, er sucht nur Zeichen und Wunder, er sucht nur die Charismen.
So wie die Jünger dann gesagt haben, haben wir nicht in deinem Namen Dämonen ausgetrieben, haben wir nicht in deinem Namen Kranke geheilt, haben wir nicht in deinem Namen das Evangelium verkündet und Tote zum Leben auferweckt. Und der Herr sagt, hinweg mit euch, ich kenne euch nicht. Und wie geht's weiter? Ihr Gesetzesübertreter, die haben die Tugenden nicht gelebt. Die haben ein Doppelleben gelebt. Die haben noch gesündigt. Die haben die Tugenden nicht gelebt. Und dann tun dir die Gaben, letztlich die du hast, und die Charismen, zum Verderben gereichen. So müssen wir die Ordnung verstehen. Es ist ganz, ganz wichtig, wenn wir über die Gaben sprechen, dass wir nicht einen falschen Zungenschlag bekommen. Das lehrt uns vor allen Dingen, das, was ich jetzt sage, die Kirche. Jene, die das ausprobiert haben, die schon vor uns den Weg zur Vollkommenheit gegangen sind, die das ausprobiert haben, die haben sie vielleicht auch den Fehler gemacht, zu sehr sich auf die Gaben zu stützen. Da mussten sie wieder zurückrudern und zuerst wieder die Tugenden wieder in den Blick nehmen. Und dann bauen die Gaben so organisch darauf auf. Merkt ihr, und heute ist manchmal so ein bisschen eine Fehlstellung, dass man so unheimlich auf die Charismen aus ist. Dabei sollte man zuerst einmal die Tugenden in den Blick nehmen. Mal schauen, wie lebe ich überhaupt. Ich muss mal einfach eine Ordnung hineinbringen in mein geistiges Leben. Und nicht meinen, wie eine Rakete abzugehen in den Charismen und in den Gaben, versteht ihr? Und dann gibt es einen Schiffbruch. Und dann ist es ungesund. Manchmal willst du dann herumlaufen wie Charismenschwanger, versteht ihr? Ich sag nicht, dass ihr keine Gaben haben sollt. Ich wünsche, dass ihr alle Gaben habt. Alle. Aber zuerst habt Demut, dann werden euch die Gaben nachgeworfen. Weil wenn ihr diese Demut habt, der Schlüssel der Tugenden ist, werdet ihr alles nachgeworfen bekommen. Den Hochmütigen erkennt er von fern, den Demütigen aber schenkt er seine Gnade, seine Gaben. Dann wirst du immer gut mit den Gaben umgehen. Nie hochmütig, nie prahlerisch, nie so aufs Tablett nehmend und allen zeigen, was ich alles habe, sondern sehr verborgen, wenn du vielleicht eine Gabe von Gott bekommen hast, ganz verborgen. Eher überrascht, wenn sie sehen, die anderen, dass du etwas von Gott bekommen hast, verbirgst du dich sofort wieder. Du kannst es nicht ertragen, dass sie es sehen. So haben die Heiligen gehandelt. Und schaut mal, da ist Maria das größte Vorbild dafür, dass wir uns so verhalten. Sie hat alle Charismen, alle Gnadengaben besessen, alle Tugenden waren in ihr. Merkt ihr da was, dass sie was raushängt? Merkt ihr, das ist genau das, da wollen wir hin, da müssen wir hin. Dann kriegt es alles wieder eine Ordnung und die ist gut. Aber ich wünsche euch alle Gaben, versteht ihr? Aber pflegt die Tugend der Demut und alle anderen Tugenden. Dann bekommst du sie umsonst. Du brauchst gar nicht um sie bitten. Bitte nur um diese Demut. Dann bekommst du die Gaben nachgeworfen, weil du nie schlecht umgehen wirst. Das als Vorspann, es ist ganz, ganz wichtig, das zu sagen, wenn wir über diese Gaben des Geistes sprechen und dann aber über die charismatischen Gaben, dass das keinen falschen

Sanftmut, auf die Güte, auf die Geduld, mal was auszuhalten. Und mal dort zu beginnen, wenn du den Hang zu sehr darauf hast und das vernachlässigst, geht es ganz sicher schief. Und ich habe es gesehen vor den eigenen Augen, dass es schief gegangen ist. Wenn dann der Überhang dahingehend war, aber bei denen, die die Tugenden gelebt haben, ist es gut gegangen. Ich sage es euch, man muss da auch sehr viel lernen. Und ich bin jetzt schon ein bisschen unterwegs und kann euch das mitgeben, diese Fehlformen, die ich selbst immer wieder auch durch selber betrachten. Und ich habe auch selbst Fehler gemacht, die habe ich euch ja schon weitergegeben. Ich sage nicht, ich bin der nicht angestoßen ist an Fehlern. Nein, ich habe auch aus den Fehlern gelernt und dann mal überlegt, was ist denn die Ordnung? Was ist gut und was ist gesund im geistigen Leben? Und da muss es wieder hinkommen. Ja? Das ist schön, dass ihr es verstanden habt. Also, die Tugenden üben heißt rudern. Ein schönes Bild. Rudern, die Tugenden. Da musst du dich anstrengen, stimmt's? Ja? Aber das gehört auch dazu. Du musst deinen Teil dazu tun. Das Rudern, das ist ein Vergleich von den Vätern. Verschiedene Vergleiche machen die Lehre fasslicher. Das ist ein wirklich schönes Bild. Tugenden üben heißt rudern. Ja? Da musst du dich anstrengen, gell? Und jetzt kommt etwas dazu. Die Gaben benutzen heißt segeln. Da kommt der Wind von außen und treibt dich an. Das sind die Gaben. Da geht es viel leichter. Und die kommen zu den Tugenden dazu und sie helfen dir. Und manchmal ist dann das Rudern gar nicht mehr nötig. Aber der Herr lässt sie auch rudern auf dem See, oder? Sagt er, rudert nicht, die sind schon ganz schön gerudert, bis in die Mitte des Sees und der Gegenwind kam. Aber dann kam Jesus mit ihnen, seht ihr, in wunderbarer Weise ins Boot, über die Probleme, über den Sturm und geht ins Boot. Und wisst ihr, was bei Johannes steht? Sie waren sofort am Ufer und haben das aufgeholt, in dem der Herr hineingekommen ist, was sie verpasst haben die ganze Nacht zum Rudern, wegen des Gegenwindes. Das ist die Gabe. Das ist die Gabe, die von Gott kommt. Das Segeln, wenn der Wind kommt, die Unterstützung vom Heiligen Geist, wo es dann wirklich leichter geht, versteht ihr? Wo es mir dann auch leichter geht, wenn ich als Vorträge habe. Und dann, wenn der Heilige Geist dazukommt, da geht es so leicht, dann spüre ich, wie so ein Rückenwind da ist vom Heiligen Geist, dann segel ich. Da geht es so leicht, dann fühle ich mich pudelwohl und dann geht es so richtig leicht. Dann ist der Druck weg, dann fühle ich mich wohl, dann ist der Heilige Geist da. Aber ich muss mich natürlich auch vorbereiten, ich muss rudern, versteht ihr? Ich muss rudern und vorbereiten und das Bestmögliche machen, aber ich kann es nicht sagen. Das Gelingen bringt die Gabe. Dass der Vortrag einfach locker geht, das kommt vom Heiligen Geist. Dass er so richtig segelt, der Vortrag. Im Geist badet, versteht ihr? Das kommt von Gott. Also kannst du schön unterscheiden. Das eine ist die Tugend beim Rudern und das andere ist das Segeln. Das hat mir so am meisten gefallen in dem Text, wo ich jetzt auch vorbei. Bei letzterem geht es schneller vorwärts und die Mühe ist geringer. Die Mühe ist geringer. Also was im Heiligen Geist dann geht, ist ganz, ganz schön. Ich könnte es auch in einem anderen Bild ausdrücken. Ihr wisst ja, wenn die Adler oder die Bussarde, die du siehst, wenn schönes Wetter ist und dann sind Aufwinde da, dann flattern sie und suchen so Aufwinde. Und wenn sie irgendwas spüren, hey, da hebt es mich von alleine nach oben, dann kreisen sie in diesem Aufwind. Die suchen keine Fettnäpfchen wie mir manchmal, nur das Negative. Und wisst ihr, wo es dann hingeht? Wie ein Strudel nach unten. Zack. Da sind wir manchmal Meister drin als Christen, diese Fettnäpfchen zu suchen, anstatt die Aufwinde des Heiligen Geistes, wo es einfach ist, wo du nur die Flügel ausspannen musst, wo der Wind kommt und dich nach oben trägt. Nimm dieses Bild ganz mit, das ist ein Bild des Heiligen Geistes und auch der Gaben. Du musst nur deine Flügel spannen und feinfühlig sein. Wo ist dein Aufwind der Liebe? Wo ist es positiv? Euer Blick sei gerichtet auf das Gute, das Schöne, das Wahre, was den Menschen erhebt. Merkt ihr? Erhebt im Heiligen Geist, da brauchst du gar nicht mehr viel machen. Oh, ich liebe diese Vögel, ich sag's euch. Wenn ich sie jetzt betrachte, das ist so ein Sinn.

Ebenbild dessen vom Heiligen Geist, wenn er uns einfach hebt. Die brauchen nichts machen und was für eine Lust. Dann drehen sie und ich sehe Meter für Meter, wie sie es nach oben zieht. Und was für eine Lust haben sie daran. So ist der Heilige Geist. Er geht so einfach. Sonst müssen sie flattern wie die Verrückten oder und kommen nicht von der Stelle, wenn sie keinen Aufwind bekommen. So ist auch bei uns, oder? Da kommen wir nicht von der Stelle. Aber wenn wir ein bisschen feinfühlig werden und diese Gaben ausnützen, diese Aufwinde des Heiligen Geistes, und das ist die Liebe im Alltag, nicht in die Fettnäpfchen der Kritik, des Schlechtredens, des Kritisierens und alle möglichen reinlaufen. Nein, du kannst auch mal im Gespräch, wenn so viele da sind und negativ reden, mal einen Themenwechsel machen und sagen, du hast doch mal in der Zeitung gehört, was da gestanden ist, was meinst du dazu? Und schon ist das Thema gewechselt. Und dann geht es positiv weiter. Das kannst du auch machen. Dann gibst du den Aufwind nach oben. Und manchmal sehe ich so viel Kritik bei so vielen Christen. Das gefällt mir nicht. Da geht es richtig nach dem Gespräch, wenn man sich so rein gesuhlt hat in den Dreck der Negativität und der Kritiksucht und all dem, was negativ in der Kirche ist, boah, dann spürst du schon, jetzt drückt es dich total runter. Das ist nicht vom Heiligen Geist, versteht ihr? Wir können auch mal objektiv die Missstände in der Kirche oder in der Gesellschaft betrachten, aber das darf uns nicht runterziehen. Freut euch alle Zeit. Das ist der Aufwind. Such die Aufwinde Gottes, such diesen Heiligen Geist, der dich nach oben trägt. Da brauchen wir die Gaben dazu. Das von der Mutter unterstützte Kind macht einige Schritte vorwärts. Also die Mama hilft, oder? So auch der Christ, der mit Hilfe der Gnade die Tugenden übt. Das Kind, das zum schnelleren Vorwärtskommen von der Mutter auf die Arme genommen wird, ist ein Sinnbild des Christen, der auf die ihm verliehene wirkende Gnade eingeht und so die Gaben nutzbringen werdet. Der Künstler, der durch sein Spiel den Saiten der Harfe wohlklingende Töne entlockt, ist das Sinnbild der Tugend übenden Christen. Lässt aber der Heilige Geist mittels göttlicher Berührung die Saiten unserer Seelen erklingen, so geschieht das unter dem Einfluss der Gaben. Auch wenn die Schwester Agnes Maria einfach da spielt auf dem Piano und sie tut es alles so, wie sie es gelernt hat, das kann man erlernen. Das sind die Tugenden, das sind die Übungen. Aber wenn der Heilige Geist dazukommt, dann geht es richtig ab. Dann kommt Salbung hinein. Ja? Dann geht es richtig voran. So ist es auch bei der Predigt. Du kannst die Predigt machen, aufschreiben, alles vorbereiten. Aber wenn der Heilige Geist nicht dazukommt, dann bleibt es eine trockene Sache. Wir brauchen die appetitanregende Maßnahme und das sind die Gaben. Den Geschmacksverstärker, das Fondor in der Suppe, das brauchen wir. Ja, das ist die Gabe. Ja, das versteht jeder, das verstehen alle, gell? Auch wenn Sie es im KTV dann anschauen, das verstehen Sie. Fondor in der Suppe, eine appetitanregende Maßnahme und das ist der Geist, der dann alles locker macht, versteht ihr? Dann brauchen wir nicht knochentrocken arbeiten und rudern, wie die Wahnsinnigen, sondern da kommt Gott, der hilft uns. Der Heilige Geist hilft uns und treibt uns voran. Das ist doch schön. Also dieses Vergleiches bedienen sich die Kirchenväter, um von den Wirken Jesu in der Seele Mariens zu sprechen. Auch bei ihr ist es. Sie ist immer angetrieben von diesen Gaben des Geistes. Bei ihr geht es leicht. Sogar im Leiden hinein wird sie angetrieben von diesen Gaben des Geistes, damit sie sich ganz hingibt, so wie Christus selbst, in der Liebe bis ans Kreuz und sie unterm Kreuz. Das ist ganz, ganz wichtig. So erhalten wir mittels der durch die Gabe des Rates vervollkommenen Klugheit, also es ist immer hingeordnet, die Gabe des Rates, zur Klugheit, Anteil an dem Lichte Gottes selbst. Und die Gabe der Stärke stellt uns die Kraft Gottes zur Verfügung. Die Gaben übertreffen jedoch nicht die göttlichen Tugenden. Merkt ihr? Nicht, sagen die Väter zur Vollkommenheit. Nicht,

Am wenigsten die Liebe. Weil sie ist die Königin der Tugenden. Die drei göttlichen Tugenden: Glaube, Hoffnung, Liebe. Diese nämlich ist das erste und vorzüglichste der übernatürlichen Güter, die Quelle, der die Gaben entfließen. Immerhin lässt sich behaupten, dass die göttlichen Tugenden betreffens ihrer Übung durch die Gaben vervollkommnet werden. Seht ihr, vervollkommnen die Tugenden mit den Gaben zusammen. So wird zum Beispiel durch die Gabe des Verstandes unser Glaube lebendiger und tiefer, da er ihm die harmonische Übereinstimmung der Glaubenssätze untereinander zeigt. Von dem ich ständig rede, dass ihr das, die Zusammenhänge seht. Das hat mir alles der Heilige Geist gezeigt. Und bei denen Lehrern gezeigt, die den Heiligen Geist besessen haben. Es gibt viele theologische Bücher, da schläfst du ein, es ist wirklich eine Schlaftablette. Da ist der Heilige Geist nicht so viel dran gewesen, wo sie geschrieben haben. Es gibt nur ganz wenige Bücher, die geistdurchdrungen sind. Ganz wenige. Die Gabe der Weisheit gestaltet die Übung der christlichen Liebe vollkommener, weil sie uns an Gott und göttlichen Dingen Geschmack finden lässt. Merkt ihr? Da ist wieder der Geschmack, der Duft. Ja? Die Gaben sind also Mittel, die zu den göttlichen Tugenden als zu ihrem Ziel in Beziehung stehen, ihnen jedoch größere Vollkommenheit verleihen. Das ist die Ordnung. Das ist die richtige Ordnung. Um jene durch die Gaben verliehenen göttlichen Geschmeidigkeit tatsächlich zu erringen, müssen die Leidenschaften und Untugenden durch Gewohnheiten der Klugheit, jetzt kommen die Tugenden, Klugheit, Demut, Gehorsam, Sanftmut und Keuschheit bezwungen sein. Das ist ganz, ganz wichtig. Wir können da auch wohl eine durch die Klugheit des Fleisches, durch Hochmut, Ungelehrigkeit, Zorn und Wohllust hin und her bewegte Seele die Einsprechungen der Gnade wahrnehmen, in sich aufnehmen und ihnen willig Folge leisten. Das würde gar nicht gehen. Das würde gar nicht gehen. Also die Seelenführer sollen sich, also jene, die sich um die Seelen kümmern, die Seelenführer sollen sich das gut merken und darauf achten, dass ihre Beichtkinder oder jene, die sie begleiten, sich erst im tätigen Leben bewähren. Das ist ganz wichtig. Ehe ihnen die Gipfel der Beschauung gezeigt werden. Man muss in der Tat erst seine Leidenschaften durch gewohnheitsmäßige Übung von Sanftmut, Geduld, Freigebigkeit, Demut und anderen Tugenden bezwungen haben, um sich in Ruhe dem beschaulichen Leben hinzugeben. Und hingeben zu können. Aus Mangel an dieser vorausgehenden Aszese, also Einübung, gibt es viele, die satt statt schreiten, sich mit einem Sprung auf Gottes Wege begeben. Also sie wollen mit einem Sprung gehen, anstatt kleine Schritte im religiösen Leben, in der Frömmigkeit zu tun. Aus Mangel an dieser vorausgehenden Aszese geschieht es dann. Nachdem sie dann einen großen Teil ihres Lebens in Beschauung zugebracht haben, finden sie sich ohne irgendwelche Tugend, sind ungeduldig, jähzornig, hochmütig, obwohl man sie im Geringsten auf die Probe stellt. Solche Menschen führen weder ein tätiges noch ein beschauliches Leben, noch Verbindung der beiden, sondern sie bauten auf Sand. Das sind gewaltige Sätze, die in dieser Ausführung stehen. Das ist wirklich eine wunderbare Ausführung. Leider Gottes wird dieser Fehler nur zu häufig begangen. Das ist eine große Lehre. Die müssen wir ganz, ganz gut beachten. Und die muss ich als erstes beachten. Dass ich auf die Tugenden schaue. Und dann aus dem heraus immer wieder mehr voranschreite. Ich genauso. Da musst du wieder zurückrudern. Ja, wie es wieder neu beginnen. Das dürfen wir auch mal, gell? Zurückrudern.

0: Die Pflege der Gaben geschieht auch durch Bekämpfung des Weltgeistes, ganz wichtig, der sich im strengsten Gegensatz zum Geiste Gottes befindet. Das verlangt von uns der heilige Paulus, wir haben nicht den Geist dieser Welt empfangen, sondern den Geist, welcher aus Gott ist, damit wir wissen, was uns von Gott verliehen worden ist. Der sinnliche Mensch nimmt das nicht auf, was des Geistes Gottes ist. Denn ihm ist es Torheit und er vermag es nicht zu verstehen, weil es geistig beurteilt werden muss. Ganz, ganz wichtig. Und jetzt gehen wir einzeln in die Gaben hinein. Die Gabe des Rates, die erste Gabe. Die Gabe des Rates vervollkommnet die Tugend der Klugheit. Also seht ihr, die Klugheit. Wenn die Gabe des Rates vom Heiligen Geist kommt, du hast schon die Tugend der Klugheit, das ist eine Kardinalstugend, Klugheit, vervollkommne das. Sie hilft, die Übernatur hilft dann, dieser Natur, die du eingeübt hast, klug zu sein, nicht vorzupreschen, geduldig zu sein, mal schauen, abwägen, nicht zu schnell vorzugehen. Geduldig zu sein, abwartend. In der Ruhe liegt die Kraft, so wie es in der Heiligen Schrift steht. Nicht im Voranpreschen, nicht im Rigorismus, nicht im Fanatismus, nicht im Draufgängertum, nicht im schnellen Aufbauen des Reiches Gottes. Langsam. Deswegen soll auch ein Neubekehrter kein Bischof werden und auch nicht zu so schnell ein Priester oder eine Ordensfrau, sondern langsam. Da muss erst einmal ein bisschen was abgehobelt werden und dann kommt das Gute heraus, was dem Reiche Gottes dient. Manchmal kann man dann übers Ziel hinausschießen. Merkt ihr? Da müssen zuerst mal die Tugenden noch aufgebaut werden, die Klugheit. Und dann kommt die Veredelung durch die Gabe des Rates, des Heiligen Geistes auf die Klugheit, die du gewonnen hast, die Erfahrung, versteht ihr, aus dem Leben. Deswegen sind auch manchmal wirklich die Päpste so älter, versteht ihr? Die müssen mal reifer sein. Die müssen so, wisst ihr, die haben schon was mitgemacht. Die wissen, was zu viel ist und was nicht durchbringbar ist. Das ist ganz wichtig, so wie die Eltern genauso aus dem Leben. Ja, lass ihn mal machen, gell, sagen die Älteren. Lass ihn mal machen, ich weiß es ja schon, gell. Jetzt müssen sie jetzt selber mal Erfahrung machen. Aber ich halte mich zurück. Ich weiß ja, wie es ausgeht. Seht ihr? Da hat man schon diese Klugheit gewonnen. Und diese Weisheit gewonnen. Also mittels der Tugend der Klugheit überlegen und untersuchen wir sorgfältig, welches zur Erreichung eines Zieles die beste Mittel sind. Das wisst ihr alle. Das müssen wir so tun. Wir machen uns die Lehre der Vergangenheit und unsere gegenwärtige Erkenntnis zunutze, um eine kluge Entscheidung zu treffen. Das machen wir alle im Leben. Das dürfen wir nie ausschalten. Wir dürfen uns nie nur auf die Übernatur verlassen. Du hast einen Kopf bekommen und mit dem sollst du nachdenken. Du hast eine natürliche Vernunft. Das musst du zuerst anstrengen. Und dann kommt die Übernatur und hilft dir. Manche meinen es immer umgekehrt zu machen. Das wäre falsch. Merkt ihr? Das ist die Ordnung. Anders verhält es sich mit der Gabe des Rates. Der Heilige Geist spricht zum Herzen und macht uns in einem Augenblicke. Er hilft uns, wenn wir suchen. Was sollen wir jetzt entscheiden? Er hilft uns dann im Rat, was wir tun sollen. Und manchmal habe ich genauso diese Einblicke bekommen. Ich weiß nicht, wie ich drangehen soll bei Vorträgen oder sonst irgendwas machen. Und auf einmal kommt so eine Einsicht. Die kommt nicht aus dir und die kommt vom Heiligen Geist und die dürfen wir wirklich annehmen. Da hilft der Heilige Geist sofort. Wie oft ist es euch so gegangen? So wie meinem Vater in der Kirche hat er die nötigen Hinweise bekommen, wie als Schreiner diese Schränkchen machen muss. Manchmal hat er sogar geträumt und morgens, dann hat der Vater ihn belehrt durch den Heiligen Geist im Traume. Wie er es machen soll. Und morgens ist er aufgewacht und hat genau gewusst, so muss ich es machen. Der Herr gibt es den Seinen im. Seht ihr? Dann kriegst du den Rat sogar im Schlaf. Dann ist der Heilige Geist sogar im Schlafe noch. Da weißt du genau, wie du drangehen musst.
1: Da ist der Heilige Geist immer dabei.
0: Also ihr merkt, das ist schon überall dran. Das ist gar nicht so weit weg. Also er spricht zum Herzen und macht uns in einem Augenblicke begreiflich, was zu tun sei. So erfüllt sich das vom Heiland seinem Aposteln gegebene Versprechen. Wenn sie euch überantworten, so seid nicht besorgt, wie oder was ihr reden sollt, denn es wird euch in jener Stunde gegeben werden, was ihr reden sollt, wie Jesus es sagt. Das sehen wir im Vergehen des heiligen Petrus nach Pfingsten. Er war vom Sanhedrin festgenommen worden. Also das ist die oberste Richterinstanz bei den Juden gewesen, aus den hohen Priestern zusammengesetzt, Pharisäern und die Mitglieder des Hohen Rates, Sanhedrin. Er war von ihm festgenommen worden, hatte den Befehl erhalten, Jesus Christus nicht mehr zu predigen. Sogleich antwortete er. Man muss Gott mehr gehorchen als dem Menschen. Das ist der Heilige Geist. Das ist die Geist des Rates. Sofort wird er erleuchtet, was er jetzt sagen muss. Er muss überhaupt nicht nachdenken, sondern der Heilige Geist gibt es ihm ein. Das ist wunderbar und das ist uns zugesichert, dass wir genau das bekommen, wenn wir so drinstehen. Manchmal auch vor dem Gericht unserer Mitbrüder und unserer Mitschwestern stehen, in der Familie, in der Pfarrei, am Arbeitsplatz, in der Gesellschaft, dann kriegst du Einsichten. Dann kriegst du Einsichten, die du nie erdenken konntest, sondern die einfach kommen. Wie oft ist es mir schon so gegangen bei Vorträgen, die hätte ich nie vorbereiten können. Und dann hat Gott genau diesen Rat gegeben, diese Einsicht, dass man Dinge aussprechen konnte und während des Sprechens habe ich sie verstanden. So weit geht das. So weit wirkt der Heilige Geist, dass er den Pfarrer Fiemer Vorderband bringt, weil er so schwach ist, versteht ihr? So verstehe ich mich auch, so schwach, dass er es macht, weil er sich unserer Schwachheit annimmt und uns stärkt und dieses Häufchen Elend mal auf Vordermann bringt, dass was Rechtes rauskommt, dass die Leute was Rechtes hören. Er will ja sein Volk lehren. Und da muss er helfen. Denn wenn sie euch hören, dann hören sie mich. Merkt ihr, wie da die Übernatur dazukommt von Gott? Das ist so gewaltig, was ich jetzt oft einmal in den Predigten immer wieder feststelle. Dann hast du gedacht, je, das gibt nichts. Und dann legt er los. Wisst ihr aber, was ich erfahren habe? Ich bin dran gestanden, ich wusste nichts, ich habe vorbereitet. Es ist alles schiefgegangen bei der Predigt. Dann bin ich in den Gottesdienst. Ich habe schon die Krise gehabt. Was soll ich denn predigen? Da war ich schon bei dem Evangelium, sie haben schon das Halleluja gesungen, bin ich vor dem Altar, habe ich mich verbeugt und habe gesagt, Jesus, was soll ich predigen? Weiß nichts, was ich predigen soll. Ich gehe zum Ambo vor, der Herr sei mit euch, Evangelium, ich weiß noch nichts. Ich habe das Evangelium gelesen, ich weiß noch nichts. Ich fange an, ich sage, Jesus, was soll ich reden? Ich habe nichts gewusst.

zu erteilen. Und da kannst du nur sagen, Lobpreis Gottes, dass das so rauskommt. Dann nimmt er uns unsere Schwachheit an und kommt mit der Kraft seines Rates, was du jetzt sagen sollst. Merkt ihr? Da wird's leicht. Vorher stackst du rum und kommst nicht vom Fleck. Da ruderst du wie verrückt. Und auf einmal kommt die Gabe Gottes. Also, wenn sie euch überantwortet, also das habe ich schon gesagt, dann muss, also man muss Gott mehr gehorchen als den Menschen. Sehr viele Heilige erfreuten sich der Gabe des Rates. Der heilige Antonius besaß sie in so hohem Maße, dass die Nachwelt ihm den Beinamen des guten Ratgebers gab. Tatsächlich wurde er nicht nur von einfachen Gläubigen, sondern auch von Staatsmännern um Rat gefragt, insbesondere von dem Cosimo de Medici, der ihm verschiedene Male eine Gesandtschaft übertrug. Auch in der heiligen Katharina von Siena bewundern wir diese Gabe schon in ihrer Jugend. Und ohne studiert zu haben, gab sie Fürsten, Kardinäle, ja selbst den Päpsten weise Ratschläge. Das ist gewaltig. Also da kann die Übernatur so auf die Natur kommen, dass eine Veredelung herauskommt, wo kein Mensch hinkommt durch eigenes Nachdenken. Da werden wir so erleuchtet durch den Heiligen Geist, dass da echt was rauskommt, dass die Leute sogar kommen. Zu einfachsten Leuten. Sie sind zu den Einsiedlern in die Einöde, in die Wüste gekommen, um Ratschläge zu holen, weil sie diese Gabe besessen hat des Rates. Ja? Ähnlich war es bei der heiligen Jungfrau von Orléans. Durchaus unvertraut mit der Kunst der Kriegsführens, entwarf sie dennoch Feldzugspläne, die von den tüchtigsten Armeeführern bewundert wurden. Sie gab auch an, wo sie ihre Weisheit schöpfte. Sie sagte, ihr erhieltet euren Rat, ich den meinigen. Eben von Gott, von Gott. Genauso der heilige Pfarrer von Asta, genauso der heilige Pater Pio, weil sie diese Gabe besessen haben des Rates, wo sie so treffsicher und auch so durch die Gabe, durch das Charisma dann der Seelenschau so deutlich sprechen konnten, so deutlich Rat geben konnten wie wenige. Das sind die Heiligen, die diese Gabe wirklich besessen haben. Also deshalb ist es von Wichtigkeit, in den entscheidenden Augenblicken unseres Lebens die Erleuchtungen des göttlichen Ratgebers zu empfangen, der mit einem einzigen Blick alles überschaut. Merkt ihr, da kommen wir ins Segeln. Da geht es leicht. Und uns mit Sicherheit erkennen lässt, was wir in dieser oder jener schwierigen Lage zu tun haben. Wenn ich jetzt zurückschaue ins Studium, am Anfang habe ich studiert, das ist auch jemand da, der im Studium ist, studiert und studiert und studiert. Jetzt erst sehe ich die Zusammenhänge. Und sie werden mir manchmal so einfach, dass ich gedacht hätte, warum bist du nicht selber drauf gekommen? Bist ja auf der Leitung gestanden. Merkt ihr, da ist jetzt der Heilige Geist gekommen, dass man auf einmal das eröffnet bekommt. Vorher ist man gerudert, ja, am Schreibtisch des Studiums, und gerudert, aber wenn der Geist der Zukunft führt, er dich in die ganze Wahrheit ein, dieser Geist des Rates. Und da wird es einfach. Habe ich auch schon Leute getroffen, ganz einfache Menschen, wirklich Väter und so Mütter, die die Gabe dieses Rates besessen haben. Einen guten, natürlichen Verstand, das Herz am richtigen Fleck, und die Übernatur dazu, die konnte ja so einen guten Rat geben. Also er kann die Kleinsten erleuchten. Also hab keine Angst, ihn da zu bitten. Jetzt gehen wir zur nächsten Gabe, die Gabe der Frömmigkeit. Das ist keine süßliche Frömmigkeit, wie sie manchmal so dargestellt in Bildern, oder? Da trieft fast die Frömmigkeit herab. Das sind so süßliche Bilder, das hat mit dem nichts zu tun. Da haben wir manchmal so versüßlicht, versteht ihr? Und auch übertrieben im Guten. Denn der Teufel nicht bremsen kann, treibt er an, dass er im Guten übertreibt. Und da wird süßlich. Das schreckt schon fast ab, oder?

Die Bilder, die triefen dann so mit Schein, also der Heiligenschein, der kommt schon so stark heraus und sie sind so fast wie, du traust dich fast nicht anzufassen. Das ist doch keine Frömmigkeit. Die ist ganz bodenständig, die Frömmigkeit. Nicht so abgehoben, weißt, dass wir es erheben und gar nicht mehr drankommen. Das ist falsch, das ist eine falsche Richtung. Aber Gott korrigiert da auch wieder. Versteht ihr? Sicherlich steckt er dahinter, ja, wir müssen das Fromme jetzt darstellen. Das ist so abgehoben, dass du gar nicht mehr drankommst. Ja? Fast auf Folge 7. Aber das ist die Frömmigkeit nicht, die ist ganz bodenständig. Ihr werdet es sehen. Ganz bodenständig. Diese Gabe vervollkommnet die der Gerechtigkeit angegliederten Tugend der Gottesverehrung. Also sie ist ganz, ganz nüchtern. Sie bewirkt in unserem Herzen kindliche Zuneigung zu Gott und große Verehrung heiligen Personen oder Dingen gegenüber, sowie heiligen Eifer in Erfüllung unserer religiösen Pflichten. Seht ihr, so dürfen wir nicht in der Frömmigkeit meinen, ständig rumzugehen und nur noch über Heiliges zu reden. Dann bist du nicht Salz in der Suppe, sondern bist ein Salzknubbel. Du kannst auch ganz gehörig die Suppe des anderen versalzen mit einer Überfrömmigkeit. Es gibt nämlich den Geist der Überreligiosität. Dann bist du ein Salzknubbel. Dann versalzen wir die Suppe des anderen. Der ist ja so abgehoben, da kommen wir gar nicht mehr dran. Das ist keine Frömmigkeit, die anziehend ist. Die ist fast abgehoben, versteht ihr? Unnahbar. Ein Salzknubbel sollen wir nicht sein. Du sollst das Quäntchen Salz sein in der Suppe des anderen. Und dem anderen genau diese Würze geben, die er jetzt braucht. Und sonst hältst du es zurück. Und bist jetzt ständig ein ganzer Salzknubbel und sagt, hör mir jetzt auf, halt mal deinen Mund, ich ertrag's nicht mehr. Die Liebe überfordert den anderen nicht, seht ihr? Wenn wir dann so viel meinen, so viel reden, dass dem anderen so nach oben steht. Auch in der Familie. Wenn sie es nicht hören wollen, ist deine Frömmigkeit so, dass du den Mund hältst. Werf das Heilige nicht vor die Säue. Werf die Perle nicht vor die Säue. Dann hältst du dich zurück. Aber du bekennst zum richtigen Moment, wo es wirklich drauf ankommt. Aber bist nicht ein Salzknubbel in der Suppe des anderen. Dann versalzen wir die Suppe des anderen aber ganz gewaltig. Das ist eine falsche Frömmigkeitsform. Die müssen wir wieder ein bisschen korrigieren. Gell? Da fallen manche rein, eine Überreligiosität. So ein Gehabe, versteht ihr? Nein, es muss durch und durch echt sein. Ganz gesund. Die Frömmigkeit muss gesund sein. Die Tugend der Gottesverehrung wird nur mit viel Mühe erworben. Die Gabe der Frömmigkeit vom Heiligen Geist vermittelt. Ja? Viel Mühe, die Gottesverehrung. Mit viel Mühe musst du hingehen. Diese Gabe der Frömmigkeit, die auf die Verehrung Gottes hingezielt ist, auf einmal kommt es über dich in der Kapelle und du fühlst dich so klein wie ein Hut. Und der Gott ist so groß und du kannst richtig anbeten. Und dann bist richtig fromm, aber weinst vielleicht und bist ganz klein. Aber dann hast du die richtige Gottesverehrung, weil du hast so einen großen Gott vor dir. Ja? Wie oft ist uns schon so gegangen, wenn wir da meinen, schon vielleicht in der Weise was zu sein, dann ist es nicht gut. Also, durch diese erkennen wir in Gott einen sehr guten und sehr liebevollen Vater und nicht nur immer den höchsten Herrn, so sagen die Väter. Merkt ihr? Das ist ganz entscheidend. Einen liebevollen und guten Vater. Dieses gute Gottesbild, nicht einen Aufpassergott, einen Polizistengott, einen quälenden Gott, einen Tyrannengott, einen, der mir es nicht gut meint und diese falschen Gottesbilder in uns sind, der da oben, wie kann er das zulassen? Wie oft es viele sagen, die haben diesen Geist, also diese Gabe der Frömmigkeit nicht. Weil wir wissen aus dieser Gabe, wenn wir sie bekommen, Gott ist gut. Und er ist ein liebevoller Vater und er meint es gut mit uns, er

Ähne des Heils und nicht des Unheils. Das ist die Gabe der Frömmigkeit. Sie erweitert das Herz durch Vertrauen und Liebe, ohne jedoch die gottgebührende Ehrfurcht auszuschließen. Erstens, kindliche Ehrfurcht gegen Gott flößt sie uns ein. Dazu folgen wir ihm mit heiligem Eifer aus unserem vielgeliebten Vater anbeten. Statt eine schwere Aufgabe zu sein, werden uns dann die geistlichen Übungen gleichsam ein Herzensbedürfnis, eine Erhebung der Seele. Du kannst gar nicht mehr anders sein. Es geht mir auch so. Ich kann nicht mehr leben ohne die heilige Messe. Ich kann nicht mehr leben ohne das Stundengebet. Ich kann nicht mehr leben ohne die Anbetung. Das ist mir ein Bedürfnis. Ich glaube, da geht es schief beim Werner, wenn er das nicht mehr tut. Also innige und großmütige Liebe, die uns antreibt, um Gottes Wohlgefallen willen, um für ihn und seine Ehre zu opfern. Das ist auch wichtig. Drittens, liebenden Gehorsam. Also ordnet euch Gott unter, wie ich schon gesagt habe, und der Teufel muss vor euch fliehen, weil wir wissen, Gott ist gut. Er meint es gut. Nicht ich bin der, der gut mit mir umgeht. Nein, Gott geht gut mit mir um. Und diese ganze Liebe zieht sich dann durch zu den Heiligen, zu der Heiligen Schrift, zu Maria, der Mutter Jesu, zu der Kirche, seine kindliche Liebe zur Kirche. Der heilige Augustinus sagt, wer die Kirche nicht zur Mutter hat, kann Gott nicht zum Vater haben. Das bewirkt diese Gabe der Frömmigkeit, dass du eine Liebe hast, wie die Katharina von Siena eine so große Liebe zur Kirche hat, sich ganz hingegeben hat. Eine Liebe zum Papst. Eine Liebe zu den Sakramenten, zur heiligen Messe. Versteht ihr? Alles wird beflügelt durch diese Gabe. Und eine tiefe, tiefe Anbetung und eine tiefe Ehrfurcht vor Gott kommt heraus, die uns in die Anbetung hineinbringt. Also die Gabe der Frömmigkeit ist es nun gerade, die im Verein mit der Liebe der Seele solche Gesinnungen kindlicher Zärtlichkeit gegen Gott einflößt, dass die geistlichen Übungen in ein trautes Gespräch mit Gott verwandelt werden. Freilich mögen Trockenheiten zuweilen das Gespräch stören. Sie werden aber geduldig und selbst freudig hingenommen, kommen sie doch vom Vater, der sich nur verbirgt, damit man ihn suche, damit sich deine Seele noch mehr anstrengt. Sagt, ich will diesen liebenden Vater wieder finden. Manchmal lässt uns Gott dann kämpfen. Dann zeigt sich, was in dir steckt. Manchmal lässt er dich sogar in Dunkelheiten und Trockenheiten kommen, dass diese Gabe ganz zur Entfaltung kommt, dass du ihn suchst. Und nicht sagen, jetzt werfe ich ihn über Bord, jetzt hat er mich enttäuscht. Die Gabe der Frömmigkeit lässt dich durchhalten. Du suchst ihn so lange, weil du weißt, es gibt ihn. Und er verbirgt sich nur eine kurze Zeit, bis du ihn wieder findest. Und bis er dich findet. Bis er dich findet. Immer so ist es, dass Gott uns wiederfindet. Manchmal trägt, wo wir gar nicht mehr weitergehen können, wo es gar nicht geht. Man wünscht ja nur eines, ihm zu gefallen, so ist man dann auch im Leiden zufrieden. Ja, also das ist das Entscheidende, ihm zu gefallen, so ist man dann auch im Leiden zufrieden. Auch das ist groß, wenn man im Leiden zufrieden ist. Und man vielleicht mal trockene Zeit hat. Verstehst du, du hast auch mal trockene Zeit in der Ehe, oder? Das funktioniert nicht so. Aber dann zeigt sich die größte Liebe. Wenn du sagst, ich habe das Ja-Wort der Liebe gesprochen und ich bleibe dabei. Ich laufe nicht weg. Das ist die größte Liebe. Nicht, wenn du die Liebe in Schmetterlingen im Bauch hast. Sag, alles klar, ich verspreche dir das Blaue vom Himmel herab, was ich alles für dich tun werde. So wie Petrus, und dann geht es schief, gell? Dann geht er baden. Dann geht er echt baden. Und manchmal gehen wir baden, wenn wir so versprechen und alles aus den Schmetterlingen oder auf Wolke 7 da drinnen im Bauch ist. Das muss auch mal sein. Das gehört auch dazu, dass man verliebt ist. Das ist gut. Das ist schön.
Das bejahe ich vollkommen, dass sie wirklich verliebt sind. Aber es ist nicht die tiefste Liebe. Die tiefste Liebe ist, wenn sie im Kreuz noch Ja sagt und dabei bleibt und durchhält. Das ist die größte Liebe. Das ist die größte Liebe. Also, jetzt kommen wir zur Gabe der Stärke. Durch diese Gabe wird die Tugend des Starkmuts, also die Stärke des Starkmuts, vervollkommnet. Denn der Wille erhält einen solchen Antrieb und eine solche Energie, also eine Kraft, nicht so wie es im Esoterischen ist, wo nur von Energie gesprochen wird, und es ist gar nicht der persönliche Gott gemeint, sondern es ist ein Es, eine Energie, eine kosmische Energie, die nur auf den Menschen wirkt und er ein Teil dieses ganzen Kosmos ist, ein Pantheismus, ein Monismus. Und eine Übernatur gibt es nicht, sondern du bist nur ein Teil vom Ganzen und die ganze Natur ist Gott. Das ist ein falsches Gottesbild, das ist ein Götzengottesbild. Das geht nie gut. Und das ist das Gottesbild der Esoterik. Da gibt es keinen übernatürlichen Gott, wenn dann nur Götter, die darüber sind. Aber meistens ist alles göttlich, die ganze Natur. Das ist nicht mit gemeint. Das ist eine Kraft, die von Gott kommt. In der Heiligen Schrift wird immer von einer Kraft gesprochen, die ausgeht, nicht von einer Energie. Ja? Eine Kraft geht von einer Person aus. Von dir geht auch eine Kraft aus, wenn du liebst. Die spüre ich sogar. Und von Jesus geht die Kraft aus, von seiner Liebe. Also diese Kraft, dass er befähigt wird, trotz aller Hindernisse furchtlos und freudig große Dinge zu tun oder zu leiden. Das seht ihr an Jesus am Kreuz, das seht ihr an den Heiligen. Wisst ihr, der heilige Laurentius auf dem Lattenrost sagte, so wird es überliefert in der Legende, ich glaube schon, dass da was dran ist. Es ist übernatürlich, wie sich die Menschen wirklich verhalten haben. Dann war auf einer Seite gelegen und ist schon durchgebraten gewesen, also angebraten. Und dann sagte er zu denen, jetzt könnt ihr mich rumdrehen, auf der einen Seite bin ich schon gar. Merkt ihr, da kommt so eine Übernatur in das Martyrium hinein, in die Kraft hinein, so wie bei Stephanus, der sagt, Herr, rechne in diese Sünde nicht an. Also da kommt dann ein Einfall der Übernatur genau hinein in dieses unheimliche Leid und Kreuz. Er sah ja, wo sie die Steine aufhoben, den Himmel offen und Jesus zur Rechten des Vaters sitzen. Merkt ihr, diesen Einbruch des Übernatürlichen, der uns immer wieder geschenkt wird in diesen Situationen, wo es richtig haarig wird, wo es richtig deftig wird, wo das Kreuz winkt und das Kreuz auf dich zukommt, da kommt die Übernatur hin. Ja? Also, handeln, das heißt, ohne Furcht und Zögern die schwierigsten Dinge unternehmen, zum Beispiel bei sehr bewegtem Leben vollkommene Geistessammlung üben, wie dies der heilige Vinzenz von Paul oder die heilige Therese taten, in gefährlicher Umgebung die Keuschheit unversehrt zu bewahren, wie der heilige Thomas von Aquin. Wisst ihr die Geschichte? Man hat, dass er vom Priestertum wegkommt und dass er vom Mönchtum wegkommt, hat man ihn eine Dirne in das Zimmer gesperrt und hat zugeschlossen. Und dann nahm er den Feuerhaken, hat sie verjagt und wollte reines Herzens sein. Und ab dort hat er die Gnade bekommen, keine Begierlichkeit mehr in diesem Bereich zu haben. Weil er so entschieden war. Er hat ihr nichts angetan, hat sie nur verjagt. Versteht ihr? Hat sie nur verjagt. Diese Reinheit des Herzens, jene, die reinen Herzen sind, werden Gott schauen. Gott schauen. Also Thomas von Aquin. Der heilige Karl Borromäus, trotz aller Ehrungen demütig bleiben, wie der heilige Ludwig, den Gefahren, Widerwärtigkeiten, Mühen an dem Tod selbst entgegengehen, wie der heilige Franz Xaver, die Menschenfurcht mit Füßen treten und die Ehren verschmähen, wie der heilige Chrysostomus,
der nur eins fürchtete, die Sünde,

nicht minderen Starkmutesbedarf ist zum Ertragen langer schmerzlicher Krankheiten, wie die heilige Litwina sie ertrug, ebenso oder nur, um während eines ganzen Lebens alle Punkte der Regel zu beachten, ohne jemals zu versagen? Als die vorzüglichste Gabe der Stärke gilt das Martyrium. Also wenn du diese Liebe besitzt und diese Stärke, um dass du dein Leben hingibst für den anderen. Der hat die größte Liebe, der sein Leben für seine Freunde hingibt. Das ist die größte Stärke, die aus der Liebe hervorkommt. Und die ganz von Gott kommt, die aus der Liebe entspringt. Also da unsere Kraft nicht von uns selbst kommt, sondern von Gott, so müssen wir sie offenbar in demütiger Erkenntnis unserer Ohnmacht in ihm suchen. Die göttliche Vorsehung bedient sich tatsächlich der schwächsten Werkzeuge. Wir müssen sie ihrer Schwäche bewusst sein und sich auf jenen stützen, der allein dich stärken kann. Das ist der Sinn der Worte des heiligen Paulus. Was vor der Welt töricht ist, hat Gott auserwählt, um die Weisen zu beschämen. Und was vor der Welt Schwäche ist, hat Gott auserwählt, um das Starke zu Schanden zu machen, um das, was etwas ist, zunichte zu machen, damit kein Mensch sich vor ihm rühmen kann. Seht ihr, so hat er uns auch noch eine Möglichkeit gegeben, in dieser Schwachheit, rühme dich deiner Schwachheit, damit in dieser Schwachheit die Kraft Gottes zur Vollendung kommt. Ganz wichtig. Und da kommt die Gabe und die Übernatur hin. Also die schweigen, wenn sie gerade Lust haben zu sprechen. Die es vermeiden, Dinge anzusehen, die ihre Neugier erregen, die ohne Klage die Rauheiten der Jahreszeiten ertragen, die den ihnen persönlichen, unsympathischen Menschen freundlich begegnen, geduldig und demütig Vorwürfe, die man ihnen macht, annehmen, die sich dem Geschmack, den Wünschen, den Eigenheiten der anderen anpassen, wenn es notwendig ist, die ohne Reizbarkeit Widerspruch vertragen, kurz, die sich mühen, ihre kleinen Leidenschaften zu besiegen und ihrer selbst Herr zu werden. Und das alles nicht nur einmal vorübergehend, sondern gewohnheitsmäßig zu tun. Nicht nur geduldig, sondern gern. Das ist schon heldenhaft. Dann wird es auch nicht schwer sein, bei wichtigen, sich darbietenden Gelegenheiten heroisch zu handeln. Seht ihr, so haben wir jetzt einen Überblick über diese drei Gaben bekommen. Jetzt dürfen wir beten und Gott um seine Gnade bitten und morgen dann die anderen Gaben noch betrachten. Allmächtiger Gott, segne uns jetzt mit der ganzen Kraft deiner heiligen Gaben und tu unsere Tugenden und unsere Natur veredeln durch deine Gaben und erfülle uns mit diesen Gaben, mit deiner Kraft, mit deiner Liebe und mit all dem, was wir bedürfen, zu segeln in deinem Wind, im Wind des Heiligen Geistes, das alles leicht macht. Und dazu segne uns der allmächtige Gott, der Vater, der Sohn und der Heilige Geist. Amen.

0: hast schon eine ganz konkrete Gebetserhörung erlebt.
1: Ja, das hatte ich auch schon. Es gibt ja kleine und große Gebetserhörungen. Und bei mir war es so, irgendwann so die Frage, hey, wie geht's gerade weiter in meinem Leben? Und dann hatte ich schon so die Idee, nach Augsburg zu gehen. Und dann habe ich auch meinen Freund gefragt, hey, was denkst du mit Augsburg? Und dann habe ich mich halt schon so voll gewundert, hey, warum geht der nicht drauf ein? Das ist doch cool, wenn ich auch zu ihm nach Augsburg ziehe. Und dann dachte ich mir, okay, Gott.

vielleicht muss ich einfach noch warten und habe es voll in Gottes Hände gelegt. Und dann hat mir eben mein Freund ein paar Wochen oder ich weiß nicht mehr wann, einen Monat später einen Heiratsantrag gemacht. Und dann wusste ich, okay, wahrscheinlich war das so die Antwort. Und dann wusste ich auch, wie es weitergeht. Dann wusste ich, okay, jetzt geht's nach Augsburg. Und da hat Gott auch schon was für mich vorbereitet. Das war so eine Gebetserhörung in meinem Leben.

0: Ich freue mich, Katharin. Wir wollen jetzt gemeinsam diesen Abend beschließen. Gott danken für alles Gute, was er uns heute geschenkt hat, und um Verzeihung bitten, wenn wir ihm heute missfallen haben. Zunächst einmal beten wir das Abendgebet. Im Namen des Vaters und des Sohnes und des Heiligen Geistes. Amen.
1: Bevor ich mich zur Ruhe begebe, zu dir, o Gott, mein Herz ich heb und sage Dank für jede Gab, die ich von dir empfangen hab. Und hab ich heut missfallen dir, so bitte ich dich, verzeih es mir. Dann schließ ich froh die Augen zu, es wacht ein Engel, wenn ich ruh. Maria, liebste Mutter mein, lass mich dir empfohlen sein. In allen Nöten steh mir bei und halte mich von Sünden frei. Und du, mein Heiland, Jesus Christ, der du mein Gott und alles bist, in deine Wunden schließ mich ein, dann schlaf ich ruhig, keusch und rein. Maria, mit dem Kinde lieb, uns allen deinen Segen gib. Amen.
0: Und beten wir den Christus-Hymnus, den Sie im Büchlein beten an, bei der Komplett, bei Nummer 217 finden. Christus, göttlicher Herr, dich liebt, wer nur Kraft hat zu lieben, unbewusst, wer dich nicht kennt, sehnsuchtsvoll, wer um dich weiß.
1: Christus, du bist meine Hoffnung, mein Friede, mein Glück, all mein Leben. Christus, dir neigt sich mein Geist. Christus, dich bete ich an.
0: Christus, an dir halte ich fest, mit der ganzen Kraft meiner Seele. Dich erlieb ich allein, suche dich, folge dir nach. Nun beten wir das Rupert-Meyer-Gebet.
1: Herr, wie du willst, so will ich gehen, und wie du willst, soll mir geschehen. Hilf deinen Willen nur verstehen.
0: Herr, wann du willst, dann ist es Zeit. Wann du willst, bin ich bereit, heut und in alle Ewigkeit.
1: Herr, was du willst, das nehme ich hin, und was du willst, ist mir Gewinn, genug, dass ich dein Eigen bin.
0: Herr, weil du's willst, drum ist es gut, und weil du's willst, drum hab ich Mut, mein Herz in deinen Händen ruht. Nun beten wir gemeinsam das Regina Tschöli. Freu dich, du Himmelskönigin, Halleluja.
1: Den du zu tragen würdig warst, Halleluja.
0: Er ist auferstanden, wie er gesagt hat, Halleluja.
1: Bitt Gott für uns, Halleluja.
0: Freue dich und frohlocke, Jungfrau Maria, Halleluja.
1: Denn der Herr ist wahrhaft auferstanden, Halleluja.
0: Lasset uns beten. Allmächtiger Gott, durch die Auferstehung deines Sohnes, unseres Herrn Jesus Christus, hast du die Welt mit Jubel erfüllt. Lass uns durch seine jungfräuliche Mutter Maria zur unvergänglichen Osterfreude gelangen. Darum bitten wir durch Christus, unseren Herrn.
1: Amen.
0: Nun, liebe Freunde des Katerpfarrers, legen wir den ganzen heutigen Tag in die Hände Gottes. Gott schläft nicht, der Heilige Geist schläft nicht, auch unsere raumzeitfreie Seele kennt keinen Schlaf.

Wenn wir nun unser Herz öffnen, das Herz der Seele öffnen für den Heiligen Geist, dann kann der Heilige Geist in unsere Seele hinein wunderbare Geheimnisse legen. Und morgen früh kennen wir dann Gedanken, die wir vorher nie gekannt haben. Selbstverständlich schläft auch die Mutter Gottes nicht, die heiligen Engel nicht. Und so können wir ganz, ganz ruhig uns Gott übergeben und vor allem auch noch Gott danken für alles, was wir heute erhalten haben. Nun bitten wir Gott auch noch, dass er Ihnen allen eine ganz ruhige und erholsame Nacht gibt und Sie morgen froh und glücklich aufwachen lässt. Legen wir doch die Sorgen weg. Legen wir sie dem Heiland hin und dann können wir ruhig schlafen. Nun erteile ich Ihnen den Segen. Der Herr möge Ihr ganzes Leben mit seiner Gnade, mit seiner Liebe erfüllen. Das gewähre der dreine Gott, der Vater, der Sohn und der Heilige Geist. Amen. Liebe Franziskaterfrauen, diesen Segen erleben Sie jetzt als Aufzeichnung. Aber nicht immer gerade zur gleichen Zeit. Jeden Abend erteile ich Ihnen allen den priesterlichen Segen. Und bei Gott gibt es keine Zeit. So dürfen Sie nun ruhig sich zur Ruhe legen mit dem Priestersegen. Gute Nacht.

0: Herr Kardinal Kasper, Ihre Autobiografie liegt vor. Was ist die Quintessenz Ihres Lebens?
1: Die Quintessenz, das kann ich eigentlich mit einem Wort sagen: Christusbegegnung, Christusfreundschaft, Christusgemeinschaft. Das habe ich schon gelernt als Penäler. Da war ich im Bund Neudeutschland. Neue Lebensgestaltung in Christus. Christus als Zentrum herauszustellen und zu sehen, er ist der Weg, die Wahrheit und das Leben.

0: Guten Abend, liebe KTV-Zuschauer. Heute spreche ich in der letzten Sendung unserer Reihe Vatikan aktuell im diesjährigen Marienmonat Mai mit Pfarrer Christian Stadtmüller. Er leitet in der Diözese Würzburg das Fatima-Weltapostolat und ist stellvertretender Vorsitzender dieser internationalen Gebetsgemeinschaft für ganz Deutschland. Am vergangenen Mittwoch, dem 13. Mai, war der Jahrestag der ersten Erscheinung der Mutter Gottes in Fatima 1917. Papst Leo hat diesen Gedenktag zu einem erneuten Friedensappell zum Anlass genommen. Er sagte bei seiner Generalaudienz am vergangenen Mittwoch, die Menschen müssten um Frieden beten, und er forderte sich auf, ihren Blick auf den Wallfahrtsort Fatima, auf das Heiligtum in Fatima zu richten und auf die Friedensbotschaft, die die Mutter Gottes damals drei portugiesischen Hirtenkindern geschenkt hat. Lieber Herr Pfarrer Stadtmüller, guten Abend.
1: Guten Abend.
0: Sie setzen sich seit Jahren mit dem Fatima-Weltapostolat für die Verbreitung und die Umsetzung der Friedensbotschaft der Mutter Gottes von Fatima ein. Können Sie unseren Zuschauern sagen, was hat die Mutter Gottes eigentlich konkret in Fatima von den Gläubigen erbeten, damit Frieden auf der Welt herrscht?
1: In Fatima ist ein Ort des Friedens überhaupt. Was oft vergessen wird, ist, dass 1916 schon den Hirtenkindern von Fatima ein Engel erschienen ist, dreimal, der sich selbst als der Engel von Portugal bezeichnete und der auch immer wieder im Zusammenhang von Frieden spricht und die Kinder zum Gebet auffordert. Und ein Jahr später war es ja die Mutter Gottes selber, die den Hirtenkindern und damit durch die Hirtenkinder auch allen Gläubigen aufgetragen hat, täglich den Rosenkranz zu beten, damit der Krieg ein Ende hat und Friede auf der Welt werde. Also Ihre Frage ganz kurz beantwortet. Die Mutter Gottes sagt in Fatima, wir sollen den Rosenkranz beten, dass Friede auf der Welt herrsche.
0: Papst Leo sagte am vergangenen Mittwoch in Bezug auf Fatima wörtlich, ich zitiere, wir vertrauen dem unbefleckten Herzen Mariens den Ruf nach Frieden und Eintracht an, der aus allen Teilen der Welt emporsteigt. Was ist unter dem vom Papst verwendeten Begriff des unbefleckten Herzen Mariens zu verstehen?
1: Das ist ein schwieriger Begriff für viele Gläubige und Außenstehende. Die Bibel benutzt das Bild vom Herzen für den ganzen Menschen öfter. Beispielsweise Jesus, wenn er sagt, selig die rein sind im Herzen, wie es in der neuen Übersetzung heißt, oder wie es früher hieß, die reinen Herzen sind, denn sie werden Gott schauen. Es geht bei dem Herzen natürlich um den ganzen Menschen und um das ganz Innerliche des Menschen. Und Maria begegnet uns ja selber als diejenige, die sagt, mein unbeflecktes Herz wird triumphieren. Und unbefleckt bedeutet in diesem Zusammenhang rein von Sünde und makellos, wie wir das unbefleckte Herz Mariens auch nennen. Aber eigentlich geht es so um die Herzmitte, also das Innere des Menschseins oder des Menschen an sich, wenn wir auch von dem unbefleckten Herzen Mariens sprechen.
0: Wenn wir gerade beim Erklären sind, können Sie unseren Zuschauern einmal erläutern, wie das Fatima-Weltapostolat entstanden ist und wann und was die Ziele dieser internationalen Bewegung sind, die ja früher einmal Blaue Armee Mariens hieß.
1: Für die Zuschauer vielleicht interessant ist, dass tatsächlich das Fatima-Weltapostolat nicht aus Europa kommt, sondern aus den Vereinigten Staaten von Amerika. Da sammelte ein amerikanischer Pfarrer, Colgan hieß der mit Nachnamen, Gläubige, weil er der Mutter Gottes versprochen hat, wenn er von einer Krankheit geheilt würde, dann würde er sich besonders für die Verbreitung der Verehrung der Mutter Gottes einsetzen. Und Sie haben es ja angesprochen, die Gemeinschaft hieß früher einmal die

0: lange Zeit die Blaue Armee Mariens hieß.
1: Warum wurde der Name geändert und wann?
0: Der Name wurde geändert im Pontifikat von Johannes Paul II. Da erreichte nämlich zunächst probeweise diese Gemeinschaft die Anerkennung als Vereinigung von Laien päpstlichen Rechts. Das war Anfang der 90er Jahre und Johannes Paul II. Selbst war es, der darum gebeten hat, dass die Blaue Armee ihren Namen ändert und dann zum Fatima-Weltapostolat wird. Also das ist etwas, was auf Intervention von Johannes Paul II. Zurückgeht. Ja, ganz kurz zur Geschichte. Das Apostolat hat sich dann ausgebreitet auf die ganze Welt. Konrad Adenauer zum Beispiel war mit dem Apostolat verbunden und war auch quasi so Ehrenmitglied der Blauen Armee. Auch einige italienische Staatspräsidenten. Heute ist das Fatima-Apostolat sehr stark auf den Philippinen, in Tschechien. Also es ist wirklich zu einem Weltapostolat geworden. Und ich denke, dass der Johannes Paul II. Das ganz, ganz richtig gemacht hat, dass er diesen Namen hat ändern wollen.
1: Hand aufs Herz, Herr Pfarrer, wird die Botschaft von Fatima heute noch in Deutschland in den Ortskirchen ernst genommen und umgesetzt?
0: Hand aufs Herz, es gibt viele Gläubige, tatsächlich kann ich aus eigener Erfahrung sagen, die Botschaften von Fatima sehr ernst nehmen, aber das bleibt natürlich oft unsichtbar und wird nicht öffentlich. Es gibt viele Gebetsgruppen. Wir kennen die Fatima-Monatswallfahrten an vielen Wallfahrtsorten in unserem ganzen Land, im ganzen Kontinent mittlerweile auch. Die Ortskirche an sich, habe ich den Eindruck, die tut sich immer ein bisschen schwer mit der Botschaft von Fatima, mit Fatima an sich, weil natürlich mit Fatima auch Worte und Wörter verbunden sind, die in vielen Ohren nicht gut klingen. Ich als Leiter des Fatima-Weltapostolates in Würzburg muss aber sagen, dass ich bei allen Bischöfen, mit denen ich bis jetzt zusammenarbeiten durfte, Paul Werner Scheele, Friedrich Hofmann und jetzt auch Franz Jung, auch immer ein offenes Ohr, eine offene Türe habe, wenn es darum geht, Veranstaltungen im Bistum auch durchzuführen etc. Also es gibt eine gewisse Offenheit, aber es gibt keine große Präsenz und Sie haben ja gefragt, ob es ernst genommen wird. Ja, von vielen einzelnen Gläubigen auf alle Fälle.
1: Nun ist die Hauptforderung in Fatima ja das Rosenkranzgebet und da muss man ja schon sagen, dass man vielfach den Eindruck hat, das sei ein Gebet nur für alte oder sehr alte Leute und sterbe als Gebetsübung, jedenfalls hierzulande so nach und nach aus. Wie kann man denn junge Leute dazu bewegen, das Rosenkranzgebet wieder zu entdecken?
0: Herr Müller, ich würde die Frage sogar ein bisschen erweitern, weil es gibt ja auch viele ältere Leute, die Probleme mit dem Rosenkranzbeten haben, mit der dauerhaften Wiederholung. Ich glaube, dass der Blick über den Tellerrand hinaus ganz nützlich ist, wenn ich an die Orthodoxie denke, an die Christen des byzantinischen Ritus, die auch Gebetsperlen besitzen und das Kyrie Eleison zum Beispiel oft wiederholen oder auch die Menschen muslimischen Glaubens, die Gebetsketten haben und die Namen Allahs aufsagen. Also dieses wiederholende Element finden wir ja auch in den anderen Kulturkreisen oder anderen Religionen. Also das ist etwas, was dem Menschen wohl schon auch liegt. Und den Rosenkranz, den muss man entdecken. Wenn Sie jetzt über die jungen Leute sprechen wollen, also wenn ich nach Medjugorje komme oder Menschen sehe, die in Medjugorje waren, die beten sehr gerne den Rosenkranz. Es ist etwas, glaube ich, die Erfahrung habe ich gemacht, dass man das in Gemeinschaft kennenlernen muss. Man muss zusammen den Rosenkranz beten, ja, in einer Gruppe. Und dann setzt sich so eine Erfahrung in der Gruppe, eine geistliche Erfahrung, auch leichter fort, wenn ich alleine Rosenkranz bete. Ein verstorbener Pfarrer hier im Bistum hat immer gesagt, der Rosenkranz ist ja ein Sturmgebet zum Himmel. Ja, das muss wie ein Kampfgebet sein. Wir müssen den Himmel erstürmen mit diesem Gebet. Und diese Erfahrung kann ich ja nur machen in Gemeinschaft. Andererseits ist natürlich der Rosenkranz ein sehr meditatives Gebet und das wird ja gerade in der deutschsprachigen Form auch deutlich, wenn wir immer wieder ein Geheimnis wiederholen. Ja, und wir sollen dieses Geheimnis ja auch betrachten, ist auch wesentlich bei den Herz-Maria-Sühne-Samstagen. Eine Forderung der Mutter Gottes ist ja für 15 Minuten alle Rosenkranzgeheimnisse nicht zu beten, sondern einfach zu betrachten, dem nachzugehen. Wie wäre es, wenn ich jetzt da dabei wäre? Wie blicke ich auf Jesus, auf seine Hände? Wie blicke ich auf Maria und so weiter? Also dieses betrachtende Element

0: herauszuheben. Und natürlich, dass dieses Gebet nicht nur mir was bringt, indem ich sage, ich komme zur Ruhe oder ich werde beschenkt mit Gelassenheit, sondern dass dieses Gebet auch wirkmächtig ist, dass es eine Waffe ist. Johannes Paul II. Hat ja gern davon gesprochen, dass das Gebet eine Weltmacht ist. Und oft fällt es uns ja schwer, frei zu formulieren oder überhaupt zu beten. Und dann ist der Rosenkranz natürlich ein wunderbares Mittel und Werkzeug, beten zu können. Und wenn die Mutter Gottes in Fatima sagt, betet den Rosenkranz für den Frieden, dann kann ja eigentlich zurzeit nichts aktueller sein.
1: Am vergangenen Mittwoch war ja nun ein ganz besonderer Fatima-Tag. Genau vor 45 Jahren, am 13. Mai 1981, gab es auf dem Petersplatz ein Attentat auf den Papst, das Johannes Paul II. Schwer verletzt, nur knapp überlebte. Daran hat jetzt am vergangenen Mittwoch bei der Generalaudienz Papst Leo erinnert. Bei der Fahrt im Papamobil hielt er an der Stelle an, wo der polnische Papst damals angeschossen wurde, und er kniete sich an dem Gedenkstein nieder, der dort in den Boden eingelassen ist. Johannes Paul II. Hat sein Überleben dem Eingreifen der Mutter Gottes von Fatima später zugeschrieben. Wie hat der inzwischen heilig gesprochene Papst Johannes Paul II. Das denn kundgetan?
0: Sie haben ja gesagt, dass er später erst das so begriffen hat. Also wir wissen das ja aus eigenen Aussagen von ihm, aber auch von Biografen, dass er erst im Nachhinein, und zwar in der Gemelli-Klinik, beim Nachdenken begriffen hat, dass das die Mutter Gottes von Fatima war. Und wir wissen auch von Kardinal Cevic, dass bis dato die Botschaft von Fatima für Karol Wojtyła nicht unbekannt war. Aber ab diesem Zeitpunkt wurde er gleichsam zu einem Apostel der Botschaft von Fatima. Und um jetzt Ihre Frage konkret zu beantworten, er ist am Jahrestag des Attentats, also am 13. Mai 1982, in Fatima gewesen und hat die Kugel, die ihm ja den Leib durchbohrte und ganz knapp an der Aorta vorbei in die Krone der Mutter Gottes einsetzen lassen. Und das ist heute die Festtagskrone, also an den 13. trägt die Mutter Gottes ja eine besondere Krone. Und in der Krone ist als Zeichen der Dankbarkeit und als Zeichen dafür, dass Johannes Paul II. Um die Botschaft von Fatima weiß, diese Kugel eingesetzt.
1: Letzte Frage. Gestern endete ja in Würzburg der 104. Deutsche Katholikentag. Sie waren lange Jahre in der Würzburger Innenstadt Kaplan. Der Papst hat am vergangenen Mittwoch gesagt, wir Gläubige sollten Maria als Mutter der Kirche betrachten und natürlich auch als persönliches Vorbild. Was war von dieser Haltung Maria, Mutter der Kirche, denn auf dem Katholikentag zu spüren?
0: Vorweg, Herr Müller, ich war auf dem Katholikentag bei manchen Veranstaltungen. Es war vieles überraschend gut und auch fromm. Es war viel von Glaube auch die Rede und man hat auch viele gläubige Menschen getroffen, die nicht nur über Politik diskutieren wollten. Aber das habe ich auch zu Freunden gesagt, die Mutter Gottes kam überhaupt nicht vor. Ja, und die Veranstaltung fand ja in der Zeit der Pfingstnovene statt. Da steht in der Apostelgeschichte, die Apostel versammelten sich mit Maria, beziehungsweise mit den anderen, mit den Frauen und Maria, um zu beten. Und da wäre es natürlich schon schön gewesen, gerade auch in einer so marianisch geprägten Stadt wie Würzburg. Kardinal Döpfner sagte ja immer, Frankenland ist Marienland, wenn es dann auch marianische Aspekte gegeben hätte. Aber die habe ich tatsächlich vermisst.
1: Ja, das müssen wir so akzeptieren. Ihnen herzlichen Dank, Herr Pfarrer Stadtmüller, dass Sie für das Gespräch bereit gewesen sind. Ich wünsche Ihnen weiterhin einen gesegneten restlichen Marienmonat Mai. Und Ihnen, liebe Zuschauer, danke ich fürs Einschalten. Am kommenden Montag fällt unsere Sendung Vatikan aktuell aus, wegen des Feiertags, Pfingstmontag. Wir sehen uns wieder am 1. Juni, so Gott will. Ich hoffe und bete, dass Sie bis dahin behütet bleiben.

0: Der Weltjugendtag hilft mir, meinen Glauben zu festigen, indem er mich daran erinnert, wie schön die katholische Kirche ist.
1: Der Weltjugendtag ist ein Ereignis, bei dem Millionen und Abermillionen von Menschen zusammenkommen, um unsere Liebe zu Gott zu feiern.
0: In den 26 Jahren des bahnbrechenden Pontifikats von Johannes Paul II. Ist der Weltjugendtag eine einzigartige Errungenschaft. Beim WJT kommen Hunderttausende katholischer junger Menschen aus der ganzen Welt zusammen, um ihren Glauben auf eine Weise zu erleben, wie sie es noch nie zuvor getan haben. 2016 lud Papst Franziskus die Jugend der Welt nach Krakau, Polen, ein. Sie wandeln auf den Spuren von Johannes Paul II., tauchen in eine Stadt und ein Volk ein, die von der katholischen Kultur durchdrungen sind und entdecken die geistigen Schätze dieser Stadt der Heiligen.
2: Der Weltjugendtag, der von unserem großen heiligen Papst Johannes Paul II. Ins Leben gerufen wurde, ist wirklich ein Fest des Glaubens und es ist eine Bestätigung, dass die Jugendlichen mit Enthusiasmus, Energie und einer Vision gesegnet sind.
3: Mit so vielen jungen Menschen zusammen zu sein, die vielleicht nicht alle aus demselben Grund hier sind, aber sie alle fahren mit derselben Mission weg. Und ich denke, das ist das Schöne am Weltjugendtag.
2: Sie werden hier in den nächsten Tagen Hunderte und Tausende von jungen Menschen sehen und sie werden in verschiedenen Gemütszuständen ankommen, wie wir es immer tun. Ich hoffe, dass der Herr seinen Geist aussendet und diese Jugendlichen ihre Herzen wirklich für Christus öffnen.

0: Wir sind hier in Polen, um uns auf den Weltjugendtag vorzubereiten. Ich sehe es als eine Art Wallfahrt vor der Pilgerreise des Weltjugendtags.
1: Johannes Paul II. Hat Polen als Erzbischof und davor als Priester tiefgreifend geprägt. Deshalb sind wir früher gekommen, um diese Stätten vor dem Weltjugendtag zu besuchen, dort zu beten und etwas über sie zu erfahren.
2: Es ist wichtig, nicht nur die Geschichte des Katholizismus in Polen zu verstehen, sondern vor allem die Geschichte, die Papst Johannes Paul II. Geprägt hat, zumal er der Gründer des Weltjugendtages ist. Wir starten in Wadowice und besuchen sein Elternhaus.
1: Ich wollte unbedingt in die Kirche gehen, um mir seine Perspektive anzusehen, wie er als Kind in die Messe ging und wie schön die Kirche war. Ich kann mir nur vorstellen, wie sehr allein diese Schönheit zu seiner Liebe zum Glauben beitrug.
2: Wir sind in der Tatra. Sowohl vor als auch während seiner Zeit als Papst kam er hierher zur persönlichen Einkehr und zum Nachdenken.
0: Beim Wandern durch die Berge kam Frieden über mich. Und hier oben in der Stille zu sein, über das Leben nachzudenken und darüber, dass wir zum Weltjugendtag hier sind, war einfach wunderbar.
2: Wir sind nach Auschwitz gefahren, wo sich eine unglaubliche Tragödie ereignet hat.
0: Ein Grund, warum Polen wirklich ein Beispiel für den Rest der Katholiken auf der ganzen Welt ist, ist die Stärke des polnischen Volkes. Sie haben im Laufe ihrer Geschichte so viel Leid erfahren, besonders im letzten Jahrhundert.
3: Auschwitz-Birkenau war eine hilfreiche Reflexion über den Kontrast zwischen den beiden Arten, wie man auf die Schönheit der menschlichen Person reagieren kann. Man kann ihr begegnen, sie ablehnen und hassen. Oder man kann ihr begegnen und sie verteidigen, sie fördern, sie lieben und sich an ihr erfreuen.
4: In Krakau strömten junge Pilger zum Heiligtum der göttlichen Barmherzigkeit und entdeckten die kraftvolle Offenbarung der Barmherzigkeit, die Jesus Schwester Faustina, einer Heiligen aus Krakau, machte. Ihr Leben ist eng mit dem von Johannes Paul II. Verbunden.
0: Es gibt einen triftigen Grund, warum unser Herr, der Heiligen Faustina, erschienen ist. Das ganze Jahrhundert durchlebte Polen so große Not. In diesem Jahrhundert der Dunkelheit offenbarte unser Herr der Welt seine göttliche Barmherzigkeit. Barmherzigkeit ist wirklich ein Geschenk Gottes, denn sie ist ein Akt der Liebe und Gott ist reine Liebe.
2: Vieles von dem, was wir taten, hat unsere Herzen für die Erfahrung der Pilgerreise geöffnet. Unsere Herzen für die Erfahrung geöffnet, die der Herr uns schenken will. Und uns mit dem Leben von Papst Johannes Paul II. Und der Liebe, die er für die Jugend der Kirche hatte, zu beschäftigen.
5: World Youth Day is all about the new evangelization.
6: Beim Weltjugendtag geht es um Neuevangelisierung. Es schien, als ob die Voraussetzungen für einen wahren Tsunami der Gnade für diese jungen Pilger gegeben waren.
4: Für die Woche des Weltjugendtags wird sich die hochmoderne Tauron-Arena in Krakau in ein Zentrum der Barmherzigkeit verwandeln. Unter der Leitung der Kolumbusritter wird die Arena Zehntausende von englischsprachigen Pilgern beherbergen, die ein Programm mit Liturgie, Musik und inspirierenden Vorträgen erleben werden.
0: Das Thema dieses Weltjugendtags lautet: Selig sind die Barmherzigen. Wir befinden uns im Jahr der Barmherzigkeit und es ist unmöglich, das Pontifikat von Papst Franziskus nicht als ein Pontifikat der Barmherzigkeit zu sehen. Und dann sind wir natürlich in Krakau, wo das Geschenk der göttlichen Barmherzigkeit durch Schwester Faustina bekannt wurde. All das zusammengenommen, ist dies der richtige Ort, dieses Zentrum der Barmherzigkeit.
2: Ich hoffe, dass dieses Zentrum der Barmherzigkeit, diese Arena für englischsprachige junge Pilger, ein sehr lebendiger Ort des Glaubens sein wird, der junge Menschen wirklich dazu bringt, ihre Herzen für Christus zu öffnen.
7: Das Zentrum der Barmherzigkeit in Krakau, eine wunderschöne Arena, die von den Kolumbusrittern neu geschaffen wurde. Jeder Winkel dieses Ortes spricht durch das Zeugnis vieler Heiliger über Barmherzigkeit. Die Menschen, die hierher kommen, stellen mir wirklich Fragen, die zeigen, dass sie auf der Suche nach etwas mehr in ihrem Leben sind.
0: In der realen Welt wird das Leben immer hektischer. Oft fühle ich mich ein wenig isoliert, aber hier kann man einfach mit anderen Jugendlichen herumlaufen. Wir hängen gerne ab, wir machen gerne Sport, wir erzählen gerne Witze, aber wir beten auch gerne. Ich glaube, das Wichtigste am Weltjugendtag ist, dass er einem zeigt, dass es normal ist, Katholik zu sein und dass es gut ist, Katholik zu sein.
7: Beim Weltjugendtag geht es nicht nur um die äußere Erfahrung der Gemeinschaft, sondern es ist so wichtig, auch die persönliche Erfahrung zu machen.
0: Eine der falschen Vorstellungen vom Weltjugendtag ist, dass er ein großes Rockkonzert ist, ein katholisches Woodstock. Es gibt diese Elemente, wo alle zusammen sind, wo man die große Freude von jungen Menschen aus der ganzen Welt sieht. Aber täuschen Sie sich nicht. Dies ist ein Ort, an den 2 Millionen Menschen kommen und eine individuelle Erfahrung von Gott und seiner Barmherzigkeit machen können.
3: Es ist verrückt, so viele Menschen zu sehen, die den Herrn lieben, alle auf einmal. Sie sind einfach nur sie selbst und erlauben dem Herrn in ihrem Leben zu wirken.
8: Dear young people of Canada.
2: Junge Menschen aus Kanada, lasst uns Gott dafür danken, dass er uns heute als eine Familie hierher gebracht hat. Eine Familie, die sich aus vielen verschiedenen Kulturen und Sprachen zusammensetzt, die danach strebt, das Evangelium Jesu Christi zu leben und die danach sucht, dem Willen Gottes, unseres Vaters, treu zu sein.
9: Who are you, most sweet God, and who am I?
6: Wer bist du, liebster Gott, und wer bin ich? Dies sind die größten Fragen des Lebens, und wir sind hier in Krakau, wo Johannes Paul II. Sich diese Fragen gestellt hat. Wir sind in dem Land, in dem der heilige Maximilian Kolbe und die heilige Faustina die Antwort auf diese Fragen hörten. Und denkt daran, wenn ihr mutig und bereit seid, mit dem Herrn in euer Herz hineinzugehen, dann werdet ihr eure Antwort hören. We will have

0: Fünf junge Menschen werden die Reliquien der wichtigsten Schutzpatrone des Weltjugendtags tragen. Bruder Albert, Schwester Faustina Kowalska, Johannes Paul II., Maximilian Kolbe und Jerzy Popieluszko.
1: Es ist sehr wichtig, die Reliquien bedeutender Heiliger aus dem Leben des heiligen Johannes Paul II. Hierher zu bringen. So hatten wir nicht nur seine, sondern auch die Reliquien der heiligen Faustina, Apostolin der Barmherzigkeit, Maximilian Kolbe, der ein echter Märtyrer der Nächstenliebe war und sein eigenes Leben für einen anderen Mann in Auschwitz gegeben hat. Wir haben den heiligen Jerzy Popieluszko, der sagte, dass wir das Böse mit dem Guten überwinden müssen. Und den heiligen Bruder Albert, der für den jungen Johannes Paul II. Vorbild und Inspiration zu seiner eigenen Berufung war.
2: Es war ein Segen, die Reliquien hier zu haben. Das war total bewegend für mich. Und so viel Zugang zu den Sakramenten und mit Priestern und Schwestern und Brüdern zu sein und sich mit ihnen zu treffen und ihr Zeugnis für uns zu sehen, war einfach unglaublich.
3: Inspiriert durch das Zeugnis der Stadt der Heiligen feierten Jugendliche die Ankunft von Papst Franziskus in Krakau.
0: Papst Franziskus ist sich bewusst, wie wichtig es ist, mit der Jugend zu kommunizieren und mit ihr in Kontakt zu treten. Denn die Zukunft der Kirche ist heute, nicht später. Alle in der Arena und auf dem Weltjugendtag sind ganz aufgeregt und freuen sich, ihn zu sehen.
4: The city has really come alive.
5: Die Stadt ist wirklich zum Leben erwacht. Man kann die Energie in der Atmosphäre auf dem Marktplatz und auf allen großen Bühnen der Stadt spüren. Wir sind alle Kinder Gottes und es gibt einfach so viel Freude und Freiheit zu feiern, wer man ist. Der Weltjugendtag bringt alle zusammen und es ist so toll, das zu sehen und von den Menschen, die man trifft, begeistert zu sein.
1: Für mich ist es überwältigend, diese enorme Energie zu sehen, die allein durch das Zusammentreffen dieser jungen Menschen entsteht. Jesus hat gesagt, ihr seid das Salz, ihr seid das Licht. Stellt das Licht nicht unter den Scheffel. Und ich denke, bei einer solchen Veranstaltung wird enorme Energie freigesetzt, die, wenn sie richtig gelenkt und motiviert wird, die Welt verändern wird.
6: Brüder und Schwestern, eine Pilgerfahrt ist eine Reise. Pilgern ist das, was unser ganzes Leben ausmacht. Es ist diese Reise zum Himmel, auf der wir durch die Freuden und Leiden, die Höhen und Tiefen, die Kämpfe in unserem eigenen Leben geformt werden. Wir wachsen zu den heiligen Herren, die wir bewundern, zu denen wir aufschauen, die unsere Helden sind. Wir sind gemeinsam und mit den Heiligen unterwegs. Und wir sind auch hier, um mit dem Heiligen Vater, Papst Franziskus, zu reisen.
5: Wir warten also darauf, dass Papst Franziskus kommt, weil wir ihn lieben und alle hier sind, um ihn zu sehen, weil er so ein heiliger Mann ist.
0: Wir haben die Gelegenheit, unseren heiligen Vater zu sehen. Ich bin sehr, sehr nervös, aber gleichzeitig auch gesegnet.
6: Meine größte Verbindung zu Papst Franziskus ist sein Wunsch nach Nächstenliebe. Er fing heute damit an, dass wir uns immer gegenseitig dienen sollten.
7: In questa sua terra natale. Vorrei ringraziare specialmente San Giovanni Paolo II. Ma forte! Forte! Che ha sognato e ha dato impulso a questi incontri. Conoscendo la passione che voi mettete nella missione, posso ripetere, la misericordia ha sempre il volto giovane. Un cuore misericordioso sa andare incontro alle altre, riesce ad abbracciare tutti.
8: Wir können das nach St. Vincent mitnehmen und Jugendliche aus unserer Gemeinde ermutigen, ihren Glauben zu stärken und stolz darauf zu sein, katholisch zu sein.
5: In der Menge, die Papst Franziskus begrüßte, befanden sich junge Menschen aus der Leidenden Kirche und aus Ländern, in denen Katholiken eine deutliche Minderheit darstellen.
0: Da ich in Pakistan lebe, wir in Pakistan nur 1% ausmachen und wie eine Minderheit leben, haben wir nicht so viel über den Glauben zu berichten. Aber wenn wir hierher kommen, haben wir das Gefühl, dass wir unsere Brüder und Schwestern sehen, die die universale Kirche sind. Das ist wirklich eine universale Kirche und wir sind nicht allein in Pakistan.
9: Es ist ein Privileg, hier zu sein, zu bedenken, dass es so viele Länder auf unserer Welt gibt, die immer noch nicht frei sind. Wenn Sie herumlaufen und sehen, wie verschiedene Nationen aus vollem Halse aufgeregt schreien, aber es könnte auch sein, dass Sie in Ihrem eigenen Land nicht die Freiheit haben, dies zu tun.
0: Ich denke, eines der Dinge, die an diesem Weltjugendtag besonders auffallen, ist, dass unsere jungen Menschen die Gelegenheit hatten, direkt von verfolgten Christen, Erzbischöfen und Laien zu hören, die inmitten von religiöser Verfolgung und sogar Völkermord leben.
10: Wenn ich Probleme mit der Vergebung habe und darum kämpfe, denen zu vergeben, die mein Volk getötet haben, dann schaue ich auf Jesus am Kreuz. Jesus betete: Vater, vergib ihnen, denn sie wissen nicht, was sie tun.
11: Please join me in welcoming Archbishop Warda, who's come here from Erbil, Iraq.
10: Der Bischof aus Erbil im Irak betrat das Podium und sofort standen alle im Stadion auf, auch wenn es sich manchmal anfühlt, als würde niemand zuhören. In diesem Moment wusste ich, dass wir ein Leib sind und zusammenhalten werden.
12: Today, I would ask you.
6: Heute möchte ich euch bitten, allen zu sagen, dass es Christen gibt, die wegen Christus verfolgt werden. Und ihr seid diejenigen, die diese Botschaft verbreiten werden. Ich bitte euch, weiter für die verfolgten Christen zu beten.

Man kann keine Nächstenliebe oder Barmherzigkeit schenken, wenn man sie nicht vorher erlebt hat. Diese Nacht der Barmherzigkeit war für unsere Pilger wirklich ein Moment, um in die Barmherzigkeit unseres Herrn einzutauchen und den in der Eucharistie anwesenden Herrn anzubeten.

Ich hatte das Glück, der Priester zu sein, der unseren Herrn Jesus Christus im Zentrum der Barmherzigkeit betreut. Ich schaute nach oben und da war Jesus Christus. Alles, was ich in der Ferne sah, war ein Meer von 20.000 Menschen, die Gott anbeteten.

0: There was no more denigrating, humiliating and dehumanizing.
1: Es gibt keine demütigendere und unmenschlichere Art zu sterben als das Kreuz. Die ersten Christen hielten es hoch, als wollten sie sagen, glaubst du, das macht uns Angst? Wir haben keine Angst. Es ist die Kraft der göttlichen Barmherzigkeit, die alles Weltliche überwindet. Mögt ihr alle von der Begeisterung dieses Augenblicks erfüllt sein, alle zu sehen, den Gesang hören, die Märtyrer des 20. Jahrhunderts sehen, ruht euch nicht darauf aus. Geht weiter, um die Welt zu verändern.
2: Im Laufe der Nacht merkte man, dass in dieser Arena eine Präsenz herrschte, und zwar ganz die von Jesus Christus in der Eucharistie.
1: Es ist unglaublich, auf die Tribüne zu schauen und zu sehen, wie alle einfach die Eucharistie preisen. Unfassbar.
3: Obwohl es sich um eine Arena für bis zu 20.000 Pilger handelte, bot das Zentrum der Barmherzigkeit auch eine Intimität, die persönliches Gebet und Anbetung ermöglichte. Jeden Tag kam ein Kardinal, leitete die Katechesesitzung, gefolgt von der Feier der Heiligen Eucharistie.
1: Ich dachte, ich würde eine Katechese in einer Kirche geben, aber das ist eine Kirche, das ist die Kirche, die lebendige Kirche.
2: Irgendwie ist der Raum so groß, aber gleichzeitig fühlt er sich trotzdem so intim an. Denn genau das muss es sein. Und so soll jede heilige Messe sein, innig. Aber nicht nur zwischen dir und Jesus, aber es sind nur du und Jesus.
1: Sobald die Messe, dann die Prozession und dann die wunderschöne Musik begann, konnte man fast spüren, wie sich der Raum veränderte. Aus meiner Sicht, als einer der Konzelebranten, die diese Massen beobachtet haben, ich meine, ich konnte die Gebetsbereitschaft sehen, die sich unter den jungen Menschen ausgebreitet hatte. Ihre Hingabe wurde durch die wahre Heiligkeit der Liturgie und der Musik geweckt.
4: Alle waren einfach vereint und wir haben alle gesungen. Und zu sehen, wie auch andere Priester die Messe feierten, anders als die Priester meiner Pfarrei, war ebenfalls sehr interessant. Und ihre Predigten waren so real und kamen von Herzen.
1: Das ist eine Veranstaltung der universellen Kirche und deshalb sollen so viele Menschen wie möglich wunderschöne, andächtige Musik hören, die ihnen beim Beten hilft. Ich möchte, dass die Musik einen größeren Zweck hat. Und ich denke, dass dies hier die heilige Messe und die Erfahrung der tiefen Liebe Gottes für sie ist. Und ich denke, dass die Musik dazu beiträgt.
5: Cari giovani, non vergognatevi di portarli tutto, specialmente le debolezze, le fatiche, i peccati nella confessione. Lui saprà sorprendervi con il suo perdono e la sua pace. Non abbiate paura di dirgli sì, con tutto lo slancio del cuore, di rispondergli generosamente, di seguirlo.
6: Sie luden die jungen Leute zum Beichten ein. Und hier, in diesem Stadion, waren es wahrscheinlich 50 oder 100 Priester, die die Beichte hörten.
7: Wenn wir versuchen, zur Beichte zu gehen, sehen wir normalerweise mehr Erwachsene. Aber die Warteschlangen hier zu sehen und zu wissen, dass Papst Franziskus das unterstützt, das war ziemlich großartig.
1: Als Menschen, denen vergeben wurde, müssen wir wissen, wie wir ein Leben in Barmherzigkeit und Mitgefühl führen können. In der Eucharistie finden wir die Kraft und Motivation, Menschen der Barmherzigkeit zu sein. Auch wir sollen ein Geschenk sein. Auch wir sollen zur Barmherzigkeit werden.
8: Heute war der philippinische Kardinal zu Besuch und das war für mich sehr beeindruckend, weil ich Filipino bin und seine Liebesbotschaft war einfach sehr kraftvoll.
0: My dear young people, today.
1: Meine lieben jungen Leute, wir werden heute mit der Hilfe der Gnade Gottes eingeladen, uns durch Gottes Barmherzigkeit berühren zu lassen und keine Angst zu haben. Denn derjenige, der uns berührt, ist ein barmherziger Gott.
8: Der heutige Vortrag von Kardinal Tagle hatte großen Einfluss auf mein spirituelles Leben, einfach im Hinblick darauf, wie wir unseren Glauben durch Liebe besser zum Ausdruck bringen können.
1: Das Gesetz des Schenkens besagt, dass wir am meisten im Einklang mit den Absichten Gottes handeln, wenn wir uns liebevoll einer anderen Person hingeben. Sobald wir zugeben, dass wir Erlösung brauchen, wir brauchen Gnade. Wir bekommen es, weil wir beten. Wir preisen Gott dafür und werden dann zum Werkzeug dieser Barmherzigkeit für andere.
3: Im Rahmen seiner Polenreise besuchte Papst Franziskus das ehemalige Konzentrationslager Auschwitz. Dort verbrachte er Zeit im stillen Gebet, in der Zelle, wo Gottes Ruf zur Barmherzigkeit an den heiligen Maximilian Kolbe erging, der sein Leben opferte, um einen Fremden zu retten.
5: Dove Dio, se nel mondo c'è il male, se ci sono uomini affamati, assetati, senza tetto, rifugiati. La croce è l'unica che sconfigge il peccato, il male e la morte, perché sfocia nella luce radiosa della resurrezione di Cristo.
9: The theme of the day is the cross. As I see the cross, I think.
10: Das Thema des Tages ist das Kreuz. Wenn ich das Kreuz sehe, denke ich an Barmherzigkeit. Denn sowohl beim Kreuz als auch bei der Barmherzigkeit geht es um eines: Leben für andere aus Liebe hinzugeben. Heute ruft dich Jesus dazu auf, die andere Person zu lieben, die jetzt neben dir sitzt. Und morgen ruft er vielleicht, damit du dein Leben für die Person hingibst, die du heute nur angelächelt hast, so wie es bei Maximilian Kolbe passiert ist. Jesus fragt dich heute: Willst du so leben wie ich? Möchtest du meinem Lebensstil folgen?
3: Die Pilger kehrten zum Kreuzweg unter der Leitung von Papst Franziskus in den Blonia-Park zurück.
8: Ich freue mich sehr auf den Kreuzweg. Es hilft mir, den Schmerz zu reflektieren, den Jesus durchlitten hat, damit ich durch sein Opfer ewiges Leben erlange.
3: Zu jeder Station wurde das Kreuz von einer anderen Gruppe junger Menschen gebracht, darunter eine Gruppe Flüchtlinge aus Syrien, ein ehemaliges Obdachlosenpaar aus Polen und Schwestern der Missionarinnen der Nächstenliebe. Sie alle bezeugen das Angesicht der Barmherzigkeit.
1: Ich habe oft den Satz gehört, die modernen Kreuzigungen, die im Gange sind. Das trifft auf den Nahen Osten zu.
11: And so as we walk the way of the cross with Pope Francis.
1: Und wenn wir mit Papst Franziskus den Kreuzweg gehen, müssen wir mit ihnen solidarisch sein, vereint mit ihnen durch Christus, der den ersten Kreuzweg gegangen ist.
5: Il Signore vi rinnova l'invito a diventare protagonisti nel servizio. 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Vuole che siate un segno del suo amore misericordioso. per il nostro tempo.
3: Eines der vielen in Krakau sichtbaren Zeichen der Barmherzigkeit waren die lebendigen Zeugnisse von Cenacolo, einer Gruppe junger Menschen, die durch die Befreiung von der Sucht Gottes Barmherzigkeit erfahren haben. Ihre musikalische Darbietung, Credo, ist eine Feier der Auferstehung und der Heilkraft Christi in den Sakramenten.
8: Wir werden ein Stück spielen, das Credo en le Misericordia heißt und ich glaube an die Barmherzigkeit bedeutet. Wissen Sie, als ich in die Gemeinschaft kam, dachte ich, ich hätte nur ein Drogenproblem. Ich dachte, ich müsste nur für eine Weile drogenfrei sein, dann wäre alles in Ordnung. Und nach ein paar Monaten dort wurde mir klar, dass ich noch viele andere Probleme habe, mit denen ich mich nie wirklich befasst habe und die ich auch nie wirklich angehen wollte. Du merkst nicht, wie sehr du dich veränderst. Du weißt, dass Gott in dir wirkt. Du weißt, dass er dich verändert und er hat mich wirklich verändert. Gott hat mir die Möglichkeit gegeben, ihn zu verherrlichen. Ich spiele Credo le Misericordia zur Ehre Gottes. Und ich hoffe, dass es den Jugendlichen, die kommen und es sehen, nützt. Ich hoffe, dass es zumindest eine Person berühren könnte. Vielleicht steht jemand

0: kurz vor der Bekehrung oder kurz davor, sich selbst hinzugeben für Gott. Und ich hoffe, dass dies, die Inspiration, der letzte Anstoß sein kann, der nötig ist.
1: Pilgern bietet großartige Gelegenheiten zum Gebet und zur Unterscheidung. Der Seminarist Brad Garland aus Ohio weiß genau, wie wichtig der Weltjugendtag für die Festigung einer Berufung ist.
2: When I arrived in Madrid in 2011 for my first World Youth Day,
3: als ich 2011 zu meinem ersten Weltjugendtag nach Madrid kam, fühlte ich mich mehr als überwältigt. Ich war damals Student und ging als Freiwilliger mit den Kolumbusrittern zum Weltjugendtag. Meine Erfahrung beim Weltjugendtag in Madrid hat mich gelehrt, dass diese Pilgerfahrten nur dann Sinn machen, wenn sie uns unserem endgültigen Ziel, unserem Herrn Jesus Christus, näher bringen. Ich fordere euch auf, euren Blick auf Christus zu richten. Seid mutig und geht einen Schritt auf ihn zu, denn er ist der Weg, die Wahrheit und das Leben, und er wird euch niemals in die Irre führen.
4: Ich denke, der Weltjugendtag hat mir wirklich geholfen, mutig zu sein und auf das zu hören, was Gott mir sagt. Ich dachte nur, könnte ich Priester werden? Spricht dieses Ereignis zu mir und schreit nach meinem Namen, Priester zu werden? Wenn es das ist, was Gott von mir will, dann werde ich es tun. Es war tatsächlich ein ganz besonderer Moment, über das Priestertum nachzudenken. Wenn ich beim Weltjugendtag darüber nachgedacht habe, muss es etwas Größeres bedeuten.
5: My name is Sister Philomena. When I was 19, I attended World Youth Day in Toronto.
6: Mein Name ist Schwester Philomena. Und als ich 19 war und am Weltjugendtag in Toronto teilnahm, wusste ich nicht, was mich erwartete. Ich spürte in meinem Herzen, dass er einen größeren und besseren Plan für mein Leben hatte. Ich habe nicht nur gelernt, auf seine Stimme zu hören, sondern bin auch auf einem Weg gelandet, der mich an einen Ort so großer Freude geführt hat, dass ich es kaum beschreiben kann. Ich meine, ich bin eine geweihte Ordensschwester, die dem Herrn in New York City dient.
5: The Lord has a message for you.
6: Der Herr hat hier eine Botschaft für euch. Das glaube ich von ganzem Herzen. Fragt ihn, was es ist, und lasst euch dann von ihm dadurch verwandeln.
1: Beim Weltjugendtag geht es darum, jeden einzelnen Pilger mit etwas Größerem zu verbinden. Eine persönliche Erfahrung von Christus und der Universalkirche und die Erkenntnis, dass sie nicht allein sind. Eine von Papst Franziskus geleitete Versammlung von 2 Millionen Menschen kann beide Ziele erreichen.
7: Fratellanza, si chiama comunione, si chiama famiglia. Festeggiamo il fatto che veniamo da culture diverse e ci uniamo per pregare. La nostra migliore parola, il nostro miglior discorso sia unirci in preghiera.
0: Der Weltjugendtag ist eine Möglichkeit, der Universalität der katholischen Kirche wirklich zu begegnen. Ich habe zum Beispiel gerade Leute aus China, aus Kanada und aus ganz Südamerika getroffen. Weltjugendtag bedeutet, die Weltkirche zu erleben.
1: Hier zu sein an einem Ort, an dem wir ohne jegliche Einschränkungen Gottesdienste feiern und als Familie zusammenkommen, ist für mich auf jeden Fall ermutigend. Als junger Erwachsener habe ich Zweifel und mache mir Sorgen um die Zukunft. Aber wenn ich hierher komme, fühle ich mich, als wäre ich im Glauben wiedergeboren.
3: Unser Papst gibt mir eine neue Perspektive. Wir sind die Zukunft. Wir sind die Jungen. Wir sind der Frieden. Mein Geist hat sich verändert. Er hat sich sehr verändert.

0: Die letzte Veranstaltung, bevor Papst Franziskus zum Flughafen fährt, ist ein Besuch im Zentrum der Barmherzigkeit. Hier wird der Papst den Freiwilligen des Weltjugendtags für ihren Einsatz danken.
1: El obispo, cuando hizo la presentación, les dijo un cumplido. Ustedes son la esperanza del futuro. Y es verdad, pero con dos condiciones. ¿Quieren ser esperanza para el futuro o no? La primera condición, tener memoria. Preguntarme de dónde vengo. Memoria de mi pueblo, memoria de mi familia, memoria de toda mi historia. Segunda condición, tener coraje. Tener coraje. Ser valiente. Ser valiente. No asustarse.
2: Wir haben einen erstaunlichen Papst, der sagt, habt keine Angst. Seid immer mutig, auch wenn ihr schwierige Umstände durchmacht. Gott ist für euch da, egal was passiert.
3: Es war eine unglaubliche Erfahrung, diese Woche im Zentrum der Barmherzigkeit zu sein. Es hat mich in meinem eigenen Glauben wirklich ermutigt, so viele junge Menschen zu sehen, die mit so viel Freude und Begeisterung nach Gott suchen. Für mich ist es ein kleines Stück Himmel.
2: Ich denke, es ist unsere Hoffnung, dass alle jungen Menschen hier, wenn sie in ihre Heimatländer zurückkehren, das Geschenk der Barmherzigkeit und der Sakramente erhalten haben und gesehen haben, was den jungen Karol Wojtyła inspiriert hat, dass sie erfüllt von dieser Leidenschaft und voller Fähigkeit, ihren Glauben zu leben und zu bezeugen, nach Hause zurückkehren können.
0: Nachdem ich am Weltjugendtag teilgenommen habe und so viele junge Menschen gesehen habe, die denselben Glauben haben wie ich, bin ich noch stolzer auf meinen Glauben.
4: Was ich gelernt habe, ist, dass es keine Grenzen gibt. Wir haben alle Hindernisse überwunden, weil wir alle hier als eine Kirche für dieses Ereignis zusammengekommen sind.

Meine Mutter. Sie ging wohl immer, seit sie denken kann. Und wie sie es gelernt in Kindertagen am Sonntag in die Kirche, um zu beten. Tauchte den Finger ins geweihte Wasser und zeichnete ein Kreuz auf Stirn und Herz und Schultern und dachte dabei nur, O Herr, ich bin dein Eigen. Und nahm sein Wort ganz tief dann in sich auf, das sagt, willst du mein Jünger sein, dann nimm die Last auf dich, dein Kreuz, und geh mir nach. Und nahm das weiße Brot, das ist sein Leib, dahingegeben für uns alle in den Tod. Und sie empfing in großer Ehrfurcht kniend ihren lieben Gast. Und zeichnete am Ende wiederum das Kreuz mit schwerer Hand über sich selbst und ihre Sorgen und nahm ihr Los als einen Segen wieder an. So tat sie immer, seit sie denken kann. Und ging, so hat sie es gelernt in all den Jahren, nicht ihrer, sondern seiner Wege.

In Haifa nehmen tausende Gläubiger an der Prozession zu Ehren von Maria teil. Nach Monaten des Leidens kehrt die Jungfrau zurück, um ihre Kinder zu trösten. Am 5. Mai fand die von der Vereinigung Way to Jerusalem organisierte internationale und interreligiöse Pilgerreise im Zeichen des Dialogs und des Verständnisses zwischen den Völkern statt. Metropolit Benedikt, griechisch-orthodoxer Patriarchalvikar in Bethlehem, feierte in Anwesenheit zahlreicher Gläubiger das Fest des heiligen Georg des großen Märtyrers, genannt der Siegreiche. Christliche Archäologie, der heilige Johannes der Täufer in Transjordanien. Im Saal San Francesco, der Kustodie des Heiligen Landes, fand eine Konferenz des Studium Biblicum Franciscanum über den heiligen Johannes den Täufer in Transjordanien und die jüngsten Ausgrabungen an den Stätten der Taufe und in Makeros statt. Mit Professor Gyurso Vörös, Direktor der Ungarischen Akademie in Jerusalem. Am 13. und 14. Mai unternahmen Franziskaner der Kustodie und einheimische Christen eine Pilgerreise zum heiligen Ort der Himmelfahrt. In der Kapelle wird der Stein aufbewahrt, der der Überlieferung nach den Ort der Himmelfahrt Jesu vor den Augen seiner Jünger markiert.

0: Mit großer Hingabe und im Glauben versammelten sich am Sonntag, dem 10. Mai, Tausende von Christen aus dem Heiligen Land in Haifa, um an der traditionellen Prozession der Jungfrau vom Berg Karmel teilzunehmen. Die Pilgerfahrt, die als eines der wichtigsten christlichen Ereignisse der Region gilt, führte von der lateinischen Pfarrei in Haifa zum Kloster Stella Maris, einem Ort, der eng mit der Tradition des Propheten Elias und der Gründung des Karmeliterordens verbunden ist. Begleitet von Gesängen, Gebeten und Glaubensbekenntnissen führten die Gläubigen der verschiedenen Gemeinschaften das Bildnis der Mutter Gottes vom Berg Karmel auf dem Weg mit sich und erneuerten damit eine Tradition, die Spiritualität, Identität und Hoffnung für die Christen im Heiligen Land vereint. An der Prozession nahmen auch verschiedene religiöse Würdenträger teil, darunter der lateinische Patriarch von Jerusalem, Kardinal Pier Battista Pizzaballa, der lateinische Patriarchalvikar Rafic Nara und der apostolische Nuntius Monsignore Giorgio Lingua. Die Marienverehrung im Allgemeinen und die des Karmeliterordens im Besonderen gelten als gemeinsames Terrain, das Gläubige verschiedener Kirchen vereint, darunter Katholiken, Orthodoxe und manchmal auch einige orientalische Protestanten. Zu den bedeutendsten Aspekten dieses Einflusses gehören gemeinsames Gebet und Wallfahrt. Viele Gläubige verschiedener Konfessionen besuchen das Kloster unserer lieben Frau vom Berge Karmel in Haifa, vor allem an ihrem Festtag am 16. Juli. Diese Besuche führen zu einer spirituellen Begegnung, die konfessionelle Spaltungen überwindet. Aber es gibt auch viel gemeinsame Symbolik rund um die Jungfrau Maria. Die Gestalt Marias wird nämlich im fast gesamten östlichen Christentum weit verbreitet verehrt. Daher erinnert der Titel »Unsere liebe Frau vom Berge Karmel« die Gläubigen an ihre gemeinsamen spirituellen Wurzeln, insbesondere an jene, die mit dem Propheten Elia und dem Berg Karmel verbunden sind, der in verschiedenen christlichen Traditionen einen bedeutenden Platz einnimmt. Ich bin sehr glücklich, im Heiligen Land zu sein, und ich bin Gott unendlich dankbar für alles, was bisher geschehen ist und für den Glauben, den er in mir entfacht hat. Aber ihr müsst kommen, um diese Erfahrung zu machen, denn sie ist in jeder Hinsicht wirklich sehr bereichernd, besonders in Nazareth, wo ich lebe und wo sich die Verkündigungskirche befindet, die größte Basilika der Stadt.
1: Which is, you know, the basilica, the biggest basilica in all of Nazareth.
0: Am Ende der Prozession wurde am Heiligtum Stella Maris der feierliche Segen erteilt, zum Abschluss eines Tages, der im Zeichen des Gebets für Frieden und Einheit stand. Wir befinden uns hier in Haifa, einer Stadt, die während des Krieges durch Angriffe und Zerstörungen enorm gelitten hat. Die heutige

Im Geist der Offenheit und der Begegnung empfing das Heilige Land am 5. Mai eine internationale interreligiöse Pilgerreise, die Teilnehmer aus unterschiedlichen religiösen und kulturellen Kontexten vom fernen Osten bis zum äußersten Westen zu einer spirituellen und menschlichen Erfahrung zusammenbrachte. Die Pilgerreise wurde vom Verein Way to Jerusalem organisiert. Die Vision des Projekts ist es, jedem Menschen aus Israel und der ganzen Welt zu ermöglichen, eine Pilgerreise nach Jerusalem zu unternehmen, die durch die lokalen Gemeinden führt. Die Pilgerreise zu Fuß in die heilige Stadt begann in Jaffa, wo die Pilger deren Geschichte und die wichtigsten symbolträchtigen Orte kennenlernten. Anschließend setzten sie ihren Weg fort und nahmen an Führungen in den Städten Holon und Rishon LeZion teil. Dann führte die Route weiter zum Jakobsbrunnen, nach Ramla, zum Kloster Latrun, nach Emmaus, nach Abu Ghosh und nach Ein Karem, wo die Teilnehmer die lokalen Gemeinschaften kennenlernen konnten. Die interreligiöse Pilgerreise stärkt das Bild der Region als Ort der Begegnung und nicht des Konflikts. Die Pilger beteiligten sich sehr positiv und zeigten lebhaftes Interesse daran, das historische und religiöse Verständnis der heiligen Stätten zu vertiefen. Wenn ein israelischer Jude zum ersten Mal ein Kloster betritt, tut er dies in Demut und Einfachheit und bedankt sich. Und wenn ein Christ eine Synagoge betritt, die Kippa auf dem Kopf trägt und den Segen für den Weg empfängt, tritt auch er mit Demut und Einfachheit ein und bedankt sich dann. Die Teilnehmer waren von dieser Erfahrung tief berührt. Die heilige Messe in Latrun hat mir sehr gut gefallen. Der Rhythmus der Feier hat mir Gelassenheit vermittelt. Ich kam müde an, mit schmerzenden Beinen. Aber nach der Messe fühlte ich mich gut, auch wenn ich nicht viel verstanden habe. Bezüglich des Grundes für ihre Teilnahme an der Pilgerreise sagte Sui Zhou aus Taiwan, weil es für alle Nationen sehr wichtig ist. Der Glaube kann, trotz seiner verschiedenen Ausdrucksformen, eine Brücke sein und kein Hindernis. Während des gesamten Weges hat jeder dem anderen geholfen. Alle haben voneinander gelernt und jeder hat versucht, dem anderen etwas beizubringen, um den Menschen neben sich besser zu verstehen. Wir sind sehr enge Freunde geworden. In Israel sind wir im Allgemeinen sehr verschlossen. Ich wollte Menschen aus aller Welt treffen und mich für mir unbekannte Dinge öffnen, mit denen ich normalerweise nicht in Berührung komme. Nachdem sie 111 Kilometer zu Fuß zurückgelegt hatten, erreichten die Pilger am 6. Tag Jerusalem, wobei ihre Gesichter deutlich Rührung und Freude ausstrahlten. Dort erhielten sie zwei Urkunden, die erste vom Verein Way to Jerusalem, die die Teilnahme an allen Etappen der Fußwallfahrt bescheinigte, und die zweite vom Tourismusministerium, dass sie offiziell willkommen hieß. Das Ministerium für Tourismus begrüßt die Initiative der Gründer von Way to Jerusalem, Yael und Golan, sehr, da wir sie als eine Initiative des interreligiösen Dialogs betrachten, die im Einklang mit globalen Leitlinien zur Nachhaltigkeit steht, wie beispielsweise Laudato Si. Erfahrungen wie diese zeigen, dass echte menschliche Begegnungen in der Lage sind, Spaltungen zu überwinden und Brücken des Vertrauens und des gegenseitigen Respekts zu bauen, in einer Welt, die dies immer dringender benötigt. Am 6. Mai feierte das Dorf Al-Qader das Fest des heiligen Georg, des großen Märtyrers, der auch der Siegreiche genannt wird. Die feierliche Liturgie wurde von Metropolit Benedikt, dem Patriarchalvikar der griechisch-orthodoxen Kirche in Bethlehem, in Anwesenheit zahlreicher Priester und Gläubiger aus der gesamten Region geleitet. Heute ist das Fest des heiligen Georg. Wir feiern die Liturgie mit dem Segen seiner Seligkeit, des Patriarchen. Wir Priester von Bethlehem beten gemeinsam mit den Gläubigen für jeden von euch, damit der

Heilige Georg euch Gesundheit, Segen und Liebe schenkt. Der heilige Georg lehrt uns Standhaftigkeit. Er lehrt uns den Glauben. Er lehrt uns, dass das Böse nicht über uns siegen kann und dass uns nichts geistlich besiegen kann. Denn im Glauben an Jesus Christus finden wir die Kraft, standhaft zu bleiben. Dem heiligen Georg gelang es, das Gift, die Wunden und den Schmerz zu besiegen. Er überstand die Völker und wurde geheilt, so dass er nun ewig im Reich Gottes mit Christus lebt. Die Feierlichkeiten fanden dieses Jahr unter außergewöhnlichen Umständen statt. Die Gläubigen waren aufgrund der Beschränkungen gezwungen, zu Fuß zur Kirche zu gehen. Ein Bild, das eine neue Via Dolorosa darstellt, die von den einheimischen Christen zurückgelegt wurde, um die heiligen Stätten zu erreichen und ihre religiösen Gelübde zu erfüllen. Die Bedingungen sind sehr schwierig, aber der Glaube bleibt unter allen Umständen derselbe. Jedes Jahr, in jedem Krieg, unter jeder Einschränkung, Sperre oder jedem Kontrollpunkt. Es war unser Glaube, der uns geholfen hat, diesen Ort zu erreichen und zu beten. Als palästinensische Christen stehen wir in diesem Land immer vor Hindernissen und Schwierigkeiten. Wir sind in diesem Land verwurzelt, trotz aller Herausforderungen, auch denen von heute Morgen. Es ist uns gelungen, hierher zu kommen, um an der Liturgie teilzunehmen und das Fest des großen Märtyrers zu feiern. Möge wirklich Frieden, Sicherheit, Liebe und Gelassenheit herrschen. Das sind unsere Bitten, das ist unsere Hoffnung. Das Fest Al-Qadr, wie es hier vor Ort genannt wird, ist ein jährlicher Termin, um die Gelübde und Versprechen der einheimischen Christen zu erneuern. Es ist ein lebendiges Zeugnis dafür, dass die Glocken der Kirchen von Bethlehem weiterhin für Wahrheit und Freiheit läuten werden. Und gestärkt durch das Leben des heiligen Siegreichen, der den Tod besiegt hat und im Leben triumphiert. Am 5. Mai organisierte das Studium Biblicum Franziskanum bei der Kustodie des Heiligen Landes eine Konferenz zum Thema Johannes der Täufer in Transjordanien, die jüngsten Ausgrabungen und Entwicklungen an den Stätten der Taufe und von Makareus. Vorgestellt von Professor Giorgio Quiros, Direktor der Ungarischen Akademie in Jerusalem und Mitglied der Päpstlichen Römischen Akademie für Archäologie. Der für uns Christen wichtigste Ort in Jordanien ist die Taufstätte von Bethanien jenseits des Jordans, wo Johannes der Täufer den Herrn taufte. Es ist auch der Ort, an dem sich laut dem Johannesevangelium die ersten 5 Jünger versammelten. Es ist gewissermaßen die Wiege des Christentums. Doch Johannes der Täufer, der Schutzpatron des Königreichs Jordanien, ist auch mit einem anderen historischen Ort verbunden, Makareus. Er liegt 7 Kilometer vom Toten Meer entfernt und 1100 Meter über dessen Oberfläche, erklärt uns der Professor, und erhebt sich wie ein Adlernest, das den Horizont beherrscht. Es ist die einzige königliche Stadt Herodes außerhalb des modernen Staates Israel und war der Sitz von Herodes Antipas. Von Flavius Josephus wissen wir, dass Johannes der Täufer in Makareus gefangen gehalten und getötet wurde. Flavius Josephus ist der bedeutendste Historiker des ersten Jahrhunderts in der römischen Welt und sein Zeugnis ist allgemein anerkannt. Auch Eusebius berichtet in seiner Kirchengeschichte davon. Weder Juden noch Muslime noch Archäologen stellen diese Tatsache in Frage. Geschichte, Geographie und Archäologie treffen an diesem Ort aufeinander und verleihen ihm einen Reiz, der weit über die akademische Welt hinausgeht, so sehr, dass sogar mehrere Päpste ihn als Pilger besucht haben. Ein Großteil der Ausgrabungen der königlichen Stadt Herodes und des Palastes auf der Zitadelle, an denen der Professor 18 Jahre lang beteiligt war, ist den verstorbenen Padres Virgilio Corbo und Michele Piccirillo, beide Professoren am Studium Biblicum Franziskanum, sowie Pater Eugenio Aliata zu verdanken. Neuere Wissenschaftler haben diese Arbeit fortgesetzt und neue Entdeckungen sowie eine für die archäologische Forschung äußerst wichtige Dokumentation hervorgebracht.

0: Für die im Saal anwesenden Studenten, Lehrer und Interessierten bot der Vortrag eine neue und bereichernde Perspektive auf die biblische und archäologische Geschichte des Heiligen Landes. Es war eine außergewöhnliche Erfahrung, an dieser Konferenz am Ort der Taufe teilzunehmen. Eine der besten, an denen ich je teilgenommen habe. Der Referent sprach mit großer Tiefe und christlicher Authentizität und verband dabei wissenschaftliche Genauigkeit mit persönlichem Engagement. Ich danke der Kustodie für diese wunderbare Gelegenheit im Herzen des christlichen Lebens in Jerusalem. Die Vorbereitungen für die Feierlichkeiten auf dem Himmelfahrtsberg beginnen bereits am Vortag, wenn die Mitarbeiter der Kustodie die Zelte aufbauen, die als Rahmen für die Liturgie und die Unterbringung der Brüder dienen, die diesen Ort 2 Tage lang in einen Ort des Gebets verwandeln werden. Das Hochfest der Himmelfahrt wird als Wallfahrt erlebt, eingebettet in das Gebet der Psalmen, das Hören auf das Wort Gottes und die kontemplative Stille, eine Gelegenheit, Christus zu begegnen. Wir sind hier wie die Jünger und die Pilger der Antike, wie ein Professor des päpstlichen Orientalischen Instituts in Rom betont, der für einen Studienaufenthalt an der Hebräischen Universität nach Jerusalem gekommen ist. Ich bin hier, um einen Kurs mit dem Titel Christliche Liturgie von der Zeit Konstantins bis zu den Kreuzzügen zu unterrichten. Und wir lesen Texte wie Egeria, alte armenische und georgische Lektionarien, aber auch griechische Texte, die genau beschreiben, wie Pilger seit dem 4. Jahrhundert dieselbe Pilgerreise unternommen haben, die heiligen Stätten besuchten und eine wunderbare Erfahrung der liturgischen Feier an den heiligen Stätten machten. Die Tradition hat auch ein materielles Element bewahrt, diesen Stein, den wir während der Feiern in besonderer Weise verehren und auf dem man Fußabdrücke sieht, die auf die letzte Anwesenheit des Herrn an diesem Ort und mehr noch auf das Versprechen seiner Wiederkunft hinweisen. Es ist eine Zeit der Gnade, in der wir spüren, dass er nicht fortgegangen ist, sondern uns darauf vorbereitet hat, das anzunehmen und zu leben, was er zuvor gelehrt hat. Ich bin glücklich, denn nach 2000 Jahren bin ich am selben Ort und höre dieselben Worte des Lebens. Die Feierlichkeiten dieser beiden Tage, zu denen die Vesper, die Komplett, die Vigil und die Tagesmesse gehören, werden traditionell vom Kustodialvikar geleitet. Laut Bruder Ulisse reiht sich unser Kommen als Pilger hier in die lange historische Reihe derer ein, die seit Jahrhunderten an das Geheimnis der Himmelfahrt erinnern, und wir treten in Gemeinschaft mit dem ganzen Volk Gottes, das auf dieser Erde pilgert. Obwohl also Jahrhunderte vergangen sind, sind wir immer noch mit all diesen Pilgern verbunden. Zweitens fühlen wir uns auch verpflichtet, diese Pilgerreise im Namen all jener Pilger zu unternehmen, die derzeit nicht ins Heilige Land kommen können. In diesem Sinne sind wir mit ihnen in Gemeinschaft, um dieses Geheimnis der Liebe zu feiern, zu leben und zu betrachten, das wir gerade an diesem heiligen Ort feiern. Es wurde die ganze Nacht hindurch gewacht und die Pfarrgemeinden des Heiligen Landes organisierten die Feier der Heiligen Messen. Das Fest endete mit der feierlichen Heiligen Messe am Morgen. Aber was bedeutet es nach Ansicht der Kirchenväter, die Himmelfahrt des Herrn zu feiern? Was ist die tiefe Bedeutung dieses Festes? Die Kirchenväter hatten eine sehr umfassende Sicht auf das Geheimnis Christi. Der Herr hat die Welt, uns alle, so sehr geliebt, dass er seinen einzigen Sohn gesandt hat. Der Herr wird Mensch und stirbt dann am Kreuz für jeden von uns und erreicht den Höhepunkt seiner Kenosis, seiner Erniedrigung, seiner Art, uns zu zeigen, dass er uns liebt und uns rettet. Aber er bleibt nicht dort. Der Herr ist mit dieser angenommenen, umarmten Menschlichkeit auferstanden. Er steht von den Toten auf und wird dann zum Vater gebracht. Und das Schönste daran ist, laut Irenäus von Lyon, dass er, indem er unsere Menschlichkeit angenommen hat, uns in die Gemeinschaft mit dem Vater, in die Gemeinschaft mit der ganzen Dreifaltigkeit geführt hat.
1: Assumendo la nostra umanità, ci ha fatto entrare in comunione con il Padre, in comunione con tutta la Trinità.
0: Und auch wir Pilger auf dieser Welt sind aufgerufen, die Hoffnung am Leben zu erhalten, die uns an diesem Festtag eingeflößt wird, dass wir eines Tages endlich an seiner Seite sein werden.

Treffen der neuen Bewegungen und Gemeinschaften. Am Samstag, dem 9. Mai, trafen sich die im Heiligen Land vertretenen Bewegungen und neuen Gemeinschaften mit dem Patriarchen Kardinal Pier Battista Pizzaballa zu einer Meditation und einem Dialog über seinen am 25. April 2026 erschienenen Hirtenbrief mit dem Titel »Sie kehrten mit großer Freude nach Jerusalem zurück«. Ein Vorschlag, die Berufung der Kirche im Heiligen Land zu leben. Pilgerreise ins Heilige Land, der Kustos in Madrid. Pater Francesco Hielpo, Kustos des Heiligen Landes, besuchte in Begleitung seines Vikars, Bruder Ulises Zarza, das Zentrum und das Kommissariat des Heiligen Landes in Madrid und nahm am Pilgertag teil, der vom spanischen Verein der Freunde des Heiligen Landes organisiert wurde.

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1: Jesus will nicht allein bleiben. Er will eine große Schar von Menschen um sich haben. Das sehen wir schon in den Evangelien. Und das gilt bis zum letzten Tag. Und das sind eben ganz besonders die Heiligen. Das sind seine Freunde. Und seine Freunde sind auch meine Freunde.

0: Heilige irritieren und faszinieren. Warum das so ist und ob sich eine Freundschaft mit ihnen lohnt, darüber spreche ich heute mit Professor Andreas Wollbold. Er ist der Lehrstuhlinhaber für Pastoraltheologie an der LMU, der Ludwig-Maximilians-Universität in München. Grüß Gott, Herr Professor. Herzlichen Dank, dass Sie sich die Zeit nehmen für unser Gespräch hier in Altötting.
1: Ja, selbstverständlich. Sehr gerne. Dankeschön.
0: Herr Professor, wozu brauchen wir Heilige überhaupt? Hat Martin Luther nicht zu Recht die Heiligenverehrung abgeschafft als unbiblisch, unnötig und überhaupt irrelevant?
1: Also die Sache hat einen wahren Kern. Natürlich ist der einzige Mittler Jesus Christus. Den brauchen wir zu unserem Heil ganz unbedingt. Aber Jesus will nicht allein bleiben. Er will eine große Schar von Menschen um sich haben. Das sehen wir schon in den Evangelien. Und das gilt bis zum letzten Tag. Und das sind eben ganz besonders die Heiligen. Das sind seine Freunde. Und seine Freunde sind auch meine Freunde.
0: Aber wäre es nicht praktischer, wenn ich mich direkt an Jesus wende? Wozu brauche ich denn diese Mittlerschaft seiner Freunde?
1: Katholisch ist immer sowohl als auch. Also das eine tun, das andere nicht lassen. Selbstverständlich wende ich mich immer an Jesus Christus. Aber gerade in dem Maß, wie ich merke, ich bin doch im Grunde nur ein kleiner Erdenwurm. Ich bin oft auch Sünder. Ich bin alles andere als sein Freund oder benehme mich jedenfalls nicht wie sein Freund. Und da sage ich, und da brauche ich Leute, die mir mithelfen, die mir auf die Schulter klopfen, die mir auch den Mut machen. Du kannst dich wirklich an Jesus wenden und die sozusagen ein gutes Wort für mich einlegen, und das sind die Heiligen.
0: Was sagt denn die Bibel dazu? Findet man dort etwas zur Verehrung Verstorbener oder dass sie Wunder wirken können?
1: Die Bibel ist da sicher zunächst noch vorsichtig, das Alte Testament sowieso, auch im Neuen Testament geht es hauptsächlich um andere Themen, aber es gibt im Grunde Hinweise. Das eine ist etwa die Fürsprache der Engel und den Engeln so ein bisschen nahe kommen, tun ja auch die vollendeten Gerechten im Himmel bei Gott. Was auch immer wieder deutlich ist, Menschen halten Fürsprache füreinander auf Erden. Und da muss man sagen, wenn das schon auf Erden so ist, dann doch erst recht im Himmel, wo die Menschen dann ja auch ganz besonders bei Gott sind.
0: Besteht nicht die Gefahr, dass die katholische Heiligenverehrung durch Novenenkerzen, Wallfahrten, Medaillen in so eine Art Aberglaube abdriftet?
1: Also ich glaube, das ist heute nicht unsere Hauptgefahr, dass wir aus den Heiligen Götzen machen. Vielleicht mag es da manches im späten Mittelalter gegeben haben.

0: sodass die Kritik berechtigt war. Aber heute ist vielleicht eher die Gefahr, dass wir die Heiligen zu klein machen, dass wir das Besondere der Heiligen nicht sehen. Auf jeden Fall, was eben diese Devotionalien, diese Frömmigkeitsgegenstände angeht, das ist ja etwas Tiefmenschliches. Die Menschen wollen was in der Hand haben, die Menschen wollen etwas für die Sinne, gerade in unserer heutigen Zeit. Und da ist es doch schön, dass die katholische Kirche diese Dinge anbietet. Und man soll sie natürlich jetzt nicht abergläubig verwenden, sondern verwenden als Ansporn zum Gebet.
1: Was wäre der richtige Umgang zum Beispiel mit den Devotionalien, die Sie genannt haben, mit einer Medaille, die ich trage?
0: Also, dass ich sie immer wieder zum Anlass nehme, dass ich weiß, ich bin Gott geweiht, ich lebe mit Gott. Das kann ein kleiner innerer Schubser sein, sozusagen. Junge, vergiss Gott nicht, bleib mit ihm auf dem Weg. Und natürlich auch bei Heiligen, du hast große Vorbilder, die haben es geschafft, warum nicht auch du?
1: Unter allen Heiligen nimmt eine Heilige einen ganz besonderen Platz ein, die Mutter Gottes Maria. Warum ist das so? Ja. Warum?
0: Ja, Maria ist natürlich einzigartig. Die Kirche sagt, ihr kommt eine Verehrung zu, die kein anderer Heiliger, also auch nicht der heilige Petrus oder so, innehaben kann. Aus dem ganz einfachen Grund, weil sie etwas ganz Einzigartiges im Heilsplan war und ist. Sie ist die Mutter Gottes. Und das hat sie so auserwählt, das hat sie so voll der Gnade gemacht, wie das keinem anderen Menschen und übrigens auch keinem anderen Engel je zugekommen ist.
1: Wie kann man Heilige nun in einer richtigen Art und Weise verehren? Sie haben von dem sowohl als auch gesprochen. Das heißt, ich kann mich an Jesus wenden, klar. Aber wo ist jetzt mein Benefit, wenn ich mich an die Heiligen wende?
0: Ich glaube, das Erste, was uns sicher heute auch naheliegt, ist einfach das Vorbild der Heiligen. Heilige sind Evangelium aus Fleisch und Blut. Und da kann ich in ganz unterschiedliche Art und Weise sehen, wie man das lebt. Und natürlich besonders Heilige, die mir, meinem Lebensstand, meiner Lebenssituation besonders nah sind, die Ähnliches erlebt und durchgemacht haben, die können mir halt tatsächlich sozusagen zu Sprechern des Evangeliums werden. Also Vorbilder, vor allem auch Mutmacher, die zeigen, es geht, du kommst zum Ziel, du wirst es schaffen. Und dann natürlich auch Freunde. Die Freunde Jesu sind auch meine Freunde, dass ich mit ihnen vertraut bin, dass ich mit ihnen spreche, dass ich meine Sorgen und Nöte ihnen anvertraue und dass ich einfach auch Vertrauen habe, wer nah bei Gott ist, der hat auch ein Stück Macht von Gott oder genauer gesagt Macht in Gott, mir auch effektiv zu helfen.
1: Freundschaft ist ein wichtiges Thema. Wie kann ich die Freundschaft mit einem Heiligen beginnen und wie finde ich den Heiligen, der zu mir passt?
0: Vielleicht ist es ein bisschen wie sonst auch bei Menschen. Man setzt sich nicht morgens an den Schreibtisch und sagt, heute um 9.45 Uhr will ich einen Freund machen, sondern das kommt. Da merkt man, da stimmt die Chemie. Und das ist bei Heiligen auch nicht anders. Wir haben ja viele Tausende von Heiligen. Aber es gibt immer wieder Einzelne, von denen erfahre ich oder ich sehe ein Bild oder jemand anders erzählt mir davon. Und da merke ich, da springt der Funke über. Und das ist mein Heiliger, meine Heilige. Die haben mir etwas zu sagen. Die sind mir auch besonders nah. Ich denke, da ist oft auch die Gnade Gottes am Wirken, der mir einfach jemand Gutes zur Seite stellen will. Und dann nur zu und pflege die Freundschaft, so wie du es sonst auch machst. Und das wird dir gut tun.
1: Wer ist so Ihr Heiliger, Ihre Heilige?
0: Also außer Konkurrenz die Mutter Gottes, das haben wir eben ja schon gesagt, klar. Und dann, wenn wir es schön paritätisch machen, die Frauen voran, die kleine heilige Therese von Lisieux, mit der ich mich viel beschäftigt habe, das ist klar. Und unter den Heiligen, der heilige Robert Bellarmin, übrigens auch der Patron unseres neuen Papstes, das hat mich ganz besonders gefreut, ein großer Professor, der trotz Professor ein Heiliger geworden ist, das steht mir besonders nah.
1: Herzlichen Dank, Herr Professor Wollbold, für diese sehr lebhaften Eindrücke rund um das Thema Heiligenverehrung.
0: Ja, gerne. Danke.

0: Liebe Zuschauer von KTV, ich habe jetzt die Freude, mit Abt Nikodemus Schnabel zu sprechen, den ich ganz herzlich begrüßen möchte. Er ist der Abt eines Doppelklosters, einerseits die Benediktinerabtei auf dem Zionsberg in Jerusalem, andererseits das Priorat am See Genezareth, Tapka. Schön, dass Sie sich Zeit nehmen für dieses Gespräch.
1: Ja, danke für Ihr Interesse.
0: Abt Nikodemus, Ende Februar hat der Angriffskrieg der Vereinigten Staaten zusammen mit Israel auf den Iran

0: begonnen. Auch Jerusalem wurde angegriffen, das Heilige Land. Wissen jetzt die Situation aktuell in Ihrem Kloster, in Jerusalem, im Heiligen Land?
1: Ja, es ist schwierig zu beschreiben, so ein Schwebezustand, aber ein, ja, wie soll man sagen, fast wie so eine Art Vakuumgefühl, weil, wie soll man das nennen? Ist das Krieg? Ist das Frieden? Es ist so ein eingefrorener Krieg. Also ich meine, ich glaube, was viele noch mitbekommen, die Straße von Hormus ist ja immer noch blockiert. Es gibt Verhandlungen, die aber sich hinziehen. Es gibt immer noch auch eine Militärpräsenz. Es gibt, ja, gerade wenn man sieht, an der Front im Libanon wird immer wieder die Waffenruhe auch gebrochen. Man hört immer wieder von, ja, auch kleineren Vorfällen in der Straße von Hormus. Also es ist halt die Realität, aber de facto natürlich, es fliegen keine Raketen mehr. Man muss nicht mehr in die Bunker, nicht mehr in die Schutzräume. Wir durften unser Kloster auch wieder aufmachen. Wir waren ja 5 Wochen wirklich zwangsgeschlossen in dieser, ja, ganz heißen Phase des Krieges, was auch nochmal ein geistlicher Schmerz war, weil eben als Benediktiner will man gastfreundlich sein, will man offene Türen haben. Das ist jetzt wieder möglich, aber, und das ist natürlich die ganz bittere Realität, es kommt niemand. Das heißt, ich habe jetzt geöffnete Türen, geöffnete Klöster, meine Mitarbeiter kommen wieder, wir sind da im Gebet in Treue, aber wir erleben das, was wir schon wirklich seit Jahren nicht erlebt haben, sind wirklich nur wir Mönche, wirklich nur wir im Gebet. Also es gab auch in anderen Kriegsphasen immer Einzelpilger, dass wenigstens 1, 2, 3 andere mit uns gebetet haben. Aber jetzt ist wirklich, ja, seit Wochen, sowohl in Tapka wie in Jerusalem, wenn wir zum Chorgebet gehen, wenn wir zur Eucharistiefeier gehen, sind wir, nur wir. Sonntags kommen einige von unserer Gemeinde, wir sind ja auch eine Auslandsseelsorgestelle, aber das sind eben auch wenige, die verblieben sind, weil es gilt immer auch noch eine Reisewarnung. Deswegen, sonst sage ich immer auch gerne eigentlich, ja, kommen Sie, aber jetzt muss ich ehrlich sagen, ich kann nicht dazu raten, momentan. Man kann kommen in dem Sinn, dass es sicher ist, also nur ich kann da nicht garantieren, dass der Rückflug geht, weil der Krieg kann jederzeit wieder aufflammen und das ist halt gerade die Stimmung, die wirklich schwierig ist und ich kann es nicht verhehlen. Das bedeutet natürlich auch eine enorme finanzielle, wirtschaftliche Belastung, weil ich natürlich jetzt Mitarbeiter weiter bezahle, ohne dass ich Einnahmen habe. Und da bin ich gar nicht mal allein. 60% der Christen arbeiten im Tourismusbereich, im Pilgerbereich. Das sind einfach wirklich schwierige Zeiten. Ja.
0: Wir führen dieses Gespräch hier in Würzburg im Rahmen des Katholikentages. Das Motto lautet: Hab Mut, steh auf. Was macht dieses Motto mit Ihnen, der Sie aus Jerusalem dahergekommen sind?
1: Ja, also Mut ist eine ganz wichtige Eigenschaft, die man, glaube ich, auch mal braucht, um einfach Mönch im Heiligen Land zu werden. Das muss man auch ehrlich sagen, man braucht bei uns wirklich diese doppelte Berufung. Einerseits wirklich, den man für jedes Benediktinerkloster braucht, einerseits dieser Lebensstil, dieser Way of Life von Gebet, Arbeit, Studium, andererseits ein konkreter Ort. Nur bei uns ist der konkrete Ort durchaus ein Ort, der eben auch im Krieg versinken kann und der eben auch Unfrieden bedeuten kann. Und dort einfach zu sein, zu bleiben, das ist das, was mir Mut gibt. Und das ist tatsächlich etwas, was mich gerade sehr beschäftigt. Also wenn ich wirklich sage, meine Reaktion, ich war jetzt lange, lange nicht mehr in Deutschland. Es wirklich war monatelang nicht hier. Und es war schon so ein bisschen Kulturschock, weil wenn ich überlege, dass in Deutschland Leute überlegen, aus der Kirche auszutreten, zu sagen, ja, das gefällt mir nicht und sich dann, sag mal, ja, an Dingen aufhängen, wo ich sage, ich lebe gerade in einem Land, wo Menschen bleiben, wo Christen bleiben. Sei es die Christen in Gaza, sei es, ja, wir Ordensleute, sei es die Christen im Libanon. Also es gibt so viele Orte, wo Leute, ja, eigentlich davor stehen, sogar die Frage von Leben und Tod. Und die sagen, ich bleibe und ich vertraue Christus. Da muss ich manchmal sagen, ja, es macht mich wirklich traurig. Also wenn ich dann sehe, wie hier in Deutschland Leute die Kirche verlassen, aus wirklich weit geringeren Gründen, als verglichen, wie die Christen in meiner Wahlheimat bleiben.
0: Und bleiben im Heiligen Land in Jerusalem ist nicht einfach. Vor ein paar Tagen ging ein Video viral. Eine Ordensschwester, eine weiß gekleidete Ordensschwester, ging durch die Altstadt. Ein Mann kam von hinten herbeigestürmt, ganz brutal, rücklings, hat diese Schwester brutal niedergestoßen. Ich glaube, sie hat sich ihren Kopf angeschlagen an so einen Bordstein. Was war das?
1: Ja, ich kenne die Schwester gut. Sie arbeitet in der École Publique und sie kam direkt aus der

0: Dormitio. Deswegen haben wir auch nochmal so ein eigenes Gefühl. Ich denke, oh Gott, die Arme, die hat wirklich unser Kloster verlassen, hat dort eine geweihte Jungfrau besucht, die auch bei uns wohnt. Also wir haben, wer die Dormitio kennt, im Garten auch kleine Häuschen und haben eben auch Möglichkeiten, Zimmer zu vermieten. Und tatsächlich, wir haben bei uns in der Dormitio wohnt eine ganz, ganz wichtige, kann man sagen, ja, Gestalt für die lateinische Kirche, gerade für die Frauen, für die Ordensfrauen, für die geweihten Jungfrauen und die da wirklich eine ganz gute Rolle spielt. Und eben, das war eigentlich, ich finde das so traurig, weil das war ein ganz nettes Treffen, dass eben die Schwester hat halt eben diese Frau besucht bei uns und hatten gemeinsam einen Tee getrunken, haben sich unterhalten und sie eigentlich, ja, ist da eigentlich ganz, kann man sagen, friedlich heimgekehrt. Also eigentlich kann man sich vorstellen, so ein ja, bestärkendes Gespräch. Und man sieht ja auch, sie läuft ja da in sich ruhend, friedlich lang und auf einmal kommt jemand von hinten. Genau, und wird wirklich von hinten halt umgestoßen. Wie gesagt, die hat, das ist eine Minute, nachdem sie das Kloster verlassen hat. Also wer die Dormitio kennt, die hat quasi die Tür hinter sich zugemacht, ist ein paar Meter gegangen. Wie gesagt, man sieht, wie sie in Frieden da geht und dann wirklich kommt jemand von hinten, stößt sie zu Boden nieder und dann, das finde ich nochmal, sie liegt am Boden und er tritt mehrfach auf sie ein. Also es ist wirklich brutal. Ich habe mit ihr auch gesprochen, also das ist... Also wir haben dann auch Ersthilfe geleistet und Krankenwagen geholt, Polizei und so. Und das ist schon, und es geht mir halt sehr, sehr nah, weil es war wirklich direkt, also sie kommt direkt aus der Dormitio und ist direkt vor unserer Tür. Und ja, weiß ich, also diese Brutalität, mich hat nochmal sehr geschockt, dass ein Mann eine Frau angreift, wo ich dann...
1: Wer war das?
0: Ja, also der Täter ist bekannt mit Namen auch. Also das ist Jonas Schreiber, 36 Jahre, ein jüdischer Extremist, ein jüdischer Terrorist, einer, der auch bekannt ist dafür, ein Kahanist. Also Amos Oz hat solche Leute jüdische Neonazis genannt. Das sind halt Leute, die eine Ideologie folgen, die auf Meir Kahane zurückgeht. Das ist jemand... Warum hat Amos Oz jüdische Neonazis genannt? Die Neonazis in Deutschland sagen Deutschland den deutschen Ausländer raus. Die Kahanisten sagen Israel den Juden, nicht Juden raus. Und in deren Weltbild ist es vollkommen klar, sie war natürlich als Ordensfrau gut erkennbar. So ähnlich wie ich als Mönch gut erkennbar bin. Und diese Leute haben einen abgrundtiefen Hass gegen Christen, gegen Muslime, gegen Drusen, alles was nicht jüdisch ist. Aber besonders nochmal sehr speziell gegen Christen. Und hat einfach... Also ich will das jetzt gar nicht rationalisieren, aber hat einfach für sich entschieden, da läuft eine Ordensfrau und das ist mein Jerusalem. Und das ist ja auch tatsächlich, wenn ich angespuckt werde oder so, ist ja eines der Worte, das sie auf dem Boden zeigen, sagen wir mal, Shelanu, also unser Land, das gehört uns. Und das war einfach so eine Art Revier markieren, in primitivster Art und Weise. Das ist hier die heilige Stadt für Juden. Und du quasi als offensichtliche Nichtjüdin, die hier mit dem Habit um Kreuz rumläuft, nein, also da wehre ich mich. Und das ist ja tatsächlich ihr Narrativ. Also wenn man sie dann fragt, das ist Abwehr. Die sehen sich ja nicht als Täter, sondern sie sagen nein. Es ist also, ja, die haben ein sehr geschlossenes Weltbild. Und sie mixen, sag mal, richtige Erkenntnisse und vermischen die dann halt mit wirklich brutal zynischen Ansichten. Also was sie eben sagen, die sagen, schau mal in der Geschichte, und da haben sie einen absoluten Punkt, was haben die Christen den Juden angetan? Diese Leidensgeschichte, wo ich sagen würde, absolut, es ist schrecklich. Also durch die Jahrhunderte haben wir uns Christen immer wieder an Juden versündigt und wirklich brutalst verfolgt. Ja, und dann sagen sie, ja, schau mal in die Welt, wie wir angegriffen werden, der Antisemitismus, der auch real ist, das stimmt, so. Und das sozusagen, diese richtigen Beobachtungen mixen sie aber damit, wir müssen uns verteidigen, weil alle Christen der Welt, alle Muslime hassen uns. Und das ist auch ihre, also ich hatte tatsächlich, und ich kann es jetzt so authentisch sagen, weil ich hatte ein Interview mit einem französischen Radio genau an dieser Stelle, wo ein jüdischer Extremist kam, sich aufgeregt hat, ja, der Nikodemus wird immer interviewt doch mal mich mal. Und dann durfte ich halt mal wirklich zuhören, was diese Leute ins Mikro sagen. Und er hat ganz klar gesagt, ja, wir verteidigen uns nur hier. Zum Glück haben die Mönche hier keine Waffen. Wenn die Waffen hätten, die würden alle Juden hier umbringen. Und sie sagen, ja, der Papst ruft ja auch dazu auf, alle Juden umzubringen. Da sagt er, Papst Leo, ja, sein YouTube gäbe es ja ein Video, wo er das sagen würde. Da sag ich, okay, fangen wir bitte erstmal mit Medienkompetenz an. Ich meine, klar, mit Künstlicher Intelligenz kann man alles, aber eben, die haben in sich ein, und damit rechtfertigen sie sich selbst, sie verteidigen quasi ihren Glauben gegen die, die sie hassen. Und da gehört dann eben auch eine absolute friedliche, introvertierte, also wer sie kennt, die Schwester dazu, die einfach ihres Weges geht, wird dann auf einmal in ihrem Weltbild zu einer Bedrohung.

0: zu quasi einem gefährlichen, ja, Monsterdrachen, den man quasi jetzt besiegen muss. Und man hat ja gesehen, die Brutalität. Es kam mir dann ein Russe übrigens, der ist auch klar, der dann sich mit dem Mann angelegt hat. Ich glaube, wenn der nicht dazwischen gegangen wäre, die musste ins Krankenhaus eingeliefert werden. Aber die Brutalität war so, wo ich sage, ich traue diesem Mann zu, dass er die Schwester auch getötet hätte. Es war eine Brutalität, er hatte nicht abgelassen. Und das ist schon, und das ist etwas, was ich jetzt wirklich auch sagen muss, was ich sehr schwierig finde. Weil es ist richtig und wichtig, dass wir als Kirche immer sagen, auch gerade jetzt nochmal in Deutschland und im deutschsprachigen Raum, dass jeder Jude sich sicher fühlt. Und wir haben einen Antisemitismus. Und an diesem völkischen Antisemitismus haben wir als Christen durch unseren religiösen Antijudaismus auch einen ganz maßgeblichen Anteil. Also da gibt es nichts, auf was wir stolz sein sollten. Wir haben Nostra Aetate, die wunderbare Erklärung vom Zweiten Vatikanischen Konzil, die übrigens mein Vorgänger Leo von Rudloff mit als Hauptautor in der Domizio verfasst hat. Deswegen kann ich immer sagen, wir als Domizio sind tatsächlich auch eines der wichtigen Orte für den interreligiösen Dialog und gerade auch mit Blick aufs Judentum. Aber das kann uns nicht davor befreien, auch zu benennen, und das sagen viele jüdische Israelis, wir schämen uns, wie wir und auch gerade unsere Regierung der Welt über den Antisemitismus anprangern, aber im eigenen Land nicht die Hausaufgaben macht und wirklich immer wieder verharmlosen und weglächeln den real existierenden Christenhass von diesen jüdischen Extremisten. Und das ist ein Problem.
1: Sie warnen ja vor Vandalismus, Brandstiftung, Schändung, Hass, Graffiti. Sind Sie selber auch bedroht?
0: Ja, ich meine, das ist eine Erfahrung, die leider zu meinem täglichen Leben mittlerweile dazugehört. Also ich kann auch nur einmal mal sagen, ich lade jeden Journalisten eigentlich einfach mal in der Stadt zu begleiten. Wir haben das einmal gemacht, weil die mal sagen, ja, also das war der Spiegel, der hat gesagt, okay, wollen wir das mal erleben. Und es war offensichtlich, dass ich von zwei Journalisten begleitet werde, wo einer wirklich mit der Kamera lief und ich wurde 7-mal also angegangen. Also ich wurde tatsächlich nicht angespuckt, es wurde nur 7-mal vor meine Füße gespuckt, aber auch mit der Verbalattacke. Und das, wie gesagt, das kann man nachlesen. Also wer mir nicht glaubt, also ich lade auch jeden Journalisten ein, einfach mal mit mir durch die Stadt zu gehen. Das ist einfach eine Realität. Also ich meine, es war ein Spaziergang durch die Stadt, wo einfach er gezählt hat 7-mal. Und das ist halt einfach etwas, wo es mich wirklich traurig macht, wie auch gerade in Deutschland zum Teil Sachen nicht gesehen werden wollen. Was ich wirklich schwierig finde, ich denke, wenn wir etwas gelernt haben sollten als Kirche und gerade auch, wenn ich jetzt das ganz, ganz sensible Thema und wirklich ungute Thema Missbrauch anspreche. Im Missbrauch war das große Problem, dass wir den Opfern, den Betroffenen nicht geglaubt haben, sondern gesagt haben, naja, die bilden sich was ein und so. Also, und sag mal, und dasselbe erlebe ich jetzt aber auf meinen Fall bezogen. Nämlich, das wäre genauso zynisch, wenn jetzt irgendwie der deutsche Bundeskanzler oder der deutsche Bundespräsident als Christen sagen würden, ja, die Juden in Deutschland, was haben die denn? Ist doch alles super. Wir fördern die finanziell, man kann Synagogen bauen, ist doch alles, das jüdische Leben blüht in Deutschland, alles wunderbar. Und die Juden sollen mal gucken nach Russland, wie es ihnen da geht. Wir wären total skandalisiert, zu Recht. Dasselbe lassen wir aber zu, dass die derzeitige israelische Regierung in die Welt fährt und sagt, ist doch alles super, was haben die Christen denn? Ist doch alles, also hier blüht das Christentum, es ist also großartig alles hier. Ja, und man soll doch mal gucken, in manche arabische Länder wieder. Sag ich mal, also. Und das finde ich wirklich mein Wunsch, bitte hört den Betroffenen zu, bitte hört den Opfern zu, bitte. Und ich finde es wirklich auch, ja, auch zum Teil skandalös, dass gerade ich aus Kirchenkreisen zum Teil auch angegriffen werde, wenn ich das benenne, ja, das ist furchtbar, was sie machen, sie fördern dadurch den Antisemitismus. Dann sage ich, genau die Spielchen hatten wir schon, wo es beim Missbrauch ging. Die Mund aufgemacht haben, waren auf einmal die Bösen, nur weil sie Dinge benannt haben. Und ich muss wirklich sagen, ich finde es auch beschämend, wie viele Christen uns als Betroffene, die wirklich Brandanschläge erlebt haben, Friedhofsschändungen und so vieles, dargestellt werden, als ob wir lügen würden. Und jetzt kommt mal ein Video. Ich meine, es gibt ja zig Sachen, die nicht gefilmt werden. Auf einmal sind alle schockiert, aber da gibt es ja schon die Antwort, ist ein Einzelfall. Ist ein Einzelfall, der natürlich, den man ganz isoliert betrachten muss. Und dann muss ich sagen, nein, es sind eben nicht Einzelfälle. Und das große Problem ist wirklich, dass die derzeitige israelische Regierung in ihren Teilen Kahanisten hat. Also wir haben mit dem Minister, der für die Polizei zuständig ist, Itamar Ben-Gvir, dieser Mann durfte nicht im israelischen Militär Dienst tun, weil er Mitglied einer jüdischen Terrororganisation ist. Dieser Mann ist ein vorbestrafter Krimineller, ein notorischer Christenhasser. Dieser Mann hat die Brandstifter verteidigt, die unser Kloster Tapka 2015 in Brand gesetzt haben. Dieser Mann hasst das Christentum abgrundtief. Und dieser Mann ist jetzt für die Polizei zuständig. Wer das benennt, sind Leute wie der Rabbiner Pinchas Goldschmidt von der Europäischen Rabbinerkonferenz. Und es gibt sehr viele Rabbiner, sehr viele Juden, die sagen, wir machen uns Sorge, in welche Richtung sich unser Staat entwickelt. Und wir sind wirklich in großer Sorge. Und was mich dann wirklich stört, statt dann zu sagen, naja, die Rabbiner schlagen Alarm. Ganz viele jüdische Israelis, also wer zum Beispiel sehr klar sich geäußert, war die Hebräische Universität, die Professoren. Es gibt so viele, die schlagen Alarm und sagen, wir sind in Sorge, wohin wir uns entwickeln. Und dann sehe ich dann die Stimmen aus Deutschland, die sagen, nein, wir müssen dieser Regierung Netanjahu die Treue halten, weil das ist ja unser Job, wir sind ja pro Israel und so weiter. Da sage ich jetzt schon, was ist das für ein Pro-Israel? Pro-Israel bedeutet doch, wenn man denn so sein will, dass man wirklich mit allen, die dort sind, in Solidarität ist und doch bitte auch mit den Minderheiten, wie eben wir Christen auch sind, gerade als Christ, die Glaubensgeschwister, die darf man auch mal zuhören, und nicht mit dieser wirklich furchtbarsten Regierung, die Israel jemals hatte.
1: Ab Nikodemus, mit der Bitte um eine kurze Antwort. Wie geht es dieser Ordensschwester heute?
0: Also körperlich, sie hatte Schürfwunden und Gehirnerschütterung. Also da ist sie auf einem guten Weg der Besserung. Sie ist ja ins Krankenhaus eingeliefert worden. Was an ihr nagt, und das weiß ich eben von ihrer Freundin, die sie besucht hat und die bei uns wohnt, sie traut sich kaum noch vor die Tür, weil sie natürlich wirklich Angst, das verstehe ich, weil sie natürlich, und das ist ja, also sie hat wirklich Angst, ja, vor die Tür zu gehen, erkennbar als Ordensfrau, weil natürlich sie hat Angst, dass sich das wiederholt.
1: Wieder große Frage, wie ist dann die Situation der lateinischen Kirche in, also dieser arabisch sprechenden, jener im Gaza-Streifen, jener im Westjordanland?
0: Genau, also danke für Ihre Frage, weil ich glaube, das Spannende ist ja, die lateinische Kirche, die römisch-katholische Kirche ist ja bunter, als wir denken. Also das ist ja, glaube ich, das Faszinierende, dass wir als Kirche, und da sind wir wieder bei der Politik, wir können ja gar nicht pro-israelisch oder pro-palästinensisch sein, sondern wir können einfach nur konsequent pro-Mensch sein, weil die römisch-katholische Kirche im Heiligen Land umfasst sowohl arabisch sprechende palästinensische Katholiken, umfasst aber auch hebräisch sprechende israelische Katholiken. Das sind dann Kinder oft aus religionsverbindenden Ehen. Also sag mal sehr, sehr klassisch, eine katholische Italienerin, katholische Deutsche heiratet einen säkularen jüdischen Israeli. Jude ist, wer eine jüdische Mutter hat, wenn die Mutter halt eben katholisch ist, und dann der Mann ist säkular, der hat eine Synagoge schon lange nicht von innen gesehen, die Mutter sagt, nein, ich möchte meine Kinder katholisch erziehen, die machen dann halt eben Taufe, Erstkommunion, Firmung auf Hebräisch, also das ist ein Erwachsenenphänomen. Dann haben wir die unfassbar immer größer werdende Zahl von Migranten und Asylsuchenden. Dann haben wir sowas wie meiner einer, ich sage das mal so, die Profi-Christen, also was, ne, wir haben allein 600 Ordensmänner und 1000 Ordensfrauen, und dann natürlich, wenn Frieden ist, die Pilger dazu. Das heißt, wir sind einfach mit verschiedensten Staatsbürgerschaften, verschiedensten sozialen Ständen, also die Katholiken sind die die Flughafentoiletten in Tel Aviv putzen, das sind Konkani-sprachige Inder. Katholiken sind aber auch die, die durchaus Anwälte sind und Ärzte und Apotheker in Israel mit Staatsbürgerschaft. Katholiken sind die, die in Gaza leben. Katholiken sind die, die in der Westbank leben. Deswegen, wir haben eine ganz interessante Mischung, die uns aber davor bewahrt, so schön bekömmlich schwarz-weiß zu denken, weil wir sind auf allen Seiten. Und das weiß ich auf unserem Patriarchen, der immer sagt, wenn die Leute immer gern von mir so schrille Ansagen haben, gerne so, ne, so einen schönen plakativen Satz, da sagt er, also, und das ist ja auch unsere Realität, wenn wir Gottesdienst feiern, große Gottesdienste, dann ist klar, dann ist die erste Lesung auf Arabisch, der Antwortpsalm auf Hebräisch, die zweite Lesung auf Spanisch, das Evangelium auf Englisch, und also wir sind einfach immer Weltkirchen, der Ortskirche mit verschiedensten Realitäten. Und tatsächlich Ihre jetzt konkrete Frage, was machen jetzt unsere Glaubensgeschwister in Gaza und Westbank, ist natürlich, ja, schwierige Situation. Ich meine, in Gaza, das sind natürlich unsere Helden, muss man einfach sagen, die einfach gesagt haben, nein, wir bleiben. Wir bleiben hier, und besonders auch die Ordensfrauen, die dort bleiben. Wir haben eben sowohl Mutter Teresa Schwestern wie von Verbo Incarnato, großartige Frauen. Ich möchte die auch mal nennen, weil wir nennen immer den Pfarrer Gabriel Romanelli, den ich auch schätze, aber wir müssen immer sagen, und das kann ich selbst sagen, weil ich in meiner Arbeit Migranten, Asylsuchende, ohne die Ordensschwestern, ohne Ordensfrauen, wären wir Priester aufgeschmissen, muss auch mal gesagt werden. Also wirklich, gerade die Ordensfrauen, wirklich mein Hut ab, die da wirklich, ja, wirklich ihre Frau stehen da. und da auch durchhalten mit den Menschen sind. Und eben sehr viele Menschen sind halt bettlägerig, sind behindert, sind, haben ihre Häuser verloren, leben ja wirklich schon jetzt mittlerweile seit Jahren auf dem Kirchengelände. Und die einfach jetzt auch versuchen, so wie Bildung, wir haben ja auch Kinder. Es gibt ja auch, das sind ja auch Sachen, über die wir gar nicht reden. Es gibt ja dieses offensichtliche Leid, ich sag mal, ein zerfetzter

0: Körper oder eine Leiche. Aber es gibt ja auch dieses ganz andere Leid, wie eben Kinder, die keine Schule mehr haben, wo es ja gar keine normale Struktur mehr gibt. Und das heißt, das ist ja auch eine verlorene Generation, wenn man die einfach so groß werden lässt. Und da sind eben auch die Ohrenzeugen ganz wichtig, die sagen, okay, wir versuchen irgendwie, sag ich mal, improvisiert trotzdem Schule zu machen und so. Und das ist also deswegen nochmal ein kleines Liebesbekenntnis. Nochmal, wir können alle Ohrenzeugen, gerade in Gaza, aber auch wirklich auch in der Westbank, die wirklich da ganz Heroisches leisten. Ja, und die Sache ist, und wenn wir auf die Westbank schauen, ich glaube, die ist ein bisschen mehr im Schatten als Gaza. Ich glaube, über Gaza kann man nur erahnen, ist einfach eine humanitäre Katastrophe. Und auch wenn die Kameras nicht mehr hinschauen, die Menschen leben auf engstem Raum. Und
1: Papst Leo telefoniert ja regelmäßig mit dem Pfarrer in Gaza. Sie haben gerade den Namen auch genannt. Ja,
0: Gabriel Romanelli.
1: Was wird denn da besprochen? Weiß man das?
0: Ja, es geht um dieses Mutmachen und dieses Zeichen. Das hat ja mit Papst Franziskus schon angefangen. Papst Franziskus hat das ja sogar täglich gemacht. Das war wirklich dieses einfach... Ja, und ich glaube,
1: es war wirklich täglich bei Papst Franziskus.
0: Das ist, was ich gehört habe, ja, genau. Ich glaube, wir als Kirche steht uns gut an, dass wir bei den Armen sind, bei den Ausgestoßenen, meine Verwundeten. Ich meine, wenn wir Jesus ernst nehmen und auch die Benediktsregel, sag ich mal als Benediktiner, der Benedikt sagt auch schon mal, sagen wir, die Reichen und Schönen, die Wichtigen, die behandeln wir eh gut. Ich meine, das ist so, aber eben die gerne übersehen werden, ne, die auch gerne in der ganzen Kriegsrhetorik, das sind ja diese Kollateralschäden, dieses zynische Wort. Es gibt ja Menschenleben, das ist ja diese Haltung, wo gehobelt wird, fallen Späne, und jeder Krieg gibt es halt auch Tote. Nur wenn man mal wirklich durchleuchtet, wer sind die Toten? Und das durfte ich ja auch schon mal im Gespräch nochmal klar machen, da reden wir vor allem auch über Katholiken. Also die ganzen getöteten Golfstaaten sind katholische Arbeitsmigranten. Der erste getötete Mensch in Israel war eine katholische Philippiner und. Aber das ist so halt alles, das sind halt so Nachrichtensplitter und.
1: Wie nachhaltig sind denn die Friedensappelle von Papst Leo?
0: Ich bin großer Fan von Papst Leo. Also ich bin wirklich, ich hatte schon viel Hoffnung, als er gewählt wurde, und dieses, der Friede sei mit euch und die Friedensbotschaft, kann man sagen, ein Papst Friede ist jetzt nicht, ist ja also quasi, geht immer, aber jetzt, und da muss ich sagen, und da bin ich jetzt wirklich, also ich oute mich wirklich als Fan, weil eben dieses Anfangswort wird jetzt mit Leben gefüllt, dass er eben wirklich ganz klar, sowas von klar ist mit, es gibt keinen heiligen Krieg. Es gibt nur heiligen Frieden. Und wer betet, dass Waffen treffen, der wird nicht erhört von Gott. Und, also ich finde, er ist so klar, so erfrischend klar. Und das finde ich auch beeindruckend, weil nicht nur ich bin begeistert, sondern viele meiner jüdischen, meiner muslimischen Freunde, auch meiner säkularen Freunde in Europa, die sagen, du Nikodemus, ich traue mir es gar nicht zu sagen, aber ich bin gerade Fan, der einzige vernünftige Stimme in dieser Welt ist der Papst, dass ich das jetzt mal sage, also von Leuten, die wirklich mit Kirche sonst nichts am Hut haben, wo ich sage, Leo ist gerade, kann man sagen, die wichtigste Stimme in dieser immer zynisch werdenden Welt, die eigentlich ganz klar macht, die Würde des Menschen, die Heiligkeit des Friedens, die Möglichkeit zur Versöhnung, die Möglichkeit zum Dialog. Oder auch, ich habe noch sehr, sehr präsent seine allererste Audienz für die Journalisten, wo er gesagt hat, achtet auf die Worte, entwaffnet eure Worte. Also da fängt es auch schon an. Also wenn wir, die Dehumanisierung fängt ja nicht an, indem ich jemanden umbringe. Dehumanisierung fängt an, indem ich in das Menschsein abspreche, indem ich sage, der andere ist eine Kakerlake, ein Monster, eine Ratte, ein Hund und so. Nein, die Würde des Menschen, eben auch des Feindes, eben auch des Gegners, eben auch des Täters, aber eben auch die Würde des Menschen, des Vulnerablen, des Verletzlichen, dessen, der am Rande steht und so. Und da finde ich ihn sehr, also ich muss wirklich sagen, es tut so gut, Leo zu haben. Also ich bin wirklich so dankbar. Und ich merke auch, er wird gehört. Er wird ernst genommen, und viele sagen, und ich, da muss ich auch kritisch sagen, manche Politiker in Europa, die da auch gerne mal vielleicht auch ein C in ihrem Parteinamen haben oder gerne das Christi-Abend nannte, sage ich mal, da gäbe es jemanden, an dem man Maß nehmen könnte, wo man vielleicht den einen oder anderen Satz auch mal für sich übernehmen kann, wenn man sich politisch äußert, weil ich glaube, dieser Papst gibt wirklich Orientierung. Also.
1: Und dieser Papst lebt das, was hier auf dem Katholikentag als Motto steht, hab Mut, steh auf. Er hat Mut, einfach das zu sagen, was im Evangelium, was in der Bibel steht. Wer Waffen in den Händen hält, lege sie nieder.
0: Ja. Ja, also ich muss sagen, wirklich, also das ist, glaube ich, auch wirklich dran, dieses Mut haben, Jesus ernst zu nehmen, weil darum geht es ja. Also ich finde, also es tut uns immer gut als Kirche, immer zurück zu den Wurzeln. Zurück zu den Wurzeln sind die Kirchenväter.

0: Peter ist die Heilige Schrift des Alten und des Neuen Testaments, aber eben natürlich immer wieder zentral die Person Jesu. Und da muss man sagen, also wenn es jemanden gibt, der sehr klar, provokativ immer wieder den Frieden verkündet hat. Und ich meine, mir ging es vielleicht einfach auch ein ganz persönliches Erlebnis. Ich durfte ja, klingt vielleicht ein bisschen merkwürdig, dieses Triduum Ostern im, ich sag mal, im schönsten Bunker Jerusalems feiern, in der Krypta der Domitio. Während ich die Füße gewaschen habe, Gründonnerstag, gab es Raketenalarm und es sind Raketen eingeschlagen um uns herum. Ich meine, das war so für mich der erste Moment, wo ich gesagt habe, ja, eigentlich realistischer Gründonnerstag gibt es nicht. Die Brüder singen gerade, genau, wo die Güte und die Liebe ist, da ist Gott. Und ich darf hier gerade die Füße waschen. Und um uns herum sehe ich die andere Realität, dass Menschen ihre Kreativität nutzen, um zu zerstören, um zu vernichten. Und der Krieg, der wirklich nicht abstrakt ist, sondern hautnah da ist. Und dann eben wirklich das starke Wort aus der Passion, wo Jesus ganz klar zu Petrus sagt, steck dein Schwert in die Scheide. Und das war für mich in diesem Ostern, das war ja schon ein paar am Sonntag in der Passion, nach Matthäus, diese sehr große Klarheit, wo ich sage, ja, das ist Jesus' Wort. Also steck die Waffen weg. Also Jesus, der zu Petrus gesagt hat, das ist nicht das, wie ich Nachfolge will. Ich will nicht die Nachfolge, dass du meinem Namen das Schwert ziehst. Das ist nicht meine Botschaft. Das ist nicht meine Nachfolge. Und ich finde, da sollten wir den Mut haben, auf diesen Jesus zu hören, den ich im Glauben bekenne als mein Fels und mein Erlöser. Und das ist mein Leitstern.
1: Ab Nikodemus, vielen Dank für dieses Gespräch.
0: Danke Ihnen.

Euer Glaube, euer Vertrauen muss sich über alles erheben. Lasst euch nicht ängstigen durch die vielen bedrückenden Ereignisse. Je mehr die Welt in ein Dunkel der Sünde eintaucht, umso heller kommt das Licht meiner Liebe euch entgegen. Ihr könnt es aber nur mit den Augen des Glaubens sehen. Folgt diesem Leuchten meiner Liebe. Lasst euch davon führen und leiten und schließt euch immer mehr zusammen, damit ihr allen Angriffen widerstehen könnt, die auch euch ins Dunkel locken wollen, in das so täuschende Irrlicht der Mächte des Bösen. Seid standhaft und setzt jetzt all euer Vertrauen in die Macht meiner Liebe, die euch in ihrer Barmherzigkeit retten wird. 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

Wir haben uns hier in der Kirche zur Feier der Heiligen Messe versammelt, um 25 Jahre seit der Gründung von KTV zu gedenken und dafür zu danken. An erster Stelle danken wir dem lebendigen Gott, in dessen Hand wir das Vergangene